0: berichten, Millionenverluste durch Investments in Immobilienfonds erlitten. Die Organisationen unterliegen eigentlich strengen Vorschriften, wie sie das Geld der Beitragszahler investieren dürfen. Der nord- und mittelamerikanische Fußballdachverband CONCACAF schließt sich dem Protest der UEFA gegen die Investorenpläne der FIFA für die Weltmeisterschaften an. Dies sei einstimmig entschieden worden, hieß es in einer Mitteilung. Ein Boykott wurde aber nicht angedroht. Die UEFA hatte zuvor erklärt, es würden keine europäischen Nationalmannschaften an Wettbewerben der FIFA teilnehmen, solange die Vorschläge im Raum stünden. Das nächste FIFA-Turnier ist die U20-WM der Frauen in Polen im September. Der afrikanische Fußballverband CAF hatte seine Mitglieder dagegen aufgerufen, die Investorenpläne zu prüfen. FIFA-Präsident Infantino will die kommerziellen Rechte an den WM-Turnieren in eine Tochtergesellschaft auslagern und durch private Investoren die Einnahmen steigern. Das Wetter: nachts im Nordosten noch Schauer und Gewitter, sonst größtenteils trocken. Morgens im Südwesten erneut einzelne Schauer und Gewitter, Tiefstwerte 21 bis 13 Grad. Am Tag im Nordwesten bewölkt und aufkommende Schauer, auch einzelne Gewitter mit Starkregen möglich. Von Rheinland-Pfalz bis nach Südbrandenburg und im Südosten erst sonnig, später mit Gewittern. Unwetter nicht ausgeschlossen, 23 bis 39 Grad. Das waren die Nachrichten.
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2: Im Studio ist Marco Langer. Schön, dass Sie mit dabei sind.

Es ist noch nicht lange her, da hat Ulrich Schneider nicht nur als Mitglied der Linken, sondern vor allem als Chef des Paritätischen Gesamtverbandes, den Herrschenden hierzulande, immer wieder vorgehalten, wo es ungerecht zugeht in unserer Gesellschaft. Gleich ist der Mann mit der starken Haltung und den markanten Koteletten bei uns als Zeitzeuge im Gespräch.

0: Zuvor aber unsere Kommentare. Sollte die 5%-Hürde bei der Bundestagswahl auf 3% abgesenkt werden? Das schlägt der frühere Präsident des Bundesverfassungsgerichts Hans-Jürgen Papier vor. Sein Argument, viele Wählerstimmen bleiben nach jetzigem Modell unberücksichtigt. Gudula Geuter aus unserem Hauptstadtstudio kommentiert.
1: Wenn es um die 5%-Hürde geht, dann sind die Argumente gewichtig, und zwar die auf beiden Seiten. Bei beiden, denen dafür und denen dagegen, geht es um zentrale Fragen der Demokratie. Insofern ist es fast schon kurios, dass die Hürde nicht im Grundgesetz steht und auch in den Bundesländern nur im Ausnahmefall Verfassungsrang hat. Für eine Sperrklausel werden oft die Erfahrungen der Weimarer Republik bemüht. Die damalige Zersplitterung des Parlaments, die Schwierigkeit, stabile Regierungen zu bilden. Auch wenn Historiker in Frage stellen, ob Weimar wirklich daran gescheitert ist, es bleibt das Argument der Stabilität. Eine Regierung braucht tragfähige Mehrheiten, die sind mit festen Koalitionen leichter herzustellen und je mehr Partner, desto weniger fest die Koalition. Aber auch diejenigen, die gegen jede oder gegen eine so hohe Sperrklausel argumentieren, haben gute demokratische Gründe. Je näher eine Partei an die 5% heranrückt und dann trotzdem scheitert, desto mehr Wählerstimmen fallen unter den Tisch. Wie dramatisch das ist, hängt von der jeweiligen Situation ab. Von knappem Scheitern waren schon FDP, Linke, BSW oder Grüne betroffen, zuweilen sogar mehrere Parteien bei einer Wahl. Schaut man sich derzeit die Situation in Sachsen-Anhalt an, sieht das noch einmal anders aus. Mit SPD, Grünen, FDP und BSW sind es 4 Parteien, die in Umfragen um die Hürde herum oszillieren. Da allein könnten ganz theoretisch fast 20% der Stimmen verloren gehen, Kleinstparteien noch gar nicht eingerechnet. Das ist schwerwiegend und das zeigt auf der anderen Seite auch, dass ein anderes Argument gegen die Hürde vielleicht nicht ganz so ernst zu nehmen ist. Und zwar gerade das schon seit langem von Hans-Jürgen Papier vorgetragene, dem früheren Präsidenten des Bundesverfassungsgerichts, das jetzt neu die Diskussion befeuert hat. Seine Sorge, dass sich neue Parteien nicht etablieren könnten, wird durch die Vielzahl gerade widerlegt. Der Befund zeigt dagegen etwas ganz anderes. Die Lage ist in einzelnen Bundesländern und im Bund unterschiedlich. Aber da, wo die Stabilität verloren geht, liegt es daran, dass die früheren Volksparteien Bindungskraft einbüßen. Und dieser Befund fordert die Argumente beider Seiten heraus. Der Befürworter der Hürde genauso wie der Gegner. Einerseits muss die Stabilität umso mehr abgesichert werden, andererseits hat das immer ungerechtere Ergebnisse. Aus dieser Erkenntnis ergibt sich keine Antwort. Aber daraus wird deutlich, dass es nötig sein wird, die Entwicklung zu beobachten, und zwar jeweils in einzelnen Bundesländern und bundesweit. Es ist gerade die Stärke des Föderalismus, dass hier auch einzelne Länder zum Labor werden könnten. Klar ist nur, nicht direkt vor Wahlen. Da ändert man nicht die Spielregeln.
0: Die Meinung von Gudula Geuter, und wir bleiben im Inland. Die CDU-Ministerpräsidenten von Sachsen-Anhalt, Sachsen und Thüringen haben von der Bundesregierung gefordert, die Rente nach 45 Beitragsjahren beizubehalten. In einem Schreiben warben sie dafür, bei Sozialreformen die Perspektive ostdeutscher Länder stärker zu berücksichtigen. Dabei spielt natürlich auch der Wahlkampf eine Rolle. Aber ihr Brief ist ein Impuls, der in die politische Sommerpause in Berlin platzt. Doch für Ruhe sei es ohnehin nicht an der Zeit, meint Christiane Florin in ihrem Kommentar.
2: Jetzt ist sie endlich da, die Sommerpause. Früher bekannt als saure Gurkenzeit. Die mediale Aufmerksamkeit gilt nun Kaimanen, die sich im Baggersee verirrt haben, oder Frischfähr und entliebten Promis an feinsandigen Stränden. Die Rente ist sicher, Jens Spahn weg, Thorsten Frei mit einem super Ergebnis gewählt. Jetzt ist Ruhe, hat Friedrich Merz gesagt. Oder besser, angeordnet. Schneidiges Auftreten und preußische Arbeitsdisziplin kosten Kraft. Bundeskanzler zu sein, ist ein zehrender Job. Bundeskanzlerin zu sein, war übrigens auch keine Tiefenentspannungsübung. Dennoch neigte Angela Merkel nicht zum öffentlichen Ruheschrei. Auf persönlicher Ebene ist die Sehnsucht nach einer Pause verständlich. Auf politischer Ebene zeugt das Jetzt-ist-Sommerpause-Mantra von Realitätsverlust. Glaubt Friedrich Merz wirklich, dass er noch die Autorität hat, seinen Kritikern Schweigen zu verordnen, wie ein Vater, dessen Kinder aus Angst keine Widerworte geben? Glaubt er wirklich, wenige Wochen vor einer Landtagswahl mit Regierungsoption für die AfD sei Ruhe erste Partei oder sogar Bürgerpflicht? Kaum war der Ruhebefehl rausgegangen, wurden mehrere CDU-Ministerpräsidenten laut. Mario Vogt aus Thüringen, Sven Schulze aus Sachsen-Anhalt und Michael Kretschmer aus Sachsen. Die Berücksichtigung der ostdeutschen Perspektive verlangen sie und einen genauen Blick auf Regionen im Strukturwandel. So weit, so allgemein. Dann geben sie sehr konkrete Widerworte zu dem Vorschlag der Rentenkommission, die abschlagsfreie Rente nach 45 Beitragsjahren abzuschaffen. In ihrer Wortmeldung hallt auch eine Rede nach, die Friedrich Merz im April dieses Jahres gehalten hatte. Damals hatte er erklärt, die gesetzliche Rente werde nicht ausreichen, sie sei nur noch eine Basisabsicherung. Eine Bemerkung, die vor allem im Osten für Unruhe sorgte, wo es wenige betriebliche und private Zusatzrenten gibt. Die Anspannung vom April war nie weg und sie geht nicht weg. Ein kleines Gedankenspiel. Nur mal angenommen, die Bundesregierung könnte die Renten im Osten sofort um 10 Prozentpunkte erhöhen. Wäre dann Ruhe im Karton? Wäre dann die AfD halbiert? Ziemlich unwahrscheinlich. Die AfD ist keine Mitbewerberin, die auf verschiedenen Politikfeldern Angebote macht, die man inhaltlich stellen und mit besseren Angeboten überbieten kann. Die AfD bewirtschaftet Unzufriedenheit, Kränkung, Ressentiment. Vor allem aber hat sie ein Versprechen. Mach kaputt, was dich kaputt macht. Zerstöre das System. Sie hat den Aufstieg geschafft, indem sie den bundesweiten Diskurs verschoben hat und indem sie dort Hüpfbogen aufgestellt hat, wo niemand sonst hin wollte. Sie hat die Diskurskultur gedreht und die Alltagskultur. Das ist lebensgefährlich für die Regierung Merz und für die gesamte Demokratie im Sinne des Grundgesetzes. Produktive Unruhe wäre angesagt. Nicht nur in der CDU, sondern in allen demokratischen Parteien.
0: Christiane Florin wünscht sich produktive Unruhe und kommentierte.

0: Dem Mann eilt ein Ruf als bekanntester Soziallobbyist der Republik voraus. 25 Jahre lang war Ulrich Schneider Hauptgeschäftsführer des Paritätischen Wohlfahrtsverbands. Aus einfachen Verhältnissen stammend empören ihn bis heute soziale Ungerechtigkeit und knausrige Sozialpolitik. Birgit Becker hat Schneider für unsere Reihe Zeitzeugen im Gespräch getroffen.
1: Niemand kann aus seiner Haut. Mit dieser Redensart fangen Sie, Ulrich Schneider, ein Buch an über Ihre Kindheit und Ihre Jugend, das noch nicht veröffentlicht ist, in dem ich aber als Vorbereitung für diese Zeitzeugenfolge schon mal lesen durfte. Danke dafür. Lassen Sie uns auch damit anfangen, mit dieser Redensart, denn unsere Kindheit, unsere Familien, unsere Herkunft, das alles prägt uns, schreiben Sie. Und es geht bei Ihnen um eine Arbeiterkindheit im Ruhrgebiet. Sie sind als Arbeiterkind den Großteil ihres Berufslebens unterwegs gewesen für die Belange von benachteiligten Menschen, von sozial Schwachen, von Armen. Aber sie hätten als Arbeiterkind doch auch ein Genosse der Bosse werden können, wie Gerhard Schröder, oder eine Karriere in einer konservativen Partei wählen können, wie Horst Seehofer. Beide kommen ja aus ärmlichen Verhältnissen. Also, was bringt einen Menschen dazu, dass er sich entscheidet, eher an der Seite der Schwachen zu bleiben, eher Partei zu ergreifen für die Underdogs? Die Herkunft alleine ist es ja nicht.
2: Ich habe mich nie entschieden. Ich stand nie vor der Frage, machst du jetzt das eine oder machst du das andere? Vielleicht einmal. Einmal stand ich vor der Frage nach dem Abitur. Ich hatte einen wirklich ausgezeichneten Numerus Clausus, ein sogenanntes Einser-Abitur. Ich hätte also alles studieren können. Und da tauchte in der Tat das einzige Mal die Frage auf, was machst du denn jetzt wirklich? Also natürlich bekommst du sofort den Ratschlag, mach Medizin, mach Rechtswissenschaft. Und ja, bei mir war es die Liebe zur Kinder- und Jugendarbeit. Und insbesondere die Arbeit auch mit Kindern, denen es nicht so gut geht. Ja, wenn man es entscheiden nennen will, nein, ich bin dem gefolgt. Ich bin dem gefolgt, was ich liebte, was mir Spaß machte, was mich erfüllte. Und das ist, glaube ich, noch etwas anderes, als im Kopf eine nüchterne Entscheidung zu treffen.
1: Sprechen wir über diese Kindheit. Was ist überhaupt eine Arbeiterkindheit? Das ist eine Frage, die Sie selber in Ihrem Buch, das jetzt noch ein Manuskript ist, stellen. Sie sind geboren im Ruhrgebiet, mittendrin in Oberhausen. Und da hat man ja ganz schnell, wenn man nicht aus dem Ruhrgebiet kommt, Bilder im Kopf. Mhm. Kindheit im Pott, Bergmannschöre, Taubenschläge, Kleintierzuchtvereine. Das war aber nicht da. Diese Klischees von Ruhrpott-Arbeiterkultur, die waren in Ihrer Kindheit so gar nicht da.
2: Irgendwo schon, aber nicht in meinem Viertel. Als ich geboren wurde, 1958, begann ja bereits die Kohlekrise und das Zechensterben. Und als ich dann 7 oder 8 Jahre alt war, hatte sich die Zahl der Bergleute bereits halbiert. Und als ich dann Abi machte, waren es nur noch vielleicht 10-20%, die überhaupt in der Branche arbeiteten. Das heißt, wir waren in einem Arbeiterviertel, wo die Leute alle möglichen Berufen nachgingen, aber eben Arbeiter waren, wenig Geld hatten, irgendwie über den Monat kommen mussten und sehr viel Sorgen hatten.
1: Sie sind 1958 geboren worden. Ihre Schwester war 5 Jahre älter. Ihre Schwester ist 5 Jahre älter. Und Ihr Vater Josef war ein Spätheimkehrer aus russischer Kriegsgefangenhaft. Sie haben einen sehr bitteren Begriff für ihn gefunden. Er sei ein ewig Beschissener gewesen. Ewig Gestriger kennt man. Ewig Beschissener, was ist das?
2: Naja, Leute, die also ihr ganzes Leben wirklich systematisch über den Tisch gezogen wurden. Er wurde Berufssoldat, er musste nach Russland, er kam in Gefangenschaft und kam erst 1948 wieder und hat sich dann hier durchgeschlagen als Bierfahrer. Unheimlich schlecht bezahlt, sodass er noch einen zweiten Job nebenbei haben musste. Er hat dann für eine Wach- und Schließgesellschaft nachts noch gearbeitet. Er hatte kaum geschlafen. Und trotzdem reichte das Geld kaum. Und dann später erst hat er dann bei Mannesmann angefangen. Er ist im Werkschutz dann in der Kläranlage Dreck geschaufelt, bis er nicht mehr konnte, bis er wirklich verbraucht war. Und das war es auch, was mich dann, als er dann sehr früh starb, was mich so unendlich zornig machte. Er wurde auch systematisch belogen mit Aufstiegsversprechen, von denen völlig klar war, sie werden nie gehalten werden. Die Menschen, mit denen ich in einem Viertel aufgewachsen bin, da hatte kaum jemand die Chance zum wirklichen Aufstieg. Sondern die mussten über die Runden kommen und die kamen irgendwie über die Runden und dann war irgendwann Schluss und Punkt.
1: Lassen Sie uns auf Ihre Mutter blicken, lassen Sie uns die nicht zu kurz kommen. 5 Jahre jünger als Ihr Vater, aufgewachsen auf einem Bauernhof, auf einem Dorf in Südmähren, eine Sudetendeutsche. Ihre Mutter, diese sehr gläubige Katholikin, die es mehr durch Zufall ins Ruhrgebiet verschlagen hat, das war aber die starke Person in ihrer Familie, ja, was ja nicht selten ist in der Konstellation. Ne?
2: Das war so, wie ich das erlebt habe, auch in anderen Familien, Arbeiterfamilien. So, die Frauen hatten in gewisser Weise, wenn es hart auf hart kam, das Sagen. Es ist verrückt. Also rechtlich hatten sie damals ja noch überhaupt nichts zu bestellen. Sie durften nicht mal entscheiden, ob sie selber arbeiten gehen wollten oder nicht. Da musste der Mann auch unterschreiben im Zweifelsfalle. Mhm. Sie konnten kaum Verträge abschließen für die Familie und so weiter und so weiter. Aber im Hintergrund waren meist, so wie ich das kennengelernt habe, die Mütter, die starken Personen, die Familien zusammenhielten, die den Alltag bewältigten, die sich Sorgen machten und die auch immer wieder dafür sorgten, dass die Väter nicht über die Stränge irgendwie schlugen und ihre Lohntüten auch nach Hause brachten und sowas. Also die Sorge der Familie, das war meist die Sorge der Mutter, der Frau.
1: Um nochmal auf diesen ewig Beschissenen, diesen Begriff zu kommen, den Sie für Ihren Vater gefunden haben. Trotzdem hatte der sein Leben? Vielleicht ein zu kurzes Leben, zu hartes Leben?
2: Ich sag mal so, meinem Vater habe ich gelernt, dass Menschen sich eigentlich mit fast allem arrangieren können. Und sie es auch tun. Anders halten sie es nämlich gar nicht aus. An den Arbeitern, die wie er hat ja ungelernt gearbeitet, Hilfsarbeiter, konnte man sehen, wie das funktionierte. Die Leute hatten wenig. Die Leute wurden im Grunde genommen ausgebeutet, aber sie hatten einen ungeheuren Stolz. Ein Selbstbild, das sie nie als Verlierer hätte dastehen lassen können.
1: So haben sie sich auch nicht gefühlt?
2: Eben. Oder schon? Eben. Man war Arbeiter. Man war Arbeiterkind. Man war nicht Verlierer, man war nicht ausgebeutet. Die Erkenntnis, die bekam ich erst als Jugendlicher. Sondern ich war unheimlich stolz auf diesen Mann mit seinem LKW in der Lederkluft, der für mich unheimlich stark war. Wenn bei irgendwelchen Aufsichtsratssitzungen zur Begrüßung zum Essen dann erstmal ein Himbeershampoos gereicht wird oder sowas.
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1: Sprechen wir über das, was Sie eben gesagt haben, Arbeiterklasse. Mit Arbeiterklasse assoziiert man schnell Armut. Der Definition nach ist arm, wer weniger als 60% des mittleren Einkommens zur Verfügung hat. Das hat in jedem Armutsbericht eine Rolle gespielt, den Sie als Hauptgeschäftsführer des Paritätischen Gesamtverbandes vorgestellt haben. Also seit 1989. Darüber reden wir gleich noch. Was war Armut für Sie oder fühlten Sie sich überhaupt arm in Ihrer Kindheit?
2: Nein, wir waren nicht arm. Denn dazu muss in der Tat das Gefühl kommen. Dazu muss auch die Situation kommen, ausgegrenzt zu sein, nicht mitmachen zu können, nicht mithalten zu können. Und das hatten wir alles nicht. Das unterscheidet die Armut damals von heute. Wer heute weniger als 60% des mittleren Einkommens hat, wie Sie es gerade erwähnt haben, als Armutsgrenze, der ist in der Tat ausgegrenzt. Unsere Familie hatte die meiste Zeit auch nicht mehr als 60%, habe ich mal nachgerechnet.
1: Also statistisch wären Sie wahrscheinlich ein Fall für eine Armutsgefährdung auf jeden Fall gewesen.
2: Ja, das schon, aber man muss so sehen, wir waren im Ruhrgebiet damals zu 60% Arbeiter und damit auch 60% Arbeiterkinder. Und so in der ganzen Straße hatten die Leute nicht mehr, im ganzen Viertel hatten die Leute nicht mehr. Und deswegen waren wir nie in der Situation, ausgegrenzt zu sein. Wir hatten auch anders als heute ja kein Internet oder Ähnliches, dass wir sehen, wie andere lebten. Unsere Straße war unsere Welt als Kinder. Wenn du heute kein Geld hast, dann ist das knüppelhart, viel härter als damals.
1: Sie waren unter Ihren Spielkameraden der Einzige, der aufs Gymnasium ging. Also das stimmt nicht, die Schwester vorher auch schon.
2: Ja.
1: Aber wie kam das, dass Sie überhaupt diesen Weg gegangen sind, Ihre Schwester aus? Klar, Sie werden ein kluges Kerlchen gewesen sein, also die Noten werden einfach gestimmt haben. Aber konnten Sie mithalten mit den anderen Kindern? Also nicht, was die Noten anging, aber Kleidung, Mofa haben oder nicht Mofa haben, vom Urlaub erzählen können oder nicht. Modern redet man da ja von Teilhabe. Haben Sie teilhaben können?
2: Ja, weil ich auch immer bestrebt war, so mein Ding zu machen. Natürlich, wenn man aufs Gymnasium kam, dann waren da plötzlich andere Standards. Aber es heißt ja nicht, dass man dem unbedingt folgen muss.
1: War das für Sie aber dennoch damals schon erfahrbar, dass es sowas wie Klassen oder Schichten gibt, eine Mittelschicht, eine Oberschicht? Und das waren Sie eben nicht.
2: Ja, völlig. Also was mich wirklich flashen konnte und auch geflasht hat, war es, als ich zum ersten Mal an, ja, in so Eigenheime kam, wo Leute in einem eigenen Haus wohnten. Da kommt man aus einer Zwei-Zimmer-Wohnung mit 50 Quadratmetern, 4 Personen. Und dann kommt man plötzlich zu neuen Klassen- und Spielkameraden, die ein eigenes Zimmer haben, einen eigenen Garten, in einem stand sogar eine Tischtennis.

0: entwickelt, die ich mir sogar nicht zugestanden habe damals. Aber Aversion gegen ja, die da oben. Es kann auch von meinen Eltern mit befördert worden sein, die, wenn man Illustrierte aufschlug und dann stießen sie auf so Jet-Set-Bilder, die da wirklich kein gutes Haar dran ließ. Für meine Mutter waren das alles verdorbene Lebemänner. Gunter Sachs, Brigitte Bardot, das war für sie absolut rotes Tuch. Solche Leute. Und irgendwie, ich denke, hat dies mit dazu geführt, dass ich ja irgendwie eine Aversion entwickelte gegen dieses sehr gut Betuchte. Obwohl, damit tat ich den Leuten auch Unrecht. Die waren ja nett und lieb und sie mochten mich und schätzten mich. Und das waren meine besten Kameraden und Kameradinnen ja zum Teil. Aber dennoch wurde ich diese Aversion, ist mir aufgefallen, mein ganzes Leben auch nicht los. Dann schließt sich der Kreis wieder zu
1: dem, dass man doch nicht aus seiner Haut kann.
0: Man kommt nicht aus seiner Haut, es kommt immer wieder hoch. Also wenn ihm später, was weiß ich, wenn bei irgendwelchen Aufsichtsratssitzungen zur Begrüßung zum Essen dann erstmal ein Himbeerschampus gereicht wird oder sowas.
1: Und nun haben Sie ja eine klassische Aufsteigerbiografie. Das heißt, Sie haben das alles erreicht. Sie sind in diesen Kreisen. Sie sind ja in diesen Kreisen beruflich angekommen, was den Status angeht, Ihre Promotion angeht, Ihr Einkommen angeht. Sie sind ja da. Und dann kann man trotzdem diese Aversion halten.
0: Das geht ja gar nicht darum, die zu halten. Sie holt einen immer wieder ein. Man will sie gar nicht. Ich will da nicht, um Himmels Willen, ich habe auch nichts gegen Himbeershampoos. Also, wenn jemand gern sein Essen damit beginnt, wunderbar, soll er machen. Und es ist auch völlig irrational, dass aber bei solchen Dingen dann immer wieder solche Aversionen hochkommen und man muss sie beherrschen. Man muss sie wirklich beherrschen, das gelingt nicht immer. Und da wird man manchmal ein bisschen prollig. Und bestellt dann erstmal einen Pilz.
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0: Wir waren nicht arm. Wie gesagt, weil ich ja nicht ausgegrenzt war und ich auch nicht das Gefühl hatte, arm zu sein und auch nichts groß vermisste. Aber wir waren deklassiert, das ja.
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1: Manche Dinge ändern sich ja hartnäckig nicht. Und das betrifft Bildungskarrieren. 75% aller Kinder aus Akademikerhaushalten gehen nach der Grundschule selbstverständlich aufs Gymnasium. Und bei den Kindern aus Arbeiterhaushalten sind das weitaus weniger. Und das setzt sich fort durch die geringe Zahl der Arbeiterkinder, die an die Uni gehen. Das hat sich seit 1979, als Sie sich an der Uni einschrieben, nicht viel geändert. Das ist bestürzend.
0: Das ist bestürzend. Und es zeigt auch, dass ja nach wie vor die Tatsache, in welcher Familie man hineingeboren wurde und wie man aufwächst, ein ganz hartes Selektionskriterium bei uns für Bildung ist. Das hängt auch damit zusammen, auch, sage ich, nach wie vor, dass häufig bei Arbeiterhaushalten gesagt wird, ach, was soll der Quatsch hier, ne? Der soll arbeiten, gut Geld verdienen, Punkt. Hängt aber auch damit zusammen, und das ist die Erfahrung, die ich da machen muss mit meinen eigenen Kindern, dass unser System ja wirklich ein knallhartes Leistungssystem ist, in der Grundschulzeit schon. Zumindest habe ich das in Berlin, wo meine Kinder aufgewachsen sind, so erlebt. Mit Gymnasialempfehlung, die dann irgendwann nach der 6. Klasse gibt, wo dann wirklich ab der 4. Klasse jedes und alles bewertet wird. Schrecklich. Und wenn ich mir überlege, was wir da bei unseren Kindern, insbesondere unserem Sohn, hinterher sein mussten, dass das alles klappte. Denn von sich aus hat er nie irgendwie gesagt, was zu tun ist, ob eine Klassenarbeit ansteht, ob eine Mappe abgegeben werden. Und dann mussten wir andere Eltern anrufen, zum Teil, weil liegt da wieder was an. Ja, und gemeinsam kriegt man es dann hin. Aber wie soll das jemand schaffen? Beispielsweise eine Frau, die bis spät abends beim Discounter an der Kasse ist, die todmüde nach Hause kommt, die dann gerade noch das Kind fragen kann, hast du alles für die Schule gemacht? Das Kind sagt ja oder nein, ob stimmt, ist eine andere Frage. Und die vielleicht selber auch gar nicht Deutsch als Muttersprache hat, also ich auch noch mal ein Handicap mitbringt und so weiter und so weiter. Sie hat überhaupt keine Chance. Bewertet wird bei uns nicht das Talent des Kindes und darum sollte es doch gehen. Bewertet wird bei uns die Leistungsfähigkeit der Familie und die Leistungsfähigkeit der Familie hängt knallhart davon ab, was für einen Job ich habe. Ja, ein Grund mehr, mal wieder zornig zu werden.
1: Es gibt eine traurige Passage, die Sie beschreiben in diesen Erinnerungen über Ihre Kindheit und Ihre Jugend. Sie nehmen Ihre Mutter mit, viel später, 1989, als Sie eine Uni-Auszeichnung für Ihre Promotion erhalten sollen. Sie nehmen sie mit zu einer Festveranstaltung.

0: das ganze Setting ist so, dass man sagen würde, jetzt müssten Eltern voller Stolz auf ihr Kind blicken. Wahrscheinlich hatten sie auch genau das im Kopf. Sie merken aber, sie hätten das besser nicht getan. Da war zu viel Fremdsein, zu viel Verlorenheit. Sehr traurig.
1: Es war unglaublich traurig eigentlich. Aber es war damals so, dass ich eine Auszeichnung bekam für besondere wissenschaftliche Leistung in meiner Promotion. Man kam in dem mächtigen Festsaal der Universität Münster zusammen. Allein das war für meine Mutter sehr ungewohnt. Und dann, also eigentlich Realsatire, aber kann nicht jeder so empfinden. Dann gab es erstmal, weil Akademiker wissen, wie man es richtig krachen lässt, gab es einen ordentlichen Vortrag über Humboldt und Sexus. Ich habe selber auch kein Wort verstanden.
0: So richtig was zum Freuen schon, klar.
1: Richtig, auch richtig ging es ab. Ja, und auch während der Vortrag lief, sah ich, wie meine Mutter immer kleiner wurde und sie immer unsicherer wurde. Und da ist mir nochmal klar geworden, wow, das sind andere Welten. Die sprachliche Protzerei, die hier stattfindet, mit diesem abstrakten Akademikergerede, die Art und Weise, allen anderen zu verstehen zu geben, ich bin hochintellektuell und du im Zweifelsfalle nicht. Das musste für meine Mutter ungeheuer kränkend nochmal gewesen sein, sich zu fühlen wie eine völlig Fremde in einer völlig fremden Welt, sprich in einer ganz oberen Klasse.
0: Und da geht's, und deshalb habe ich das erwähnt, da geht's wieder um diesen zentralen Punkt in ihrer Kindheit, in ihrer Jugend. Es geht nicht um Armut, es geht um Deklassiertheit.
1: Das ist es. Wir waren nicht arm, wie gesagt, weil ich ja nicht ausgegrenzt war und ich auch nicht das Gefühl hatte, arm zu sein und auch nichts groß vermisste. Aber wir waren deklassiert, das ja. Und das bekam man dann irgendwann auch schnell mit, dass man eine Mehrklassengesellschaft hat und dass hier eine Underdog-Klasse existierte. Und als ich dann auch nachschaute, wie waren Arbeiter eigentlich gestellt, auch rechtlich, was lief da eigentlich? Und dann stellte man fest, das ist ja wirklich unterirdisch gewesen. Die einen bekamen ihr Monatsgehalt, die anderen bekamen Wochengehalt in der Lohntüte nach geleisteten Arbeitsstunden. Die einen hatten wie selbstverständlich, nämlich die Angestellten, Lohnfortzahlung im Krankheitsfall. Die Arbeiter hatten erstmal Karenztage und davor noch, bevor sie soweit waren, gab es ohnehin nur 50% Krankengeld. Mehr gab es für Arbeiter gar nicht. Kündigungsschutz, muss ich mal überlegen, es hat in Deutschland bis 1993 gedauert, bevor Arbeiter und Angestellte aufgrund eines Bundesverfassungsgerichtsurteils beim Kündigungsschutz endlich gleichgestellt waren. Es waren wirklich die Underdogs. Wenn man nicht wirklich passionierter Spaziergänger ist, dann braucht man für seine Hobbys Geld. Und deswegen diese 60%-Schwelle bei der Armut war für uns ein markanter Punkt, wo man sagt, okay, wer so wenig hat, der kann tatsächlich an ganz normalen gesellschaftlichen Vollzügen nicht mehr teilnehmen.
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0: Damit sind wir bei Ihrer langen beruflichen Phase beim Paritätischen Gesamtverband. 25 Jahre lang haben Sie an der Spitze des Paritätischen gestanden als Hauptgeschäftsführer. Am prägnantesten trat der Verband an die Öffentlichkeit, wenn er den sogenannten Armutsbericht präsentierte. Das, wie gesagt, seit 1989 geschah das. Armut, nochmal definiert danach, dass jede Person als einkommensarm gilt, die weniger als 60% des mittleren Einkommens zur Verfügung hat. Wobei Sie immer auch Faktoren, die nicht messbar sind, in diesen Kontext mit hereingenommen haben, wie fehlende soziale Teilhabe oder Perspektivlosigkeit oder Existenzangst. Und wenn ich dann darin doch das frühere Arbeiterkind wiederentdecke, ist das nicht ganz falsch?
1: Nee, nicht ganz falsch. Also einmal, für mich war das natürlich eine Riesenchance beim Paritätischen. Jetzt zu gucken, wie kannst du vielleicht an ein paar Schrauben mitdrehen, die dafür sorgen, dass den Underdogs besser gehen kann. Und wie kannst du mit dafür sorgen, vielleicht, dass die, die soziale Arbeit machen, Jugendarbeit machen, dass die bessere Bedingungen erhalten für ihre Arbeit mit diesen Underdogs? Also das spielte schon natürlich, meine Kindheitserfahrung spielte da sehr rein. Mhm. Beim ganzen Armutsthema natürlich auch. Wobei, und deswegen diese nicht monetären Faktoren, 60% war für uns deshalb eine gute Hausnummer, weil wir mittlerweile, das war in den 90er Jahren, ja dann in einer Gesellschaft angekommen waren, wo ohne Geld überhaupt nichts mehr bewegt werden konnte. Man braucht für alles Geld heutzutage. Wenn man nicht wirklich passionierter Spaziergänger ist, dann braucht man für seine Hobbys Geld. Und deswegen diese 60%-Schwelle bei der Armut war für uns ein markanter Punkt, wo man sagt, okay, wer so wenig hat, der kann tatsächlich an ganz normalen gesellschaftlichen Vollzügen nicht mehr teilnehmen. Mhm. Er hat das Geld nicht mehr dazu. Er kann nicht mehr gelegentlich mal ins Kino gehen, ins Theater gehen, seine geliebte Rockband mal live auf der Bühne erleben und Ähnliches. Das ist alles nicht mehr drin und damit schließt er sich auch aus oder wird ausgeschlossen von einer Gesellschaft und das ist Armut.
0: Nun gab es den 1. 1989 und Sie hatten damals den Eindruck, Sie könnten mit diesen Daten wirklich was bewegen, aber es gab halt eben genau zu der Zeit das wesentlich größere Thema, den Mauerfall, ja, nämlich, und das setzte völlig andere Prioritäten und Sie waren abgemeldet oder fühlten sich abgemeldet?
1: Ja, es war eine Riesenpleite, kann man nicht anders sagen. Wir haben ausgerechnet am 9. November vormittags stellten wir diesen ersten Armutsbericht vor, 9. November 1989, und dachten, jetzt machen wir hier ein richtiges Ding auf und alle werden nur noch über Armut berichten. Und dann wurde am Abend die Mauer geöffnet. Und damit waren wir natürlich verschwunden erstmal mit unserem Armutsthema. Und es kam noch schlimmer, dass nach dem Mauerfall natürlich interessierte Kreise sagten, hört mal, ihr mit eurer Armut, guckt doch mal rüber, wie das da im Sozialismus aussieht und wie das aussah. Das ist Armut. Jetzt seid mal hier ganz schön ruhig und macht mal halblang. Und was wir als Offensive geplant hatten für eine bessere Sozialpolitik, wurde plötzlich eine Verteidigungsschlacht, die wir da schlagen mussten, zur Armut, indem wir tatsächlich jetzt bemüht sein mussten, den Begriff überhaupt weiter lanciert zu bekommen und auch wirklich deutlich zu machen, es gibt auch in Westdeutschland eine große Zahl armer Menschen und die Sozialhilfe fängt das allein nicht auf. Das
0: Sie konnten
1: nicht
0: da nicht landen, denn es ging ja um blühende Landschaften und beileibe nicht um das Armutsthema in dieser Zeit, in diesen Jahren. Es ging auch, die Prioritäten waren völlig andere. Es ging um Aufbau. Und Sie selber waren ja auch am Aufbau beteiligt, ja, in anderer Form. Sie haben in den dann neuen Ländern maßgeblich daran mitgewirkt, da Wohlfahrtsstrukturen aufzubauen. Was haben Sie da erlebt?
1: Ging das
0: gut?
1: Ja, absolut. Ja. Ich war erst DDR-Beauftragter. Als man feststellte, wir müssen was unternehmen, denn es kam, als die Mauer wegfiel, ja auch immer mehr gerade Menschen mit Behinderungen oder mit behinderten Kindern zu uns nach Westdeutschland und wollten ja helfen. Und
0: die sie in der DDR nicht bekamen.
1: Die sie in der DDR nicht bekamen, da fehlten ja auch einfachste Hilfsmittel und anderes zum Teil. Und wir haben gesagt, das geht so nicht weiter, die müssen eigene Strukturen aufbauen. Und dann wurde ich zum DDR-Beauftragten ernannt. Wir gründeten die Paritätische Arbeitsgemeinschaft in der DDR. Dann kam die Vereinigung, dann waren es die neuen Landesverbände in den neuen Ländern. Und ich war als Geschäftsführer im Gesamtverband eben für den Aufbau genau dieser Landesverbände zuständig. Und es ist gut gelaufen. Erstmal, wir sind ja in der Bevölkerung unheimlich angekommen als Parität. Ein Verband, der Offenheit, Toleranz und Vielfalt auf seine Fahnen geschrieben hatte, der kam natürlich jetzt nach dieser ganzen DDR-Zeit unheimlich gut bei denen an, die wirklich sich emanzipieren wollten, die ihr eigenes Ding machen wollten, die ihr Schicksal selber auch in die Hand nehmen wollten, die eine lebendige Bürgergesellschaft kreieren wollten. Da war der Paritätische genau der Richtige, mit seiner Art eigentlich ja nur Dachverband zu sein und die Menschen machen zu lassen. Da konnten wir also helfen, sehr viele Initiativen von Frauen, Beratungsstellen, Überbehinderteninitiativen, Arbeitsloseninitiativen, hier Vereine zu gründen, ihre Interessen zu vertreten vor Ort. Und wir wurden auch nicht unerheblich vom Bund dabei unterstützt. Am Anfang hatten die neuen Länder noch keine eigenen Haushalte. Das floss alles über den Bund. Und der Bund hat in diesen Aufbau von wohlfahrtslehrerischen Strukturen tatsächlich auch die notwendigen Mittel reingesteckt.
0: Verstehen Sie vor dem Hintergrund dieser Aufbauerfahrungen und weil Sie auch sagen, diese Art des Paritätischen sei besonders gut angekommen, verstehen Sie, wie es dazu kommen konnte, spätestens 14 Jahre danach mit der ersten Pegida-Zusammenkunft, dass das sich so völlig wandelte, erst Pegida, dann dieser enorme Aufwuchs der, ja, AfD?
1: Ja, die Sache hatte ja auch eine Kehrseite. Ich war damals, ich war ja knapp über 30, war ich zuständig auch dafür als DDR-Beauftragter, die wirklich große Wohlfahrtsorganisation in der DDR, die Volkssolidarität, zu beraten und letztlich zu konsolidieren, denn die waren eigentlich pleite nach dem Mauerfall. Also das war schon eine harte Nummer. Ja, und das war eine Riesenorganisation. Überall war die vertreten. Eine große Zahl hauptamtlicher Mitarbeiter, viele ehrenamtliche, stationäre Mittagstische und was weiß ich, was die alles hatten. Und da kommt jetzt so ein Schnösel an aus Westdeutschland mit Anfang 30, für den die ganze DDR tiefes Ausland war, weil er in seinem ganzen Leben nie dort war und auch keine Verwandte dort hatte, und erklärt denen jetzt die Buchhaltung. Also das ist hart.
0: Das ist eine Kränkung.
1: Das ist eine völlige Kränkung. Da waren ja gestandene Menschen, mit denen ich da zu tun hatte, tolle Leute. Die haben ja auch was geleistet. Und indem unser System wirklich 1:1 auf den Osten übertragen wurde, wurde ja alles anders. Die bekamen eine andere Währung, die bekamen auch eine andere Buchhaltung, klar. Die bekamen andere Sozialgesetze und die ganzen Qualifikationen, die Wissensqualifikationen waren von einem Tag auf dem anderen weg. Was blieb, war die Erfahrung, die soziale Erfahrung, die menschliche Erfahrung, die historische Erfahrung. Aber die Wissensqualifikation war erstmal weg. Und dann kommt da so wirklich so ein Schnösel wie ich da an, mit einer Gitarre unterm Arm, damit er abends was zu tun hat, und erklärt ihnen, wie es jetzt laufen soll. Das ist demütigend. Vielleicht bin ich dazu kleinlich, aber sowas habe ich Zeit meines Lebens auch immer persönlich genommen, wenn man mich belog.
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0: Gucken wir auf Ihre, also auf die Beziehung, dass ich nehme den Begriff mal Soziallobbyisten zur Politik. Wenn Sie mit einer Partei besonders hart ins Gericht gehen, dann ist das für Sie als Ruhrgebietsabkömmling die SPD. 1998 der Regierungswechsel, begrüßt von sehr vielen aus Ihrem Bereich. Und dann gab es die Vorstellung, es könnte eine Anhebung der Sozialhilfe geben. Es gab die Vorstellung, es könnte sehr viel im sozialen Bereich passieren. Und daraus wurde nichts.
1: Ja, ich gehe vielleicht deshalb mit der SPD so hart ins Gericht, oder bin so hart auch ins Gericht gegangen. Es hat mit enttäuschter Liebe natürlich zu tun. Mhm. Denn 98, als dann nach 16 Jahren Helmut Kohl in Anführungsstrichen endlich der Regierungswechsel kam, war damit ja ungeheure Hoffnungen auch seitens derer verbunden, die wie ich auf einen gerechteren, besseren Sozialstaat hofften. Denn Kohl hatte in den 80er Jahren ja nun schon einiges geschreddert. Und wir dachten, jetzt wird es vielleicht besser. Ja, und sahen uns dann bitter enttäuscht. Also wir hatten vor allen Dingen darauf gehofft, dass zum Beispiel die Sozialhilfe endlich angehoben wird, nachdem die Jahre gedeckelt waren und die Menschen wirklich in Armut lebten und die Sozialhilfe ja nicht mal mehr den Kaufkraftverlust ausgleichte. Ja, und wir stellten fest, nichts, da passierte gar nichts. Walter Riester, damals als SPD-Arbeitsminister, hatte ganz andere Interessen. Er hatte alle möglichen Menschen auf dem Schirm, aber keine Sozialhilfebezieher, und das hat uns schon ziemlich umgehauen. Naja, und dann kam die ganz große Enttäuschung natürlich mit der Agenda.
0: Mit der haben Sie nie Ihren Frieden schließen können,
1: nee.
0: Mit dem Hartz-IV-System, mit der gesamten Agenda 2010?
1: Na gut, die Menschen auch nicht. Also die davon leben müssen. Kann ich mir nicht vorstellen, dass irgendjemand in Frieden lebt mit dieser Agenda. Diese Agenda aus zwei Dingen, ja, hat sie mich so wieder mal wütend gemacht. Das eine war der Umstand, dass hier Menschen in die Armut getrieben wurden. Hier wurde so gekürzt. Die ganze Arbeitslosenhilfe wurde ersatzlos, muss man sagen, abgeschafft. Die Menschen wurden in dieses neue Arbeitslosengeld II gesteckt. Dieses Hartz IV, das wirklich, da hatten die Linken schon ganz recht, als sie sagten, das ist Armut per Gesetz. Und es war ja auch so gewollt. Die Menschen sollten in Armut sein, denn so die Mentalität oder sag mal das Denken eines Schröders und seiner Volksleute, die Menschen müssten dadurch Anreize bekommen. Die sind einfach von Natur aus faul. Und um dem zu begegnen, muss man denen schon ein bisschen Druck machen. Und das macht man am besten, indem man ihnen möglichst wenig Hilfe zukommen lässt. Das war ja auch ausgesprochen. Das war ja kein Geheimnis. So wurde gedacht, das, und so wurde praktiziert.
0: Das lief unter dem Begriff Fordern. Das gab es.
1: Das war das Fordern. Genau. Und schon das hat mich natürlich wahnsinnig wütend gemacht, wie man da mit Menschen umging, mit Familien umging. Und das Zweite, was aber obendrauf kam, war, dass die ganze Agenda und Hartz-IV-Nummer ein riesigen Wortbruch darstellte gegenüber den Wohlfahrtsverbänden uns. Denn dass man Arbeitslosenhilfe und Sozialhilfe zusammenlegen sollte, das wollten auch wir.
0: Die Idee, und das konzeptionell besser aufzustellen, war ja nicht schlecht.
1: Das war eine gute Idee, denn damals hatten Sozialhilfebezieher ja kein Anrecht auf ABM oder anderes. Mhm. Und wir dachten, ja gut, wenn wir ein System haben, dann haben auch die Arbeitslosen Sozialhilfebezieher endlich Anrecht auf vernünftige Hilfen. Und wir hatten Gespräche mit Walter Riester und anderen. Und uns wurde fest zugesichert, es gibt die Zusammenlegung und es gibt es auf dem Niveau der Arbeitslosenhilfe, nicht der Sozialhilfe. Und das war kurz vor den Bundestagswahlen 2002, dass uns dieses Wort gegeben wurde. Es ging auch so ins Wahlprogramm ein. Wir waren zufrieden, begrüßten alles und das wollte man offensichtlich damit erreichen. Haben sie auch erreicht und kaum waren die Wahlen um, wurde gesagt, Edge, wir machen es doch anders, es gibt Sozialhilfe und keinen Cent mehr. Das war eine so grobe Lüge. Ich fand, das war ein derartiger Beschiss, der da gelaufen ist uns gegenüber. Das kann man nicht einfach wegstecken und sagen, jetzt machen wir Business wie usual, as usual und Schwamm drüber. Das haut nicht hin. Also vielleicht bin ich da zu kleinlich, aber sowas habe ich Zeit meines Lebens auch immer persönlich genommen, wenn man mich belog.
0: Jetzt geht die Geschichte ja weiter. Aus Hartz IV sollte das etwas freundlichere Bürgergeld geben und für die SPD sollte das das Ende ihrer posttraumatischen Belastungsstörung sein aus der Agenda-Ära. Zumindest war das die Idee. Aber was tatsächlich passiert ist, in der öffentlichen Debatte ging es auf einmal wieder um vermeintlich unwillige Arbeitslose, um angeblich geringe Anreize zur Arbeitsaufnahme. Aus dem Bürgergeld wird dann jetzt demnächst die Kehrtwende zur Hartz-IV-artigeren Grundsicherung. Worauf ich hinaus will, es scheint einfach einen sehr breiten Konsens zu geben, dass man politisch keinen Blumentopf gewinnt mit einem freundlicheren Sozialstaat.
1: Doch, könnte man. Umgekehrt würde ich sehen, die Politik oder interessierte Kräfte in der Politik nehmen sehr genau wahr, dass man mit einem Bashing von Armen, ja, mit dem Schüren von Vorurteilen, damit, dass man Menschen diffamiert und diskreditiert, die arbeitslos sind, dass man damit sehr schnell spalten kann in dieser Gesellschaft und weil man eben Vorurteile bespielt und diese Spaltung letztlich einzahlt möglicherweise bei Bundestagswahlen. Das heißt,
0: wenn das aber der Fall ist, wenn Ungleichheit von den meisten Menschen lockerer hingenommen wird als die Vorstellung, ein paar Bürgergeldempfangenden oder künftig Grundsicherungsempfangenden, könnte es so gut gehen. Also wenn man lieber basht, lieber Ungleichheit akzeptiert, als anders zu denken, ja, dann müsste man ja sagen, in einer Demokratie scheint das eben nicht anders durchsetzbar zu sein.
1: In einer Demokratie, in der mittlerweile die Lüge zum Standard wird, ist dieses nicht durchsetzbar. Wenn wir in der Tat dahin zurückkehren könnten, dass Wahrhaftigkeit wieder was gilt in der Politik, dass man nicht einfach mal behauptet, man hätte Hunderttausende, die nicht arbeiten wollen, dass man nicht einfach mal behauptet, ein Grundsicherungsbezieher hätte mehr im Portemonnaie als jemand, der arbeitet. Also alles, was wirklich Lügen sind, was jetzt so nett Fake News in letzter Zeit genannt wird, sind einfach Unwahrheiten, Lügen. Wenn wir dahin zurückkehren könnten, dass Politik wieder wahrhaftig ist und den Menschen die Wahrheit erzählt über diese, die da arbeitslos sind und händeringend Arbeit suchen oder die da arbeitslos sind und beim besten Willen gar nicht mehr arbeiten können. Auch da muss man ehrlich werden. Wenn wir zu einer solchen Politik der Wahrhaftigkeit zurückkehren würden, dann könnte man auch mit einer guten Sozialpolitik sehr viele Menschen wieder begeistern.
0: Warum sagen Sie zurückkehren? Wann gab es das?
1: Ich denke, wir hatten vor Hartz IV, sprich bevor Schröder seine Agenda losließ und zum ersten Mal dieses harte Armen-Bashing einsetzte, hatten wir einen anderen Umgang mit den Menschen in den 80er Jahren. Auch Kohl hat gestrichen, aber er hat...
0: An den kollektiven Freizeitpark, von dem Helmut Kohl sprach, erinnere ich mich aber schon noch.
1: Das waren aber wirklich einzelne Ausrutscher. Was Schröder neu brachte, war die Systematik dahinter. Gezielt eine Gruppe zu nehmen, Arbeitslose, und die zu bashen und zu diffamieren und Kürzungen durchzusetzen, das hat in der Härte, habe ich das damals unter Kohl und vor allen Dingen auch Blüm nicht wahrgenommen. Es ist damals keiner hingegangen und hat unseren Sozialstaat systematisch schlecht gemacht. Einmal 1993 hat Kohl vom Wildwuchs gesprochen, als er seinen Solidarpakt den angeblichen durchsetzen musste. Aber ansonsten hat man sich da zurückgehalten.
0: Bevor wir jetzt beide zu nostalgisch werden. Vielleicht ist das auch nicht ganz richtig. Aber anderer Punkt. Sie haben ein Buch geschrieben, in dem Sie mit der Corona-Politik der Bundesregierung abrechnen. Und das betrifft dann vor allem die Politik der Großen Koalition. In einer beispiellos schwierigen Lage. Nach meiner Einschätzung, bei allen Unzulänglichkeiten wurde damals im Kern die Grundsatzentscheidung getroffen, die Alten und Schwachen zu schützen, unter Inkaufnahme wirtschaftlicher Einbußen wohlgemerkt, also trotz aller Unzulänglichkeiten. In Ihrem Buch über diese Jahre geben Sie den Titel Krise, das Versagen einer Republik. Hat die Politik nicht vielleicht doch ein etwas milderes Urteil verdient, als einfach zu schreiben, das Versagen einer Republik?
1: Na, ich denke mal, für mildere Urteile sind ja Leute wie Spahn und andere zuständig, denen wir als alles verzeihen sollen.
0: Einiges hat er gesagt. Manches, glaube ich, hat er gesagt.
1: Ich selber als Also ich habe mir die Fakten angeschaut und da komme ich wirklich zu keinem besseren Urteil. Denn wir müssen sehen, in der Corona-Krise, wie auch in den darauffolgenden Krisen, Gaskrise, Lebenshaltungskostenkrise und so weiter, wurden Unsummen an Geld ausgegeben. Unsummen an Geld, dreistellige Milliardenbeträge wurden ausgeschüttet. Wirklich ausgeschüttet, und das Wort trifft es auch richtig. Denn die, die es am dringendsten gebraucht hätten, haben am wenigsten abbekommen von diesem großen Kuchen. Wirklich, das waren Krumen, mal für Grundsicherungsbezieher hier einmalig 100 Euro, mal da 100 Euro einmalig. Wenn ich mir anschaue, allein der Corona-Krise, ein Jahr war die Krise bereits am Laufen, da war die Pandemie in Deutschland da und tobte hier. Und erst nach einem Jahr rang man sich durch, obwohl man hunderte Milliarden bereits ausgegeben hatte, Grundsicherungsbeziehern 10 AFB2-Masten kostenlos zukommen zu lassen. Erst nach einem Jahr rang man sich dazu durch, Schülerinnen und Schülern aus einkommensschwachen Haushalten Laptop zu geben, damit sie überhaupt am Fernunterricht teilnehmen konnten. Das brauchte ein Jahr, um wirklich eine Mehrwertsteuerabsenkung im ganz großen Stil zu machen im Sommer 20. Da brauchte man gerade mal eine Woche. Das heißt, wir waren nicht in der Lage, wirklich Solidarität zu üben in dieser Zeit.
0: Und trotzdem, wenn man dieses Versagen attestiert, der Politik ebenso wie Institutionen, genau das ist ja eine Spezialität von Rechtspopulisten und Rechtsextremen. Wenn Sie das Gleiche sagen, haben Sie nicht die Sorge, Wasser auf die völlig falschen Mühlen zu leiten?
1: Ja, habe ich große Sorge. Denn dieses, sagen wir mal, das Attestieren von Versagen wird natürlich von Kräften aufgenommen, die keine bessere Politik wollen, sondern die unsere demokratischen Institutionen angreifen wollen. Und man muss deswegen tatsächlich enorm aufpassen. Und deswegen ist meine Kritik, die ich übe, immer auch sehr fachlich fundiert, anders als die Kritik von rechts außen. Und sie ist immer mit Lösungen versehen. Das bringt rechts außen auch nicht. Sie kritisiert zwar rum, aber bringt keine Lösungen. Und ich glaube, das ist auch das, was wir uns alle beherzigen müssen. Wenn wir kritisieren, bringt auch den Lösungsvorschlag. Macht den Leuten klar, wie eine vernünftige, gute, solidarische Politik aussehen kann, die alle mitnimmt, und macht ihnen klar, dass rechts außen genau diese Lösungen nicht bieten kann.
0: Eins noch, es gibt eine Auffälligkeit in Ihren Themen, in den 2 Büchern. Eines ist ein Manuskript, über das wir vor allem gesprochen haben. Es gibt etwas, das nicht oder nur am Rande stattfindet, was aber oft als Mutter aller Probleme bezeichnet wird. Präzise war das Horst Seehofer als Bundesinnenminister. Er hatte 2018 die Migration die Mutter aller Probleme genannt. Migration ist bei Ihnen kein großes Thema, weil das einfach nicht die Mutter aller Probleme ist?
1: Ne, ist sie auch nicht. Wenn Migrantinnen und Migranten hier, und nehmen wir Flüchtlinge, nehmen wir geflohene Menschen, wenn die hier keine Wohnung finden im Zweifelsfalle, dann hängt das damit zusammen, dass wir keine Wohnung haben, aber nicht, dass Menschen zu uns kommen. Tauschen Sie doch mal alle, die zu uns geflohen sind, aus gegen die vielgesuchten Facharbeiter, die wir so dringend brauchen, die hätten auch keine Wohnung. Das heißt, das Problem ist die Wohnung.
0: Nicht der Mensch.
1: Die fehlende Wohnung, nicht das der Mensch. Wir brauchen ja Menschen in Deutschland. Und wenn ich mir anschaue, dass wir in der Tat Probleme haben bei der Integration von Menschen, die zu uns kommen, dann ist das erstmal ein ganz natürlicher Prozess, dass dieses Problem da ist. Es wäre Aufgabe der Politik, sich jetzt auch wirklich ins Zeug zu legen, diese Probleme zu lösen, indem man anschaut, wie kriegt man die Leute schneller in Arbeit, wie kriegt man sie besser ausgebildet, wie kriegt man sie schneller ausgebildet, wie kann ich dafür sorgen, dass die Kinder schneller und besser integriert werden. Aber, und jetzt kommen wir noch mal zurück auf einen Punkt, den wir mitten im Gespräch hatten, wenn es schon nicht geflohenen Familien mit kleinen Kindern schwerfällt, ihre Kinder zur Gymnasialreife zu bekommen, wenn sie nicht die Voraussetzungen mitbringen. Ja, wie soll es denn dann eine geflüchtete Familie machen? Das heißt, unsere Probleme, mit denen wir zu kämpfen haben, sind schon hausgemacht. Und unsere Probleme stecken häufig bei uns im System, in der Wohnungspolitik, in der Bildungspolitik, in der Arbeitsmarktpolitik. Und hier jetzt ausgerechnet Flüchtlinge als Sündenböcke zu missbrauchen, das war für mich nie ein Thema.
0: Wir haben viel über Missstände gesprochen, über Armut, über Wut auch. Auch viel über Wege aus all dem heraus, auch über Ihren Weg aus all dem heraus, soweit das geht, soweit man eben aus seiner Haut kann oder nicht kann. Ich wüsste gern zum Schluss, was macht Sie glücklich?
1: So richtig glücklich, wo ich mich glücklich fühle, also am meisten Musik.
0: Warum?
1: Boah, ich weiß nicht, aber also mit einer Band aufzutreten oder auch nur im Probenraum zu sein. Und wenn alles harmoniert, wenn alles so richtig zusammenläuft und wenn es dann groovt und boah, das ist schon stark.
0: Das ist Glück.
1: Ja.
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0: Es wird 2:56 Uhr hier in der Radionacht im Deutschlandfunk und das ist ein guter Moment für unsere
1: Sternzeit, 31. Juli. Der Sternenhimmel im August. Im kommenden Monat erleben wir das astronomische Highlight des Jahres. Am 12. August kommt es in Mitteleuropa zu einer partiellen Sonnenfinsternis. In Island und Spanien wird die Sonne sogar total verfinstert. Hierzulande beginnt das Schauspiel abends nach 19 Uhr und endet kurz vor Sonnenuntergang. Der Mond bedeckt rund 90% der Sonne. Das gab es Jahrzehnte nicht. Auch der Nachthimmel hat etwas zu bieten. Vom 9. bis 14. August sind besonders viele Sternschnuppen zu erwarten. In der Nacht auf den 13. huschen womöglich bis zu 100 Perseiden pro Stunde über den Himmel. Die beste Beobachtungszeit ist von 23 Uhr bis zum Beginn der Morgendämmerung. Die Sternschnuppen scheinen aus dem Perseus zu kommen, der am Nordosthimmel aufsteigt. Die übrigen Himmelsobjekte laufen im August fast unter ferner Leuchten. Venus strahlt noch als Abendstern tief im Westen. Der Ringplanet Saturn steht in den Fischen und geht bereits vor Mitternacht auf. Am Morgenhimmel leuchtet Mars im Stier. Am 9. August begleitet ihn der Mond. In der ersten Monatshälfte zeigt sich auch der innerste Planet Merkur. In der Morgendämmerung des 11. August erscheint der Osthimmel mit hauchdünner Mondsichel, Merkur, Mars und den beiden Zwillingssternen wie gemalt. Mit diesem besonders schönen Himmelsanblick wird der Mond zur Sonnenfinsternis am folgenden Tag geschickt. Am 16. August ist er wieder da. Dann begleitet die zunehmende Sichel die Venus am Abendhimmel.
0: Sternzeit von Dirk Lorenzen. Es wird 2:58 Uhr hier in der Radionacht. Gleich folgen die Nachrichten und dann melden wir uns wieder mit der Weltzeit und reisen heute nach Norwegen.

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1: Drei Uhr, die Nachrichten. US-Präsident Trump hat eine Vereinbarung zur vollständigen Entwaffnung der Terrororganisation Hamas im Gazastreifen bekannt gegeben. Diese habe der sogenannte Friedensrat erreicht, den Trump ins Leben gerufen hatte. Er erklärte, alle islamistischen Gruppen im Gazastreifen hätten einer Abgabe ihrer Waffen zugestimmt. Sobald dies abgeschlossen sei, würden die israelischen Streitkräfte das Küstengebiet verlassen. Außerdem solle eine internationale Truppe die Sicherheit im Gazastreifen gewährleisten. Zuvor hatte es Berichte über Fortschritte bei Gesprächen in Kairo gegeben. Vertreter der Hamas bestätigten dies. Als Grundlage diente ein 15 Punkte umfassender Plan. Die israelische Regierung lehnt den Plan bislang ab und zweifelt an, dass die Hamas tatsächlich ihre Waffen vollständig abgibt. Die EU-Kommission bietet Spanien Hilfe an, nachdem tausende Menschen die Grenze zur Exklave Ceuta an der nordafrikanischen Küste überquert haben. Der für Migration zuständige Kommissar Brunner erklärte, man könne etwa die europäische Grenzschutzagentur Frontex einsetzen, um die Lage unter Kontrolle zu bringen. Außerdem stehe man mit marokkanischen Behörden in Kontakt. Innerhalb weniger Tage sind tausende Menschen nach Ceuta gelangt, darunter viele Minderjährige. Sie schwammen größtenteils von marokkanischem Gebiet aus zu der Exklave. Auslöser war offenbar eine Entscheidung des spanischen obersten Gerichts, dass alle über das Meer eintreffenden Migranten nicht ohne ordnungsgemäßes Verfahren zurückgeschickt werden dürfen. Die spanische Regierung ordnete den Einsatz des Militärs an. Regierungschef Sanchez will heute nach Ceuta reisen. Die Exklave ist offiziell EU-Gebiet, gehört aber nicht zum Schengen-Raum. Nach dem Absturz einer mutmaßlich russischen Rakete in Polen hat Bundeskanzler Merz die Führung in Moskau kritisiert. Merz erklärte auf der Plattform X, der Einschlag in Polen zeuge von der Rücksichtslosigkeit und Eskalationsbereitschaft Russlands. Er versicherte, dass Deutschland an der Seite seiner Partner stehe. EU-Kommissionspräsidentin von der Leyen sprach von einer weiteren inakzeptablen Verletzung des europäischen Luftraums durch Russland. Gestern früh war eine Rakete während russischer Luftangriffe auf die Ukraine in Polens Luftraum eingedrungen und auf einem Feld abgestürzt. Laut dem polnischen Ministerpräsidenten Tusk handelte es sich wahrscheinlich um einen russischen Marschflugkörper. Die NATO ließ daraufhin Kampfjets aufsteigen und aktivierte die Luft- und Bodenabwehr. Der ungarische Ministerpräsident Modior hat Menschen und Unternehmen in seinem Land zum Stromsparen wegen des Wassermangels aufgerufen. Wegen der schrittweisen Abschaltung des Kernkraftwerks Porsche infolge der niedrigen Donaupegelstände drohe Ungarn eine beispiellose Energiekrise, erklärte Modior in einer Online-Botschaft. Auch ein gasbetriebenes Stromkraftwerk bei Budapest könne wegen einer technischen Panne vorübergehend nicht produzieren. Modior rief energieintensive Konzerne auf, ihren Verbrauch freiwillig herunterzufahren. Darüber hinaus seien gesetzliche Maßnahmen für temporäre Stromabschaltungen in Vorbereitung, sollte der Verbrauch nicht sinken. Auch in Rumänien wurden Kernkraftwerke mangels Kühlwasser aus der Donau heruntergefahren. In Österreich mussten Wasserkraftwerke die Produktion drosseln. Der Deutsche Wetterdienst hat in drei Bundesländern neue vorläufige Hitzerekordwerte für den Monat Juli gemessen. Den höchsten Wert meldete der DWD gestern mit 40,5 Grad Celsius aus Bernburg an der Saale in Sachsen-Anhalt. Dahinter folgten 40,4 Grad im bayerischen Kitzingen sowie 40,2 Grad in Ohlsbach in Baden-Württemberg. Damit wurde in den drei Bundesländern ein neuer Hitzerekord für den Juli aufgestellt. Allerdings handele es sich noch um vorläufige Werte. Der bundesweite Hitzerekord liegt weiterhin bei 41,8 Grad, gemessen in Möckern-Drewitz in Sachsen-Anhalt, während der Hitzewelle Ende Juni. Nach Schätzungen des Robert-Koch-Instituts sind in diesem Jahr bereits fast 10.000 Menschen in Deutschland infolge hoher Temperaturen gestorben. Das Wetter. Nachts im Nordosten noch Schauer und Gewitter, sonst größtenteils trocken. Morgens im Südwesten erneut einzelne Schauer und Gewitter. Tiefstwerte 21 bis 13 Grad. Am Tag im Nordwesten bewölkt und aufkommende Schauer. Auch einzelne Gewitter mit Starkregen möglich von Rheinland-Pfalz bis nach Südbrandenburg. Und im Südosten erst sonnig, später mit Gewittern. Unwetter nicht ausgeschlossen, 23 bis 39 Grad. Das waren die Nachrichten.
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2: Gewitter mit Starkregen haben wir eben in den Nachrichten gehört. In dieser Stunde der Radionacht wollen wir erklären, was es mit dem Phänomen der Feuergewitter auf sich hat. Am Mikrofon ist Marco Langer. Schön, dass Sie mit dabei sind.

0: Zunächst aber gehen wir mit unserer Weltzeitredaktion nach Norwegen. So klingt ein OpenAI-Werbespot für Stargate Norway, die größte Zukunftshoffnung des Landes.
1: All right, welcome to the explainer. Today we are digging into what might be one of the biggest, boldest moves in AI infrastructure we've seen yet. A project so huge, they're calling it Stargate. It's the heart of a project that's going to cost over $1 billion.
0: So wird im Web also ein Rechenzentrum in Nordnorwegen beworben. Stargate heißt das Kind und es soll im Frühjahr starten. Solche Rechenzentren boomen derzeit weltweit und gelten als Schlüssel zur politischen und wirtschaftlichen Macht, die die künstliche Intelligenz verspricht. KI-Anwendungen, Cloud-Dienste und digitale Plattformen sollen mit großen Computern gepflasterte Riesenhallen rund um die Uhr verfügbar gemacht werden, auch in Norwegen. Nötig dafür sind Land, Wasser, Glasfaserkabel, jede Menge Strom und Kapital. Ressourcenverschwendung, so lautet deshalb auch ein Vorwurf. Norwegen ist bislang mehr für Fjorde als für KI bekannt, hat aber erstens massenhaft verfügbare Wasserkraft, kühle Temperaturen und zudem gegen Benefit in Dollarform so gar nichts einzuwenden. Unsere Reporterin Jana Wildermuth hat sich angeschaut, wie die norwegische Gemeinde Narvik mit ihrem im Werden begriffenen Rechenzentrum Stargate Norway umgeht.
2: Ein saftiges Stück Rindfleisch, belegt mit Bacon, Käse und einem selbstgemachten Dressing. Das ist der Bjergviking-Burger, der sich hier im Imbiss De Lille Schöckjen seit 1983 zum Kassenschlager entwickelt hat. Inhaber Rüdi Olsen hat den Laden an der Hauptstraße vor 3 Jahren von seinem Vater übernommen. Damals ahnte er noch nicht, dass sein Dorf in Nordnorwegen einmal Heimat eines der größten Rechenzentren in Europa werden sollte. Jetzt gehört er zu den ersten im Ort, die von der Großinvestition profitieren.
3: Uten tvil. Ja, visst gjør vi det. Det vi merker det på at i lunsjtiden det mye mer
4: firma. Ohne Zweifel. Natürlich merken wir das. Zur Mittagszeit stehen deutlich mehr Firmenwagen draußen. Was wir wohl am meisten spüren, ist der Andrang der lokalen Handwerker, die hier ein paar Tage arbeiten. Die sind nämlich nicht in diesem großen System mit Verpflegung eingebunden, so wie die, die in den Baucontainern wohnen und so. Und dann natürlich nachmittags und abends. Da merken wir, dass mehr Betrieb ist. Viel mehr Menschen sind in der Gegend unterwegs. Daran gibt es keinen Zweifel.
2: De Lille Schöckin liegt in Bjergvik, einem kleinen Ort oberhalb des Polarkreises, auf halbem Weg zwischen den Lofoten und Tromsø. Eine Lage, die kaum besser sein könnte. Touristen, Soldaten und Bauarbeiter kehren hier ein, denn in der Nähe liegt einer der wichtigsten NATO-Stützpunkte Nordeuropas, eingebettet zwischen spitzen schneebedeckten Bergen und eiskalten blauen Fjorden. Und jetzt Microsoft und sein Stargate Norway. Auch die Linienbusse halten direkt vor dessen Tür. Davon profitiert auch Rüdis Nachbar Svein Fjellstad. Er betreibt gemeinsam mit seiner Frau Uni das einzige Hotel im Bjergvik. Der Bau des Rechenzentrums ergibt für ihn ein Plus in der Bilanz.
5: Das Hotel ist fullbooket. Das wirkt nicht so, denn jetzt ist es ganz still, aber das ist, weil sie draußen arbeiten.
6: Das Hotel ist ausgebucht. Das wirkt vielleicht im Moment nicht so, weil es gerade ziemlich ruhig ist. Aber das liegt daran, dass alle draußen arbeiten. Es ist so gut wie das ganze Jahr ausgebucht und möglicherweise auch nächstes Jahr. Wir könnten das Hotel zu 100% an die Baufirmen vermieten. Wenn der Bau abgeschlossen ist, wird es schwer sein, die alten Gäste zurückzugewinnen. Aber wir spüren den Bau sehr deutlich.
2: Nur 4 Kilometer weiter, tief in den Bergen, entsteht also Stargate Norway. Eigentlich sollte OpenAI hier die Hälfte der Kapazitäten belegen. Doch kurz vor der nächsten Baustufe im Sommer sprang das amerikanische Unternehmen hinter ChatGPT ab. OpenAI konnte nicht zahlen. Microsoft schon und übernimmt jetzt alle 230 Megawatt. Das entspricht dem Stromverbrauch von mehr als 110.000 norwegischen Haushalten. Auch das Stargate-Projekt in Großbritannien hat OpenAI auf Pause gesetzt. Stattdessen könnte der Konzern künftig einfach bei Microsoft Rechenzeit dazukaufen. Microsoft ist schließlich seit Jahren OpenAIs wichtigster Geldgeber und Cloud-Partner. Den Strom in Narvik liefert aber wie geplant der lokale Versorger Nurkraft, der seit 2018 auf genauso einen Großabnehmer gewartet hat.
7: Ja.
2: Die Baustelle fügt sich fast nahtlos in die Landschaft ein. Schwarze Fassaden, graue Baucontainer und mehrere Kräne umgeben die halbfertigen Gebäude inmitten der Waldlandschaft. Grau die Ansicht, rosig die Aussicht. Jun Ingebrigtsen ist Projektleiter bei Nurkraft für das Rechenzentrum in Bjerknik.
7: Der südliche Teil, wo zwei Gebäude entstehen, gehört zu Microsoft. Dazwischen steht eine Trafostation und im nördlichen Teil ist ein weiteres Gebäude geplant. Diesen Abschnitt will man bereits jetzt bauen, denn wenn Microsoft die Anlage erst einmal in Betrieb genommen und um die 9 Milliarden Euro investiert hat, will dort niemand mehr Bagger und Sprengarbeiten nebenan. Erst recht keinen Stau. Das Gelände soll deshalb so weit wie möglich fertig werden, bevor der Betrieb beginnt.
2: Inmitten der Baustelle. Containerbaracken für rund 400 Bauarbeiter. Hier sollen bald bis zu 1700 Arbeiter stationiert sein. Ein Teil davon baggert bereits die nördliche Bergfläche ab. Vorbereitung für die angekündigte Erweiterung. Nun aber als rein Microsoft betriebenes Projekt, das auch an weitere Kunden vermietet werden soll. Warum gerade Narvik so interessant ist, weiß Eirik Franzen. Der Chef bei Nurkraft sitzt 20 Minuten entfernt in seinem Eckbüro in Narvik. Weißes Hemd, beiger Anzug, gepflegte graue Haare. Ein Profi für gute Deals. So einer macht Eindruck. Für ihn liegt der wichtigste Standortvorteil neben dem Klima im hohen Norden, vor allem in der Stromsituation vor Ort.
8: Grüner und günstiger Strom, das ist unserer Meinung nach die Hauptgrundlage. Das gab es in Norwegen früher auch schon, als Wasserkraft ausgebaut wurde. Wir befinden uns in einer Situation, wo wir 40% mehr produzieren, als wir verbrauchen. Und das ist natürlich ein Nachteil für einen Stromerzeuger wie uns, weil das niedrigere Preise und wenig Spielraum bedeutet.
2: Eine Leitung in den Süden hätte die Tatsache, dass Nordnorwegen seit Jahrzehnten mehr Strom produziert, als es verbraucht, geändert, sagt Franzen. Aber dann wären auch die Preise gestiegen. Für ihn ist die jetzige Lösung mit Stargate Norway eine Win-Win-Situation. Ein Großkunde wie Microsoft nimmt den Überschuss ab und investiert noch dazu in den Ausbau der Infrastruktur. Nurkraft hat endlich den Abnehmer gefunden, auf den die Region so lange gewartet hat. Aber eines ist klar: Das Rechenzentrum wird die Strompreise in der Region verändern.
8: Das Rechenzentrum bedeutet, dass die Strompreise steigen. Aber sie steigen auf ein Niveau, das im Vergleich zum Rest des Landes immer noch niedrig ist und das hoffentlich nachhaltig bleibt. Denn mit dieser Lösung erreichen wir lokale Wertschöpfung, lokale Arbeitsplätze und einen größeren gesellschaftlichen Nutzen. Wir funktionieren dann ein bisschen wie eine elektrisch isolierte Insel. Ein Gleichgewicht, bei dem der Strom günstig genug ist für die Industrie, die wir tragen, aber teuer genug, damit die Energieunternehmen ihre Dämme, Turbinen und Windräder erneuern können.
2: Geschäftsführer Franzen rechnet damit, dass die Strompreise in der Region auf das 3- bis 4-fache steigen werden. Von derzeit rund 1 Cent auf etwa 3 bis 4 Cent pro Kilowattstunde. Zum Vergleich: In Deutschland liegt der Börsenpreis oft 10-mal so hoch. Für viele Einwohner in Narvik ist das dennoch ein heikles Thema. Trond-Gunnar Blumlie, pensionierter Politiker, ist einer von wenigen, die sich öffentlich kritisch zum Projekt Stargate Norway äußern. Er sitzt für die Linkspartei Rødt im Gemeinderat und stellt dort immer wieder dieselbe Frage: Wie sollen sich das die Menschen hier leisten?
4: Sobald man den Betrieb in Bjerkvik aufnimmt, wird der Preis sofort in die Höhe schießen, weil sie dort mindestens doppelt so viel Strom verbrauchen werden wie ganz Narvik. Das wird den Markt unter Druck setzen. Aber diese Skepsis teilen nicht viele Politiker. Das Rechenzentrum würde Strom von unserem lokalen Stromversorger beziehen, der natürlich der Gemeinde gehört. Also trägt alles, was den Strompreis erhöht, dazu bei, Narvik zu bereichern. Auch wenn unsere Einwohner mehr für den Strom zahlen müssen. Die Gemeinde Narvik als Eigentümerin bekommt höhere Einnahmen.
2: Laut Blumlie ist der Plan ohne jeden Widerstand durchgekommen. Weder Naturschutzverbände noch Gemeinderat hätten Einwände gehabt. Gegenüber OpenAI war er grundsätzlich misstrauisch. Er befürchtete, dass bald alles hinter verschlossenen Türen läuft und niemand mehr weiß, was der Konzern da eigentlich in ihrer Gemeinde treibt.
9: Die sind naiv, die sehen nur auf Arbeitsplätze. Einer der wichtigsten Gründe.
4: Die sind naiv, die sehen nur die Arbeitsplätze. Einer der wichtigsten Gründe, warum ich skeptisch bin und andere auch, ist, dass es im Wesentlichen amerikanisches Kapital ist und amerikanische Technologie und amerikanische Eigentümer. Es sind die bekannten amerikanischen Technologiegiganten, die eigentlich darauf aus sind, einen stärkeren Griff auf Europa und die breite Bevölkerung zu bekommen. Und dann ist da noch die Tatsache, dass niemand weiß, wofür diese Rechenkapazität genutzt werden soll.
2: Die amerikanischen Interessen bei diesem Deal sind nicht die ersten Sorgen von Bjerkvik, das zur Gemeinde Narvik gehört. Denn Narvik schreibt rote Zahlen. Junge Menschen ziehen weg. Der Wohnungsmarkt ist angespannt. Stargate Norway und die alpine Ski-WM 2029 sollen das ändern. Bürgermeister Rune Edvardsen ist also ordnungsgemäß begeistert.
9: So haben wir unabhängige Untersuchungen.
4: Eine Studie zur KI-Initiative in Bjerkvik in der Gemeinde Narvik ist zu dem Ergebnis gekommen, dass durch die Ansiedlung in Bjerkvik rund 400 Arbeitsplätze entstehen werden. Davon 250 hier vor Ort in Narvik und der Region und 150, die nicht zwingend hier vor Ort sein müssen. Und das ist wichtig für Narvik. Es geht um Arbeitsplätze. Es geht darum, die Bevölkerung zu halten, damit wir mehr Kindergärten und Schulen haben können und genug Geld für die Altenpflege und die Gesellschaft weiterzuentwickeln. Das ist also eine wichtige Strategie für die Gemeinde.
2: Man wolle gezielt Pflege- und Seniorenwohnungen bauen, um bestehenden Wohnraum freizugeben für Neuzuzügler und Investoren. Edvardsen räumt aber auch ein, dass Bauen teuer ist. Die Grundstückspreise seien zwar günstiger als in Oslo, aber Baukosten und Zinsen blieben dieselben. Kein grundlegendes Hindernis, sagt er. Gemessen an den Möglichkeiten, die künstliche Intelligenz der Region eröffne, falle dies kaum ins Gewicht. Rune Edvardsen ist kein Mann der großen Worte. Rundes Gesicht, ruhige Augen, ein stilles Lächeln. Er redet unaufgeregt. Aber was er sich vorstellt, ist groß. Er vergleicht die KI-Investition mit einem der prägendsten Momente in der Geschichte der Region, dem Eisenbahnbau um 1900, durch den Narvik überhaupt erst entstanden ist. Zurück in Bjerkvik. Big Tech trifft auf Provinz. Bistrochef Rüdi beunruhigt das nicht. Was ihn antreibt, ist einfach. Er will, dass seine Heimat wieder attraktiver wird. Für junge Familien, für Kinder. Als er in den 90ern hier zur Schule ging, hatte er noch 25, 26 Mitschüler. Heute sitzen in denselben Klassen gerade mal 12 oder 13 Kinder. Der stämmige Mann mit 3-Tage-Bart und Basecap, der seine Kaffeetasse wie ein Aushängeschild durch den Imbiss trägt, zweifelt keinen Moment an der Zukunft seines Dorfes.
4: Wir müssen versuchen, positiv damit umzugehen. Wir müssen freundlich sein zu denen, die kommen. Und wir müssen denken, dass wir die Früchte ernten müssen von dem, was gerade passiert. Und es passiert gerade eine Menge. Wir sollen natürlich ein bisschen kritisch sein, aber wir sollen nicht negativ sein. Ich glaube, es wird verdammt gut.
2: Rüdi findet den Vergleich mit der Eisenbahnpionierzeit passend und hat große Pläne, sein Schnellrestaurant auszubauen, um der neuen Nachfrage gerecht zu werden.
4: In Bjerkvik ist alles ausgebucht. Es ist nichts mehr frei. Ich glaube, es wird ein wahnsinnig guter Betrieb. Wenn die Sommersaison beginnt, laufen wir auf Hochtouren. Wenn die Sommersaison vorbei ist, werden wir keinen großen Einbruch merken. Und dann ist hier so viel anderes im Gange. Ich glaube, es werden spannende Zeiten.
3: Den store neddypen, som vi bruker å ha, for det at da er det så mye annet som er i gang her, at da er det, ja, jeg tror det blir spennende tider.
2: Nordnorwegen Reloaded. Fast jede Woche schließt ein lokales Unternehmen einen neuen Vertrag im Zusammenhang mit dem Rechenzentrum ab. Alle warten gespannt darauf, wenn neben Touristen und Soldaten auch tausende Bauarbeiter und Spezialisten eintreffen. Und was kommt, wenn die ihren Job erledigt haben? Svein Fjellstad vom benachbarten Hotel.
5: Tja, det er vanskelig å si, men det er helt klart med...
6: Das ist schwer zu sagen, aber es ist absolut klar, dass Gebäude dieser Größenordnung kontinuierliche Wartung brauchen. Und soweit ich unseren norwegischen Industriekonzern von Aker verstanden habe, soll das Ganze auch ein Showcase sein. Sie werden Kunden einladen, um es vorzuführen. Also wird das weitergehen. Es werden nicht die ganze Zeit 2000 Mann dort sein, aber es werden definitiv ständig viele Besucher in verschiedenen Funktionen vor Ort sein.
5: Absolut mange besøkende. hele tiden i forskjellige funksjoner.
2: Im Frühjahr nächsten Jahres will Microsoft sein Stargate Norway in Bjerkvik eröffnen. Ob die großen Erwartungen der Menschen in Norwegen dann in Erfüllung gehen werden, weiß heute nicht einmal die KI.
0: Der Bericht von Janina Wildermuth. Und wir bleiben im Norden Norwegens, und zwar auf der Inselgruppe der Lofoten. Sie liegt knapp 200 Kilometer südwestlich von der erwähnten Gemeinde Narvik im Atlantischen Ozean. Sommerurlaub dort, ohne Hitzewelle, für immer mehr Menschen, heißt das ja ab nach Skandinavien. Und gerade die Lofoten gehören da zu den größten Gewinnern dieses Trends. Viele kleine Inseln samt toller Landschaften. Doch der Touristenboom bringt die norwegischen Gemeinden zunehmend an ihre Grenzen. Deshalb dürfen die jetzt eine Touristensteuer erheben, um Parkplätze, Wanderwege oder Toiletten zu finanzieren. Aber wird das reichen, um den Konflikt zwischen Gästen und Einheimischen zu entschärfen? Unser Korrespondent Arne Bartram hat das am Beispiel der Lofoten recherchiert.
10: Es ist eine einzigartige Landschaft. Unendliche Weite, hohe Berge, steile graue Felsen und Meer. Dazu viele kleine Städtchen mit den typisch roten skandinavischen Holzhäusern. Die Lofoten in Nordnorwegen. Jedes Jahr locken sie mehr als 1 Million Touristen an. Und die Zahl steigt weiter. Viele fahren mit dem Wohnwagen her, wollen ganz nah an der atemberaubenden Natur sein. Auch diese deutschen Touristen.
11: Norwegen war schon immer ein großes Mysterium, das erkundet werden wollte. Und jetzt hatten wir die Zeit und den Camper.
12: Wir möchten Norwegen auch mal ausprobieren und dann spontan in Sommerferien. Ein bisschen der Hitze entkommen, Natur, Wandern, Ruhe.
10: Wenn Bauer Anders Nielsen im Traktor auf seinem Feld unterwegs ist, dann beneidet ihn wohl jeder, der vorbeikommt, für seinen Ausblick bei der Arbeit. Der Acker des 41-Jährigen liegt direkt an einem langen weißen Sandstrand mit blauem Wasser zwischen meterhohen grauen Felsen. Es sieht aus wie die Kulisse eines epischen Hollywood-Films. Aber für Anders Nielsen bedeutet dieser Ausblick vor allem eins: Ärger. Sobald er mit seinem Traktor vom Feld auf die kleine Straße davor fährt, hängt er ein Seil mit einem Schild vor die Einfahrt. Darauf steht auf Englisch: Parken verboten.
13: Wenn ich dieses Schild nicht aufhänge, stehen plötzlich 100 oder 200 Wohnwagen auf meinem Feld. Die Leute glauben, die Fläche werde nicht genutzt. Dann fahren sie einfach drauf und campen. Und dabei zerstören sie das Futter für unsere Tiere.
10: Besonders im Sommer wird es manchmal eng. Hunderte Autos und Wohnwagen versuchen, auf der kleinen Straße zwischen seinem Feld und dem Strand aneinander vorbeizukommen. Die Lofoten haben sich dank ihrer milden Temperaturen im Sommer in den vergangenen Jahren zum Hotspot entwickelt. Bauer Anders Nielsen.
13: Früher kamen hier nur ein paar deutsche Touristen. Das war völlig in Ordnung. Heute kommen die Menschen aus der ganzen Welt. Aus Asien, aus ganz Europa.
10: Viel Müll, volle Parkbuchten und zu enge Straßen, auf denen nur schwer mehrere große Wagen aneinander vorbeikommen. Die Infrastruktur auf den Lofoten kommt mit dem Touristenboom bisher nicht mit. Das sieht auch Hotelbesitzer Ula Kjerset. Er hat in den 90er Jahren angefangen, alte Fischerhütten zu Ferienwohnungen

0: werden dann zusätzlich fällig. Erhoben wird der Betrag vermutlich erst ab dem kommenden Januar, denn die Kommunen müssen Konzepte vorlegen, dass das Geld tatsächlich in Infrastruktur für Touristen fließt. Marit Olsen, stellvertretende Bürgermeisterin der Kommune Vågan auf den Lofoten.
1: Ja, I will see we all like.
2: Wir haben uns sehr für die Steuer eingesetzt. Wir werden damit noch mehr Toiletten bauen. Außerdem wollen wir weitere Wanderwege anlegen und Parkplätze schaffen, damit sowohl Touristen als auch Einheimische genügend Parkmöglichkeiten haben.
0: Sie hofft, dass dadurch die Stimmung bei manchen genervten Einheimischen wie Bauer Anders Nielsen wieder besser wird.
2: Natürlich gab es auch bei uns negative Schlagzeilen über den Tourismus. Dadurch sind manche Menschen skeptisch geworden. Wir glauben aber, dass sich diese Probleme durch eine bessere Infrastruktur entschärfen lassen.
0: Doch es gibt einen Haken. Das neue Gesetz gilt nur für gebuchte Übernachtungen, zum Beispiel in Hotels oder Ferienwohnungen. Wildcamper, die sich nirgends anmelden, können nicht abgerechnet werden, erklärt Marit Olsen.
2: Wer auf einem Campingplatz übernachtet, wird zum Beispiel die Abgabe zahlen müssen. Wer dagegen mit seinem Wohnwagen auf einem öffentlichen Parkplatz steht oder zeltet, von dem können wir die Abgabe nicht verlangen.
0: Es werden also längst nicht alle die Abgabe zahlen müssen. Das findet Hotelbesitzer Ula Chieset ungerecht. Und noch etwas stört ihn. Die Art, wie die Touristenabgabe erhoben wird. 3% des Übernachtungspreises.
3: Ich hoffe vor allem, dass die Regierung und die Politiker zur Vernunft kommen und den Prozentsatz durch einen festen Betrag ersetzen. Außerdem hoffe ich, dass später auch Campingurlauber erfasst werden, damit es eine faire Lösung gibt.
0: Abhalten dürften die zusätzlichen umgerechnet ein paar Euro pro Übernachtung, aber so oder so kaum jemanden, wie unsere Umfrage unter Touristen auf den Lofoten zeigt.
4: Ich würde alles zahlen, um das Nordkap zu sehen.
5: Bei Norwegen weiß man eh, dass es teuer wird. Da macht das keinen Unterschied.
3: Wir würden trotzdem kommen, einfach um mal was anderes zu sehen.
0: Bauer Anders Nielsen hofft, dass durch die Steuer den Touristen zumindest bewusster wird, wir sind hier nur zu Gast.
6: Kommt der Lofoten, da ist alles gratis.
7: Jahrelang dachten die Leute, auf den Lofoten kann ich einfach irgendwo mein Zelt aufstellen und muss nichts bezahlen. Das finde ich nicht richtig, denn der Tourismus, der belastet unsere Gemeinden. Deshalb sollten die Besucher auch etwas zurückgeben, damit wir Wege oder Infrastruktur schaffen und alles instand halten können. Ich bin deshalb klar für eine Touristensteuer, und zwar für alle.
0: Eine Sache findet der 41-Jährige aber noch viel wichtiger als das Geld. Die Touristen sollten sich besser über die Gepflogenheiten in Norwegen informieren. Vor allem das sogenannte Jedermannsrecht werde oft falsch interpretiert, wenn Menschen einfach auf fremden Grundstücken parken.
4: Viele Touristen berufen sich auf das norwegische Jedermannsrecht, aber das gibt es dafür, dass Menschen sich frei in der Natur bewegen und Beeren oder Pilze sammeln können. Es war nie dafür gedacht, dass Touristen auf Privatgrundstücken zelten und einfach machen, was sie wollen.
0: Die atemberaubende Natur hat die Lofoten zu einem Traumziel gemacht. Die neue Touristensteuer soll dabei helfen, dass Einheimische und Besucher in Zukunft gleichermaßen vom Tourismus profitieren.
8: Die Konsequenz aus dem Tourismus in Norwegen, auch die Lofoten, führen eine Steuer für Urlauber ein. Arne Bartram war das.

Es wird 3.30 Uhr hier in der Radionacht und damit ist es Zeit für Forschung aktuell. Und wir beginnen mit einem Thema, das Südeuropa gerade in Atem hält. Die großen Waldbrände, die sich aktuell vor allen Dingen in der Türkei

0: Türkei und in Griechenland immer weiter ausbreiten, angefacht durch die aktuelle Hitzewelle und durch starke Winde. Während sich die Lage in Spanien und Südfrankreich ja langsam etwas entspannt. Allerdings trat in Frankreich nun das erste Mal ein Phänomen auf, das sehr bedrohlich klingt, sogenannte Feuergewitter aus großen Wolkentürmen, die durch die Brände am Boden entstehen und die ihrerseits dann das Feuer weiter anfachen. Dazu konnte mein Kollege Maximilian Brose mit dem Klimaforscher Bernd Heinold sprechen, der sich am Leibniz-Institut für Troposphärenforschung auch mit den Folgen von Waldbränden beschäftigt. Die erste Frage: Wie werden solche Feuergewitter eigentlich entfacht?
1: Ja, so ein Feuergewitter entsteht ähnlich wie unsere Sommergewitter, nur dass die dafür erforderliche Energie kommt nicht von der Sonne, sondern in diesem Falle eben von den extremen Feuern, von der Hitze, die diese Feuer freisetzen. Und dann steigt eben mit diesen Gewitterwolken der Rauch und die Brandgase steigen in die Atmosphäre bis in sehr große Höhen von 10 bis 12 Kilometern, wo sonst unsere Reiseflugzeuge unterwegs sind.
2: Und da muss man sich das auch wie beim gewöhnlichen Gewitter vorstellen, dass sie ja so für ein paar Stunden anhalten, kann man das sagen?
1: Das kann man schon so sagen. Also durch die Welle der Energie, die ja eben die Feuer sind, ist das eben der limitierende Faktor da einfach.
2: Ja, und die Quelle, die Feuer, auf die wirken sich ja diese Feuergewitter auch aus. Wie sind da diese Rückkopplungseffekte?
1: Gewitter sind immer mit starken Winden verbunden. Wir kennen das von den Böen, mit denen sich unsere Gewitter, die Sommergewitter ankündigen, oder auch die starken Winde während der Gewitteraktivitäten. Und diese Sturm- bis orkanartigen Winde, horizontal wie vertikal, die können eben das Brandgeschehen weiter anfachen. Die können auch Funken transportieren. Und die Gewitterwolken, diese Feuergewitterwolken, produzieren natürlich auch Blitze, die weit entfernt, also neue Brandherde, entzünden können.
2: Und ich hatte schon gesagt, das ist ein seltenes Phänomen, auf jeden Fall in Europa. Was weiß man denn darüber, wie häufig diese Feuergewitter auftreten, auch weltweit?
1: Solange ist das Phänomen ja noch nicht bekannt. Es wurde ja Ende der 90er durch Satellitenmessungen erstmals beobachtet. Und gerade durch die Brände in Australien 2019, 2020 ist das Interesse daran stark gewachsen. Und da hat die Wissenschaftsgemeinschaft angefangen, das mal systematisch zu untersuchen. Und da sind also in den letzten 10 Jahren über 700, 800 solche Fälle global beobachtet worden. Mit Schwerpunkt sicherlich Nordamerika und Australien. In Europa hat es also davon bis jetzt noch sehr, sehr wenige nur gegeben.
2: Und da kann man wahrscheinlich, wenn das Phänomen noch gar nicht so lange bekannt ist, jetzt auch noch gar nicht sicher sagen, ob das durch den Klimawandel verstärkt wird.
1: Das ist eben genau die wissenschaftliche Frage, die uns da im Moment auch umtreibt. Wir vermuten, dass also durch die Klimaerwärmung und die zunehmende Trockenheit extreme Brände zunehmen und damit vielleicht auch solche extremen Feuergewitter. Aber es kann eben auch an der Schichtung der Atmosphäre liegen, die sich mit der Klimaerwärmung verändert. Und da müssen wir einfach jetzt nochmal schauen, welchen Einfluss das haben kann. Also über die Trends können wir im Moment noch nicht allzu viel sagen.
2: Ja, das ist eine Frage, die noch offen ist in der Forschung. Wie würden Sie denn ganz allgemein den Forschungsstand zu den Feuergewittern beschreiben? Und welche weiteren Forschungslücken gibt es hier auch noch?
1: Ja, so auf Ereignisbasis können wir die Feuergewitter, denke ich, recht gut beschreiben. So im Nachgang lässt sich relativ gut erklären, was jetzt beispielsweise in Frankreich passiert ist. Aber solche Feuergewitter insbesondere, die hängen eben von sehr vielen Faktoren ab. Von der Vegetation, die brennt, von der Bodenfeuchte, von den atmosphärischen Bedingungen, die ja auch herrschen müssen und die solche Gewittertätigkeit eben auch begünstigen. Und das zu prognostizieren, ist also unglaublich schwer. Und auch auf längerer Skala, also wenn wir über die Klimaeffekte beispielsweise von diesem Brandaerosol sprechen, das eben in diesen großen Höhen unterwegs ist, können wir noch nicht allzu viel sagen. Ja, es wirkt ja dadurch, dass es auch sehr lange dort verbleibt, bis zu 2 Jahre oder über 2 Jahre kann also dieses Brandaerosol in diesen Höhen verbleiben. Reduziert es natürlich einerseits die Strahlung, die von der Sonne kommt und zum Boden scheint. Auf der anderen Seite gibt es auch Wechselwirkungen mit den Eiswolken, mit den sogenannten Cirruswolken, die wiederum eher das Klima erwärmen. Und das sind so die großen Fragen, die uns im Prinzip umtreiben.
2: Das sagt Bernd Heinold zum Forschungsstand bei sogenannten Feuergewittern. Seit Jahren, da sind Katzen der unangefochtene Spitzenreiter, wenn es darum geht, welche Haustiere sich die Deutschen halten. Doch die zugegeben süßen Tiere, die bringen auch Probleme mit sich. Und zwar für Wildtiere, auf die Katzen bei ihren Erkundungstouren treffen. Welchen Einfluss Katzen und auch Hunde auf Wildtiere haben, das haben zwei aktuelle Studien untersucht, die diese Woche bei der Jahrestagung der amerikanischen Ökologen in Salt Lake City vorgestellt wurden. Und Monika Seinche, die hat sich die problematische Seite der beliebten Haustiere genauer angeschaut.
3: Hauskatzen sind extrem effiziente Jäger. Schätzungen zufolge töten sie allein in den USA jedes Jahr mehrere Milliarden kleine Tiere. Weitgehend unbekannt dagegen ist, welchen Einfluss sie auf größere Tiere haben, die sie nicht direkt jagen. Um den zu untersuchen, hat sich Chloe Horn unzählige Aufnahmen von Wildtierkameras rund um Salt Lake City angeschaut. Die Forscherin der Universität von Utah wollte sehen, wie Wildtiere auf Katzen und Hunde reagieren.
4: Oh, we found that cats tend to have a larger impact on.
5: Wir haben festgestellt, dass Katzen einen größeren Einfluss als Hunde darauf haben, wo Wildtiere sich aufhalten. Wenn eine Katze durch ein bestimmtes Gebiet streift, ist es sehr wahrscheinlich, dass Füchse etwa dieses Gebiet meiden. Für Hunde dagegen konnten wir da keinen Zusammenhang erkennen. Für keine der von uns untersuchten Tierarten und in keinem der untersuchten Lebensräume.
3: Wahrscheinlich liege das daran, dass Hunde in der Regel nicht allein und meist angeleint in der Wildnis unterwegs seien. Waren Katzen dagegen in einem Gebiet aktiv, mieden nicht nur Füchse die Gegend. Auch Kojoten, Eichhörnchen, Streifenskunks, also Stinktiere, und sogar Maultierhirsche zogen sich zurück. Für Raubtiere wie Füchse und Kojoten stellten die Katzen vermutlich unliebsame Konkurrenz dar.
4: It means that
5: möglicherweise jagen die Tiere dadurch weniger, was einen Einfluss auf die Zahl ihrer Nachkommen und ihr Überleben haben könnte.
3: Warum sich Hirsche, Eichhörnchen und Skunks zurückziehen, wissen Chloe Horn und ihre Kollegen noch nicht. Denkbar ist, dass die Tiere Auseinandersetzungen mit den Katzen vermeiden wollen. Was die Studie zeigt: Wenn Katzen umherstreifen, vertreibt das Hirsche und Eichhörnchen aus ihren angestammten Lebensräumen. Und damit sinken ihre Überlebenschancen. Auch Sital Butatoki hat den Einfluss von Katzen auf Wildtiere untersucht. Dafür hat sie Studien aus Australien, Europa, Amerika, Asien und Afrika ausgewertet. Die Forscherin der Universität von Illinois wollte herausfinden, wie Beutetiere auf Katzen reagieren. Denn Katzen töten nicht nur sehr viele kleine Tiere, sie verändern auch ihr Verhalten.
6: One of the first findings is that small mammals are not just a passive prey.
7: Eines meiner ersten Ergebnisse war, dass kleine Tiere nicht so passiv sind, wie ich vermutet hatte. Sie haben unterschiedliche Verteidigungsstrategien. Einige Arten reagieren geradezu kühn und aggressiv auf Katzen, während andere sich möglichst unauffällig verhalten, indem sie erstarren oder sich verstecken. Zum Teil ändern sie sogar ihre Aktivitätsmuster, sodass sie weniger aktiv sind, wenn Katzen aktiv sind.
6: And even changing their activity patterns so that they are less active when the cats are more active.
3: Besonders in Weltregionen, in denen Katzen erst durch Menschen eingeschleppt wurden, wie etwa Australien, haben sie einen fatalen Einfluss auf die einheimischen Tiere. Sital Butatokis Ergebnissen zufolge könnten die Menschen den einheimischen Tieren helfen, etwa indem sie gezielt Sträucher und Gebüsche in Städten anpflanzen und so Versteckmöglichkeiten für kleine Tiere schaffen. Noch besser allerdings sei es, Katzen gar nicht erst rauszulassen, sagt Chloe Horn.
4: Even if you feed your cat, if you let it outside, it's still going to hunt, because that's its instinct.
5: Auch wenn sie ihre Katze füttern, wird sie weiter jagen, denn das ist ihr Instinkt. Sie können die Katze dabei stören, indem sie ihr ein Glöckchen umhängen, aber am effektivsten ist es, die Katze im Haus zu behalten.
4: Which is putting bells on your cat. But really the most effective way is to keep your cat indoors to reduce these harmful effects of cats.
2: Das sagt die Ökologin Chloe Horn im Beitrag von Monika Seinche. Sie machen für unsere Augen Verborgenes sichtbar. Wärmebildkameras, mit denen wir Infrarotstrahlung sehen können. Etwa um Wärmelecks an Gebäuden aufzuspüren oder damit sich Rettungskräfte und Militär im Dunkeln orientieren können. Und diese Technologie hat jetzt ein Team aus China weiterentwickelt. Mit einem Bauteil, das Infrarotsehen in Farbe möglich machen soll. Die Ergebnisse, die sind aktuell im Fachblatt Science Advances erschienen und ich kann darüber mit Frank Rothelüschen sprechen. Frank, Bilder von Wärmebildkameras, zumindest die ich vor dem Auge habe, die sind doch eigentlich schon in Farbe. Warum braucht es da jetzt eine neue Technik?
8: Ja, also was heutige Wärmebildkameras liefern, sind keine echten Farbaufnahmen. Es sind sogenannte Falschfarbenbilder, denn diese Kameras messen im Wesentlichen, wie stark die Wärmestrahlung an jedem Punkt ist. Der Computer weist diesen Messwerten dann Farben zu, zum Beispiel blau für kühl oder rot für heiß. Diese Farben sind also nur eine Art grafische Veranschaulichung. Sie stecken gar nicht im aufgenommenen Licht. Für eine echte Farbinformation müsste die Kamera verschiedene Wellenlängen des Infrarotlichts getrennt erfassen, so wie das ja auch unser Auge schafft. Das kann ja zum Beispiel Rot unterscheiden von Grün oder Blau. Ja, und eine Grundlage für so eine echte Farbübersetzung hat nun das Team aus China geschaffen.
2: Ja, und erklär mal, wie funktioniert diese Technik? Also was ist der Trick dahinter?
8: Ja, so vereinfacht gesagt macht das Bauteil aus China zwei Dinge nacheinander. Zuerst fängt es mit Hilfe winziger Halbleiterteilchen das unsichtbare Infrarotlicht auf und verwandelt es in elektrische Signale, die sich je nach Wellenlänge unterscheiden. Diese elektrischen Signale steuern dann winzige Leuchtschichten an, die sichtbares Licht aussenden können. Und es handelt sich, und das ist entscheidend, um verschiedene Leuchtschichten. Und je nachdem, wie das elektrische Signal aussieht, werden diese verschiedenen Leuchtschichten unterschiedlich stark zum Leuchten gebracht. Ja, und dadurch eben entstehen die verschiedenen sichtbaren Farben. Dieser neue Wandler übersetzt das Infrarotlicht also direkt in ein Farbbild, ganz ohne nachträgliche Einfärbung durch einen Computer.
2: Und wie hat das Team jetzt diese neue Technik getestet und was kam dann auch dabei raus?
8: Ja, unter anderem haben die Fachleute ihren Wandler in einen Brillenprototyp eingebaut und sie machten einen simplen Versuch. Sie verdeckten einen Schriftzug mit einer Siliziumscheibe. Für sichtbares Licht ist Silizium undurchsichtig, der Schriftzug war also nicht zu sehen. Dann bestrahlte ein Infrarotlaser den Aufbau und mit Hilfe des Wandlers war der Schriftzug dann plötzlich zu sehen und je nach Infrarotwellenlänge erschien das Bild in einer anderen Farbe und damit war klar, die Technik kann Infrarot nicht nur sichtbar machen, sondern auch verschiedene Infrarotwellenlängen unterscheiden.
2: Dann kommen wir mal zu möglichen Anwendungen. Was ist denn hier denkbar?
8: Ja, das wären zum Beispiel Brillen, die Infrarotinformationen zusätzlich ins normale Blickfeld einblenden können. Damit könnten dann zum Beispiel Serviceleute überhitzte Bauteile erkennen, ohne ständig auf den Bildschirm von so einer Wärmebildkamera schauen zu müssen. Denkbar wären auch bessere Nachtsichtgeräte für Feuerwehr oder Militär. Ja, und weil verschiedene Stoffe Infrarotlicht unterschiedlich aufnehmen und reflektieren, könnte die Technik auch bei der Materialerkennung helfen. Ja, und dann gibt's noch die Idee, die Technik als Netzhautprothese für erblindete Menschen einzusetzen. Dabei soll das umgewandelte Licht Nervenzellen anregen und dann ausgefallene Sehzellen umgehen.
2: Okay, das klingt jetzt erstmal alles ziemlich vielversprechend, aber welche dieser Ideen scheinen denn überhaupt realistisch und was muss auch passieren, damit das Ganze dann einsatzreif wird?
8: Also am realistischsten erscheint mir eigentlich die Infrarotbrille. Allerdings ist dafür die Technik bislang noch nicht empfindlich genug. Also bei seinen Experimenten verwendete das Team zum Teil sehr starke Infrarotlaser. Um aber bei natürlicher Beleuchtung zu funktionieren wie im Alltag, muss der Wandler in der Lage sein, wesentlich schwächere Signale zu erfassen. Da muss also noch einiges an Arbeit reingesteckt werden. Außerdem ist dieser Wandler bisher nur ein paar Quadratzentimeter groß. Für eine Brille müsste er deutlich größer werden, damit man eben nicht nur durch ein kleines Fenster blicken kann. Ja, und das mit der Sehprothese, das erscheint mir dann doch noch eine sehr langfristige und vielleicht doch eher vage Vision.
2: Das sagt Frank Rothelüschen. Und das Gespräch, das haben wir vor der Sendung aufgezeichnet. Eine Weisheit, die viele kennen dürften, ist, dass hochverarbeitete Lebensmittel ja recht ungesund sind. Und ja, es ist auch statistisch belegt, dass ihr Konsum eben mit einer ganzen Reihe an Krankheiten verbunden ist. Ob das aber daran liegt, dass diese Lebensmittel eben so stark verarbeitet wurden oder ob doch die geringen Nährstoffgehalte dieser Lebensmittel dafür verantwortlich sind, das hat eine aktuelle Studie hinterfragt, die diese Woche auf dem Nutrition Congress in den USA vorgestellt wurde. Und Mirjam Martin, die kennt die Einzelheiten.
9: Sie sollen zu Übergewicht führen, Diabetes fördern und das Risiko für Herz-Kreislauf-Erkrankungen und sogar für Krebs erhöhen. Hochverarbeitete Lebensmittel haben einen schlechten Ruf. Sie enthalten oftmals viel Zucker, Salz und raffinierte Kohlenhydrate. Doch nicht alle hochverarbeiteten Lebensmittel scheinen der Gesundheit zu schaden. Darauf deutet eine neue Beobachtungsstudie mit mehr als 200.000 Teilnehmenden hin. Dr. Xiaowen Wang von der Fakultät für öffentliche Gesundheit an der Harvard-Universität hat die Ergebnisse diese Woche bei dem US-amerikanischen Kongress Nutrition vorgestellt.
10: Lebensmittelverarbeitung und Nährwertqualität sollten getrennt betrachtet werden. Viele hochverarbeitete Lebensmittel wie zuckerhaltige Getränke und verarbeitetes Fleisch sind eindeutig ungesund. Aber andere wie Vollkorn, Frühstückscerealien, angereicherte pflanzliche Milch oder Bohnen aus der Dose können Ballaststoffe, Vitamine und andere wichtige Nährstoffe liefern.
9: In ihrer Studie untersuchte das Forschungsteam daher, inwieweit sich eine pflanzenbasierte Ernährung mit gesunden Inhaltsstoffen langfristig auf die Gesundheit auswirkt und ob es dabei einen Unterschied macht, wie stark die Lebensmittel verarbeitet sind. Das analysierten die Forschenden bei drei US-amerikanischen Kohorten. Über 30 Jahre lang haben die Teilnehmenden regelmäßig Fragebögen zu ihrem Lebensstil, ihren Essgewohnheiten und ihrer Gesundheit ausgefüllt. Und dabei zeigte sich, dass Menschen, die mehr gesunde Nährstoffe zu sich nahmen, ein geringeres Risiko hatten, Diabetes oder Herz-Kreislauf-Erkrankungen zu bekommen. Und zwar unabhängig davon, ob die bevorzugten Lebensmittel hochverarbeitet waren oder nicht. Auch das Risiko für einen frühzeitigen Tod war geringer.
10: Die Botschaft unserer Studie ist einfach. Anstatt sich darauf zu konzentrieren, ob ein Lebensmittel als hochverarbeitet gekennzeichnet ist, sollten wir der allgemeinen Nährstoffqualität unserer Ernährung mehr Aufmerksamkeit schenken.
9: Die Ergebnisse widersprechen damit der Annahme, dass hochverarbeitete Lebensmittel auch deshalb ungesund sind, weil ihre eigentliche Struktur zerstört ist.
11: Die Ultra-Processed Food haben eine Zerstörung der ursprünglichen Food Matrix. Also sie haben nicht mehr die Lebensmittel sozusagen in dem Kontext, in dem sie normalerweise als Früchte, als Getreide und so weiter wachsen, sondern die werden eben zerstört durch Hochtemperaturextrusion und all sowas.
9: Sagt Professor Andreas Pfeiffer von der Berliner Charité. Laut dem Ernährungsmediziner gäbe es in der Diskussion um hochverarbeitete Lebensmittel eine Fraktion, die davon ausgeht, dass die Zerstörung der Matrix verantwortlich ist für den krankmachenden Effekt.
11: Und die andere Gruppe sagt, es sind vor allem die Zutaten, die da drin sind, eben jede Menge Zucker, Salz und fehlende Mikronährstoffe.
9: Pfeiffer selbst geht davon aus, dass beide Komponenten eine Rolle spielen. So gäbe es durchaus auch gesunde hochverarbeitete Lebensmittel, wenn auch wenige. Was die krankheitstreibenden Mechanismen hinter hochverarbeiteten Lebensmitteln sind, kann auch die Harvard-Studie nicht gänzlich klären. Beobachtungsstudien wie diese können zwar Zusammenhänge aufzeigen, ob die Ernährungsweise aber tatsächlich die Ursache für ein höheres oder geringeres Krankheitsrisiko ist, lässt sich nicht sagen.
11: Also ich glaube, die Empfehlung ist ganz einfach, man sollte lesen, was auf der Packung draufsteht an Nahrungsmitteln. Und wenn da ein relativ hoher Anteil an Ballaststoffen, an ungesättigten Fetten drin ist, ist es schon mal gut. Und Zucker sollte eben möglichst wenig drin sein, ja, der oft erheblich zugesetzt wird.
9: Wenn man sich daran hält und auch genügend Obst und Gemüse isst, darf man sich auch ab und zu ungesunde Dinge wie eine Pizza gönnen, findet der Experte.
2: Ja, dann in diesem Sinne guten Appetit. Und hier geht es jetzt weiter mit den Meldungen aus der Wissenschaft. Heute von und mit Magdalena Schmude.
12: Eine antike Zivilisation hat im brasilianischen Regenwald Großbauten im Erdreich hinterlassen. Ein finnisches Forschungsteam hat die Spuren dieser Bauwerke mithilfe von speziellen Laserscannern aufgespürt. Die Erdbauwerke sind geometrisch geformt und wurden vermutlich für Zeremonien oder Versammlungen genutzt. Gebaut haben sie indigene Menschen der Aquiri-Zivilisation, die zwischen dem 2. und 4. Jahrhundert in der Region lebten. Ein Teil der Erdbauwerke war schon bekannt, andere konnten nur mit Hilfe der LIDAR-Technik gefunden werden. Damit ist es möglich, Baumkronen zu durchdringen und ein 3D-Profil des Bodens zu erstellen. Die neu entdeckten Anlagen befinden sich am Oberlauf eines Nebenflusses des Amazonas nahe der Grenze zu Bolivien und Peru. Ihren Fund beschreiben die Forscher im Fachmagazin Nature.
2: In Kenia sind 15 Elefanten vermutlich mit Cyanid vergiftet worden.
12: Darauf weisen behördliche Untersuchungsergebnisse hin. In den Mägen der Tiere wurden viele Tomaten gefunden, die mit dem Gift versetzt gewesen sein könnten. Die 15 Todesfälle zwischen Ende Juni und Ende Juli waren so ungewöhnlich, dass eine Untersuchung durchgeführt wurde. Die Elefanten zeigten vor ihrem Tod Lähmungserscheinungen und konnten nicht mehr aufstehen, bevor sie innerhalb weniger Tage starben. Besonders oft waren Elefantenkühe und Jungtiere betroffen, wie die kenianischen Behörden mitteilten. In dem Naturschutzgebiet im Süden des Landes gibt es immer wieder Konflikte mit Bauern, weil die Elefanten auf die Felder kommen und die Ernte fressen.
2: Reis leidet stärker unter dem Klimawandel als bisher gedacht.
12: Reispflanzen sind empfindlich gegenüber Hitzestress. Ein Tag über 30 Grad Celsius während der Reproduktionsphase reduziert den Ertrag einer Reispflanze um gut 1 bis knapp 2%, wie Wissenschaftler aus China berechnet haben. Während dieser Phase, die etwa 35 Tage dauert, bilden sich unter anderem die Blüten, aus denen dann die Reiskörner entstehen. Bei höheren Temperaturen sinkt der Ertrag noch weiter. Insgesamt könnten die Reisernten durch Hitzestress weltweit um 8,1% zurückgehen, wenn die Erde sich um 1 Grad Celsius erwärmt, rechnen die Forscher im Fachjournal Science Advances vor. Bisherige Schätzungen gehen davon aus, dass der Ertrag dann weltweit um durchschnittlich 3,8% zurückgeht.
2: Avocado-Pflanzen wechseln im Tagesverlauf ihr Geschlecht.
12: Avocados wachsen an sogenannten einhäusigen Pflanzen, die sowohl männliche als auch weibliche Blüten bilden. Um Selbstbestäubung zu vermeiden, öffnen sich beide, aber nicht gleichzeitig, sondern zeitlich versetzt, zum Beispiel vormittags und nachmittags. Je nachdem, welche Blüten gerade geöffnet sind, ist die Pflanze dann männlich oder weiblich. Das Öffnen und Schließen der Blüten wird von einem einzelnen Gen gesteuert, wie kalifornische Pflanzenforscher jetzt herausgefunden haben. Seine Aktivität schwankt im Lauf des Tages und sorgt so für den Wechsel, berichten sie in der Fachzeitschrift PNAS.
2: Walforscher beobachten erstmals eine Buckelwalgeburt.
12: Auf Videoaufnahmen einer Drohne ist zu sehen, wie sich um ein Buckelwalweibchen erst eine rote Blutwolke im Wasser ausbreitet und kurz danach ein Buckelwalkalb an der Oberfläche auftaucht. Die Aufnahmen hatten Mitglieder der Walschutzorganisation Orca vor der australischen Ostküste gemacht. Zuvor hatte sich die Walkuh etwas von der Gruppe entfernt und war langsamer geworden. Dass eine Geburt stattfindet, hatten die Beobachter nicht erwartet. Sie dachten zuerst, die Walkuh sei angegriffen worden, als sich das Wasser rot verfärbte. Wissenschaftler hoffen jetzt, dass sie mithilfe der Aufnahmen mehr über Buckelwalgeburten herausfinden können, die bisher kaum untersucht sind. Buckelwale zählen jedes Jahr in tropische Gewässer, um dort ihre Jungen zur Welt zu bringen. Dass die Kälber auch anderswo geboren werden können, stellt diese Annahme in Frage.
0: Danke an Magdalena Schmude und Maximilian Brose. Das war Forschung aktuell. 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

0: Die Radionacht im Deutschlandfunk, es wird 3.53 Uhr und wir kommen zu unserem Kalenderblatt. Seit mehr als 200 Jahren streiten Griechenland und Großbritannien über die Parthenon-Skulpturen. Seitdem geht es um weit mehr als um antiken Marmor, sondern um Geschichte, Identität und um die Frage, wem dieses Weltkulturerbe gehört. Eine zentrale Rolle kommt in diesem Streit Thomas Bruce zu, dem 7. Earl of Elgin, der um 1800 britischer Botschafter im Osmanischen Reich war. Alles Weitere jetzt dazu im Kalenderblatt von Anja Reinhardt.
1: Vor der griechischen Insel Kythera, am Fuße des Peloponnes, bergen Schwammtaucher ab 1803 eine kostbare Fracht vom Meeresgrund. Seit einem Jahr liegt sie dort. Nun werden die Marmorobjekte nach oben geholt. Für ihren Auftraggeber steht fest, diese Skulpturen müssen gerettet werden, denn sie stammen vom berühmten Parthenon-Tempel.
2: Es war alles ziemlich abenteuerlich, der Transport bis nach England in verschiedenen Schiffen. Und in der Tat ist ein Schiff gesunken und musste dann mit sehr großem Kostenaufwand gehoben werden.
1: Daniel Gräbler, Kustos der archäologischen Sammlungen an der Universität Göttingen.
2: Es war klar, man konnte diese wertvollen Skulpturen da nicht einfach auf dem Meeresgrund liegen lassen.
1: Die Bergung dauert Wochen und verschlingt ein Vermögen. Trotzdem wird sie nicht abgebrochen, denn ihr Besitzer versteht sich als Retter. Thomas Bruce, 7. Earl of Elgin, britischer Botschafter im Osmanischen Reich.
2: Lord Elgin war ein schottischer Lord, 1766 geboren, der ganz wie die englische Aristokratie seiner Zeit sehr antike begeistert war.
1: Elgin ist um 1800 Botschafter in Konstantinopel. Auch Athen gehört zum Osmanischen Reich. Dort will er hinreisen und den berühmten Parthenon-Tempel auf der Akropolis besichtigen. Mächtige Götterfiguren schmücken seine Giebelfelder, Reliefplatten mit kämpfenden Zentauren. Und ein fast 160 Meter langer Fries mit hunderten Menschen, Reitern und Opfertieren. Vermutlich zeigt er die große Prozession der Panathenäen, das wichtigste Fest der Athener.
2: Das ist vielleicht der am reichsten verzierte griechische Tempel.
1: Aus dem Heiligtum der Göttin Athene wurde erst eine Kirche, dann eine Moschee. Im großen Türkenkrieg richten die Osmanen dort ein Pulverlager ein. Als eine Kanonenkugel einschlägt, wird der Bau durch die gewaltige Explosion zerstört. Lord Elgin steht vor einer Ruine.
2: Eigentlich hatte er vor allem sehr genaue Zeichnungen und Vermessungen etc. plus Gipsabgüsse von den Skulpturen dort zu nehmen. Und dann hat sich da so eine gewisse Dynamik in Gang gesetzt, dass sie dann immer weiter gegangen sind.
1: Am 31. Juli 1801 beginnen Elgins Arbeiter damit, die ersten Skulpturen vom Parthenon abzunehmen. Ob ihm die Behörden das wirklich erlauben, ist unklar, erklärt der Archäologe Daniel Gräbler.
2: Da spielt ein Dokument eine wichtige Rolle, wo sehr schwammige Formulierungen gewählt sind, was er eigentlich darf und was er nicht darf. Und er hat es sozusagen bis zum Äußersten ausgelegt und dafür gesorgt, dass eben doch sehr viel vom Tempel selber auch abmontiert wurde und dann außer Landes gebracht, in seiner Sicht eben in Sicherheit gebracht.
1: In England regt sich Protest. Der Dichter Lord Byron nennt Elgin einen Vandalen. Weil die Bergung der gesunkenen Skulpturen und die Schiffstransporte Elgin finanziell ruiniert haben, verkauft er die Sammlung an den britischen Staat. 1816 gelangt sie ins British Museum.
2: Gerade durch diesen Ankauf ist es aber dann das große Antikenmuseum geworden, als das wir es heute kennen und als das Weltmuseum überhaupt.
1: Danach ist es lange ziemlich still um die sogenannten Elgin Marbles. Bis die griechische Kulturministerin Melina Mercouri die Rückgabe der Skulpturen in den 1980er Jahren zu einer nationalen Aufgabe macht.
3: What does Shakespeare mean to England?
4: Was bedeutet Shakespeare für die Engländer? Oder die Fresken der Sixtinischen Kapelle für Italien? Die Parthenon-Skulpturen sind unser Stolz, unsere Identität und unsere Verbindung mit der herausragenden griechischen Antike.
3: They are today's link with Greek excellence.
1: Die britische Seite argumentiert bis heute, die Objekte wurden nicht gestohlen, sondern rechtmäßig gekauft. Im British Museum wurden sie weitaus besser konserviert als Skulpturen und Friesteile, die in Griechenland verblieben. Aber seit 2009 hat Athen ein neues Akropolis-Museum, dessen Idee es ist, alle Marmorobjekte des Parthenon zu vereinen und damit das Welterbe am Ort des Ursprungs zu präsentieren.
2: Als Archäologe ist natürlich die Intaktheit eines Monuments ein hoher Wert, aber einfach so eine Rückabwicklung vorzunehmen, finde ich unter historischem Gesichtspunkt höchst problematisch.
1: Lord Elgin wollte die Skulpturen retten. Das British Museum sieht das bis heute ähnlich. Griechenland dagegen sagt, gerettet ist der Parthenon erst, wenn seine Skulpturen wieder vereint sind. 225 Jahre nach Elgin dauert dieser Streit noch immer an.
0: Als Lord Elgin seinen Kunstraubzug in Griechenland begann, das war das Kalenderblatt von Anja Reinhardt.

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1: Vier Uhr, die Nachrichten. Die Terrororganisation Hamas hat laut US-Präsident Trump einer Entwaffnung und Entmilitarisierung des Gazastreifens zugestimmt. Trump erklärte in seinem Online-Dienst, es handele sich um ein historisches Abkommen. Die Vereinbarung sei während Gesprächen erzielt worden, die im Rahmen von Trumps gegründetem sogenannten Friedensrat stattgefunden hätten. Aus Diplomatenkreisen hieß es, Details müssten noch ausgearbeitet werden. Außerdem fehle noch die Zustimmung Israels. Die israelische Regierung hatte bislang Zweifel an den bisherigen Vorschlägen zur Entwaffnung der Hamas und schloss einen Rückzug der Truppen im Gazastreifen aus. Der Friedensrat ist umstritten, da er auch als Konkurrenz zu den Vereinten Nationen gesehen wird. Zu den Gründungsmitgliedern zählen neben den USA unter anderem Israel, Ägypten, Katar und die Türkei. Deutschland ist kein Mitglied. Ein erklärtes Hauptziel des Gremiums ist eine dauerhafte Friedenslösung im Gazastreifen. An der nordafrikanischen Küste haben sich einem Bericht zufolge erneut hunderte Menschen auf den Weg zur spanischen Exklave Ceuta gemacht. Die Nachrichtenagentur AFP meldet, in der benachbarten marokkanischen Stadt Fnidek seien zahlreiche Menschen angekommen, die Ceuta als Ziel genannt hätten. In den vergangenen Tagen hatten bereits Tausende die Exklave erreicht. Der Großteil schwamm von marokkanischem Gebiet aus. Mindestens 9 Menschen ertranken. Auslöser war offenbar eine Entscheidung des spanischen obersten Gerichts, dass alle über das Meer eintreffenden Migranten nicht ohne ordnungsgemäßes Verfahren zurückgeschickt werden dürfen. Die spanische Regierung ordnete den Einsatz des Militärs an. Ministerpräsident Sanchez will heute in die Exklave reisen. Die EU-Kommission kündigte Unterstützung an. Ceuta ist offiziell EU-Gebiet, gehört aber nicht zum Schengen-Raum. Sachsens Ministerpräsident Kretschmer hat seinen Widerstand gegen die aktuellen Pläne für die Renten- und Pflegereform bekräftigt. Der CDU-Politiker drohte in den Zeitungen des Redaktionsnetzwerks Deutschland mit einem Scheitern im Bundesrat. Ohne Veränderungen würde man der Rente- und Pflegereform in der Länderkammer nicht zustimmen. Kretschmer und andere ostdeutsche Ministerpräsidenten sprachen sich vor allem gegen eine Abschaffung der abschlagsfreien Rente nach 45 Beitragsjahren aus. Sie verwiesen darauf, dass Menschen im Osten andere Erwerbsbiografien hätten und von den Reformplänen besonders betroffen seien. Unterstützt werden die Ministerpräsidenten auch von der CDA, dem Sozialflügel der CDU. Bundeswirtschaftsministerin Reiche, ebenfalls CDU, lehnt die Beibehaltung der abschlagsfreien Rente nach 45 Beitragsjahren ab. Der UNO-Sicherheitsrat hat eine erste Probeabstimmung über die Nachfolge von Generalsekretär Guterres durchgeführt. Diplomaten zufolge erhielt die Politikerin Rebecca Grinspan aus Costa Rica die meisten Stimmen. Die 70-Jährige leitet derzeit die UNO-Organisation für Handel und Entwicklung in Genf. Sie war von 1994 bis 1998 Vizepräsidentin von Costa Rica. Auf dem zweiten Platz landete Guyanas Botschafterin bei den Vereinten Nationen, Caroline Rodriguez. Die Amtszeit von UNO-Generalsekretär Guterres endet zum Jahresende. Über die Nachfolge wird mehrstufig entschieden. Nominiert sind derzeit 4 Frauen und 3 Männer. Der nord- und mittelamerikanische Fußball-Dachverband CONCACAF schließt sich dem Protest der UEFA gegen die Investorenpläne der FIFA für die Weltmeisterschaften an. Dies sei einstimmig entschieden worden, hieß es in einer Mitteilung. Ein Boykott wurde aber nicht angedroht. Die UEFA hatte zuvor erklärt, es würden keine europäischen Nationalmannschaften an Wettbewerben der FIFA teilnehmen, solange die Vorschläge im Raum stünden. Das nächste FIFA-Turnier ist die U20-WM der Frauen in Polen im September. Der afrikanische Fußballverband CAF hatte seine Mitglieder dagegen aufgerufen, die Investorenpläne zu prüfen. FIFA-Präsident Infantino will die kommerziellen Rechte an den WM-Turnieren in eine Tochtergesellschaft auslagern und durch private Investoren die Einnahmen steigern. Das Wetter. Zunächst im Südwesten einzelne Schauer und Gewitter im Tagesverlauf, auch von Nordwesten über die Mitte nach Osten Unwetter nicht ausgeschlossen. 23 bis 39 Grad mit den höchsten Werten im Südosten. Morgen heiter bis wolkig von Westen in den Süden und im Osten teils mit Schauern und Gewittern, sonst trocken. 24 bis 32 Grad. Das waren die Nachrichten.
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2: Im Studio ist Marco Langer. Ich wünsche Ihnen einen schönen guten Morgen.

Alle reden übers Wetter, auch wir hier in dieser Stunde der Radionacht. Und über das doch anhaltende Grummeln, das nicht nur beim Sommergewitter am Himmel, sondern auch weiter in der CDU zu vernehmen ist. Und schließlich, wie kann sich die EU anders organisieren, um effizienter zu werden? Unser Brüssel-Korrespondent berichtet.

0: 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Es wird 4:09. Im Sommer ist es heiß. Kann vorkommen. Aber so heiß wie gerade? Die Wiesen, Bäume und Felder vertrocknen. Der Rhein und nicht nur der führt immer weniger Wasser. Die Hitzewelle, ein Thema in unserer Presseschau, die Jan Altmann zusammengestellt hat. Und er beginnt mit der Lausitzer Rundschau aus Cottbus.
1: Der Sommer ist zur Zeit der Katastrophen geworden. Eine unvollständige Auswahl aus diesem Jahr. In vielen Kommunen wird das Wasser knapp. In Rhein, Donau und anderen Flüssen musste der Schiffsverkehr teilweise eingestellt werden. Das Robert-Koch-Institut meldet, dass diesen Sommer knapp 10.000 Menschen infolge der hohen Temperaturen gestorben sind. Oft rächen sich alte Fehler, schreiben die Nürnberger Nachrichten. Die Flurbereinigung setzte auf Kahlschlag. Hecken, Wege und Tümpel machten Platz für riesige Monokulturen. Die trocknen schneller aus und werden von den immer heftigeren, kurzen Starkregenfällen leichter zerstört. Bei großen Wäldern fehlen oft Artenvielfalt und Luftschneisen. Das erhöht die Brandgefahr in Hitzezeiten. Der Kölner Stadtanzeiger gibt zu bedenken, der Klimawandel sorgt für häufigere, intensivere Hitzewellen, an die wir uns anpassen müssen. Und zwar heute und nicht erst morgen. Das bedeutet auch, dass der Bund beim Hitzeschutz nicht länger nur zuschauen darf. Die Verantwortung auf die Länder und Kommunen abzuschieben, ist inakzeptabel. Die Frankfurter Rundschau kritisiert, trotz der Wetterextreme schauten die Entscheiderinnen und Entscheider in Bund und Ländern und eigentlich weltweit meist nur zu und machen nix, jedenfalls nicht genug. Oder sie machen für sich persönlich das Beste draus. Für die Gemeinschaft hier und auf der großen, heißen Welt ist das zu wenig. Die Frankfurter Allgemeine Zeitung erwartet, wenn der Sommer vorüber ist und die letzten Brände gelöscht sind, geraten die Wälder wieder in Vergessenheit. Um zu sparen, schicken die Politiker die Forstfeuerwehrleute nach Hause. Sie dürfen nur löschen, aber den Winter nicht nutzen, um Bränden vorzubeugen. Der Berliner Tagesspiegel geht ein auf die Deutsche Bahn, die im ersten Halbjahr zum ersten Mal seit 2019 wieder Gewinn gemacht hat. Die Halbjahreszahlen des Untergangssymbols Deutsche Bahn zeigen den Pessimisten nun, Dinge können sich auch wieder bessern. Langsam zwar, nicht durchgreifend, nur teilweise, aber immerhin. Die neue Presse aus Coburg verlangt, das Netz muss digitalisiert, Baustellen müssen abgearbeitet und die Flotte erneuert werden. Doch das ist nur die eine Seite der Medaille. Auch die Politik ist in der Pflicht. Die Möglichkeiten der Einflussnahme hat Ex-Bundesverkehrsminister Patrick Schnieder nicht ausgeschöpft. Sein Nachfolger könnte es besser machen.
0: Das haben wir gehört. Die Dinge könnten sich bessern bei der Deutschen Bahn. Das war die Presseschau von Jan Altmann. Sprecher war Daniel Drewes.
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0: 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Bundeskanzler Friedrich Merz, CDU-Vorsitzender, ist fertig. Nein, nicht, was Sie denken. Er ist fertig mit dem größten Teil seines Personalumbaus. Nach der heftigen Diskussion über seine Vorgehensweise dabei will die Union nun den Blick nach vorne richten. Es stehen ja schwierige Reformen an, bei der Rente, bei der Pflege, zudem die wichtigen Landtagswahlen im September in Sachsen-Anhalt, Mecklenburg-Vorpommern und Berlin. Da ist die CDU nicht gerade in der Offensive. Wie aber sieht die Parteibasis den nun ja mehr oder weniger geschickten Personalumbau und Merz Versprechen, künftig besser zu kommunizieren? Die CDU in Rheinland-Pfalz hatte Merz besonders heftig kritisiert. In Mainz traf sich nun der CDU-Ortsverband Weisenau zum Stammtisch in einem griechischen Restaurant. Anke Petermann war für uns dabei.
1: Es ist Urlaubszeit. Da bleibt der lange CDU-Stammtisch im Mainzer Restaurant Kreta zur Hälfte unbesetzt. Und Thema ist zunächst das brandgefährliche wilde Grillen im angrenzenden Mainzer Volkspark. Dann erst die umstrittene Kabinettsumbildung und die Neuaufstellung der Bundestagsfraktion nach dem Rücktritt von deren Chef Jens Spahn. Lukas Augustin vom Vorstand des Ortsverbands macht den Aufschlag und lässt Wohlwollen für Friedrich Merz durchblicken.
2: Der Kanzler hat sich auch entschuldigt für das diskussionswürdige Verfahren der Regierungsumbildung, die natürlich auch nicht er ausgelöst hat, sondern das ist ja durch den Rücktritt von Spahn gekommen.
1: Jens Spahn und dessen gespaltene Moral in Sachen Leihmutterschaft, der eigentliche Krisenauslöser. Cem Bulan, mit Anfang 20 der Jüngste am CDU-Stammtisch Mainz-Weisenau, ist da anderer Ansicht. Er sieht den Bundeskanzler in der Verantwortung fürs missratene Personalmanagement.
3: Er hätte sich ja schon vorher vergewissern müssen, dass auch wirklich alles glatt läuft. Ich frage mich halt in diesen Zeiten, wie reagiert jetzt die Bevölkerung auf das Ganze? Was muss momentan eigentlich bei der Bevölkerung abgehen, wenn sie halt die Nachrichten lesen? Du bist halt keine Firma, du bist eine Partei. Du bist nicht nur eine Partei, du bist die Regierungspartei. Da muss natürlich auch die Kommunikation stimmen.
1: Die aber stimmte ganz und gar nicht, befand die CDU-Fraktion im Mainzer Landtag. Brieflich warf sie dem Kanzler mangelnde Wertschätzung bei der Entlassung von Bundesverkehrsminister Patrick Schnieder vor. Sie entzog Merz das Vertrauen und sagte ein geplantes, aber noch nicht terminiertes Treffen auf ihrer Berliner Klausurtagung im September ab. Auch die Christdemokraten am Stammtisch in Mainz-Weisenau leiden mit dem in Rheinland-Pfalz überaus beliebten Bundespolitiker aus der Eifel, dem Bruder des neuen Ministerpräsidenten Gordon Schnieder. Fast 7 Jahre lang war Patrick Schnieder Generalsekretär des CDU-Landesverbands. Seit 2009 errang er das Direktmandat im Bundestagswahlkreis Bitburg 5-mal in Folge.
4: Es gibt wenig Politiker, die ich derartig geradlinig, vertrauensvoll und ehrlich empfinde wie er. Und ich glaube, er hat das nicht verdient, diese Art und Weise. Dass er dann gezwungen war, selber um seinen Rücktritt zu bitten, das hätte man vielleicht anders machen können. Aber das ist jetzt vergossene Milch. Ich hoffe, der Kanzler lernt daraus.
1: Sagt Lukas Augustin. Die Lektion sei, so Carsten Lange vom CDU-Ortsverband Weisenau,
5: dass man besser kommuniziert.
1: Der Kanzler findet, Lange sei lernfähig und habe verstanden.
5: Ich glaube, dass einfach die Tatsache, wie schnell er jetzt wieder ein neues Team zusammenbekommen hat, in dieser wirklich schwierigen Situation, zeigt, dass er sehr gut mit vielen Leuten kommunizieren kann.
1: Alles wieder in Butter also. Und was ist mit dem von der rheinland-pfälzischen CDU-Fraktion abgesagten Treffen mit dem Kanzler am Rande ihrer Berliner Klausur im September? Carsten Lange formuliert es allgemein.
5: Also ich würde niemals jemanden ausladen, sondern immer das Gespräch suchen.
6: Reden ist immer gut. Man soll immer das Tischtuch nicht zerreißen oder den Vorhang nicht zuziehen. Ich denke, es wird eine Lösung dort geben in dem Punkt.
1: Ergänzt Annette Wörlin. Sie will weder den Kanzler noch die CDU-Fraktion kritisieren. Ihr geht es in der öffentlichen Diskussion zu viel um Befindlichkeiten und Stilfragen. Sie wünscht sich, dass jetzt alle wieder zu den Sachfragen zurückkehren. Darin im Übrigen einig mit Thorsten Frey, dem neuen Chef der Bundestagsfraktion. Carsten Lange hätte da noch eine Empfehlung für seine erbosten Parteifreunde im Mainzer Landtag.
5: Einmal tief durchatmen und gemeinsam nach dem Weg suchen.
1: In der Pressekonferenz nach der gestrigen Fraktionssitzung hatte Friedrich Merz jedenfalls versucht, seinen Kritikern den Wind aus den Segeln zu nehmen. Er nehme den Wunsch der Partei ernst, Entscheidungen besser zu erklären. Gute Kommunikation wolle er zum Arbeitsschwerpunkt machen, mehr Zeit fürs Vermitteln einräumen. Die Gründe für die Entlassung des Bundesverkehrsministers blieb der Kanzler aber weiterhin schuldig. Am Mainzer CDU-Stammtisch demonstriert Sophie Augustin Geduld.
7: Klar wäre es immer schön, alle Hintergründe zu kennen, aber ich nehme an, da wird auch noch einiges irgendwie jetzt im Nachgang kommuniziert werden.
1: Ob die Mainzer Landtagsfraktion ebenso kompromissbereit und geduldig ist, ob sie einlenkt und einen Weg zum Treffen mit dem Kanzler sucht, das hätte der Deutschlandfunk-CDU-Fraktionschef Christoph Gentsch gern gefragt. Doch der weilt im Urlaub. Ein Telefonat sei vorerst nicht möglich, richtet eine Sprecherin aus. Vorerst bleibt also offen, wie nachhaltig die Verstimmung in der CDU Rheinland-Pfalz ist. Den Ortsverband Mainz-Weisenau, so jedenfalls der Eindruck vom Stammtisch, konnte der Kanzler immerhin besänftigen. Selbst Cem Bulan, schärfster Merz-Kritiker in der Weisenauer Runde, gesteht dem CDU-Chef eine Lernkurve zu.
0: Also man soll das Tischtuch nicht zerreißen und den Vorhang nicht zuziehen, heißt es in der CDU. Anke Petermann berichtete aus Rheinland-Pfalz.

0: 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Es hat ja schon viele Vorschläge und Vorstöße gegeben, die Europäische Union handlungsfähiger zu machen. Eine gemeinsame Außen- und Sicherheitspolitik, eine entschlossenere EU-Kommission, ein mehrere Miteinander, ein größeres Miteinander der Staats- und Regierungschefs und so weiter und so fort. Nun kursiert in Brüssel seit einiger Zeit ein neues Stichwort und das heißt E6. Was es mit dieser Initiative auf sich hat und dass das schon im Frühjahr begonnen hat, weiß unser Brüssel-Korrespondent Moritz Küpper.
1: Ende Mai ist Vizekanzler Lars Klingbeil Gastgeber der E6 in Berlin. Bevor die Finanzminister am Wannsee tagen, fasst er zusammen, um was es bei diesem Treffen geht.
2: Ich freue mich sehr darüber, dass die Finanzminister aus Frankreich, aus Italien, aus den Niederlanden, aus Polen und aus Spanien, dass sie heute nach Berlin kommen, dass wir uns hier zum Arbeitstreffen der E6 zusammensetzen und dass wir versuchen, maßgebliche Fortschritte im Bereich der Kapitalmarktunion zu erreichen.

0: mit Karl Lamers über ein Europa der zwei Geschwindigkeiten. Das war 1994. Mehr als drei Jahrzehnte später haben Klingbeil und der französische Finanzminister Lescure den Gedanken wieder aufgenommen.
1: Deutschland muss aufpassen, dass es sich bei den vielen unterschiedlichen Formaten, das es selber geschaffen hat, nicht verheddert. E3 bei der Ukraine, E5 bei der Außenpolitik und Verteidigungspolitik, E6 bei der Vollendung der Kapitalmarktunion. All das sind Formate, die Europa nicht voranbringen, sondern Europa spalten können.
0: Kritisiert der CSU-Europaabgeordnete Markus Ferber. Er stellt das Ganze in einen größeren Zusammenhang. Ferber sitzt seit über 30 Jahren im Europäischen Parlament, wurde 1994, dem Jahr des Schäuble-Lamers-Papiers, Europaabgeordneter. Seine Überzeugung?
1: Europa funktioniert nur, wenn alle mitmachen können.
0: Ferber hat sich seit Jahrzehnten intensiv mit der Integration des europäischen Kapitalmarkts beschäftigt. Auch er sieht, dass nur wenig vorangeht und sagt dennoch,
1: wenn welche voranmarschieren wollen, dann sollten sie aber auch Vorschläge unterbreiten, die wirklich den europäischen Ansatz im Herzen haben. Dies vermisse ich insbesondere bei den E6-Vorschlägen zur Kapitalmarktunion. Insofern wäre eine gute Zusammenarbeit auf Finanzministerebene zwischen allen Staaten viel vernünftiger, als dass ein paar wenige versuchen, ihre eigenen Interessen mit Gewalt durchzuboxen.
2: Ja, das ist ein besonderes Format, man kann sagen, ein Paradigmenwechsel in der Logik der europäischen Integration,
0: sagt der Politikwissenschaftler Pavel Tokarski, Forschungsgruppenleiter EU-Europa der Berliner Stiftung Wissenschaft und Politik.
2: Vor allem geht es um eine Handlungsfähigkeit der EU. Wir haben eine starke Konkurrenz aus China, ein bisschen komplizierte Beziehungen mit den USA. Und die Frage ist, wie kann man die EU effizienter machen?
0: Das neue E6-Format, EU zwischen Einheit und Gruppenbildung, lautet der Titel einer Publikation, die Tokarski mit anderen nun herausgegeben hat. Kernfrage: Kann die E6-Gruppe innerhalb der Union tatsächlich politische Schlagkraft entfalten, ohne das Gleichgewicht zu gefährden?
2: Bei dem Gipfel in Berlin gelang den E6-Finanzministern eine, kann man sagen, historische Einigung auf eine gemeinsame Position zum Reformen der Kapitalmarktunion. Und diese Länder haben sich vereinbart, die Aufsicht über die wichtigsten europäischen finanziellen Handelsplattformen oder Marktinfrastrukturen schrittweise auf die europäische Aufsichtsbehörde ESMA zu übertragen. So, das ist echt ein wichtiger Schritt voran.
0: Für Tokarski kann das Prinzip wenige gehen voran, ziehen andere mit, aufgehen. Und auch im Bankensektor gibt es Hoffnung.
3: Natürlich wäre eine Einigung aller 27 der beste Weg. Aber wenn wichtige Vorhaben immer wieder ausgebremst werden, braucht Europa pragmatische Antworten. Dazu kann eine Koalition der Willigen wie die E6 gehören.
0: Sagt beispielsweise Heiner Herkenhoff, Hauptgeschäftsführer des Bundesverbandes Deutscher Banken. Für ihn ist klar:
3: Für uns gilt, alles was Tempo bringt und Europas Banken stärkt, ist richtig. Denn Geschwindigkeit entscheidet heute über Wettbewerbsfähigkeit.
0: Klingbeil will noch in diesem Jahr entscheidende Fortschritte machen. Doch auch, wenn manches mit qualifizierter Mehrheit möglich ist, Veränderungen im Steuer- und Insolvenzrecht, die auch nötig sind, braucht es Einstimmigkeit und damit alle 27 Finanzminister.
4: E3, E5, E6, die Europäische Union und ihre verschiedenen Formate. Das war der Bericht von Moritz Küpper aus Brüssel.

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Uhr 4:30, die Nachrichten. Die EU-Kommission bietet Spanien Hilfe an, nachdem tausende Menschen die Grenze zur Exklave Ceuta an der nordafrikanischen Küste überquert haben. Der für Migration zuständige Kommissar Brunner erklärte, man könne etwa die europäische Grenzschutzagentur Frontex einsetzen, um die Lage unter Kontrolle zu bringen. Außerdem stehe man mit marokkanischen Behörden in Kontakt. Innerhalb weniger Tage sind tausende Menschen nach Ceuta gelangt, darunter viele Minderjährige. Sie schwammen größtenteils von marokkanischem Gebiet aus zu der Exklave. Auslöser war offenbar eine Entscheidung des spanischen Obersten Gerichts, dass alle über das Meer eintreffenden Migranten nicht ohne

0: ordnungsgemäßes Verfahren zurückgeschickt werden dürfen. Die spanische Regierung ordnete den Einsatz des Militärs an. Regierungschef Sanchez will heute nach Ceuta reisen. Die Exklave ist offiziell EU-Gebiet, gehört aber nicht zum Schengen-Raum. Die Terrororganisation Hamas hat laut US-Präsident Trump einer Entwaffnung und Entmilitarisierung des Gazastreifens zugestimmt. Trump erklärt in seinem Online-Dienst, es handele sich um ein historisches Abkommen. Die Vereinbarung sei während Gesprächen erzielt worden, die im Rahmen von Trumps gegründetem sogenannten Friedensrat stattgefunden hätten. Aus Diplomatenkreisen hieß es, Details müssten noch ausgearbeitet werden. Außerdem fehle noch die Zustimmung Israels. Die israelische Regierung hatte bislang Zweifel an den bisherigen Vorschlägen zur Entwaffnung der Hamas und schloss einen Rückzug der Truppen im Gazastreifen aus. Der Friedensrat ist umstritten, da er auch als Konkurrenz zu den Vereinten Nationen gesehen wird. Zu den Gründungsmitgliedern zählen neben den USA unter anderem Israel, Ägypten, Katar und die Türkei. Deutschland ist kein Mitglied. Nach dem Absturz einer mutmaßlich russischen Rakete in Polen hat Bundeskanzler Merz die Führung in Moskau kritisiert. Merz erklärte auf der Plattform X, der Einschlag in Polen zeuge von der Rücksichtslosigkeit und Eskalationsbereitschaft Russlands. Er versicherte, dass Deutschland an der Seite seiner Partner stehe. EU-Kommissionspräsidentin von der Leyen sprach von einer weiteren inakzeptablen Verletzung des europäischen Luftraums durch Russland. Gestern früh war eine Rakete während russischer Luftangriffe auf die Ukraine in Polens Luftraum eingedrungen und auf einem Feld abgestürzt. Laut dem polnischen Ministerpräsidenten Tusk handelte es sich wahrscheinlich um einen russischen Marschflugkörper. Die NATO ließ daraufhin Kampfjets aufsteigen und aktivierte die Luft- und Bodenabwehr. Der Verbraucherzentrale Bundesverband kritisiert riskante Finanzgeschäfte von Krankenkassen, die Berichten zufolge zu Millionenverlusten geführt haben. Beitragsgelder dürften nicht zur Spekulationsmasse werden, sagte der Zuständige des Bundesverbands für Gesundheit und Pflege Murmann der Neuen Osnabrücker Zeitung. Solche Nachrichten lösten zu Recht Empörung aus. Murmann forderte eine lückenlose Aufklärung darüber, wie hoch der Schaden tatsächlich sei und wer dafür verantwortlich gewesen sei. Mindestens 17 Krankenkassen und kassenärztliche Vereinigungen haben laut Berichten Millionenverluste durch Investments in Immobilienfonds erlitten. Die Organisationen unterliegen eigentlich strengen Vorschriften, wie sie das Geld der Beitragszahler investieren dürfen. Die portugiesische Regierung will eine Sondersteuer auf übermäßig hohe Gewinne von Ölkonzernen für das laufende Jahr einführen. Besteuert werden soll der Teil des Profits, der den Durchschnitt der letzten beiden Jahre um mehr als 20% übersteigt, wie das Finanzministerium in Lissabon mitteilte. Die Steuerhöhe soll 33% betragen. Die befristete Regelung muss noch vom Parlament gebilligt werden. Betroffen wäre etwa der portugiesische Ölkonzern Galp Energia, der infolge des Iran-Kriegs im zweiten Quartal einen deutlichen Gewinnanstieg verzeichnet hatte. Die EU-Kommission hatte eine europaweite Lösung abgelehnt und nationale Lösungen der Mitgliedstaaten vorgeschlagen. Auch in Deutschland wird über eine sogenannte Übergewinnsteuer diskutiert. Das Wetter: zunächst im Südwesten einzelne Schauer und Gewitter. Im Tagesverlauf auch von Nordwesten über die Mitte nach Osten. Unwetter nicht ausgeschlossen. 23 bis 39 Grad mit den höchsten Werten im Südosten. Morgen heiter bis wolkig, von Westen in den Süden und im Osten teils mit Schauern und Gewittern, sonst trocken. 24 bis 32 Grad. Das waren die Nachrichten.
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0: 4:38 Uhr, hier ist der Deutschlandfunk. Es ist Feuer unterm Dach im Weltfußball. Gianni Infantino, der ja nicht erst seit der Fußball-Weltmeisterschaft in den USA sich als eine Art Mr. Almighty, der allmächtige Herrscher der FIFA, präsentiert, hat sich mit seiner jüngsten Geschäftsidee wohl etwas verdribbelt. Kann ja mal passieren. Mehr darüber weiß Julian Tilders aus unserer Sportredaktion.
1: Verkauft Gianni Infantino die Seele des Fußballs? Das ist die Frage, die sich die Kritiker der Pläne von Infantino gerade stellen. Der FIFA-Präsident plant eine Teilprivatisierung der WM. Bedeutet, Infantino will an private Investoren Minderheitsanteile an der WM verkaufen. Der Deal könnte rund 17 Milliarden Euro schwer sein. Die Kritiker dieser Pläne kommen vor allem aus Europa. Die UEFA hat sich zu einer Dringlichkeitssitzung getroffen und dort eine einheitliche Haltung gefunden. Die 55 europäischen Nationalverbände drohen Infantino mit einem Boykott aller FIFA-Wettbewerbe, solange diese Pläne auf dem Tisch liegen. Luise Kropf berichtet.
2: Die Europäische Fußballunion UEFA droht im Machtkampf mit FIFA-Präsident Gianni Infantino mit maximaler Eskalation. Auf der Dringlichkeitssitzung aller 55 Nationalverbände am Donnerstagnachmittag hat die UEFA einen Boykott aller FIFA-Turniere für den Fall beschlossen, dass Infantino an seinen Investorenplänen festhält. Der Boykott gilt nicht nur für die Weltmeisterschaft der Männer 2030, sondern auch für die kommende Frauenfußball-Weltmeisterschaft in Brasilien. Die UEFA teilte auf ihrer Website mit, dass man nur von einem Boykott absehen werde, wenn der Vorschlag in seiner Gesamtheit aufgegeben und der UEFA verbindliche Zusicherungen gemacht würden, dass die FIFA ihre Wettbewerbe nie wieder für private Investoren öffnet. Hintergrund des Streits zwischen UEFA und FIFA ist der Plan von FIFA-Präsident Gianni Infantino, Anteile der Fußball-Weltmeisterschaft an private Investoren zu verkaufen. Die FIFA und ihr Präsident sind in ihrem Plan offensichtlich bereits fortgeschritten. Laut übereinstimmenden Medienberichten soll Infantino den Mitgliedsverbänden eine Zustimmungsfrist bis zum 19. September gesetzt haben. Die Verbände werden mit hohen Summen und der Aussicht auf eine nochmals erweiterte WM geködert. Eine einfache Mehrheit soll ausreichen, um die Vorhaben umzusetzen. Der drohende Boykott der UEFA könnte Infantinos Pläne jetzt massiv ins Wanken bringen.
1: Informationen von Luise Kropf. Und übrigens hat sich auch der Kontinentalverband von Nord- und Mittelamerika und der Karibik, also die CONCACAF, mit 41 Nationalverbänden einstimmig gegen die Pläne von Infantino gestellt. Also insgesamt jetzt 96 von 211 Nationalverbänden, die sagen Nein zu diesem Investorendeal. Vor allem über die Haltung der Europäer habe ich mit Stanis Elsborg aus Dänemark gesprochen. Er ist Sportpolitik-Experte und Chef der Initiative Play the Game, die sich für demokratische Werte im Sport einsetzt. Zuerst wollte ich von Stanis Elsborg wissen, Stichwort WM-Boykott. Sind Sie überrascht, dass die UEFA wirklich so weit gehen will?
3: Das ist eine außergewöhnliche Entwicklung und ich finde den Ton, den die UEFA anschlägt, sehr überraschend. Die UEFA hat diesen Vorschlag der FIFA sofort kritisiert, vor allem wegen der nicht erfolgten Einbeziehung und dem Mangel an Transparenz. Neu ist, dass es jetzt zu einem viel grundlegenderen Streit kommt, einem Streit darüber, wie der Weltfußball geführt werden sollte. Und der wirklich außergewöhnliche Punkt ist die Boykottandrohung. Die UEFA sagt nicht länger, uns gefällt dieser Prozess nicht, sondern die UEFA unterstreicht, wir wollen das ganze Modell nicht. Das ist eine erhebliche Eskalation, denn die UEFA stellt damit nicht nur die Entscheidungsfindung der FIFA in Frage, sondern die ganze Vision der FIFA für die Zukunft des internationalen Fußballs.
1: Kaufen Sie der UEFA ab, dass sie jetzt wirklich der Anwalt, der Verteidiger des Spiels, des Fußballs sein möchte, obwohl es ja auch so ist, dass die UEFA selbst in den letzten Jahren den europäischen Fußball stark kommerzialisiert hat, zum Beispiel mit der Champions League-Reform und dem Ausbau?
3: Ich denke, es ist wichtig, diese beiden Dinge zu trennen. Die UEFA hat ohne Zweifel den europäischen Fußball über viele Jahre hinweg stark kommerzialisiert. Es ist also fair, die Motive der UEFA in Frage zu stellen. Das heißt aber nicht, dass die Bedenken der UEFA zum Vorgehen der FIFA unbegründet sind. Mit der FIFA ist es auch etwas anderes, denn sie ist nicht nur die Organisatorin der Wettbewerbe, sondern auch der weltweite Dachverband des Fußballs. Die UEFA gibt hier also ein sehr starkes Statement ab. Es ist vernünftig, die Motive der UEFA genau untersuchen zu wollen. Aber es ist genauso wichtig, sich mit den Kritikpunkten der UEFA an der Governance der FIFA auseinanderzusetzen und dem Aufruf zum Boykott.
1: Könnte die europäische Drohung, geschlossen eben den Weltmeisterschaften fernzubleiben, wirklich Infantinos Pläne durchkreuzen?
4: I mean, if you even generally prepared to boycott FIFA competition.
3: Naja, die UEFA ist ja bereit, grundsätzlich alle FIFA-Wettbewerbe zu boykottieren. Es steht im September eine U20-WM der Frauen in Polen an. Die UEFA hat eine starke Stimme. Sie stellt für Infantinos Pläne tatsächlich eine große Bedrohung dar. Und übrigens auch für Infantinos Präsidentschaft. Weil die UEFA wirklich die Art und Weise in Frage stellt, wie Infantino die FIFA führt. Trotzdem glaube ich, dass wir noch weit von diesem Szenario entfernt sind. Eine WM zu boykottieren würde riesige Kosten bedeuten. Nicht nur für die FIFA, sondern auch für die UEFA, die Nationalverbände, Spieler, TV-Sender, Sponsoren. Deshalb ist das so ein außergewöhnliches Statement der UEFA. Wenn sie sich wirklich dazu entscheiden, diesen Weg bis zum Ende zu gehen, kann ich mir die Konsequenzen gar nicht ausmalen. Die nächsten Monate werden es zeigen. Es wird viele Gespräche in den Fluren der FIFA-Mitgliedsverbände geben und ich bin sehr gespannt, wie die FIFA darauf antwortet. Und sie müssen sehr schnell auf das Statement der UEFA reagieren.
4: And I'm really, really excited to see how FIFA respond to this. And they have to respond, and they have to respond very quickly to the UEFA statement.
1: Sagt Stannis Elsborg, Sportpolitik-Experte aus Dänemark und Chef der Initiative Play the Game, die sich für demokratische Werte im Weltsport einsetzt.
0: Danke an Julian Tilders vom Sport.

0: 4 und gleich 49 und wir kommen nochmal zurück zum Thema Europäische Union. Es vergeht ja kaum ein Tag, an dem nicht mit dem Finger auf die EU gezeigt und über die überbordende Bürokratie aus Brüssel geschimpft wird. Es wird eine Vereinfachungsagenda gefordert, auf die Wettbewerbsfähigkeit verwiesen, die unter der Vielzahl von Vorschriften leide. Ganze EU-Gipfel stehen unter dieser Überschrift. Dabei ist es erst ein paar Jahre her, dass vom sogenannten Brussels-Effekt geschwärmt wurde, der das Phänomen beschreibt, dass die EU durch ihre enorme Marktmacht weltweite Standards und Gesetze setzt, ohne dafür traditionelle Machtmittel wie zum Beispiel das Militär einsetzen zu müssen. Doch was ist aus diesem Effekt geworden? Wo ist er geblieben? Unser EU-Korrespondent Moritz Küpper berichtet.
1: Hans-Gerd Pöttering läuft durch den Eingangsbereich im Haus der europäischen Geschichte mitten im Brüsseler Europaviertel.
2: Die Europäische Union ist eine Friedensgemeinschaft.
1: Im Engagement Pötterings, dem langjährigen CDU-Europaabgeordneten, einst Präsident des Europäischen Parlaments, ist es maßgeblich zu verdanken, dass es dieses Museum gibt. In den 24 EU-Amtssprachen werden hier in über 1000 Exponaten die großen Ereignisse der europäischen Geschichte gezeigt. Die Urne der ersten deutschen Kanzlerwahl aus dem Jahr 1949 ist darunter Stacheldraht vom eisernen Vorhang, die Dokumente, die den Euro möglich machten, die großen Linien eben.
2: Wir haben eine Rechtsgemeinschaft aufgebaut, das heißt, in der Europäischen Union hat das Recht die Macht und nicht die Macht diktiert das Recht und so garantiert das Recht den Frieden und das müssen wir bewahren und diese historische Perspektive den Menschen deutlicher zu machen, ist auch ein Anliegen dieses Hauses der europäischen Geschichte.
1: Er läuft los. Wer hier Stockwerk für Stockwerk mit Pöttering durch das Haus geht,
2: das war eine offene Fläche, so wie U-Form, so eine Art,
1: bekommt ein Gefühl für Europa, für die großen und kleinen Schritte bis hin zu einer Union mit seinen rund 450 Millionen Einwohnern, offenen Grenzen, einer gemeinsamen Währung.
2: Und es führt zu einem Denken über den Tag hinaus.
1: Doch wie weit darf Europa gehen? Es ist diese Frage, um die immer wieder gerungen wurde. Doch jetzt, wo der Druck von außen durch Russlands Krieg in der Ukraine, durch die Gebaren des US-Präsidenten Donald Trump, durch Chinas wirtschaftliches Wachstum sowie von innen durch Nationalisten und Populisten größer wird, scheint das Ringen zuzunehmen. Europa, bleibe wachsam und werde stark, heißt das Buch, das Pöttering jüngst herausgegeben hat. Es passt in eine Reihe von anderen Büchern. Verspielt Europa nicht, von Elmar Brok beispielsweise, den mit knapp 40 Jahren im Parlament längst gedienten Europaabgeordneten aus Deutschland. Die Sorge der Architekten dieser EU.
3: We all agree, we need simplification, we need deregulation.
1: Wir sind uns alle einig, wir brauchen Vereinfachung, brauchen Entbürokratisierung, wird EU-Kommissionspräsidentin Ursula von der Leyen nicht müde zu betonen. Es dominiert. Nach der Regelungsoffensive um den sogenannten Green Deal in Amtszeit 1 nun ihre zweite Amtszeit. Von Omnibussen ist vielfach die Rede, wie die Sammelgesetze genannt werden, in denen die bisherige oder geplante Gesetzgebung zusammengefasst, reduziert, Kritiker sagen, abgeschwächt werden soll.
4: Immer mehr reguliert hat, so kann es nicht weitergehen. Und deswegen, so kann es nicht weitergehen.
1: Hatte auch der deutsche Bundeskanzler Friedrich Merz immer wieder Druck gemacht.
4: Wir müssen dieser Maschine in Brüssel jetzt mal das Stöckchen in die Räder halten, damit das mal aufhört mit dieser beständigen Regulierung aus dieser Gesetzgebungsmaschine.
1: Brachiale Worte, die Wirkung erzielen und die nur noch wenig Widerspruch hervorrufen.
5: Yeah, I think regulation has been in many ways a success story.
1: Regulierung sei in vielerlei Hinsicht eine Erfolgsgeschichte, sagt Anu Bradford. Sie sitzt in Paris, ist gerade für ein paar Wochen in Europa. Die finnisch-US-amerikanische Rechtswissenschaftlerin lehrt an der Columbia Law School in New York, ist dort Direktorin des European Legal Studies Centers und Autorin des vielbeachteten Buchs Der Brüssel-Effekt, wie die EU die Welt regiert. 2012 erschienen, lautet die vielbeachtete These, durch ihre Regeln und Gesetze setzt die EU weltweit Standards, an die sich viele anpassen. Sie sei nicht dafür da, jede einzelne Bestimmung, jede Verordnung aus Brüssel zu verteidigen, so Bradford nun. Sie habe jedoch Bedenken hinsichtlich einer Argumentation, auf die sich die politische Aufmerksamkeit nun richte, dass nämlich Deregulierung, dass das einfache Abbauen von Vorschriften einfach zu einem Wettbewerb wettbewerbsfähigeren Europa führen würden.
5: That would be a path for more competitive Europe.
1: Aus Ihrer Sicht gäbe es andere Punkte, nämlich zu wenig Integration, eine Fragmentierung des Binnen- sowie der Kapitalmärkte, eine fehlende Risikobereitschaft. Ein letzter Punkt sei aber von grundlegender Bedeutung. Man könne nicht führend bei Innovation sein, wenn man nicht über die führenden Erfinder und Gründer verfüge, so Bradford. Amerika sei es auf spektakuläre Weise gelungen, Talente aus aller Welt anzuziehen. Mehr als die Hälfte der Startups in den USA, deren Wert bei über 1 Milliarde US-Dollar liegen, haben Gründer mit Migrationshintergrund. Sie beginnt aufzuzählen. Steve Jobs, der Gründer von Apple, Sohn eines syrischen Einwanderers. Jeff Bezos, der Gründer von Amazon, Kubaner der zweiten Generation. Elon Musk wurde in Südafrika geboren. Sergey Brin von Google sei Russe. Den Europäern sei es bisher nicht so gut gelungen, Talente aus aller Welt für sich zu gewinnen. Das könnte sich nun unter Trump ändern. Bradford ist überzeugt, dass es mehr Zusammenarbeit brauche. Das müsse nicht auf Kosten der nationalen Identitäten gehen, aber man müsse die notwendigen Vorteile verstehen, die sich aus einer stärkeren Integration ergeben, so Bradford. Erst recht, wenn man bedenke, wie sehr sich die Welt und das globale Umfeld verändert hätten und welche Bedrohungen Europa ausgesetzt sei.
5: Pursue greater integration.
1: Zurück im Haus der europäischen Geschichte im Europaviertel in Brüssel. Hans-Gerd Pöttering ist mittlerweile im 6. Stock angekommen, blickt auf meterweise Papier. Es sind die Vertragswerke der EU ausgedruckt. Ist das eine zivilisatorische Errungenschaft oder Bürokratie?
2: Es sind Rechtsregeln, an die wir uns halten. Und das Recht ermöglicht es, dass wir friedlich zusammenleben können,
1: sagt Pöttering.
2: Natürlich muss man sich immer wieder die Frage stellen, welche Vorschriften sind nötig. Aber wenn man das Recht abschaffen würde, dann landen wir im Chaos und am Ende wieder in kriegerischen Auseinandersetzungen. Deswegen muss man sich immer die Frage stellen, was ist entbehrlich und was ist notwendig.
1: Und das bleibt wohl das Ringen, auch und gerade auf europäischer Ebene.
0: Der Bericht unseres Brüssel-Korrespondenten Moritz Küpper.

0: schön heiß draußen. Also jetzt um gleich 4.57 Uhr noch nicht ganz, aber in den vergangenen Tagen und Wochen. Wenn Sie dann zum Beispiel hier bei uns in Köln mit der Straßenbahn unterwegs sind, dann können Sie sich den Saunabesuch am Abend sparen und dürfen ruhig auch einmal etwas Mitgefühl zeigen mit den Straßenbahnfahrerinnen und Fahrern, denn bei denen hinter der Glasscheibe funktioniert die Klimaanlage auch nicht. Oder nicht immer. Heißt das überhaupt Klimaanlage in der Straßenbahn? Egal. Andere Berufsgruppen können beim Gedanken an einen klimatisierten Arbeitsplatz nur müde lächeln. Wolfgang Brauer hat die Dachdecker in der Sonne besucht.
1: Ich muss ganz ehrlich sagen, das wurde bei uns im Garten zu Hause ausrangiert und das hat echt super gut funktioniert. Ne? Das war ein Unterschied wie Tag und Nacht wirklich. Sobald man unten drunter raus musste, hat man halt direkt gemerkt, oh, die Sonne hat Kraft.
2: Zusätzlich spendet der Chef Mineralwasser. Von der Berufsgenossenschaft bekommen die Dachdecker kostenlos ein spezielles Hitzepaket mit Sonnenbrille, UV-Schutzcreme, Kühltasche und Trinkbecher. Eine weitere Stellschraube bei sengender Sonne ist die Arbeitszeit.
1: Wenn es jetzt heiß ist, dann haben wir auch gesagt, Jungs, lass uns um 5 Uhr anfangen, weil das bringt ja nichts. Also, wenn ihr meint, es ist Feierabend, dann macht er Feierabend. Darüber lasse ich stehen. Bevor ich hier irgendwann mal einen Krankenwagen stehen habe oder irgendwann runtergeholt werden soll, sollen die einfach von sich aus entscheiden.
2: So wurde an einigen Tagen schon um 11 Uhr vormittags Feierabend gemacht. Denn die Hitzebelastung auf dem Dach nimmt spürbar zu, schildert Dachdecker Peter Ehlen.
3: Die letzten Jahre wird es schon immer mehr, da merkt man schon, ne? Ab 30 Grad, dann fängt man dann doch schon an, gut an zu schwitzen. Und wenn dann schon mal ein bisschen duselig wird, da muss man dann doch schon aufpassen. Ne? Muss man sich dann eingestehen, so, ich muss jetzt dann echt mal in den Schatten gehen.
2: Damit die Dachdecker in so einem Fall die Arbeit abbrechen können, gibt es für sie seit 2020 Schlechtwettergeld, auch bei Hitze. Maximal werden 53 Ausfallstunden im Jahr von der Sozialkasse Dach bezahlt.
3: Und gestern Abend beim Stundenschreiben habe ich dann angewendet, diese 53 Stunden. Ist jetzt nicht die Welt, aber es ist schon mal einen sehr guten Anfang.
2: Auch für Firmenchef Markus Berg sind seine eigenen Schutzmaßnahmen nur der Anfang. Auf jeden Fall will er mehr Sonnensegel anschaffen, eventuell auch besondere Kleidung.
1: Die haben ja mittlerweile auch Kühlkleidung, wo die bezuschussen. Also deswegen habe ich da schon Interesse, nochmal auszuprobieren. Aber ja, ich sehe da noch nicht so ganz die Lösung.
2: Aber die muss her, denn die Beschäftigten in den Bauberufen werden künftig häufiger und länger starker Hitze ausgesetzt sein. Dachdeckermeister Markus Berg findet es deshalb völlig in Ordnung, dass auch die Schutzvorschriften von den Berufsgenossenschaften verschärft werden sollen.
1: Ja gut, wir haben Fachkräftemangel im Handwerk und dann ist ja erstmal die Gesundheit der Mitarbeiter das Wichtigste. Ne? Also von daher versuchen wir da schon auch immer mitzumachen.
0: Der Bericht von Wolfgang Brauer. Und das war die Radionacht am letzten Tag im Juli 2026. Hier folgen gleich die Nachrichten und dann übernehmen die Kolleginnen und Kollegen der Informationen am Morgen mit Christoph Heinemann im Studio. Fürs Zuhören bis hierhin bedankt sich Marco Langer. Kommen Sie gut durch den Tag.

0: 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Fünf Uhr, die Nachrichten. An der nordafrikanischen Küste haben sich einem Berichte zufolge erneut hunderte Menschen auf den Weg zur spanischen Exklave Ceuta gemacht. Die Nachrichtenagentur AFP meldet, in der benachbarten marokkanischen Stadt Fnedek seien zahlreiche Menschen angekommen, die Ceuta als Ziel genannt hätten. In den vergangenen Tagen hatten bereits Tausende die Exklave erreicht. Der Großteil schwamm von marokkanischem Gebiet aus. Mindestens 9 Menschen ertranken. Auslöser war offenbar eine Entscheidung des spanischen obersten Gerichts, dass alle über das Meer eintreffenden Migranten nicht ohne ordnungsgemäßes Verfahren zurückgeschickt werden dürfen. Die spanische Regierung ordnete den Einsatz des Militärs an. Ministerpräsident Sanchez will heute in die Exklave reisen. Die EU-Kommission kündigte Unterstützung an. Ceuta ist offiziell EU-Gebiet, gehört aber nicht zum Schengen-Raum. Die Terrororganisation Hamas hat laut US-Präsident Trump einer Entwaffnung und Entmilitarisierung des Gazastreifens zugestimmt. Trump erklärte in seinem Online-Dienst, es handele sich um ein historisches Abkommen. Die Vereinbarung sei während Gesprächen erzielt worden, die im Rahmen von Trumps gegründetem sogenannten Friedensrat stattgefunden hätten. Aus Diplomatenkreisen hieß es, Details müssten noch ausgearbeitet werden. Außerdem fehle noch die Zustimmung Israels. Die israelische Regierung hatte bislang Zweifel an den bisherigen Vorschlägen zur Entwaffnung der Hamas und schloss einen Rückzug der Truppen im Gazastreifen aus. Der Friedensrat ist umstritten, da er auch als Konkurrenz zu den Vereinten Nationen gesehen wird. Zu den Gründungsmitgliedern zählen neben den USA unter anderem Israel, Ägypten, Katar und die Türkei. Deutschland ist kein Mitglied. Ein erklärtes Hauptziel des Gremiums ist eine dauerhafte Friedenslösung im Gazastreifen. Der UNO-Sicherheitsrat hat eine erste Probeabstimmung über die Nachfolge von Generalsekretär Guterres durchgeführt. Diplomaten zufolge erhielt die Politikerin Rebecca Greenspan aus Costa Rica die meisten Stimmen. Die 70-Jährige leitet derzeit die UNO-Organisation für Handel und Entwicklung in Genf. Sie war von 1994 bis 1998 Vizepräsidentin von Costa Rica. Auf dem zweiten Platz landete Guyanas Botschafterin bei den Vereinten Nationen, Caroline Rodriguez. Die Amtszeit von UNO-Generalsekretär Guterres endet zum Jahresende. Über die Nachfolge wird mehrstufig entschieden. Nominiert sind derzeit 4 Frauen und 3 Männer. In Bayern werden heute die Löscheinsätze wegen des Waldbrandes in den Chiemgauer Alpen fortgesetzt. Gestern hatte das Landratsamt Traunstein den Katastrophenfall ausgerufen. Der Deutsche Wetterdienst hat für weite Teile Süddeutschlands die höchste oder zweithöchste Waldbrandgefahrstufe verhängt. In verschiedenen Regionen Bayerns sollen besonders gefährdete Gebiete aus der Luft beobachtet werden. Der Landkreis Mittelfranken rief dazu auf, bei Ausflügen in die Natur am Wochenende besonders Acht zu geben. In Frankreich und Spanien hat sich die Lage etwas entspannt. In Griechenland und der Türkei sind zahlreiche neue Waldbrände ausgebrochen. Trockenheit, Hitze und kräftiger Wind erschwerten die Löscharbeiten. In Großbritannien geht die Feuerwehr derzeit gegen einen Waldbrand in der Nähe eines Kernkraftwerks in der Grafschaft Suffolk vor. Der Deutsche Wetterdienst hat in 3 Bundesländern neue vorläufige Hitzerekordwerte für den Monat Juli gemessen. Den höchsten Wert meldete der DWD gestern mit 40,5 Grad Celsius aus Bernburg an der Saale in Sachsen-Anhalt. Dahinter folgten 40,4 Grad im bayerischen Kitzingen sowie 40,2 Grad in Olsbach in Baden-Württemberg. Damit wurde in den 3 Bundesländern ein neuer Hitzerekord für den Juli aufgestellt. Allerdings handele es sich noch um vorläufige Werte. Der bundesweite Hitzerekord liegt weiterhin bei 41,8 Grad. Gemessen in Möckern-Drewitz in Sachsen-Anhalt während der Hitzewelle Ende Juni. Nach Schätzungen des Robert-Koch-Instituts sind in diesem Jahr bereits fast 10.000 Menschen in Deutschland infolge hoher Temperaturen gestorben. Das Wetter zunächst im Südwesten einzelne Schauer und Gewitter, im Tagesverlauf auch von Nordwesten über die Mitte nach Osten. Unwetter nicht ausgeschlossen. 23 bis 39 Grad mit den höchsten Werten im Südosten. Morgen heiter bis wolkig von Westen in den Süden und im Osten teils mit Schauern und Gewittern, sonst trocken, 24 bis 32 Grad. Das waren die Nachrichten.
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2: Mit Christoph Heinemann. Guten Morgen.

0: Donald Trump meldet eine Einigung auf eine Entwaffnung der Terrororganisation Hamas. Waldbrände werden mittlerweile auch aus der Türkei gemeldet. Wir berichten gleich und wir fassen die Diskussion über eine Absenkung der 5%-Hürde zusammen. Die Interviews in dieser Sendung gegen 10 vor 7, ein Gespräch über die FIFA-Pläne zum Verkauf von Teilen der Fußball-Weltmeisterschaft an private Investoren. Dazu sagte DFB-Präsident Bernd Neuendorf.
1: Ich glaube, es ist ein fatales Zeichen, eine Fußball-Weltmeisterschaft für Investoren zu öffnen. Ich glaube, der Fußball lebt von der Akzeptanz der Gesellschaft und wir dürfen ihn nicht zum Spielball von Investoren machen.
0: Wir sprechen gegen 10 vor 7 mit dem Buchautor und Fußballexperten Dietrich Schulze-Marmeling. Zum Umgang mit islamistischen Gefährdern und zur Sicherheit öffentlicher Veranstaltungen gegen 7.15 Uhr Fragen an Herbert Reul, CDU, den Innenminister von Nordrhein-Westfalen. Und über die hohe Anzahl von tödlichen Unfällen an Flüssen und Seen in Deutschland sowie schließende Schwimmbäder gegen 8.10 Uhr ein Gespräch mit Ute Vogt, der Präsidentin der Deutschen Lebensrettungsgesellschaft. Die Zeit ist wird 5.07 Uhr. Dankeschön, dass Sie den Deutschlandfunk hören.

0: Donald Trump hat eine Vereinbarung zur Entwaffnung der palästinensischen Terrororganisation Hamas und zum Abzug israelischer Truppen aus dem Gazastreifen verkündet. Jan-Christoph Kitzler berichtet.
1: Viele Einzelheiten der Entwaffnung der Hamas und weiterer militanter Gruppen sind noch unklar. Unter anderem, so berichten Medien, soll in den kommenden 2 Wochen noch über den Zeitplan und die konkreten nächsten Schritte beraten werden. Die Waffen der Hamas sollen offenbar an ein nationales palästinensisches Komitee übergeben werden, das bisher noch nicht im Gazastreifen ist. Es heißt, der Prozess könne insgesamt 200 bis 300 Tage dauern. Auch die internationale Stabilisierungstruppe, die Entwaffnung im Gazastreifen überwachen soll, ist noch nicht in dem Gebiet. Unklar ist auch, ob und wann sich Israel aus dem Gazastreifen zurückzieht. Vertreter der israelischen Regierung hatten mehrfach gesagt, ein Rückzug der Truppen, die mehr als 65% des Küstenstreifens kontrollieren, komme erst in Frage, wenn das Gebiet vollständig demilitarisiert sei. Seit dem 10. Oktober 2025 gilt offiziell eine Waffenruhe im Gazastreifen. Israels Armee hat seitdem dennoch die von ihr kontrollierten Gebiete ausgeweitet und fast täglich Ziele angegriffen. Mehr als 1200 Menschen wurden palästinensischen Angaben zufolge dabei getötet, darunter viele Zivilisten, Kinder und Frauen. Ob die nun verkündete Einigung wirklich ein Durchbruch ist, ist noch offen.
0: Jan-Christoph Kitzler berichtete.

0: In Frankreich und Spanien entspannt sich die Lage in den Brandgebieten etwas. Das ist die gute Nachricht. Aber jetzt lodern Feuer in Griechenland und in der Türkei. In der Türkei allein 115 verschiedene. Auf der griechischen Urlaubsinsel Kreta wurden 8000 Menschen in Sicherheit gebracht. Zwei Feuerwehrleute waren dort ums Leben gekommen. Über die Lage in der Türkei, Jim Bob Nikschas.
1: Es kommt von oben, schreien sich die Feuerwehrleute in diesem Video zu. Zu sehen ist, wie ein Dutzend Helfer mit schweren Wasserschläuchen an einem Steilhang stehen und versuchen, die Flammen in einem der Waldbrandgebiete im Westen der Türkei zu löschen. In der Luft hängt Rauch, über ihren Köpfen dröhnen die Propeller der Löschhubschrauber. Viele solcher Videos werden in dieser Woche in WhatsApp-Gruppen und sozialen Netzwerken in der Türkei geteilt. Anwohner berichten Freunden in der Ferne, was die Brände bei ihnen gerade anrichten. So wie Cemal Östermar aus Ayvalık, einem kleinen Ort an der türkischen Westküste, nördlich von İzmir. Im Moment hat das Feuer mein Dorf praktisch eingekreist. Es ist nur noch eine Frage der Zeit, bis es uns erreicht. Wir Bewohner tun alles, was wir können, um den Brand zu bekämpfen. Allerdings ist der Zugang zu manchen Gebieten wegen des bergigen Geländes sehr schwierig. Löschflugzeuge versuchen zwar, das Feuer aus der Luft zu bekämpfen, aber ihre Einsätze reichen leider nicht aus. Rund 20 solcher Löschflugzeuge waren nach Angaben der Behörden zuletzt in den Waldbrandgebieten im Westen und Süden der Türkei im Einsatz. Vier Maschinen hatte die Türkei bereits zur Unterstützung nach Frankreich und Spanien geschickt. Die starke Hitze und Trockenheit der vergangenen Tage haben nun auch im eigenen Land zahlreiche Brände entstehen lassen. Der zuständige Minister für Land- und Forstwirtschaft, İbrahim Yumakle, mit einer ersten Bilanz. Landesweit haben wir insgesamt 115 Brände bekämpft, davon 69 außerhalb von Waldgebieten. Zum Glück konnten wir 110 dieser Brände vollständig unter Kontrolle bringen. Unser Einsatz wird andauern, bis auch die letzte Glut gelöscht ist. Als besonders hartnäckig haben sich Brände rund um die beliebten Urlaubsregionen Antalya und Alanya an der Küste im Süden erwiesen. Dort erreichten die Flammen zum Teil auch Wohngebiete, die vorsorglich evakuiert worden waren. Das Besondere an diesem Brand war leider die Windgeschwindigkeit. Zum Teil wurden sogar 84 km/h gemessen. Das bedeutet, dass unsere Einsatzkräfte einem erhöhten Risiko ausgesetzt waren. Zudem erschwerte der unbeständige Wind die Löscharbeiten. Hitze und Wind allein sind aber wohl nicht die einzigen Auslöser der zahlreichen Waldbrände in der Türkei. Ein Anwohner aus Fethiye wird im TV-Sender FRT vor seinem brennenden Haus befragt. Er macht dem örtlichen Strombetreiber Vorwürfe. Seit zwei Tagen melden wir dem Stromversorger, dass die Stromleitungen durch den Wind gegeneinander schlagen und dabei Funken erzeugen. Das ist uns schon im vergangenen Jahr passiert. Hier stehen Strommasten und Telefonmasten so dicht beieinander, dass sie sich bei starkem Wind berühren. Dadurch entstehen Funken. Und schon ein Funke genügt, um den ausgetrockneten Boden in Brand zu setzen, mahnt auch der Forstminister aus der Hauptstadt Ankara. Ich appelliere erneut an unsere Bürgerinnen und Bürger, mit größter Sorgfalt und Aufmerksamkeit zu handeln. Wir bitten eindringlich, im Freien kein Feuer zu entzünden und keinerlei Tätigkeiten auszuüben, die Brände verursachen könnten. Denn die Behörden in der Türkei rechnen damit, dass die Lage auch in den kommenden Tagen gefährlich bleiben wird. Vor allem an den Küsten soll ein starker Wind wehen und in den Wetterprognosen kündigt sich eine Hitzewelle an.
0: Jim Bob Nikschas berichtete, 5:12 Uhr ist es.

0: Ein von Menschen verursachter Klimawandel wird auch in Teilen der US-Gesellschaft in Frage gestellt und eine andere Energiepolitik abgelehnt. Unter Donald Trump haben die USA den völkerrechtlichen Vertrag des Pariser Klimaabkommens von 2015 aufgekündigt. Unsere Kollegin Bettina Klein hat in Washington mit dem Meteorologen Jason Samino gesprochen über seine Tätigkeit bei der Capital Weather Gang und über seine Arbeit als Wissenschaftler in der Trump-Ära.
1: Es ist der schlimmste Tag in Washington seit langer Zeit, an dem wir mit dem Team von Capital Weather Kontakt aufnehmen. Ein Tag, der die Note 0 von 10 bekommen hat. Nach extremer Hitze von bis zu 38 Grad hat der Rauch der Waldbrände in Kanada auch die US-Hauptstadt erreicht. Draußen ist es selbst mit Atemschutzmaske kaum auszuhalten. Mir haben an dem Abend die Augen getränt, obwohl ich die meiste Zeit drinnen war, sagt Jason Samino. Eine wirklich spürbare Auswirkung des menschengemachten Klimawandels von etwas, das weit weg passiert. Samino ist Meteorologe und leitet das Team von Capital Weather in Washington. Als Teil der Washington Post haben sie es über Jahre unter dem Namen Capital Weather Gang zu einiger Berühmtheit gebracht, als die Hauptstadt-Wetterbande. Eine Anspielung auf eine Polit-Talkshow seinerzeit mit dem Titel Capital Gang. Inzwischen haben sie sich wieder selbstständig gemacht mit einer täglichen subjektiven Note 0 von 10 bis 10 von 10 versuchen die 7 Meteorologen im Team, ihre Vorhersagen spielerisch, unterhaltsam und immer ein bisschen spannend zu gestalten. Wetter als Teil der täglichen Konversation, ein Thema, das wir alle teilen, beim Smalltalk im Supermarkt oder Fahrstuhl. Nachvollziehbar und unterhaltsam soll es sein, das Thema ist ernst genug. Sommer ist ohnehin eine der Zeiten mit extremem Wetter in Washington D.C. Große Hitze, schwere Gewitter, manchmal ein Tropensturm oder Hurrikan. Aber dieser Sommer war bisher schon einer der extremsten überhaupt. 5 Tage mit mindestens 38 Grad und dann der Rauch der Waldbrände. Seit 2023 war es bereits die 2. Rauchepisode dieser Art in der Stadt, als der Luftqualitätsindex auf sehr ungesund bis gefährlich abrutschte. Das ist wirklich neu, sagt Jason Samino. Er wuchs in den 80er und 90er Jahren in der Gegend von DC auf. So etwas, sagt er, haben wir hier nie erlebt.
2: The fires in Canada, they're growing larger, they're burning faster, and I think we've seen some of our worst wildfire seasons in Canada on record in recent years.
1: Das habe schon etwas mit dem Klimawandel zu tun, denn die Feuer in Kanada sind größer, sie brennen in dieser Hitze schneller und produzieren mehr Rauch. Die schlimmste Waldbrandsaison der letzten Jahre. Und nicht nur in Europa werden die Hitzewellen extremer, auch in den USA, wenn auch nicht ganz in dem Ausmaß. Und in der Situation haben die Vereinigten Staaten ihre Politik gegen den Klimawandel, zumindest auf Bundesebene, mehr oder weniger aufgegeben. Sie haben sich aus dem Pariser Klimaabkommen zurückgezogen, denn die gegenwärtige US-Regierung sieht Klimawandel einfach nicht als ernstes Problem. Doch es gibt beträchtliche Aktivität auf lokaler und Bundesstaatenebene, wenn auch nicht überall gleichermaßen.
2: Administrations come and go. Some
1: Regierungen kommen und gehen, manche tun mehr als andere, aber es belastet natürlich Menschen, die sich darum Sorgen machen. Alle, die etwas von der Sache verstehen, wünschen sich mehr Handeln. Im Moment können wir nur abwarten und zu möglichst viel Aktion auf lokaler und Staatenebene ermutigen, um etwas Fortschritt zu erreichen.
2: And motivate as much action as we can at the state and local levels to make progress.
1: Nicht nur die fehlende Klimapolitik ist Jason Samino zufolge ein Problem, auch die mangelnde Forschungsförderung. Ganze Programme bei der US-Umweltbehörde EPA und der Gesundheitsbehörde CDC wurden geschlossen. Für Leute wie uns, deren Geschäft es ist, die Menschen informiert zu halten und zu verstehen, was passiert, ist dieser Mangel an Forschung und Investition darin, das Problem zu erfassen, eine weitere große Besorgnis.
0: Aus Washington, Bettina Klein. Der Vorschlag des früheren Präsidenten des Bundesverfassungsgerichts Hans-Jürgen Papier, die 5%-Hürde für den Einzug ins Parlament auf 3% zu senken, ist umstritten. Einerseits würden durch die niedrigere Sperrklausel deutlich mehr Wählerinnen und Wähler von kleinen Parteien im Parlament vertreten. Andererseits würden parlamentarische Arbeit und Regierungsbildungen deutlich schwieriger. Frank Eichmann fasst die Diskussion zusammen.
3: Die 5%-Hürde bewährt seit 1953 im bundesdeutschen Wahlrecht. Allerdings, bei der vergangenen Bundestagswahl schafften nur 6 von 29 angetretenen Parteien diese Hürde. Womit knapp 7 Millionen Wähler der Kleinparteien nun nicht im Bundestag vertreten sind. Also weg mit den 5%, sagt nicht nur der ehemalige Präsident des Bundesverfassungsgerichts Papier. Auch Armin Willingmann, SPD-Spitzenkandidat in Sachsen-Anhalt, findet die Alternative super. Eine abgesenkte 3%-Sperrklausel. Die würde verhindern, dass das Parlament zersplittert, sagte Willingmann dem Tagesspiegel. Und dem stimmt ein anderer Befürworter des Wegfalls zu, der linken Politiker Bodo Ramelow.
4: Insgesamt sehe ich es demokratietheoretisch und demokratiepraktisch für hochgefährlich an, wenn die Zahl der abgegebenen Stimmen, die am Ende sich in keiner parlamentarischen Rückspiegelung mehr zeigen, immer weiter zunehmen.
3: Nachfrage bei einem erklärten Anhänger der Sperrklausel. Günter Krings, Jurist und CDU-Bundestagsabgeordneter.
5: Wenn wir eine geringere Hürde hätten oder gar ganz auf eine 5%-Klausel verzichten würden, dann würden eben auch noch mehr Wähler kleinere Parteien wählen. Das kann man demokratietheoretisch begrüßen. Ich halte es für gefährlich, weil Regierungsbildung immer schwieriger werden, je mehr Partner daran beteiligt sind.
3: Die Sperrklausel verhindert zuverlässig unübersichtliche Verhältnisse im Parlament. Mahnendes Beispiel die Weimarer Republik. Da saßen bis zu 15 Parteien im Parlament. Der große Nachteil der Sperrklausel, der Wille vieler Wähler bleibt unbeachtet und, Blick auf Sachsen-Anhalt Anfang September, der Wille sehr, sehr vieler Wähler. Bodo Ramelow.
4: Wenn auch, und das möge alles bitte nicht geschehen, aber wenn auch die SPD an der 5%-Hürde in Sachsen-Anhalt scheitern würde und bei einer Umfrage vor kurzem lag sie erst bei 5%, wenn die Grünen gar nicht reinkämen, wenn das BSW nicht mit reinkommt, die FDP weit weg von einem Wiedereinzug in den Landtag ist, dann bleibt übrig nur ein Drei-Parteien-System.
3: Aus AfD, CDU und der Linken. Und wegen der vielen unbeachteten Stimmen könnten schon 41% für die AfD ausreichen, um die absolute Mehrheit zu erringen und die Landesregierung zu stellen. Aber die Debatte jetzt findet CDU-Politiker Krings falsch. Man ändere nicht das Wahlrecht, um in einem konkreten Bundesland eine AfD-Mehrheit zu verhindern.
5: Ist ja durchaus denkbar, dass sich irgendwann mal rechts von der AfD weitere Parteien gründen. Hatten wir auch schon mal, wenn ich an die NPD oder jetzt heißt sie, glaube ich, Heimat, denke. Und wenn die dann mit, keine Ahnung, 3,5% reinkämen und dadurch erst eine Mehrheit, die noch weiter nach rechts vielleicht tendiert, möglich wäre, wäre man, glaube ich, nachher auch nicht richtig zufrieden.
3: Politisch gibt es derzeit keine Mehrheit für eine Absenkung der 5%-Hürde, aber durchaus einen Weg. Schon 2011 strich das Bundesverfassungsgericht die Sperrklausel. Das bezog sich aber ausschließlich auf Europawahlen. Für Wahlen bei uns im Land müsste ein neuer Anlauf her. Dennoch wirbt linken Politiker Ramelow unverdrossen für das Aus der Sperrklausel. Für ihn geht es darum, weit mehr Wählern endlich eine Stimme zu verschaffen.
4: Und deswegen würde ich mir wünschen, dass nicht reflexartig einfach das weggewischt wird, was Herr Papier zu Recht thematisiert hat. Die Vitalisierung des Parlamentarismus ist dringend notwendig. Und da braucht es nicht die AfD, die sagt, wir sprechen für die schweigende Mehrheit. Ich würde gerne, dass die schweigende Mehrheit selbst zu hören ist und auch eine Eigenvertretung hat.
3: Vorher aber wird es noch viele Wahlen geben mit 5% Sperrklausel.
0: Frank Eichmann berichtete, 5:21 Uhr.

0: Nach dem Anschlag auf den CSD in Berlin findet die World Pride in Amsterdam nun unter erhöhten Sicherheitsvorkehrungen statt. Vor allem, wenn morgen eine große Bootsparade stattfinden soll. Die World Pride wurde 2000 ins Leben gerufen und findet jedes Jahr oder alle zwei Jahre in unterschiedlichen Städten der Welt statt. Niklas Fortmann berichtet.
1: Ein Industriehafenbecken im Norden von Amsterdam. Knapp 20 einfache Stahlboote liegen hier nebeneinander. Männer mit Sägen stehen an Land und bauen Gerüste für die Deko der Boote. Andere sind auf Schiffen selbst zugange. Bora Sirin ist 41 Jahre alt und arbeitet für ein Museum in Amsterdam. Zusammen mit seiner Kollegin Anna Timmermann und seinem Kollegen Mick Ruhnfeld sind sie das erste Mal mit einem eigenen Boot bei der Demo dabei.
2: Also wir sind hier sozusagen hinten auf dem Boot. Hier kommt das DJ-Pult hin und über die Mitte vom Boot zieht sich so eine Art Bühne.
1: Knapp 100 Menschen sollen bei der Demo auf dem Boot dabei sein. Dafür ist noch viel zu tun. Doch die bunten Banner an den beiden langen Seiten des rostigen Boots hängen schon. Ein Rotterdamer Aktivist hat sie gestaltet. Zu sehen sind queere Ikonen wie Frida Kahlo oder Freddie Mercury. Auch Kyle Olsen aus Sydney fiebert auf die World Pride hin. Zusammen mit seinem Mann ist er schon seit Jahren immer wieder beim CSD in Amsterdam dabei. Für die World Pride in diesem Jahr hat er sich etwas Besonderes überlegt. Olsen hat eine Reisegruppe organisiert. Zusammen mit queeren Menschen aus Australien, Neuseeland und den USA ist Olsen für 10 Tage nach Amsterdam gereist.
3: Ich glaube, das absolute Highlight wird auf jeden Fall die Kanalparade. Die ist ja das Symbol bei der Amsterdam Pride. Und dieses Jahr wird es richtig unglaublich, mit einem riesen Publikum aus der ganzen Welt.
1: Wieder auf dem Boot von Bora Sirin, Mick Ruhnfeld und Anna Timmermann. Seit Dezember sind sie mit der Planung ihres Demo-Boots beschäftigt. Doch es lohnt sich, sagen die drei. Das Boot soll für ein queeres Museum werben. Noch gibt es das nicht in Amsterdam. Doch die drei wollen ein Bewusstsein dafür schaffen, dass queere Geschichte sichtbar sein müsse.
4: Viele Leute wollen uns aus der Geschichte rauslöschen oder diesen Teil von uns ausblenden. Und genau deshalb brauchen wir einen Ort, an dem wir diese Geschichte feiern können. Und an dem wir nicht nur queere Menschen, sondern auch Heteros über unsere Geschichte aufklären.
1: Auch der mutmaßlich islamistische Terroranschlag auf den CSD in Berlin zeige, wie wichtig es sei, auf queeres Leben aufmerksam zu machen. Bora Sirin war selbst vor einer Woche in Berlin dabei.
5: Das war ein Schock, ich war dabei. Wir sind gerade die Straße entlang gelaufen und plötzlich haben alle angefangen, miteinander zu reden und auf ihre Handys zu schauen. Und dann haben wir gehört, dass es einen Anschlag gegeben hat. Und es ist super beängstigend, wenn du genau in den Straßen unterwegs bist, wo das gerade passiert ist.
1: Auch an Kyle Olsen aus Sydney ging der Schrecken des Anschlags auf den CSD in Berlin nicht vorbei.
3: Ich mache mir ehrlich gesagt jeden Tag Sorgen. Um meine Sicherheit. Aber du kannst dein Leben nicht in Angst leben. Wenn du das tust, dann haben sie gewonnen. Werde ich aufmerksam sein? Auf jeden Fall. Aber lasse ich mir dadurch unser Erlebnis kaputt machen? Ganz sicher nicht.
1: Er wolle umso mehr feiern und noch mehr Glitzer tragen als sowieso schon, sagt er. Genau wie für Kyle Olsen und seine Reisegruppe sind sich Bora Sirin, Mick Ruhnfeld und Anna Timmermann einig. Der Anschlag in Berlin sei nur ein Grund mehr, auf die World Pride zu gehen. Sie bleiben optimistisch und sie hoffen, dass viele Menschen zur Pride kommen.
4: Ich will einfach alle einladen zu kommen. Du musst nicht queer sein, um eine tolle Pride zu haben. Wir brauchen Allies, wir brauchen Heteros, die mit uns zusammenstehen. Also kommt vorbei, winkt unseren Booten zu, geht auf die Partys und zu den anderen Veranstaltungen, macht bei der Pride mit.
0: Join Pride. Niklas Fortmann berichtete.

0: Stefan Überbach.
1: Goromonsi, eine Autostunde östlich der Hauptstadt Harare. Auf einem weitläufigen ehemaligen Ackergelände steht heute eine moderne Industrieanlage. Rohrleitungen, Tanks, Werkhallen, Büros. Afrikas erste Lithiumsulfatfabrik. Ein Konzern aus China hat hier umgerechnet rund 400 Millionen US-Dollar investiert. Bei der feierlichen Eröffnung Mitte Juli spricht Simbabwes Bergbauminister Polite Kambamura hörbar stolz von einem bemerkenswerten Meilenstein. Dies ist die größte Anlage dieser Art auf dem afrikanischen Kontinent. Der nächste Schritt wird die Herstellung von Lithiumbatterien in Simbabwe sein. Darauf arbeiten wir hin. Lithiumsulfat spielt dabei eine wichtige Rolle, denn das weiße Kristallpulver wird in weiteren Verarbeitungsschritten zu Materialien für die Produktion von Akkus für Elektroautos veredelt. Außerdem kommt es bei der Herstellung bestimmter Solarzellen und Stromspeicher für Photovoltaikanlagen zum Einsatz. Simbabwe verfügt zwar über große Lithiumvorkommen, hat bisher aber kaum Anlagen, um den wertvollen Rohstoff im Land weiter zu verarbeiten und an der Wertschöpfungskette mitzuverdienen. Die Regierung will das ändern und hat zum Jahreswechsel ein Exportverbot für den reinen Rohstoff verhängt. Unternehmen aus dem In- und Ausland sollen die Bodenschätze nicht nur abbauen und exportieren, sondern in Simbabwe investieren. Präsident Emmerson Mnangagwa. Nationale Ressourcen müssen verarbeitet und aufbereitet werden, um die maximalen wirtschaftlichen Erträge zu erzielen, die unserem Volk und der gesamten Wirtschaft zugutekommen, statt nur einigen wenigen Aktionären, Direktoren und Managern. Wenn wir nicht über die Technologie verfügen, um unsere Rohstoffe wirtschaftlich zu nutzen, dann sollten diese Ressourcen besser im Boden bleiben. Mehr heimische Produktion und neue Industrien, damit vor Ort nachhaltige Arbeitsplätze und Fachkompetenz geschaffen werden. Das ist die Hoffnung, die Simbabwes Präsident mit dem Exportverbot verbindet. Aber ob sich diese Hoffnung auch erfüllt? Pfarrei Maguvu leitet eine zivilgesellschaftliche Organisation, die sowohl die sozialen als auch die ökologischen Folgen des Bergbaus untersucht. Er glaubt nicht daran, dass die Rohstoffexporte wirklich gestoppt werden können, weil die Regierung auf die Erlöse angewiesen ist. Und er verweist darauf, dass die erste Lithiumverarbeitungsanlage des Landes komplett in der Hand eines chinesischen Großkonzerns ist.
0: Stefan Überbach berichtete. Nachrichten und Presseschau folgen bei uns im Deutschlandfunk. Wir berichten anschließend über eine Altherren-Fußballmannschaft, die sich zum Jahrestag des Wembley-Tores auf eine Reise nach England begeben hat.

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1: 5.30 Uhr, die Nachrichten. Die Terrororganisation Hamas hat laut US-Präsident Trump einer Entwaffnung und Entmilitarisierung des Gazastreifens zugestimmt. Trump erklärte in seinem Online-Dienst, es handele sich um ein historisches Abkommen. Die Vereinbarung sei während Gesprächen erzielt worden, die im Rahmen von Trumps gegründetem sogenannten Friedensrat stattgefunden hätten. Aus Diplomatenkreisen hieß es, Details müssten noch ausgearbeitet werden. Außerdem fehle noch die Zustimmung Israels. Die israelische Regierung hatte bislang Zweifel an den bisherigen Vorschlägen zur Entwaffnung der Hamas und schloss einen Rückzug der Truppen im Gazastreifen aus. Der Friedensrat ist umstritten, da er auch als Konkurrenz zu den Vereinten Nationen gesehen wird. Zu den Gründungsmitgliedern zählen neben den USA unter anderem Israel, Ägypten, Katar und die Türkei. Deutschland ist kein Mitglied. Die EU-Kommission bietet Spanien Hilfe an, nachdem tausende Menschen die Grenze zur Exklave Ceuta an der nordafrikanischen Küste überquert haben. Der für Migranten zuständige Kommissar Brunner erklärte, man könne etwa die europäische Grenzschutzagentur Frontex einsetzen, um die Lage unter Kontrolle zu bringen. Außerdem stehe man mit marokkanischen Behörden in Kontakt. Innerhalb weniger Tage sind tausende Menschen nach Ceuta gelangt, darunter viele Minderjährige. Sie schwammen größtenteils von marokkanischem Gebiet

0: aus zu der Exklave. Auslöser war offenbar eine Entscheidung des spanischen obersten Gerichts, dass alle über das Meer eintreffenden Migranten nicht ohne ordnungsgemäßes Verfahren zurückgeschickt werden dürfen. Die spanische Regierung ordnete den Einsatz des Militärs an. Regierungschef Sanchez will heute nach Ceuta reisen. Die Exklave ist offiziell EU-Gebiet, gehört aber nicht zum Schengen-Raum. Sachsens Ministerpräsident Kretschmer hat seinen Widerstand gegen die aktuellen Pläne für die Renten- und Pflegereform bekräftigt. Der CDU-Politiker drohte in den Zeitungen des Redaktionsnetzwerks Deutschland mit einem Scheitern im Bundesrat. Ohne Veränderungen würde man der Rente- und Pflegereform in der Länderkammer nicht zustimmen. Kretschmer und andere ostdeutsche Ministerpräsidenten sprachen sich vor allem gegen eine Abschaffung der abschlagsfreien Rente nach 45 Beitragsjahren aus. Sie verwiesen darauf, dass Menschen im Osten andere Erwerbsbiografien hätten und von den Reformplänen besonders betroffen seien. Unterstützt werden die Ministerpräsidenten auch von der CDA, dem Sozialflügel der CDU. Bundeswirtschaftsministerin Reiche, ebenfalls CDU, lehnt die Beibehaltung der abschlagsfreien Rente nach 45 Beitragsjahren ab. Die portugiesische Regierung will eine Sondersteuer auf übermäßig hohe Gewinne von Ölkonzernen für das laufende Jahr einführen. Besteuert werden soll der Teil des Profits, der den Durchschnitt der letzten beiden Jahre um mehr als 20% übersteigt, wie das Finanzministerium in Lissabon mitteilte. Die Steuerhöhe soll 33% betragen. Die befristete Regelung muss noch vom Parlament gebilligt werden. Betroffen wäre etwa der portugiesische Ölkonzern Galp Energia, der infolge des Iran-Kriegs im zweiten Quartal einen deutlichen Gewinnanstieg verzeichnet hatte. Die EU-Kommission hatte eine europaweite Lösung abgelehnt und nationale Lösungen der Mitgliedstaaten vorgeschlagen. Auch in Deutschland wird über eine sogenannte Übergewinnsteuer diskutiert. Der ungarische Ministerpräsident Mordjor hat Menschen und Unternehmen in seinem Land zum Stromsparen wegen des Wassermangels aufgerufen. Wegen der schrittweisen Abschaltung des Kernkraftwerks Poks infolge der niedrigen Donaupegelstände drohe Ungarn eine beispiellose Energiekrise, erklärte Mordjor in einer Online-Botschaft. Auch ein gasbetriebenes Stromkraftwerk bei Budapest könne wegen einer technischen Panne vorübergehend nicht produzieren. Mordjor rief energieintensive Konzerne auf, ihren Verbrauch freiwillig herunterzufahren. Darüber hinaus seien gesetzliche Maßnahmen für temporäre Stromabschaltungen in Vorbereitung, sollte der Verbrauch nicht sinken. Das Wetter: zunächst im Südwesten einzelne Schauer und Gewitter, im Tagesverlauf auch von Nordwesten über die Mitte nach Osten. Unwetter nicht ausgeschlossen. 23 bis 39 Grad mit den höchsten Werten im Südosten. Morgen heiter bis wolkig von Westen in den Süden und im Osten teils mit Schauern und Gewittern. Sonst trocken, 24 bis 32 Grad. Die weiteren Aussichten: am Sonntag meist sonnig, im Tagesverlauf aufkommender Regen im Süden, 20 bis 34 Grad. Das waren die Nachrichten.
1: Deutschlandfunk, 5.35 Uhr, die Presseschau. Ein Thema in den Kommentaren ist die jüngste Schätzung des Robert-Koch-Instituts zu den bisherigen Hitzetoten in diesem Jahr. Das Hamburger Abendblatt bemerkt: fast 10.000 Hitzetote in Deutschland allein bis Mitte Juli. Und noch immer reden viele über Hitze, als ginge es um eine lästige Sommerlaune. Der Mensch ist für große Hitze einfach nicht gemacht. Unser Körper kann zwar einiges ausgleichen, aber keine tagelangen Hitzewellen mit teils fast 40 Grad Celsius und Nächten ohne echte Abkühlung. Wenn der Kreislauf sich nicht erholen kann, wenn Schlaf fehlt, wenn Organe unter Dauerstress geraten, dann wird Hitze zur tödlichen Gefahr. Besonders ältere und kranke Menschen trifft es zuerst. Deutschland ist auf solche Temperaturen viel zu schlecht vorbereitet. Und das ist ein Skandal, findet das Hamburger Abendblatt. Die Leipziger Volkszeitung konstatiert in ihrer Online-Ausgabe: der Klimawandel sorgt für häufigere, intensivere Hitzewellen, an die wir uns anpassen müssen. Und zwar heute und nicht erst morgen. Das bedeutet auch, dass der Bund beim Hitzeschutz nicht länger nur zuschauen darf. Die Verantwortung auf die Länder und Kommunen abzuschieben, ist nicht mehr akzeptabel. eine von Bundeskanzler Friedrich Merz eingesetzte Hitze-Expertenkommission, die feste Handlungsempfehlungen vorlegt, wie die Bevölkerung vor den hohen Temperaturen geschützt werden kann, ist überfällig, mahnt die Leipziger Volkszeitung. Hitzeschutz ist längst kein Luxus mehr, sondern sollte Pflichtaufgabe sein, betont die Freie Presse aus Chemnitz. Umso wichtiger sind kommunale Hitzeschutzkonzepte. Schattenplätze, Trinkwasserbrunnen, begrünte Städte und kühlere Aufenthaltsräume können Leben retten. Doch diese Maßnahmen kosten Geld. Deshalb darf der Bund die Verantwortung nicht einfach an die Kommunen weiterreichen. Wer Hitzeschutz fordert, muss auch für eine solide Finanzierung desselben sorgen. Die Rheinische Post aus Düsseldorf ist überzeugt, was Deutschland nicht braucht, ist ein Flickenteppich, bei dem jedes Bundesland vor sich hin werkelt. Was es braucht, ist eine bundesweit verbindliche, finanzierte Hitzeschutzstrategie. Aus dem Klima- und Transformationsfonds des Bundes fließen zwar Milliarden in Klimaschutzmaßnahmen, doch wenn ein Krankenhaus in Rheinland-Pfalz die Feuerwehr rufen muss, damit Akkulüfter für ein paar Stunden Kühlung sorgen, dann ist klar, das Geld kommt nicht dort an, wo Hitze besonders viele Leben kosten kann, hebt die Rheinische Post hervor. Thema in den Zeitungen der Mediengruppe Bayern ist die Kritik aus Sachsen, Sachsen-Anhalt und Thüringen an den Rentenplänen der Bundesregierung. Es ist Interessenpolitik und Wahlkampf pur, was Friedrich Merz da ins Gesicht bläst. Drei Ostministerpräsidenten der CDU sperren sich gegen die geplanten Einschnitte bei der Rente, die der Bundeskanzler und Parteichef als unverhandelbar verkauft hatte. Dabei zeugt es von einer gewissen Kaltschnäuzigkeit, beim Thema Rente auf die besonderen ostdeutschen Erwerbsbiografien zu verweisen. Profitierten die ehemals neuen Bundesländer doch von Transfers im Umgang von, nach Expertenschätzung, womöglich 100 Milliarden Euro aus dem Rentensystem. Der Einwand, die im internationalen Vergleich weit überdurchschnittlichen 45 Beitragsjahre sollten für ein Berufsleben reichen, ist sehr verständlich. Der Verweis auf eine ostdeutsche Sonderrolle ist es nicht, argumentiert die Mediengruppe Bayern. Die Volksstimme aus Magdeburg erläutert das Problem. Es geht um die abschlagsfreie Rente für jene, die 45 Jahre und länger die deutsche Wirtschaft am Laufen gehalten haben. Wer mit 16 einsteigt und immer am Band steht, soll in Zukunft 54 Jahre, also bis 70, arbeiten, um eine ungekürzte Rente zu erhalten. Wer, wie viele Akademiker, mit 28 startet, käme bereits nach 42 Jahren dahin. Gerecht ist das nicht. Die Rentenreform muss noch mal in die Werkstatt, verlangt die Volksstimme. Die drei Ministerpräsidenten wahren ihre Interessen, schreibt die Märkische Oder-Zeitung aus Frankfurt-Oder. Doch kommen mindestens zwei Punkte ein bisschen zu kurz. Die beschriebene Situation gilt für Menschen, die bereits in Rente sind oder sehr bald in das entsprechende Alter kommen. Menschen aber, die erst nach der Wende angefangen haben mit ihrem Berufsleben oder dem Studium, gehören nur noch eingeschränkt dazu. Und mit diesem Auszug aus der Märkischen Oder-Zeitung endet die Presseschau. Die Redaktion hatte Jan Altmann, Sprecherin war Anja Jatzeschan.
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0: Aus dem Hintergrund müsste Rahn schießen, Rahn schießt. Das war 1954. Ähnlich bekannt ist ein anderes Tor, das von 1966. Einer der umstrittensten Treffer in der Fußballgeschichte, das Tor von Wembley, das am 30. Juli 1966 zum bisher einzigen WM-Titel Englands führte. Zum 60. Jahrestag des Spiels ist eine Mannschaft, die sich die deutsche Ü-75-Nationalmannschaft nennt, nach England gereist, um gegen eine englische Auswahl im gleichen Alter anzutreten. Schirmherren auf deutscher Seite sind unter anderem Pierre Littbarski, Horst Rubesch oder Sepp Maier. Die kickenden Senioren möchten mit ihrem Spiel auch die Bedeutung des Sports im Alter hervorheben. Franziska Hoppen berichtet.
1: Als der Mannschaftsbus vor dem Boundary Park, dem Stadion in Oldham nahe Manchester, hält, hat sich eine Traube Fans und Fotografen gebildet. In dem Bus amtierende Fußball-Weltmeister, die deutsche Ü-75-Nationalmannschaft. Den Titel holten sie letztes Jahr ungeschlagen in Tokio. Doch selbst für die German Veterans, wie die Senioren im Gastland genannt werden, steigt der Puls, als die Rivalen sie begrüßen. Denn das ist ein ganz besonderer Termin, sagt Heinz Wörle, Mittelfeldspieler.
2: Also als ich hier reinkam, jetzt sind mir schier die Tränen gekommen. Ja. Gänsehaut pur.
1: Die deutschen Oldies hoffen auf eine historische Revanche. Am 30. Juli, vor genau 60 Jahren, fiel im Londoner Wembley-Stadion das wohl umstrittenste Tor der Fußballgeschichte. Der Ball von Geoff Hurst prallte von der Latte ab. Der Schiedsrichter wertete das als Tor. Bis heute ist unklar, ob es wirklich eins war. Die Engländer wurden Weltmeister im eigenen Land, die Deutschen nur Zweiter. Da ist also schon auch etwas Druck. Motivationsansprache von Teammanager Günther Christmann in der Umkleide.
3: Das können wir nur machen, wenn wir was sind? Ein Team! Ein Team! Ein Team!
1: Beim Gedenkspiel soll dann alles so sein wie damals. Datum, Uhrzeit, nur das Original Wembley-Stadion steht nicht mehr. Doch das tut dem Eifer keinen Abbruch, lässt der mit 84 Jahren älteste Spieler der Mannschaft durchblicken, Peter Rodenwald.
4: Und jetzt wollen wir heute eine Revanche. Und wollen versuchen, also dieses Spiel umzudrehen und als Sieger wieder nach Hause zu fahren.
1: Und Abwehrspieler Volker Hofferbert meint:
5: Ich spiele mit der Nummer 7. 7 ist bekanntermaßen die Nummer auch von Ronaldo. Also verpflichtet mich das auch ein bisschen so in seiner Qualifikation zu spielen.
1: Das deutsche Team legt sich ins Zeug. Beide Seiten liefern sich ein packendes Duell. Hier und da gehen Spieler zu Boden. Tore fallen aber keine. Das Elfmeterschießen muss entscheiden. Und das gewinnen die Engländer mit 3:2, fast so wie vor 60 Jahren. Die Freude ist immens, aber es gehe ja nicht nur um den Sieg, sagt Ken Pollock, Trainer der Silver Lions, der Spitzname der englischen Ü-75. Man schließt Freundschaften, wir werden sie wiedersehen und die Freundschaften auffrischen. Und die Deutschen nehmen es sportlich, zumindest Teammanager Günther Christmann.
6: Nach 60 Jahren sowas wieder aufleben zu lassen, England gegen Deutschland, das ist einfach eine Ehre.
1: Und dann geht's natürlich auch um den Sport. Peter Rodenwald appelliert an die jüngeren Generationen, auch bis ins hohe Alter noch Sport zu treiben.
4: Und das würde der Gesellschaft gut tun. Ne? Dann würde die Gesellschaft gesünder sein und es wären nicht so viele Medikamente und nicht so viele Krankenhäuser voll. Also, das ist mein Aufruf an alle, möglichst lange in seiner Sportart Sport zu treiben.
1: Nun hoffen wohl nur noch die Engländer, dass ihr Sieg nicht wie in Wembley damals 60 Jahre Durststrecke einläutet. Der Titel 1966 war nämlich der erste und einzige der Three Lions.
0: Berichtet Franziska Hoppen.

0: Nikosia auf Zypern ist die letzte geteilte Hauptstadt der Welt. Mitten durch die Stadt verläuft die UN-Pufferzone, die die Insel teilt in die griechisch-zyprische Republik Zypern im Süden und die türkische Republik Nordzypern, die nur von der Türkei anerkannt wird. Das ist der Stand seit 1974. In Nikosia hat jetzt UN-Generalsekretär Antonio Guterres angekündigt, neue Gespräche einzuberufen, um die Lösung der Zypern-Frage voranzutreiben. Benjamin Weber berichtet.
1: Bei seinem Besuch in Nikosia hat UN-Generalsekretär Antonio Guterres deutlich gemacht, dass er neue Gespräche über eine Lösung für die geteilte Insel Zypern anstrebt. Ich bin überzeugt, dass eine Lösung von entscheidender Bedeutung ist. Nicht nur für die Interessen und den Frieden der zyprischen Bevölkerung, sondern auch als Stabilitätsfaktor in einer zunehmend gefährlich instabilen Region. Guterres erklärte, an den Gesprächen im sogenannten 5+1-Format sollten Vertreter aus Nord- und Südzypern teilnehmen, außerdem die sogenannten Garantiemächte Großbritannien, Griechenland und die Türkei. Die letzten Verhandlungen über eine Wiedervereinigung waren im Jahr 2017 gescheitert. Das soll sich nicht wiederholen, sagt UN-Generalsekretär Guterres in Nikosia. Ich will keine 5+1-Treffen mehr ohne Ergebnisse. Ich will ein erfolgreiches Treffen, um den Weg für eine Lösung zu ebnen. Und weil das Vorbereitung benötigt, gibt es für die anvisierten Gespräche noch keinen Termin. Dass es überhaupt bald dazu kommt, Andromachis Sophokleous ist skeptisch. Er hat es in seiner Pressekonferenz gesagt, die UN alleine kann keinen Frieden verordnen. Wenn es eine Botschaft von seinem Besuch gibt, dann ist es diese. Die griechisch-zyprische Politikanalystin engagiert sich seit Jahren für eine Wiedervereinigung. Sie sagt, die Vertreter Nord- und Südzyperns müssten jetzt auch den politischen Willen für eine Annäherung zeigen. Es hängt davon ab, ob wir aus den Vorbereitungen für die 5+1-Konferenz endlich greifbare Ergebnisse sehen werden. Sie denkt vor allem an ein verbindliches Regelwerk für die Gespräche und an vertrauensbildende Maßnahmen, wie zum Beispiel neue Grenzübergänge in der UN-Pufferzone. Zyprische Medien berichten, dass sich die Vertreter aus Süden und Norden bei diesem Thema zuletzt nicht auf einen Kompromiss einigen konnten. Die Türkei agiert als Garantiemacht für den Norden. Ohne sie werde es auf Zypern keinen Fortschritt geben, ob man sie möge oder nicht, analysiert der Politikwissenschaftler Ahmet Sözen von der Doğu Akdeniz Üniversitesi im nordzyprischen Famagusta. Sie wird wohl eingebunden werden müssen in die europäische Verteidigungsarchitektur sowie in die Energieinfrastruktur im östlichen Mittelmeer. Das ist der geopolitische Aspekt und das ist notwendig. Doch allein damit sei es nicht getan. Auch im griechisch-zyprischen Süden müsse ein Umdenken her, sagt der Politikwissenschaftler. Man müsse dort die Türkei als potenzielle Partnerin betrachten und nicht als Widersacherin. Ob die zyprisch-griechische Führung dazu bereit sei, sei auch offen. Beide Seiten hätten sich gut eingerichtet in einem bequemen Status quo. Den hat UN-Generalsekretär Antonio Guterres mit seinen Aussagen jetzt kurzfristig aufgerüttelt. Plötzlich ist die Zypern-Frage wieder in den Schlagzeilen. Bloß, wie lange? Das fragt sich auch Ahmet Sözen. Wir haben viele Initiativen gesehen, die an Bedingungen geknüpft waren. Die Bedingungen wurden dann meist verwässert, sodass die Initiativen nur Initiativen waren, ohne echtes Ergebnis. Ich hoffe, das wird jetzt nicht so sein.
0: Benjamin Weber, 5:49 Uhr.

0: Ein Gesetzesvorhaben mit dem Titel Natürliches Infrastrukturgesetz soll Moore, Auen und andere wichtige Naturflächen schützen und Eingriffe in die Natur besser ausgleichen. Bundesumweltminister Carsten Schneider hatte einen Kabinettsbeschluss für Anfang Juli angekündigt. Dazu kam es aber bisher nicht. Die Bundesregierung stimmt den Entwurf weiter ab. Umweltverbände befürworten das Vorhaben. Landwirtschafts- und Wirtschaftsverbände warnen vor Bürokratie. Dietrich Karl Meurer.
1: Es geht um Moore, Wälder und Auen. Sie sollen besser geschützt werden. Dafür hat Bundesumweltminister Carsten Schneider das Natürliche Infrastrukturgesetz erarbeitet. Es soll ein Gegengewicht zum Infrastrukturzukunftsgesetz bilden. Das wurde Ende Juni beschlossen, um Straßen, Schienen und andere Bauprojekte schneller voranzubringen. Schneiders Gesetz soll verhindern, dass die Natur dabei ins Hintertreffen gerät. Es soll Naturschutzprojekte erleichtern und dafür sorgen, dass Eingriffe in die Natur gezielter ausgeglichen werden. Der SPD-Politiker betont,
2: das schützt uns in der Zukunft unser Leben, unser Wirtschaften und ist ein zentraler Bestandteil.
1: Nach den Plänen des Umweltministers sollte das Gesetz noch im Juli im Bundeskabinett beschlossen werden. Dazu kam es nicht. Berichten zufolge gibt es Vorbehalte, vor allem in den unionsgeführten Ressorts Landwirtschaft, Wirtschaft und Verkehr. Sie sollen auf Änderungen am Entwurf drängen. Schneider hält sich bedeckt und erklärt Mitte Juli lediglich:
2: Wir sind ja mitten in einer Ressortabstimmung, deswegen kann ich nicht in die Eingeweide der unterschiedlichen Ressorts und Interessen gehen. Das ist noch mitten in der Meinungsbildung der Regierung.
1: Problemgesetz nennen Kritiker das Vorhaben. Die Deutsche Industrie- und Handelskammer warnt, das Gesetz könne Planungs- und Genehmigungsverfahren verzögern und den Ausbau wichtiger Infrastruktur bremsen. Auch der Deutsche Bauernverband sowie Land- und Forstverbände verlangen grundlegende Nachbesserungen. Sie befürchten Nachteile für land- und forstwirtschaftliche Betriebe. Dagegen halten die Grünen das Gesetz für dringend nötig.
3: Weil die Lage der Natur dramatisch schlecht ist und es nicht erst seit der Hitzedürre. Unsere Ökosysteme stehen ja schon seit Jahren unter Druck, weil wir sie komplett überlasten,
1: sagt Harald Ebner, der für die Grünen im Umweltausschuss des Bundestages sitzt. Er wirft der SPD vor, dem Infrastrukturzukunftsgesetz zugestimmt zu haben, bevor das Natürliche Infrastrukturgesetz abgesichert gewesen sei. Damit habe sie einen wichtigen Hebel in den Verhandlungen verloren.
3: Und jetzt können sie es halt nicht mehr durchsetzen, weil sie dem anderen schon zugestimmt haben. Das halte ich jetzt für politisch nicht so schlau.
1: Das Vorhaben sei ein bisschen zum politischen Spielball geworden, findet Kim Cornelius Detloff, der Politikchef des Umweltschutzverbands NABU. Er sieht in dem Gesetz einen Schritt, Natur als gleichwertige Infrastruktur neben Straßen und Schienen zu behandeln.
4: Zur Zukunft Deutschlands gehört eben auch eine intakte Natur.
1: Beim NABU hofft man nach dem Kabinettsumbau auf Bewegung beim Natürliche Infrastrukturgesetz. Mit Blick auf den neuen Verkehrsminister etwa, sagt Detloff.
4: So ein Momentum hat ja immer die Chance, dass Türen wieder offen stehen, dass man in den Dialog kommt. Und ich schätze Steffen Bilger auch so ein, aus seiner Vergangenheit als parlamentarischer Geschäftsführer, dass er auf Diskurs setzt.
1: Ob diese Hoffnung berechtigt ist, bleibt offen. Bei einer Befragung im Bundestag gab sich Umweltminister Schneider Anfang Juli kämpferisch.
2: Ich versuche, ein so starkes wie mögliches Gesetz zu erreichen.
0: Dietrich Karl Meurer.

0: Am gestrigen Donnerstag hat die Menschheit rechnerisch alle natürlichen Ressourcen verbraucht, die die Erde innerhalb eines Jahres erneuern kann. Das Datum hat sich in den vergangenen Jahren im Kalender weiter nach vorn geschoben. Einerseits bedarf es einer vernünftigen und ausgewogenen Klimapolitik, andererseits können Bürgerinnen und Bürger durch ihr Verhalten sehr viel bewirken. Über den Erdüberlastungstag hat mein Kollege Tobias Oehlmeier mit Professor Niklas Höhne vom New Climate Institute gesprochen.
1: Herr Höhne, Waldbrände in vielen südeuropäischen Ländern, sogar bei uns in Deutschland, dazu Hitzerekorde, Hitzetote. Ich nehme mal an, das kommt für Sie nicht überraschend.
2: Leider überhaupt nicht. Die Klimawissenschaft hat ja seit den letzten 20 Jahren gewarnt, dass, wenn wir weiter so machen mit den Treibhausgasemissionen, dass dann eben die Temperatur ansteigt und damit steigen auch die Wahrscheinlichkeit für Hitzewellen, für Dürren, für Waldbrände, für Extremwetterereignisse an. Und es passiert im Prinzip genau das, was vorhergesagt worden ist.
1: Aber hätten Sie auch schon so früh, also jetzt beziehungsweise in den letzten 3, 4, 5 Jahren, wo wir das so stark merken, mit diesen Ausmaßen der Auswirkungen gerechnet?
2: Eigentlich ist das jetzt nicht überraschend, denn wie gesagt, solange wir Kohle, Öl und Gas verbrennen, gibt es immer mehr CO2 in der Atmosphäre und damit steigt die globale Temperatur und sie hört eben erst auf zu steigen, wenn wir aufhören, Kohle, Öl und Gas zu verbrennen. Deswegen müssen wir da so schnell wie möglich raus. Und in der Vergangenheit sind die globalen Treibhausgasemissionen gestiegen. Also wir haben den globalen Temperaturanstieg noch beschleunigt und wir müssen ihn ja eigentlich zum Stoppen bringen. Das schaffen wir nur, wenn wir komplett rausgehen aus Kohle, Öl und Gas.
1: Nun hören sich diese 1,5, 2 oder unter Umständen auch 3 Grad Klimaerwärmung so abstrakt an. Im Moment spüren wir das am eigenen Leib oder sehen es im Fernsehen oder merken es im Urlaub, was dann passiert. Wenn wir nichts ändern würden, welches Szenario droht uns dann ganz konkret in 20, 30, 40 Jahren?
2: Ja, mit allen umgesetzten Maßnahmen wird die globale Temperatur bis zum Ende des Jahrhunderts eben in Größenordnung 2,5-3 Grad steigen und wir sind jetzt schon bei fast 1,5 Grad. Also das heißt fast nochmal doppelt so viel Temperaturerhöhung, also das heißt mindestens nochmal doppelt so viel Schäden, wie wir jetzt schon sehen. Und wir sehen ja jetzt eben bei Spitzentemperaturen hier in Deutschland von 40 Grad. Das hatten wir vorher nie so gesehen. Und ja, Luft, die 40 Grad warm ist, die kann 3-mal so viel Wasser aufnehmen wie Luft, die 20 Grad ist. Und deswegen ist es schon ganz klar, dass das zu enormer Dürre führt, weil die Luft einfach das Wasser raussaugt. Und deswegen eben auch zu Waldbränden, aber dann auch zu enormen Niederschlägen führt, weil das Wasser muss ja irgendwann wieder runterkommen. Eben dann aber, wenn wir es nicht haben wollen, nämlich als Starkregenereignisse, als Stürme, als Überflutungen, da müssen wir uns drauf gefasst machen. Und für mich das Wichtige, das geht nicht weg. Ja, es wird mehr Temperaturerhöhung, deswegen mehr dieser Ereignisse. Und da müssen wir uns drauf einstellen, also drauf anpassen, aber eben auch rausgehen aus Kohle, Öl und Gas und Klimapolitik so schnell wie irgend möglich vorantreiben.
1: Bekannt sind die Folgen der Treibhausgasemissionen, Sie haben gesagt, seit 20, 30 Jahren, tatsächlich schon seit den 70er Jahren, glaube ich, da ist mir kürzlich erst ein Video untergekommen. Die Mahner sind damals noch eher belächelt worden, dann hatte man ja so ein bisschen das Gefühl, so zu Beginn des Jahrtausends, dass sich die Menschen, auch die Politik, zumindest manche Parteien der Lage bewusst geworden sind und was verändern wollten, aber im Moment, da scheint es ja wieder so, als müsste der Klimaschutz völlig hinten anstehen, zunächst hinter Corona, dann hinter Verteidigungs- und Wirtschaftspolitik. Täuscht der Eindruck?
2: Ja, leider schon. Und was mich halt besorgt und quasi fast fassungslos macht, ist, dass die Regierung nicht reagiert. Also wenn ich vielleicht jetzt direkt an Herrn Merz sprechen darf, vielleicht hört er ja zu. Also lieber Herr Bundeskanzler Merz, ich würde mir wünschen, dass Sie das Problem anerkennen und nicht von Wetter reden, sondern vom menschengemachten Klimawandel. Und ich würde mir auch wünschen, dass Sie den Spielraum nutzen, den Sie sich selber geschaffen haben mit dem Sondervermögen, nämlich zum Beispiel Krankenhäuser und Altenheime auf die Hitze vorzubereiten, indem es da kühle Räume gibt oder die erneuerbaren Energien schneller auszubauen und die Netze schneller auszubauen mit dem Sondervermögen, das es gibt. Und ich würde mir wünschen, dass Sie das für Ihre Töchter tun und auch für alle anderen Menschen in Deutschland, insbesondere die jungen Menschen, denn für die war das wohl eher einer der kühleren Sommer.
1: Es gibt ja viele Stellschrauben, an denen man drehen kann und auch müsste, aber was müsste denn sofort passieren? Was hätte den größten Effekt?
2: Ja, wir haben gerade diese Woche erlebt, dass trotz der Hitzewelle die Bundesregierung den Ausbau der erneuerbaren Energien etwas gestoppt hat und das mit dem Argument, dass das Netz verstopft sei. Also wenn der Strom nicht, wenn man den nicht transportieren kann von A nach B, dann sollten wir doch weniger Erneuerbare zubauen. Und das ist genau das Gegenteil von dem, was eigentlich passieren müsste. Wir müssten mehr Erneuerbare haben. Und das bedeutet jetzt, wo es eng wird im Netz, das Netz ausbauen und da sehr viel investieren, um das schneller hinzubekommen, weil zu viel Erneuerbare gibt es eigentlich gar nicht. Es geht nur um die Verteilung und die Speicherung. Und das können wir jetzt machen. Netze zu bauen, also so Hochspannungsleitungen, das ist immer schwierig, weil man das nicht im Hintergarten haben will. Aber Batteriespeicher sind inzwischen so unglaublich günstig geworden. Die kann man auch nutzen und die können dann eben die Sonnenenergie vom Tag in die Nacht speichern. Und das würde sehr viel helfen. Zweiter Punkt ist, einfach auf Elektrifizierung zu setzen. Also jede Gasheizung, jeder neue Verbrenner verschlimmert das Problem. Und wir haben gerade die Alternativen, die sind sogar ökonomisch günstiger in vielen Fällen. Also die Wärmepumpe und das Elektroauto und der öffentliche Nahverkehr. All das haben wir und wir müssen es jetzt umsetzen. Und für mich ist das Allerwichtigste, das Problem anerkennen und nicht negieren, sondern zu sagen, wir haben ein Problem. Und jetzt müssen wir es angehen. Wenn wir das nicht tun, wenn wir das verschleppen, das Problem, wird es nur teurer. Es wird teurer mit den Schäden, die wir haben, und es wird teurer, weil wir dann irgendwie ganz schnell die Kurve noch kriegen müssen. Und das wird dann ja schwierig und teuer.
0: Professor Niklas Höhne vom New Climate Institute. Die Fragen stellte mein Kollege Tobias Oehlmeier. Um 6 Uhr folgen bei uns die Nachrichten. Wir berichten unter anderem anschließend über die Lage in der spanischen Exklave Ceuta, wohin sich in den vergangenen Tagen zahlreiche Migranten geflüchtet haben.

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1: Sechs Uhr, die Nachrichten, zunächst die Übersicht. In Nordafrika versuchen offenbar weiter zahlreiche Menschen, die spanische Exklave Ceuta zu erreichen. US-Präsident Trump spricht von einer geschlossenen Vereinbarung zur vollständigen Entwaffnung der Terrororganisation Hamas im Gazastreifen. In Bayern werden wegen der hohen Waldbrandgefahr Kontrollflüge durchgeführt. Die Meldungen im Einzelnen. Nach der Ankunft tausender Migranten hat die spanische Regierung Soldaten zur Exklave Ceuta an der nordafrikanischen Küste entsandt. Die Menschen waren in den vergangenen Tagen größtenteils von marokkanischem Gebiet aus nach Ceuta geschwommen. Mindestens 9 Personen ertranken. Auslöser war offenbar eine Entscheidung des spanischen obersten Gerichts, dass alle über das Meer eintreffenden Migranten nicht ohne ordnungsgemäßes Verfahren zurückgeschickt werden dürfen. Die Nachrichtenagentur AFP meldet, in der benachbarten marokkanischen Stadt Fnidek seien weitere Hunderte angekommen, die Ceuta als Ziel genannt hätten. Der Grenzschutz der Exklave brach aufgrund des hohen Andrangs zusammen. Die spanische Regierung ordnete den Einsatz des Militärs an. Ministerpräsident Sanchez will heute in die Exklave reisen. Die EU-Kommission kündigte Unterstützung an, etwa durch den Einsatz der Grenzschutzbehörde Frontex. Ceuta ist offiziell EU-Gebiet, gehört aber nicht zum Schengen-Raum. Die Terrororganisation Hamas hat laut US-Präsident Trump einer Entwaffnung und Entmilitarisierung des Gazastreifens zugestimmt. Trump erklärte in seinem Online-Dienst, es handle sich um ein historisches Abkommen. Die Vereinbarung sei während Gesprächen erzielt worden, die im Rahmen von Trumps gegründetem sogenannten Friedensrat stattgefunden hätten. Aus Diplomatenkreisen hieß es, Details müssten noch ausgearbeitet werden. Außerdem fehle noch die Zustimmung Israels. Die israelische Regierung hatte bislang Zweifel an den bisherigen Vorschlägen zur Entwaffnung der Hamas und schloss einen Rückzug der Truppen im Gazastreifen aus. Der Friedensrat ist umstritten, da er auch als Konkurrenz zu den Vereinten Nationen gesehen wird. Zu den Gründungsmitgliedern zählen neben den USA unter anderem Israel, Ägypten, Katar und die Türkei. Deutschland ist kein Mitglied. Ein erklärtes Hauptziel des Gremiums ist eine dauerhafte Friedenslösung im Gazastreifen. In Bayern werden heute die Löscheinsätze wegen des Waldbrandes in den Chiemgauer Alpen fortgesetzt. Gestern hatte das Landratsamt Traunstein den Katastrophenfall ausgerufen. Der Deutsche Wetterdienst hat für weite Teile Süddeutschlands die höchste oder zweithöchste Waldbrandgefahrstufe verhängt. In verschiedenen Regionen Bayerns sollen besonders gefährdete Gebiete aus der Luft beobachtet werden. Der Landkreis Mittelfranken rief dazu auf, bei Ausflügen in die Natur am Wochenende besonders Acht zu geben. In Frankreich und Spanien hat sich die Lage etwas entspannt. In Griechenland und der Türkei sind zahlreiche neue Waldbrände ausgebrochen. Trockenheit, Hitze und kräftiger Wind erschwerten die Löscharbeiten. In Großbritannien geht die Feuerwehr derzeit gegen einen Waldbrand in der Nähe eines Kernkraftwerks in der Grafschaft Suffolk vor. Sachsens Ministerpräsident Kretschmer hat seinen Widerstand gegen die aktuellen Pläne für die Renten- und Pflegereform bekräftigt. Der CDU-Politiker drohte in den Zeitungen des Redaktionsnetzwerks Deutschland mit einem Scheitern im Bundesrat. Ohne Veränderungen würde man der Renten- und Pflegereform in der Länderkammer nicht zustimmen. Kretschmer und andere ostdeutsche Ministerpräsidenten sprachen sich vor allem gegen eine Abschaffung der abschlagsfreien Rente nach 45 Beitragsjahren aus. Sie verwiesen darauf, dass Menschen im Osten andere Erwerbsbiografien hätten und von den Reformplänen besonders betroffen seien. Unterstützt werden die Ministerpräsidenten auch von der CDA, dem Sozialflügel der CDU. Bundeswirtschaftsministerin Reiche, ebenfalls CDU, lehnt die Beibehaltung der abschlagsfreien Rente nach 45 Beitragsjahren ab. Sie fordert stattdessen eine längere Lebensarbeitszeit. Nach dem Absturz einer mutmaßlich russischen Rakete in Polen hat Bundeskanzler Merz die Führung in Moskau kritisiert. Merz erklärte auf der Plattform X, der Einschlag in Polen zeuge von der Rücksichtslosigkeit und Eskalationsbereitschaft Russlands. Er versicherte, dass Deutschland an der Seite seiner Partner stehe. EU-Kommissionspräsidentin von der Leyen sprach von einer weiteren inakzeptablen Verletzung des europäischen Luftraums durch Russland. Gestern früh war eine Rakete während russischer Luftangriffe auf die Ukraine in Polens Luftraum eingedrungen und auf einem Feld abgestürzt. Laut dem polnischen Ministerpräsidenten Tusk handelt es sich wahrscheinlich um einen russischen Marschflugkörper. Die NATO ließ daraufhin Kampfjets aufsteigen und aktivierte die Luft- und Bodenabwehr. Der UNO-Sicherheitsrat hat eine erste Probeabstimmung über die Nachfolge von Generalsekretär Guterres durchgeführt. Diplomaten zufolge erhielt die Politikerin Rebecca Greenspan aus Costa Rica die meisten Stimmen. Die 70-Jährige leitet derzeit die UNO-Organisation für Handel und Entwicklung in Genf. Sie war von 1994 bis 1998 Vizepräsidentin von Costa Rica. Auf dem zweiten Platz landete Guyanas Botschafterin bei den Vereinten Nationen, Caroline Rodriguez. Die Amtszeit von UNO-Generalsekretär Guterres endet zum Jahresende. Über die Nachfolge wird mehrstufig entschieden. Die Probeabstimmungen im Sicherheitsrat dienen dazu, schrittweise mehrheitsfähige Kandidaten herauszufiltern. Nominiert sind derzeit 4 Frauen und 3 Männer. Die portugiesische Regierung will eine Sondersteuer auf übermäßig hohe Gewinne von Ölkonzernen für das laufende Jahr einführen. Besteuert werden soll der Teil des Profits, der den Durchschnitt der letzten beiden Jahre um mehr als 20% übersteigt, wie das Finanzministerium in Lissabon mitteilte. Die Steuerhöhe soll 33% betragen. Die befristete Regelung muss noch vom Parlament gebilligt werden. Betroffen wäre etwa der portugiesische Ölkonzern Galp Energia, der infolge des Iran-Kriegs im zweiten Quartal einen deutlichen Gewinnanstieg verzeichnet hatte. Die EU-Kommission hatte eine europaweite Lösung abgelehnt und nationale Lösungen der Mitgliedstaaten vorgeschlagen. Auch in Deutschland wird über eine sogenannte Übergewinnsteuer diskutiert. Die Bundesregierung hat eine juristische Prüfung veranlasst. Der ungarische Ministerpräsident Modlyó hat Menschen und Unternehmen in seinem Land zum Stromsparen wegen des Wassermangels aufgerufen. Wegen der schrittweisen Abschaltung des Kernkraftwerks Poksch infolge der niedrigen Donaupegelstände drohe Ungarn eine beispiellose Energiekrise, erklärte Modlyó in einer Online-Botschaft. Auch ein gasbetriebenes Stromkraftwerk bei Budapest könne wegen einer technischen Panne vorübergehend nicht produzieren. Modlyó rief energieintensive Konzerne auf, ihren Verbrauch freiwillig herunterzufahren. Darüber hinaus seien gesetzliche Maßnahmen für temporäre Stromabschaltungen in Vorbereitung, sollte der Verbrauch nicht sinken. Auch in Rumänien wurden Kernkraftwerke mangels Kühlwasser aus der Donau heruntergefahren. In Österreich mussten Wasserkraftwerke die Produktion drosseln. Der nord- und mittelamerikanische Fußballdachverband CONCACAF schließt dem Protest der UEFA gegen die Investorenpläne der FIFA für die Weltmeisterschaften an. Dies sei einstimmig entschieden worden, hieß es in einer Mitteilung. Ein Boykott wurde aber nicht angedroht. Die UEFA hatte zuvor erklärt, es würden keine europäischen Nationalmannschaften an Wettbewerben der FIFA teilnehmen, solange die Vorschläge im Raum stünden. Das nächste FIFA-Turnier ist die U20-WM der Frauen in Polen im September. Der afrikanische Fußballverband CAF hatte seine Mitglieder dagegen aufgerufen, die Investorenpläne zu prüfen. FIFA-Präsident Infantino will die kommerziellen Rechte an den WM-Turnieren in eine Tochtergesellschaft auslagern und durch private Investoren die Einnahmen steigern. Und hier noch einmal die Übersicht. In Nordafrika versuchen offenbar weiter zahlreiche Menschen, die spanische Exklave Ceuta zu erreichen. US-Präsident Trump spricht von einer geschlossenen Vereinbarung zur vollständigen Entwaffnung der Terrororganisation Hamas im Gazastreifen. In Bayern werden wegen der hohen Waldbrandgefahr Kontrollflüge durchgeführt. Das Wetter. Zunächst im Südwesten einzelne Schauer und Gewitter, im Tagesverlauf auch von Nordwesten über die Mitte nach Osten. Unwetter nicht ausgeschlossen, 23 bis 39 Grad mit den höchsten Werten im Südosten. Morgen weit heiter bis wolkig, von Westen in den Süden und im Osten teils mit Schauern und Gewittern. Sonst trocken, 24 bis 32 Grad. Das waren die Nachrichten.
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2: Mit Christoph Heinemann. Guten Morgen. Rund 1500 Migranten haben die spanische Exklave Ceuta erreicht. Wir sprechen mit unserem Korrespondenten. Vorher berichten wir über Donald Trumps Ankündigung einer Einigung auf die Entwaffnung der Terrororganisation Hamas. Die Interviews in dieser Sendung gegen 10 vor 7, ein Gespräch über die FIFA-Pläne zum Verkauf von Teilen der Fußball-Weltmeisterschaft an private Investoren. Dazu sagt der DFB-Präsident Bernd Neuendorf.
3: Ich glaube, es ist ein fatales Zeichen, eine Fußball-Weltmeisterschaft für Investoren zu öffnen. Ich glaube, der Fußball lebt von der Akzeptanz der Gesellschaft und wir dürfen ihn nicht zum Spielball von Investoren machen.
2: Wir sprechen mit dem Fußballexperten und Buchautor Dietrich Schulze-Marmeling. Und zum Umgang mit islamistischen Gefährdern und zur Sicherung öffentlicher Veranstaltungen in einer Stunde Fragen an Herbert Reul, CDU, den Innenminister von Nordrhein-Westfalen. Die Zeit 6.11 Uhr.

0: Donald Trump hat eine Vereinbarung zur Entwaffnung der palästinensischen Terrororganisation Hamas und zum Abzug israelischer Truppen aus dem Gazastreifen verkündet. Nina Barth.
1: Der Friedensrat habe eine historische Vereinbarung über die vollständige Entwaffnung der Hamas und aller anderen bewaffneten Gruppen im Gazastreifen erzielt, schreibt US-Präsident Donald Trump auf seiner Plattform Truth Social. Das Abkommen werde in Phasen umgesetzt. Kurz nach der Ankündigung teilte Trumps umstrittener Friedensrat auf X mit, unter Vermittlung Ägyptens, Katars, der Türkei und der USA habe sich die Hamas zum ersten Mal offiziell zu einem umsetzbaren Plan verpflichtet, auf alle ihre Waffen zu verzichten. Dem werde ein israelischer Rückzug aus Gaza folgen. Bisher ist aber unklar, ob die Vereinbarung tatsächlich Bestand haben wird. Unterschiedliche Medien berichten, ranghohe Hamas-Funktionäre hätten die Einigung ihnen gegenüber bestätigt. Aber offizielle Reaktionen der Hamas oder aus Israel gibt es bisher nicht. Seit Wochen laufen in Ägypten Verhandlungen, um die zweite Phase des von den USA vermittelten Waffenruheabkommens zwischen Israel und der Hamas umzusetzen. Zuletzt hieß es, es seien Fortschritte erzielt worden, aber Israel sei skeptisch.
0: Nina Barth berichtete.

0: Ein von Menschen verursachter Klimawandel wird auch in Teilen der US-Gesellschaft infrage gestellt und eine andere Energiepolitik abgelehnt. Unter Donald Trump haben die USA den völkerrechtlichen Vertrag des Pariser Klimaabkommens von 2015 aufgekündigt. Unsere Kollegin Bettina Klein hat in Washington mit dem Meteorologen Jason Samino gesprochen über seine Tätigkeit bei der Capital Weather Gang und über seine Arbeit als Wissenschaftler in der Trump-Ära.
1: Es ist der schlimmste Tag in Washington seit langer Zeit, an dem wir mit dem Team von Capital Weather Kontakt aufnehmen. Ein Tag, der die Note 0 von 10 bekommen hat. Nach extremer Hitze von bis zu 38 Grad hat der Rauch der Waldbrände in Kanada auch die US-Hauptstadt erreicht. Draußen ist es selbst mit Atemschutzmaske kaum auszuhalten. Mir haben an dem Abend die Augen getränt, obwohl ich die meiste Zeit drinnen war, sagt Jason Samino. Eine wirklich spürbare Auswirkung des menschengemachten Klimawandels von etwas, das weit weg passiert. Samino ist Meteorologe und leitet das Team von Capital Weather in Washington. Als Teil der Washington Post haben sie es über Jahre unter dem Namen Capital Weather Gang zu einiger Berühmtheit gebracht, als die Hauptstadt-Wetterbande. Eine Anspielung auf eine Polit-Talkshow seinerzeit mit dem Titel Capital Gang. Inzwischen haben sie sich wieder selbstständig gemacht. Mit einer täglichen subjektiven Note 0 von 10 bis 10 von 10 versuchen die 7 Meteorologen im Team, ihre Vorhersagen spielerisch, unterhaltsam und immer ein bisschen spannend zu gestalten. Wetter als Teil der täglichen Konversation, ein Thema, das wir alle teilen, beim Smalltalk im Supermarkt oder Fahrstuhl. Nachvollziehbar und unterhaltsam soll es sein, das Thema ist ernst genug. Sommer ist ohnehin eine der Zeiten mit extremem Wetter in Washington D.C. Große Hitze, schwere Gewitter, manchmal ein Tropensturm oder Hurricane. Aber dieser Sommer war bisher schon einer der extremsten überhaupt. 5 Tage mit mindestens 38 Grad und dann der Rauch der Waldbrände. Seit 2023 war es bereits die 2. Rauchepisode dieser Art in der Stadt, als der Luftqualitätsindex auf sehr ungesund bis gefährlich abrutschte.
2: That's really sort of a new thing. I grew up in the DC area.
1: Das ist wirklich neu, sagt Jason Samino. Er wuchs in den 80er und 90er Jahren in der Gegend von DC auf. So etwas, sagt er, haben wir hier nie erlebt.
2: The fires in Canada, they're growing larger, they're burning faster, and I think we've seen some of our worst wildfire seasons in Canada on record in recent years.
1: Das habe schon etwas mit dem Klimawandel zu tun, denn die Feuer in Kanada sind größer, sie brennen in dieser Hitze schneller und produzieren mehr Rauch. Die schlimmste Waldbrandsaison der letzten Jahre. Und nicht nur in Europa werden die Hitzewellen extremer, auch in den USA, wenn auch nicht ganz in dem Ausmaß. Und in der Situation haben die Vereinigten Staaten ihre Politik gegen den Klimawandel, zumindest auf Bundesebene, mehr oder weniger aufgegeben. Sie haben sich aus dem Pariser Klimaabkommen zurückgezogen, denn die gegenwärtige US-Regierung sieht Klimawandel einfach nicht als ernstes Problem. Doch es gibt beträchtliche Aktivität auf lokaler und Bundesstaatenebene, wenn auch nicht überall gleichermaßen.
2: Administrations come and go.
1: Regierungen kommen und gehen, manche tun mehr als andere, aber es belastet natürlich Menschen, die sich darum Sorgen machen. Alle, die etwas von der Sache verstehen, wünschen sich mehr Handeln. Im Moment können wir nur abwarten und zu möglichst viel Aktion auf lokaler und Staatenebene ermutigen, um etwas Fortschritt zu erreichen.
2: And motivate as much action as we can at the state and local levels to make progress.
1: Nicht nur die fehlende Klimapolitik ist Jason Samino zufolge ein Problem, auch die mangelnde Forschungsförderung. Ganze Programme bei der US-Umweltbehörde EPA und der Gesundheitsbehörde CDC wurden geschlossen. Für Leute wie uns, deren Geschäft es ist, die Menschen informiert zu halten und zu verstehen, was passiert, ist dieser Mangel an Forschung und Investition darin, das Problem zu erfassen, eine weitere große Besorgnis.
0: Aus Washington, Bettina Klein.

0: Polen und die Ukraine gelten im Freiheitskampf gegen den russischen Überfall eigentlich als enge Verbündete. Doch zuletzt haben sich die Beziehungen zwischen Warschau und Kiew deutlich verschlechtert, unter anderem wegen der belasteten, nicht aufgearbeiteten gemeinsamen Geschichte. Das wirkt sich auch auf das Leben von Menschen aus der Ukraine in Polen aus. Immer häufiger kommt es dort zu Gewalttaten gegen Ukrainer. Besonders ein aktueller Fall aus Breslau sorgt für Entsetzen. Vor diesem Hintergrund stürzte am Donnerstag während erneuter Luftangriffe auf die Ukraine ein russischer Marschflugkörper in Polen ab. Manche hoffen nun, dass diese militärische Realität beide Länder wieder enger zusammenrücken lässt. Peter Sawicki berichtet.
1: Zwei muskulöse Männer gehen auf ein junges Paar zu. Sie schlagen den Mann mit Fäusten und treten ihn. Ein dritter Angreifer kommt hinzu. Auch die Frau wird geschlagen, als sie ihren Partner schützen will. Zugetragen hat sich die Szene am Sonntag in Wrocław, auf Deutsch Breslau. Zeugen haben sie gefilmt. Das attackierte Paar stammt aus der Ukraine. Berichten zufolge hatten es die Männer aufgrund ihrer Herkunft verprügelt. Es ist nicht der einzige derartige Fall in Polen zuletzt. So schrieb die Zeitung Rzeczpospolita von 180 registrierten Gewalttaten gegen Ukrainer in Polen allein seit Jahresbeginn. 30% mehr als im Vorjahreszeitraum. Der Fall von Breslau wühlt viele nun aber besonders auf. Zwei der drei mutmaßlichen Täter wurden bisher festgenommen. Ihnen droht jahrelange Haft. Der liberal-konservative Regierungschef Donald Tusk verurteilte die Tat mit nachdenklichen Worten. Die Solidarność-Bewegung in den 80er Jahren hat uns hohes Ansehen beschert. Die Welt war erneut beeindruckt, als wir viel Solidarität gegenüber Ukrainern zu Beginn der russischen Invasion zeigten. Das alles könnte in Trümmern liegen, wenn wir solche Banditen straffrei davonkommen lassen. Tusk warf dem rechten politischen Lager vor, Unmut gegen Ukrainer in Polen zu schüren. Einige Spitzenleute, etwa der rechtslibertären Konfederacja und der nationalkonservativen Partei PiS, distanzierten sich zwar von der Gewalt. Manche ihrer Politiker äußern sich aber seit Monaten abfällig über die Ukraine. Das tat vor kurzem auch der Abgeordnete Janusz Kowalski. Wenn du von Ukrainern diskriminiert worden bist, dann schreib mir. Man darf nicht zulassen, dass Immigranten, dass Ukrainer es hier besser haben als Polen in ihrem eigenen Land. Tatsächlich gibt es auch Gewalttaten von Ukrainern an Polen. In einem kürzlichen Fall im Norden des Landes starb dabei ein 36-Jähriger. Laut polnischen Medien ist die Gewalt gegen Ukrainer jedoch deutlich zahlreicher. Beobachter sehen hierfür mehrere Gründe. Es gäbe ein latentes Überlegenheitsgefühl einiger Polen gegenüber Ukrainern, auch bedingt durch die belastete gemeinsame Geschichte. Vor kurzem hatte der ukrainische Präsident Wolodymyr Selenskyj in Polen Ärger ausgelöst, als er eine Armeeeinheit nach der Partisanenarmee UPA benannte. Die UPA hatte im Zweiten Weltkrieg Massaker an polnischen Zivilisten begangen. Hinzu komme aber auch Desinformation über vermeintliche Privilegien für ukrainische Geflüchtete. Dabei zeigen Statistiken, dass über 70% der Ukrainer in Polen arbeiten. Im Radiosender Talk FM kritisierte die Journalistin Dominika Długosz sowohl Präsident Nawrocki als auch Premier Tusk. Bereits im Juni 2022 hat man angefangen, schlecht über Ukrainer zu sprechen. Damals fiel es aber nicht so auf. Vor der Präsidentenwahl vor einem Jahr hat Karol Nawrocki dann sämtliche Vorurteile gegen Ukrainer bedient. Die Regierung hat aber nichts unternommen, um der Feindseligkeit entgegenzuwirken. Umfragen zufolge wird in Polen selbst die Militärhilfe für die Ukraine zunehmend in Frage gestellt. Vor diesem Hintergrund stürzte am Donnerstag im Zuge erneuter russischer Luftangriffe auf die Ukraine ein Militärobjekt im Südosten Polens ab, offenbar ein russischer Marschflugkörper. Opfer oder Schäden gab es keine. Premier Tusk nahm dies zum Anlass, um für eine fortwährende Partnerschaft mit der Ukraine zu werben. Es ist vielleicht derzeit nicht populär, positiv über die Ukraine zu sprechen. Es ist aber klar, dass Polens Sicherheit unmittelbar von der ukrainischen Armee abhängt, auch in der Luft. Er kündigte an, sich für weitere Lieferung von Flugabwehr für die Ukraine einzusetzen. Vielleicht ein kleines Zeichen politischer Wiederannäherung.
0: Unser Polen-Korrespondent Peter Sawicki.

0: In Großbritannien sind am Mittwoch an einem einzigen Tag mehr als 750 irreguläre Migranten nach einer Überquerung des Ärmelkanals registriert worden, so viele wie noch nie an einem Tag in diesem Jahr. Das teilte das Innenministerium in London mit. Großbritannien steht damit nicht allein. Die Behörden der spanischen Exklave Ceuta in Nordafrika verzeichnen mehr als 1500 Migranten innerhalb weniger Tage. Das sind diejenigen, die es geschafft haben. Die spanische Polizeieinheit Guardia Civil entdeckte aber auch die Leichen von insgesamt 10 Menschen, die vermutlich in den vergangenen Tagen versucht hatten, schwimmend nach Ceuta zu gelangen. Die Europäische Union bot Spanien die Hilfe der Grenzschutzeinheit Frontex an. Stefan Ehlert im ARD-Studio Rabat. Seit Jahrzehnten versucht die Regionalregierung von Ceuta, Migranten durch Zäune abzuhalten. Wie sind die Menschen in die Exklave gelangt?
1: Ja, auf zweierlei Art und Weise. Das eine ist, sie haben es schwimmend geschafft, weil es offenbar ein spanisches Gerichtsurteil gab, das sich herumgesprochen hat über Social Media. Das ist eindeutig ein Social Media Phänomen, was wir da sehen, dass wenn man schwimmend aufgegriffen wird auf hoher See, dass man dann nicht einfach zurück überwiesen werden kann, nach Marokko zurückgeschickt, sondern die Möglichkeit hat, ein reguläres Aufnahmeverfahren zu durchlaufen. Das waren etwa 1500 bis 2000 Menschen, die das bis gestern geschafft haben. Ja, und dann gestern sind Hunderte, wenn nicht vielleicht sogar Tausende, einfach so über die Grenze gekommen. Der Andrang war zu groß. Man hat den Zaun, die Tür aufgemacht und die Menschen sind an den Strand und über die Straßen gelaufen. Das zeigen Bilder. Ganz genau wissen wir nicht, wie viele es sind, aber klar ist schon seit vorgestern, die Lage ist unhaltbar. Der Regionalpräsident von Ceuta, die Stadt ist etwa so groß wie Rüsselsheim, hat gesagt, wir können die Leute nicht versorgen. Wir brauchen mehr Mittel für die Sicherheit, mehr Mittel, um sie zu versorgen. Wo sollen sie schlafen, duschen, essen? Ja, wie die Nacht verlaufen ist, das wird eben zeigen, wie sehr Ceuta überfordert ist mit dieser Lage.
0: Wie verhält sich die marokkanische Regierung?
1: Das ist ganz interessant. Also natürlich ist es nie schön zu hören, dass die eigenen Leute nicht willkommen sind in Europa. Das hängt man dann nicht so hoch. Aber eine Reaktion gab es gestern, die ich gelesen habe aus Madrid selber. Die marokkanische Botschafterin Karima Benaïch hat gesagt, dass das nicht im Sinne Marokkos sei, dass die Menschen da über die Grenze gekommen sind und dass man wünsche, dass sie zurückkehren. Das heißt also, Marokko signalisiert Kooperation. Das hat die spanische Regierung

0: Das wird hier sehr deutlich. Man hängt es so hoch, dass der spanische Premier Sanchez und sein Innenminister heute beide nach Ceuta reisen, um die Sicherheitskräfte dort zu unterstützen. Man schickt zusätzliche Soldaten, nicht sehr viele. Mir ist auch nicht ganz klar, was genau die da machen werden, aber das wird uns bestimmt erklärt werden. Also Spaniens Regierung hängt das sehr hoch. Dabei haben die ja nun wirklich mit ihren Waldbränden in den letzten Tagen genug zu tun gehabt.
1: Das heißt, es ist relativ klar, welche Parteien von der jetzigen Lage, von der unkontrolliert verlaufenden Migration profitieren werden.
0: Das kann ich nicht beurteilen. Die spanische Innenpolitik und ich weiß überhaupt nicht, warum solche Flüchtlingskrisen dazu führen, dass irgendwelche Parteien davon profitieren. Diese Art des Denkens ist mir fremd. Aber sie versuchen es zumindest daraus Kapital zu schlagen. Und Tatsache ist ja auch, dass man in Ceuta nicht sehr gut vorbereitet war auf solche Krisen und auch eigentlich schon seit längerer Zeit nicht ist. Darauf hat der Regionalpräsident immer hingewiesen und Spanien will da jetzt nacharbeiten. Für mich ist die zentrale Frage, wie schafft man es, die Menschen in der Stadt zu versorgen und dann auch geregelt möglicherweise wieder zurückzuführen. Es gibt aber Erfahrungen aus vergangenen Zeiten, auch da hat das geklappt.
1: Almería in Andalusien zählt zu den großen Gemüseanbaugebieten Europas. Dort arbeiten zahlreiche Migranten unter miserablen Bedingungen. Wie wird über diese Ausbeutung zum Beispiel in Marokko diskutiert?
0: Da gibt es durchaus Diskussionen, insbesondere in der Frage der Frauen, die zu Tausenden nach Spanien übersetzen, und zwar nicht illegal, sondern ganz legal als angeworbene Arbeitskräfte, die sich organisiert haben, die ziemlich stark unterwegs sind, die ihre Familien praktisch ernähren, die Erdbeeren pflücken. Das ist also durchaus hier ein Thema, das wird so wissenschaftlich und politisch diskutiert und begleitet. Aber es ist immer noch besser, in Spanien Geld zu verdienen, als in Marokko gar kein Geld zu verdienen. Insofern glaube ich, sind die Relationen da, wie sage ich mal, relativ. Das ist nach wie vor der Traum für viele junge Menschen aus Marokko, nach Europa zu gelangen. Da können schlechte Nachrichten von den Erntefeldern im Süden Spaniens nichts daran ändern.
1: Informationen von Stefan Ehlert. Bei uns folgen Nachrichten und die Morgenandacht. Und zum geplanten Teilverkauf der Fußball-Weltmeisterschaft durch die FIFA, geplant, Fragen an den Sportpublizisten Dietrich Schulze-Marmeling anschließend. Gleich 6:30 Uhr.

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1: Uhr, die Nachrichten. Heute ist das sogenannte Recht auf Reparatur in Kraft getreten. Die Bundesregierung hat eine entsprechende EU-Richtlinie umgesetzt. Verbraucher haben nun gegenüber Herstellern einen Anspruch darauf, dass Geräte wie Smartphones, Waschmaschinen und Kühlschränke repariert werden. Im Rahmen einer angemessenen Zeitspanne und gratis oder zu einem angemessenen Preis. Bisher galt das nur im Rahmen des zweijährigen Gewährleistungsrechts. Ziel ist es, Elektroschrott zu vermeiden, Ressourcen zu schonen und Geld zu sparen. Nach der Ankunft tausender Migranten hat die spanische Regierung Soldaten zur Exklave Ceuta an der nordafrikanischen Küste entsandt. Die Menschen waren in den vergangenen Tagen größtenteils von marokkanischem Gebiet aus nach Ceuta geschwommen. Mindestens 9 Personen ertranken. Auslöser war offenbar eine Entscheidung des spanischen obersten Gerichts, dass alle über das Meer eintreffenden Migranten nicht ohne ordnungsgemäßes Verfahren zurückgeschickt werden dürfen. Die Nachrichtenagentur AFP meldet, in der benachbarten marokkanischen Stadt Fnidek seien hunderte Menschen angekommen, die Ceuta als Ziel genannt hätten. Der spanische Ministerpräsident Sanchez will heute in die Exklave reisen. Die EU-Kommission kündigte Unterstützung an, etwa durch den Einsatz der Grenzschutzbehörde Frontex. Ceuta ist offiziell EU-Gebiet, gehört aber nicht zum Schengen-Raum. Die Terrororganisation Hamas hat laut US-Präsident Trump einer Entwaffnung und Entmilitarisierung des Gazastreifens zugestimmt. Trump erklärte in seinem Online-Dienst, es handle sich um ein historisches Abkommen. Die Vereinbarung sei während Gesprächen erzielt worden, die im Rahmen von Trumps gegründetem sogenannten Friedensrat stattgefunden hätten. Aus Diplomatenkreisen hieß es, Details müssten noch ausgearbeitet werden. Außerdem fehle noch die Zustimmung Israels. Die israelische Regierung hatte bislang Zweifel an den bisherigen Vorschlägen zur Entwaffnung der Hamas und schloss einen Rückzug der Truppen im Gazastreifen aus. Der Friedensrat ist umstritten, da er

0: auch als Konkurrenz zu den Vereinten Nationen gesehen wird. Zu den Gründungsmitgliedern zählen neben den USA unter anderem Israel, Ägypten, Katar und die Türkei. Deutschland ist kein Mitglied. Ein erklärtes Hauptziel des Gremiums ist eine dauerhafte Friedenslösung im Gazastreifen. In Bayern werden heute die Löscheinsätze wegen des Waldbrandes in den Chiemgauer Alpen fortgesetzt. Gestern hatte das Landratsamt Traunstein den Katastrophenfall ausgerufen. Der Deutsche Wetterdienst hat für weite Teile Süddeutschlands die höchste oder zweithöchste Waldbrandgefahrstufe verhängt. In verschiedenen Regionen Bayerns sollen besonders gefährdete Gebiete aus der Luft beobachtet werden. Der Landkreis Mittelfranken rief dazu auf, bei Ausflügen in die Natur am Wochenende besonders Acht zu geben. In Frankreich und Spanien hat sich die Lage etwas entspannt. In Griechenland und der Türkei sind zahlreiche neue Waldbrände ausgebrochen. Trockenheit, Hitze und kräftiger Wind erschwerten die Löscharbeiten. In Großbritannien geht die Feuerwehr derzeit gegen einen Waldbrand in der Nähe eines Kernkraftwerks in der Grafschaft Suffolk vor. Der nord- und mittelamerikanische Fußball-Dachverband CONCACAF schließt sich dem Protest der UEFA gegen die Investorenpläne der FIFA für die Weltmeisterschaften an. Dies sei einstimmig entschieden worden, hieß es in einer Mitteilung. Ein Boykott wurde aber nicht angedroht. Die UEFA hatte zuvor erklärt, es würden keine europäischen Nationalmannschaften an Wettbewerben der FIFA teilnehmen, solange die Vorschläge im Raum stünden. Das nächste FIFA-Turnier ist die U20-WM der Frauen in Polen im September. Der afrikanische Fußballverband CAF hatte seine Mitglieder dagegen aufgerufen, die Investorenpläne zu prüfen. FIFA-Präsident Infantino will die kommerziellen Rechte an den WM-Turnieren in eine Tochtergesellschaft auslagern und durch private Investoren die Einnahmen steigern. Das Wetter. Zunächst im Südwesten einzelne Schauer und Gewitter, im Tagesverlauf auch von Nordwesten über die Mitte nach Osten. Unwetter nicht ausgeschlossen. 23 bis 39 Grad mit den höchsten Werten im Südosten. Morgen heiter bis wolkig, von Westen in den Süden und im Osten teils mit Schauern und Gewittern, sonst trocken, 24 bis 32 Grad. Die weiteren Aussichten, am Sonntag meist sonnig, im Tagesverlauf aufkommender Regen im Süden, 20 bis 34 Grad. Das waren die Nachrichten.
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2: Gott hat Abraham versprochen, deine Nachkommen werden so zahlreich sein wie die Sterne am Himmel. Schöne Verheißung, nur jahrelang hoffte er vergeblich. Der Kindersegen blieb aus. Mittlerweile ist Abraham über 80 und seine Frau Sarah längst nicht mehr in dem Alter, in dem eine Frau normalerweise noch ein Kind bekommt. Da schlägt Sarah Abraham vor, du kannst doch unseren Kinderwunsch mit einer anderen Frau realisieren, damit das große Projekt nicht scheitert. Abraham lässt sich darauf ein. Die beiden wählen Hagar, Sarahs ägyptische Magd, quasi als Leihmutter. Hagar wird schwanger, Ziel erreicht, aber nicht ohne Krisen. Sarah erträgt es nicht, wie ihre Magd stolz mit ihrem Babybauch umhergeht. Es kommt zum Konflikt. Hagar flieht in die Wüste. Ein Engel schickt sie zurück und sie bekommt einen Sohn, Ismael. Als Sarah gegen alle Wahrscheinlichkeit dann doch noch selbst einen Sohn bekommt, stören die Magd und ihr Kind. Das Paar schickt die beiden in die Wüste. Nur Gott ist es zu danken, dass sie gerettet werden. Die Sehnsucht nach einem Kind ist für viele Paare ganz zentral. So vielfältig die Gründe sind, dieser Wunsch hat eine solche Kraft, dass alles andere in den Hintergrund rückt. Positionen, die man einmal vertrat, spielen keine Rolle mehr. Die erhoffte Elternschaft wird wichtiger als alle anderen Erwägungen. Man ist bereit, sich zu verschulden und über Grenzen hinwegzugehen. Es wird über Hormonbehandlung nachgedacht, über Adoption oder eben auch über Leihmutterschaft. Das ist ernst zu nehmen und sollte nicht moralisierend verteufelt werden. Wobei gerade die Leihmutterschaft Probleme aufwirft, die bereits in der Geschichte von Abraham Sarah und Hagar angedeutet sind. Für Abraham und Sarah ist Hagar Mittel zum Zweck. Als das Paar dann selbst einen Sohn bekommt, sieht alles ganz anders aus. Nun stören Hagar und Ismael den Familienfrieden. In einigen Ländern, in denen Leihmutterschaft erlaubt ist, versucht man, möglichen Konflikten dadurch zu begegnen, dass Leihmutter und Eizellenspenderin zwei verschiedene Personen sein müssen. So soll eine emotionale Ferne zwischen der Gebärenden und dem zur Welt kommenden Kind geschaffen werden. Doch damit entsteht das Problem, dass man durch die Wahl der Eizellenspenderin versucht ist, sich das genetisch perfekte Wunschkind zu kreieren. Wie real dieser Optimierungswunsch ist, lässt sich an den Preisen für Eizellenimplantate ablesen. Bei der Leihmutter dagegen kann gespart werden. Verantwortungsvolle Paare sehen Leihmutterschaft nicht als reine Dienstleistung. Sie pflegen die Beziehung zur Spenderin und zur Leihmutter, auch um dem Kind einen Zugang zu seiner biologischen Herkunft zu ermöglichen. Ob sich alles wie geplant entwickelt, das ist, wie schon bei Abraham und Sarah, schwer vorhersehbar. Wie verhält es sich zum Beispiel, wenn die Leihmutter durch die Schwangerschaft Schaden nimmt oder wenn das Kind mit einer Behinderung zur Welt kommt? Der Wunsch nach Elternschaft ist legitim und verdient Unterstützung. Deshalb ist es wichtig, Möglichkeiten zu schaffen, die rechtlich steuerbar und ethisch vertretbar sind. Weder Staat noch Kirche sollten die Diskussion über Leihmutterschaft auf ein bloßes Ja oder Nein verkürzen. Die biblische Geschichte schenkt allen Beteiligten intensive Aufmerksamkeit. Dem kinderlosen Paar genauso wie der Leihmutter und dem Kind. Sie versetzt sich hinein in deren Gefühle, in deren Situation und ihren Folgen. Achtsamkeit für alle Beteiligten braucht auch die Diskussion über Leihmutterschaft heute.
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0: Die CDU bespielt gegenwärtig die Bühne des Berliner Sommertheaters. Nach dem Drama der Regierungsumbildung haben sich jetzt Hauptdarsteller aus dem Osten zu Wort gemeldet. Die drei CDU-Ministerpräsidenten äußerten sich bei einem Treffen in Leuna zur Rentenpolitik der schwarz-roten Koalition. Also Michael Kretschmer aus Sachsen, Sven Schulze aus Sachsen-Anhalt und Mario Vogt aus Thüringen. Steffen Wurzel in unserem Hauptstadtstudio, was haben die drei im Sinn?
1: Ja, die Ministerpräsidenten von Sachsen, Thüringen und Sachsen-Anhalt haben ein sechsseitiges Papier vorgelegt. Der Dateiname dieses Papiers spricht Bände. Er lautet: Ostdeutschland braucht Gewicht in Berlin. Und dieses Papier richtet sich unter anderem gegen die vereinbarte Rentenreform der schwarz-roten Bundesregierung. Was Kretschmer, Vogt und Schulze vorhaben ist, sie wollen verhindern, dass wie geplant die Rente nach 45 Beitragsjahren abgeschafft wird. Bei einem gemeinsamen Wahlkampfauftritt in Braunsbedra, den sie gestern hatten, haben die drei es so formuliert: Wer 45 Jahre lang Rentenbeiträge bezahlt habe, der müsse auch künftig abschlagsfrei in Rente gehen können. Und das steht eben im Widerspruch zu genau dem, was CDU, CSU und SPD im Bund fest vereinbart haben. Die schwarz-rote Koalition hatte sich ja vorgenommen, diese Reformideen der von ihr eingesetzten Rentenkommission weitgehend 1:1 umzusetzen. Ja, und was die Kommission eben vorgeschlagen hatte, war: Rente nach 45 Jahren wird eben abgeschafft.
0: Wie argumentieren die drei?
1: Ja, diese Argumente sind nicht neu. Sie werden übrigens auch geteilt von der Ministerpräsidentin von Mecklenburg-Vorpommern, Manuela Schwesig von der SPD. Und das Kernargument lautet: Die Lebenswirklichkeit, die soziokulturellen Bedingungen, die wirtschaftlichen Bedingungen in Ostdeutschland, die passten überwiegend nicht zu dieser geplanten Rentenreform. Was immer wieder betont wird, ist, dass eben die Menschen in Ostdeutschland viel stärker als im Westen angewiesen seien auf die zentrale staatliche Säule der Rentenversicherung. Sven Schulze, wir hören ihn jetzt, Ministerpräsident von Sachsen-Anhalt, sagte der ARD gestern dies.
2: Wir sagen, dass man das Rentensystem nicht so einfach optimieren kann, wie es manche in Berlin denken, sondern in Sachsen-Anhalt, in Ostdeutschland, sind die allermeisten Menschen auf eine Rente angewiesen, die vom Staat kommt.
1: Das stimmt natürlich, denn wegen der SED-Diktatur konnten die Menschen in der DDR natürlich viel weniger Wohlstand aufbauen als im Westen. Entsprechend besitzen in Ostdeutschland auch heute noch viel weniger Menschen zum Beispiel Immobilien. Entsprechend weniger Immobilien werden vererbt. Stichwort privat fürs Alter vorsorgen. Diese Säule fehlt häufig. Und weil es in der DDR ja auch keine Marktwirtschaft gab, keine größeren privaten Unternehmen, gab es auch keine Betriebsrenten. Auch dieses Element fehlt deswegen häufig und man muss das einfach statistisch anerkennen. Auch gut 35 Jahre nach der friedlichen Revolution, nach dem Ende der DDR, haben die Menschen in Ostdeutschland einfach viel weniger Ersparnisse zur Verfügung. Und deswegen dieser Vorstoß von Kretschmer, Vogt und Schulze nach dem Motto: Bitte bedenkt in Berlin, dass wir im Osten andere, ja, Umstände haben.
0: Welche Reaktionen gibt es auf diesen Vorstoß?
1: Na, es ist Sommerpause, aber die Bundeswirtschaftsministerin hat sich gestern zu Wort gemeldet. Katharina Reiche, ebenfalls CDU, übrigens auch aus einem ostdeutschen Landesverband, nämlich Brandenburg. Und Reiche lehnt diesen Vorstoß rundherum ab. Staatlich unterstützte Frührentungsverrentungsprogramme, das sei keine gute Idee. Das hat sie gesagt, übrigens auch bei einer Veranstaltung in Sachsen-Anhalt. Als sie gefragt wurde, ob man dieses Rentenpaket nochmal aufschnüren solle, sagte sie definitiv nein. Wir konnten hier im Deutschlandfunk gestern sprechen mit dem Spitzenkandidaten der CDU für die Abgeordnetenhauswahl im Bundesland Berlin, Stefan Evers, auch er im Wahlkampf. Auch er zeigte sich skeptisch gegenüber dieser Idee, das Rentenpaket nochmal aufzuschnüren.
3: Daran zu rütteln ist für den Augenblick jetzt nicht Aufgabe des Berliner Landesvorsitzenden und auch nicht Aufgabe der Länder in erster Linie. Ich glaube, das muss vor allem bundespolitisch jetzt verhandelt werden.
1: Also was Stefan Evers von der Berliner CDU hier andeutet, er ist auch nicht gerade aus dem Häuschen über diesen Vorstoß.
0: Geht es insgesamt dabei um Wahlkampf oder um mehr?
1: Ja, das ist schon interessant. Spricht man mit Bundestagsabgeordneten über dieses Thema, dann sagen die tatsächlich durch die Bank: Bitte nicht so wichtig nehmen, das ist Wahlkampf. Aber ich denke, das ist nur die halbe Wahrheit. Denn dieser Sound, den wir vorhin gehört haben in dem Interviewausschnitt von Sven Schulze nach dem Motto: In Berlin wird nicht verstanden, wie die Realität im Osten aussieht, das hört man eben in ganz vielen Bereichen und zwar immer häufiger. Und selbst der CDU-Chef von Bremen, Heiko Strohmann heißt er, hat dem Bundeskanzler im Tagesspiegel vorgeworfen, Friedrich Merz höre nicht auf die Parteifreunde im Osten. Er führe die CDU rein westdeutsch. Also das wird dann doch, das klingt dann doch grundsätzlicher. Und ich denke, nach den Wahlen in den ostdeutschen Bundesländern im September werden diese Stimmen eher noch lauter als leiser.
0: Steffen Wurzel aus unserem Hauptstadtstudio, 6:45 Uhr ist es.

0: Trotz vielerlei Krisen zeigt sich die deutsche Wirtschaft mit dem dritten Wachstumsquartal in Folge widerstandsfähig. Das Bruttoinlandsprodukt legte um 0,2% zu, errechnete das Statistische Bundesamt für April bis Juni dieses Jahres. Heute legt die Bundesagentur für Arbeit ihre Arbeitsmarktbilanz für Juli vor. Birgit Habrath.
1: Werden es wieder über 3 Millionen Arbeitslose sein? Nicht ausgeschlossen, denn der Juli ist ein Monat, in dem die Zahlen eher nach oben gehen. Vor der Sommerpause stellen Firmen selten neue Kräfte ein. Viele Jugendliche haben gerade erst ihre Ausbildung abgeschlossen, aber noch keinen Job gefunden. Und das Quartalsende im Juni nutzen die Firmen, die Personal entlassen wollen oder müssen. Und das sind nach wie vor viele. Es könnte also durchaus sein, dass die Arbeitslosenzahl sogar höher liegt als im Monat Juli üblich. Dafür spricht, dass die monatlich vom IAB, dem Forschungsinstitut der Nürnberger Behörde, befragten Agenturen zum ersten Mal seit langer Zeit wieder weniger zuversichtlich in die Zukunft blicken. Die Nachfrage nach neuen Arbeitskräften sinkt zwar nicht, sie steigt aber auch nicht an, was der Arbeitsmarkt jetzt dringend bräuchte. Wer jetzt die Stelle verliert, tut sich schwer, eine neue zu finden. Da baut sich wieder ein Sockel auf. Die Zahl der Langzeitarbeitslosen lag zuletzt bei 1,1 Millionen. Einen Schwerpunkt setzt die Bundesagentur heute in ihrem monatlichen Bericht auf den Ausbildungsmarkt. Die Zahl der Bewerberinnen und Bewerber ist gestiegen, die Zahl der angebotenen Lehrstellen gesunken. Keine guten Voraussetzungen für die Zukunft, wenn die Babyboomer in Rente gehen und die Konjunktur vielleicht wieder anspringt.
0: Birgit Habrath. 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Diese rote Karte soll nicht zurückgenommen werden. Der Europäische Fußballverband UEFA hat den Plan des FIFA-Chefs Infantino zum Verkauf eines Teils der Weltmeisterschaft zurückgewiesen. Alle 55 nationalen UEFA-Mitglieder drohten dem Weltfußballverband einen Boykott künftiger Weltmeisterschaften an, sollte dieser Infantinos Pläne weiter verfolgen. Auch die 41 Mitglieder des Kontinentalverbandes für Nord- und Mittelamerika sowie der Karibik haben Infantinos Pläne abgelehnt. Der afrikanische Fußballverband CAF rief seine 54 Mitglieder dazu auf, den FIFA-Vorschlag zu prüfen, der viele Millionen Dollar in die Kassen spülen würde. Da Infantino sich im kommenden Jahr im Amt des FIFA-Chefs bestätigen lassen möchte, sagte Javier Tebas, der Chef des spanischen Verbandes, das Vorhaben sehe aus wie ein Wahlkampf, der mit der Zukunft des Fußballs finanziert wird. Katrin Hondl.
2: Die europäischen Fußballverbände gehen auf Konfrontationskurs und drohen der FIFA mit Boykott. Sollte der Weltverband seinen Plan durchziehen, Eigentumsrechte an der WM und anderen Wettbewerben an private Investoren zu verkaufen, sind die Europäer nicht mehr dabei. Keine UEFA-Nationalmannschaft werde an einem FIFA-Wettbewerb teilnehmen, solange diese Pläne existieren, teilt die UEFA nach einer Dringlichkeitssitzung ihrer 55 Mitgliedsverbände mit. Es sei denn, so wörtlich, das Projekt wird vollständig verworfen und es werden verbindliche Zusicherungen gegeben, dass die FIFA ihre Führungsstrukturen oder Wettbewerbe niemals wieder für private Eigentümer öffnen wird. Die Front der Europäer gegen die Pläne von FIFA-Präsident Gianni Infantino sei geschlossen. Einstimmige und unmissverständliche Ablehnung, Zitat, die Weltmeisterschaft steht nicht zum Verkauf. Die UEFA kritisiert auch das Vorgehen Infantinos scharf. Es sei unverantwortlich und unvertretbar, dass der Investorenplan heimlich konzipiert wurde. Das sei nicht nur tiefgreifendes Führungsversagen. Die FIFA habe damit als Hüterin des Weltfußballs abgedankt. Und weiter, manche Dinge sind einfach zu wichtig, um sie zu verkaufen.
0: Katrin Hondl. Dietrich Schulze-Marmeling ist Publizist, Buchautor und Mitglied der Deutschen Akademie für Fußballkultur. Er beschäftigt sich historisch mit dem Ballsport, aber auch mit der Bedeutung des Fußballs für die Gesellschaft. Guten Morgen.
3: Guten Morgen.
0: Herr Schulze-Marmeling, ist die Angelegenheit durch die Ablehnung der UEFA vom Tisch?
3: Nein, das glaube ich nicht. Zum einen wird Herr Infantino sicherlich versuchen, über Geld die europäische Front aufzubrechen. Wobei, ich glaube, die Erfolgsaussichten sind da nicht so groß. Zum anderen glaube ich aber auch, dass den Europäern um viel mehr geht. Er hat sich während der WM in den USA doch einiges zusammengebraut, was dann auch ein Verband wie den DFB, der bis dahin ja sehr opportunistisch gegenüber Infantino und auch gegenüber diesem Duo Infantino-Trump agiert hat, doch zum Nachdenken bewegt hat. Ich glaube, es geht um das System Infantino als solches. Das geht auch aus der Erklärung hervor. Es geht nicht nur um dieses einzelne Projekt, sondern da ist also dieses Projekt, dieser Verkauf der Rechte, das ist nur der letzte Tropfen, der es fast zum Überlaufen gebracht hat. Aber ich glaube, da hat schon sehr intensive Gespräche während der WM in den USA gegeben. Ich glaube auch nicht, dass man von diesem Projekt erst seit 2-3 Tagen weiß. Und das Ganze geht doch in die Richtung, das System FIFA an der Spitze zu verändern.
0: Wie weit geht der Opportunismus in der UEFA?
3: Naja, wir haben ja, wenn wir uns mal Herrn Neuendorf angucken, den DFB angucken, vor der WM, hat Herr Neuendorf noch gelobt, wie sehr sich die Beziehung zu Herrn, das Verhältnis zu Herrn Infantino verbessert habe. Man hat den Friedenspreis, diesen obskuren Friedenspreis für Herrn Trump gerechtfertigt. Man hatte, glaube ich, Angst auch, das war so ein bisschen so die Konsequenz aus Katar und was man dort veranstaltet hat, dass man in Zukunft bei der Vergabe von Turnieren von Infantino bestraft wird. Man bekam eben nicht die Frauen-WM, die ging nach Brasilien etc. Also war opportunistisch. Opportunismus angesagt, von einer aufrechten Haltung war da wirklich überhaupt nicht zu spüren. Und das ist schon sehr erstaunlich, wie sich das dann im Zuge der WM verändert hat. Also ich war dann schon positiv überrascht, als Herr Neuendorf erklärte, er habe diese Unterstützungserklärung für eine Wiederwahl von Herrn Infantino nicht unterzeichnet. Das deutete schon an, da tut sich etwas innerhalb der UEFA. Da geht es dann aber auch wirklich um mehr als nur um dieses eine Projekt.
0: Was würde sich für den Fußball ändern, wenn Infantinos Plänen zugestimmt würde?
3: Ja, mit einer Zustimmung müssen wir rechnen. Aber was heißt das dann bezüglich der Europäer? Also wenn die Europäer einer WM fernbleiben, verliert die WM natürlich an Attraktivität. Herr Watzke weist ja mit Recht darauf, dass von den 8 Viertelfinalisten 2026 6 allein aus Europa kamen. Also das wäre schon ein schwerer Schlag. Die FIFA in ihrer bisherigen Form würde dann nicht mehr existieren. Der FIFA geht es natürlich auch dabei um die Verteilung ihrer eigenen Projekte, denn wenn jetzt Investoren in den Fußball einziehen, dann müssen wir damit rechnen, dass eine WM vielleicht dann doch alle 2 Jahre stattfindet, dass die Club-WM noch weiter ausgeweitet wird und so weiter und so fort. Und das alles tangiert ja auch die europäischen Projekte wie die Europameisterschaft, wie die Champions League, wie die Nations League. Irgendwie muss man ja diesen Spielplan dann noch koordinieren, dann wird es dann irgendwann wirklich irgendwie zu viel. Das ist ja so ein alter Konkurrenzkampf, um Wettbewerbe, also mit einem Wettbewerb gegen den anderen Wettbewerb vorzugehen, der bereits seit Jahren zu beobachten ist. Ich würde mal im Augenblick sagen, der große Sieger sind eigentlich die Ausrichter der Europameisterschaft 2028, worunter sich dann ja auch noch 2 Länder befinden, die für sich in Anspruch nehmen, sie seien die Wiege des Fußballs, England und Schottland. Dieses Turnier hat natürlich, dadurch, dass so ein bisschen fast ein Anti-Infantino-Turnier wird, erheblich an Attraktivität jetzt nochmal gewonnen.
0: Herr Schulze-Marmeling, wenn man Infantinos Vorschlag auf 2 Wörter oder 2 Begriffe verkürzen würde, dann bleibt übrig Geld und Trump, weil einer von Infantinos Investoren wäre voraussichtlich Joshua Kushner, der Bruder von Trumps Schwiegersohn Jared. Infantino hat keinen Hehl daraus gemacht, dass er mehr Geld einnehmen möchte und seine Unterwürfigkeit Donald Trump gegenüber ja geradezu zelebriert. Sie haben den Friedenspreis genannt und alle haben immer mitgemacht. Wie viel Ehrlichkeit steckt in Infantinos Dreistigkeit?
3: Ja, das ist mal so ein bisschen eine schwierige Sache, weil natürlich gibt es Verbände, die von diesen zusätzliche finanziellen Zuwendungen erheblich profitieren würden, wobei die bei einigen Verbänden dann so groß wären, dass man gar nicht weiß, was sie mit dem ganzen Geld anstellen wollen dann. Da wird sicherlich auch manches in privaten Taschen versickern, aber wo Sie nochmal das Thema Trump Infantino ansprechen. Ich glaube, das ist auch ein Punkt gewesen, der die Europäer sehr stark verstört hat. Also diese übermäßige Nähe zu Trump. Alles, was damit verbunden war, dann, dass Trump dann verkündet, ja nee, das machen wir nochmal hier in den USA. Also fast die Befürchtung, dass in Zukunft immer eine WM in den USA stattfinden soll. Das hat, glaube ich, erheblich auch zu dieser Verärgerung bei den Europäern nochmal beigetragen, zu sagen, okay, jetzt zeigen wir Infantino mal die rote Karte. Ich glaube, dass es bei Infantino aber gegenüber Trump nicht nur Unterwürfigkeit ist, sondern dieser Mann denkt, er will es einfach sein, er gehört zu den großen Playern auf diesem Planeten. Er redet auf Augenhöhe mit den Trumps, den Putins, dem Schlechter von Riad und der chinesischen Staatsführung und so weiter und so fort. Das Ganze ist auch ein Ausdruck einer Politisierung der FIFA, die eben nicht unbedingt auf der Seite der Verteidiger der Demokratie steht, sondern selber eine Autokratisierung durchmacht. Und das ist auch etwas, was die Europäer natürlich auch stört, dieses monarchistische System Infantino.
0: Sollte der im kommenden Jahr in seinem Amt bestätigt werden, was bedeutete das dann für den Weltfußball?
3: Also im Augenblick bin ich zum ersten Mal in meinem Leben unsicher, dass er bestätigt wird. Oder sagen wir so, dass er bestätigt wird, aber sich dann doch eine Reihe von Ländern, eben halt die Europäer, vielleicht sogar die Nord- und Mittelamerikaner, deren Haltung hat mich ehrlich gesagt so ein bisschen überrascht. Auch, dass die Asiaten ja auch etwas skeptisch sind. Bei den Afrikanern habe ich es jetzt nicht unbedingt anders erwartet. Also es würde dann schon bedeuten, dass die FIFA in der alten Form nicht mehr existiert und die Europäer da ausscheiden. Soweit ist es noch nicht. Aber niemand von uns hat wirklich diese Eskalation erwartet, die jetzt auch mit der Erklärung der UEFA eingetreten ist.
0: Könnte ein alternativer Weltfußballverband gegründet werden?
3: Ja, der würde dann wahrscheinlich auch wieder nur einen Teil der Welt erfassen. Also so genauso wie eine um die Europäer und vielleicht noch andere Regionen reduzierte FIFA. Ich glaube auch, dass man in Afrika und Asien jetzt nicht akzeptieren würde, dass ein Europäer sich aufschwingt zum neuen Chef des Weltfußballverbandes. Da ist noch allzu sehr in Erinnerung die ganzen Dekaden, wo die Europäer die Afrikaner und Asiaten ja in kolonialistischer, wenn nicht gar rassistischerweise behandelt haben und ihnen mehr oder weniger den Zutritt zum Turnier erschwert haben. Also was ich mir vorstellen könnte, wer immer in der Diskussion ja ist, aber selber das abgelehnt hat, ist der Boss von Paris Saint-Germain, ein Katari, eben jemand, der aus dem in Anführungsstrichen globalen Süden kommt, aber im europäischen Fußball verankert ist. Also ein Europäer würde man, glaube ich, an der Spitze, das würden die Afrikaner, Asiaten, glaube ich, nicht akzeptieren.
0: In der Sache ist es ja so, dass auch die UEFA den Fußball vermarktet. Stören sich jetzt möglicherweise die einen oder anderen daran, dass ein anderer Verkäufer, nämlich Infantino, noch mehr herausholt?
3: Das ist ganz sicherlich so. Und ich erwähnte ja schon, das geht ja dann auch ein bisschen auf Kosten der europäischen Projekte dort. Und dieses Investorenmodell, eine verwandte Idee haben wir auch von der Bundesliga erlebt, unter anderem von Herrn Watzke vorgetragen, ist dann hier auf große Ablehnung gestoßen. Also es ist nicht so, dass diese Gedankenwelt von Herrn Infantino und der UEFA völlig fremd irgendwie wäre. Ich glaube, im Augenblick ist es ein bisschen so, man muss auch bei der UEFA eben sehr skeptisch sein, dass die UEFA der bessere von den zwei schlechten ist. Auch die UEFA hat natürlich Interesse daran, das Spiel finanziell auszubeuten.
0: Der Publizist Dietrich Schulze-Marmeling, Dankeschön für das Gespräch und auf Wiederhören.
3: Bitteschön, gerne.
0: Nachrichten und Presseschau folgen bei uns. Nach dem Berliner CSD und vor weiteren Veranstaltungen sprechen wir gegen 7.15 Uhr mit dem Innenminister von Nordrhein-Westfalen, Herbert Reul, CDU, über den Umgang mit so bezeichneten islamistischen Gefährdern. Gleich 6.59 Uhr, eine Minute vor sieben.
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4: 7 Uhr, die Nachrichten. Nach der Ankunft tausender Migranten hat die spanische Regierung Soldaten zur Exklave Ceuta an der nordafrikanischen Küste entsandt. Die Menschen waren in den vergangenen Tagen größtenteils von marokkanischem Gebiet aus nach Ceuta geschwommen. Mindestens 9 Personen ertranken. Auslöser war offenbar eine Entscheidung des spanischen obersten Gerichts, dass alle über das Meer eintreffenden Migranten nicht ohne ordnungsgemäßes Verfahren zurückgeschickt werden dürfen. Die Nachrichtenagentur AFP meldet, in der benachbarten marokkanischen Stadt Fnidek seien hunderte Menschen angekommen, die Ceuta als Ziel genannt hätten. Der spanische Ministerpräsident Sanchez will heute in die Exklave reisen. Die EU-Kommission kündigte Unterstützung an, etwa durch den Einsatz der Grenzschutzbehörde Frontex. Ceuta ist offiziell EU-Gebiet, gehört aber nicht zum Schengen-Raum. Die Terrororganisation Hamas hat laut US-Präsident Trump einer Entwaffnung und Entmilitarisierung des Gazastreifens zugestimmt. Trump erklärte in seinem Online-Dienst, es handle sich um ein historisches Abkommen. Die Vereinbarung sei während Gesprächen erzielt worden, die im Rahmen von Trumps gegründetem sogenannten Friedensrat stattgefunden hätten. Aus Diplomatenkreisen hieß es, Details müssten noch ausgearbeitet werden. Außerdem fehle noch die Zustimmung Israels. Die israelische Regierung hatte bislang Zweifel an den bisherigen Vorschlägen zur Entwaffnung der Hamas und schloss einen Rückzug der Truppen im Gazastreifen aus. Der Friedensrat ist umstritten, da er auch als Konkurrenz zu den Vereinten Nationen gesehen wird. Sachsens Ministerpräsident Kretschmer hat seinen Widerstand gegen die aktuellen Pläne für die Renten- und Pflegereform bekräftigt. Ohne Veränderungen werde er den Vorhaben seine Zustimmung im Bundesrat verweigern, sagte der CDU-Politiker dem Redaktionsnetzwerk Deutschland. Kretschmer und andere ostdeutsche Ministerpräsidenten sprachen sich vor allem gegen eine Abschaffung der abschlagsfreien Rente nach 45 Beitragsjahren aus. Sie verwiesen darauf, dass Menschen im Osten andere Erwerbsbiografien hätten und von den Reformplänen besonders betroffen seien. Der US-Elektroautohersteller Tesla hat in seinem deutschen Werk in Grünheide mit der Aufstockung der Mitarbeiterzahl begonnen. Nach Angaben des Unternehmens wurden 1.000 Menschen eingestellt. Ab Oktober sollen 1.000 weitere dazukommen. Im April hatte Tesla angekündigt, die Produktion angesichts der gestiegenen Nachfrage deutlich auszuweiten. In Grünheide könnten nach der Aufstockung des Personals 375.000 Fahrzeuge pro Jahr hergestellt werden. US-Präsident Trump erwägt, die Nominierung seines früheren Anwalts Blanche für das Amt des Justizministers vorübergehend zurückzuziehen. Das schrieb der Republikaner auf seiner Plattform Truth Social. Hintergrund ist Widerstand aus den eigenen Reihen. 2 Senatoren verweigern ihre Unterstützung, unter anderem wegen offener Fragen zu einer Einigung der Trump-Regierung in einem Steuerrechtsstreit. Diese gewährt Trump und seiner Familie weitreichenden Schutz bei Steuerprüfungen. Trump hält an Blanche fest und kündigte an, ihn erneut zu nominieren, wenn die Senatoren aus Texas und North Carolina aus dem Senat ausgeschieden seien. Der Präsident hatte dafür gesorgt, dass die beiden Kritiker bei den Kongresswahlen am 3. November nicht erneut antreten können. Blanche leitet das Justizministerium derzeit kommissarisch. Heute ist das sogenannte Recht auf Reparatur in Kraft getreten. Die Bundesregierung hat eine entsprechende EU-Richtlinie umgesetzt. Verbraucher haben nun gegenüber Herstellern einen Anspruch darauf, dass Geräte wie Smartphones, Waschmaschinen und Kühlschränke repariert werden, im Rahmen einer angemessenen Zeitspanne und gratis oder zu einem angemessenen Preis. Bisher galt das nur im Rahmen des 2-jährigen Gewährleistungsrechts. Ziel ist es, Elektroschrott zu vermeiden, Ressourcen zu schonen und Geld zu sparen. Das Wetter. Zunächst im Südwesten einzelne Schauer und Gewitter, im Tagesverlauf auch von Nordwesten über die Mitte nach Osten. Unwetter nicht ausgeschlossen, 23 bis 39 Grad mit den höchsten Werten im Südosten. Morgen heiter bis wolkig, von Westen in den Süden und im Osten, teils mit Schauern und Gewittern. Sonst trocken, 24 bis 32 Grad. Die weiteren Aussichten, am Sonntag meist sonnig, im Tagesverlauf aufkommender Regen im Süden, 20 bis 34 Grad. Das waren die Nachrichten.
7: Deutschlandfunk, 7.05 Uhr, die Presseschau. Ein Thema in den Kommentaren ist die Europäische Fußballunion, die dem Weltverband FIFA wegen dessen Investorenplänen für die Weltmeisterschaft mit einem Boykott droht. Doch zunächst geht es um eine Schätzung des Robert-Koch-Instituts zu den bisherigen Hitzetoten in diesem Jahr. Das Hamburger Abendblatt bemerkt, fast 10.000 Hitzetote in Deutschland allein bis Mitte Juli. Und noch immer reden viele über Hitze, als ginge es um eine lästige Sommerlaune. Der Mensch ist für große Hitze einfach nicht gemacht. Unser Körper kann zwar einiges ausgleichen, aber keine tagelangen Hitzewellen mit teils fast 40 Grad Celsius und Nächten ohne echte Abkühlung. Wenn der Kreislauf sich nicht erholen kann, wenn Schlaf fehlt, wenn Organe unter Dauerstress geraten, dann wird Hitze zur tödlichen Gefahr. Besonders ältere und kranke Menschen trifft es zuerst. Aber auch gesunde Menschen werden bei Hitze schwächer und unkonzentrierter. Deutschland ist auf solche Temperaturen viel zu schlecht vorbereitet. Und das ist ein Skandal. Wir wissen seit Jahren, was kommt. Und handeln trotzdem zu langsam, kritisiert das Hamburger Abendblatt. Die Leipziger Volkszeitung konstatiert in ihrer Online-Ausgabe, der Klimawandel sorgt für häufigere, intensivere Hitzewellen, an die wir uns anpassen müssen. Und zwar heute und nicht erst morgen. Das bedeutet auch, dass der Bund beim Hitzeschutz nicht länger nur zuschauen darf. Die Verantwortung auf die Länder und Kommunen abzuschieben, ist nicht mehr akzeptabel. Eine von Bundeskanzler Friedrich Merz eingesetzte Hitze-Expertenkommission, die feste Handlungsempfehlungen vorlegt, wie die Bevölkerung vor den hohen Temperaturen geschützt werden kann, ist überfällig. Stattdessen bleibt der Kanzler stumm, geradezu gleichgültig. Das ist ein politisches Versäumnis auf Kosten der Gesundheit aller, so die Leipziger Volkszeitung. Hitzeschutz ist längst kein Luxus mehr, sondern sollte Pflichtaufgabe sein, betont die Freie Presse aus Chemnitz. Umso wichtiger sind kommunale Hitzeschutzkonzepte. Schattenplätze, Trinkwasserbrunnen, begrünte Städte und kühlere Aufenthaltsräume können Leben retten. Doch diese Maßnahmen kosten Geld. Deshalb darf der Bund die Verantwortung nicht einfach an die Kommunen weiterreichen. Wer Hitzeschutz fordert, muss auch für eine solide Finanzierung desselben sorgen. Die Rheinische Post aus Düsseldorf mahnt, was Deutschland nicht braucht, ist ein Flickenteppich, bei dem jedes Bundesland vor sich hinwerkelt. Was es braucht, ist eine bundesweit verbindliche, finanzierte Hitzeschutzstrategie. Aus dem Klima- und Transformationsfonds des Bundes fließen zwar Milliarden in Klimaschutzmaßnahmen, doch wenn ein Krankenhaus in Rheinland-Pfalz die Feuerwehr rufen muss, damit Akkulüfter für ein paar Stunden Kühlung sorgen, dann ist klar, das Geld kommt nicht dort an, wo Hitze besonders viele Leben kosten kann, hebt die Rheinische Post hervor. Mit Blick auf die Waldbrände in Südeuropa analysiert die Frankfurter Allgemeine Zeitung, besonders in Spanien werden die Wälder ein Raub der Flammen, weil die Menschen nicht mehr da sind, die sie pflegen. Es fehlen die Bauern, die unter den Bäumen ihr Vieh weiden lassen und dadurch die Wälder sauber machen. Auch die ungenutzten Weiden und Äcker verbuschen. Die Landwirte werden älter, immer mehr geben auf. Spaniens Mitte ist bereits ausgeblutet. Mehr als 60% des Landes sind zu einer demografischen Wüste geworden. In Madrid ist das Umweltministerium auch für diese demografische Herausforderung zuständig. Aber der Namenszusatz blieb folgenlos. Das war die FAZ. Thema in den Zeitungen der Mediengruppe Bayern ist die Kritik aus Sachsen, Sachsen-Anhalt und Thüringen an den Rentenplänen der Bundesregierung. Es ist Interessenpolitik und Wahlkampf pur, was Friedrich Merz da ins Gesicht bläst. Drei Ostministerpräsidenten der CDU sperren sich gegen die geplanten Einschnitte bei der Rente, die der Bundeskanzler und Parteichef als unverhandelbar verkauft hatte. Dabei zeugt es von einer gewissen Kaltschnäuzigkeit, beim Thema Rente auf die besonderen ostdeutschen Erwerbsbiografien zu verweisen. Profitierten die ehemals neuen Bundesländer doch von Transfers im Umfang von, nach Expertenschätzung, womöglich 100 Milliarden Euro aus dem Rentensystem. Der Einwand,
10: die im internationalen Vergleich weit überdurchschnittlichen 45 Beitragsjahre sollten für ein Berufsleben reichen, ist sehr verständlich. Der Verweis auf eine ostdeutsche Sonderrolle ist es nicht, argumentiert die Mediengruppe Bayern. Die Volksstimme aus Magdeburg erklärt das Problem. Es geht um die abschlagsfreie Rente für jene, die 45 Jahre und länger die deutsche Wirtschaft am Laufen gehalten haben. Wer mit 16 einsteigt und immer am Band steht, soll in Zukunft 54 Jahre, also bis 70, arbeiten, um eine ungekürzte Rente zu erhalten. Wer, wie viele Akademiker, mit 28 startet, käme bereits nach 42 Jahren dahin. Gerecht ist das nicht. Die Rentenreform muss nochmal in die Werkstatt, verlangt die Volksstimme. Die Märkische Oder-Zeitung aus Frankfurt, Oder, verweist auf die Argumentation der Länderchefs. Es sei nicht möglich gewesen, private Rücklagen anzusparen. Die hohen Kosten für die Pflege im Heim seien für die Menschen im Osten so nicht zu schultern. Deswegen fordern sie bei den Verhandlungen über die auf diesen Feldern anstehenden Reformen besonders gehört zu werden. Die drei Ministerpräsidenten wahren ihre Interessen. Doch kommen mindestens zwei Punkte ein bisschen zu kurz. Die beschriebene Situation gilt für Menschen, die bereits in Rente sind oder sehr bald in das entsprechende Alter kommen. Menschen aber, die erst nach der Wende angefangen haben mit ihrem Berufsleben oder dem Studium, gehören nur noch eingeschränkt dazu, gibt die Märkische Oder-Zeitung zu bedenken. Abschließend geht es um die Investorenpläne des Fußball-Weltverbandes FIFA. Die Stuttgarter Zeitung erläutert, die Gier kennt keine Grenzen, jedenfalls nicht bei Gianni Infantino. Der Präsident des Weltverbandes FIFA treibt sein Milliardenspiel weiter und will aus dem Fußball immer noch mehr Geld ziehen. Kaum ist die WM in Nordamerika abgepfiffen, bläst der Schweizer zum nächsten Angriff. Er will Anteile des WM-Turniers an Investoren verkaufen. Die Empörung über dieses Vorhaben ist groß. Insbesondere in Europa, wo einflussreiche Nationalverbände sitzen, wendet die Stuttgarter Zeitung ein. Der Berliner Tagesspiegel konstatiert, es gebe Widerstand von der Europäischen Fußballunion, UEFA. Sollte Gianni Infantino, seines Zeichens FIFA-Präsident, die Pläne durchziehen, wird Europa bei der nächsten WM und auch bei allen anderen künftigen FIFA-Turnieren nicht dabei sein. Das beschloss der Verband bei einer Dringlichkeitssitzung. Lange, zu lange hat man auf eine Reaktion der europäischen Verbände, auch des Deutschen Fußballbundes, warten müssen. Sie alle ließen Infantino lange gewähren, weil auch sie gern die vielen, vielen Millionen einsackten, die Infantino ihnen durch seine hemmungslos geldgesteuerte Verbandspolitik bescherte, vermutet der Tagesspiegel. Ähnlich äußert sich die Süddeutsche Zeitung. Im System FIFA, in dem jedes Land genau eine Stimme hat, kennt Infantino das wichtigste Argument: Geld. Und das beschaffte er. Wichtige Verbände, unter anderem der Deutsche Fußballbund, entschieden sich für die Taktik des Wegduckens. Bloß nicht aufmucken. Dann ist einem der Herrscher vielleicht gewogen und man darf ein Turnier ausrichten. Oder DFB-Präsident Bernd Neuendorf behält zumindest den Platz im FIFA Council, formal das höchste Entscheidungsgremium. Denn ohne den Platz, so die Argumentation, könne man ja gar nicht mitreden. Und wer widerspricht, der könnte ja seinen Platz verlieren. Fast alle verhalten sich so. Norwegens Verbandspräsidentin Lise Klaveness ist eine der wenigen Ausnahmen von der Regel. Nun sieht die Welt, wohin dieses kollektive Wegducken geführt hat, kommentiert die Süddeutsche Zeitung zum Ende dieser Presseschau. Die Redaktion hatte Jan Altmann, Sprecher war Jodokus Krämer.
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0: Mit Christoph Heinemann, guten Morgen. Knapp eine Woche nach dem Terroranschlag von Berlin sprechen wir gleich mit Herbert Reul, CDU, dem Innenminister von Nordrhein-Westfalen, über den Umgang mit Gefährdern und über die Sicherung öffentlicher Veranstaltungen. Und zu der hohen Anzahl von tödlichen Unfällen an Flüssen und Seen in Deutschland sowie schließenden Schwimmbädern gegen 8.10 Uhr ein Gespräch mit Ute Vogt, der Präsidentin der Deutschen Lebensrettungsgesellschaft. Die Zeit 7.15 Uhr gleich.

0: Sie hören die Informationen am Morgen im Deutschlandfunk. Eine Frau kam beim mutmaßlich islamistischen Terroranschlag in Berlin am vergangenen Samstag ums Leben. Mehr als 30 Menschen wurden zum Teil schwer verletzt. Sie und viele weitere werden psychische Verwundungen obendrein davongetragen haben. Nach Abdul B.'s Todeslauf wurde über die 410 islamistischen Gefährder in Deutschland diskutiert, über das Jugendstrafrecht, Fußfesseln, Präventivhaft, die Einbürgerungspraxis und Abschiebungen. Im bevölkerungsreichsten Bundesland Nordrhein-Westfalen rechnet das Innenministerium mit 165 Gefährdern, 73 davon mit religiös motivierter Weltanschauung. Am bevorstehenden Wochenende sind im bevölkerungsreichsten Bundesland unter anderem in den Städten Ahaus, Bonn und Moers öffentliche Veranstaltungen geplant, Demonstrationen außerdem in Münster, Aachen und Dortmund. Und das gilt auch für andere Bundesländer. Am Telefon ist jetzt Herbert Reul, CDU, der Innenminister von Nordrhein-Westfalen. Guten Morgen.
1: Guten Morgen, Herr Heinemann.
0: Herr Reul, welche ist für Sie die wichtigste Lehre aus dem islamistischen Anschlag von Berlin?
1: Realistisch und ehrlich die Lage betrachten und überlegen, an welchen Stellen man was ändern muss. Auf jeden Fall das Problem beschreiben und nicht dran vorbeireden.
0: Wo müsste was geändert werden?
1: Ich bin mir da gar nicht sicher, ob wir neue Gesetze brauchen. Das muss man sich in Ruhe anschauen. Also wir in Nordrhein-Westfalen haben ja unterschiedliche Elemente. Also erstens, man muss zur Kenntnis nehmen, es gibt mindestens zwei Gruppen. Diejenigen, die wir als Gefährder kennen, dafür braucht man Instrumente anderer Art als diejenigen, die man gar nicht kennt. Soling zum Beispiel, das war ein unbeschriebenes Blatt, ein Mensch, der gar keine Vorgeschichte hatte. Heißt, da braucht man ganz andere Instrumente. Bei den Gefährdern, da glaube ich, kommt es darauf an, dass wir diejenigen, die aktionsfähig sind, die also wirklich auch mit denen man rechnen muss, dass man die im Blick hat. Im Blick hat heißt ja verschiedene Instrumente. Wir werden ja nicht alle rund um die Uhr beobachten können. Aber manchmal ist es nötig. Es kann die Fußfessel sein. Es kann ein Betretungsverbot sein. Es kann ein Abhören von Telefonen sein. Es kann eine Verweildaueranordnung sein. Also es gibt unterschiedliche Instrumente, mit denen man sich einen Blick dafür verschaffen kann, ob dieser Gefährder wirklich auch jetzt akut gefährlich ist. Und das ist eine Einschätzung, die Polizei dann jedes Mal treffen muss. Welche Maßnahmen ist richtig? Wir machen das im Moment. Wir gehen im Moment alle unsere namentlich bekannten Gefährder durch und entscheiden, ob wir an welcher Stelle nachschärfen müssen. Es gibt da nicht eine Methode.
0: Ja, Herr Reul, Sie haben gerade gesagt, wir können nicht alle überwachen. Wie kann man Bürgerinnen und Bürgern erklären, dass erkanntermaßen gefährliche Personen unterwegs sind, deren Gewaltbereitschaft die Sicherheitsbehörden nicht verlässlich ausschalten können?
1: Weil es nie 100% Sicherheit gibt. Wenn wir ehrlich sein müssen, müssen sagen, Kriminalität auch generell Kriminalität ist nicht auf Null zu schrauben.
0: Das heißt aber nicht, also auch nicht bei den bekannten Gefährdern geht das nicht.
1: Doch, die Gefahr kann man geringer halten. Das ist wahr. Aber nehmen Sie mal die Fußfessel an. Ein Instrument, wo man schauen kann, wo läuft der Mensch rum. Aber wenn er natürlich die Fußfessel auszieht und dann mit dem Wagen losfährt, in der Minute kann man das gar nicht mehr verhindern. Ein Beispiel. Oder ein anderes Beispiel, Observation. Wir brauchen im Schnitt so über 30 Menschen, um einen einzigen für einen Tag rund um die Uhr zu beobachten. Das macht man, das muss man machen, das kann man machen, aber das kann man garantiert nicht für alle machen. Ist vollkommen klar von den Kapazitäten. Und dann gibt es auch immer die Debatte, die wir haben. Dürfen wir abhören? Wann dürfen wir Telefon abhören? Wir sind ja in Deutschland da auch sehr vorsichtig und sehr sensibel. Oder manchmal ist es auch eine ideologische Debatte, was wir uns eigentlich an Rechten, was wir den Sicherheitsorganen an Rechten geben. Also ich glaube schon, bin ganz sicher, wir müssen alles tun, was möglich ist. Und deswegen aus so einem Fall, aus jedem Fall muss man neu lernen, wo muss man nachschärfen. Also wir machen das im Moment, wir gucken uns unsere Gefährder an, wir reden da nicht drumherum, sondern gucken uns die an und sagen, bei wem müssen wir was verändern.
0: Schauen wir uns den Fall Abdul B. nochmal an, den Tatverdächtigen von Berlin. Der war zuletzt im Mai zu einer Jugendstrafe von 22 Monaten Gefängnis verurteilt worden. Das Gericht beschloss dann eine Vorbewährung. Damit sollte dann erst 6 Monate später entschieden werden, ob die Strafe zur Bewährung ausgesetzt wäre. Wäre er in Haft genommen worden damals, dann hätte er am Wochenende, am vergangenen Wochenende nicht in Berlin unterwegs sein können. Muss im Jugendstrafrecht bei der Vorbewährung nachgesteuert werden?
1: Also ich empfehle uns, diese Frage auch ganz nüchtern anzuschauen. Es ist und zwar unterschiedlich. Erstens, wenn jemand ein Gefährder ist, damit gefährlich ist, glaube ich, kann man sich nicht erlauben, ihn, wenn man ihn anklagt. Also man hat ja den Verdacht, dass er da was, also es ist ja ganz konkret eine Anklage auch erhoben worden. Kann man sich eigentlich nicht erlauben, ihn auf freiem Fuß zu setzen. Und dann müssen auch die Prozesse, glaube ich, schneller laufen. Das kann so nicht weitergehen. Die andere Frage mit dem Jugendstrafrecht ist die Frage, wie kommt es eigentlich, dass wir in Deutschland mittlerweile die 18- bis 21-Jährigen, übrigens nicht nur Gefährder, sondern generell, zu über 60% nach dem Jugendstrafrecht verurteilen. Eigentlich war diese Idee zu sagen, im Normalfall sind 18- bis 21-Jährige sind nach dem normalen Strafrecht zu beurteilen, als Heranwachsender zu beurteilen. Das war mal 20% in den 50er Jahren. Das ist jetzt mittlerweile normal geworden, dass wir fast immer sagen Jugendstrafrecht. Das heißt mit leichteren Straftaten. Das ist aber wieder eine andere Frage. Die muss man auch verhandeln. Und deswegen glaube ich ja, es gibt nicht eine einzige Maßnahme. Und man muss aufpassen, dass man jetzt wirklich differenziert rangeht, aber wirkungsvoll.
0: Das klingt jetzt so, als würden Ermittler oder Fahnder und Justiz nicht am selben Strick ziehen.
1: Doch, wir ziehen am selben Strick, aber trotzdem gibt es auch unterschiedliche Bewertungen. Ich will jetzt nicht auf diese Frage antworten nach dem Motto und den Finger zeigen, die anderen sind schuld. Jeder muss seine Aufgabe ordentlich erfüllen, jeder. Justiz muss aber bitte genauso nachdenken, wie Polizei nachdenken muss. Mhm. Und wie die Schule nachdenken muss und wie Gesellschaft nachdenken muss und wie alle sich verantwortlich fühlen müssen.
0: In Nordrhein-Westfalen leben, wenn ich richtig das gelesen habe, 48 Gefährder ohne deutschen Pass. Gefährder sind keine Straftäter, aber von ihnen geht nach Ansicht der Behörden eine Gefahr aus, wie zum Beispiel von Abdul B. Muss man in solchen Fällen neu über Abschiebungen nachdenken?
1: Es schadet nie, neu darüber nachzudenken. Wir haben allerdings einen engen Rechtsrahmen in Deutschland, den die Gerichte geschaffen haben. Die kann man aber natürlich ändern, indem man auch Gesetze nachschärft. Also für mich ist relativ klar, Menschen, die als Gefährder eingestuft sind, also Menschen, die Straftaten begehen, das ja relativ einfach abschieben. Menschen, die als Gefährder eingestuft sind, da muss man sich jeden Fall anschauen. Aber wenn einer wirklich so gefährlich für unsere Gesellschaft ist, finde ich, muss man nachdenken, ob man da auch nicht einen Weg findet zu sagen, dann geh doch dahin, wo du deinen Krieg führen willst.
0: Gilt das jetzt auch für Gefährder mit doppelter Staatsbürgerschaft? Da gab es ja schon mal jetzt die Diskussion darüber, die Deutsche dann im Zweifelsfall zu entziehen.
1: Ja, das ist noch kompliziert. Das haben Sie richtig. Wir haben uns mit der doppelten Staatsbürgerschaft natürlich da auch ein Problem eingehandelt. So, das ist so. Aber nicht überall, nicht bei allen. Das sind ja total verschiedene Fälle. Aber es gibt halt Fälle, wo man die Frage stellen muss, wenn der Mensch, der die deutsche Staatsbürgerschaft bekommen hat, überhaupt nicht sich an Regeln hält, überhaupt nicht bereit ist, auch die Grundsätze dieses Staates anzuerkennen, sondern der Meinung ist, hier müsste ein ganz anderes Recht, nämlich die Scharia, herrschen. Ja, dann frage ich mich, wieso will er die deutsche Staatsbürgerschaft und warum behält er die? Aber nochmal, das ist eine verdammt komplizierte Frage und so einfach kann man die nicht beantworten. Aber darüber nachzudenken, halte ich für legitim.
0: Wobei das ja schon gefordert wurde nach den vielen Anschlägen 2024 und geschehen ist nicht viel.
1: Das ist ja immer so. Immer was passiert, dann gibt es viele Vorschläge und dann überbieten wir uns. Und dann gibt es auch noch den Kampf, die einen gegen die anderen. Die einen sagen nur Prävention, die anderen sagen nur Repression. Und am Ende passiert dann wenig und die Menschen sind enttäuscht. Und unter uns gesagt, das geht mir schwer auf den Keks. Dann finde ich, machen wir lieber ein, zwei Sachen, aber die machen wir wenigstens. Dann müssen Menschen merken, dass wir uns wirklich das Problem nicht nur sehen, sondern auch Stück für Stück drum kümmern und differenzieren. Ich habe eben unseren Solinger Attentäter mal benannt. Das war kein Gefährder, da gab es überhaupt keine Vorerkenntnisse. Da kann man mit all dem, was wir gerade besprochen haben, gar nichts machen. Denn wir wissen ja gar nicht, dass es den gibt. Da gibt es eine noch viel schwierigere Frage. Wie können wir in Deutschland bei unserem Recht und bei unserem Datenschutz trotzdem es hinbekommen, dass wir mitbekommen, ob sich jemand radikalisiert? Klar. Das eine kann der Nachbar sein, die Familie sein, der Lehrer sein, der das merkt. Aber das meiste findet ja im Netz statt, wie wir alle wissen. Wie kommen wir da an mehr Informationen?
0: Herr Roll, Sie haben gerade gesagt, es wird nach entsprechenden Lagen sehr viel geredet. Wie nehmen Sie das wahr? Bestehen in der Politik Hemmungen, islamistischen Terror weitreichend zu bekämpfen, aus Sorge, als ausländerfeindlich oder islamfeindlich gebrandmarkt zu werden?
1: Eindeutig, ja. Das war extrem schlimm. Das ist ein Stück besser geworden. Also ich habe es ja bei so einem Thema wie Kleinkriminalität selbst gespürt. Wenn Sie ein Thema benennen, ist die Gefahr immer groß, dass man in eine Ecke gedrängt wird. Man stigmatisiert Menschen. Das ist ja auch nicht ohne Risiko, eine solche Debatte. Aber sie nicht zu führen, ist falsch. Man muss sie nur differenziert führen, aber dafür muss man sie erstmal überhaupt führen.
0: Stichwort differenziert. Sie haben die Schule ja eben genannt. Auffälligkeiten, jetzt wenn wir uns Abdul B. nochmal anschauen, Auffälligkeiten in der Grundschule, Schulverweigerung, Gewaltanwendung, Radikalisierung und schließlich Terror. Das Muster ist ja bekannt. Wann und wo könnte besser verhindert werden, dass junge Menschen auf eine solche schiefe Bahn gelangen?
1: Oh Gott, wenn man da die Zauberlösung hätte, wäre es ja leicht, aber die gibt es da eben auch nicht. Ne? Also wir haben in Nordrhein-Westfalen in der Polizei ein Instrument, das heißt Kurve kriegen. Das heißt, wenn Kinder, das ist aber ganz eng begrenzt, wenn Kinder unheimlich oft straffällig werden oder auffällig werden, dann kümmern wir uns als Polizei darum und bieten Programme an, um die auf die richtige Bahn zurückzuführen. Das Programm ist extrem erfolgreich, aber auch teuer. Und wir bekommen natürlich immer noch wenige Jugendliche in den Zugriff. Beim Verfassungsschutz gibt es ein Programm, das heißt Wegweiser. Da geht es darum, wenn wir merken, wenn irgendjemand merkt, ein Lehrer oder so, da ist ein junger Mensch, der da in den islamistischen Bereich abgleitet, dann kann man sich darum kümmern. Alle diese Programme machen nur Sinn, wenn allerdings der Betroffene auch mitmacht. Sonst kann sie das vergessen. Also gegen den Willen von solchen Jungs und Mädels kann man das nicht machen. Mhm. Also es gibt da nicht eine Lösung. Es gibt wahrscheinlich noch viele andere tolle Programme. Und ich glaube, da wird man schwer dran arbeiten müssen. Aber am besten ist natürlich,

0: nicht mehr. Aber ich sage es mal positiv. Ich habe gelernt, dass es klug ist, wenn man nicht zu viel verspricht, aber das, was man verspricht, hält. Und natürlich sind wir in die Bundestagswahl reingegangen mit einem riesen Erwartungshorizont für die Menschen. Und jeder wusste, dass man das nicht alles auf einen Schlag kriegen kann. Und anstatt jetzt mal abzurüsten, könnte man ja auch mal nüchtern bewerten. Gucken Sie mal, Deutschland spielt in der Welt wieder eine Rolle. Ich war mal in Europapolitik. Großbritannien ist wieder nach Europa ein Stück zurückgekommen. In der Migrationspolitik haben wir die Zahlen verbessert. Es gibt erste Vorschläge für Strukturreformen. Man könnte auch mal sagen, da ist ja was passiert. Stattdessen diskutieren wir, ob jetzt nur einer den Friedrich Merz leiden mag oder nicht leiden mag. Es wird ein Kabinett umgebildet, notwendigerweise, weil der Kollege Spahn zurücktritt, hat das Folgen. Da finden ganz, ganz viele kluge Entscheidungen statt. Also ganz interessante Menschen, die in neue Ämter kommen, denen ich ganz viel zutraue. Und an einer Stelle gibt es ein Problem, weil mitten in der Nacht jemand absagt. Und jetzt wird daraus die Grundsatzdebatte gemacht, der kann es nicht. Ich kann es schwer ertragen, wie wir miteinander reden. In einer Zeit, wo die AfD Stimmen sammelt, die Menschen sich von der Politik abwenden, ist kein Zeitpunkt für Streitereien untereinander. Wir müssen liefern und nicht streiten.
1: Herbert Reul, CDU, der Innenminister des Landes Nordrhein-Westfalen. Dankeschön für das Gespräch und auf Wiederhören.
0: Wiederhören.
1: Gleich 7:30 Uhr.

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1: Uhr, die Nachrichten. Chile und Venezuela nehmen wieder diplomatische Beziehungen auf. Das gab Chiles rechtsgerichteter Präsident Kast bekannt. Die Beziehungen waren seit der Wiederwahl des linksnationalistischen Präsidenten Maduro in Venezuela 2024 angespannt und schließlich ganz abgebrochen. Die Wahl war von Betrugsvorwürfen überschattet. Die Behörden erklärten damals Maduro zum Sieger. Chile war in den letzten Jahren zunehmend Ziel von Migranten aus Venezuela. Kast plant die Ausweisung von rund 330.000 illegalen Migranten. Die fehlenden diplomatischen Beziehungen behinderten dieses Vorhaben. Venezuela wird inzwischen von Maduros früherer Stellvertreterin Rodriguez geführt. Maduro selbst wurde im Januar bei einem US-Militäreinsatz in Caracas gefangen genommen und in die USA gebracht. Dort muss er sich vor Gericht verantworten. Ihm wird Verschwörung zum Drogenschmuggel in die Vereinigten Staaten vorgeworfen. Sachsens Ministerpräsident Kretschmer hat seinen Widerstand gegen die aktuellen Pläne für die Renten- und Pflegereform bekräftigt. Ohne Veränderungen werde er den Vorhaben seine Zustimmung im Bundesrat verweigern, sagte der CDU-Politiker dem Redaktionsnetzwerk Deutschland. Kretschmer und andere ostdeutsche Ministerpräsidenten sprachen sich vor allem gegen eine Abschaffung der abschlagsfreien Rente nach 45 Beitragsjahren aus. Sie verwiesen darauf, dass Menschen im Osten andere Erwerbsbiografien hätten und von den Reformplänen besonders betroffen seien. Unterstützt werden die Ministerpräsidenten auch von der CDA, dem Sozialflügel der CDU. Bundeswirtschaftsministerin Reiche, ebenfalls CDU, lehnt die Beibehaltung der abschlagsfreien Rente nach 45 Beitragsjahren ab. Sie fordert stattdessen eine längere Lebensarbeitszeit. Nach der Ankunft tausender Migranten hat die spanische Regierung Soldaten zur Exklave Ceuta an der nordafrikanischen Küste entsandt. Die Menschen waren in den vergangenen Tagen größtenteils von marokkanischem Gebiet aus nach Ceuta geschwommen. Mindestens 9 Personen ertranken. Auslöser war offenbar eine Entscheidung des spanischen obersten Gerichts, dass alle über das Meer eintreffenden Migranten nicht ohne ordnungsgemäßes Verfahren zurückgeschickt werden dürfen. Die Nachrichtenagentur AFP meldet, in der benachbarten marokkanischen Stadt Fnidek seien hunderte Menschen angekommen, die Ceuta als Ziel genannt hätten. Der spanische Ministerpräsident Sanchez will heute in die Exklave reisen. Die EU-Kommission kündigte Unterstützung an, etwa durch den Einsatz der Grenzschutzbehörde Frontex. Ceuta ist offiziell EU-Gebiet, gehört aber nicht zum Schengen-Raum. Heute ist das sogenannte

0: Sogenannte Recht auf Reparatur in Kraft getreten. Die Bundesregierung hat eine entsprechende EU-Richtlinie umgesetzt. Verbraucher haben nun gegenüber Herstellern einen Anspruch darauf, dass Geräte wie Smartphones, Waschmaschinen und Kühlschränke repariert werden. Im Rahmen einer angemessenen Zeitspanne und gratis oder zu einem angemessenen Preis. Bisher galt das nur im Rahmen des zweijährigen Gewährleistungsrechts. Ziel ist es, Elektroschrott zu vermeiden, Ressourcen zu schonen und Geld zu sparen. Die FIFA hat die Kritik an ihren Investorenplänen rund um die Fußball-WM zurückgewiesen, besteht aber gleichzeitig auf ihrem Vorhaben. Der Fußball-Weltverband nehme die öffentlich geäußerten Rückmeldungen und Bedenken zwar zur Kenntnis und respektiere diese, heißt es in einer Mitteilung. Gleichzeitig bekräftige man das Bekenntnis zu einem offenen und demokratischen Konsultationsprozess. Dieser sei in den vergangenen Tagen von fehlerhafter Berichterstattung in den Medien gestört worden. Niemand verkaufe den Fußball, betonte die FIFA. Die geplante Öffnung für Investoren hatte harsche Kritik hervorgerufen. Die Europäische Fußballunion UEFA beschloss, alle Turniere zu boykottieren, sollte das Vorhaben durchgesetzt werden. Der für Nord- und Mittelamerika sowie die Karibik zuständige Verband CONCACAF schloss sich dem an. Das Wetter. Zunächst im Südwesten einzelne Schauer und Gewitter, im Tagesverlauf auch von Nordwesten über die Mitte nach Osten. Unwetter nicht ausgeschlossen, 23 bis 39 Grad mit den höchsten Werten im Südosten. Morgen heiter bis wolkig, von Westen in den Süden und im Osten teils mit Schauern und Gewittern, sonst trocken, 24 bis 32 Grad. Die weiteren Aussichten: am Sonntag meist sonnig, im Tagesverlauf aufkommender Regen im Süden, 20 bis 34 Grad. Das waren die Nachrichten.
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2: 7.35 Uhr, 5 Minuten nach halb 8. Immer öfter begegnen uns KI-generierte Bilder, Videos und Texte im Internet. Auch Unternehmen setzen im Kundenservice immer häufiger Chatbots ein. Die Europäische Union fordert hier schon lange mehr Transparenz und ab Sonntag wird es ernst. Dann wird ein Teil des europäischen AI Acts, also der KI-Verordnung, umgesetzt. Unternehmen müssen dann alle Inhalte, die mit KI erstellt oder bearbeitet wurden, entsprechend kennzeichnen. Frage an Eva Bahn aus unserer Wirtschaftsredaktion: Für wen gilt diese neue KI-Transparenzpflicht?
3: Also diese neue Transparenzpflicht, die gilt zum einen für KI-Anbieter, also Unternehmen wie OpenAI, Google, die Facebook-Mutter Meta, und aber auch für Betreiber, also Unternehmen, die künstliche Intelligenz einsetzen. Das können zum Beispiel auch Einzelhändler sein, die mit einem KI-generierten Bild werben, Banken, Versicherungen, die im Kundenservice Chatbots einsetzen oder auch Sprachassistenten. Für Privatpersonen, die auf privaten Profilen zum Beispiel KI-generierte Bilder hochladen, gilt diese Pflicht im Übrigen nicht.
2: Wie wird diese Kennzeichnung genau aussehen?
3: Also es gibt tatsächlich kein einheitliches Label, aber die EU-Kommission hat Beispiele, mögliche Symbole erarbeitet. Aber im Prinzip kann das jeder Anbieter selbst entscheiden. Viele KI-Inhalte werden ja auch schon heute gekennzeichnet auf Plattformen. Es gibt Leitlinien der EU-Kommission, diese wurden aber erst vor ein paar Wochen veröffentlicht. Deshalb dürften kleine und mittelständische Unternehmen, zum Beispiel, wie gesagt, kleine Online-Händler, sicherlich jetzt möglicherweise auch Probleme bekommen, diese Transparenzpflicht so schnell umzusetzen. Das sagt zumindest Jamal Lammert vom Eco-Verband der Internetwirtschaft, mit dem ich gestern dazu telefoniert habe.
4: Ich nehme schon wahr, dass das weiter für Unsicherheit sorgt, und zwar insbesondere auch deswegen, weil es eben in manchen Fällen gar nicht so klar ist, was man eigentlich machen muss. Es gibt also noch so ein bisschen Grauzonen und es gibt auch nicht wirklich einheitliche Standards für die Kennzeichnung, und das ist nach wie vor ein Problem.
3: Grauzonen und auch eine ganze Reihe von Ausnahmen. Und man muss auch dazu sagen, dass für KI-Systeme, die schon auf dem Markt sind, eine Übergangsfrist gilt bis zum 2. Dezember.
2: Was droht Unternehmen, wenn sie ihre KI-Inhalte nicht kennzeichnen?
3: Also bei Verstößen drohen Bußgelder bis zu 3% des weltweiten Jahresumsatzes, bis zu 15 Millionen Euro. Das sieht die EU-KI-Verordnung so vor. Allerdings gibt es hier einen großen Ermessensspielraum natürlich. Und die Frage ist auch, wie schnell die Umsetzung überwacht werden kann. Denn auch die Aufsichtsbehörden in den Nationalstaaten, die müssen ja erstmal Strukturen schaffen, um die Flut KI-generierter Inhalte im Internet überwachen zu können.
2: Wer überwacht denn in Deutschland?
3: Das ist die Bundesnetzagentur. Die ist für die Umsetzung des AI-Acts zuständig. Die Bonner Behörde ist zugleich auch Beratungsstelle für Unternehmen. Da gibt es einen hauseigenen KI-Service-Desk und aber auch Beschwerdestelle. Das heißt, die Umsetzung der EU-Regeln soll national überwacht werden in den EU-Mitgliedstaaten, was es für einige Unternehmen, die vor allen Dingen international tätig sind, natürlich noch komplizierter macht, diese Transparenzvorschriften einzuhalten.
2: Eva Bahner aus unserer Wirtschaftsredaktion.

0: Nach dem Drama der Regierungsumbildung haben sich im Berliner Sommertheater jetzt Hauptdarsteller aus dem Osten zu Wort gemeldet. Die drei CDU-Ministerpräsidenten äußerten sich bei einem Treffen in Leuna zur Rentenpolitik der schwarz-roten Koalition. Also Michael Kretschmann aus Sachsen, Sven Schulze aus Sachsen-Anhalt und Mario Vogt aus Thüringen. Frage heute früh an unseren Hauptstadtkorrespondenten Steffen Wurzel. Was haben die drei im Sinn?
1: Ja, die Ministerpräsidenten von Sachsen, Thüringen und Sachsen-Anhalt haben ein sechsseitiges Papier vorgelegt. Der Dateiname dieses Papiers spricht Bände. Er lautet: Ostdeutschland braucht Gewicht in Berlin. Und dieses Papier richtet sich unter anderem gegen die vereinbarte Rentenreform der schwarz-roten Bundesregierung. Was Kretschmer, Vogt und Schulze vorhaben ist, sie wollen verhindern, dass wie geplant die Rente nach 45 Beitragsjahren abgeschafft wird. Bei einem gemeinsamen Wahlkampfauftritt in Braunsbedra, den sie gestern hatten, haben die drei es so formuliert: Wer 45 Jahre lang Rentenbeiträge bezahlt habe, der müsse auch künftig abschlagsfrei in Rente gehen können. Und das steht eben im Widerspruch zu genau dem, was CDU, CSU und SPD im Bund fest vereinbart haben. Die schwarz-rote Koalition hatte sich ja vorgenommen, diese Reformideen der von ihr eingesetzten Rentenkommission weitgehend 1:1 umzusetzen. Ja, und was die Kommission eben vorgeschlagen hatte, war: Rente nach 45 Jahren wird eben abgeschafft.
0: Wie argumentieren die drei?
1: Ja, diese Argumente sind nicht neu. Sie werden übrigens auch geteilt von der Ministerpräsidentin von Mecklenburg-Vorpommern, Manuela Schwesig von der SPD. Und das Kernargument lautet: Die Lebenswirklichkeit, die soziokulturellen Bedingungen, die wirtschaftlichen Bedingungen in Ostdeutschland, die passten überwiegend nicht zu dieser geplanten Rentenreform. Was immer wieder betont wird, ist, dass eben die Menschen in Ostdeutschland viel stärker als im Westen angewiesen seien auf die zentrale staatliche Säule der Rentenversicherung. Sven Schulze, wir hören ihn jetzt, Ministerpräsident von Sachsen-Anhalt, sagte der ARD gestern dies.
2: Wir sagen, dass man das Rentensystem nicht so einfach optimieren kann, wie es manche in Berlin denken, sondern in Sachsen-Anhalt, in Ostdeutschland, sind die allermeisten Menschen auf eine Rente angewiesen, die vom Staat kommt.
1: Das stimmt natürlich, denn wegen der SED-Diktatur konnten die Menschen in der DDR natürlich viel weniger Wohlstand aufbauen als im Westen. Entsprechend besitzen in Ostdeutschland auch heute noch viel weniger Menschen zum Beispiel Immobilien. Entsprechend weniger Immobilien werden vererbt. Stichwort privat fürs Alter vorsorgen. Diese Säule fehlt häufig. Und weil es in der DDR ja auch keine Marktwirtschaft gab, keine größeren privaten Unternehmen, gab es auch keine Betriebsrenten. Auch dieses Element fehlt deswegen häufig und man muss das einfach statistisch anerkennen. Auch gut 35 Jahre nach der friedlichen Revolution, nach dem Ende der DDR, haben die Menschen in Ostdeutschland einfach viel weniger Ersparnisse zur Verfügung. Und deswegen dieser Vorstoß von Kretschmer, Vogt und Schulze nach dem Motto: Bitte bedenkt in Berlin, dass wir im Osten andere, ja, Umstände haben.
0: Welche Reaktionen gibt es auf diesen Vorstoß?
1: Na, es ist Sommerpause, aber die Bundeswirtschaftsministerin hat sich gestern zu Wort gemeldet. Katharina Reiche, ebenfalls CDU, übrigens auch aus einem ostdeutschen Landesverband, nämlich Brandenburg. Und Reiche lehnt diesen Vorstoß rundherum ab. Staatlich unterstützte Frührentungsverrentungsprogramme, das sei keine gute Idee. Das hat sie gesagt, übrigens auch bei einer Veranstaltung in Sachsen-Anhalt. Als sie gefragt wurde, ob man dieses Rentenpaket nochmal aufschnüren solle, sagte sie definitiv nein. Wir konnten hier im Deutschlandfunk gestern sprechen mit dem Spitzenkandidaten der CDU für die Abgeordnetenhauswahl im Bundesland Berlin, Stefan Evers, auch er im Wahlkampf. Auch er zeigte sich skeptisch gegenüber dieser Idee, das Rentenpaket nochmal aufzuschnüren.
3: Daran zu rütteln ist für den Augenblick jetzt nicht Aufgabe des Berliner Landesvorsitzenden und auch nicht Aufgabe der Länder in erster Linie. Ich glaube, das muss vor allem bundespolitisch jetzt verhandelt werden.
1: Also was Stefan Evers von der Berliner CDU hier andeutet, er ist auch nicht gerade aus dem Häuschen über diesen Vorstoß.
0: Geht es insgesamt dabei um Wahlkampf oder um mehr?
1: Ja, das ist schon interessant. Spricht man mit Bundestagsabgeordneten über dieses Thema, dann sagen die tatsächlich durch die Bank: Bitte nicht so wichtig nehmen, das ist Wahlkampf. Aber ich denke, das ist nur die halbe Wahrheit. Denn dieser Sound, den wir vorhin gehört haben in dem Interviewausschnitt von Sven Schulze nach dem Motto: In Berlin wird nicht verstanden, wie die Realität im Osten aussieht, das hört man eben in ganz vielen Bereichen und zwar immer häufiger. Und selbst der CDU-Chef von Bremen, Heiko Strohmann heißt er, hat dem Bundeskanzler im Tagesspiegel vorgeworfen, Friedrich Merz höre nicht auf die Parteifreunde im Osten, er führe die CDU rein westdeutsch. Also das wird dann doch, das klingt dann doch grundsätzlicher und ich denke nach den Wahlen in den ostdeutschen Bundesländern im September werden diese Stimmen eher noch lauter als leiser.
0: Unser Hauptstadtkorrespondent Steffen Wurzel heute früh in dieser Sendung. 7:44 Uhr ist es.

0: Donald Trump hat eine Vereinbarung zur Entwaffnung der palästinensischen Terrororganisation Hamas und zum Abzug israelischer Truppen aus dem Gazastreifen verkündet. Moritz Behrendt berichtet.
1: Von monatelangen schwierigen Verhandlungen schreibt Nikolai Mladenow auf X. Nun komme es auf die Umsetzung an, so der Leiter des von US-Präsident Trump eingesetzten Friedensrates. Die Vereinbarung sieht einen Fahrplan zur Abgabe aller Waffen in den Händen der Hamas und anderer Milizen im Gazastreifen vor. Darauf soll schrittweise der Rückzug israelischer Truppen aus den noch von ihnen kontrollierten Gebieten des Gazastreifens folgen. Die Waffen sollen an ein nationales palästinensisches Komitee übergeben werden. Diese Technokratenregierung ist jedoch bislang noch nicht im Gazastreifen. Sie soll künftig die zivile Verwaltung übernehmen, unterstützt von Soldaten einer internationalen Stabilisierungstruppe. Auch die konnten bislang nicht in das Palästinensergebiet entsandt werden. In den kommenden 2 Wochen soll ein genauer Zeitplan für die Entwaffnung erarbeitet werden. An den Verhandlungen in Kairo nahmen neben der Hamas auch weitere palästinensische Gruppierungen teil, ebenso wie Vermittler aus Ägypten, Katar, der Türkei und den Vereinigten Arabischen Emiraten. Gegenüber Nachrichtenagenturen bestätigten hochrangige Hamas-Vertreter die Einigung. Ein offizielles Statement der militanten Gruppierung gibt es jedoch noch nicht. Israel war an den Verhandlungen nicht direkt beteiligt. Ob die Regierung Netanyahu dem vorliegenden Fahrplan zustimmt, gilt als unsicher.
0: Moritz Behrendt.

0: Zu den häufigen politischen Fingerübungen gehört der Fingerzeig Richtung Brüssel, verbunden mit der Kritik an überbordender Bürokratie. Diese müsse abgebaut oder vereinfacht werden zugunsten der Wettbewerbsfähigkeit. Ganze EU-Gipfel stehen unter dieser Überschrift. Noch vor wenigen Jahren wurde über den so bezeichneten Brussels-Effekt geschwärmt. Darüber, dass die Europäische Union durch ihre Marktmacht weltweite Standards und Gesetze setzt, ohne dafür etwa militärische Machtmittel oder sonstige Druckmittel einsetzen zu müssen. Unser Europakorrespondent Moritz Küpper hat sich auf die Suche nach dem Brüssel-Effekt begeben.
1: Hans-Gerd Pöttering läuft durch den Eingangsbereich im Haus der europäischen Geschichte mitten im Brüsseler Europaviertel.
2: Die Europäische Union ist eine Friedensgemeinschaft.
1: Dem Engagement Pötterings, dem langjährigen CDU-Europaabgeordneten, einst Präsident des Europäischen Parlaments, ist es maßgeblich zu verdanken, dass es dieses Museum gibt. In den 24 EU-Amtssprachen werden hier in über 1000 Exponaten die großen Ereignisse der europäischen Geschichte gezeigt. Die Urne der ersten deutschen Kanzlerin aus dem Jahr 1949 ist darunter Stacheldraht vom Eisernen Vorhang, die Dokumente, die den Euro möglich machten, die großen Linien eben.
2: Wir haben eine Rechtsgemeinschaft aufgebaut. Das heißt, in der Europäischen Union hat das Recht die Macht und nicht die Macht diktiert das Recht. Und so garantiert das Recht den Frieden und das müssen wir bewahren. Und diese historische Perspektive den Menschen deutlicher zu machen, ist auch ein Anliegen dieses Hauses der europäischen Geschichte.
1: Er läuft los. Wer hier Stockwerk für Stockwerk mit Pöttering durch das Haus geht.
2: Das war eine offene Fläche, so wie U-Form, so eine Art.
1: Bekommt ein Gefühl für Europa, für die großen und kleinen Schritte bis hin zu einer Union mit seinen rund 450 Millionen Einwohnern, offenen Grenzen einer gemeinsamen Währung.
2: Und es führt zu einem Denken über den Tag hinaus.
1: Doch wie weit darf Europa gehen? Es ist diese Frage, um die immer wieder gerungen wurde. Doch jetzt, wo der Druck von außen durch Russlands Krieg in der Ukraine, durch die Gebaren des US-Präsidenten Donald Trump, durch Chinas wirtschaftliches Wachstum sowie von innen durch Nationalisten und Populisten größer wird, scheint das Ringen zuzunehmen. Europa, bleibe wachsam und werde stark, heißt das Buch, das Pöttering jüngst herausgegeben hat. Es passt in eine Reihe von anderen Büchern. Verspielt Europa nicht, von Elmar Brok beispielsweise, den mit knapp 40 Jahren im Parlament längst gedienten Europaabgeordneten aus Deutschland. Die Sorge der Architekten dieser EU. Wir sind uns alle einig, wir brauchen Vereinfachung, brauchen Entbürokratisierung, wird EU-Kommissionspräsidentin Ursula von der Leyen nicht müde zu betonen. Es dominiert. Nach der Regelungsoffensive um den sogenannten Green Deal in Amtszeit 1 nun ihre zweite Amtszeit. Von Omnibussen ist vielfach die Rede, wie die Sammelgesetze genannt werden, in denen die bisherige oder geplante Gesetzgebung zusammengefasst, reduziert, Kritiker sagen, abgeschwächt werden soll.
3: Immer mehr reguliert hat. So kann es nicht weitergehen. Und deswegen, so kann es nicht weitergehen.
1: Hatte auch der deutsche Bundeskanzler Friedrich Merz immer wieder Druck gemacht.
3: Wir müssen dieser Maschine in Brüssel jetzt mal das Stöckchen in die Räder halten, damit das mal aufhört mit dieser beständigen Regulierung aus dieser Gesetzgebungsmaschine.
1: Brachiale Worte, die Wirkung erzielen und die nur noch wenig Widerspruch hervorrufen. Regulierung sei in vielerlei Hinsicht eine Erfolgsgeschichte, sagt Anu Bradford. Sie sitzt in Paris, ist gerade für ein paar Wochen in Europa. Die finnisch-US-amerikanische Rechtswissenschaftlerin lehrt an der Columbia Law School in New York, ist dort Direktorin des European Legal Studies Centers und Autorin des vielbeachteten Buchs »Der Brüssel-Effekt – Wie die EU die Welt regiert«. 2012 erschienen, lautet die vielbeachtete These, durch ihre Regeln und Gesetze setzt die EU weltweit Standards, an die sich viele anpassen. Sie sei nicht dafür da, jede einzelne Bestimmung, jede Verordnung aus Brüssel zu verteidigen, so Bradford nun. Sie habe jedoch Bedenken hinsichtlich einer Argumentation, auf die sich die politische Aufmerksamkeit nun richte, dass nämlich der Deregulierung, dass das einfache Abbauen von Vorschriften einfach zu einem wettbewerbsfähigeren Europa führen würden. Aus Ihrer Sicht gäbe es andere Punkte, nämlich zu wenig Integration, eine Fragmentierung des Binnen- sowie der Kapitalmärkte, eine fehlende Risikobereitschaft. Ein letzter Punkt sei aber von grundlegender Bedeutung. Man könne nicht führend bei Innovation sein, wenn man nicht über die führenden Erfinder und Gründer verfüge, so Bradford. Amerika sei es auf spektakuläre Weise gelungen, Talente aus aller Welt anzuziehen. Mehr als die Hälfte der Startups in den USA, deren Wert bei über einer Milliarde US-Dollar liegen, haben Gründer mit Migrationshintergrund. Sie beginnt aufzuzählen. Steve Jobs, der Gründer von Apple, Sohn eines syrischen Einwanderers, Jeff Bezos, der Gründer von Amazon, Kubaner der zweiten Generation. Elon Musk wurde in Südafrika geboren, Sergey Brin von Google sei Russe. Den Europäern sei es bisher nicht so gut gelungen, Talente aus aller Welt für sich zu gewinnen. Das könnte sich nun unter Trump ändern. Bradford ist überzeugt, dass es mehr Zusammenarbeit brauche. Das müsse nicht auf Kosten der nationalen Identitäten gehen, aber man müsse die notwendigen Vorteile verstehen, die sich aus einer stärkeren Integration ergeben, so Bradford, erst recht, wenn man bedenke, wie sehr sich die Welt und das globale Umfeld verändert hätten und welche Bedrohungen Europa ausgesetzt sei.
4: Pursue greater integration.
1: Zurück im Haus der europäischen Geschichte im Europaviertel in Brüssel. Hans-Gerd Pöttering ist mittlerweile im 6. Stock angekommen, blickt auf meterweise Papier. Es sind die Vertragswerke der EU ausgedruckt. Ist das eine zivilisatorische Errungenschaft oder Bürokratie?
2: Es sind Rechtsregeln, an die wir uns halten. Und das Recht ermöglicht es, dass wir friedlich zusammenleben können,
1: sagt Pöttering.
2: Natürlich muss man sich immer wieder die Frage stellen, welche Vorschriften sind nötig. Aber wenn man das Recht abschaffen würde, dann landen wir im Chaos und am Ende wieder in kriegerischen Auseinandersetzungen. Deswegen muss man sich immer die Frage stellen, was ist entbehrlich und was ist notwendig.
1: Und das bleibt wohl das Ringen, auch und gerade auf europäischer Ebene.
0: Unser Europakorrespondent Moritz Küpper. 7.54 Uhr wird es. Die Empörung war groß, als FIFA-Präsident Gianni Infantino ankündigte, dass er plane, Anteile der Weltmeisterschaft an eine Investmentgesellschaft zu verkaufen. Aus der Empörung hat der Europäische Fußballverband UEFA einen Gegenangriff gemacht und droht mit Boykott. Jessica Sturmberg aus unserer Sportredaktion, was heißt das?
5: Wir haben einen offenen Kampf zwischen FIFA und UEFA oder zugespitzt zwischen Gianni Infantino und den 55 europäischen Nationalverbänden. Es ist, als ob diese Verkaufspläne von Infantino so der letzte Tropfen war, der das Fass dann jetzt doch zum Überlaufen gebracht hat. Da hat sich ja schon über einen langen Zeitraum viel aufgestaut, was die Europäer nicht mehr mittragen wollen. Die direkte Einflussnahme während der WM auf den Sport mit der Rücknahme der Rotsperre bei US-Spieler Follerin Balogun auf Wunsch von US-Präsident Donald Trump war ja schon so ein Punkt. Jetzt die Verkaufspläne, dass sich 55 Nationalverbände geschlossen einig sind und das sehr schnell. Das ist eine Kampfansage und so liest sich auch die Erklärung der UEFA.
6: Nach den heutigen Gesprächen werden keine UEFA-Nationalteams an FIFA-Wettbewerben teilnehmen, solange diese Vorschläge im Raum stehen. Es sei denn, dieser Vorschlag wird in seiner Gesamtheit aufgegeben und es erfolgen verbindliche Zusicherungen, dass die FIFA ihre Governance und ihre Wettbewerbe nie wieder für private Investoren öffnet.
5: Das ist keine verbale Drohung mehr, bei der dann wieder zurückgerudert werden kann, sondern der Boykott ist erklärt und wird eben erst zurückgenommen, wenn die Pläne endgültig und auch für die Zukunft aufgegeben werden.
0: Nehmen wir an, Infantino zieht das trotzdem durch, bleibt dabei. Er hat ja die Nationalverbände unter Druck gesetzt und gesagt, bis zum 19. Dezember müssen sie sich entscheiden. Wie geht es dann weiter?
5: September,
0: Entschuldigung.
5: Ja, genau. Ist ja noch kürzer die Frist. Ja. Ja, es wird für Infantino jetzt deutlich schwieriger, eine Mehrheit für seine Pläne zu bekommen. 211 Mitgliedsverbände hat die FIFA. Die Hälfte müsste Infantino überzeugen. Es gab am Abend noch die Erklärung des Kontinentalverbands CONCACAF. Das ist der Verband für Nord- und Mittelamerika, so sowie die Karibik mit 41 Mitgliedern und ja interessanterweise gerade den Ausrichtern der letzten WM. Die haben sich der Erklärung der UEFA angeschlossen und die Pläne auch abgelehnt. Das ist jetzt nicht verbunden mit einem Boykott, sondern erst einmal eine Erklärung, aber auch deutlich, die Zukunft des Fußballs müsse in den Händen der Fußballfamilie bleiben, heißt es da. Da kann man auch den Gedanken noch fortsetzen mit nicht in den Händen von Trumps Imperium. Denn die Investmentgesellschaft, die 20% Anteile kaufen will, ist Thrive Capital von Joshua Kushner, dem Bruder des Schwiegersohns von Donald Trump. Kritik gibt es übrigens auch aus Asien vom Verband AFC mit 47 Nationalverbänden. Aber jetzt mal ganz abgesehen von der Frage, ob Infantino es weiter schafft, insbesondere die kleinen Verbände mit Geldscheinen zu locken, wie es ihm ja bisher immer gelungen ist, wäre das Produkt Weltmeisterschaft oder Weltmeisterschaften auch völlig entwertet. Denn ohne Europa fehlt Spitzenfußball. Im Viertelfinale der WM jetzt kamen von den 8 Mannschaften 6 aus Europa. Bei der WM in Katar waren es 5. Die machen die WM oder, wenn wir jetzt in der Investorensprache bleiben, die machen das Produkt wertvoll, auch was zahlende Fans angeht. Und von einem Wert von 20 Milliarden US-Dollar geht Infantino aus, die das Tochterunternehmen FIFA Forward Enterprise dann haben soll, in das die Rechte der Weltmeisterschaften übergeben würden und dann der Anteil eben entsprechend verkauft würde. Ohne Europa kann Infantino die Bewertung seines Produkts direkt mal herabsetzen.
0: Jetzt stellt die UEFA Infantinos Macht in Frage. Könnte ihm das schaden, wenn nächstes Jahr seine Wiederwahl ansteht?
5: Es ist tatsächlich das erste Mal, dass der Machtkampf so eskaliert, dass diese Frage, ob Infantino da unbeschadet rauskommt, echt im Raum steht. Da kommt es jetzt darauf an, wie sehr er sich bei Kushner, dem Investor, schon aus dem Fenster gelehnt hat, wie sicher er sich möglicherweise war, das durchzubekommen und nicht damit gerechnet hat, dass die UEFA da so geschlossen auftritt. Das war in der Vergangenheit ja nicht so. Stannis Eldborg, der die Sportkonferenz Play the Game leitet, das ist eine dänische Initiative zur Förderung der Demokratie im Sport, schätzt das so ein.
7: I mean, if you even
8: Naja, die UEFA ist ja bereit, grundsätzlich alle FIFA-Wettbewerbe zu boykottieren. Es steht im September eine U20-WM der Frauen in Polen an. Die UEFA hat eine starke Stimme. Sie stellt für Infantinos Pläne tatsächlich eine große Bedrohung dar. Und übrigens auch für Infantinos Präsidentschaft. Weil die UEFA wirklich die Art und Weise in Frage stellt, wie Infantino die FIFA führt.
5: Ja, vielleicht deutet sich da eine Götterdämmerung an.
0: Jessica Stomberg aus unserer Sportredaktion.

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4: Acht Uhr, die Nachrichten, zunächst die Übersicht. Nach einem Ansturm von Migranten auf die spanische Exklave Ceuta schickt Spanien Soldaten dorthin. Tesla stockt seine Belegschaft im brandenburgischen Grünheide auf. Die Investorenpläne der FIFA sorgen weiter für Diskussionen. Die Meldungen im Einzelnen. Nach der Ankunft tausender Migranten hat die spanische Regierung Soldaten zur Exklave Ceuta an der nordafrikanischen Küste entsandt. Die Menschen waren in den vergangenen Tagen größtenteils von marokkanischem Gebiet aus nach Ceuta geschwommen. Mindestens 9 Personen ertranken. Auslöser war offenbar eine Entscheidung des spanischen obersten Gerichts, dass alle über das Meer eintreffenden Migranten nicht ohne ordnungsgemäßes Verfahren zurückgeschickt werden dürfen. Die Nachrichtenagentur AFP meldet, in der benachbarten marokkanischen Stadt Fnidek seien hunderte Menschen angekommen, die Ceuta als Ziel genannt hätten. Der spanische Ministerpräsident Sanchez will heute in die Exklave reisen. Die EU-Kommission kündigte Unterstützung an, etwa durch den Einsatz der Grenzschutzbehörde Frontex. Ceuta ist offiziell EU-Gebiet, gehört aber nicht zum Schengen-Raum. Die Terrororganisation Hamas hat laut US-Präsident Trump einer Entwaffnung und Entmilitarisierung des Gazastreifens zugestimmt. Trump erklärte in seinem Online-Dienst, es handle sich um ein historisches Abkommen. Die Vereinbarung sei während Gesprächen erzielt worden, die im Rahmen von Trumps gegründetem sogenannten Friedensrat stattgefunden hätten. Aus Diplomatenkreisen hieß es, Details müssten noch ausgearbeitet werden. Außerdem fehle noch die Zustimmung Israels. Die israelische Regierung hatte bislang Zweifel an den bisherigen Vorschlägen zur Entwaffnung der Hamas und schloss einen Rückzug der Truppen im Gazastreifen aus. Der Friedensrat ist umstritten, da er auch als Konkurrenz zu den Vereinten Nationen gesehen wird. Zu den Gründungsmitgliedern zählen neben den USA unter anderem Israel, Ägypten, Katar und die Türkei. Deutschland ist kein Mitglied. Ein erklärtes Hauptziel des Gremiums ist eine dauerhafte Friedenslösung im Gazastreifen. Nach dem Anschlag beim CSD in Berlin hat Nordrhein-Westfalens Innenminister Reul dazu aufgerufen, die Sicherheitslage realistisch und ehrlich zu betrachten. Der CDU-Politiker sagte im Deutschlandfunk, es gelte, Gefährder im Blick zu haben. Fußfesseln, Betretungsverbote oder das Abhören von Telefonen seien mögliche Instrumente. Zugleich betonte er, eine 100%ige Sicherheit könne es nie geben. In Nordrhein-Westfalen gibt es nach offiziellen Angaben aktuell 165 islamistische Gefährder, von denen 73 als, Zitat, aktionsfähig gelten. Am Wochenende sind unter anderem in den Städten Ahaus, Bonn und Moers CSD-Paraden geplant. In Münster, Aachen und Dortmund soll es Demonstrationen geben. Auch in anderen Bundesländern finden Veranstaltungen statt. Der US-Elektroautohersteller Tesla hat in seinem deutschen Werk in Grünheide mit der Aufstockung der Mitarbeiterzahl begonnen. Nach Angaben des Unternehmens wurden 1.000 Menschen eingestellt. Ab Oktober sollen 1.000 weitere dazukommen. Im April hatte Tesla angekündigt, die Produktion angesichts der gestiegenen Nachfrage deutlich auszuweiten. In Grünheide könnten nach der Aufstockung des Personals 375.000 Fahrzeuge pro Jahr hergestellt werden. Außerdem investiert Tesla in die Batteriezellfertigung und will in diesem Bereich 1.500 neue Arbeitsplätze schaffen. Beim Löschen eines Waldbrands in Südbayern macht die Feuerwehr nach eigenen Angaben Fortschritte. Ein Sprecher sagte der deutschen Presseagentur, man sei vorsichtig optimistisch, das Feuer in den Chiemgauer Alpen unter Kontrolle bringen zu können. Seit Mittwochabend kämpfen hunderte Feuerwehrleute gegen die Flammen in dem unwegsamen Gelände bei Unterwössen. Eine große Herausforderung seien die zahlreichen Glutnester am Boden, hieß es. Wind könnte dort ein Wiederaufflammen des Brandes begünstigen. Auch das Feuer auf einem ehemaligen Militärgelände im brandenburgischen Jüteborg konnte noch nicht gelöscht werden. Gestern waren dort rund 250 Hektar in Brand geraten. Eine direkte Brandbekämpfung ist wegen der Munitionsbelastung des Geländes nicht möglich. Die portugiesische Regierung will eine Sondersteuer auf übermäßig hohe Gewinne von Ölkonzernen für das laufende Jahr einführen. Besteuert werden soll der Teil des Profits, der den Durchschnitt der letzten beiden Jahre um mehr als 20% übersteigt, wie das Finanzministerium in Lissabon mitteilte. Die Steuerhöhe soll 33% betragen. Die befristete Regelung muss noch vom Parlament gebilligt werden. Betroffen etwa wäre der portugiesische Ölkonzern Galp Energia, der infolge des Iran-Kriegs im zweiten Quartal einen deutlichen Gewinnanstieg verzeichnet hatte. Die EU-Kommission hatte eine europaweite Lösung abgelehnt und nationale Lösungen der Mitgliedstaaten vorgeschlagen. Auch in Deutschland wird über eine sogenannte Übergewinnsteuer diskutiert. Die Bundesregierung hat eine juristische Prüfung veranlasst. Chile und Venezuela nehmen wieder diplomatische Beziehungen auf. Das gab Chiles rechtsgerichteter Präsident Kast bekannt. Die Beziehungen waren seit der Wiederwahl des linksnationalistischen Präsidenten Maduro in Venezuela 2024 angespannt und schließlich ganz abgebrochen. Die Wahl war von Betrugsvorwürfen überschattet. Die Behörden erklärten damals Maduro zum Sieger. Chile war in den letzten Jahren zunehmend Ziel von Migranten aus Venezuela. Kast plant die Ausweisung von rund 330.000 illegalen Migranten. Die fehlenden diplomatischen Beziehungen behinderten dieses Vorhaben. Venezuela wird inzwischen von Maduros früherer Stellvertreterin Rodriguez geführt. Maduro selbst wurde im Januar bei einem US-Militäreinsatz in Caracas gefangen genommen und in die USA gebracht. Dort muss er sich vor Gericht verantworten. Ihm wird Verschwörung zum Drogenschmuggel in die Vereinigten Staaten vorgeworfen. Die FIFA hat die Kritik an ihren Investorenplänen rund um die Fußball-WM zurückgewiesen, besteht aber gleichzeitig auf ihrem Vorhaben. Der Fußball-Weltverband nehme die öffentlich geäußerten Rückmeldungen und Bedenken zwar zur Kenntnis und respektiere diese, heißt es in einer Mitteilung. Gleichzeitig bekräftige man das Bekenntnis zu einem offenen und demokratischen Konsultationsprozess. Dieser sei in den vergangenen Tagen von fehlerhafter Berichterstattung in den Medien gestört worden. Niemand verkaufe den Fußball, betonte die FIFA. Die geplante Öffnung für Investoren hatte harsche Kritik hervorgerufen. Die Europäische Fußballunion UEFA beschloss, alle Turniere zu boykottieren, sollte das Vorhaben durchgesetzt werden. Der für Nord- und Mittelamerika sowie die Karibik zuständige Verband CONCACAF schloss sich dem an. Heute ist das sogenannte Recht auf Reparatur in Kraft getreten. Die Bundesregierung hat eine entsprechende EU-Richtlinie umgesetzt. Verbraucher haben nun gegenüber Herstellern einen Anspruch darauf, dass Geräte wie Smartphones, Waschmaschinen und Kühlschränke repariert werden, im Rahmen einer angemessenen Zeitspanne und gratis oder zu einem angemessenen Preis. Bisher galt das nur im Rahmen des zweijährigen Gewährleistungsrechts. Ziel ist es, Elektroschrott zu vermeiden, Ressourcen zu schonen und Geld zu sparen. Und hier noch einmal die Übersicht. Nach einem Ansturm von Migranten auf die spanische Exklave Ceuta schickt Spanien Soldaten dorthin. Tesla stockt seine Belegschaft im brandenburgischen Grünheide auf. Die Investorenpläne der FIFA sorgen weiter für Diskussionen. Das Wetter. Zunächst im Südwesten einzelne Schauer und Gewitter, im Tagesverlauf auch von Nordwesten über die Mitte nach Osten. Unwetter nicht ausgeschlossen, 20 bis 39 Grad mit den höchsten Werten im Südosten. Morgen heiter bis wolkig, von Westen in den Süden und im Osten teils mit Schauern und Gewittern, sonst trocken, 24 bis 32 Grad. Die weiteren Aussichten: Am Sonntag meist sonnig, im Tagesverlauf aufkommender Regen im Süden, 20 bis 34 Grad. Und hier noch die Temperaturen von heute früh 7 Uhr. Greifswald 18 Grad, Hamburg 17, Bremen 15, Hannover 16, Berlin 20, Leipzig 18, Köln 16, Dresden sowie Frankfurt am Main je 20 Grad, Stuttgart 19, Freiburg 18 und München 16 Grad. Das waren die Nachrichten.
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1: Weiter mit Christoph Heinemann. Guten Morgen. Viele tödliche Unfälle an Flüssen und Seen in Deutschland und immer weniger Schwimmbäder. Wir sprechen mit Ute Vogt, der Präsidentin der Deutschen Lebensrettungsgesellschaft. Und wir berichten aus Polen über wachsende Anfeindungen gegenüber ukrainischen Flüchtlingen. Die Zeit 8.10 Uhr. 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Wenn es heiß wird in Deutschland, begeben sich viele Menschen an Flüsse, Seen oder Baggerlöcher, um sich dort abzukühlen. Leider nicht ohne Folgen. Im Monat Juni zählte die Deutsche Lebensrettungsgesellschaft mindestens 99 Tote. Unter ihnen vor allem Männer und junge Menschen. Eine höhere Sicherheit als natürliche Gewässer bieten Schwimmbäder. Davon gibt es in Deutschland allerdings immer weniger. Im Jahr 2000 rund 7.800, heute etwa noch 6.000. Das bedeutet auch weniger Schwimmunterricht und vollere Schwimmbäder, weil sich mehr Badegäste weniger Sportstätten teilen müssen. Die Bundesregierung hat aus den Sonderschulden eine sogenannte Sportmilliarde finanziert. Kommunen können sich auf Fördermittel bewerben und damit die Sanierung von Sportstätten vorantreiben. Ein Ziel hat die deutsche Schwimmweltmeisterin Franziska van Almsick jüngst so formuliert: Wer lesen lerne, müsse auch schwimmen lernen. Und sie blickt dabei auch weit voraus. Denn gerade auch für ältere Menschen bildet Schwimmen eine wichtige und oft auch eine der letzten beschwerdefreien Bewegungsmöglichkeiten. Über diese Themen möchten wir sprechen. Am Telefon ist Ute Vogt, die Präsidentin der Deutschen Lebensrettungsgesellschaft. Die SPD-Politikerin war bis 2021 Mitglied des Deutschen Bundestages, unter anderem parlamentarische Staatssekretärin im Bundesinnenministerium. Jetzt, wie gesagt, die LAG-Präsidentin und bei uns am Telefon. Guten Morgen.
0: Guten Morgen, Herr Heinemann.
1: Frau Vogt, beginnen wir mit der höchsten Anzahl der Badetoten seit mindestens 2 Jahrzehnten, 99 allein im Juni. Wie ließe sich das verhindern? Wie ließe sich diese Zahl verringern?
0: Ach, vor allen Dingen dadurch, dass die Menschen ein bisschen mehr Respekt vor dem Wasser haben und auch ihre eigenen Fähigkeiten besser einschätzen. Das sind die beiden Hauptthemen. Dass man zum einen sich selbst überschätzt häufig in der Fähigkeit, schwimmen zu können. Und zum anderen eben, dass das Wasser und seine Gefahren dramatisch unterschätzt werden, gerade dort, wo man glaubt, das Wasser gut zu kennen, nämlich in Binnengewässern. Da passieren die meisten Unfälle, also in den Seen und in den Flüssen.
1: Wie ist der hohe Anteil junger Männer an Badetoten zu erklären?
0: Naja, das liegt natürlich genau an dem Thema der Selbstüberschätzung. Ich denke, dass junge Männer sich häufig schwer tun zu sagen, ich kann was nicht. Das heißt, es passiert tatsächlich, dass eine Gruppe von Männern oder jungen Männern vor allem dann ins Wasser geht und einer dabei ist, der gar nicht schwimmen kann und glaubt, irgendwie kriege ich das schon hin, traut sich nicht, das zu sagen und kann dann eben nicht schwimmen, geht trotzdem mit rein, geht unter. Und dann dieses Thema Wettbewerb. Also Sie werden ganz selten erleben, dass ein Mann, egal welchen Alters, einfach ins Wasser geht und mal am Ufer entlang quer schwimmt, damit man relativ nah ist und wieder raus kann, zum Beispiel in dem See, sondern gerade bei Männern ist häufig das Thema, ich muss eine bestimmte Leistung zeigen. Ich muss also den See überqueren. Ich muss zur Insel schwimmen. Ich muss einen Wettbewerb machen. Das spielt oft eine Rolle. Und dann natürlich die große Gefahr, gerade bei heißem Wetter, ist natürlich das Überhitztsein und dann ins kalte Wasser gehen. Das bringt vor allem gesundheitliche Beschwerden, weil einfach der Kreislauf dann nicht mehr mitmacht, wenn der Körper ganz heiß ist und ich dann schnell ins kalte Wasser gehe. Und auch hier sehen wir, dass häufig gerade Männer nicht ganz langsam reingehen und sich langsam mit der Hand mal von oben bis unten erstmal abkühlen, sondern da werden drei Schritte gemacht und dann macht man einen kleinen Köpfer. Und das ist oft für den Körper einfach zu viel, weil zu schnell die Abkühlung kommt.
5: Es gibt aber auch verwirrende Signale. In Köln ist das Baden im Rhein verboten, 30 Kilometer flussaufwärts, in Bonn nicht. Wie überzeugend wirkt das?
0: Naja, ich glaube, am Ende ist das Verbot ein Versuch, das Ganze besser in den Griff zu bekommen. Aber es ist nicht so, dass sich die Leute an das Verbot immer halten. Also es ist sicher nicht so, dass ein Fluss tatsächlich besonders ungeeignet ist zum Schwimmen. Aber wir erleben selbst bei Flüssen auch, dass es nicht mal nur diejenigen sind, die baden, die ein Problem bekommen, sondern wir hatten jetzt auch in diesem Jahr schon Fälle, da gehen die Leute nur bis zum Knie ins Wasser im Fluss, also wollen gar nicht baden, sondern nur, ach, ich gehe ja nur mich abkühlen. Dann kommt die Strömung, reißt denen die Beine weg, die fallen um und sind, wenn sie keine Schwimmer sind oder Schwimmerinnen, dann ertrunken. Also auch da haben wir tatsächlich, da geht es gar nicht erst ums Badeverbot, sondern da geht es schon früher los, dass die Leute überhaupt nicht schwimmen können und schon das Umfallen im Wasser zu einem Riesenproblem werden kann.
5: Frau Vogt, ich habe Franziska van Almsick eben zitiert mit dem Satz, wer lesen lernt, muss auch schwimmen lernen. Wieso ist das nicht mehr selbstverständlich in Deutschland?
0: Ja, leider haben wir keine Schwimmmöglichkeiten bei vielen Schulen. Also da finde ich, sie hat da total recht. Das Schwimmen ist eine Kulturtechnik, wie Lesen, Schreiben, Rechnen. Und die Schwierigkeit ist, es steht sogar in den Lehrplänen. Es gibt praktisch kein Bundesland, wo das Schwimmen nicht in den Grundschulen und meistens ist es Klasse 3, 4, 5 und 6. Auch in den weiterführenden Schulen, in denen das Schwimmen im Lehrplan vorgesehen ist. Nur die Schulen haben gar kein Bad in erreichbarer Nähe. Und die Problematik haben wir in praktisch allen Bundesländern und vor allem im ländlichen Raum, dass im Grunde die Schulen fast eine Stunde fahren müssten, um überhaupt zu einem Bad zu kommen. Und das dann reicht einfach die Zeit nicht mehr. Und dann fällt das Schwimmen einfach aus und die Kinder hängen praktisch in der Luft und sind Nichtschwimmer. Und wir haben bei der DLRG rund 2000 Ortsgruppen und ich kann Ihnen sagen, bundesweit haben wir kaum eine Ortsgruppe, die nicht eine lange Warteliste hat. Das heißt, der Bedarf ist riesengroß, weil eben die Schulen diesen Bedarf nicht mehr abdecken.
5: Wie kann Ihre Organisation mit rund 600.000 Mitgliedern oder sogar mehr auf kommunale Entscheidungen Einfluss nehmen, wenn zum Beispiel Schwimmbäder geschlossen werden sollen?
0: Naja, wir versuchen unser Bestes. Wir gehen dann in die Gespräche. Wir tragen Ideen vor, wie man Bäder auch preisgünstig erstellen kann. Und wir fordern auch gerade in der Politik des Bundes und der Länder, dass man die Kommunen nicht alleine lässt mit diesem Thema Bäderbau. Und es gibt natürlich Investitionsprogramme. Aber was wir bräuchten, wäre ein strukturiertes Vorgehen, dass man im Grunde auch mal sagt, wir geben nicht die Mittel dorthin, wo halt gerade eine Kommune soweit ist und den Plan hat und deshalb auch die Mittel gleich umsetzen kann, sondern die Länder müssen zusammen mit dem Bund mal sich die Karte anschauen und sagen, wo sind denn die schwarzen Löcher, wo man praktisch wirklich investieren muss und nicht jetzt mit der Gießkanne gucken, sondern tatsächlich sagen, dort, wo überhaupt gar nichts ist, dort investiere ich mal und da mache ich mal einen Verbund mit mehreren Kommunen zum Beispiel. So wie ich interkommunale Gewerbegebiete mache, kann ich ja auch gemeinsame Schwimmzentren machen, die dann von mehreren Schulen genutzt werden können. Das braucht aber eine übergeordnete Planung, die Kommunen da nicht alleine lassen darf.
5: Und die gibt es bisher nicht?
0: Die gibt es bisher nicht. Es ist im Grunde immer noch Sache der Kommune. Also der Bau ist ein Thema, da helfen tatsächlich die Programme des Bundes und auch vieler Länder. Aber beim Betrieb des Bades, da sind eben die Kommunen alleine gelassen und da bräuchte es mehr Unterstützung und ja auch ein koordiniertes Vorgehen.
5: Jetzt erleben Bürgerinnen und Bürger, dass auch durchaus bestehende und intakte Schwimmbäder geschlossen werden. Da ist die Begründung häufig Personalmangel. Wie könnten selbstverständlich entsprechend geschulte Ehrenamtliche, zum Beispiel Rentnerinnen und Rentner, den Betrieb von Schwimmbädern aufrechterhalten?
0: Naja, das ist eine schwierige Sache. Natürlich gibt es tolle Projekte, wo Vereine ehrenamtlich Bäder tragen. Aber das würde ich niemals einem Verein raten, alleine die Verantwortung zu übernehmen. Du brauchst immer eine Kommune im Hintergrund oder noch besser eben ein Land. Was sagt, ich unterstütze auch im Fall der Fälle. Und ich brauche eben für den Betrieb des Schwimmbades nicht nur Leute, die am Beckenrand stehen, da ist ja auch die DLRG mit ihren ehrenamtlichen Rettungsschwimmerinnen und Rettungsschwimmern behilflich, sondern ich brauche eben auch jemanden, der die Bädertechnik beherrscht. Und wie gesagt, es gibt heute schon Bauweisen von Bädern, die sehr einfach auch zu begleiten sind, wo auch die Technik etwas vereinfacht ist, aber trotzdem brauche ich ein paar Fachleute. Und das heißt, es hilft nichts, da einfach nur zu sagen, ach, ich mache einen Verein und der trägt es, sondern die Kosten sind tatsächlich nicht niedrig, wenn man den Betrieb mit einrechnet. Es ist nicht der Bau, es ist der Betrieb. Und da muss eine Kommune auch unterstützen, beziehungsweise wäre es gut, wenn eben auch die Länder in die Betriebskosten mit reingingen.
5: Jetzt hat, ich habe gesprochen, der Bund 1 Milliarde zur Verfügung gestellt. Was hat diese Sportmilliarde bisher erkennbar gebracht?
0: Also bisher gab es tatsächlich schon viele Bäder, die saniert werden können jetzt. Also das Geld steht bereit und die Sanierungen beginnen an vielen Orten. Aber es ist natürlich bundesweit gesehen für ein einzelnes Bad nicht so viel Geld. Sondern wir haben Bäder, die jetzt profitieren, aber man muss sagen, das Bäderprogramm ist absolut überzeichnet. Das heißt, es hat also ein Vielfaches von Bewerbungen gegeben und es hätten viel mehr Bäder den Bedarf angemeldet oder auch Neubauten angemeldet, als dann tatsächlich zum Zuge kamen. Also das Programm ist, glaube ich, 3-4-fach überzeichnet.
5: Oder anders ausgedrückt, zu wenig Geld bereitgestellt.
0: Ja, es war zu wenig Geld für den hohen Bedarf. Das ist einfach klar. Sie haben am Anfang ja die Zahlen genannt, wie viele Bäder verloren gegangen sind im Laufe der Jahre. Und das werden auch mehr, weil die meisten Bäder sind in den 70er Jahren entstanden. Als ich zur Schule ging, hat praktisch fast jede Schule ein Leerschwimmbecken gehabt. Und die sind jetzt entweder schon zu oder eben so marode, dass sie einen dringenden Sanierungsbedarf haben und diesen Stau den zusätzlichen Mitteln auch auflösen.
5: Frau Vogt, wenn wir dieses Gespräch im kommenden Jahr wieder führen würden, was wird sich Ihrer Einschätzung nach absehbar bis dahin verändert haben?
0: Also ich fürchte, die Schwimmbadinfrastruktur, also mehr Bäder, das wird es nicht in großer Menge geben. Es werden, wenn wir Glück haben, ein paar neue dazukommen. Ich fürchte aber, dass noch mehr Bäder geschlossen werden, sodass die Zahl insgesamt jedenfalls nicht signifikant steigen wird. Was sich hoffentlich verändert, ist das Bewusstsein auch der Menschen für die Wassergefahren. Denn die hohen Todeszahlen in so einem heißen Sommer, die rütteln vielleicht doch den einen oder anderen auf, auch mal mit den Kindern selbst zu trainieren. Also eines ist natürlich das große Defizit an den Schulen, aber auch Eltern können natürlich selbst mit den Kindern wenigstens mal ein paar Übungen machen. Wir haben Anleitungen, was ich auch zu Hause probieren kann. Und es ist ganz wichtig, dass Eltern wissen, Sie sind auch die Aufsicht, das heißt, die Kinder auch nicht aus den Augen lassen, wenn sie nicht sicher schwimmen können.
5: Ute Vogt, die Präsidentin der Deutschen Lebensrettungsgesellschaft. Frau Vogt, danke schön für das Gespräch und auf Wiederhören.
0: Ja, Wiederhören.
5: 8:24 Uhr ist es.

0: Polen und die Ukraine gelten im Freiheitskampf gegen den russischen Überfall eigentlich als enge Verbündete. Doch zuletzt haben sich die Beziehungen zwischen Warschau und Kiew deutlich verschlechtert. Unter anderem wegen der belasteten, nicht aufgearbeiteten gemeinsamen Geschichte. Das wirkt sich auch auf das Leben von Menschen aus der Ukraine in Polen aus. Immer häufiger kommt es dort zu Gewalttaten gegen Ukrainer. Besonders ein aktueller Fall aus Breslau sorgt für Entsetzen. Vor diesem Hintergrund stürzte am Donnerstag, gestern während erneuter Luftangriffe auf die Ukraine, ein russischer Marschflugkörper in Polen ab. Manche hoffen, dass diese militärische Realität beide Länder wieder enger zusammenrücken lässt. Peter Sawicki berichtet.
1: Zwei muskulöse Männer gehen auf ein junges Paar zu. Sie schlagen den Mann mit Fäusten und treten ihn. Ein dritter Angreifer kommt hinzu. Auch die Frau wird geschlagen, als sie ihren Partner schützen will. Zugetragen hat sich die Szene am Sonntag in Wrocław, auf Deutsch Breslau. Zeugen haben sie gefilmt. Das attackierte Paar stammt aus der Ukraine. Berichten zufolge hatten es die Männer aufgrund ihrer Herkunft verprügelt. Es ist nicht der einzige derartige Fall in Polen zuletzt. So schrieb die Zeitung Rzeczpospolita von 180 registrierten Gewalttaten gegen Ukrainer in Polen allein seit Jahresbeginn. 30% mehr als im Vorjahreszeitraum. Der Fall von Breslau wühlt viele nun aber besonders auf. Zwei der drei mutmaßlichen Täter wurden bisher festgenommen. Ihnen droht jahrelange Haft. Der liberal-konservative Regierungschef Donald Tusk verurteilte die Tat mit nachdenklichen Worten. Die Solidarność-Bewegung in den 80er Jahren hat uns hohes Ansehen beschert. Die Welt war erneut beeindruckt, als wir viel Solidarität gegenüber Ukrainern zu Beginn der russischen Invasion zeigten. Das alles könnte in Trümmern liegen, wenn wir solche Banditen straffrei davonkommen lassen. Tusk warf dem rechten politischen Lager vor, Unmut gegen Ukrainer in Polen zu schüren. Einige Spitzenleute, etwa der rechtslibertären Konfederacja und der nationalkonservativen Partei PiS, distanzierten sich zwar von der Gewalt. Manche ihrer Politiker äußern sich aber seit Monaten abfällig über die Ukraine. Das tat vor kurzem auch der Abgeordnete Janusz Kowalski. Wenn du von Ukrainern diskriminiert worden bist, dann schreib mir. Man darf nicht zulassen, dass Immigranten, dass Ukrainer es hier besser haben als Polen in ihrem eigenen Land. Tatsächlich gibt es auch Gewalttaten von Ukrainern an Polen. In einem kürzlichen Fall im Norden des Landes starb dabei ein 36-Jähriger. Laut polnischen Medien ist die Gewalt gegen Ukrainer jedoch deutlich zahlreicher. Beobachter sehen hierfür mehrere Gründe. Es gäbe ein latentes Überlegenheitsgefühl einiger Polen gegenüber Ukrainern, auch bedingt durch die belastete gemeinsame Geschichte. Vor kurzem hatte der ukrainische Präsident Wolodymyr Selenskyj in Polen Ärger ausgelöst, als er eine Armeeeinheit nach der Partisanenarmee UPA benannte. Die UPA hatte im Zweiten Weltkrieg Massaker an polnischen Zivilisten begangen. Hinzu komme aber auch Desinformation.

0: Donnerstag im Zuge erneuter russischer Luftangriffe auf die Ukraine ein Militärobjekt im Südosten Polens ab. Offenbar ein russischer Marschflugkörper. Opfer oder Schäden gab es keine. Premier Tusk nahm dies zum Anlass, um für eine fortwährende Partnerschaft mit der Ukraine zu werben.
1: Es
0: ist vielleicht derzeit nicht populär, positiv über die Ukraine zu sprechen. Es ist aber klar, dass Polens Sicherheit unmittelbar von der ukrainischen Armee abhängt, auch in der Luft. Er kündigte an, sich für weitere Lieferung von Flugabwehr für die Ukraine einzusetzen. Vielleicht ein kleines Zeichen politischer Wiederannäherung.
2: Berichtet unser Polen-Korrespondent Peter Sawicki. 8:29 Uhr, eine halbe Minute vor halb neun.

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1: Uhr, die Nachrichten. Wenige Wochen nach der Hackerattacke eines KI-Modells von OpenAI ist bekannt geworden, dass etwas Ähnliches beim Konkurrenzunternehmen Anthropic geschehen ist. In Testläufen drang künstliche Intelligenz von Anthropic ungeplant in 3 fremde Computersysteme ein, wie die KI-Firma mitteilte. Das sei erst bei einer nun aus dem aktuellen Anlass erfolgten Überprüfung festgestellt worden. Die Namen der betroffenen Unternehmen wurden nicht genannt. In der Testumgebung sei aufgrund eines Missverständnisses der Zugang zum Internet frei gewesen. Das ist ein Unterschied zum früheren Fall. Die KI von OpenAI war abgeschottet und musste sich erst einen Weg nach draußen bahnen. Anthropic ist für den KI-Chatbot Claude bekannt. OpenAI ist die Firma hinter ChatGPT. Die Zahl der Abschiebungen aus Deutschland sinkt. In den ersten 6 Monaten dieses Jahres wurden nach Angaben des Bundesinnenministeriums mehr als 9.600 Menschen außer Landes gebracht. Im gleichen Zeitraum des Vorjahres waren es 11.800. Das geht aus einer Antwort des Ministeriums auf eine Anfrage der AfD hervor. In den vergangenen Jahren waren die Zahlen gestiegen. So wurden im Gesamtjahr 2025 rund 22.800 Menschen abgeschoben, nach mehr als 20.000 im Jahr davor, rund 16.400 im Jahr 2023 und knapp 13.000 im Jahr 2022. Beim Löschen eines Waldbrands in Südbayern macht die Feuerwehr nach eigenen Angaben Fortschritte. Ein Sprecher sagte der deutschen Presseagentur, man sei vorsichtig optimistisch, das Feuer in den Chiemgauer Alpen unter Kontrolle bringen zu können. Seit Mittwochabend kämpfen hunderte Feuerwehrleute gegen die Flammen in dem unwegsamen Gelände bei Unterwössen. Eine große Herausforderung seien die zahlreichen Glutnester am Boden, hieß es. Wind könnte dort ein Wiederaufflammen des Brandes begünstigen. Auch das Feuer auf einem ehemaligen Militärgelände im brandenburgischen Jüterbock konnte noch nicht gelöscht werden. Gestern waren dort rund 250 Hektar in Brand geraten. Eine direkte Brandbekämpfung ist wegen der Munitionsbelastung des Geländes nicht möglich. Chile und Venezuela nehmen wieder diplomatische Beziehungen auf. Das gab Chiles rechtsgerichteter Präsident Kast bekannt. Die Beziehungen waren seit der Wiederwahl des linksnationalistischen Präsidenten Maduro in Venezuela 2024 angespannt und schließlich ganz abgebrochen. Die Wahl war von Betrugsvorwürfen überschattet. Die Behörden erklärten damals Maduro zum Sieger. Chile war in den letzten Jahren zunehmend Ziel von Migranten aus Venezuela. Kast plant die Ausweisung von rund 330.000 illegalen Migranten. Die fehlenden diplomatischen Beziehungen behinderten dieses Vorhaben. Venezuela wird inzwischen von Maduros früherer Stellvertreterin Rodriguez geführt. Maduro selbst wurde im Januar bei einem US-Militäreinsatz in Caracas gefangen genommen und in die USA gebracht. Dort muss er sich vor Gericht verantworten. Ihm wird Verschwörung zum Drogenschmuggel in die Vereinigten Staaten vorgeworfen. Die FIFA hat die Kritik an ihren Investorenplänen rund um die Fußball-WM zurückgewiesen, besteht aber gleichzeitig auf ihrem Vorhaben. Der Fußball-Weltverband nehme die öffentlich geäußerten Rückmeldungen und Bedenken zwar zur Kenntnis und respektiere diese, heißt es in einer Mitteilung. Gleichzeitig bekräftige man das Bekenntnis zu

0: einem offenen und demokratischen Konsultationsprozesses. Dieser sei in den vergangenen Tagen von fehlerhafter Berichterstattung in den Medien gestört worden. Niemand verkaufe den Fußball, betonte die FIFA. Die geplante Öffnung für Investoren hatte harsche Kritik hervorgerufen. Die Europäische Fußballunion UEFA beschloss, alle Turniere zu boykottieren, sollte das Vorhaben durchgesetzt werden. Der für Nord- und Mittelamerika sowie die Karibik zuständige Verband CONCACAF schloss sich dem an. Das Wetter. Zunächst im Südwesten einzelne Schauer und Gewitter. Im Tagesverlauf auch von Nordwesten über die Mitte nach Osten. Unwetter nicht ausgeschlossen. 21 bis 39 Grad mit den höchsten Werten im Südosten. Morgen heiter bis wolkig. Von Westen in den Süden und im Osten teils mit Schauern und Gewittern. Sonst trocken. 24 bis 32 Grad. Die weiteren Aussichten. Am Sonntag meist sonnig, im Tagesverlauf aufkommender Regen im Süden. 20 bis 34 Grad. Das waren die Nachrichten.
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2: Um 8.35 Uhr, um 8:30 schauen wir auf den Apple-Konzern, der gestern Quartalszahlen vorgelegt hat. Es ist die letzte Bilanz unter Tim Cook, der Anfang September nach 15 Jahren den Chefposten räumen wird. Die Nachfrage nach iPhones ist ungebrochen, aber es könnte bald Lieferschwierigkeiten geben. Eva Bahner aus unserer Wirtschaftsredaktion im Studio. Warum?
3: Ja, tatsächlich hat Apple wohl die Nachfrage nach iPhones in den vergangenen Monaten unterschätzt. Das hat Tim Cook so eingeräumt. Viele Kundinnen und Kunden haben mutmaßlich wohl noch schnell zugegriffen, bevor die Preise dann absehbar steigen. Für mehrere Geräte hatte Apple die Preise schon erhöht, wegen der Kostenexplosion bei Speicherchips, für das iPhone eben nicht. Und jetzt hat Apple offenbar mit Engpässen bei wichtigen Bauteilen zu kämpfen. Cook sprach in einer Analystenkonferenz sogar von gravierenden Engpässen. Der Hintergrund ist das boomende Geschäft mit künstlicher Intelligenz, für das ja gerade sehr viele Halbleiter benötigt werden. Und das ist für Apple natürlich jetzt ein denkbar schlechter Zeitpunkt, weil gerade die Produktion neuer iPhone-Modelle ja rechtzeitig zur Markteinführung im Herbst hochgefahren werden muss. Das iPhone, das ist weiterhin das wichtigste Apple-Produkt, macht rund die Hälfte des Geschäfts aus. Im vergangenen Quartal stiegen die Einnahmen aus den iPhone Verkäufen um 22% auf über 54 Milliarden Dollar und der Gesamtumsatz stieg um 16%, der Gewinn um 27% unterm Strich und dennoch fiel die Apple-Aktie nachbörslich gestern Abend.
2: Was wird heute für den deutschen Aktienmarkt wichtig?
3: Also es wird auf jeden Fall geschaut auf den Inflationsbericht der Eurozone, nachdem die Inflation in Deutschland ja auch wieder sprunghaft gestiegen ist nach dem Auslaufen des Tankrabatts. Für die Eurozone wird eine Inflationsrate von 2,9% erwartet, nach 2,8% im Juni, was natürlich eine Zinserhöhung der EZB im September wahrscheinlicher machen dürfte. Und interessant heute auch der Arbeitsmarktbericht für Juli. Da könnte die Zahl der Arbeitslosen wieder leicht gestiegen sein, jahreszeitlich bedingt, weil viele junge Menschen nach dem Ende ihrer Ausbildung vorübergehend arbeitslos werden im Sommer oder Betriebe einfach Einstellungen in den Herbst verschieben.
2: Eva Bahner können Sie wieder hören ab 13.35 Uhr in unserer Sendung Wirtschaft am Mittag. Jetzt ist es 8.37 Uhr.

0: In den vergangenen knapp zwei Wochen, zuletzt am Mittwoch, wurden zwei Bischöfe der römisch-katholischen Kirche geweiht. Das an sich wäre jetzt noch keine Nachricht. Aber hier liegt der Fall anders, denn in beiden Fällen geht es um Bischöfe in China. Und diese beiden neuen Bischöfe wurden bestimmt von der chinesischen Staatsführung. Und das ist in der römisch-katholischen Kirche eigentlich ausgeschlossen, denn hier hat Rom, also der Papst, das letzte Wort. Und jetzt sage ich nochmal eigentlich, denn in China liegen die Dinge ein wenig anders. Darüber spreche ich jetzt mit Benedikt Schulz aus unserer Redaktion Religion und Gesellschaft. Warum ist in China möglich, was überall sonst auf der Welt nicht möglich ist?
1: Ja, weil es seit dem Jahr 2018, also seit ungefähr 8 Jahren, ein Abkommen gibt zwischen dem Heiligen Stuhl und der Volksrepublik China. Der ganz genaue Inhalt ist nicht bekannt, es ist ein Geheimabkommen, aber man kann es sich denken. Hier wird nämlich der Kommunistischen Partei Chinas ein Mitspracherecht eingeräumt bei der Ernennung von Bischöfen. Der Papst darf theoretisch ein Veto einlegen, das ist allerdings noch nicht einmal vorgekommen seitdem. Und mehr noch, selbst in einem Fall, wo China mal gegen das Abkommen selbst verstoßen hat, wurde diese Entscheidung dann nachträglich von Rom abgesegnet. Beispiel im April vergangenes Jahr, da hat China zwei Bischöfe ernannt, und zwar genau in der Zeit, als der Heilige Stuhl leer stand, nämlich eine Woche nach dem Tod von Papst Franziskus. Aber Leo XIV., der Nachfolger, hat diese Wahl dann trotzdem im Anschluss anerkannt. Dieser Vertrag ist damals wie heute hoch umstritten, wie gesagt, denn sowas gibt es sonst nirgendwo auf der Welt.
0: Und warum hat sich Rom auf diesen Deal eingelassen?
1: Ja, ist nicht ganz einfach zu beantworten. Also das Problem ist, wie gesagt, Bischofsweihe nur mit Erlaubnis des Papstes, aber dass eine Institution aus dem Ausland ihr Führungspersonal in China ernennt, das ist wiederum etwas, was die chinesische Regierung nicht akzeptieren kann. Und das ist ein Konflikt, der lässt sich eigentlich im Grunde genommen gar nicht auflösen. Der bestand schon seit Jahrzehnten, seit den 50er Jahren im Grunde. Damals hat die Volksrepublik China die diplomatischen Kontakte zum Heiligen Stuhl abgebrochen und im Land eine staatlich kontrollierte Konkurrenzkirche gegründet. Die heißt Katholische Patriotische Vereinigung. Es gibt aber weiterhin eine Untergrundkirche, die ist dann aus staatlicher Sicht illegal, deren Mitglieder leiden seit Jahrzehnten unter Verfolgung und Repression. Wir haben also im Grunde eine Spaltung unter den Katholiken im Land, und das ist dann etwas, was Rom, sagen wir mal im Sinne der Einheit der Weltkirche, ganz offenbar unbedingt verhindern will. Und dieses Abkommen ist dann einfach eine, sagen wir mal, pragmatische Lösung. Aber natürlich, es wird von den Mitgliedern dieser Untergrundkirche als Verrat gesehen, weil Rom da ja praktisch eine von der atheistischen Regierung gegründete Konkurrenzkirche faktisch anerkennt.
0: Das Ganze ist vorläufig, wurde aber schon dreimal verlängert. Ist es aus römischer Sicht ein Erfolg?
1: Schwierige Frage. Also es hat ja einige einvernehmliche Bischofsweihen gegeben, kann man als Zeichen der Einheit werten. Gleichzeitig ist aber der Preis, den man für das Abkommen zahlt, relativ hoch. Man hat da ein wichtiges Privileg aus Sicht der Kirche preisgegeben. Viele Katholiken in China fühlen sich im Stich gelassen, sind in eine Glaubenskrise gestürzt, und es gab vor ein paar Monaten erst einen Bericht von Human Rights Watch, und der Bericht sagt, gerade dieses Abkommen, das hat dazu geführt, dass die Mitglieder der Untergrundkirche seitdem deutlich stärkeren Repressionen ausgesetzt sind, weil dieses Abkommen eben sozusagen einen argumentativen Rahmen dafür gibt. Das Abkommen wurde nochmal verlängert um weitere 4 Jahre bis 2028. Schauen wir mal, was dann passiert. Bislang kann ich zumindest nicht erkennen, dass der Heilige Stuhl vorhat, an diesem Verhältnis und auch an diesem Abkommen etwas zu ändern.
0: Benedikt Schulz aus unserer Redaktion Religion und Gesellschaft. Die Behörden der spanischen Exklave Ceuta verzeichnen mehr als 1.500 Migranten innerhalb weniger Tage. Die Europäische Union hat Spanien inzwischen die Hilfe der Grenzschutzeinheit Frontex angeboten. Frage heute früh an unseren Korrespondenten Stefan Ehlert. Wie sind die Menschen in die Exklave gelangt?
2: Auf zweierlei Art und Weise. Das eine ist, sie haben es schwimmend geschafft, weil es offenbar ein spanisches Gerichtsurteil gab, das sich herumgesprochen hat über Social Media. Das ist eindeutig ein Social Media Phänomen, was wir da sehen, dass wenn man schwimmend aufgegriffen wird auf hoher See, dass man dann nicht einfach zurück überwiesen werden kann, nach Marokko zurückgeschickt, sondern die Möglichkeit hat, ein reguläres Aufnahmeverfahren zu durchlaufen. Das waren etwa 1.500 bis 2.000 Menschen, die das bis gestern geschafft haben. Ja, und dann gestern sind Hunderte, wenn nicht vielleicht sogar Tausende, einfach so über die Grenze gekommen. Der Andrang war zu groß. Man hat den Zaun, die Tür aufgemacht, und die Menschen sind an den Strand und über die Straßen gelaufen. Das zeigen Bilder. Ganz genau wissen wir nicht, wie viele es sind, aber klar ist schon seit vorgestern, die Lage ist unhaltbar. Der Regionalpräsident von Ceuta, die Stadt ist etwa so groß wie Rüsselsheim, hat gesagt, wir können die Leute nicht versorgen. Wie die Nacht verlaufen ist, das wird eben zeigen, wie sehr Ceuta überfordert ist mit dieser Lage.
0: Wie verhält sich die marokkanische Regierung?
2: Das ist ganz interessant. Also natürlich ist es nie schön zu hören, dass die eigenen Leute nicht willkommen sind in Europa. Das hängt man dann nicht so hoch. Aber eine Reaktion gab es gestern, die ich gelesen habe aus Madrid selber. Die marokkanische Botschafterin Karima Benaïch hat gesagt, dass das nicht im Sinne Marokkos sei, dass die Menschen da über die Grenze gekommen sind und dass man wünsche, dass sie zurückkehren. Das heißt also, Marokko signalisiert Kooperation. Das hat die spanische Regierung gestern schon den ganzen Tag quasi gebetsmühlenartig verbreitet, dass man im Kontakt ist mit dem Außenminister, mit dem Innenminister, mit dem Gegenpart und dass alle kooperieren und dass man allerbeste Verhältnisse hat. Und Marokko kooperiert also scheinbar.
0: Wie reagiert jetzt genau die Zentralregierung in Madrid? Was hat die Regierung vor?
2: Man hängt das sehr hoch, weil die Rechtspopulisten die Regierung in dieser Frage praktisch vor sich hertreiben. Die sagen, ihr gebt da unsere Exklaven auf, die Festung Europa wird gestürmt. Dazu muss man sagen, ganz deutlich wird, die Festung Europa abzuschotten außerhalb Europas ist eben auch nicht so einfach. Man ist ganz massiv auf die Kooperation Marokkos angewiesen, das wird hier sehr deutlich. Man hängt es so hoch, dass der spanische Premier Sanchez und sein Innenminister heute beide nach Ceuta reisen, um die Sicherheitskräfte dort zu unterstützen. Man schickt zusätzliche Soldaten, nicht sehr viele. Mir ist auch nicht ganz klar, was genau die da machen werden, aber das wird uns bestimmt erklärt werden. Also Spaniens Regierung hängt das sehr hoch. Dabei haben die ja nun wirklich mit ihren Waldbränden in den letzten Tagen genug zu tun gehabt.
0: Unser Korrespondent Stefan Ehlert heute früh in dieser Sendung. Aktuell ist in Kürze im Deutschlandfunk. Die militante Palästinenserorganisation Hamas hat sich offenbar mit Vermittlern auf die Abgabe ihrer Waffen im Gazastreifen geeinigt. Moritz Behrendt.
3: Von monatelangen schwierigen Verhandlungen schreibt Nikolai Mladenov auf X, nun komme es auf die Umsetzung an, so der Leiter des von US-Präsident Trump eingesetzten Friedensrates. Die Vereinbarung sieht einen Fahrplan zur Abgabe aller Waffen in den Händen der Hamas und anderer Milizen im Gazastreifen vor. Darauf soll schrittweise der Rückzug israelischer Truppen aus den noch von ihnen kontrollierten Gebieten des Gazastreifens folgen. Die Waffen sollen an ein nationales palästinensisches Komitee übergeben werden. Diese Technokratenregierung ist jedoch bislang noch nicht im Gazastreifen. Sie soll künftig die zivile Verwaltung übernehmen, unterstützt von Soldaten einer internationalen Stabilisierungstruppe.
0: Nach dem islamistischen Anschlag auf den Berliner CSD dürfe durchaus über Abschiebungen von Gefährdern nachgedacht werden. Das betonte Herbert Reul, CDU, der nordrhein-westfälische Innenminister, in diesen Informationen am Morgen.
4: Schadet nie, neu darüber nachzudenken. Wir haben allerdings einen engen Rechtsrahmen in Deutschland, den die Gerichte geschaffen haben. Die kann man aber natürlich ändern, indem man auch Gesetze nachschärft. Also für mich ist relativ klar, Menschen, die als Gefährder eingestuft sind, also Menschen, die Straftaten begehen, das ja relativ einfach abschieben. Menschen, die als Gefährder eingestuft sind, da muss man sich jeden Fall anschauen. Aber wenn einer wirklich so gefährlich für unsere Gesellschaft ist, finde ich, muss man nachdenken, ob man da auch nicht einen Weg findet zu sagen, dann geh doch dahin, wo du deinen Krieg führen willst.
0: Herbert Reul, CDU, der Innenminister von Nordrhein-Westfalen. Auch der Fußballverband CONCACAF stellt sich gegen den WM-Deal des FIFA-Chefs Infantino. Luise Kropf.
5: Nach der WM-Boykottdrohung der europäischen Verbände hat FIFA-Präsident Gianni Infantino den nächsten schweren Rückschlag hinnehmen müssen. Auch der für Nord- und Mittelamerika sowie die Karibik zuständige Kontinentalverband CONCACAF lehnte die in dieser Woche verkündeten Investorenpläne geschlossen ab. Das teilte der Verband nach einer gemeinsamen Sitzung mit. Damit positionieren sich auch die drei WM-Gastgeber USA, Mexiko und Kanada gegen Infantino. Die UEFA hatte ein paar Stunden vorher verkündet, einstimmig alle FIFA-Wettbewerbe, also auch die Fußball-Weltmeisterschaft, zu boykottieren, wenn der Weltverband an seinen angekündigten Plänen festhalten sollte.
0: Mit einer Zustimmung zu den Plänen Infantinos müsse gerechnet werden, unterstrich der Sportpublizist Dietrich Schulze-Marmeling im Deutschlandfunk.
6: Wenn die Europäer einer WM fernbleiben, verliert die WM natürlich an Attraktivität. Die FIFA in ihrer bisherigen Form würde dann nicht mehr existieren. Der FIFA geht es natürlich auch dabei um die Verteilung ihrer eigenen Projekte. Denn wenn jetzt Investoren in den Fußball einziehen, dann müssen wir damit rechnen, dass eine WM vielleicht dann doch alle 2 Jahre stattfindet, dass die Club-WM noch weiter ausgeweitet wird und so weiter und so fort. Und das alles tangiert ja auch die europäischen Projekte wie die Europameisterschaft, wie die Champions League, wie die Nations League. Dann wird es dann irgendwann wirklich irgendwie zu viel. Der große Sieger sind eigentlich die Ausrichter der Europameisterschaft 2028, dadurch, dass so ein bisschen fast ein Anti-Infantino-Turnier wird.
0: der Sportpublizist Dietrich Schulze-Marmeling. Angesichts vieler Badeunfälle in Deutschland sei mangels Angeboten von Schwimmunterricht in Bädern Eigeninitiative wichtig. Dazu riet Ute Vogt, die Präsidentin der Deutschen Lebensrettungsgesellschaft, kurz DLRG.
7: Mehr Bäder wird es nicht in großer Menge geben. Es werden, wenn wir Glück haben, ein paar neue dazukommen. Ich fürchte aber, dass noch mehr Bäder geschlossen werden. Was sich hoffentlich verändert, ist das Bewusstsein auch der Menschen für die Wassergefahren. Denn die hohen Todeszahlen in so einem heißen Sommer, die rütteln vielleicht doch den einen oder anderen auf, auch mal mit den Kindern selbst zu trainieren. Eines ist natürlich das große Defizit an den Schulen, aber auch Eltern können natürlich selbst mit den Kindern wenigstens mal ein paar Übungen machen. Wir haben Anleitungen, was ich auch zu Hause probieren kann.
0: DLRG-Präsidentin Ute Vogt. Ab morgen, Samstag, greift stufenweise der Rechtsanspruch auf eine Ganztagsbetreuung für Grundschulkinder. Chris Berdrup.
8: Die Kinder haben damit den Anspruch auf täglich 8 Stunden Bildung und Betreuung von Montag bis Freitag. Der reguläre Unterricht zählt zu diesen 8 Stunden dazu. In den nächsten Jahren soll der Ganztagsanspruch auf die nachfolgenden Jahrgänge ausgeweitet werden, bis er ab dem Schuljahr 2029/30 für alle Grundschüler der Klassen 1 bis 4 gilt. Das Recht auf Betreuung haben die Schüler auch in den Ferien. 4 Wochen Pause sind möglich. Bundesbildungsministerin Karin Prien spricht von einem Meilenstein. Sie geht gleichzeitig davon aus, dass der Staat sein Ganztagsversprechen noch nicht flächendeckend ab dem ersten Tag einlösen kann.
0: Die Information am Morgen mit Christoph Heinemann. Bei uns folgen Presseschau und Nachrichten. Wir erinnern an einen Kunstraub in Griechenland vor 225 Jahren. Und um 9.10 Uhr begrüßt sie Manfred Götze zur Sendung Europa heute. Darin ein Gespräch mit Sabine Adler über die Opposition vor den russischen Duma-Wahlen. Mit der Technik, der Redaktion und Ihnen danke.
9: Deutschlandfunk, 8.50 Uhr, 10 vor 9, die Presseschau. Ein Thema in den Kommentaren ist die Europäische Fußballunion, die dem Weltverband FIFA wegen dessen Investorenplänen für die Weltmeisterschaft mit einem Boykott droht. Doch zunächst geht es um eine Schätzung des Robert-Koch-Instituts zu den bisherigen Hitzetoten in diesem Jahr. Das Hamburger Abendblatt bemerkt, fast 10.000 Hitzetote in Deutschland allein bis Mitte Juli. Und noch immer reden viele über Hitze, als ginge es um eine lästige Sommerlaune. Der Mensch ist für große Hitze einfach nicht gemacht. Unser Körper kann zwar einiges ausgleichen, aber keine tagelangen Hitzewellen mit teils fast 40 Grad Celsius und Nächten ohne echte Abkühlung. Wenn der Kreislauf sich nicht erholen kann, wenn Schlaf fehlt, wenn Organe unter Dauerstress geraten, dann wird Hitze zur tödlichen Gefahr. Besonders ältere und kranke Menschen trifft es zuerst. Aber auch gesunde Menschen werden bei Hitze schwächer und unkonzentrierter. Deutschland ist auf solche Temperaturen viel zu schlecht vorbereitet. Und das ist ein Skandal. Wir wissen seit Jahren, was kommt, und handeln trotzdem zu langsam, kritisiert das Hamburger Abendblatt. Hitzeschutz ist längst kein Luxus mehr, sondern sollte Pflichtaufgabe sein, betont die Freie Presse aus Chemnitz. Umso wichtiger sind kommunale Hitzeschutzkonzepte. Schattenplätze, Trinkwasserbrunnen, begrünte Städte und kühlere Aufenthaltsräume können Leben retten. Doch diese Maßnahmen kosten Geld. Deshalb darf der Bund die Verantwortung nicht einfach an die Kommunen weiterreichen. Wer Hitzeschutz fordert, muss auch für eine solide Finanzierung desselben sorgen. Die Rheinische Post aus Düsseldorf mahnt, was Deutschland nicht braucht, ist ein Flickenteppich, bei dem jedes Bundesland vor sich hinwerkelt. Was es braucht, ist eine bundesweit verbindliche, finanzierte Hitzeschutzstrategie. Aus dem Klima- und Transformationsfonds des Bundes fließen zwar Milliarden in Klimaschutzmaßnahmen, doch wenn ein Krankenhaus in Rheinland-Pfalz die Feuerwehr rufen muss, damit Akkulüfter für ein paar Stunden Kühlung sorgen, dann ist klar, das Geld kommt nicht dort an, wo Hitze besonders viele Leben kosten kann, hebt die Rheinische Post hervor. Thema in den Zeitungen der Mediengruppe Bayern ist die Kritik aus Sachsen, Sachsen-Anhalt und Thüringen an den Rentenplänen der Bundesregierung. Es ist Interessenpolitik und Wahlkampf pur, was Friedrich Merz da ins Gesicht bläst. Drei Ostministerpräsidenten der CDU sperren sich gegen die geplanten Einschnitte bei der Rente, die der Bundeskanzler und Parteichef als unverhandelbar verkauft hatte. Dabei zeugt es von einer gewissen Kaltschnäuzigkeit, beim Thema Rente auf die besonderen ostdeutschen Erwerbsbiografien zu verweisen. Profitierten die ehemals neuen Bundesländer doch von Transfers im Umfang von, nach Expertenschätzung, womöglich 100 Milliarden Euro aus dem Rentensystem. Der Einwand, die im internationalen Vergleich weit überdurchschnittlichen 45 Beitragsjahre sollten für ein Berufsleben reichen, ist sehr verständlich. Der Verweis auf eine ostdeutsche Sonderrolle ist es nicht, argumentiert die Mediengruppe Bayern. Die Volksstimme aus Magdeburg erläutert das Problem. Es geht um die abschlagsfreie Rente für jene, die 45 Jahre und länger die deutsche Wirtschaft am Laufen gehalten haben. Wer mit 16 einsteigt und immer am Band steht, soll in Zukunft 54 Jahre, also bis 70, arbeiten, um eine ungekürzte Rente zu erhalten. Wer, wie viele Akademiker, mit 28 startet, käme bereits nach 42 Jahren dahin. Gerecht ist das nicht. Die Rentenreform muss noch mal in die Werkstatt, verlangt die Volksstimme. Die Märkische Oder-Zeitung aus Frankfurt-Oder verweist auf die Argumentation der Länderchefs. Es sei nicht möglich gewesen, private Rücklagen anzusparen. Die hohen Kosten für die Pflege im Heim seien für die Menschen im Osten so nicht zu schultern. Deswegen fordern sie bei den Verhandlungen über die auf diesen Feldern anstehenden Reformen besonders gehört zu werden. Die drei Ministerpräsidenten wahren ihre Interessen. Doch kommen mindestens zwei Punkte ein bisschen zu kurz. Die beschriebene Situation gilt für Menschen, die bereits in Rente sind oder sehr bald in das entsprechende Alter kommen. Menschen aber, die erst nach der Wende angefangen haben mit ihrem Berufsleben oder dem Studium, gehören nur noch eingeschränkt dazu, gibt die Märkische Oder-Zeitung zu bedenken. Abschließend geht es um die Investorenpläne des Fußball-Weltverbandes FIFA. Die Stuttgarter Zeitung meint, die Gier kennt keine Grenzen, jedenfalls nicht bei Gianni Infantino. Der Präsident des Weltverbandes FIFA treibt sein Milliardenspiel weiter und will aus dem Fußball immer noch mehr Geld ziehen. Kaum ist die WM in Nordamerika abgepfiffen, bläst der Schweizer zum nächsten Angriff. Er will Anteile des WM-Turniers an Investoren verkaufen. Die Empörung über dieses Vorhaben ist groß. Insbesondere in Europa, wo einflussreiche Nationalverbände sitzen, wendet die Stuttgarter Zeitung ein. Der Sydney Morning Herald aus Australien hält fest, entscheidend ist, wer am Ende die Macht besitzt, wessen Interessen Vorrang haben und wie kommerzielle Zwänge die Entscheidungen im Laufe der Zeit beeinflussen. Genau dazu fehlen bislang jedoch entscheidende Details. Die FIFA betont, sie werde die vollständige Kontrolle über alle sportlichen und regulatorischen Entscheidungen behalten und im Grunde keinerlei Macht abgeben. Doch nichts gibt es umsonst. Die wirtschaftliche Logik weist nur in eine Richtung: mehr. Mehr Vermarktungsfläche, mehr Mannschaften und mehr Spiele. Mehr WM-Gastgeber, die sich die Last teilen. Mehr Trinkpausen, längere Halbzeitpausen, damit noch mehr peinliche Konzerte Platz finden. Mehr Premium-Angebote, teurere Eintrittskarten. Teurer, einfach alles, befürchtet der australische Sydney Morning Herald. Der Berliner Tagesspiegel konstatiert, es gebe Widerstand von der Europäischen Fußballunion UEFA. Sollte Gianni Infantino, seines Zeichens FIFA-Präsident, die Pläne durchziehen, wird Europa bei der nächsten WM und auch bei allen anderen künftigen FIFA-Turnieren nicht dabei sein. Das beschloss der Verband bei einer Dringlichkeitssitzung. Lange, zu lange hat man auf eine Reaktion der europäischen Verbände, auch des Deutschen Fußballbundes, warten müssen. Sie alle ließen Infantino lange gewähren, weil auch sie gern die vielen, vielen Millionen einsackten, die Infantino ihnen durch seine hemmungslos geldgesteuerte Verbandspolitik bescherte, vermutet der Tagesspiegel. Die Neue Zürcher Zeitung aus der Schweiz erklärt, fundamentaler Widerstand droht dem FIFA-Präsidenten vom Europäischen Fußballverband. Dort sieht man eine Grenze überschritten und fürchtet um nicht weniger als die Seele des Sports. Der UEFA geht es dabei um viel Profaneres, Geld. Die UEFA gebietet über die Champions League, die kommerziell erfolgreichste Erfindung der jüngeren Fußballgeschichte. Die größte Bedrohung für die UEFA und ihre Geldmaschine Champions League? Dass sich die FIFA noch breiter macht im Fußballkalender. Die noch größere Bedrohung für die FIFA und den Profifußball als Ganzes? Der Markt bzw. das Publikum. Es kann auch zu viel Fußball geben. Er kann im Pay-TV auch zu teuer werden. Das ist ein mächtiges Korrektiv. Die Zuschauer können abschalten. Passiert das massenweise, würden auch die Fernseheinnahmen und damit die Lebensader der Gewinnmaschine Fußball abgewürgt. So die NZZ aus Zürich zum Ende dieser Presseschau. Die Redaktion hatte Jan Altmann, Sprecher war Jodokus Krämer.
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19: Neun Uhr, die Nachrichten. Die Zahl der Abschiebungen aus Deutschland sinkt. In den ersten sechs Monaten dieses Jahres wurden nach Angaben des Bundesinnenministeriums mehr als 9.600 Menschen außer Landes gebracht. Im gleichen Zeitraum des Vorjahres waren es 11.800. Das geht aus einer Antwort des Ministeriums auf eine Anfrage der AfD hervor. In den vergangenen Jahren waren die Zahlen stetig gestiegen. 2022 hatte es etwa 13.000 Abschiebungen gegeben, 2025 waren es 22.800. Beim Löschen eines Waldbrands in Südbayern macht die Feuerwehr nach eigenen Angaben Fortschritte. Ein Sprecher sagte der deutschen Presseagentur, man sei vorsichtig optimistisch, das Feuer in den Chiemgauer Alpen unter Kontrolle bringen zu können. Seit Mittwochabend kämpfen hunderte Feuerwehrleute gegen die Flammen in dem unwegsamen Gelände bei Unterwössen. Eine große Herausforderung seien die zahlreichen Glutnester am Boden, hieß es. Wind könnte dort ein Wiederaufflammen des Brandes begünstigen. Auch das Feuer auf einem ehemaligen Militärgelände im brandenburgischen Jüterbock konnte noch nicht gelöscht werden. Gestern waren dort rund 250 Hektar in Brand geraten. Eine direkte Brandbekämpfung ist wegen der Munitionsbelastung des Geländes nicht möglich. Die Klimaallianz Deutschland fordert von der Bundesregierung mehr Einsatz für Hitzeschutz und Klimaanpassung. Die Kommunen brauchten verlässliche Rahmenbedingungen, sagte die Geschäftsführerin Politik der Klimaallianz Langkamp. Zudem seien ausreichend Finanzmittel nötig, um verlässlich handeln zu können. Parallel dazu müsse man die Energiewende in Deutschland beschleunigen, um unabhängig von teuren Öl- und Gasimporten zu werden, meinte Langkamp. Die Klimaallianz zählt nach eigenen Angaben mehr als 150 Mitgliedsorganisationen, darunter Umwelt- und Sozialverbände, Kirchen und Gewerkschaften. Beim Versuch, die spanische Exklave Ceuta in Nordafrika zu erreichen, sind mindestens 18 Menschen ums Leben gekommen. Dies teilte das spanische Innenministerium mit. Die Menschen waren in den vergangenen Tagen größtenteils von marokkanischem Gebiet aus geschwommen. Der spanische Sender RTVE berichtete, allein gestern hätten zwischen 2000 und 3000 Menschen den Ort an der nordafrikanischen Küste erreicht. Die spanische Regierung entsandte Soldaten. Auslöser war offenbar eine Entscheidung des spanischen Obersten Gerichts, dass alle über das Meer eintreffenden Migranten nicht ohne ordnungsgemäßes Verfahren zurückgeschickt werden dürfen. Die Nachrichtenagentur AFP meldet, in der benachbarten marokkanischen Stadt Fnidek seien hunderte Menschen angekommen, die Ceuta als Ziel genannt hätten. Der spanische Ministerpräsident Sanchez will heute in die Exklave reisen. Die EU-Kommission kündigte Unterstützung an. Ceuta ist offiziell EU-Gebiet, gehört aber nicht zum Schengen-Raum. Wenige Wochen nach der Hackerattacke eines KI-Modells von OpenAI ist bekannt geworden, dass etwas Ähnliches beim Konkurrenzunternehmen Anthropic geschehen ist. In Testläufen drang künstliche Intelligenz von Anthropic ungeplant in drei fremde Computersysteme ein, wie die KI-Firma mitteilte. Das sei erst bei einer nun aus dem aktuellen Anlass erfolgten Überprüfung festgestellt worden. Die Namen der betroffenen Unternehmen wurden nicht genannt. In der Testumgebung sei aufgrund eines Missverständnisses der Zugang zum Internet frei gewesen. Das ist ein Unterschied zum früheren Fall. Die KI von OpenAI war abgeschottet und musste sich erst einen Weg nach draußen bahnen. Anthropic ist für den KI-Chatbot Claude bekannt. OpenAI ist die Firma hinter ChatGPT. Der frühere italienische Fußballspieler Franco Baresi ist tot. Er starb nach schwerer Krankheit im Alter von 66 Jahren, wie sein langjähriger Club AC Mailand mitteilte. Baresi spielte dort von 1978 bis 97. Mit dem Verein wurde der ehemalige Libero sechsmal italienischer Meister. Dreimal gewann er die Champions League. 1982 wurde er mit der italienischen Nationalmannschaft Weltmeister, allerdings ohne Einsatz. Das Wetter. Zunächst im Südwesten einzelne Schauer und Gewitter, im Tagesverlauf auch von Nordwesten über die Mitte nach Osten. Unwetter nicht ausgeschlossen, 21 bis 39 Grad mit den höchsten Werten im Südosten. Morgen heiter bis wolkig, von Westen in den Süden und im Osten teils mit Schauern und Gewittern, sonst trocken, 24 bis 32 Grad. Das waren die Nachrichten.
9: Heute vor 225 Jahren begann der Brite Lord Elgin seinen Kunstraubzug in Griechenland. Ein Kalenderblatt von Anja Reinhardt.
10: Vor der griechischen Insel Kythera, am Fuße des Peloponnes, bergen Schwammtaucher ab 1803 eine kostbare Fracht vom Meeresgrund. Seit einem Jahr liegt sie dort. Nun werden die Marmorobjekte nach oben geholt. Für ihren Auftraggeber steht fest, diese Skulpturen müssen gerettet werden, denn sie stammen vom berühmten Parthenon-Tempel.
18: Es war alles ziemlich abenteuerlich, der Transport bis nach England in verschiedenen Schiffen. Und in der Tat ist ein Schiff gesunken und musste dann mit sehr großem Kostenaufwand gehoben werden.
10: Daniel Gräbler, Kustos der archäologischen Sammlungen an der Universität Göttingen.
18: Es war klar, man konnte diese wertvollen Skulpturen da nicht einfach auf dem Meeresgrund liegen lassen.
10: Die Bergung dauert Wochen und verschlingt ein Vermögen. Trotzdem wird sie nicht abgebrochen, denn ihr Besitzer versteht sich als Retter. Thomas Bruce, 7. Earl of Elgin, britischer Botschafter im Osmanischen Reich.
18: Lord Elgin war ein schottischer Lord, 1766 geboren, der ganz wie die englische Aristokratie seiner Zeit sehr antike begeistert war.
10: Elgin ist um 1800 Botschafter in Konstantinopel. Auch Athen gehört zum Osmanischen Reich. Dort will er hinreisen und den berühmten Parthenon-Tempel auf der Akropolis besichtigen. Mächtige Götterfiguren schmücken seine Giebelfelder, Reliefplatten mit kämpfenden Zentauren. Und ein fast 160 Meter langer Fries mit hunderten Menschen, Reitern und Opfertieren. Vermutlich zeigt er die große Prozession der Panathenäen, das wichtigste Fest der Athener.
18: Das ist vielleicht der am reichsten verzierte griechische Tempel.
10: Aus dem Heiligtum der Göttin Athene wurde erst eine Kirche, dann eine Moschee. Im großen Türkenkrieg richten die Osmanen dort ein Pulverlager ein. Als eine Kanonenkugel einschlägt, wird der Bau durch die gewaltige Explosion zerstört. Lord Elgin steht vor einer Ruine.
18: Eigentlich hatte er vor allem sehr genaue Zeichnungen und Vermessungen etc. plus Gipsabgüsse von den Skulpturen dort zu nehmen. Und dann hat sich da so eine gewisse Dynamik in Gang gesetzt, dass sie dann immer weiter gegangen sind.
10: Am 31. Juli 1801 beginnen Elgins Arbeiter damit, die ersten Skulpturen vom Parthenon abzunehmen. Ob ihm die Behörden das wirklich erlauben, ist unklar, erklärt der Archäologe Daniel Gräbler.
18: Da spielt ein Dokument eine wichtige Rolle, wo sehr schwammige Formulierungen gewählt sind, was er eigentlich darf und was er nicht darf. Und er hat es sozusagen bis zum Äußersten ausgelegt und dafür gesorgt, dass eben doch sehr viel vom Tempel selber auch abmontiert wurde und dann außer Landes gebracht, in seiner Sicht eben in Sicherheit gebracht.
10: In England regt sich Protest. Der Dichter Lord Byron nennt Elgin einen Vandalen. Weil die Bergung der gesunkenen Skulpturen und die Schiffstransporte Elgin finanziell ruiniert haben, verkauft er die Sammlung an den britischen Staat. 1816 gelangt sie ins British Museum.
18: Gerade durch diesen Ankauf ist es aber dann das große Antikenmuseum geworden, als das wir es heute kennen und als das Weltmuseum überhaupt.
10: Danach ist es lange ziemlich still um die sogenannten Elgin Marbles. Bis die griechische Kulturministerin Melina Mercouri die Rückgabe der Skulpturen in den 1980er Jahren zu einer nationalen Aufgabe macht.
20: What does Shakespeare mean to England?
21: Was bedeutet Shakespeare für die Engländer? Oder die Fresken der Sixtinischen Kapelle für Italien? Die Parthenon-Skulpturen sind unser Stolz, unsere Identität und unsere Verbindung mit der herausragenden griechischen Antike.
20: They are today's link with Greek excellence.
10: Die britische Seite argumentiert bis heute, die Objekte wurden nicht gestohlen, sondern rechtmäßig gekauft. Im British Museum wurden sie weitaus besser konserviert als Skulpturen und Friesteile, die in Griechenland verblieben. Aber seit 2009 hat Athen ein neues Akropolis-Museum, dessen Idee es ist, alle Marmorobjekte des Parthenon zu vereinen und damit das Welterbe am Ort des Ursprungs zu präsentieren.
18: Als Archäologe ist natürlich die Intaktheit eines Monuments ein hoher Wert, aber einfach so eine Rückabwicklung vorzunehmen, finde ich unter historischem Gesichtspunkt höchst problematisch.
10: Lord Elgin wollte die Skulpturen retten. Das British Museum sieht das bis heute ähnlich. Griechenland dagegen sagt, gerettet ist der Parthenon erst, wenn seine Skulpturen wieder vereint sind. 225 Jahre nach Elgin dauert dieser Streit noch immer an.
9: Anja Reinhardt erinnerte an den Kunstraubzug von Lord Elgin in Griechenland, der heute vor 225 Jahren begann.
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22: Mit Manfred Götzke, einen schönen guten Morgen. Russland und freie Wahlen, das geht schon seit ein paar Jahren nicht mehr so richtig zusammen. Auch die Duma-Wahl im September wird eine gelenkte Wahl sein. Welchen Spielraum die Opposition in Russland trotzdem noch hat, das besprechen wir gleich. Außerdem blicken wir nach Zypern, wo eine Lösung des jahrzehntealten Konfliktes wieder möglich erscheint. Und es geht um ein Massaker der ukrainischen Aufstandsarmee UPA im Zweiten Weltkrieg, das zu einem Streit zwischen Polen und der Ukraine geführt hat. Mitte September findet in Russland die Duma-Wahl statt, eine Parlamentswahl, die alles andere als frei ist, was allein schon am Parteienspektrum liegt, denn fast alle Parteien sind Kreml- bzw. Kreml-nahe Parteien. Es gibt allerdings eine überraschende Ausnahme, die Oppositionspartei Jabloko wurde am Mittwoch für die Duma-Wahlen im September zugelassen. Es ist die einzige Partei in Russland, die sich gegen den Krieg in der Ukraine ausspricht. Welche Rolle diese Partei bei den Wahlen spielen kann und wie groß die Spielräume für die Opposition noch sind, das möchte ich mit unserer Osteuropa-Expertin Sabine Adler besprechen. Sabine, in Russland ist es inzwischen verboten, sich gegen den Krieg auszusprechen. Warum lässt der Kreml eine Partei zur Wahl zu, die für Frieden und Freiheit als Losung hat?
1: Ja, Frieden und Freiheit sind ja erstmal als Wörter durchaus Begriffe, die auch die Kreml-Partei und auch Putin selbst immer wieder in den Mund nimmt. Aber natürlich bedeuten Frieden und Freiheit was anderes, so wie ja auch Krieg etwas anderes für die Führung bedeutet, die ja die ganze Zeit von einer Spezialoperation in der Ukraine spricht und eben nicht von Krieg. Das heißt, das sagt erstmal gar nichts. Und dann muss man auch schauen, diese Registrierung dieser 11 Parteien, eben eine davon jetzt Jabloko, das ist die älteste, überhaupt die älteste Oppositionspartei seit dem Zerfall der Sowjetunion. Jabloko ist zwar registriert, aber jetzt wird geguckt, ob die Kandidaten überhaupt tatsächlich antreten können, ob sie nicht vielleicht doch aus dem Ausland unterstützt werden finanziell. Also das heißt, diese Kandidaturen sind jetzt noch nicht sicher. Und man bemerkt auch, dass es viele Angriffe gibt, zum Beispiel auch aus der Duma selber. Von anderen Parteien muss sich dann Jabloko solche Vorwürfe anhören, wie kein einziger Jabloko-Vertreter sei ein einziges Mal in das Kriegsgebiet, also natürlich nicht Kriegsgebiet, sondern in die Sonderoperationszone gefahren. Und der Vorsitzende von Jabloko, Nikolai Rybakov, der antwortete, dass eben Jabloko für einen Waffenstillstand sei und auch ziemlich polemisch gefragt hat, wollen sie etwa alle Menschen an die Front schicken? Das heißt, die Auseinandersetzung gibt es nicht in der Duma, weil Jabloko bis jetzt nicht in der Duma ist oder jetzt nicht in der Duma ist, aber diese Auseinandersetzung wird jetzt schon hart geführt.
22: Welche Chancen hätte denn Jabloko, in die Duma zu kommen?
1: Also ganz wenige, weil man muss schon sagen, dass der Druck auf diese Partei sehr, sehr hoch ist. Also es gibt seit Monaten viele Strafverfahren, vor allem gegen die bekanntesten Gesichter von Jabloko. Viele Festnahmen, Hausdurchsuchungen, viele wurden als sogenannte ausländische Agenten eingestuft. Das heißt, dann können sie nicht mehr kandidieren. Und deshalb wurden viele unbekannte Kandidaten aufgestellt. Die Umfragewerte für Jabloko liegen bei 3%. Von dieser Partei geht überhaupt keine Gefahr aus. Sie ist, wenn sie überhaupt zugelassen wird, eher ein Feigenblatt.
22: Hm. Viele Jabloko-Politiker und auch andere Oppositionspolitiker sind ja bereits Opfer politischer Verfolgung. Sie haben es ja gerade auch schon erläutert. Darunter auch der populäre Boris Nadjestin. Der wurde vor 2 Wochen inhaftiert. Hat der Kreml also die wichtigsten Leute, die bekanntesten, populärsten bereits aus dem Spiel genommen?
1: Genau, das muss man ganz klar so sagen. Nadjestin wollte als Direktkandidat antreten, erklärtermaßen gegen den Krieg und ohne eine Partei im Rücken. Und er hat auch schon Wählerunterschriften gesammelt, um sich registrieren zu lassen. Das hat er genauso gemacht wie 2024 bei den Präsidentschaftswahlen. Damals wurden seine Unterschriften für ungültig erklärt und jetzt hat das Justizministerium eine härtere Gangart eingelegt. Es erklärte ihn eben auch zum ausländischen Agenten und nicht genug damit auch zu einem Propagandisten des Extremismus. Und das ist sozusagen ein echter Warnschuss. Er hat daraufhin sofort seinen Wahlkampf beendet und hat dann öffentlich erklärt, ihm blieben jetzt nur noch 2 Wege, die des Revolutionsführers Lenin von vor 100 Jahren, also Flucht ins Ausland oder das Schicksal von Nawalny, im Gefängnis zu sterben.
22: Es ist also ein ganz schmaler Grat, was man sagen darf und was nicht.
1: Exakt. Denn zum Beispiel allein, dass sich für Nadjestin Menschen in einer Warteschlange einreihen, wenn sie ihre Unterschriften für ihn angeben. Allein das ist eigentlich schon etwas, das kennt man aus Belarus, mit den unabhängigen Kandidaten damals 2020. Selbst dieser kleinste Unsicherheitsfaktor, dass man sich da vielleicht verbünden, verabreden könnte, wird ausgeräumt.
22: Sie haben ja eine Jabloko-Politikerin gerade interviewt. Wie beschreibt die die Spielräume?
1: Also das ist Julia Galjamina, ehemalige Kommunalpolitikerin in Moskau, auch von Jabloko, auch als ausländische Agentin mittlerweile eingestuft. Und sie sagt, ja, sie kann noch politisch arbeiten und sie versucht noch, Menschen zusammenzubringen und sich zu engagieren, und zwar so.
2: Natürlich kann ich das. Aber vorher muss man verstehen, dass sich das gesamte autoritäre Putin-Regime auf 2 Dinge stützt. Die Entpolitisierung der Menschen und ihre Atomisierung. Sie bilden kaum Gemeinschaften und interagieren kaum miteinander. Wie kann man Politik betreiben? indem man die Gesellschaft so verändert, dass sie für eine autoritäre Herrschaft immer weniger geeignet ist. Dementsprechend ist jede Gründung eines Buchclubs oder die Organisation eines Stadtteilfestes bereits eine politische Aktion.
1: Also man hat da schon gehört, sie engagiert sich, will andere dazu bringen, aber eben nicht bei solchen gefährlichen Themen wie Krieg. Dafür saß sie selbst schon im Gefängnis. Und was auffällig ist bei ihr, ist, dass ein langes Interview, aber kein Wort der Scham oder des Mitleids gegenüber der Ukraine, stattdessen Abschieben von Verantwortung auf Putin allein, das sei Putins Krieg. Und weil die Russen Putin nicht stoppen könnten, muss das jetzt der Westen tun.
22: Sagt unsere Osteuropa-Expertin Sabine Adler und die Oppositionspolitikerin Julia Galjamina. 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

0: Der Zypern-Konflikt ist auch nach über 50 Jahren ungelöst. Immer wieder sind Verhandlungsversuche zwischen der griechisch-zyprischen Seite und dem türkisch besetzten Norden der Insel gescheitert. Zuletzt 2017. Jetzt kommt aber wieder Bewegung in die Sache, denn seit knapp einem Jahr ist Mat Tufan Erhürman in Nordzypern ein Präsident im Amt, der für eine föderale Lösung des Konfliktes unter der Vermittlung der Vereinten Nationen eintritt. Ja, und diese Vermittlung, die hat jetzt begonnen. Diese Woche hat UN-Generalsekretär Antonio Guterres die Gespräche aufgenommen. Benjamin Weber berichtet.
1: Bei seinem Besuch in Nikosia hat UN-Generalsekretär Antonio Guterres deutlich gemacht, dass er neue Gespräche über eine Lösung für die geteilte Insel Zypern anstrebt.
2: I do believe that a solution.
1: Ich bin überzeugt, dass eine Lösung von entscheidender Bedeutung ist. Nicht nur für die Interessen und den Frieden der zyprischen Bevölkerung, sondern auch als Stabilitätsfaktor in einer zunehmend gefährlich instabilen Region. Guterres erklärte, an den Gesprächen im sogenannten 5+1-Format sollten Vertreter aus Nord- und Südzypern teilnehmen, außerdem die sogenannten Garantiemächte Großbritannien, Griechenland und die Türkei. Die letzten Verhandlungen über eine Wiedervereinigung waren im Jahr 2017 gescheitert. Das soll sich nicht wiederholen, sagt UN-Generalsekretär Guterres in Nikosia. Ich will keine 5+1-Treffen mehr ohne Ergebnisse. Ich will ein erfolgreiches Treffen, um den Weg für eine Lösung zu ebnen. Und weil das Vorbereitung benötigt, gibt es für die anvisierten Gespräche noch keinen Termin. Dass es überhaupt bald dazu kommt, Andromachis Sophokleous ist skeptisch. Er hat es in seiner Pressekonferenz gesagt, die UN alleine kann keinen Frieden verordnen. Wenn es eine Botschaft von seinem Besuch gibt, dann ist es diese. Die griechisch-zyprische Politikanalystin engagiert sich seit Jahren für eine Wiedervereinigung. Sie sagt, die Vertreter Nord- und Südzyperns müssten jetzt auch den politischen Willen für eine Annäherung zeigen. Es hängt davon ab, ob wir aus den Vorbereitungen für die 5+1-Konferenz endlich greifbare Ergebnisse sehen werden. Sie denkt vor allem an ein verbindliches Regelwerk für die Gespräche und an vertrauensbildende Maßnahmen, wie zum Beispiel neue Grenzübergänge in der UN-Pufferzone. Zyprische Medien berichten, dass sich die Vertreter aus Süden und Norden bei diesem Thema zuletzt nicht auf einen Kompromiss einigen konnten. Die Türkei agiert als Garantiemacht für den Norden. Ohne sie werde es auf Zypern keinen Fortschritt geben, ob man sie möge oder nicht, analysiert der Politikwissenschaftler Ahmet Sözen von der Doğu Akdeniz Üniversitesi im nordzyprischen Famagusta. Sie wird wohl eingebunden werden müssen in die europäische Verteidigungsarchitektur sowie in die Energieinfrastruktur im östlichen Mittelmeer. Das ist der geopolitische Aspekt und das ist notwendig. Doch allein damit sei es nicht getan. Auch im griechisch-zyprischen Süden müsse ein Umdenken her, sagt der Politikwissenschaftler. Man müsse dort die Türkei als potenzielle Partnerin betrachten und nicht als Widersacherin. Ob die zyprisch-griechische Führung dazu bereit sei, sei auch offen. Beide Seiten hätten sich gut eingerichtet in einem bequemen Status quo. Den hat UN-Generalsekretär Antonio Guterres mit seinen Aussagen jetzt kurzfristig aufgerüttelt. Plötzlich ist die Zypern-Frage wieder in den Schlagzeilen. Bloß, wie lange? Das fragt sich auch Ahmet Sözen. Wir haben viele Initiativen gesehen, die an Bedingungen geknüpft waren. Die Bedingungen wurden dann meist verwässert, sodass die Initiativen nur Initiativen waren, ohne echtes Ergebnis. Ich hoffe, das wird jetzt nicht so sein.
0: Auf Zypern wird wieder verhandelt unter Federführung der Vereinten Nationen. Mal sehen, wie lange. Benjamin Weber berichtete.

0: Polen war und ist einer der wichtigsten Unterstützer der Ukraine. Seit gut 2 Monaten ist das Verhältnis allerdings ziemlich angespannt. Dem ukrainischen Präsidenten ist der höchste polnische Orden entzogen worden. Und zwar, weil Selenskyj eine Militäreinheit mit dem Ehrennamen Helden der UPA ausgezeichnet hat. Diese ukrainische Aufstandsarmee, UPA, war im Zweiten Weltkrieg für Kriegsverbrechen an polnischen Zivilisten verantwortlich. In der Region Wolhynien hat sie Massaker an Zehntausenden Polen verübt. Unser Reporter Stefan Lark war in genau dieser Region unterwegs, die heute zur Ukraine gehört.
1: Es ist ein heißer, stickiger Sommertag. Ein Minensuchtrupp durchkämmt ein abgestecktes Gelände mit meterhohem Gras. In der Nähe des Dreiländerecks zwischen Polen, Belarus und der Ukraine könnten noch Sprengkörper aus dem Zweiten Weltkrieg liegen. In der Region Wolhynien verübten die deutschen Besatzer und die Sowjets schwere Verbrechen an der Zivilbevölkerung. Doch während der Zeit der Nazi-Besatzung kam es auch zu Massakern ukrainischer Partisanen an der polnischen Bevölkerung und umgekehrt. Der polnische Historiker Leon Popek leitet ein polnisch-ukrainisches Team, das nach den sterblichen Überresten der Opfer von damals sucht. Er beschäftigt sich seit den 90er Jahren mit dem Thema, auch aus persönlichen Gründen. Weil hier mein Großvater gestorben ist, vor 83 Jahren. Jan Swet war damals 65 Jahre alt. Ein Teil meiner Familie ist hier gestorben. Hier sind meine Wurzeln. Ich kann sagen, irgendwie bin ich von hier. Wie viele Menschen den Massakern zum Opfer fielen, ist umstritten. Fest steht, Zehntausende Polinnen und Polen wurden von Kämpfern der ukrainischen aufständischen Armee, der UPA, ermordet. Nachdem das Gelände auf Minen untersucht wurde, trägt ein Bagger vorsichtig die oberste Erdschicht ab. Erst dann beginnt die Suche nach menschlichen Überresten. Vor Ort funktioniert die gemeinsame historische Aufarbeitung zwischen polnischen und ukrainischen Forschern gut. Auf politischer Ebene dagegen sind die Beziehungen zuletzt wieder belastet. In Ulika, einer Kleinstadt in der Ukraine, gedenken Ukrainer und Polen gemeinsam der Opfer der Massaker und setzen damit ein Zeichen der Versöhnung. Zu der Zeremonie in den Ruinen einer Kirche ist auch Polens Verteidigungsminister Władysław Kosiniak-Kamysz gekommen. Nachdem er vor dem Altar kniet und betet, richtet er sich an die versammelten Gäste. Der 83. Jahrestag des Völkermords in Małopolska wird ein Tag der Verwandlung vieler Herzen und Gedanken sein. Möge er immer ein Tag der ewigen und heiligen Erinnerung an das Martyrium der Polen bleiben. Hier zeigt sich, wie sensibel das Thema ist. Die Wortwahl des Ministers stößt bei einigen Ukrainern auf Irritationen. Er spricht von Małopolska, also Kleinpolen, einer historischen Bezeichnung aus einer Zeit, als die Region Wolhynien zu Polen gehörte. Mit der Zeit der Zweiten Polnischen Republik verbinden viele Ukrainer Unterdrückung und Repressionen. Auslöser der jüngsten polnisch-ukrainischen Verstimmung war die Benennung einer ukrainischen Militäreinheit nach den Helden der ukrainischen aufständischen Armee, UPA, durch den ukrainischen Präsidenten Selenskyj auf Wunsch der Soldaten. Der polnische Präsident Nawrocki reagierte darauf in einem bislang beispiellosen Akt, indem er Selenskyj die höchste Auszeichnung des polnischen Staates, den Orden des Weißen Adlers, wieder aberkannt hat. Die Osteuropa-Historikerin Franziska Davis vom Leibniz-Zentrum für zeithistorische Forschung.
2: Und Kern ist die unterschiedliche Erinnerung an die ukrainische Aufstandsarmee, die UPA, die sich im Zweiten Weltkrieg 1942 gegründet hat und dort dezentral in der Ukraine gekämpft hat, gegen die Sowjetunion vor allem, auch teilweise gegen die deutsche Wehrmacht. Sie ist aber auch, beziehungsweise einige ihrer Einheiten sind verantwortlich für das Massaker an polnischen Zivilisten in Wolhynien.
1: Auf ukrainischer Seite wächst bei manchen die Sorge, dass der Streit die engen Beziehungen beider Länder beschädigen könnte. Und es gibt mitunter auch das Gefühl, dass vor allem an die polnischen Opfer erinnert wird, während die ukrainischen Opfer polnischer Vergeltungsaktionen weit weniger Beachtung finden. Am Rand eines Sonnenblumenfeldes bei Lutsk liegt ein kleiner Friedhof mit einer Gedenktafel für ukrainische Opfer. Zum ersten Mal seit 3 Jahren legt Miroslava Jakimenko hier wieder Blumen nieder. Früher brachte ihr Sohn sie her, heute dient er in der Armee. An dieser Stelle stand einst das Dorf Krasny Sad. Von der Wehrmacht eingesetzte polnische Polizisten töteten hier im Jahr 1943 fast alle Bewohner. Jakimenkos Eltern gehörten zu den wenigen Überlebenden. Ihr Vater und dessen Bruder konnten auf Pferden entkommen. Manche versteckten sich unter der Futterkrippe, andere im Keller hinter den Rüben. Wieder andere krochen unter Leichen. Am Ende überlebten nur etwa eine Handvoll Menschen. Meine Mutter war damals auf einem Bauernhof in Skirchi. Sie hat überlebt, alle anderen wurden verbrannt, ganze Familien. Schauen Sie, Vater, Mutter, Sohn, Tochter, Schwiegersohn, Schwiegertochter, sie alle sind in den Flammen umgekommen. Der polnisch-ukrainische Streit über die Deutung der Geschichte kommt zur Unzeit. Die Ukraine ist im Abwehrkampf gegen Russlands Angriffskrieg auf die Unterstützung Polens angewiesen. Nach zuletzt mehreren Übergriffen hatte Polens Regierungschef Tusk die wachsende Gewalt gegen Ukrainerinnen und Ukrainern in seinem Land gerügt. Die zu Kriegsbeginn weltweit bewunderte Solidarität der Polen werde dadurch in Frage gestellt.
0: Der Streit um Wolhynien und wie die Vergangenheit Polen und die Ukraine in diesen Tagen und Wochen entzweit.

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1: Uhr, die Nachrichten. Die Hamas hat nach Angaben von US-Präsident Trump einer Vereinbarung zu ihrer Entwaffnung zugestimmt. Im Gegenzug würden die israelischen Streitkräfte aus dem Gazastreifen abziehen, teilte Trump mit. Der genaue Zeitplan für die Umsetzung ist offen. Eine Stellungnahme der Hamas gibt es nicht, ebenso wenig eine Reaktion Israels. Die Vereinbarung wurde im Rahmen des von den Vereinigten Staaten initiierten sogenannten Friedensrats getroffen, wie es weiter hieß. Eine internationale Stabilisierungstruppe soll amerikanischen Angaben zufolge in Zukunft gemeinsam mit einer neuen palästinensischen Polizei für Sicherheit sorgen. Vor 9 Monaten hatte Washington eine Waffenruhe im Gazakrieg vermittelt, die aber immer wieder gebrochen wird. Die EU-Kommission hat Spanien Unterstützung bei der Bewältigung der Lage in der Exklave Ceuta angeboten. In den vergangenen Tagen waren dort tausende Migranten angekommen, die meisten schwimmend. Nach Angaben des spanischen Innenministeriums kamen dabei mindestens 18 Menschen ums Leben. EU-Migrationskommissar Brunner brachte Hilfe durch die Grenzschutzagentur Frontex ins Gespräch. Er kündigte eine enge Abstimmung mit den marokkanischen Behörden an, um weitere gefährliche Überfahrten zu verhindern. Der Schutz der EU-Außengrenzen sei ein wesentlicher Bestandteil der Bemühungen zur Bekämpfung der illegalen Migration, so Brunner. Die Aufnahmeeinrichtungen in Ceuta gelten als überlastet. Regionalpräsident Vivas sprach von einem totalen humanitären und sozialen Notstand. Die Zahl der Abschiebungen aus Deutschland sinkt. In den ersten 6 Monaten dieses Jahres wurden nach Angaben des Bundesinnenministeriums mehr als 9.600 Menschen außer Landes gebracht. Im gleichen Zeitraum des Vorjahres waren es 11.800. Das geht aus einer Antwort des Ministeriums auf eine Anfrage der AfD hervor. In den vergangenen Jahren waren die Zahlen stetig gestiegen. 2022 hatte es etwa 13.000 Abschiebungen gegeben. 2025 waren es 22.800. Sachsens Ministerpräsident Kretschmer hat seinen Widerstand gegen die aktuellen Pläne für die Renten- und Pflegereform bekräftigt. Ohne Veränderungen werde er den Vorhaben, seine Zustimmung im Bundesrat verweigern, sagte der CDU-Politiker dem Redaktionsnetzwerk Deutschland. Kretschmer und andere ostdeutsche Ministerpräsidenten sprachen sich vor allem gegen eine Abschaffung der abschlagsfreien Rente nach 45 Beitragsjahren aus. Sie verwiesen darauf, dass Menschen im Osten andere Erwerbsbiografien hätten und von den Reformplänen besonders betroffen seien. Unterstützt werden die Ministerpräsidenten auch von der CDA, dem Sozialflügel der CDU. Bundeswirtschaftsministerin Reiche, ebenfalls CDU, lehnt die Beibehaltung der abschlagsfreien Rente nach 45 Beitragsjahren ab. Sie fordert stattdessen eine längere Lebensarbeitszeit. Wenige Wochen nach der Hackerattacke eines KI-Modells von OpenAI ist bekannt geworden, dass etwas Ähnliches beim Konkurrenzunternehmen Anthropic geschehen ist. In Testläufen drang künstliche Intelligenz von Anthropic ungeplant in 3 fremde Computersysteme ein, wie die KI-Firma mitteilte. Das sei erst bei einer nun aus dem aktuellen Anlass erfolgten Überprüfung festgestellt worden. Die Namen der betroffenen Unternehmen wurden nicht genannt. In der Testumgebung sei aufgrund eines Missverständnisses der Zugang zum Internet frei gewesen. Das ist ein Unterschied zum früheren Fall. Die KI von OpenAI war abgeschottet und musste sich erst einen Weg nach draußen bahnen. Anthropic ist für den KI-Chatbot Claude bekannt. OpenAI ist die Firma hinter ChatGPT. Der frühere italienische Fußballspieler Franco Baresi ist tot. Er starb nach schwerer Krankheit im Alter von 66 Jahren, wie sein langjähriger Club AC Mailand mitteilte. Baresi spielte dort von 1978 bis 1997. Mit dem Verein wurde der ehemalige Libero 6-mal italienischer Meister, 3-mal gewann er die Champions League. 1982

0: 1970 wurde er mit der italienischen Nationalmannschaft Weltmeister, allerdings ohne Einsatz. Das Wetter. Zunächst im Südwesten einzelne Schauer und Gewitter. Im Tagesverlauf auch von Nordwesten über die Mitte nach Osten. Unwetter nicht ausgeschlossen. 21 bis 39 Grad mit den höchsten Werten im Südosten. Morgen heiter bis wolkig. Von Westen in den Süden und im Osten teils mit Schauern und Gewittern. Sonst trocken. 24 bis 32 Grad. Das waren die Nachrichten.
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2: Heute mit Benedikt Schulz. Schön, dass Sie zuhören. Und in dieser Sendung geht es heute an drei sehr unterschiedliche Orte, die alle auf ihre jeweils eigene Weise spirituelle Orte sind. Mit teils sehr langer Geschichte. Etwa die Abtei Himmerod, ein berühmtes Zisterzienserkloster nahe der Stadt Trier, das in der ersten Hälfte des 12. Jahrhunderts gegründet wurde vom vielleicht berühmtesten Zisterziensermönch der Geschichte, von Bernhard von Clairvaux. Seit bald 10 Jahren ist diese Abtei faktisch aufgelöst. Und ein Mönch aber, der ist geblieben bis heute. Und ihn besuchen wir in dieser Sendung. Genauso wie einen Wald, der vielen Menschen als heilig galt und manchen auch heute noch gilt. Und zuerst aber geht's jetzt gleich in das Dorf Medjugorje in Bosnien-Herzegowina, eines der größten römisch-katholischen Pilgerzentren der Welt. Dort gab es vor wenigen Tagen einen schweren Vorfall von Vandalismus. Anfang der 80er Jahre im Dorf Medjugorje in Bosnien-Herzegowina, rund 100 Kilometer entfernt von der Stadt Sarajevo und nahe der Grenze zu Kroatien. Dort soll einer Gruppe von 6 Jugendlichen auf einem Hügel die Gottesmutter Maria erschienen sein. Medjugorje ist in den vergangenen Jahrzehnten zu einem der größten Pilgerzentren der Welt geworden. Seit 1981 haben mehr als 50 Millionen Menschen diesen Ort besucht. Über den Wahrheitsgehalt dieser oder auch anderer Marienerscheinungen kann man natürlich streiten. Der Vatikan oder besser gesagt das Glaubensdikasterium hat den übernatürlichen Ursprung für Medjugorje nie anerkannt, aber vor ungefähr 2 Jahren zumindest die Marienverehrung grundsätzlich erlaubt. In der Nacht von Montag auf Dienstag ist es dort zu einer Serie von Vandalismusakten gekommen. Marienstatuen wurden beschmiert, ein Altar wurde in Brand gesetzt. Und darüber und auch über die Frage, welche Bedeutung hat dieser Ort, spreche ich jetzt mit unserem Korrespondenten für die Region, Oliver Schosch. Herr Schosch, guten Morgen.
3: Hallo, schöne Grüße aus dem Studio Wien.
2: Herr Schosch, was genau ist da passiert?
3: Also der Wallfahrtsort Medjugorje mit gut 2000 Einwohnern liegt ja im überwiegend kroatisch besiedelten Südwesten Bosnien-Herzegowinas. Und er besteht aus einer Hauptkirche im Ort, der Pfarrkirche St. Jakobus. Und da gibt es hinter der Kirche einen riesigen Freiluftaltar mit einer Treppe und einer Zeltdachkonstruktion mit vielen Bänken davor. Und dieser Altar wurde in der Nacht zu Dienstag mit einer brennbaren Flüssigkeit übergossen und angezündet. Das Feuer konnte schnell gelöscht werden, aber Altar und Zeltdach wurden beschädigt. Dann gibt es im Ort eine Hauptstraße mit vielen, vielen Souvenirshops, in denen man Marienstatuen kaufen kann aus allen möglichen Materialien, Plastik, Holz und so weiter. Und da führt dann ein kleiner steinerner Weg mit vielen Felsbrocken hoch auf den sogenannten Erscheinungsberg, Podbrdo genannt. Dort soll ja die Maria, Mutter Gottes, 6 Jugendlichen im Jahr 1981 erschienen sein als leuchtende Gestalt. Und da gibt es eben eine Marienstatue aus Marmor. Und da hat jemand die Marienstatue mit einer schwarzen Farbe besprüht. Da steht auf dem Sockel Devil in a Skirt, Teufel im Rock, und Only Jesus, nur Jesus. Da wurde noch ihr Gesicht schwarz angesprüht und die Hände. Und dann gibt es noch ein Transparent, das dort hinterlassen wurde auf Polnisch. Da sind die Namen der 6 Jugendlichen, denen Maria erschienen ist, drauf. Und da steht auf Polnisch: Sie sind Betrüger, ich habe Beweise. Also es ist offenbar ein radikal christliches Motiv. Jemand protestiert hier gegen den aus seiner Sicht falschen Wallfahrtsort.
2: Und was weiß man über den mutmaßlichen Täter?
3: Also ein Tatverdächtiger wurde festgenommen, der 31-jährige Pole Bartłomiej Włodzimierz Krakowiak aus Warschau. Der wurde nach der Tat erst von jungen Männern im Ort gestellt, konnte nochmal fliehen und dann 15 Kilometer später von der Polizei verhaftet und ist jetzt 30 Tage in Untersuchungshaft. Das Skurrile daran ist, dass dieser Mann nicht unbekannt ist. Er hat vor knapp 10 Jahren mal für Aufsehen gesorgt, als er nach einer schweren Depression von Warschau nach Medjugorje zu Fuß gepilgert ist. 1300 Kilometer in 57 Tagen. Er hat darüber ein Buch veröffentlicht mit dem Titel Zu Fuß zu Maria. Er hat Vorträge gehalten, er hat über seine schwere Kindheit erzählt, die von Armut, Alkohol und Kriminalität geprägt war. Es gab sogar mal einen bekannten polnischen Kinofilm über ihn. Und jetzt hat dieser bekannte Mann offenbar irgendwie festgestellt, dass er Medjugorje doch als Schwindel sieht und dass die Marienverehrung dort unbiblisch und götzendienerisch sei. Und dann hat er einfach Vandalismus gemacht.
2: Dieser Wallfahrtsort, Herr Schusch, den haben Sie ja selbst schon als Journalist besichtigen können. Was ist das für ein Ort und welche Bedeutung hat der für das Land oder die Region?
3: Also ich muss ehrlich sagen, meine ersten Gedanken, als ich dort war, dachte ich, ja, hier läuft's. Also mag die Maria erschienen sein oder nicht, aber das Konzept ist gar nicht mal so dumm. Weil rundherum ist viel Armut und in dem Ort, da laufen die Hotels, die Pensionen, die Gaststätten, die Souvenirshops. Es ist ja so, in Bosnien leben zu 50% Bosniaken, das sind überwiegend Muslime, zu 30% Serben, das sind die christlich-orthodoxen und nur zu 15% Kroaten, das sind die Katholiken. Mhm. Und für die Kroaten in Medjugorje, also in Bosnien als Minderheit, ist es eben ein wichtiges, identitätsstiftendes Zentrum, dieses Medjugorje. Auch wenn die Kirche sagt, ja, das mit der Erscheinung, das lassen wir mal dahingestellt, aber ihr könnt da ruhig Maria verehren.
2: In Bosnien-Herzegowina, da herrscht Frieden seit dem Abkommen von Dayton 1995, aber man kann sicher sagen, das ist ein angespannter Friede. Es kommt ja immer wieder zu Spannungen zwischen den unterschiedlichen Bevölkerungsgruppen, die haben die ja gerade auch aufgezählt. Wie sind denn die Reaktionen auf diesen Vorfall im Land?
3: Ja, man muss leider sagen, dass die Regierungspartei in Kroatien, die stärkste Partei der Kroaten in Bosnien, die nationalkonservative HDZ, das Ganze versucht politisch aufzubauschen. Mhm. Die reden von einem Angriff auf alle Kroaten und Katholiken in Bosnien-Herzegowina. Und da sagen jetzt dann die Bosniaken, wahrscheinlich wäre denen lieber gewesen, ein Moslem hätte diese Randale gemacht, dann wäre die Argumentation einfacher. Also man versucht so einen Feind von außen zu kreieren, anstatt sich jetzt damit zu beschäftigen, dass das ja ein eigener Katholik von innen war, der diesen Wallfahrtsort kritisiert.
2: Mhm. Vandalismus an einem der wichtigsten Pilgerzentren der römisch-katholischen Kirche im Dorf Medjugorje in Bosnien-Herzegowina. Oliver Schosch, vielen, vielen Dank.

Die Abtei Himmerod, ein Zisterzienserkloster, so eine gute Dreiviertel-Autostunde von Trier entfernt, kann auf eine bewegte Geschichte zurückblicken von annähernd 9 Jahrhunderten. Und gegründet wurde Himmerod von einem, kann man sagen, Promi der mittelalterlichen Geistesgeschichte, von Bernhard von Clairvaux 1135. Zeitweise bis zu 300 Mönche haben da gelebt. Zur Zeit Napoleons wurde dieses Kloster aufgehoben, um dann gut 100 Jahre später wieder neu begründet zu werden. Aber 2017 ist diese Geschichte zu Ende gegangen. Wirtschaftliche Schwierigkeiten, vor allem auch das Problem von immer weniger Mönchen, das hat dazu geführt, dass die Abtei aufgelöst wurde. Die Zukunft der Anlage ist derzeit eher ungewiss. Gewiss ist aber, ein Mönch ist geblieben. Stefan Raimund Senge, inzwischen 92 Jahre alt, trotzdem weiterhin sehr schwer beschäftigt, unter anderem als Entwicklungshelfer im Sudan. Meine Kollegin Kerstin Schweighöfer hat den letzten Mönch von Himmerod in seinem Kloster getroffen und ihm erst einmal zugehört.

0: Seinen Besuchern spielt er gerne etwas vor. Das Klavier steht gleich links im Gruppenraum des ehemaligen Klosters Himmerod. Bruder Stefan, schlohweißes Haar, 3 Tage Stoppelbart, lebt seit fast 70 Jahren hier. Er ist gut gelaunt und braun gebrannt, also ganz offensichtlich oft draußen.
1: Ich liebe so Lieder, so Volkslieder, auch so alte Liebeslieder. Ja, ich hab das nie gelernt. Ich habe ein Jahr mal Klavierunterricht gehabt mit 17.
0: Lächelnd steht er auf und streicht sein Ordensgewand glatt. Er trägt immer noch den Habit der Zisterzienser, ein weißes Untergewand mit schwarzem Überwurf. Letzter Mönch von Himmerod wird er auch genannt, weil er nach der Auflösung der Klostergemeinschaft 2017 geblieben ist. Als Seelsorger und Betreuer der Besucher. Die können hier in 50 schlichten Zimmern übernachten. Es gibt auch ein Café mit Bäcker, eine Gärtnerei und eine Klostergaststätte.
1: Wir versuchen natürlich irgendetwas zu dem Geist von Himmerod. Bernhard von Clairvaux hat das ja gegründet, 1135. Etwas zu diesem Geist zu transportieren. Deswegen bin ich auch hier und das ist auch ganz wichtig, ne? Dass wenigstens einer noch da ist.
0: Im März ist Stefan Raimund Senge, wie der gebürtige Hannoveraner mit vollem Namen heißt, 92 Jahre alt geworden, kaum zu glauben.
1: Na ja, sehr geschenkt, bin dankbar dafür.
0: Er besitze einfach eine eiserne Gesundheit und habe immer viel Sport getrieben, meint er, als er auf den großen runden Tisch in der Sitzecke zusteuert. Dort liegen Infobroschüren für die Gäste, einige der fast 60 Bücher, die er geschrieben hat, und ein Fotoalbum von seiner jüngsten Reise in den Sudan im November 2025.
1: Das soll der Flug dann unterwegs sein?
0: Bettina, eine seiner ehrenamtlichen Mitarbeiterinnen, hat das Album zusammengestellt. Sie war auf dieser Reise mit dabei.
1: Auch beim Gottesdienst. Das war auch bei irgendwo beim Gottesdienst, oder? Das ist Bettina.
0: Ja. Bruder Stefan fliegt schon seit fast 30 Jahren in den Sudan. Jedes Jahr verbringt er mehrere Wochen in diesem von Bürgerkriegen und Stammesunruhen gequälten Land. Was ein inzwischen greiser Zisterziensermönch aus der Eifel dort zu suchen hat?
1: Wir haben gefälligst Pflicht und Schuldigkeit, uns um Menschen zu kümmern. Wie das sich gerade ergibt. Ich habe eben mit Menschen im Sudan zu tun bekommen. Andere haben andere Aufgaben, eine andere Umgebung. Und ich finde das ganz lebenswichtig. Das ist meine Pflicht und Schuldigkeit, dass ich das tue.
0: Auslöser war ein Besuch einer Ordensfrau aus Kairo in Himmerod. Auch Mutter Emanuel oder Mutter der Müllmenschen von Kairo genannt, weil sie sich dort um die Bewohner der Slums kümmerte. Die Ordensfrau hatte eine Sudanreise hinter sich und erzählte dem Pater vom Leid der Menschen dort und den Christenverfolgungen.
1: Eine ganz resolute, tolle Frau war das. Da muss ich auch hin. Ich möchte einfach da sein bei den Menschen und irgendwie helfen und teilen. Ja.
0: Das war Mitte der 1990er Jahre. Kurz darauf reiste der Mönch zum ersten Mal in den Sudan und gründete anschließend den nach ihm benannten gemeinnützigen Verein IPS, die Initiative Pater Stefan. Sie baut Brunnen, organisiert Bildungs- und Sozialprojekte für junge Leute und errichtet Schulen. Kinder aus den verschiedensten Stämmen sitzen dort zusammen in einer Klasse. Auf diese Weise könnten Schulen Frieden stiften.
1: Menschen, die zueinander kommen wollen, ja, die müssen sich kennenlernen. Und wenn sie sich kennenlernen, dann schwinden so Vorbehalte eine ganze Menge.
0: Bruder Stefans Initiative sorgt dafür, dass an den Schulen Laptops zur Verfügung stehen, Lehrer angestellt werden und mittags warmes Essen auf dem Tisch steht. Während seiner Vorträge und Lesungen in Deutschland versucht er, die sudanesischen Schüler mit Deutschen in Kontakt zu bringen. Und er ruft zu Spenden auf. Wie viel Geld pro Jahr inzwischen zusammenkommt?
1: Ich kann jetzt nicht genaue Zahlen nennen, 200.000, 300.000.
0: Wenn er im Sudan ist, überwacht er die Verwendung der Spendengelder und das Fortschreiten der Projekte. Für seinen Einsatz wurde Stefan Senge 2022 mit dem Bundesverdienstkreuz ausgezeichnet. Gut ein Dutzend Schulen hat seine Initiative inzwischen aufgebaut. Die meisten liegen in den Nuba-Bergen, einem schwer zu erreichenden Gebirgszug an der Grenze zum Südsudan. Dieser jüngste Staat der Welt hat sich 2011 vom Sudan abgespalten. Meistens fliegt Pater Stefan Stefan von Frankfurt aus nach Nairobi und dann mit 2 Inlandsflügen in den nördlichsten Punkt des Südsudan. Die letzten 100 Kilometer werden mit dem Jeep zurückgelegt. Dann geht es stundenlang durch unwegsames Gebiet, über Stock und Stein, tiefe Schlaglöcher und durch Gestrüpp und Sumpfgebiete.
2: Ja, das war schon wirklich sehr abenteuerlich, weil man wird wirklich 10 Stunden lang regelrecht durchgeschüttelt.
0: Sagt Mitarbeiterin Bettina Blum, die ihn auf dieser Reise begleitete. Die 57-jährige Sozialpädagogin wohnt 160 Kilometer von Himmerod entfernt im Bergischen Land.
2: Für mich war es das erste Mal. Ich habe wirklich nach die ersten 5 Minuten gedacht, wie soll ich das jetzt durchstehen? Wir haben noch 2 junge sudanesische Frauen mitgenommen. Denen ist nach kürzester Zeit schlecht geworden. Die mussten dann ja während der Fahrt die Fenster öffnen und sich übergeben. Und ja, dann habe ich den Pfefferminz-Kaugummis gegeben. Dann ging es wieder. Und Bruder Stefan hat das wie nichts weggesteckt. Und es war natürlich nicht seine erste Fahrt. Er macht das ja seit fast 30 Jahren.
0: Sie erinnert sich an die Freude der Menschen über das Wiedersehen mit Father Senge, wie er dort genannt wird. Die vielen Umarmungen, die Geschenke und die Dankbarkeit der Menschen.
2: Auch eine sehr eindrückliche Situation, die ich erleben durfte, war eine Frau, die heute Lehrerin ist und sich weinend bei Bruder Stefan bedankt hat dafür, dass sie die Möglichkeit hatte, vor über 20 Jahren einer seiner Schulen zu besuchen und dann irgendwann Lehrerin zu werden, weil das immer ihr Traumberuf war. Und Bruder Stefan hat vor manchmal 1000 Jugendlichen Gottesdienste gehalten, die reine Feste waren. Da wurde morgens schon getrommelt, gesungen, getanzt.
0: Im November will Bettina wieder mit in den Sudan, obwohl sich die politische Lage dort keineswegs entspannt hat. Im Gegenteil, seufzt Bruder Stefan, der sich in Himmerod gerade in die Kapelle begibt. Erst vor kurzem sei ein junger Pfarrer ermordet worden.
1: Im Moment ist es schon etwas gefährlich.
0: Aber davon lasse er sich nicht abhalten, versichert er beim Betreten der Kapelle.
1: Das ist diese Kapelle, ist das.
0: 4-mal am Tag betet er hier mit Besuchern. Auch in der großen Abteikirche hält er noch jeden Tag Gottesdienste. Nachdenklich betrachtet er das ihm so vertraut gewordene Kruzifix über dem Altar. Mehr als 70 Jahre ist es her, dass er hier zum allerersten Mal stand. Zusammen mit einer Jugendgruppe aus Hannover. Ein Lächeln überzieht sein Gesicht. Er war etwa 20 Jahre alt, mehrmals sitzen geblieben und einmal von der Schule geflogen.
1: Und hat uns sein Mitbruder und später Pater Albert hat uns lächelnd, grinsend mit dem Finger auf ein Zimmer gezeigt, gesagt, da sind noch Plätze frei. Ja, das war irgendwie wichtig für mich, dass da noch Plätze frei sind.
0: Die Mönche schickten ihn nach Tirol, in die Zisterzienserabtei Stams. Dort konnte er das Internat besuchen und dann in Wien sein Abitur nachholen. Er bestand mit Ach und Krach. Die Worte einer Lehrerin wird er nie vergessen.
1: Ja, dann hat die am Schluss gesagt, ja, verdient haben sie es nicht.
0: Aber seine Berufung, die hatte er gefunden. 1964, nach seinem Theologiestudium, wurde er zum Priester geweiht. Damals lebten noch rund 60 Mönche in Himmerod. Das Kloster florierte. 2017 waren es nur noch 6. Der Konvent wurde aufgelöst. Seine verbliebenen 5 Mitbrüder siedelten in andere Klöster um. Pater Stefan blieb.
1: Mal sehen, solange ich noch kann, wie das auch geht.
0: Angst vor dem Tod hat er nicht.
1: Aber hinter dem Horizont, da geht es jetzt los. Da kommt es, der richtige Horizont.
0: Aber so weit sei es noch lange nicht. Dafür habe er viel zu viel zu tun. Vorträge halten, neue Bücher schreiben und in der Welt Hoffnung und Zuversicht verbreiten. Das hätten die Menschen mehr denn je nötig. Sein Arzt habe ihm vor kurzem noch bescheinigt, das Herz eines 40-Jährigen zu haben und ihm versichert,
1: ja, bis 105 bringe ich ihn noch durch.
0: Aber was ist dann? Wer wird sein Erbe antreten, über den Geist von Himmerod wachen? Pater Stefan weiß es nicht, aber aus der Ruhe bringt ihn das nicht.
1: Oh, warten wir ab.
3: Der letzte Mönch von Himmerod. Meine Kollegin Kerstin Schweighöfer hat den einzigen übrig gebliebenen Mönch der Abtei Himmerod porträtiert.

0: Wenn über spirituelle Orte gesprochen wird, dann kommen einem natürlich erstmal sakrale Gebäude in den Sinn. Kirchen, Tempel, Moscheen, Synagogen und so weiter. Aber man kann natürlich auch in eine ganz andere Richtung denken. Also weg von menschlichen Kulturleistungen, jetzt großer Tempelbauten, hin zu Naturorten, die möglichst wenig menschlichem Einfluss ausgesetzt sind. Zum Beispiel Wälder. Also je nach Epoche galt ein Wald als Ort, von dem man sich ja eigentlich besser fernhält, weil es dort gefährlich war. Oder eben, und das nicht zuletzt in unserer Gegenwart, als ein Ort spiritueller Zuflucht, gelegentlich auch spiritueller Verklärung. Und manchem gilt ein Wald gar als heilig. Etwa die Buchenwälder im Nationalpark Kellerwald in Hessen. Seit einigen Jahren gelten die als Weltnaturerbestätte und dort haben Menschen angeblich bereits vor über 1400 Jahren gebetet. Und auch heute noch zieht es Menschen dorthin, die spirituell auf der Suche sind. Zum Beispiel eine Frau aus Hessen.
1: Jessica Schmitz fühlt sich hier verwurzelt. Inmitten imposanter Baumriesen erlebt die Naturtherapeutin eine tiefe Verbindung beim Waldyoga.
2: Yoga, wenn ich das Wort übersetze, heißt ja anjochen oder in Verbindung gehen. Und über die Verbindung mit der Natur, mit dem Wald, gehe ich eben noch intensiver in Verbindung mit mir selbst. Auch über die Sinne, über die Geräusche, über den Wind auf der Haut. Wenn man dann ein bisschen unebenen Boden hat oder vielleicht auch ein bisschen wegrutscht, dann wird die Asana eben nicht so perfekt. Aber genau das macht auch den Reiz aus. Es geht dann eher ums Erleben und nicht um die perfekte Asana, um den perfekten herabschauenden Hund.
1: Unperfekt im Flow sein. Das gelingt ihr am besten im Wald.
2: Wenn ich dann eben diese frischen Buchenblätter zum Beispiel fühle, dann lacht und hüpft und tanzt mein inneres Kind, weil es sich so schön anfühlt. Das ist wirklich was, was mich so berührt, dass es vielleicht mit dem Wort heilig am besten umschrieben ist.
1: Seit über 20 Jahren ist die Natur hier sich selbst überlassen. Im Nationalpark am nordhessischen Edersee. Dementsprechend wild sieht es hier aus. Die perfekte Arbeitsumgebung für Insektenforscher Carsten Morkel.
3: Das ist halt hier im Nationalpark mit den vielen alten Bäumen und den vielen Pilzen, die wir haben, ist das eine total spannende Geschichte. Im Wirtschaftswald ernte ich den Baum halt mit 120, 140 Jahren. Da fehlen eben diese alten Bäume, die 200 Jahre oder älter sind, die diese Baumhöhlen, die die oft brauchen, ausbilden können.
1: Urwaldreliktarten ist der Biologe auf der Spur. Käfer, deren Vorfahren schon die Dinosaurier kannten. Mit seinem Taschenmesser pult er dafür die Rinde eines umgefallenen Baumstammes ab.
3: Wenn es so ist, dass man dann irgendwas Besonderes gefunden hat, man kommt dann aber irgendwann in den Flow rein, dann vergisst man die Pause, die macht man nicht, man vergisst zu essen und zu trinken.
1: Im Flow sein mit der Natur. Das wollen auch die 10 Teilnehmer, die mit Waldbademeisterin Jessica im Nationalpark unterwegs sind. Sie treten symbolisch in diesen heiligen Raum ein, indem sie über einen Stock gehen. Zum Klang einer Zimbel. Vorbei am riesigen Wurzelteller einer umgestürzten Buche, rein in eine Meditation. Mitten in der nordhessischen Wildnis.
2: Wenn du dich wohl und sicher fühlst, dann darfst du gerne deine Augen schließen. Und dann atme bewusst einmal tief durch die Nase ein. Und durch den geöffneten Mund lang und vollständig alles aus. Und vielleicht kannst du den Wald riechen. Die frische, klare Waldluft. Einen Waldduft.
1: Ein Duft, den Jessica fast täglich auffrischt. Eine längere Zeit ohne Bäume würde sie unglücklich machen.
2: Ich war mal auf einer Hallig im Rahmen einer Ausbildung und auf dieser Hallig stand vielleicht ein Baum und ich habe bestimmt den halben Tag damit verbracht, darüber nachzudenken, wie ich das denn hier jetzt hinbekomme ohne Bäume. Ich bin ein Mädchen aus dem Walddorf, das ist einfach so.
0: Ein Wald als spiritueller Ort, das war ein Beitrag von Rebecca Rühl.

Und das war Tag für Tag für heute und für diese Woche. Andreas Mein hatte die Redaktion. Und hier nach den Nachrichten folgt gleich die Lebenszeit und das Thema dort Kindheitsgeschichten, wie wir werden, wer wir sind. Und ich bin Benedikt Schulz und sage Tschüss, machen Sie es gut.

0: 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Zehn Uhr, die Nachrichten, zunächst die Übersicht. In Nordafrika ist es mehreren 10.000 Migranten gelungen, in die spanische Exklave Ceuta zu gelangen. Portugal plant eine Übergewinnsteuer für Ölkonzerne. Die Hamas hat nach US-Angaben ihrer Entwaffnung zugestimmt. Die Meldungen im Einzelnen. In Nordafrika sind offenbar deutlich mehr Migranten in die spanische Exklave Ceuta gelangt als bisher bekannt. Wie das spanische Innenministerium mitteilte, haben innerhalb von 24 Stunden schätzungsweise 49.000 Menschen die Grenze überwunden. Nach Berichten spanischer Medien kam ein Großteil schwimmend über das Meer. Dabei seien mindestens 18 Menschen ums Leben gekommen. Der Regionalpräsident von Ceuta, Vivas, sprach von einem humanitären und sozialen Notstand. Madrid entsandte Soldaten zur Unterstützung der Grenzbeamten. Auch die EU-Kommission bot Hilfe an. In der Exklave Melilla sind etwa 400 Menschen von Marokko aus über die Grenze gelangt. Nach Angaben der Stadt haben die Sicherheitskräfte die Lage unter Kontrolle. Die Zahl der Abschiebungen aus Deutschland sinkt. In den ersten 6 Monaten dieses Jahres wurden nach Angaben des Bundesinnenministeriums mehr als 9.600 Menschen außer Landes gebracht. Im gleichen Zeitraum des Vorjahres waren es 11.800. Das geht aus einer Antwort des Ministeriums auf eine Anfrage der AfD hervor. In den vergangenen Jahren waren die Zahlen stetig gestiegen. 2022 hatte es etwa 13.000 Abschiebungen gegeben, 2025 waren es 22.800. Die Zahl der Arbeitslosen in Deutschland ist im Juli auf über 3 Millionen gestiegen. Wie die Bundesagentur für Arbeit mitteilte, waren dies 71.000 mehr als im Juni. Die Arbeitslosenquote legte um 0,2 Punkte auf 6,4% zu. Insgesamt setzte sich am Arbeitsmarkt die schwache Entwicklung der letzten Monate fort, hieß es. Beim Löschen eines Waldbrands in Südbayern macht die Feuerwehr nach eigenen Angaben Fortschritte. Ein Sprecher sagte der deutschen Presseagentur, man sei vorsichtig optimistisch, das Feuer in den Chiemgauer Alpen unter Kontrolle bringen zu können. Seit Mittwochabend kämpfen hunderte Feuerwehrleute gegen die Flammen in dem unwegsamen Gelände bei Unterwössen. Eine große Herausforderung seien die zahlreichen Glutnester am Boden, hieß es. Das Feuer auf einem ehemaligen Militärgelände im brandenburgischen Jüterbock ist eingedämmt. Die Brandbekämpfung gestaltete sich schwierig, weil wegen der Munitionsbelastung des Bodens nur von gesicherten Wegen aus gelöscht werden kann. Gestern waren in dem Gebiet rund 250 Hektar in Brand geraten. Die Klimaallianz Deutschland fordert von der Bundesregierung mehr Einsatz für Hitzeschutz und Klimaanpassung. Die Kommunen brauchten verlässliche Rahmenbedingungen, sagte die Geschäftsführerin Politik der Klimaallianz Langkamp. Zudem seien ausreichend Finanzmittel nötig, um verlässlich handeln zu können. Parallel dazu müsse man die Energiewende in Deutschland beschleunigen, um unabhängig von teuren Öl- und Gasimporten zu werden, meinte Langkamp. Die Klimaallianz zählt nach eigenen Angaben mehr als 150 Mitgliedsorganisationen, darunter Umwelt- und Sozialverbände, Kirchen und Gewerkschaften. Die portugiesische Regierung will eine Sondersteuer auf übermäßig hohe Gewinne von Ölkonzernen für das laufende Jahr einführen. Besteuert werden soll der Teil des Profits, der den Durchschnitt der letzten beiden Jahre um mehr als 20% übersteigt, wie das Finanzministerium in Lissabon mitteilte. Die Steuerhöhe soll 33% betragen. Die befristete Regelung muss noch vom Parlament gebilligt werden. Betroffen wäre etwa der portugiesische Ölkonzern Galp Energia, der infolge des Iran-Kriegs im zweiten Quartal einen deutlichen Gewinnanstieg verzeichnet hatte. Die EU-Kommission hatte eine europaweite Lösung abgelehnt und nationale Lösungen der Mitgliedstaaten vorgeschlagen. Auch in Deutschland wird über eine sogenannte Übergewinnsteuer diskutiert. Die Bundesregierung hat eine juristische Prüfung veranlasst. Die Hamas hat nach Angaben von US-Präsident Trump einer Vereinbarung zu ihrer Entwaffnung zugestimmt. Im Gegenzug würden die israelischen Streitkräfte aus dem Gazastreifen abziehen, teilte Trump mit. Der genaue Zeitplan für die Umsetzung ist offen. Eine Stellungnahme der Hamas gibt es nicht, ebenso wenig eine Reaktion Israels. Die Vereinbarung wurde im Rahmen des von den Vereinigten Staaten initiierten sogenannten Friedensrats getroffen, wie es weiter hieß. Eine internationale Stabilisierungstruppe soll amerikanischen Angaben zufolge in Zukunft gemeinsam mit einer neuen palästinensischen Polizei für Sicherheit sorgen. Vor 9 Monaten hatte Washington eine Waffenruhe im Gazakrieg vermittelt, die aber immer wieder gebrochen wird. In einem Urteil um künstliche Intelligenz und Musik hat das Landgericht München dem Rechteverwerter GEMA Recht gegeben. Die GEMA hatte gegen das US-Unternehmen Sunau geklagt. Eine unlizenzierte Nutzung von Musikstücken durch KI-Anwendungen verstoße gegen deutsches Urheberrecht, entschieden nun die Richter. Sunau müsse dies unterlassen und werde zu Schadenersatz verurteilt. Die Schadenshöhe wurde noch nicht festgestellt. Das Urteil ist noch nicht rechtskräftig. Sunau gilt als eine führende Plattform für KI-generierte Musik. Nutzer erhalten individuell erzeugte Melodien nach persönlichen Wünschen. Trainiert wurde die Anwendung mit dem kostenlosen Musikangebot auf YouTube. Einen Lizenzvertrag lehnt das Unternehmen bisher ab. Heute ist das sogenannte Recht auf Reparatur in Kraft getreten. Die Bundesregierung hat eine entsprechende EU-Richtlinie umgesetzt. Verbraucher haben nun gegenüber Herstellern einen Anspruch darauf, dass Geräte wie Smartphones, Waschmaschinen und Kühlschränke repariert werden, im Rahmen einer angemessenen Zeitspanne und gratis oder zu einem angemessenen Preis. Bisher galt das nur im Rahmen des 2-jährigen Gewährleistungsrechts. Ziel ist es, Elektroschrott zu vermeiden, Ressourcen zu schonen und Geld zu sparen. Der frühere italienische Fußballspieler Franco Baresi ist tot. Er starb nach schwerer Krankheit im Alter von 66 Jahren, wie sein langjähriger Club AC Mailand mitteilte. Baresi spielte dort von 1978 bis 1997. Mit dem Verein wurde der ehemalige Libero 6-mal italienischer Meister. 3-mal gewann er die Champions League. 1982 wurde er mit der italienischen Nationalmannschaft Weltmeister, allerdings ohne Einsatz. Und hier noch einmal die Übersicht. In Nordafrika ist es mehreren 10.000 Migranten gelungen, in die spanische Exklave Ceuta zu gelangen. Portugal plant eine Übergewinnsteuer für Ölkonzerne. Die Hamas hat nach US-Angaben ihrer Entwaffnung zugestimmt. Das Wetter. Zunächst im Südwesten einzelne Schauer und Gewitter, im Tagesverlauf auch von Nordwesten über die Mitte nach Osten. Unwetter nicht ausgeschlossen. 21 bis 39 Grad mit den höchsten Werten im Südosten. Morgen heiter bis wolkig, von Westen in den Süden und im Osten teils mit Schauern und Gewittern. Sonst trocken, 24 bis 32 Grad. Das waren die Nachrichten.
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2: Heute mit Bettina Köster. Ganz herzlich willkommen. Der Duft eines selbstgebackenen Apfelkuchens, der kann schon angenehme Kindheitserinnerungen wecken, wenn man ihn zu Hause öfter riechen und genießen durfte. Plötzlich blitzen dann alte Bilder auf von gemütlichen Kaffeeklatschstunden in der Familie. Und wer das als angenehm erlebt hat, der oder die legt dann oft auch selbst großen Wert darauf, das Ritual in der eigenen Familie fortzusetzen. Kindheitserlebnisse können allerdings auch unangenehme Erinnerungen wachrufen, beispielsweise laute, mahnende Stimmen, die an eine angespannte Atmosphäre in der Familie erinnern. Und die würde man vielleicht lieber hinter sich lassen. Kindheitsgeschichten, wie wir werden, wer wir sind. Darüber wollen wir heute Vormittag auch mit Ihnen sprechen, wie immer. Sie erreichen uns wie üblich unter der kostenfreien Telefonnummer 00800 44 64 64 64 oder Sie schreiben eine Mail an lebenszeit@ deutschlandfunk.de. Da können Sie auch Ihre Telefonnummer hinterlassen, dass wir Sie zurückrufen können. Wie ist es also bei Ihnen? Woran erinnern Sie sich heute noch gern aus Ihrer Kindheit? Was würden Sie lieber streichen aus der Erinnerung? Welche Erfahrungen hat Sie bis heute geprägt? Erzählen Sie es uns gern hier in der Sendung live mit unseren Gästen. Da ist zum einen Frau Nisha Punamparambil-Wolf. Sie ist Mitherausgeberin des Buchs Inderkinder über das Aufwachsen und Leben in Deutschland. Hallo, Frau Punamparambil-Wolf.
3: Hallo.
2: Vielleicht erzählen Sie uns erstmal am Anfang, was ist Ihre liebste Kindheitserinnerung? Woran erinnern Sie sich ganz besonders gerne?
3: Ich erinnere mich sehr gerne an besondere Speisen, die ich im Rheinland kennengelernt habe. Das ist bei uns in Unkel Scheuren, wo ich aufgewachsen bin, der Döppekuchen gewesen. In anderen Orten heißt der Ules oder Kesselsknall. Ich erinnere mich gerne an die indischen Gerichte, die meine Mutter häufig gekocht hat. Und ja, auch sehr gerne an Lieder und Musik aus beiden Ländern, aus Indien und aus Deutschland.
2: Also schon auch sowas Atmosphärisches, also so ein bisschen in die Richtung Apfelkuchen, die ich am Anfang hatte, die dann doch auch im Hinterkopf hängen bleiben oder auch richtig, ja, sofort einfach auch Eindrücke wieder ins Leben wecken, ne? wenn man daran denkt. Und gibt's auch etwas, wo Sie sagen würden, also dann erinnere ich mich gar nicht so gerne dran.
3: Ja, wir waren auf der Suche, meine Eltern und zusammen mit mir, nach einer Wohnung. Und das stellte sich sehr schwierig dar, weil immer wieder gefragt wurde, ja, kochen Sie denn auch mit Gewürzen? Heute würde das vielleicht gar keiner mehr fragen, weil ja, das wäre auch kein Hinderungsgrund, nehme ich mal an. Aber damals habe ich gemerkt, dass das, was meine Eltern ja eigentlich liebten, mit Gewürzen zu kochen, ein Grund war, vielleicht keine Wohnung zu kriegen. Und das war ein sehr unangenehmes Gefühl. Also ich weiß, dass ich da Bauchschmerzen hatte oder eine Klassenfahrt. Damals gab es noch nicht den Schengen-Raum. Eine Klassenfahrt in die Schweiz. Da sollten wir als Transitland durch Österreich und irgendwie hatten meine Eltern das gar nicht auf dem Schirm, dass man ein Transitvisum brauchte. Und ja, da wurde ich so ein bisschen versteckt im Bus. Die Namensliste, es war ein ganz, ganz schlimmes Gefühl im Bauch auch. Oh Gott, was wird passieren, wenn jetzt jemand feststellt, dass ich kein Transitvisum habe? Und das sind so behördliche Sachen gewesen, die immer wieder aufgetaucht sind, wo ich gemerkt habe als Kind und Jugendliche, ich habe da andere Herausforderungen oder andere Hürden zu nehmen als andere Kinder in meiner Klasse.
2: Mhm. Das heißt, die unangenehmen Erlebnisse, die Sie erinnern, sind dann eher darauf bezogen, auf Ihre Wurzeln, auf Ihre indischen Wurzeln. Also Sie sind ja selber in Deutschland geboren und haben das wahrscheinlich gar nicht so empfunden, dass sie jetzt nicht so hundertprozentig dazugehören, in Anführungsstrichen, sondern eher über diese behördlichen Zugänge sozusagen, die dann eher verweigert wurden.
3: Ne? Ja, genau. Ja, das waren Sachen, wo ich mir plötzlich bewusst wurde, ich bin ja gar nicht wie die anderen, obwohl ich die ganze Zeit davon ausgegangen war, dass ich so bin wie die anderen. Aber genau, da habe ich dann gemerkt, ich werde anders gemacht und ich bin irgendwie anders.
2: Jetzt haben Sie ja mit herausgegeben das Buch Inderkinder. Da werden auch andere Frauen und Männer vorgestellt. Es gibt Interviews darin von Menschen, die ebenfalls migrantische Wurzeln haben aus Indien. Sind das Erfahrungen, die Sie teilen mit anderen?
3: Genau, also das war im Grunde genommen auch so ein bisschen der Anspruch an das Buch. Also der erste Teil des Buches sind Interviews, die wir mit anderen InderInnen der zweiten Generation geführt haben. Der zweite Teil des Buches sind Reflexionen aus wissenschaftlicher Sicht, eine Sicht aus der Wissenschaft auf, diese Interviews? Gibt es da Gemeinsamkeiten? Gibt es unterschiedliche Erfahrungen, die anders bewertet werden? Und das haben wir auch festgestellt. Also zum Beispiel die Erfahrungen, Rassismuserfahrungen von Inderkindern waren sehr unterschiedlich. Die einen haben das eher als Exotismus wahrgenommen und die anderen tatsächlich auch als Rassismuserfahrung bewertet. Und ja, alle diese Erfahrungen stehen nebeneinander und waren für uns interessant, die halt sichtbar zu machen und die einfach auch mal zur Sprache zu bringen.
2: Wie wichtig ist Ihnen heute noch, ich sag mal, die Community, die indische Wurzeln hat?
3: Sie ist Teil meines Lebens und meiner Freundschaften. Ich würde mal so sagen, sie haben mich geprägt. Das sind Lebensfreundschaften. Wir kennen uns oft von Geburt an. Unsere Eltern kennen sich auch. Sie waren miteinander befreundet, aber es ist kein ausschließlicher Freundeskreis. Mein Freundeskreis ist sehr vielfältig und aber diese Freundschaften mit den indischen Wurzeln und der deutschen Heimat sind schon auch sehr wichtig für mein Leben gewesen und sind es immer noch.
2: Weil Sie wahrscheinlich einfach auch Erfahrungen teilen können und wenn es nur solche sind wie... dass das Reisen vielleicht möglicherweise problematisch sein kann.
3: Zum Beispiel. Oder dass man als Kind, wenn man in den Urlaub gefahren ist, eigentlich immer an den Ort gefahren ist, wo die Eltern herstammten und sonst nirgendwo anders hingefahren ist. Das war im Grunde genommen die Zeit, die man versucht hat. Die Eltern haben versucht, sozusagen diesen Bezug zu Indien zu pflegen. Die Verwandtschaft, die überwiegend in Indien war, den Kontakt zu halten, die Beziehungen zu pflegen und auch die Sprache, die Kultur zu erhalten und uns immer wieder in Erinnerung zu rufen. Deswegen waren diese Urlaubszeiten meist, also für meine Eltern, Heimatfahrtzeiten sozusagen.
2: Ja, ich möchte gerne nochmal unsere Hörerinnen und Hörer ansprechen. 00800 44 64 44 64 ist unsere kostenfreie Telefonnummer. Und wir sind sehr, sehr gespannt darauf, welche Erlebnisse Sie so hatten in der Kindheit. Vielleicht auch gerade, was das Thema Reisen angeht. Was hat Sie da geprägt? Was war wichtig? Oder auch was die häusliche Kultur in Anführungsstrichen, also was hat man zu Hause gerne gemacht? Was haben Sie da mitgenommen? Oder vielleicht auch, wer hat Sie geprägt außerhalb der Familie? Das ist ja auch immer wieder sehr relevant, dass Lehrer, Nachbarn oder ja Menschen, die einem plötzlich mal über den Weg laufen, tatsächlich auch zu einem ganz besonderes Erlebnis werden kann. Bernd Reiners ist Diplompsychologe mit dem Arbeitsschwerpunkt kinderorientierte Familientherapie und Lehrtherapeut für systematische Therapie. Und er ist jetzt von Aachen aus dazu geschaltet. Hallo, Herr Reiners, erstmal.
4: Ja, guten Morgen.
2: Herr Reiners, woran denken Sie besonders gern, wenn Sie an Ihre Kindheit denken?
4: Also ich denke total gern an meine Seifenkiste. Mein Vater wäre gerne Schreiner geworden, ist dann aber Lehrer geworden. Und das Schreinersein ist sein Hobby gewesen. Wir hatten im Keller immer irgendwelche alten Türen, Räder, Holz, Nägel, Schrauben und was weiß ich was. Und irgendwoher gab es ein altes Ketka, wo die Lenkung funktionierte, sonst aber nichts. Und das habe ich mit einem Nachbarsjungen aus der Nachbarschaft, der war nicht direkt nebenan, umgebaut mit viel Holz und Kinderwagenrädern für hinten, weil die waren vom Ketka kaputt. Und damit sind wir den Berg bei uns am Haus immer runtergefahren. Und wenn wir Glück hatten, kamen wir unten an. Und wenn wir Pech hatten, fuhren wir irgendwo gegen die Mauer. Ich glaube, Fußgänger haben wir nie getroffen, aber es gab doch den einen oder anderen Unfall und das war einfach klasse, dass wir da bauen konnten und dass wir ausprobieren durften, wie kriegt man das Ding lenkbar und schnell und was weiß ich was.
2: Inwiefern hat Sie das bis heute geprägt vielleicht auch?
4: Also ich glaube, das hat mich, also ich sag mal, das Handwerkliche hat mich ziemlich verlassen, aber erst so mit, keine Ahnung, Ende Studium. Davor gab es das immer noch, dass ich irgendwie von Freunden eingeladen wurde, weil die wussten, ich weiß, wie man eine Decke tapeziert. Danach ist das irgendwie immer weniger geworden, was aber, glaube ich, heute noch prägend, heute weiß ich nicht, aber zumindest früher, als die Kinder noch kleiner waren, prägend war, dass ich gedacht habe, die müssen es ausprobieren und im übertragenen Sinn, die hatten sogar auch sowas wie eine Seifenkiste, aber nur sehr kurz. Dass ich gedacht habe, wenn die irgendwo gegen die Wand fahren, dann gehört das irgendwie dazu und das ist auch okay.
2: Was macht denn eigentlich, Sie sind ja nun Psychologe, eine gute Kindheit aus? Was würden Sie sagen?
4: Ich möchte gerne noch mal ganz kurz was richtigstellen, weil Sie gesagt haben, das wäre systematische Therapie. Das klingt auch schön, aber es heißt systemische Therapie. Das ist
2: okay.
4: Was anderes.
2: Steht auch auf meinem Zettel, aber dann war das
4: ein neuer Begriff. Okay. Der neue Begriff für Familientherapie. Was gute Kindheit ausmacht, gute Frage. Also ich glaube, was uns hilft, auch glückliche Erwachsene zu werden, ist, dass man in der Kindheit irgendwie einerseits sowas kriegt wie eine angemessene Unterstützung. Das heißt, nicht zu viel und nicht zu wenig. Also das ist das, was ich gerade sagte, also von wegen, ja, manchmal werden Kinder unterstützt, dass bloß nichts Schlimmes passiert und machen nicht ihre eigenen Erfahrungen. Das würde ich dann sagen, ist ein bisschen viel. Und zu wenig ist aber natürlich, wenn die, keine Ahnung, Erstklässler alleine aufstehen müssen, sich ihr Frühstück machen und es alleine bis in die Schule schaffen. Das können Kinder durchaus schaffen, aber das tut ihnen sicherlich nicht gut. Das ist so der eine Punkt, die angemessene Unterstützung. Ich glaube, das fast Wichtigste ist, sowas wie, ich nenne das Zuhören, obwohl es nicht nur ums Hören geht, sondern ums Erfassen mit allen Sinnen, was das Kind sozusagen braucht. Und eher zu fördern, was ist und was passt, als das, was sein soll. Also wenn Eltern sowas denken wie, mein Kind wird, ja, klassisch ist natürlich sowas wie Jurist oder Arzt oder so, aber es sind ja auch durchaus andere Berufe oder auch nicht nur Berufe, sondern auch Eigenschaften, die man Kindern irgendwie anerziehen will, was ich auch durchaus okay finde und nachvollziehbar finde. Aber wenn man sehr genau guckt, was ist denn die Eigenschaften, die Fähigkeiten, die Charakterzüge von dem Kind und eher ja das wahrnimmt und unterstützt, als es davon wegzuerziehen. Das, glaube ich, ist fast der wichtigste Punkt. Und ich sage noch einen dritten Punkt, dann bin ich auch fertig. Das passt wieder ein bisschen mehr zu dem ersten, angemessene Unterstützung, sowas wie Zutrauen und Zumuten. Also wenn die Kinder Probleme haben, ihnen zuzutrauen, das selber zu lösen und es nicht für sie zu machen, ihnen zuzumuten, dass sie zum Beispiel in die Schule müssen und eine Mathearbeit schreiben müssen, auch wenn sie das überhaupt keine Lust zu haben und sagen, ach, du schaffst das schon und ja, es kann sein, dass Kinder eine Mathearbeit mal nicht schaffen, dann geht ja die Welt in der Regel nicht unter. Trotzdem müssen sie da irgendwie durch. Und da ein Maß zu finden, wo muss man durch und wo muss man vielleicht auch nicht durch, das, glaube ich, sind so die drei, oder die drei weiß ich nicht, aber es sind aus meiner Sicht drei sehr wichtige Dinge, wo Eltern darauf achten können oder was Kindern gut tut, damit die sich gut entwickeln und als Erwachsene auch irgendwie glücklich und ein gutes Leben führen können.
2: Jetzt hat sich eine Hörerin bei uns gemeldet, die hat geschrieben, ich bin im Bergischen Land groß geworden, ganz entspannt und mit vielen Tieren und Bauernhof und so. Und das war eine richtig schöne Kindheit, völlig harmlos. Man konnte rumlaufen bis nachts, ohne dass was passiert ist. Wie wichtig sind solche Freiräume, also auch die Erfahrung solcher Freiräume für ein Kind, also für das Aufwachsen und auch ja, für einen guten Lebensweg?
4: Also ich würde sowas unterstellen wie Tiere sind prima, aber nicht wichtig. Also sind schon wichtig, aber nicht notwendig. Und wenn man so dieses, was die Hörerin geschrieben hat, nachts rumlaufen, es kann einem nichts passieren, da muss man ja leider sagen, dass ich würde sowas denken wie, das ist weniger geworden in den letzten 50 Jahren und die Entwicklung ist vielleicht noch nicht abgeschlossen. Vielleicht geht das in 50 Jahren nirgendwo mehr oder gar nicht mehr. Also wenn das nötig wäre, dann gute Nacht Deutschland. trotzdem glaube ich, dass diese Freiheiten, was zu entwickeln, wo man Dinge ausprobieren kann und nicht weiß, was wird daraus. Also das ist wie mit der Seifenkiste. Das halte ich schon für ziemlich zentral. Es muss nur nicht nachts und nicht unbedingt draußen sein, sondern es können auch andere Dinge sein. Das könnte auch, ich sag mal, im Verein, bei den Pfadfindern, von mir aus in der Musikschule passieren, dass man mit Menschen konfrontiert wird und merkt, oh, da muss ich mich irgendwie durchschlagen und da ist jetzt keiner, der mir irgendwie hilft oder der das für mich regelt. Insofern, ja, Freiheiten sind schon wichtig und ich würde mich sehr freuen, wenn es viel mehr Kinder gibt, die das auch draußen und vielleicht sogar auch mal nachts machen können, im Sinne von, das ist total notwendig. Wie gesagt, das würde ich so nicht unterschreiben.
2: Nisha Poonamparambil-Wolf, mich würde interessieren, wo waren Ihre Freiräume? Woran erinnern Sie sich? Oder wo haben Sie sich vielleicht ja besonders auch an die Leine genommen gefühlt von Ihrer Familie?
3: Also meine Eltern sind beide sehr offen. Sie haben ja ihre Heimat verlassen und mussten sich hier einem neuen System, einer neuen Kultur vertrauter machen, nicht anpassen, würde ich sagen, zum Teil anpassen, auch Altes vielleicht liegen lassen. Ich sage das bewusst mit dem liegen lassen, weil das wieder aufgenommen wird im Laufe des Lebens. Aber es gibt Phasen im Leben, wo man halt das, was man vertraut hat, was einem vertraut ist und was man kennt, einfach mal liegen lassen muss, um das Neue irgendwie sich dem zu nähern und das Neue zu lernen. Also diese Offenheit haben meine Eltern immer vermittelt. Ich war die ersten 12 Jahre Einzelkind und dann habe ich noch einen Bruder dazu bekommen. Meine Eltern haben immer geschaut, dass ich einen Zugang hatte zu beiden Kulturen. Ich habe Ballett gelernt, ich habe indischen Tanz in Deutschland gelernt. Sie haben geschaut, dass ich indische Musik und europäische Musik gehört habe. Unsere besten Zeiten waren die Familienabende, kennen vielleicht auch viele deutsche Familien, mit der Schlagerparade, Hitparade oder sonstigen Familienabendsendungen am Samstagabend. Also da gab es diese Offenheit, die mir im Grunde genommen ermöglichte, einen Zugang zu so vielen unterschiedlichen Dingen in Deutschland zu haben, dass ich irgendwie nie das Gefühl hatte, da gibt es eine Barriere, da werde ich an die Leine genommen oder so. Aber ich muss sagen, je älter ich wurde, wurde ich mir bewusster, dass ich anders bin. Und dass es da ein paar Hürden zu, ja, ein paar Dinge gibt, die es mir ein bisschen schwerer machen im Vergleich zu anderen.
2: Welche sind das?
3: Ja, wenn man als Kind oder Jugendlicher das Bedürfnis hat, dazu zu gehören und immer in dem Bewusstsein ist, dass man denkt, ja, man ist ja eigentlich genauso wie die anderen und dann aber von außen sozusagen Zuschreibungen erfährt wie, ja, du hast eine schöne braune Haut, das ist jetzt erstmal nichts Negatives. Oder du kannst Rot und Orange zusammentragen, das war früher ein No-Go in meiner Schulzeit. Aber heutzutage kümmert sich da eigentlich gar keiner drum, ob das passt oder nicht passt. Also, oder zum Beispiel, ja, du riechst so anders, dein Butterbrot, was man manchmal getauscht hat, schmeckt ein bisschen anders. Wieso, da ist doch auch Nutella drauf, aber vielleicht hat die Mama das gerade mit einem Messer, womit sie Chili geschnitten hat, geschmiert, also solche Dinge, wo man dann merkt, okay, ja, das ist, scheint irgendwie anders zu sein als bei den anderen, habe ich erstmal auch gedacht, okay, ist ja nicht so schlimm, deswegen werde ich ja jetzt gerade nicht diskriminiert oder so, aber als ich dann älter wurde, habe ich mitbekommen, dass andere durchaus deswegen diskriminiert wurden, die auch eine unterschiedliche Herkunft hatten. Das hatte nicht immer was mit der ethnischen Herkunft zu tun. Es hatte auch manchmal was mit der wirtschaftlichen Situation von Kindern zu tun, die aus prekären Lebensverhältnissen kamen.
2: Sie sind ja auch noch mal zurück, also Ihre Eltern sind noch mal zurückgegangen nach Indien und Sie sind mitgegangen. Das war, glaube ich, so aus den Vorinformationen, die ich bekommen habe, eine harte Prüfung für Sie, oder?
3: Ja, durchaus. Ich war 7 Jahre alt. Ich hatte gefestigte Freundschaften. Meine Eltern wollten ein Experiment wagen und wollten zurück nach Indien. Mein Vater hatte eine sehr gute Stelle. Und ich bin aber von einem, wie ich jetzt im Rückblick feststellen muss, von einem sehr auf kindorientierten freien Grundschulleben in ein paramilitärisches System verfrachtet wurden, was von Karmeliterinnen geleitet wurde. Eine Schule mit 70 Mädchen in einer Klasse. und wo man die Nationalhymne singen musste, wo man marschieren musste morgens vor Schulbeginn und wo man nicht lachen durfte. Also wirklich, wirklich sehr streng und hart und wo ich mich eigentlich nur noch nach Deutschland zurückgesehnt habe. Und da kommt der Punkt Zuhören. Mein Vater hat mich dann gefragt, willst du eigentlich bleiben nach 8, 9 Monaten oder wie fühlst du dich hier? Und ich habe gesagt, nein, ich möchte zurück nach Deutschland zu meinen Freunden, zu Butterbrot und Brötchen und Marmelade und Honig. Und dann haben sie das auch wieder gemacht. Wir sind zurückgekommen.
2: Sicher auch eine starke Prägung wahrscheinlich für Sie gewesen. Kindheitsgeschichten, wie wir werden, wer wir sind. Das ist unser Thema heute Vormittag in der Lebenszeit. Melden Sie sich gerne unter 00800 4.

0: Behörde Nürnberg mitteilte. Es seien 71.000 mehr als im Juni und 28.000 mehr als vor einem Jahr. Die Arbeitslosenquote stieg im Vergleich zum Juni um 0,2 Punkte auf 6,4%. Die Unterbeschäftigung, die auch Teilnehmer an arbeitsmarktpolitischen Maßnahmen erfasst, blieb gegenüber dem Vormonat unverändert. Mit 3.645.000 war sie um 28.000 höher als vor einem Jahr. Mit Beginn der Sommerpause steigt die Zahl der Arbeitslosen im Juli regelmäßig. Viele junge Menschen werden nach dem Ende ihrer Ausbildung vorübergehend arbeitslos. Arbeitsverhältnisse laufen zum Quartalsende aus und Betriebe verschieben Einstellungen bis nach den Ferien. In einem Urteil um künstliche Intelligenz und Musik hat das Landgericht München dem Rechteverwerter GEMA Recht gegeben. Die GEMA hatte gegen das US-Unternehmen Suno geklagt. Eine unlizenzierte Nutzung von Musikstücken durch KI-Anwendungen verstoße gegen deutsches Urheberrecht, entschieden nun die Richter. Suno müsse dies unterlassen und werde zu Schadenersatz verurteilt. Die Schadenshöhe wurde noch nicht festgestellt. Das Urteil ist noch nicht rechtskräftig. Suno gilt als eine führende Plattform für KI-generierte Musik. Nutzer erhalten individuell erzeugte Melodien nach persönlichen Wünschen. Trainiert wurde die Anwendung mit dem kostenlosen Musikangebot auf YouTube. Einen Lizenzvertrag lehnt das Unternehmen bisher ab. Die Klimaallianz Deutschland fordert von der Bundesregierung mehr Einsatz für Hitzeschutz und Klimaanpassung. Die Kommunen brauchten verlässliche Rahmenbedingungen, sagte die Geschäftsführerin Politik der Klimaallianz Langkamp. Zudem seien ausreichend Finanzmittel nötig, um verlässlich handeln zu können. Parallel dazu müsse man die Energiewende in Deutschland beschleunigen, um unabhängig von teuren Öl- und Gasimporten zu werden, meinte Langkamp. Die Klimaallianz zählt nach eigenen Angaben mehr als 150 Mitgliedsorganisationen, darunter Umwelt- und Sozialverbände, Kirchen und Gewerkschaften. In Nordafrika sind offenbar deutlich mehr Migranten in die spanische Exklave Ceuta gelangt als bisher bekannt. Wie das spanische Innenministerium mitteilte, haben innerhalb von 24 Stunden schätzungsweise 49.000 Menschen die Grenze überwunden. Nach Berichten spanischer Medien kam ein Großteil schwimmend über das Meer. Dabei seien mindestens 18 Menschen ums Leben gekommen. Der Regionalpräsident von Ceuta, Vivas, sprach von einem humanitären und sozialen Notstand. Madrid entsandte Soldaten zur Unterstützung der Grenzbeamten. Auch die EU-Kommission bot Hilfe an. In der Exklave Melilla sind etwa 400 Menschen von Marokko aus über die Grenze gelangt. Nach Angaben der Stadt haben die Sicherheitskräfte die Lage unter Kontrolle. Die Hamas hat nach Angaben von US-Präsident Trump einer Vereinbarung zu ihrer Entwaffnung zugestimmt. Im Gegenzug würden die israelischen Streitkräfte aus dem Gazastreifen abziehen, teilte Trump mit. Der genaue Zeitplan ist offen. Eine Reaktion Israels gibt es bisher nicht. Die Hamas forderte von Israel eine Zustimmung zu der Vereinbarung, bevor sie selbst sie umsetzt. Die Einigung wurde im Rahmen des von den Vereinigten Staaten initiierten sogenannten Friedensrats getroffen, wie es weiter hieß. Eine internationale Stabilisierungstruppe soll amerikanischen Angaben zufolge in Zukunft gemeinsam mit einer neuen palästinensischen Polizei für Sicherheit sorgen. Vor 9 Monaten hatte Washington eine Waffenruhe im Gaza-Krieg vermittelt, die aber immer wieder gebrochen wird. Abschließend das Wetter. Im Nordwesten schauerartiger Regen, später auch einzelne starke Gewitter. Am Nachmittag in der gesamten Südosthälfte erhöhtes Gewitterpotenzial. Bevorzugt im Südosten lokal Gefahr unwetterartiger Entwicklungen mit schwerem Sturm. 21 bis 39 Grad. Morgen heiter bis wolkig, von Westen in den Süden und im Osten teils mit Schauern und Gewittern. Sonst trocken, 24 bis 32 Grad. Am Sonntag meist sonnig. Im Tagesverlauf aufkommender Regen, im Süden 20 bis 34 Grad. Das waren die Nachrichten.
1: Kindheitsgeschichten, wie wir werden, wer wir sind. Darüber wollen wir heute Vormittag sprechen, hier in der

0: Lebenszeit. Gerne auch mit Ihnen. Unsere Telefonnummer ist die 00800 44 64 44 64, oder Sie schreiben an lebenszeit@deutschlandfunk.de. Gerne auch mit Ihrer Telefonnummer. Dann können wir Sie zurückrufen und Sie können sich hier direkt mit in die Sendung einbringen. Nisha Poonamparambil Wolf ist hier bei mir im Studio. Sie ist Mitherausgeberin des Buchs Inderkinder und sie ist hauptamtliche Integrationslotsin in Königswinter. Bernd Reiners ist dazugeschaltet von Aachen aus, Diplompsychologe und Lehrtherapeut für systemische Therapie. Und Claudia Dickmann hat geschrieben: Ich bin Jahrgang 1968 und somit in den 70er, 80er Jahren aufgewachsen. Rückblickend bei den Fotos und Filmen aus dieser Zeit fällt mir immer wieder auf, wie ähnlich wir Kinder uns alle sahen. Gleiche Frisuren, ähnliche Kleidung. Andererseits hat jeder seine eigenen Blaupausen mitgenommen. Unsere Großeltern zum Beispiel wohnten weit weg und waren immer wieder besondere Gäste. Später war ich erstaunt, wie nah vielen ihre Großeltern waren und diese sogar um die Ecke wohnten und sich intensiv um sie kümmerten. Meine Mutter sagte später einmal, wir müssten sie nicht pflegen, weil sie das für ihre Eltern auch nicht getan hätte. Man bekommt Verhalten und Einstellungen vorgelebt. Die Aufgabe ist es, meiner Meinung nach, so schreibt sie, diese zu hinterfragen oder es sich zumindest klar zu machen. Das ist die Stellungnahme von Claudia Dickmann aus Hamburg. Und da würde mich interessieren, Herr Reiners, das geht uns doch wahrscheinlich allen so, dass wir so Verhalten, Einstellungen, Glaubenssätze von Eltern mitnehmen und sie aber vielleicht gar nicht unbedingt immer so bewusst haben, oder?
1: Das glaube ich auch. Also ich glaube, dass das, also wie die Frau Dickmann schreibt, so von wegen, ich habe erst später gemerkt, dass andere Großeltern viel wichtiger waren für meine Freundinnen und Freunde. Das, glaube ich, ist so, wenn man in die Familie oder in die Umgebung reingeboren wird, dann hält man das für normal und hinterfragt das natürlich erstmal nicht. Und irgendwann später vielleicht, eben wenn man in Kontakt kommt mit anderer, ich nenne das jetzt mal Subkultur oder vielleicht auch Kultur oder Gepflogenheiten oder wie auch immer man das nennen mag, dann fragt man sich auch immer, wieso ist denn das eigentlich bei uns so und will ich das so oder will ich das nicht? Sie schreibt ja jetzt nicht, ob sich ihre Einstellung zum Pflegen der Eltern geändert hat. Aber natürlich ist das, das würde ich auch so sehen, dass wahrscheinlich der Normalfall ist, man übernimmt es erstmal unhinterfragt und im Laufe des Erwachsenwerdens, was keineswegs mit 30 abgeschlossen sein muss, hinterfragt man das und sagt sich so, nee, eigentlich finde ich das keine gute Eigenschaft, keine gute Moralvorstellung. Ich würde das gern anders haben, machen und ich mache das auch. Und das ist aber, glaube ich, aufwendiger, als es sozusagen einfach weiterzumachen.
0: Ist es eigentlich auch jedem oder jeder so überhaupt so bewusst, welche Erfahrungen man so mitnimmt und woran man sich auch genau erinnern möchte?
1: Nein, ich glaube, dass das, also wie gesagt, ich glaube, das fällt einem erst auf, wenn man mit anderen, ich nenne es jetzt mal nur Gepflogenheiten oder Einstellungen, Fähigkeiten oder sowas in Kontakt kommt. Vorher fällt einem das nicht so auf, wenn man in einem, also ich sag mal, in einem Milieu groß wird, wo es üblich ist, dass man in den Ferien in Urlaub fährt, dann hält man das für normal und man lernt möglicherweise viele Familien kennen, bei denen das genauso ist. Wenn man eher in einem, in einer Gegend oder in einer Familie oder so groß wird, wo das nicht üblich ist, dann vermisst man es erstmal auch nicht. Und man muss erst was Neues kennenlernen, was anderes, damit man darüber nachdenken kann, glaube ich. Und weiß nicht genau, ob Sie darauf angespielt haben. Ich denke auch, dass wir im Nachhinein oft unsere Erinnerungen auswählen, die besonders gut erklären, warum wir sind, wie wir sind. Das ist, glaube ich, nicht nur umgekehrt, dass es bestimmte prägende Eigenschaften gibt, sondern es ist auch so, dass wir Eigenschaften oder Situationen auswählen. Wenn ich eben von der Seifenkiste erzähle, ich könnte natürlich ganz andere Geschichten erzählen, aber irgendwie erscheint mir die besonders passend. Und ob es wirklich das ist, was mich besonders geprägt hat, oder ob es eher besonders logisch im Nachhinein scheint, da wäre ich mir mal nicht so sicher und denke, das haben wir nicht immer bewusst, sondern das passiert irgendwie und ja, das machen wir dann so.
0: Oft ist es ja auch so, dass bestimmte Geschichten über einen verbreitet werden, an die man sich selber vielleicht gar nicht so erinnert. Aber man hat sie so oft gehört, dass man dann denkt, ja, okay, das muss halt wirklich so gewesen sein.
1: Genau, das muss wohl so gewesen sein. Und ich glaube, auch das ist so, wenn man so Geschichten besonders oft hört, das kann natürlich daran liegen, dass die Geschichte irgendwie besonders lustig ist oder besonders niedlich oder irgendwie sowas. Ich glaube, dass es oft auch so ist, weil die in der Geschichte was steckt. Also sowas, was man dann manchmal ein Körnchen Wahrheit nennt oder sowas, was vielleicht gar nicht wahr ist, aber irgendwie passend ist. Also über mich wurde zum Beispiel sehr gerne erzählt, dass wir bei einer Familie zu Besuch waren, die ein Baby hatten, einen Hund hatten, der in einem Körbchen lag. Und dann sind wir nach Hause gekommen und dann habe ich irgendwie, angeblich war ich als Kind ein großer Angeber. Ich glaube, das stimmt auch, aber ich weiß es nicht mehr. Hat meine Mutter wohl irgendwie sowas gesagt wie, nein, da kannst du dich nicht dran erinnern, weil ich gesagt habe, ja, das weiß ich noch. Dann hat meine Mutter gesagt, nein, da warst du noch ganz klein, da lagst du noch im Körbchen. Und dann habe ich wohl gesagt, doch, das weiß ich wohl noch. Da war ich nämlich noch ein Hund, weil ich ja gesehen hatte, Hunde liegen im Körbchen, wenn die ganz klein sind. Und dann haben natürlich alle sofort gelacht und gewusst, dass es wohl gelogen ist und dass ich unbedingt recht haben wollte. Und das wurde sehr gerne erzählt. Das war jetzt nicht unbedingt eine meiner Lieblingsgeschichten, weil natürlich immer, wenn ich sowas wie angegeben habe, auch wenn es vielleicht sogar stimmte, dass ich das tatsächlich konnte oder wusste oder sowas, wurde mir nicht geglaubt. Und dann hieß es, ja, da warst du noch ein Hündchen.
0: Das ist zumindest jetzt auch für uns eine amüsante Geschichte. Nisha Punaparamil-Wolf, wie ist das bei Ihnen? Haben Sie das Gefühl, dass bei Ihnen auch so Geschichten über Sie in der Familie weitergegeben wurden, die Sie dann auch geprägt haben? Also so ähnlich fast wie mit diesem Körbchen und dem Hund?
2: Nee, kann ich eigentlich gar nicht so mich daran erinnern. Ich kann mich daran erinnern, dass wenn wir in Indien waren und später die Erzählung der indischen Verwandtschaft so war, dass ich so lustig die Muttersprache meiner Eltern spreche. Ich bin mehrsprachig aufgewachsen und die haben immer erzählt, dass ich die Muttersprache meiner Eltern heißt Malayalam, die wird im Bundesstaat Kerala in Südindien gesprochen, dass ich die so deutsch spreche. Und das war die Erzählung, das Narrativ, was dann immer wiederholt wurde, dass ich wie eine Europäerin halt die Muttersprache meiner Eltern spreche. Und ich habe mir so gedacht, ja, ist ja auch kein Wunder, ich bin ja in Deutschland geboren und aufgewachsen. Und genau, also das ist das, was die indische Verwandtschaft erzählt hat. Unter Deutschen kann ich das gar nicht so wiedergeben, dass das im Freundeskreis irgendwie so gewesen wäre. Da war ich eher jemand, der viele Sachen gemacht hat neben dem Schulleben. Ich glaube, Tanzen, Singen, Theater AG und so, das waren so meine Leidenschaften. Schule war okay, aber es war jetzt nicht so mein Haupt.
0: Also das hat Sie jetzt auch nicht so, sage ich jetzt mal, negativ geprägt, dass Ihre Verwandten aus Indien das gesagt haben, dass das so mit einem deutschen Akzent oder...
2: Ja, also ich hatte als Kind schon Hemmungen, dann diese Sprache zu sprechen, wenn ich dort vor Ort war, weil viele konnten kein Englisch zu der Zeit und ich bin immer wieder ermutigt worden, also sowohl von meiner eigenen Verwandtschaft und einzelnen Personen, die gesagt haben, macht nichts, dass du so sprichst wie eine Deutsche, und meine Eltern haben mich immer dazu ermutigt, trotzdem weiterzureden, und das hat mich halt schon dann wiederum aus dieser negativen Erfahrung, auch wenn ich mich komisch angehört habe, wieder positiv bestärkt.
0: Welche anderen Menschen haben für Sie eine große Rolle gespielt, als Sie aufgewachsen sind? Also es muss ja nicht immer die Familie sein, ne? Also ich kenne das auch gut, dass Provokationen von Lehrern oder Lehrerinnen einen durchaus auch dazu bringen können, sich vielleicht auch besonders anzustrengen. Was war das vielleicht bei Ihnen?
2: Also bei mir waren es ich möchte es nochmal betonen, natürlich meine Eltern, aber ich habe, nachdem ich aus Indien wieder zurückgekommen bin in das Dorf, das wir verlassen hatten, nämlich nach Unkel, hatte ich eine Lehrerin, meine Klassenlehrerin, das ist die Frau Hart, und die hat mich halt ermutigt, die ganze Zeit. Also ich konnte kein Deutsch mehr. Ich hatte Deutsch total aus meinem Gedächtnis verdrängt. Ich konnte zwei indische Sprachen, ich konnte Englisch fließend, aber ich hatte irgendwie Deutsch liegen lassen, vergessen. Und sie hat mich immer wieder ermutigt. Und es gab einen Direktor damals, den Direktor Hemmes, der hat das sehr unkonventionell gemacht. Ich hätte eigentlich gar nicht in diese Klasse zurückgedurft, aber er hat gesagt, es ist wichtig für Nisha, dass sie in einem vertrauten Umfeld ist, dass sie zurück zu ihren Freundinnen in die Klasse, in den Klassenverband aufgenommen werden kann. Das ist ganz wichtig für sie. Also der war sehr wichtig. Und am Ende, also die ganze Schulzeit über, gab es eine Frau Schmülling aus der Nachbarschaft, die hat meine Mutter kennengelernt, schon als ich im Kindergarten war. Die hat gesagt, weil meine Mutter als Krankenschwester voll berufstätig war, wenn ihre Tochter nach der Schule oder nach dem Kindergarten zu mir kommen möchte, kann sie das gerne machen. Sie kann bei uns essen. Ich werde sie auch unterstützen bei den Hausaufgaben, bei der deutschen Sprache und so. Und wenn ich diese Waltraud Schmülling nicht gehabt hätte, würde ich sehr wahrscheinlich heute nicht das Deutsch sprechen, das ich spreche. Und habe dadurch auch durch die Großeltern, meine Großeltern waren ja in Kerala, die waren auch ganz weit weg, die Großeltern von Frau Schmöling, also die Mütter, das ist eine Frau Korf gewesen und eine Frau Krupp, glaube ich. Diese Omas, zu denen bin ich auch gegangen. Und dort habe ich dann sozusagen die Einführung gekriegt in die rheinischen Speisen wie Riefkoche und Kesselsknall und all diese Dinge. Das waren zwei alte Damen, die den Krieg und alles erlebt hatten. Deutsche Geschichte sozusagen, die nicht Teil meiner Familiengeschichte ist, was auch sehr wichtig ist, zu erleben und zu erfahren, dass man diese historische Vergangenheit nicht teilt mit Gleichaltrigen, aber sie trotzdem mitbekommt, wenn man sozusagen herangeführt wird durch solche Persönlichkeiten. Und da bin ich auch sehr dankbar für, dass ich diesen Einblick oder dieses Fenster geöffnet bekommen habe, auch die deutsche Geschichte zu erfahren durch die Geschichten dieser Menschen, die mich auch geprägt haben. Und genau, das hat mir diese Historie und auch das deutsch-deutsche Verhältnis von Menschen hier auch näher gebracht.
0: Ja, und es ist wahrscheinlich ja auch eine ganz andere Auseinandersetzung damit, als wenn man das in Büchern liest oder nur in der Schule davon erfährt. Athena Gafridis aus Düsseldorf hat bei uns angerufen. Grüße Sie.
3: Ja, ich grüße Sie auch. Alle im Studio und den Herren aus Aachen, den Psychologen, verzeihen Sie es mir bitte, dass ich mir Ihren Namen nicht ad hoc gemerkt habe.
2: Das ist ja der Herr Reiners.
3: Der Herr Reiners aus Aachen ist ja nicht so weit weg von Düsseldorf. Und Ihr Studiogast, entschuldigen Sie bitte, dass ich mir Ihren langen Nachnamen nicht gemerkt habe. Ich habe mich da sehr angesprochen gefühlt von Ihrem heutigen Thema, weil ich aufgrund deutscher Mutter und griechischer Vater also auch Migrationswurzeln habe und leider durch die Dominanz meines Vaters, ich muss dazu sagen, der ist 1928 geboren, hatte ich leider nicht die Freiheiten, die ich mir als in Anführungszeichen reine deutsche Jugendliche hätte ich haben können. Ne? So, mhm. Und habe dann wirklich bis zu meinem 18. Lebensjahr immer wieder gekämpft um meinen Sport und Basketball, aber durfte einfach bei vielen Veranstaltungen, die so auch, wo ich hätte auch Freundschaften schließen und vertiefen können, durfte ich einfach nicht dabei sein. Das war für mich als Jugendliche sehr kritisch. Dadurch war ich sehr eingeschränkt, auch auf rein Schule und das, was eben so an Sport noch möglich war. Und das finde ich im Nachhinein sehr, sehr schade. Aber mein Vater war nicht offen. Der hat einfach seine Überzeugung, wie griechische Mädchen erzogen werden sollten, bis sie dann in die Hände eines Mannes übergeben werden, durchgedrückt. Und meine Mutter hat des lieben Friedens willen da auch nicht interveniert. Das Einzige, was sie gemacht hat, wo sie sich durchgesetzt hat, ist, dass mein Bruder und ich die deutsche Staatsbürgerschaft bekommen haben, dass wir eingebürgert wurden, weil vom Prinzip her damals ja der Vater derjenige war, der die Nationalität weitergegeben hat. Ja, und alles, was ich als Kind was ich nicht konnte oder durfte, habe ich dann während meiner Studienzeit versucht nachzuholen, was natürlich nicht geht, wenn man nicht mehr jugendlich ist, ne?
0: Aber es hat Sie nicht in dem Sinne gehemmt, dass Sie jetzt zum Beispiel dann eben nicht studiert haben?
3: Ich habe studiert. Ja. Ich hatte das Problem in der Grundschule, dass man mich als griechisches Kind oder Kind eines Migrant, hat man ja damals noch nicht gesagt, Ausländer, ich bin Jahrgang 64, dass ich dann wirklich mich durchgewurschtelt habe durch das deutsche Schulsystem und dann auch nach der Grundschule, wo ich sehr, sehr schlecht war, geschafft habe, nach einem Jahr Hauptschule, dann Realschule und zum Schluss noch gymnasiale Oberstufe zu machen. Und ich habe dann Informatik studiert an der TH in Darmstadt und arbeite ja in diesem Beruf und habe mich da auch weiterentwickelt, mache jetzt auch neue Themen beruflich.
0: Das heißt, Sie haben sich richtig durchgekämpft, entnehme ich dem, und haben sich davon jetzt nicht schocken und nicht auf Dauer einengen lassen, was Sie von Ihrem Vater eher als einengend und eher unangenehme Erfahrungen mit ins Leben genommen haben. Da kann ja vielleicht, dann hätte ich jetzt so die Idee, Herr Reiners, ich weiß nicht, wie Sie das sehen, können nicht auch so negative Erfahrungen vielleicht auch einen Triebfaktor mit sich bringen?
1: Doch, sowas sehr Ähnliches habe ich gerade auch gedacht. Ich habe sowas gedacht wie, also natürlich würde man sich oder Ihnen, Frau Gefriedes, wünschen, dass Sie das so nicht erleben mussten, sondern dass Ihr Papa da großzügiger gewesen wäre. Aber umgekehrt ist es vielleicht auch so, dass Sie sozusagen im Bemerken, so möchte ich das nicht, ich will aber Dinge tun, die ich nicht darf, und das immer wieder irgendwann eine besondere Kraft entwickelt haben, zu sagen, ich mache das einfach. Ja, auch unter widrigen Umständen. Ich probiere es und ich studiere eben oder ich gehe dann doch zum Basketball oder weiß der Himmel
3: was. Ja, das hat leider nicht funktioniert, aber als ich 18 war, habe ich dann einfach im übertragenen Sinne meinem Vater den Stinkefinger gezeigt und habe auch meinen Geburtstag nicht zu Hause gefeiert. Ich habe gesagt, jetzt bin ich volljährig, jetzt hast du mir nichts mehr zu sagen. Aber es hat mich schon gestählt auf eine gewisse Art und Weise. Mein Vater hat mir auch nie beigebracht, wie man einen Fahrradreifen flickt. Ich habe viele Dinge, die ich als Kind nicht gelernt habe, die ich meiner Tochter aber später auch weitergegeben habe und der ich auch andere Freiheiten eingeräumt habe, nämlich Dinge, die ich selber so gar nicht erlebt habe, wo ich dann natürlich als Mutter auch manchmal bibbernd abends im Bett lag und dachte, oh, hoffentlich passiert jetzt nichts, wenn sie in der Düsseldorfer Altstadt unterwegs ist. Aber das war dann so meine Gegenstrategie. Das hat sich aber auch ausgezahlt.
0: Inwiefern?
3: Ja, meine Tochter ist unabhängig und geht ihren eigenen Weg und macht Dinge, die ich mich nie getraut habe. Die ist zurzeit in Sizilien und kocht für diese Crews, die im Mittelmeer Menschen retten aus Seenot und vor dem Tod. Und das ist ein großer Traum von ihr, da auch mitzufahren. Also da muss ich sagen, da habe ich doch irgendwas richtig gemacht in meinem Leben als Mutter. Ich war auch alleinerziehend. Die ist erst vor 4 Jahren ausgezogen. Die war noch bis nach Corona hier bei mir zu Hause. Ist jetzt 27 geworden. Und wir haben auch ein bisschen so getrennte Familienwege. Also ihr Papa kommt ursprünglich aus Griechenland, hat aber über 40 Jahre in Frankreich gelebt. Und sie hat da auch das Erbe angetreten. Er war selbstständig und hatte eine Reinigung und Wäscherei und so einen Self-Service-Waschsalon. Und da ist sie auch reingesprungen.
0: Also und sehr mutig auch, ne?
3: Ja, und da denke ich so, das, was ich so selber als Jugendliche nicht ausprobieren konnte, da hat aber meine Tochter jetzt alle Möglichkeiten. Das heißt, die nächste Generation ist ganz anders in das Leben eingestiegen, wie ich die Möglichkeiten hatte, ne? Ich mache auch mein Leben. Ich bin ja noch berufstätig. Ich habe dann auch nach der Phase der Kindererziehung habe ich dann auch nochmal innerhalb meiner Firma geguckt, dass ich nochmal weiterkomme karrieremäßig, weil meine Kollegen haben mich alle überholt, mehr oder weniger. Ne? Ich als Alleinerziehende, der wurde ja auch nicht zugetraut. Aber das habe ich dann auch nochmal, da habe ich auch nochmal PS auf die Straße gegeben. So, und
0: Das hört sich ganz so an. Prima. Ja. Danke, dass Sie sich bei uns gemeldet haben.
3: Ja, und danke, dass ich teilnehmen durfte. Ich wünsche Ihnen noch eine schöne Sendung.
0: Dankeschön. Und jetzt ist noch Elke Maria Stapelfeld aus Hamburg mit uns verbunden. Ja. Hallo, Frau Stapelfeld.
4: Ja, hallo. Ich habe mit Interesse Ihre Sendung verfolgt und das hat mich auch gleich mal wieder an meine Kindheit und Jugend zurückgebracht. Ich bin 1940 geboren. Mein Vater ist im Krieg 1943 gefallen. Meine Mutter hatte 4 Kinder in 3 Jahren. Es waren einmal Zwillinge und dann noch 2 Mädchen hinterher. Und sie hat es geschafft. Und das, was sie geschafft hat, das begleitet mich bis heute. Obwohl ich in wenigen Monaten 86 bin, bin ich immer noch angestellt berufstätig und berate Studierende, die Probleme haben, ihre Bachelor, Master oder Doktorarbeiten zu schreiben. Ich mache das mit Freude, obwohl ich manchmal krank bin. Meine einzige Sorge ist immer, ich war gerade im Krankenhaus, oh, da laufe ich bis heute immer noch weg gegen den Wunsch. Das war durch Wandernieren, die ich als Kind hatte, immer ins Krankenhaus musste, habe ich immer diesen Weglaufdrang im Krankenhaus. Muss ich mich ja auch immer hinterher wieder verteidigen. Aber arbeiten und Dinge machen habe ich gelernt. Und dadurch hatte ich auch den Mut, sehr jung eine Wasserleitung zu legen für ein 300 Jahre altes Haus, ins Ausland zu gehen. 1961 war ich schon auf den Kanarischen Inseln, hatte mir dort einen Job gesucht und in Afrika. Später habe ich 5 Jahre in Schweden gelebt, war mit einem Deutschen verheiratet, habe dort gearbeitet. Als ich zurückkam, habe ich ein Haus gebaut und ich bin richtig froh und glücklich. Ich bin nie unglücklich, dass ich all diese Dinge noch kann. Mhm. Und auch mit meinen Kindern und auch mit einem Enkel, dem ich immer sage, man muss es versuchen. Der ist Legastheniker, mein Sohn auch, ist ja heftig in der Schule. Man kann nicht so schreiben wie die anderen. Aber ich sage ihm immer, du kannst mauern, du kannst streichen, du kannst Blumen anpflanzen, du kannst so viele Dinge und du hast noch einige Jahre Zeit, du bist 12 Jahre, du wirst das alles noch lernen. Als ich so alt war wie du, konnte ich viele Dinge überhaupt nicht und ich wusste nicht mal, dass es eine englische Sprache gab. So. Und das tröstet ihn denn auch immer. Und das, was man von der Mutter, was ich mitbekommen habe, dieses gewisse Selbstbewusstsein, du kannst das, du musst das nur versuchen. Und wenn es nicht so gut ist, wie du es geglaubt hast oder wie andere glauben, dann musst du eben noch ein bisschen üben.
0: Das heißt, ihre Mutter hat sozusagen die Kraft auch weitergegeben, die sie gesehen haben. Denn das ist ja schon auch ein großes Vorbild immer. Die Mutter, da würde ich jetzt gerne auch nochmal Frau Poonam-Paramil-Wolf dazu ansprechen. Wie war das bei Ihnen? Welche Rolle spielte Ihre Mutter vielleicht auch für Ihren Lebensweg?
2: Also ich würde im Rückblick sagen, all den Mut, all die Energie und das Durchhaltevermögen, was ich so habe, das hat damit zu tun, dass meine Mutter sich auf den Weg gemacht hat aus einem kleinen indischen Dorf und in die Ungewissheit nach Deutschland migriert ist, in eine Sprache, in eine Arbeitswelt, die sie so überhaupt nicht kannte. Und das finde ich sehr mutig als junge Frau, 19 oder 20-jährig. Und dass meine Eltern beide, und ich muss da wirklich beide Eltern sagen, hier in der sogenannten Fremde, aber in ihrem Zuhause, wo sie mittlerweile über 59 Jahre leben, immer wieder Dinge angepackt und ausprobiert haben. Das hat mich und meinen Bruder zum Beispiel auch dazu gebracht, einen Verein zu gründen oder Projekte zu starten, die mit Gesellschaft und Gemeinschaft zu tun haben und uns zu engagieren, ehrenamtlich und hauptamtlich in Berufen zu sein, die damit zu tun haben, Menschen zu begleiten und ihnen einen besseren Zugang und eine bessere Teilhabe zu verschaffen. Das hat alles die Prägung von der Mutterseite, starke Frau. Ich war immer berufstätig. Ich habe 2 erwachsene Söhne. Ich hätte mir nie vorstellen können, sage ich mal, nicht berufstätig zu sein. Aber das hat auch damit zu tun, mit diesem Vorbild. Genau. Und Vereinbarkeit von Beruf und Familie war für mich auch immer sehr wichtig. Das war für meine Mutter nicht so einfach wie für mich, da wir unterstützt wurden von unseren Großeltern auf beiden Seiten, der Seite meines Mannes und mir. Und diese Unterstützung hatten meine Eltern nicht.
0: Ja, die Rolle der Mutter hat einfach auch sehr was Prägendes und Kraftgebendes. Vielen Dank, Frau Stapelfeld, dass Sie Ihre Erinnerung und Ihre Erfahrung vor allen Dingen auch mit uns geteilt haben. Gleich nach den Nachrichten geht's weiter mit den Kindheitsgeschichten.
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6: Elf Uhr, die Nachrichten. In Nordafrika sind offenbar deutlich mehr Migranten in die spanische Exklave Ceuta gelangt, als bislang bekannt. Wie das spanische Innenministerium mitteilte, haben innerhalb von 24 Stunden schätzungsweise 49.000 Menschen die Grenze überwunden. Nach Berichten spanischer Medien kam ein Großteil schwimmend über das Meer. Dabei seien mindestens 18 Menschen ums Leben gekommen. Der Regionalpräsident von Ceuta, Vivas, sprach von einem humanitären und sozialen Notstand. Madrid entsandte Soldaten zur Unterstützung der Grenzbeamten. Auch die EU-Kommission bot Hilfe an. In der Exklave Melilla sind etwa 400 Menschen von Marokko aus über die Grenze gelangt. Nach Angaben der Stadt haben die Sicherheitskräfte die Lage unter Kontrolle. Auslöser war offenbar eine Entscheidung des spanischen obersten Gerichts, dass über das Meer eintreffende Migranten nicht ohne ordnungsgemäßes Verfahren zurückgeschickt werden dürfen. Ceuta und Melilla sind offiziell EU-Gebiet, gehören aber nicht zum Schengen-Raum. Die Hamas hat nach Angaben von US-Präsident Trump einer Vereinbarung zu ihrer Entwaffnung zugestimmt. Im Gegenzug würden die israelischen Streitkräfte aus dem Gazastreifen abziehen, teilte Trump mit. Der genaue Zeitplan ist offen. Eine Reaktion Israels gibt es bisher nicht. Die Hamas forderte von Israel eine Zustimmung zu der Vereinbarung, bevor sie selbst sie umsetzt. Die Einigung wurde im Rahmen des von den Vereinigten Staaten initiierten sogenannten Friedensrats getroffen, wie es weiter hieß. Eine internationale Stabilisierungstruppe soll amerikanischen Angaben zufolge in Zukunft gemeinsam mit einer neuen palästinensischen Polizei für Sicherheit sorgen. Vor 9 Monaten hatte Washington eine Waffenruhe im Gazakrieg vermittelt, die aber immer wieder gebrochen wird. Die Zahl der Arbeitslosen in Deutschland hat im Juli zugenommen und überschreitet nun die Marke von 3 Millionen. Die Bundesagentur für Arbeit verzeichnete 3.007.000 Arbeitslose, wie die Behörde in Nürnberg mitteilte. Das seien 71.000 mehr als im Juni und 28.000 mehr als vor einem Jahr. Die Arbeitslosenquote stieg im Vergleich zum Juni um 0,2 Punkte auf 6,4%. Die Unterbeschäftigung, die auch Teilnehmer an arbeitsmarktpolitischen Maßnahmen erfasst, blieb gegenüber dem Vormonat unverändert. Mit 3.645.000 war sie um 28.000 höher als vor einem Jahr. Mit Beginn der Sommerpause steigt die Zahl der Arbeitslosen im Juli regelmäßig. Viele junge Menschen werden nach dem Ende ihrer Ausbildung vorübergehend arbeitslos. Arbeitsverhältnisse laufen zum Quartalsende aus und Betriebe verschieben Einstellungen bis nach den Ferien. Der Rheinpegel an der für die Schifffahrt wichtigen Engstelle Kaub nähert sich seinem Rekordtief. Am Vormittag wurden dort 25 Zentimeter gemessen, wie das Wasserstraßen- und Schifffahrtsamt Rhein bestätigte. Das entspricht dem bisherigen niedrigsten Tagesmittelwert von 25 Zentimetern, der im Oktober 2018 erreicht wurde. Damals war mit 24 Zentimetern auch der bislang niedrigste Einzelwert gemessen worden. Um voll beladen fahren zu können, benötigen Schiffe in Kaub in der Regel einen Pegel von 1,50 Meter. Der Rhein ist eine der wichtigsten Wasserstraßen für den Transport von Rohstoffen wie Getreide, Mineralien, Erzen, Kohle und Ölprodukten. In einem Urteil um künstliche Intelligenz und Musik hat das Landgericht München dem Rechteverwerter GEMA Recht gegeben. Die GEMA hatte gegen das US-Unternehmen Suno geklagt. Eine unlizenzierte Nutzung von Musikstücken durch KI-Anwendungen verstoße gegen deutsches Urheberrecht, entschieden nun die Richter. Suno müsse dies unterlassen und werde zu Schadenersatz verurteilt. Die Schadenshöhe wurde noch nicht festgestellt. Das Urteil ist noch nicht rechtskräftig. Suno gilt als eine führende Plattform für KI-generierte Musik. Nutzer erhalten individuell erzeugte Melodien nach persönlichen Wünschen. Abschließend das Wetter. Im Nordwesten schauerartiger Regen, später auch einzelne starke Gewitter. Am Nachmittag in der gesamten Südosthälfte erhöhtes Gewitterpotenzial. Bevorzugt im Südosten lokal Gefahr unwetterartiger Entwicklungen mit schwerem Sturm. 21 bis 39 Grad. Morgen heiter bis wolkig, von Westen in den Süden und im Osten teils mit Schauern und Gewittern. Sonst trocken, 24 bis 32 Grad. Das waren die Nachrichten.
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0: Und Und es geht weiter mit den Kindheitsgeschichten, wie wir werden, wer wir sind, mit Bettina Köster am Mikrofon. Eltern, Geschwister, das soziale Umfeld haben ja immer einen großen Anteil daran, wie wir weiter durchs Leben gehen. Manche unserer Erinnerungen beflügeln uns, manche engen uns eher ein und nicht selten entstehen dann auch Geschichten, die in der Familie immer weiter erzählt werden und die man sich vielleicht auch zu eigen macht. Jetzt hat sich Frau Tagmann gemeldet aus dem Schwarzwald und sie schreibt, ich bin mit 4 Geschwistern aufgewachsen und sie stellt fest, dass es ein ganz unterschiedliches Verständnis über ihre Kindheit gibt. Sie hatte eine wunderbare Kindheit, obwohl sie ziemlich autoritär erzogen wurde, wie sie schreibt. Was nicht immer schön war für sie, war, dass die Eltern sich so oft und schrecklich gestritten haben. Herr Reiners, wie ist das, wenn man in einer solchen Atmosphäre aufwächst? Ich habe das auch eingangs mal in der Moderation, wenn es irgendwie laut wird oder eben auch viel gestritten wird. Wie kann man sowas auch hinter sich lassen, wenn man grundsätzlich das Gefühl vielleicht auch hatte, naja, es war doch auch ganz schön?
1: Ich glaube, dass Frau Tagmann auch noch was anderes beschrieben hat, nämlich, wenn ich es richtig verstanden habe, dass es nicht für alle Kinder gleich war. Also, dass sie große Unterschiede erlebt hat in ihrer, wie sie das rückblickend guckt und wie die anderen das gucken. Also Erfahrungen von Gewalt, Erniedrigung und so weiter sind natürlich extrem prägend und nicht wegzudiskutieren und auch nicht sowas wie vergessbar. Aber so ein bisschen ähnlich wie eben bei der Frau Gafridis, die mit dem griechischen Papa, der so relativ streng war, kann das auch Aspekte bergen, wo man sagt, die sind gar nicht so schlecht. Also da kann man also sich dagegen wehren lernen, kann auch sowas wie stählen, so haben Sie es, glaube ich, eben formuliert. Das ist nur natürlich, je schlimmer das ist, was man erfahren hat, desto höher ist das Risiko, dass das nicht gelingt. Und ich würde auch sowas sagen wie, es gibt auch sowas wie eine Grenze, da geht's einfach nicht mehr. Also da kann man nicht mehr die positiven Aspekte darin sehen, weil das so schädigend war, dass man rein theoretisch gibt es da möglicherweise positive Aspekte drin, aber es ist fast hohnartig zu sagen, so, sieh doch mal das Gute darin. Jetzt bin ich nicht ganz sicher, ob ich Ihre Frage eigentlich beantwortet habe. Ich habe mich ein bisschen vergaloppiert.
0: Ich glaube, es sind 2 Fragen, wird mir jetzt bei dem, was Sie geschildert haben, bewusst. Also zum einen ist es natürlich diese Geschwisterfrage, dass Geschwister Familie auch ganz unterschiedlich erleben können. Woran, vielleicht gehen wir erstmal darauf nochmal ein. Woran liegt das eigentlich, dass man als Erstgeborene vielleicht das ganz anders sieht, was in der Familie passiert, als Letztgeborene oder als Sandwichkind?
1: Also ich sag mal, die Unterschiede zwischen den Erstgeborenen sind so groß, dass man kaum wissenschaftlich sowas von sprechen kann, wie typische Erstgeborene sind so und so. Mhm. Und trotzdem würde ich auch behaupten, dass es sowas gibt. Also ich glaube, dass das Erstgeborene tendenziell stärker mit Familientraditionen konfrontiert werden und dass von denen mehr verlangt wird, dass sie sich dem einordnen, vielleicht auch unterordnen und dass das in der Geschwisterreihe so ein bisschen abnimmt. Und das hat ja was zu tun, auch sowas wie ganz alt hergebracht, der Älteste erbt den Hof. Der wird der König, der kriegt das Klöppelzeug, die wahrscheinlich eher. Und dass die später geborenen Geschwister etwas größere Freiheiten haben, das hat auch was damit zu tun, glaube ich, dass Eltern zu Beginn, also sowas wie, also die wissen ja noch nicht, wie es geht und sind etwas vielleicht verkrampfter, nicht so entspannt, nicht so locker. Und wenn die dann merken, es läuft einigermaßen, ist beim nächsten Kind möglicherweise ein bisschen lockerer. Mhm. Wenn es aber nicht läuft, wird es vielleicht auch noch strenger. Ja, also von daher, deswegen glaube ich, kann man das nicht so ganz eindeutig sagen. Mhm. Und noch so eine Pauschale, an die ich schon glaube, ist, dass die Jüngsten oder zumindest die als letztes zu Hause ausziehen, das sind ja nicht immer die Jüngsten, dass die oft auch besonders sowas wie gebunden sind im Guten und im Schlechten. Und also von daher, ich glaube schon, dass es so Unterschiede gibt, die was mit der Geburtenreihenfolge zu tun haben. Aber die sind doch individuell sehr, sehr unterschiedlich, je nachdem, wer denn das Kind ist und auch wie die Familie oder die Eltern so drauf waren und was die so erwarten und wünschen.
0: Was heißt das genau, gebunden im Guten wie im Schlechten? Also, dass die da am meisten vielleicht für sich auch aufarbeiten müssen? Oder wie muss ich das verstehen?
1: Ich bin nicht ganz sicher, ob ich mit dem Müssen einverstanden bin. Das weiß ich nicht, wie Sie das meinen. Hm. Ich würde sowas sagen wie, ja, die sind möglicherweise, also dann in der Zeit, wo sie ausziehen oder gehen, da sind die ja schon etwas älter, das ist ja nicht die frühe Kindheit, sondern eher so das ja, die junge Erwachsenenalter. Und dass da möglicherweise die Lösung vom Elternhaus und zu sagen, nee, ich mache das nicht, wie ihr wollt, für die Ersten und die Letzten schwieriger ist als für die Kinder, die in der Mitte gehen.
0: Ah ja,
1: weil es da eher so ist, so ja, beim Ersten, da erwartet man noch, was weiß ich, du sollst den Betrieb vom Papa übernehmen oder sollst so griechisch sein wie ich oder wie auch immer. Und beim letzten Kind gibt es dann nochmal sowas von, dich wollen wir eigentlich gar nicht gehen lassen, weil dann sind wir vielleicht nicht mehr, dann sind wir keine Familie mehr, dann sind wir nur noch ein Paar und das fällt uns schwer und dann haben wir auch Angst vor Einsamkeit oder was weiß ich was.
0: Ah, okay, ja. Jetzt wird es deutlicher. Jetzt kann ich mir eher was drunter vorstellen. Wolfgang Rahn aus Kiel hat sich gemeldet. Hallo, Herr Rahn.
5: Hallo, guten Morgen aus Kiel, ja.
0: Welche Erfahrung, welches Erlebnis aus Ihrer Kindheit möchten Sie mit uns teilen?
5: Ja, ich hatte Ihnen ja eine E-Mail geschickt. Bei mir ist es so, ich bin im Prinzip, ich sag mal, in einfachen Verhältnissen aufgewachsen. Damals, als ich zur Volksschule ging, das in der 4. Klasse, so hieß es damals ja alles noch, war es ja noch so, dass man eine Prüfung zur weiterführenden Schule machen musste. Und meine Eltern hatten entschieden, dass ich weiter in die Volksschule gehe. Und mein damaliger Klassenlehrer, ein Herr Kranz, hat mich am Sonnabendvormittag, gingen wir noch zur Schule, nach Hause geschickt mit diesem Formular, dass ich an dieser Prüfung für die Mittelschule dran teilnehmen sollte. Meine Eltern haben das dann unterschrieben. Ich habe es gemacht und am Ende habe ich dann auch die mittlere Reife erreicht. Das im Nachhinein fand ich das sehr wichtig und sehr gut von diesem Klassenlehrer. Und ich habe ihm leider da nie danken können, als ich dann, sagen wir mal, alt genug war, um das zu beurteilen zu können, ja, waren die Möglichkeiten nicht mehr gegeben. Das war irgendwie doch ein sehr starkes Erlebnis und was sich doch immer wieder hinterher mal wieder sich so ins Gedächtnis eingeschlichen hat.
0: Inwiefern hat Sie das geprägt dann auch auf Ihrem weiteren Lebensweg?
5: Ja, ich weiß nicht, ob es mich geprägt hat. Auf jeden Fall habe ich ja die Schule erfolgreich beendet und bin insofern auch dem Lehrer dankbar, dass er gesagt hat, der Junge sollte das machen. Meine Eltern hatten ja gesagt, ja, die Volksschule reicht, weil es eben, ja, ich sag mal, normal war, üblich war. Mhm. Und insofern war ich dann doch, ja, fand ich das ist gut, die Reaktion. Und wie gesagt, ich musste auch immer wieder daran denken. Geprägt nicht. Es ist einfach im Nachhinein eine gewisse Dankbarkeit diesem Lehrer gegenüber, dass er das gemacht hat.
0: Dass er etwas gesehen hat, auch wahrscheinlich in Ihnen, was vielleicht Ihre Eltern nicht gesehen haben. Ne?
5: Muss er ja. In dem Moment muss er gesagt haben, wer kann das schaffen? Und wir geben ihm die Chance. Mhm.
0: Danke, Herr Rahn, dass Sie das mit uns geteilt haben. Erinnert mich auch ein bisschen an die Erfahrung von Nisha Poonam Parambil, als Sie zurückgekommen sind von Indien und dass die Grundschule da auch so unterstützend und ja entgegenkommend war. Ne?
2: Ja, also Grundschule, Nachbarschaft, alte Freunde, Freundinnen. Genau, das ist sehr wichtig, einfach, dass das Kind sich bestärkt fühlt und dass jemand an die eigenen Fähigkeiten auch glaubt, obwohl das vielleicht gerade in diesem Moment noch nicht so aussieht, aber das Potenzial irgendwie, dass man sich weiterentwickeln kann, gesehen wird und man darin bestärkt wird.
0: Herr Reiners, was würden Sie sagen, was ist eigentlich wichtiger, die Eltern oder die Außenkontakte, also sprich so ein aufmerksamer Lehrer oder Lehrerin, tolle Nachbarn oder vielleicht sogar auch sehr, sehr gute Freundschaften?
1: Also ich würde sagen, wichtiger sind natürlich die Eltern, weil sie prägender sind, weil es viel mehr Kontakt gibt. Das aber, wie hier bei Herrn Rahn, eine außenstehende Person was erkennen kann, was Eltern nicht erkennen können und was ausgleichen kann, was die Eltern ja nicht hinbekommen haben oder nicht erkennen konnten oder wie auch immer. Das ist natürlich so, und aus der Resilienzforschung, also die Forschung, die so danach fragt, was brauchen Kinder, damit sie schlimme Dinge weniger beschadet überleben, sagt so, der wichtigste Schutzfaktor ist, dass man wenigstens eine vertraute Person hat. Das muss kein Elternteil sein, eine vertraute erwachsene Person hat, muss kein Elternteil sein. Das kann auch ein Lehrer oder der Pastor oder der Jugendbetreuer oder weiß der Himmel, der Fußballtrainer sein. Mit dem oder der, jetzt habe ich nur Männer erzählt, das können natürlich auch Frauen sein, mit der man sich traut, die Dinge, die einen belasten, zu besprechen. Und diese Person muss noch nicht mal unbedingt was tun, so wie im Fall von Herrn Rahn. Der hat ja, also dieser Lehrer hat ja wirklich geholfen. Sondern es reicht schon, auch das war ja bei Herrn Rahn so, dass es jemanden gibt, der einem das zutraut. Und dann trauen sich die Kinder auf einmal Dinge, die brauchen jemanden, der ihnen was zutraut, der sagt oder die sagt, Mensch, mach. Das ist ein extrem wichtiger Schutzfaktor.
0: Ira Huber hat angerufen. Frau Huber, Sie sind bis zu Ihrem 30. Lebensjahr 10-mal umgezogen und das war ziemlich prägend für Sie. Inwiefern?
7: Ja, schönen guten Tag. Ira Huger mit Doppel-G aus Rottweil möchte ich kurz korrigieren.
0: Danke.
7: Also ich habe das natürlich erst später für mich so wahrgenommen, dass das nicht so üblich ist. Und im Vergleich mit anderen Jugendlichen oder als junger Erwachsener registriert, dass das doch sehr häufig war, was mit den Beziehungen meiner Mutter mal weitestgehend zu tun hat. Mir ging es dabei allerdings nachträglich eigentlich immer gut. Also ich habe aber halt schon daraus geschlossen, dass ich wohl eine hohe Flexibilität an den Tag gelegt habe und heute noch zur Hand habe, mich irgendwo anzupassen. Was mir dabei wahrscheinlich geholfen hat, wenn ich jetzt so die Inhalte des Gespräches mit reinnehme, sind natürlich konstante Großeltern, die sehr, sehr viel für mich da waren und vor Ort waren und die nicht den Ort gewechselt haben, während wir wirklich im großen Stile, zwar innerhalb einer Stadt weitestgehend, aber doch in ganz, ganz andere Viertel zogen mit ganz anderen Nachbarn und da immer neu angefangen haben.
0: Ist Ihnen das leicht gefallen, Frau Huger?
7: Tatsächlich ist es mir leicht gefallen. Also in der Schule konnte ich bleiben, da fuhr ich dann halt ein bisschen länger mit dem Bus hin und so. Aber es ist mir tatsächlich leicht gefallen. Es gab sogar Phasen, in denen ich darum beneidet wurde, weil ich in das coolere Viertel gezogen bin, wo vielleicht schon Kneipen waren und so weiter und so fort. Mhm. Aber jetzt merke ich einfach, wie ich meine Kinder angucke im Vergleich dazu, die in einem Haus von jetzt bis zu ihrem 30. Lebensjahr leben konnten und ein sehr stabiles Umfeld hatten, was ich auch definitiv angestrebt habe. Also was schon dem geschuldet war, dass ich das selber so nicht hatte und gedacht habe, ich glaube, es ist schöner.
0: Erleben Sie denn Ihre Kinder jetzt anders?
7: Nein, sie haben die Offenheit mitgenommen, die ich ihnen gegeben habe. Sie sind sehr unternehmungslustig und sind auch sehr umzugsfreudig und so. Sie sind frei, sie haben die Flügel. Sie sind jetzt nicht unserem Ort gebunden und sie werden auch sicherlich hier nicht zurückkommen oder erst sehr spät. Von daher, also sie sind jetzt nicht, haben jetzt nicht eine ganz andere Art als ich, aber die konnten sie in Ruhe entwickeln und sie konnten das mitnehmen, was ich hatte an Offenheit, ohne dass sie vielleicht so gestresst waren, denn irgendwo hat sich das bei mir natürlich schon ausgebürgt.
0: Hm. Herr Reiners, da würde mich interessieren, wie wichtig ist das eigentlich, so ein stabiles Umfeld zu haben, wie Frau Huger das gesagt hat, also dass sie tatsächlich Haus, ne, dass sie die Kinder da von Anfang bis zum Erwachsenenalter leben konnten. Welche Rolle spielt das für die Entwicklung?
1: Oh, das finde ich nicht so leicht. Ich finde das sehr nachvollziehbar, wie Sie das beschreiben, Frau Huger. Ich glaube auch, irgendwie so 10-mal umziehen ist schon irgendwie eine ganz schöne Belastung, egal wie gut es passt oder eingebettet ist. Trotzdem würde ich sowas sagen, wie ich glaube, es kommt sehr darauf an, wie man es erlebt und wie es, vielleicht wie es verkauft wird. Ich weiß nicht, ob das ein gutes Wort dafür ist. Also ich habe das eben gehört von der Poonam Parambil, die ja so gesagt hat, hey, meine Eltern haben mir zugehört und dann sind wir zurückgezogen und so war es letztlich gut. Natürlich hätte man vielleicht gar nicht dahin ziehen müssen, aber also die hat ja so diese Erfahrung gemacht und denkt so, ich glaube, das ist total wichtig, wie wird die Erfahrung erlebt? Also ist es eine eher positive Erfahrung, ist es eher was mühsam, anstrengendes, so wie Sie es erlebt haben. Also von daher glaube ich, das kann man nicht gut allgemein sagen. Ich glaube, ein Umzug schadet nicht immer, ist aber sicher immer eine enorme Belastung für die Kinder, weil sie halt Freunde haben, weil sie Beziehungen haben, weil sie eine Schule haben und alles neu lernen müssen.
0: Frau Huger, haben Sie Geschwister?
7: Nein, ich bin Einzelkind.
0: Weil das wäre ja auch noch mal interessant zu erfahren, wie die anderen das dann erlebt hätten. Haben Sie denn das Gefühl gehabt, dass Sie sich in der Familie damit auch auseinandergesetzt haben? Also haben Sie darüber gesprochen?
7: Das war mir leider nicht mehr möglich, weil meine Mutter sehr früh verstorben ist. Das würde ich jetzt noch gerne tun, aber mit dem Rest der Familie kann ich das tun. Und ja, ich kann ihm absolut zustimmen, dass ich war da konform einverstanden mit. Das war nicht schädlich in dem Sinne. Ich merke heute, dass ich einfach bei Abschieden sehr angefasst bin und das ziehe ich so ein bisschen raus aus dieser unsteten Geschichte. Das ist nicht so was, was ich suche, sondern auch in meinem Erwachsenenalter dann versucht habe, nicht jetzt total zu vermeiden, aber ja, einfach nicht jetzt so, ich will jetzt einfach meine Zelte irgendwo mal aufgeschlagen lassen.
0: Ich will jetzt einfach mal irgendwo bleiben.
7: Genau.
0: Dankeschön. So. Dankeschön, Frau Huger, dass Sie sich gemeldet haben und das mit uns geteilt haben. Jetzt. Lars Kramer aus Berlin ist jetzt in der Leitung. Hallo, Herr Kramer.
8: Schönen guten Tag. Grüß Sie.
0: Was haben Sie uns anzubieten als Kindheitsgeschichte?
8: Als Kindheitsgeschichte. Also ich habe ganz prägend vor Augen eine Situation in der Schule. Und zwar war ich sehr bemüht, damals schon zu schreiben und zu machen und zu tun. Und wir hatten eine offene Geschichte, die wir unbedingt fertig machen sollten. Und damals als Kind hatte ich irgendwie eine Horrorfilmvorstellung von dieser Geschichte und habe die dann fertig gemacht. Meine ganzen Kollegen in der Klasse fanden sie prima. Nur mein Lehrer meinte, ich hätte halt total verfehlt die Leistung. Und dann war das erstmal total vermurkst, was das Schreiben angeht. Und kam erst später dann wieder durch andere Leute. Deshalb wollte ich so sagen, also selbst wenn dir jemand sagt, das ist alles Murks, was du machst, halt trotzdem dran fest, auch wenn eine Lehrkraft das einmeint im Deutschunterricht.
0: Ja, also ja. Einfach auch selber an sich selber glauben und, genau. und an das, was der engere Kreis vielleicht auch dazu sagt. Ne?
8: Ja. Mhm.
0: Haben Sie da was mitgenommen in Ihr Leben, dass Sie dann vielleicht so ein bisschen auch an Selbstbewusstsein, dass es eingeschränkter war, wenn irgendwie Aufgaben auf Sie zukamen oder so im weiteren Leben?
8: Das war damals und so eine ziemlich schwere Zeit, weil meine Mutter hatte sich scheiden lassen, dann war ein neuer Stiefvater da, der alkoholkrank war, dann Gewalt natürlich, die ausgeübt worden ist, da war nie so wirklich Zeit, also habe ich mich immer zu erwachseneren Leuten orientiert, die einem dann so ein bisschen Leitspur geben und da das dann rausgezogen und so ist das dann auch geblieben, tatsächlich.
0: Also und ja. Sie haben durchaus dann auch was, also einen positiven Weg oder einen Weg, wie Sie damit positiv umgehen können, gefunden. Ja, solche Erfahrungen gibt es natürlich auch, Herr Reiners. Wie ist das? Ist da jeder vielleicht auch, hat da jeder dasselbe Rüstwerk, nehme ich mal an, nicht, um damit umzugehen?
1: Nee, natürlich nicht. Ich glaube, dass so die Fähigkeit, sich, Also seinen Weg zu finden und ich sag mal in diesem Fall so zu hören, hey, ja, es war zwar eine Horrorgeschichte, aber die anderen fanden es irgendwie gut. Und daraus was zu nehmen und nicht zu denken, Lehrer hat es abgewertet, fand das Thema verfehlt oder sonst irgendwas. Das glaube ich, das hat viel damit zu tun, also mit einem selbst, so von wegen, worauf achte ich denn? Ja, also ist mir das das Wichtigste, was der Lehrer sagt oder genauso wichtig, was die Freunde sagen? Und das hat natürlich auch wieder was mit Alter zu tun. Und ich glaube, es hat was damit zu tun, was sagen die wichtigen Personen um einen rum? Also ich finde, das sind keineswegs immer die Eltern, die sind es natürlich irgendwie auch, kann aber auch der große Bruder, eine Cousine, die Klassenlehrerin hatten wir ja eben schon, die können das auch tun. Also wenn die sowas sagen wie, hör mal, deine Geschichte hat Potenzial, ist nur leider nicht das, was ich euch aufgegeben hatte, aber schreibt gerne weiter. Das wäre bestimmt nicht schlecht gewesen. Dann hätten noch mehr Leute das nutzen können. Herrn Kramer ist es ja anscheinend gut gelungen, ja, seine Fähigkeiten da auszubauen.
0: Herr Kramer, mich würde noch interessieren, wer hat Sie denn am meisten geprägt?
8: Am meisten geprägt?
0: Ja, positiv.
8: Positiv, oh, ja gut. Tatsächlich mein Klassenlehrer damals, der gemeint hatte, als ich meinen Hauptschulabschluss gemacht habe und gesagt hat, ich habe mich erfolgreich als Einzelhandelskaufmann beworben und er dann gesagt, bist du völlig bescheuert. Du machst weiter Schule und du machst deinen Lebensweg weiter, weil ich sehe dich nicht im Einzelhandel dein ganzes Leben. Und der Herr Stark, Heinz Stark aus Burg in Dithmarschen, der war das, der hat mich da ganz stark geprägt, ja. Hat dann mir den Lebensweg quasi ganz anders aufgebaut, ja, als ich ihn mir selber gesehen hatte. Ja.
0: Ja, da kann man mal sehen, wie viel Einfluss dann sowohl negativ als auch positiv Lehrer und Lehrerinnen haben können. Dankeschön, Herr Kramer, dass Sie sich bei uns gemeldet haben. Dann vielleicht noch eine Mail von Frau Petter, die sie geschrieben hat. Sie war 1955 mit ihren Eltern in der Schweiz und sie haben dort in einer Pension gewohnt mit einer so wunderbaren Wirtin, die sie inspiriert hat und sie dachte, das machen wir auch. Und sie hat es gemacht. Das heißt, sie hat viele Jahrzehnte später mit ihrem Mann ein Hotel aufgebaut. Und das ist auch, da ist sie auch noch mit vollem Herzen dabei. Also da kann man auch sehen, dass zum Beispiel Reisen auch ganz, ganz prägend sein können für den eigenen Lebensweg, Herr Reiners, oder?
1: Ja, offensichtlich. Also das finde ich schon sehr beeindruckend, dass man Jahrzehnte später das sozusagen noch macht. Da würde ich auch sowas denken wie, da hat es wahrscheinlich noch was anderes gebraucht, als nur diese eine Erfahrung von, ich war in der Schweiz im Urlaub und das war eine tolle Wirtin. Also ich denke sowas wie, also Unterstützung muss nicht heißen, dass jemand sagt, tolle Idee oder Geld leiht oder was weiß ich, was Unterstützung sein könnte. Aber sowas wie an dich glauben oder sowas lernen wie, hey, man darf Risiken eingehen. Ich weiß das nicht so genau. Ich habe noch nie ein Hotel aufgemacht, aber ich nehme an, man braucht dafür eine Menge Fähigkeiten. Und die, also darauf zu vertrauen, ey, du kriegst das hin, das ist ja großartig gelungen da bei ihr. Und da denke ich, braucht es noch andere Menschen. Das kann man nicht nur aus sich selbst heraus, sondern da muss man Erfahrungen gehabt haben. So, und trotzdem ist es natürlich so dieses Träumen von, was sie ja offensichtlich so geprägt hat, ne? dass sie das erlebt hat und zeitlebens immer wieder daran gedacht hat und gesagt hat, so will ich das auch. Und dann vielleicht bei jedem Urlaub geguckt hat, wie machen die das denn hier? Nee, so möchte ich das nicht. Vielleicht mit irgendwem darüber gesprochen hat, was braucht man denn dafür? Und irgendwie so langsam aber systematisch diesem Traum näher gekommen ist. Sowas meine ich mit, braucht man, glaube ich, einen langen Atem und irgendwie sowas wie Vertrauen darin, das ist
0: klar. Und eine große Faszination wahrscheinlich. Bernd Reiners war heute Vormittag dabei. Er ist Diplompsychologe und Lehrtherapeut für systemische Therapie. Er war von Aachen aus dazu geschaltet. Bei mir im Studio Nisha Poonamparambil-Wolf. Sie ist Mitherausgeberin des Buchs Inderkinder. Und wir hatten das Thema heute Kindheitsgeschichten, wie wir werden, wer wir sind. Vielen, vielen Dank Ihnen beiden und natürlich an unsere Hörerinnen und Hörer ein ganz, ganz dickes Dankeschön. Jetzt geht's weiter mit Umwelt und Verbraucher. Susanne Kuhlmann spricht unter anderem über gebrauchte Kleidung, wie man die kaufen kann und sparen kann und die Umwelt schützen kann. Mein Name ist Bettina Köster. Haben Sie noch einen schönen Vormittag.
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6: 11.30 Uhr, die Nachrichten. Die Pläne der FIFA, die Fußball-Weltmeisterschaft für Investoren zu öffnen, dürften gescheitert sein. In den Widerstand dagegen reihte sich auch der für Asien zuständige Kontinentalverband AFC.

0: Binnen 24 Stunden sind nach spanischen Angaben schätzungsweise rund 49.000 Migranten in die Exklave Ceuta gelangt. Sie seien von Marokko aus auf dem See- und Landweg in das Gebiet gekommen, teilte das Innenministerium mit. Mindestens 18 Menschen kamen ums Leben. Die Aufnahmeeinrichtungen in Ceuta sind überlastet. Regionalpräsident Vivas sprach von einem totalen humanitären und sozialen Notstand. Spanien entsandte angesichts der Lage Soldaten in die Exklave. Regierungschef Sanchez und Innenminister Grande Marlaska wollen noch heute den Grenzübergang Tarajal in Ceuta besuchen. Die spanische Exklave an der nordafrikanischen Küste ist immer wieder Ziel von Migranten, die von Marokko aus die EU erreichen wollen. Die Zahl der Arbeitslosen in Deutschland hat im Juli zugenommen und überschreitet nun die Marke von 3 Millionen. Die Bundesagentur für Arbeit verzeichnete 3.007.000 Arbeitslose, wie die Behörde in Nürnberg mitteilte. Das seien 71.000 mehr als im Juni und 28.000 mehr als vor einem Jahr. Die Arbeitslosenquote stieg im Vergleich zum Juni um 0,2 Punkte auf 6,4%. Die Unterbeschäftigung, die auch Teilnehmer an arbeitsmarktpolitischen Maßnahmen erfasst, blieb gegenüber dem Vormonat unverändert. Mit 3.645.000 war sie um 28.000 höher als vor einem Jahr. Mit Beginn der Sommerpause steigt die Zahl der Arbeitslosen im Juli regelmäßig. Viele junge Menschen werden nach dem Ende ihrer Ausbildung vorübergehend arbeitslos. Arbeitsverhältnisse laufen zum Quartalsende aus und Betriebe verschieben Einstellungen bis nach den Ferien. In einem Urteil um künstliche Intelligenz und Musik hat das Landgericht München dem Rechteverwerter GEMA Recht gegeben. Die GEMA hatte gegen das US-Unternehmen Suno geklagt. Eine unlizenzierte Nutzung von Musikstücken durch KI-Anwendungen verstoße gegen deutsches Urheberrecht, entschieden nun die Richter. Suno müsse dies unterlassen und werde zu Schadenersatz verurteilt. Die Schadenshöhe wurde noch nicht festgestellt. Das Urteil ist noch nicht rechtskräftig. Suno gilt als eine führende Plattform für KI-generierte Musik. Nutzer erhalten individuell erzeugte Melodien nach persönlichen Wünschen. Trainiert wurde die Anwendung mit dem kostenlosen Musikangebot auf YouTube. Einen Lizenzvertrag lehnt das Unternehmen bisher ab. Die russische Armee hat nach eigenen Angaben im Schwarzen Meer einen ukrainischen Frachter mit Rüstungsgütern an Bord angegriffen. Das Schiff sei auf dem Weg zu einem ukrainischen Hafen in der Nähe von Odessa gewesen, sagte ein Sprecher des Verteidigungsministeriums in Moskau. Details des Angriffs wurden nicht mitgeteilt. Das ukrainische Militär attackierte erneut die russische Energieinfrastruktur. Wie ein Sprecher in Kiew erklärte, wurde eine Ölraffinerie in Wolgograd mit Drohnen angegriffen. Ein Brand sei ausgebrochen. Der ukrainische Geheimdienst SBU gab an, im russischen Hafen Taman an der Straße von Kertsch seien Anlagen zerstört worden. Nach ukrainischen Drohnenangriffen mussten mehrere russische Online-Händler eigenen Angaben zufolge ihre Lager räumen. Abschließend das Wetter. Im Nordwesten schauerartiger Regen, später auch einzelne starke Gewitter. Am Nachmittag in der gesamten Südosthälfte erhöhtes Gewitterpotenzial. Bevorzugt im Südosten lokal Gefahr unwetterartiger Entwicklungen mit schwerem Sturm. 21 bis 39 Grad. Das waren die Nachrichten.
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2: Dazu begrüßt Sie heute Susanne Kuhlmann. Abfall und Rohstoffe sparen. Seit heute gilt in der EU das Recht auf Reparatur bestimmter Elektrogeräte. Und wer sich ab und zu gebrauchte Kleidung kauft, trägt auch dazu bei. Eigentlich sollte in diesem Monat das Naturinfrastrukturgesetz beschlossen werden. Streit um Schutzflächen hat das bisher verhindert. Der Klimawandel hat die asiatische Tigermücke angelockt. Wie lässt sich verhindern, dass sie sich weiter verbreitet und Krankheitserreger übertragen kann? Was brasilianischen Forschern im Kampf gegen Mücken, die Dengue übertragen, eingefallen ist, hören Sie auch. Smartphone, Kühlschrank, Waschmaschine. Wer ab heute bestimmte Elektrogeräte kauft, erwirbt damit auch den Anspruch auf eine Reparaturmöglichkeit. Die muss der Hersteller ab jetzt bieten, sollte es mal Probleme geben. Denn was repariert werden kann,

0: landet nicht auf dem Müll und muss nicht neu produziert werden. Aus Brüssel, Sarah Lopez.
1: Das neue Gesetz soll die Reparatur von einer Reihe von kaputten Elektrogeräten attraktiver machen. Wenn zum Beispiel eine Waschmaschine innerhalb der Gewährleistungsfrist von 2 Jahren kaputt geht, dann hat der Käufer die Wahl: austauschen oder reparieren lassen. Wer sich für die Reparatur entscheidet, wird dafür belohnt mit einer Verlängerung der Gewährleistung um 1 Jahr. Aber auch wenn ein Gerät erst danach kaputt geht, haben Käufer jetzt das Recht, Geräte wie Smartphones, Fernseher und Kühlschränke reparieren zu lassen. Und zwar je nach Produktgruppe 7 bis 10 Jahre, nachdem das letzte Gerät des jeweiligen Modells auf den Markt gebracht wurde. Hier zählt also nicht das Kaufdatum. Kostenlos muss eine Reparatur dann aber nicht sein. Die Hersteller müssen auf ihrer Website beispielhafte Reparaturpreise veröffentlichen. Die Änderungen betreffen nicht alle Elektrogeräte, sollen aber später weitere dazukommen. Nach Angaben der EU entstehen jedes Jahr 35 Millionen Tonnen an Abfall, weil eigentlich reparierbare Dinge weggeworfen werden. Mit dem Recht auf Reparatur will die Europäische Union ihrem Ziel einer funktionierenden Kreislaufwirtschaft näher kommen.
0: Ab heute gilt in der EU das Recht auf Reparatur von Elektrogeräten. Es ist verlockend. Alle paar Wochen oder sogar Tage bieten Textilhersteller neue Kollektionen an. T-Shirts, Jeans und alles andere zu super günstigen Preisen, allerdings von meistens fragwürdiger Qualität. Doch der Kaufpreis spiegelt längst nicht die Warenkosten wider, die beim Produzieren entstehen oder auch durch die Müllberge. Vieles wird nur ein einziges Mal oder überhaupt nicht getragen und landet dann in der Mülltonne oder dem Altkleidercontainer. Hochwertige Kleidung ist langlebig und man kann sie weiterverkaufen oder den eigenen Kleiderschrank mit gebrauchten Stücken abwechslungsreicher gestalten. Nadine Lindner über Kleidungsproduktion und Alternativen zu Fast Fashion.
2: Die Herstellung von Kleidung hat einen enormen Ressourcenverbrauch. Darauf weisen nicht nur Umweltverbände hin, sondern auch die Europäische Umweltagentur. Mit Naturfasern wie Baumwolle oder Leinen geht sowohl die intensive Landnutzung einher als auch ein hoher Wasserverbrauch. Bei der Produktion von synthetischen Fasern wie Polyester und Elastan kommen chemische Rohstoffe und Erdöl zum Einsatz. Viola Wohlgemuth, Expertin für Textilwirtschaft und Kreislaufwirtschaft bei der Deutschen Umwelthilfe, rechnet den Ressourcenhunger anhand von Kleidungsstücken vor.
3: Ich finde, sehr plakativ ist, dass man für die Herstellung von einem Baumwoll-T-Shirt, also eigentlich so das einfachste Kleidungsstück, was man sich so vorstellen kann, schon bis zu 2700 Liter Wasser verbraucht für die Herstellung. Und das ist einfach so viel, wie ein Mensch in 2,5 bis 3 Jahren trinkt.
2: Und auch Klimaauswirkungen müssen berücksichtigt werden. Nach Angaben der Europäischen Umweltagentur verursachten die in der EU 2022 konsumierten Textilprodukte durchschnittlich 355 Kilogramm CO2 pro Person. Das entspricht einer Autofahrt von 1800 Kilometern mit einem Benziner. Kann also Secondhand die Umweltfolgen von Fast Fashion wenigstens dämpfen? Vinted ist der dominante Anbieter dafür. Die Plattform, die 2008 in Litauen gegründet wurde, ist mittlerweile in 26 Ländern aktiv. Zu den Nutzerzahlen macht Vinted auch auf Nachfrage keine Angaben, aber sie dürften weit im zweistelligen Millionenbereich liegen. Fehlkäufe, Schnäppchen und Verkaufsstrategien werden in den sozialen Netzwerken diskutiert, wie hier bei Hannes Jahnke oder Vinted Maus.
4: Hier kommen 3 Tipps, wie du besser auf Vinted verkaufst. Deswegen folg mir und speichere dieses Video gern für später. Ich sag's immer wieder, Bilder sind alles.
5: Dinge, die auf Vinted einfach nur nerven und jeder hasst. Nach Maßen fragen nervt schon hart, ein Angebot schicken und dann nicht bezahlen nervt.
2: Doch es gibt weitere Anbieter. Momox kennen viele in Deutschland vom Handel mit gebrauchten Büchern oder CDs. Mittlerweile wird dort auch gebrauchte Kleidung gehandelt. Selfie gehört zum schwedischen Moderiesen H&M. Dort können registrierte Nutzer für einige Monate die Plattform und einen Fotoservice nutzen, um Kleidung weiterzuverkaufen. Vestiaire-Kollektiv aus Frankreich hat sich auf den Handel mit gebrauchten Luxusmarken spezialisiert. Der CEO des Vinted Marketplace, Adam Jay, betonte im Gespräch mit dem Deutschlandfunk das Sparpotenzial, das Menschen über seine App vor allem in wirtschaftlich schwierigen Zeiten nutzen könnten.
6: Wir gehen davon aus, dass Käufer auf der Vinted-Plattform über 21 Milliarden Euro im Jahr 2025 eingespart haben, weil sie Secondhand gekauft haben und nicht neue Waren.
2: Doch Vinted wirbt nicht nur mit dem Sparen von Geld, was für viele Käufer laut einer Studie der Boston Consulting Group immer noch die Hauptmotivation ist, sondern auch mit dem Sparen von Emissionen. Laut dem Vinted Impact Report, der im Mai 2026 erschienen ist, konnten Vinted-Nutzer 2025 1,6 Kilotonnen CO2 durch den Kauf gebrauchter Ware einsparen, immer im Vergleich zur Neuware. Aber geht die Annahme auf, dass Secondhand automatisch immer umweltfreundlicher ist? Eine Beispielrechnung der Verbraucherzentrale Hamburg, auf die sich kürzlich die Süddeutsche Zeitung bezogen hat, gibt Aufschluss. Demnach fallen für den Transport einer Jeans innerhalb von Deutschland etwa 500 bis 700 Gramm CO2 an. Zum Vergleich, wird eine Jeans neu hergestellt, sind es 30 Kilogramm CO2. Das macht deutlich, die Jeans kann durchaus ein paar Mal verschickt werden, bevor die CO2-Einsparungen im Vergleich zum Neukauf aufgebraucht sind. Noch einmal Viola Wohlgemut.
3: Aber man muss sich einfach auch klar machen, dass 85% der Ressourcenverbrauchs, der Treibhausgasemissionen und auch der ganzen Umweltschäden eines Textils in der Herstellung anfallen. Das bedeutet also, man kann wirklich extrem viel Ressourcen einsparen und schonen, wenn man so ein Textil eben möglichst lange trägt.
2: Von den Plattformen wie Vinted wünscht sich Expertin Wohlgemut mehr regionale Suchoptionen, um die Lieferwege zu verkürzen. Noch umweltfreundlicher werde es dann, wenn die Regionalität noch konsequenter umgesetzt werde, zum Beispiel durch Flohmärkte oder Kleidertauschbörsen. Mittlerweile hat auch die Europäische Union den Handlungsbedarf bei der Kleidungsflut erkannt und schon 2022 eine Textilstrategie vorgelegt. Damit sollen Textilien, die in der EU auf den Markt gebracht werden, zukünftig nach den Grundsätzen der Kreislaufwirtschaft gestaltet werden. Das heißt, sie sollen frei von Schadstoffen sein und sollen einen hohen Anteil an rezyklierten Fasern haben. In Deutschland werden die EU-Pläne über ein Textilgesetz umgesetzt. SPD-Umweltminister Carsten Schneider hat im März Eckpunkte vorgelegt. Darin heißt es unter anderem, dass die Hersteller für das Sammeln und Entsorgen von Altkleidern zahlen müssen. Hersteller haben die Pläne als geschäftsschädigend kritisiert.
0: Gebrauchte Kleidung kaufen, Nadine Lindner berichtete. Moore und Auen, Magerwiese und Bäche, viele Naturflächen in Deutschland sind in beklagenswertem Zustand. Insekten, Vögel und andere Arten verlieren immer mehr Lebensräume und die momentane Trockenheit und extreme Wärme an vielen Orten ist ein weiterer Stressfaktor. Das Naturinfrastrukturgesetz soll gegensteuern. Darauf hatte sich die Regierungskoalition im Juni verständigt und ein Kabinettsbeschluss wurde für Anfang Juli angekündigt. Jetzt endet der Monat ohne diesen Beschluss. Warum es hakt, erläutert Dietrich Karl Meurer.
7: Es geht um Moore, Wälder und Auen. Sie sollen besser geschützt werden. Dafür hat Bundesumweltminister Carsten Schneider das Natürliche Infrastrukturgesetz erarbeitet. Es soll ein Gegengewicht zum Infrastrukturzukunftsgesetz bilden. Das wurde Ende Juni beschlossen, um Straßen, Schienen und andere Bauprojekte schneller voranzubringen. Schneiders Gesetz soll verhindern, dass die Natur dabei ins Hintertreffen gerät. Es soll Naturschutzprojekte erleichtern und dafür sorgen, dass Eingriffe in die Natur gezielter ausgeglichen werden. Der SPD-Politiker betont,
8: das schützt uns in der Zukunft unser Leben, unser Wirtschaften und ist ein zentraler Bestandteil.
7: Nach den Plänen des Umweltministers sollte das Gesetz noch im Juli im Bundeskabinett beschlossen werden. Dazu kam es nicht. Berichten zufolge gibt es Vorbehalte, vor allem in den unionsgeführten Ressorts Landwirtschaft, Wirtschaft und Verkehr. Sie sollen auf Änderungen am Entwurf drängen. Schneider hält sich bedeckt und erklärt Mitte Juli lediglich:
8: Wir sind ja mitten in der Ressortabstimmung, deswegen kann ich nicht in die Eingeweide der unterschiedlichen Ressorts und Interessen gehen. Das ist noch mitten in der Meinungsbildung der Regierung.
7: Problemgesetz nennen Kritiker das Vorhaben. Die Deutsche Industrie- und Handelskammer warnt, das Gesetz könne Planungs- und Genehmigungsverfahren verzögern und den Ausbau wichtiger Infrastruktur bremsen. Auch der Deutsche Bauernverband sowie Land- und Forstverbände verlangen grundlegende Nachbesserungen. Sie befürchten Nachteile für land- und forstwirtschaftliche Betriebe. Dagegen halten die Grünen das Gesetz für dringend nötig.
9: Weil die Lage der Natur dramatisch schlecht ist und es nicht erst seit der Hitzedürre. Unsere Ökosysteme stehen ja schon seit Jahren unter Druck, weil wir sie komplett überlasten.
7: Sagt Harald Ebner, der für die Grünen im Umweltausschuss des Bundestages sitzt. Er wirft der SPD vor, dem Infrastrukturzukunftsgesetz zugestimmt zu haben, bevor das natürliche Infrastrukturgesetz abgesichert gewesen sei. Damit habe sie einen wichtigen Hebel in den Verhandlungen verloren.
9: Und jetzt können sie es halt nicht mehr durchsetzen, weil sie dem anderen schon zugestimmt haben. Das halte ich jetzt für politisch nicht so schlau.
7: Das Vorhaben sei ein bisschen zum politischen Spielball geworden, findet Kim Cornelius Detloff, der Politikchef des Umweltschutzverbands NABU. Er sieht in dem Gesetz einen Schritt, Natur als gleichwertige Infrastruktur neben Straßen und Schienen zu behandeln.
10: Zur Zukunft Deutschlands gehört eben auch eine intakte Natur.
7: Beim NABU hofft man nach dem Kabinettsumbau auf Bewegung beim natürliche Infrastrukturgesetz. Mit Blick auf den neuen Verkehrsminister etwa, sagt Detloff.
10: So ein Momentum hat ja immer die Chance, dass Türen wieder offen stehen, dass man in den Dialog kommt. Und ich schätze Steffen Bilger auch so ein aus seiner Vergangenheit als parlamentarischer Geschäftsführer, dass er auf Diskurs setzt.
7: Ob diese Hoffnung berechtigt ist, bleibt offen. Bei einer Befragung im Bundestag gab sich Umweltminister Schneider Anfang Juli kämpferisch.
11: Ich versuche, ein so starkes wie mögliches Gesetz zu erreichen.
0: Der Bundesumweltminister im Bericht über das Naturinfrastrukturgesetz.
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0: Wasser spielt bei unserem nächsten Thema auch eine Rolle und Hitze. Temperaturrekorde fallen und wir erleben immer wieder tropische Tage und Nächte, was viele Menschen beeinträchtigt. Für manche anderen Arten sind diese Bedingungen geradezu einladend. Und so kommt es, dass zum Beispiel die asiatische Tigermücke sich hier mittlerweile so wohl fühlt wie in ihrer Heimat, den Tropen und Subtropen Südostasiens. Leider ist das kleine Insekt nicht nur ein Plagegeist, sondern kann auch Krankheitserreger wie Dengue oder Chikungunya übertragen. Christopher Weingart hat sich auf die Spur der asiatischen Tigermücke gemacht.
20: Das ist eine Schleuse, weil wir nicht wollen, dass die Mücken entfliegen. Die hat 4 Grad.
21: Wer im Schweizer Institut für Tropenmedizin und Gesundheit in Basel zu den Tigermücken möchte, muss erst einmal frieren. Ein paar Kilometer hinter der deutschen Grenze forscht eine Arbeitsgruppe am Institut rund um die Mücken.
20: Wir öffnen hier mal die Tür und dann gehen wir rein.
21: Martin Gschwind zeigt mir die Labore.
20: Das war, wie es draußen der Vorhang angeht. Das ist ein Luftvorhang.
21: Hinter der Schleuse arbeitet die Labortechnikerin Salome Keller. Sie öffnet eine Tür zu einem sehr warmen Raum mit hoher Luftfeuchtigkeit. Darin befinden sich viele große Würfel aus weißem Netzstoff. Keller pustet in einen von ihnen.
22: Probier's mal.
20: Da möchte man jetzt nicht unbedingt seine Hand anhalten.
22: Nein.
21: Salome Keller züchtet Tigermücken zu Forschungszwecken. Zum Beispiel, um Repellenzien zu testen, also Stoffe, die die Mücken fernhalten. Jetzt aber reagieren die Mückenweibchen zu Dutzenden sofort auf das CO2 in Salome Kellers Atem und versuchen, sie zu stechen. Die Mücken benötigen Proteine aus dem Blut ihrer Wirte, um Eier zu produzieren.
1: Also was wir hier haben, wir haben hier eigentlich den ganzen Lebenszyklus der Tigermücke. Also eigentlich von der Adulten über die Eier und dann haben wir die vier Larvenstadien und die Puppen.
21: In einem Brutschrank stehen einige Glasschalen mit Wasser. Darin tummeln sich die unterschiedlichen Larvenstadien. Rund 30 Grad hat es im Schrank. Ab 20 beginnen die Mücken sich wohlzufühlen. Deshalb trifft man besonders im Juli und August viele Tigermücken in der freien Wildbahn an.
12: Sind wir wieder in der Schleuse? Wir müssen uns ein bisschen bewegen, ein bisschen tanzen, zum Gucken, ob irgendwo eine Mücke rumfliegt. Wenn ja, töten wir die. Wenn nicht, können wir jetzt weiter unser Weg nach draußen gehen.
21: Eine Schleuse weiter wird die Ausbreitung von Tigermücken analysiert. Quer über die Schweiz hat das Institut Fallen aufgestellt oder erhält Proben direkt aus den Gemeinden.
20: Also diese Falle imitiert eine Baumhöhle, die ist schwarz, hat Wasser drin und wir stellen ihnen dieses Hölzchen zur Verfügung. Weil diese Mücken, die legen ihre Eier über der Wasseroberfläche auf diese Hölzchen drauf.
21: Nach diesen Eiern sucht das Forschungsteam. Denn wo es Eier gibt, da gibt es auch eine Tigermückenpopulation.
20: Aber das Wichtigste ist eben, weswegen jetzt Lea hier an diesem Mikroskop sitzt, die Oberflächenstruktur der Eischale unterscheidet sich sehr stark. Wir haben das hier als Bild. Also Albopictus hat so kleine regelmäßige Punkte drauf, so Erhebungen. Mit einem ganz runde, schöne und schön abgesetzte Felder.
21: Zur Eiablage genügen den Mücken schon kleine Wasseransammlungen. Zum Beispiel in Regentonnen oder Blumentöpfen, aber auch in Gießkannen und selbst in weggeworfenen Joghurtbechern. Deswegen fühlen sich die Tigermücken besonders in Kleingartenanlagen oder Friedhöfen wohl. Eine Brutstätte finden sie da fast immer. Mittlerweile ist die Mücke in Deutschland weit verbreitet. Eine Karte des ADAC zeigt, wo in Deutschland Tigermücken heimisch geworden sind. Am stärksten betroffen ist ein Band, das exakt entlang der A5 führt. Über diese Route hat sich die Tigermücke von Süden nach Norden ausgebreitet. Dazu kommen einzelne Städte, zum Beispiel Würzburg, Berlin oder Köln. Durch die milderen Winter können die Populationen auch hierzulande überleben. Das erklärt Barbara Grüne. Sie sitzt in einem Besprechungszimmer des Kölner Gesundheitsamts.
22: Ja, wir haben hier ein Gläschen und in dem Gläschen befindet sich eine Tigermücke, die wir in Köln eingefangen haben. Man sieht, die sind wirklich winzig klein, also sind unter einem Zentimeter groß, üblicherweise 4 bis 8 Millimeter. Und sie haben so ganz markante Zeichen. Wenn man die einmal erkannt hat, dann erkennt man das auch wieder. Das Wichtigste ist ein weißer Streifen auf dem Rücken und so schwarz-weiß geringelte Beinchen.
21: In Köln geht die Überwachung der Ausbreitung gerade los. Wer vermutet, eine Tigermücke gefunden zu haben, kann sie fangen und einsenden. Da die Mücken recht träge sind, ist das gut möglich. Handelt es sich tatsächlich um asiatische Tigermücken, kann die Bekämpfung beginnen. Dafür gibt es verschiedene Möglichkeiten. Gegen adulte Mücken helfen Insektizide, die aber auch viele andere Arten angreifen können. Das Bakterium BTI, das noch im Wasser Tigermückenlarven abtötet, ist da schon spezifischer. Manche Gemeinden setzen außerdem auf die Ansiedlung von Schwalben, die hunderte Mücken am Tag fangen können.
22: Es gibt noch ein weiteres Charakteristikum genau dieser Mücke, die fliegt nicht weit. Die fliegt maximal 100 bis 200 Meter von der Brutstätte weg. Das heißt, wenn Sie die Tigermücke feststellen und in diesem Umkreis potenzielle Brutstätten beseitigen, dann kann man das lokal beherrschen, wenn man also wirklich aufmerksam ist und dafür sorgt, dass die Mücke dort keine Gelegenheit hat zu brüten.
21: Das ist die wohl einfachste und effektivste Maßnahme zur Tigermückenbekämpfung. Doch zur Beseitigung der möglichen Brutstätten braucht es vor allem die Bevölkerung. Die Mücken komplett zu beseitigen ist unwahrscheinlich. Die asiatische Tigermücke ist gekommen, um zu bleiben. Aber wer schon einmal gesehen hat, wie die Mücken auf menschlichen Atem reagieren, kann nur raten, die Ausbreitung ernst zu nehmen.
0: Es gibt also Möglichkeiten, die Ausbreitung der asiatischen Tigermücke zu begrenzen. Mücken als Überträger von Krankheitserregern. In tropischen Ländern wie etwa Brasilien ist das ein erheblich größeres Problem als bei uns. Dengue ist in Brasilien eine der größten Gesundheitsbedrohungen überhaupt und fühlt sich in etwa an wie eine schwere Grippe. Auch in Europa werden immer mehr Fälle bekannt, wie wir eben gehört haben. Das Virus wird in Brasilien oft von der Gelbfiebermücke übertragen. Die Gesundheitsbehörde des Landes hat nun erlaubt, diesen Mücken auf ungewöhnliche Art den Kampf anzusagen. In großem Stil in einer Mückenfabrik. Dort werden Mücken gezüchtet, die die Dengue-Überträger über kurz oder lang verdrängen sollen. Was dahinter steckt, hat sich Oliver Neuroth angesehen.
23: Danke.
4: Auch wenn die Betreiberfirma von einer Mückenfabrik spricht, rein optisch erinnert die Anlage eher an ein modernes Forschungslabor. Weiße Wände, Mitarbeiter laufen in weißen Kitteln über die Gänge, vorbei an sterilen Zucht- und Bruträumen für Mücken, die auf spezielle Temperaturen aufgeheizt sind. Die Mücken, die hier gezüchtet werden, tragen ein bestimmtes Bakterium in sich, Wolbachia. Forscher haben es den Mücken quasi eingepflanzt, erklärt Natalia Ferreira, die Geschäftsführerin der Anlage der Firma Fleeter. Wenn wir dieses Bakterium an die Mücke übertragen, vermehrt es sich in der Mücke. Und zwar an den Stellen, an denen sich sonst die Dengue-Viren vermehren würden. Dadurch sinkt die Viruslast der Mücken. Und es wird unwahrscheinlicher, dass sie das Virus an den Menschen übertragen können. Das Bakterium ist also so etwas wie ein Impfstoff. Natalia hält eine Kiste in der Hand, in der hunderte kleine Mücken herumschwirren. Die Box ist gut verschlossen. Pro Woche darf die Fabrik nun bis zu 190 Millionen Mücken züchten. Hier im Werk in Campinas produzieren wir Mücken in Form von Eiern. Diese Mückeneier werden dann in kleine Kisten gelegt. Die Kisten verschicken wir nach ganz Brasilien oder sogar in andere Länder. Wenn sie an den Orten ankommen, kann man einfach Wasser in die Kisten geben und sie werden dann zu Mini-Fabriken, in denen sich aus Eiern Mücken entwickeln.
1: E essas caixinhas servem como mini fábricas para que os mosquitos.
4: Die Idee, das Wolbachia-Bakterium an Mücken zu übertragen, um so gegen die Krankheit Dengue zu kämpfen, hatte der Wissenschaftler Luciano Moreira. Das war vor mehr als 10 Jahren. So lange laufen in Brasilien schon Versuchsprojekte, und zwar erfolgreich. Deshalb die Entscheidung der brasilianischen Gesundheitsbehörde, jetzt mit der Massenproduktion der speziellen Mücken zu starten. Denn der Plan ist, dass diese quasi unschädlichen Mücken mittelfristig die schädlichen Mücken verdrängen, also die, die Dengue und andere Krankheiten übertragen können, erzählt Forscher Luciano Moreira.
5: Depois vem a fase de liberação de mosquitos.
4: Die Mücken werden freigesetzt mit der Absicht, die Mückenpopulation zu ersetzen, die kein Wolbachia-Bakterium in sich hat. Nach einer bestimmten Zeit sehen wir diesen Effekt. Die eine Population macht sich dort breit, wo vorher die andere war. Und wir sehen in Untersuchungen auch, dass die Zahl der Dengue-Fälle in dieser Region signifikant zurückgeht. In Testregionen rund um Rio de Janeiro ist die Zahl der Dengue-Erkrankungen um 60-70% gesunken, nachdem die Mücken ausgesetzt wurden. Ein weiterer Effekt: weibliche Mücken vererben das Wolbachia-Bakterium an ihren Nachwuchs. Die Population der quasi unschädlichen Mücken wächst also automatisch. Natalia Ferreira, die Geschäftsführerin der Mückenfabrik in Campinas, zählt darauf, dass die industrielle Mückenproduktion im Land gut ankommt. Die Menschen sind bei diesem Programm sehr kooperativ. Es gibt sogar Familien, die kleine Boxen mit Mückeneiern bei sich zu Hause aufstellen. Wenn wir die Möglichkeit haben, genau zu erklären, worum es bei diesem Projekt geht, haben wir schnell positive Rückmeldungen. In Brasilien hat das Mückenprojekt zudem das Image, ökologisch nachhaltig zu sein, denn es kommt ganz ohne Insektenschutzmittel aus. Das Ziel ist nicht, Mücken künstlich auszurotten, sie sollen einfach zu schlechteren Virusüberträgern werden.
0: Ein in Mücken übertragenes Bakterium verhindert in Brasilien mittlerweile viele Dengue-Infektionen. Das Auftauen der arktischen Permafrostböden könnte nach neuen Forschungsergebnissen eine geringere zusätzliche Belastung für das globale Klima darstellen als bislang angenommen. Forscher des Alfred-Wegener-Instituts und der Universität Bremen untersuchten Sedimentkerne vor der kanadischen Insel Herschel Island und fanden heraus, dass dort beachtliche Mengen terrestrischen Kohlenstoffs im Meeresboden gelagert werden, wie das Institut heute in Bremerhaven mitteilte. Zehntausende Migranten in der spanischen Exklave Ceuta. Gleich ein Thema in den Informationen am Mittag mit Dirk-Oliver Heckmann. Für Umwelt und Verbraucher verabschiedet sich Susanne Kuhlmann. Ihnen einen schönen Nachmittag.

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1: Uhr die Nachrichten. Zunächst die Übersicht. Innerhalb kurzer Zeit sind mehrere 10.000 Migranten auf dem Land- und Seeweg in die spanische Exklave Ceuta gelangt. Die Zahl der Arbeitslosen in Deutschland hat im Juli die 3-Millionen-Marke überschritten. Die Investorenpläne von FIFA-Chef Infantino stehen vor dem Aus. Die Meldungen im Einzelnen. In Nordafrika sind offenbar Zehntausende Migranten in die spanische Exklave Ceuta gelangt. Nach Schätzungen spanischer Medien und der Polizei haben mehr als 40.000 Menschen die Grenze überwunden. Aus Polizeikreisen hieß es zudem, es sei unmöglich, genaue Zahlen zu nennen. Auch zum Zeitraum gab es zuletzt unterschiedliche Angaben. Auslöser war möglicherweise eine Entscheidung des spanischen obersten Gerichts, das über das Meer eintreffende Migranten nicht ohne ordnungsgemäßes Verfahren zurückgeschickt werden dürfen. Der Vorsitzende der Gewerkschaft der Guardia Civil erklärte, seit dem Urteil Anfang Juli habe es einen stetigen Zustrom gegeben. Gestern sei es jedoch zu einem sprunghaften Anstieg gekommen. Das spanische Innenministerium warf Schlepperbanden vor, das Urteil auszunutzen. Nach Medienberichten kam ein Großteil der Migranten schwimmend über das Meer. Insgesamt seien mindestens 18 Menschen ums Leben gekommen. Der Regionalpräsident von Ceuta, Vivas, sprach von einem humanitären und sozialen Notstand. Madrid entsandte Soldaten zur Unterstützung der Grenzbeamten. Auch die EU-Kommission bot Hilfe an. Ceuta ist offiziell EU-Gebiet, gehört aber nicht zum Schengen-Raum. Die Zahl der Abschiebungen aus Deutschland sinkt. In den ersten 6 Monaten dieses Jahres wurden nach Angaben des Bundesinnenministeriums mehr als 9.600 Menschen außer Landes gebracht. Im gleichen Zeitraum des Vorjahres waren es 11.800. Das geht aus einer Antwort des Ministeriums auf eine Anfrage der AfD hervor. In den vergangenen Jahren waren die Zahlen stetig gestiegen. 2022 hatte es etwa 13.000 Abschiebungen gegeben, 2025 waren es 22.800. Die Zahl der Arbeitslosen in Deutschland hat im Juli zugenommen und überschreitet nun die Marke von 3 Millionen. Die Bundesagentur für Arbeit verzeichnete 3.007.000 Arbeitslose, wie die Behörde in Nürnberg mitteilte. Das seien 71.000 mehr als im Juni und 28.000 mehr als vor einem Jahr. Die Arbeitslosenquote stieg im Vergleich zum Juni um 0,2 Punkte auf 6,4%. Die Unterbeschäftigung, die auch Teilnehmer an arbeitsmarktpolitischen Maßnahmen erfasst, blieb gegenüber dem Vormonat unverändert. Mit 3.645.000 war sie um 28.000 höher als vor einem Jahr. Mit Beginn der Sommerpause steigt die Zahl der Arbeitslosen im Juli regelmäßig. Viele junge Menschen werden nach dem Ende ihrer Ausbildung vorübergehend arbeitslos. Arbeitsverhältnisse laufen zum Quartalsende aus und Betriebe verschieben Einstellungen bis nach den Ferien. Beim Löschen eines Waldbrands in Südbayern macht die Feuerwehr nach eigenen Angaben Fortschritte. Ein Sprecher sagte der deutschen Presseagentur, man sei vorsichtig optimistisch, das Feuer in den Chiemgauer Alpen unter Kontrolle bringen zu können. Seit Mittwochabend kämpfen hunderte Feuerwehrleute gegen die Flammen in dem unwegsamen Gelände bei Unterwössen. Eine große Herausforderung seien die zahlreichen Glutnester am Boden, hieß es. Das Feuer auf einem ehemaligen Militärgelände im brandenburgischen Jüterbock ist eingedämmt. Die Brandbekämpfung gestaltete sich schwierig, weil wegen der Munitionsbelastung des Bodens nur von gesicherten Wegen aus gelöscht werden kann. Gestern waren in dem Gebiet rund 250 Hektar in Brand geraten. Der Rheinpegel an der für die Schifffahrt wichtigen Engstelle Kaub nähert sich seinem Rekordtief. Am Vormittag wurden dort 25 Zentimeter gemessen, wie das Wasserstraßen- und Schifffahrtsamt Rhein bestätigte. Das entspricht dem bisherigen niedrigsten Tagesmittelwert von 25 Zentimetern, der im Oktober 2018 erreicht wurde. Damals war mit 24 Zentimetern auch der bislang niedrigste Einzelwert gemessen worden. Um voll beladen fahren zu können, benötigen Schiffe in Kaub in der Regel einen Pegel von 1,50 Meter. Die Hamas hat nach Angaben von US-Präsident Trump einer Vereinbarung zu ihrer Entwaffnung zugestimmt. Im Gegenzug würden die israelischen Streitkräfte aus dem Gazastreifen abziehen, teilte Trump mit. Der genaue Zeitplan ist offen. Eine Reaktion Israels gibt es bisher nicht. Die Hamas forderte von Israel eine Zustimmung zu der Vereinbarung, bevor sie selbst sie umsetzt. Die Einigung wurde im Rahmen des von den Vereinigten Staaten initiierten sogenannten Friedensrats getroffen, wie es weiter hieß. Eine internationale Stabilisierungstruppe soll amerikanischen Angaben zufolge in Zukunft gemeinsam mit einer neuen palästinensischen Polizei für Sicherheit sorgen. Vor 9 Monaten hatte Washington eine Waffenruhe im Gaza-Krieg vermittelt, die aber immer wieder gebrochen wird. Die russische Armee hat nach eigenen Angaben im Schwarzen Meer einen ukrainischen Frachter mit Rüstungsgütern an Bord angegriffen. Das Schiff sei auf dem Weg zu einem ukrainischen Hafen in der Nähe von Odessa gewesen, sagte ein Sprecher des Verteidigungsministeriums in Moskau. Details des Angriffs wurden nicht mitgeteilt. Das ukrainische Militär attackierte erneut die russische Energieinfrastruktur. Wie ein Sprecher in Kiew erklärte, wurde eine Ölraffinerie in Wolgograd mit Drohnen angegriffen. Ein Brand sei ausgebrochen. Der ukrainische Geheimdienst SBU gab an, im russischen Hafen Taman an der Straße von Kertsch seien Anlagen zerstört worden. Nach ukrainischen Drohnenangriffen mussten mehrere russische Online-Händler eigenen Angaben zufolge ihre Lager räumen. Betroffen waren das Unternehmen Ozon in der Region Tatarstan sowie der Wildberries-Konzern in Wolgograd. In einem Urteil um künstliche Intelligenz und Musik hat das Landgericht München dem Rechtevertreter GEMA Recht gegeben. Die GEMA hatte gegen das US-Unternehmen Suno geklagt. Eine unlizenzierte Nutzung von Musikstücken durch KI-Anwendungen verstoße gegen deutsches Urheberrecht, entschieden nun die Richter. Suno müsse dies unterlassen und werde zu Schadenersatz verurteilt. Die Schadenshöhe wurde noch nicht festgestellt. Das Urteil ist noch nicht rechtskräftig. Suno gilt als eine führende Plattform für KI-generierte Musik. Nutzer erhalten individuell erzeugte Melodien nach persönlichen Wünschen. Trainiert wurde die Anwendung mit dem kostenlosen Musikangebot auf YouTube. Einen Lizenzvertrag lehnt das Unternehmen bisher ab. Heute ist das sogenannte Recht auf Reparatur in Kraft getreten. Die Bundesregierung hat eine entsprechende EU-Richtlinie umgesetzt. Verbraucher haben nun gegenüber Herstellern einen Anspruch darauf, dass Geräte wie Smartphones, Waschmaschinen und Kühlschränke repariert werden, im Rahmen einer angemessenen Zeitspanne und gratis oder zu einem angemessenen Preis. Bisher galt das nur im Rahmen des 2-jährigen Gewährleistungsrechts. Ziel ist es, Elektroschrott zu vermeiden, Ressourcen zu schonen und Geld zu sparen. Die Pläne der FIFA, die Fußball-Weltmeisterschaft für Investoren zu öffnen, dürften gescheitert sein. In den Widerstand dagegen reihte sich auch der für Asien zuständige Kontinentalverband AFC ein. Zuvor hatten sich bereits die UEFA für Europa und die CONCACAF für Nord- und Mittelamerika gegen das Vorhaben gestellt. Die UEFA drohte explizit mit dem Boykott der Weltmeisterschaft. Damit verfügt die FIFA über keine Mehrheit zur Durchsetzung. UEFA, CONCACAF und AFC zusammen stehen für 136 von 211 stimmberechtigten Mitgliedsverbänden. In der Stellungnahme der AFC hieß es, der Fußball hätte niemals in eine solche Lage geraten dürfen. Die FIFA hatte heute erneut ihre Investorenpläne bekräftigt und eine angeblich fehlerhafte Berichterstattung in den Medien für die Situation verantwortlich gemacht. Der frühere italienische Fußballspieler Franco Baresi ist tot. Er starb nach schwerer Krankheit im Alter von 66 Jahren, wie sein langjähriger Club AC Mailand mitteilte. Baresi spielte dort von 1978 bis 1997. Mit dem Verein wurde der ehemalige Libero 6-mal italienischer Meister. 3-mal gewann er die Champions League. 1982 wurde er mit der italienischen Nationalmannschaft Weltmeister, allerdings ohne Einsatz. Und hier noch einmal die Übersicht. Innerhalb kurzer Zeit sind mehrere 10.000 Migranten auf dem Land- und Seeweg in die spanische Exklave Ceuta gelangt. Die Zahl der Arbeitslosen in Deutschland hat im Juli die 3-Millionen-Marke überschritten. Die Investorenpläne von FIFA-Chef Infantino stehen vor dem Aus. Das Wetter? Im Nordwesten schauerartiger Regen, später auch einzelne starke Gewitter. Am Nachmittag in der gesamten Südosthälfte erhöhtes Gewitterpotenzial. Bevorzugt im Südosten Lokalgefahr unwetterartiger Entwicklungen mit schwerem Sturm. 21 bis 39 Grad. Das waren die Nachrichten.
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2: Mit Dirk-Oliver Heckmann einen schönen guten Tag. Verstörende Bilder erreichen uns aus Ceuta heute. Von Marokko aus haben nach Angaben der spanischen Behörden tausende Menschen den Grenzzaun zur spanischen Exklave überwunden oder haben Ceuta schwimmend erreicht. Die Behörden sprechen von 49.000 Menschen. Auslöser war offenbar ein Urteil des Obersten Gerichtshofs Spaniens. Demnach dürfen Migranten und Flüchtlinge, die auf dem Seeweg nach Ceuta oder in die spanische Nordafrika-Enklave Melilla abgefangen werden, nicht umgehend wieder zurückgeschickt werden. Madrid schickt jetzt Militär und Ministerpräsident Sanchez macht sich ein Bild von der Lage. Wir berichten gleich anschließend. Außerdem, der Krieg zwischen FIFA-Chef Infantino und den europäischen Fußballverbänden geht weiter. Anlass war ja der Plan von Infantino, einen Teil des Weltfußballverbands an Investoren zu verkaufen. Es gibt Protest von Seiten der Europäer. Auch die nord- und mittelamerikanischen Verbände haben den Plan abgelehnt. Ist der jetzt vom Tisch? Das sieht erstmal nicht danach aus. Heute reagierte die FIFA auf die Kritik. Wir berichten und sprechen mit dem Rechtswissenschaftler, Antikorruptionsexperten und FIFA-Kenner Marc Piet.

0: Die Nachrichten, die uns aus Ceuta erreichen, der spanischen Exklave auf dem afrikanischen Kontinent an der Straße von Gibraltar, sie sind dramatisch. Hunderte, nein, tausende Menschen kletterten über den gut gesicherten Zaun, der an der Grenze nach Marokko errichtet worden ist, vor Jahren bereits. Viele andere machten sich schwimmend über das Meer auf den Weg. Sie haben die Bilder vielleicht gesehen. Stefan Ehlert ist unser Korrespondent, jetzt zugeschaltet aus Rabat. Herr Ehlert, wie ist die Lage aktuell? Versuchen weiterhin Menschen Ceuta zu erreichen?
1: Ja, das ist wohl so. Uns wird erzählt, dass sie teilweise auch die Polizeibeamten, die marokkanischen, die versuchen das zu verhindern, mit Steinen bewerfen, Umwege suchen, um die Sperren zu umgehen. Man kommt, glaube ich, gar nicht so leicht mehr nach Ceuta hin von außen, weil das auch zu Staus kommt im Zuge der Versuche, diese Bewegungen zu unterbinden. Aber ich hatte sogar Anrufe im Studio von Leuten, die mir sagen, da sind Menschen entlang der Autobahn auf dem Weg nach Norden. Also dieses Gerücht, dass irgendwelche Grenzen irgendwo auf sind, das verbreitet sich nach wie vor, obwohl es ja eigentlich faktisch nicht der Fall ist.
0: Wie viele Menschen geht es denn jetzt eigentlich? Wir melden 49.000 Menschen innerhalb von 24 Stunden. Ist das eine realistische Zahl?
1: Ich glaube, innerhalb von 24 Stunden kann ich nicht bestätigen. Das hat sie auch keiner gezählt. Aber zwischen 40 und 49.000, das sind die Zahlen, die uns aus spanischen Polizeikreisen erreichen. Die Agentur Reuters spricht von an die 50.000, andere sagen 40.000. Also es sind jedenfalls mehrere 10.000, die innerhalb weniger Tage Ceuta erreicht haben. Eine Stadt mit, keine Ahnung, 83 oder 85.000 Einwohnern, so groß wie Rüsselsheim. Damit ist sie natürlich überfordert. Die Lage muss katastrophal sein. Ich weiß gar nicht, warum jemand in diese Stadt geht, wenn er morgens gar nicht weiß, wo er einen Schluck Wasser herkommt oder eine Dusche, wo man schlafen kann. Also die Menschen werden am Strand wach geworden sein oder auch auf der Straße. Die Verhältnisse müssen ziemlich schlimm sein.
0: Und es sind auch Menschen ums Leben gekommen.
1: Ja, die Zahlen wachsen immer weiter. Gestern sprachen wir von 9 bis 10 Leuten, jetzt ist von 18, 19 die Rede. Das wird auch wahrscheinlich noch weiter ansteigen. Allein im letzten Jahr sollen vor Ceuta 60 Leichen aus dem Meer geborgen worden sein und davon eben viele, die versucht haben, die Stadt schwimmend zu erreichen. Möglicherweise aber auch Leute, die es mit dem Boot versucht haben und nicht überlebt haben. Im Einzelnen ist das manchmal schwer zu sagen.
0: Und jetzt werden sich viele, Stefan Ehlert, fragen, was war überhaupt der Auslöser? Und das ist ein Urteil des Obersten Gerichtshofs Spaniens?
1: Ja, da kann man natürlich den Leuten nicht in den Kopf gucken, ob die nun wissen, dass dieses Urteil gefallen ist, wonach, wenn man schwimmend Ceuta erreicht, die Chance hat, ein reguläres Aufnahmeverfahren zu durchlaufen. Während man, wenn man einfach über den Zaun steigt, gleich stantepede wieder zurückgewiesen werden kann. Also ich weiß auch nicht, ob dieses Urteil so wirklich richtig interpretiert wurde, aber die Menschen scheinen zu hoffen, dass wenn sie schwimmend dort ankommen oder dort ankommen und dann behaupten können, sie seien schwimmend angekommen, dass sie mehr Chancen haben in einem Asyl- oder Aufnahmeverfahren und mehr Chancen haben, dann aufs europäische Festland zu kommen. Ich glaube, dass das eine Illusion ist. Wir hatten schon mehrfach großen Andrang auf Ceuta und die Menschen sind dann eben zurückgeführt worden, weil die Lage unhaltbar war, zuletzt 2021.
0: Wie wird das Ganze weitergehen?
1: Das ist eine spannende Frage. Das ist tatsächlich ein Kräftemessen zwischen jungen Menschen zu Zehntausenden, die eben raus wollen, und den marokkanischen Sicherheitskräften, die, glaube ich, ein bisschen lange gezögert haben, um dagegen zu wirken. Ganz schwer einzuschätzen, wo und an welcher Stelle das schiefgelaufen ist. Der Druck auf Ceuta war dann so groß, dass man das Grenztor aufgemacht hat an einer Stelle. Das war auf einem Video jedenfalls zu erkennen. Und man kann die Leute auch nicht im Meer sitzen lassen, wenn sie da angeschwommen kommen. Dann hat sie natürlich rausgeholt. Die Menschenleben zu retten ist ja das Wichtigste. Ich glaube, Ministerpräsident Sanchez und der Innenminister der Spaniens, die heute dort angekommen sind, werden erklären, wie sie sich eine Rückführung vorstellen. Marokko hat über seine Botschafterin in Spanien schon erklärt, dass man da kooperieren wolle. Die Botschafterin, die marokkanische, hat die eigenen Bürger in Ceuta dazu aufgefordert, zurück nach Marokko zu kehren. Ich glaube, die Verhältnisse vor Ort werden auch manchen sehr deutlich vor Augen führen, dass man dort nicht sehr lange unter sehr guten Verhältnissen überleben kann.
0: Madrid hat ja auch angekündigt, Soldaten zu schicken. Was kommt da auf uns zu?
1: Ja, mir liegen unterschiedliche Informationen vor, ob das jetzt 60 Soldaten sind, 3 Züge oder 6 Züge, 120 Soldaten. Ich glaube, die werden auch nicht geschickt, sondern die sind schon da. Ceuta ist eine Militärfestung wie Melilla auch, immer schon, seit Jahrhunderten. Aber die werden jetzt quasi mobilisiert, um die Grenzkräfte zu unterstützen, was vielleicht sonst nicht die Aufgabe von Soldaten ist. Und ich meine, dass auch Polizei zusätzlich mobilisiert wird. Da geht es erstmal darum, überhaupt an den Grenzübergängen wieder halbwegs vernünftige Bedingungen herzustellen. Die Frage ist dann, ja, wie kriege ich 40.000 Menschen Menschen dazu zu sagen, nö, ich gehe jetzt wieder zurück über den Zaun nach Marokko. Ob da Soldaten die richtige Lösung sind oder Soldaten allein, das kann ich im Moment nicht beurteilen. Kolleginnen und Kollegen sind vor Ort bzw. sind vor Ceuta und näher dran. Ich versuche auch dorthin zu kommen in Kürze. Und dann werden wir in den nächsten Tagen sehen, wie sich die Lage weiterentwickelt.
0: Ist denn zu befürchten, dass da auch die Waffe eingesetzt wird?
1: Das kann ich mir nicht vorstellen. Möglicherweise, wenn es ernsthafte Auseinandersetzungen gibt zwischen Sicherheitskräften und das Leben von Menschen in Gefahr ist, würde ich das nicht ausschließen. Und wir haben auch schon wenig professionelle Einsätze gesehen bei der Grenzsicherung in Melilla und Ceuta, bei denen Menschen ums Leben gekommen sind, aber vor allem, weil sie nicht ärztlich versorgt wurden nach einem Sturm auf die Festung Europa. Jetzt im Moment glaube ich nicht, dass das der Fall sein wird, aber ich kann jederzeit von der Nachrichtenlage überholt werden. Ich wage da keine Spekulationen abzugeben.
0: Live war das unser Korrespondent in Rabat, Stefan Ehlert. Schönen Dank für diese Informationen und Einschätzungen. Und zu einem ganz anderen Thema. Es war ja ein Paukenschlag, mit dem sich FIFA-Chef Giovanni Infantino zu Wort gemeldet hat gestern. Der Plan, der Weltfußballverband gründet eine Tochtergesellschaft, in der alle kommerziellen Aktivitäten gebündelt sind, also auch die Weltmeisterschaften. 20% der Anteile sollten an hochpotente Investoren gehen. Die FIFA-Mitgliedsverbände, die sollten sich bis 19. September erklären, ob sie dem Plan zustimmen. Dafür winkten dann Millionen. Die europäischen Verbände, die in der UEFA organisiert sind, die haben den Plan strikt abgelehnt gestern und verbanden ihre Ablehnung sogar mit der konkreten Drohung, solange dieser Plan im Raum steht, werden die europäischen Verbände nicht mehr an Weltmeisterschaften teilnehmen. Auch von den nord- und mittelamerikanischen Verbänden kam ein Nein, wenn auch nicht so strikt. Die asiatische Konföderation AFC schloss sich ebenfalls an. Mittlerweile reagierte die FIFA. Katrin Honde berichtet.
2: Die FIFA respektiere das Feedback und die Bedenken, teilt der Weltfußballverband mit und verteidigt weiter seinen Plan, Anteile an der WM und anderen Wettbewerben an private Investoren zu verkaufen. Der geplante Konsultationsprozess sei durch fehlerhafte Medienberichte gestört worden, klagt die FIFA. Und weiter, niemand verkaufe den Fußball, das, Zitat, würde die FIFA niemals in Betracht ziehen. Es gehe ausschließlich darum, nochmal Zitat, dass alle FIFA-Mitgliedsverbände die Möglichkeit haben, die kommerziellen Chancen des Fußballs in ihren jeweiligen Ländern sinnvoll zu nutzen. Am Donnerstagabend hatten sowohl die UEFA als auch der für Nordmittelamerika und Karibik zuständige Fußballverband CONCACAF die Investorenpläne von FIFA-Präsident Infantino geschlossen abgelehnt. Beide Verbände kritisierten auch die Vorgehensweise Infantinos scharf. Es sei unverantwortlich und unvertretbar, dass der Investorenplan heimlich konzipiert wurde, teilte die UEFA mit. Das sei nicht nur tiefgreifendes Führungsversagen, die FIFA habe damit als Hüterin des Weltfußballs abgelehnt. Gedankt. Die UEFA mit ihren 55 europäischen Fußballverbänden hat angekündigt, alle FIFA-Turniere zu boykottieren, solange die Investorenpläne auf dem Tisch sind.
0: Katrin Hondl war das. Professor Mark Piet ist Rechtswissenschaftler und Antikorruptionsexperte. Von 2011 bis 2013 war er Vorsitzender der unabhängigen Kommission für Governance bei der FIFA. Das Ziel war, die FIFA im Sinne guter Unternehmensführung zu reformieren. Er quittierte aber seine Funktion mit der Begründung, hochrangige Funktionäre hätten ihn bei der Arbeit massiv behindert. Mit ihm konnte ich vor der Sendung sprechen. Meine erste Frage an ihn war, Sie hatten ja eine zurückhaltende Reaktion der UEFA erwartet. Sie sprachen von Feiglingen in Form der Funktionäre. Jetzt kam doch ein hartes Njet verbunden mit der Drohung, künftige Weltmeisterschaften zu boykottieren, solange dieser Plan im Raum steht. Waren Sie überrascht?
3: Ja, ich war positiv überrascht, dass Sie den Mut zusammengebracht haben und gesagt haben, hier ist eine rote Linie überschritten, hier müssen wir Grenzen aufzeigen. Jetzt ist natürlich die große Frage, ist das nur eine Drohgebärde oder würden die das auch durchziehen?
0: Was denken Sie denn?
3: Ich denke, diesmal ist es schwierig, einfach zurückzukrebsen. Ja, die haben jetzt doch sehr deutlich gemacht, wenn der einfach so weitermacht, dann müssen sie reagieren. Ich hatte ja schon länger eigentlich die Idee in den Raum gebracht, ihr müsst ja eigentlich als UEFA nicht euch pausenlos majorisieren lassen. Das heißt, ihr habt zwar nur 55 Stimmen und Infantino kann den Rest der Welt sozusagen für sich verbuchen, jedenfalls diejenigen, die bestechlich sind. Aber meine Idee war immer schon, ihr könnt ja austreten und ihr könnt sozusagen eine Europameisterschaft mit Gästen machen. Ihr könnt die Leute einladen, die euch wirklich interessieren, wenn ihr die Argentinier wollt zum Beispiel oder so. Aber ihr müsst euch dem ganzen Theater nicht unterziehen.
0: Das wäre eine Alternatividee, Herr Piet. Jetzt ist es aber so, dass auch die Organisation der nord- und mittelamerikanischen Verbände, CONCACAF, den Infantino-Plan abgelehnt hat, ebenso wie der asiatische Fußballverband, allerdings beides nicht mit einer Boykottandrohung verbunden. Dennoch, Herr Piet, ist der Plan von Infantino damit tot?
3: Ich denke, er muss ihn zumindest modifizieren. Es kommt noch was dazu, nicht wahr? Die FIFA ist zwar ein privatrechtlicher Verein nach Schweizer Recht und die können im Rahmen der Statuten und des Vereinsrechts können die machen, was sie Lust haben. Die können sich selbst auch abschaffen, wenn die wollen, und sie können jedenfalls ihre Rechte verkaufen. Aber das kann nicht der Präsident allein. Er braucht einen Vereinsbeschluss. Und wenn es jetzt plötzlich so aussieht, als ob er nicht 3/4 des Vereins hinter sich hat, sondern allenfalls Ozeanien und noch ein paar Afrikaner und vielleicht noch ein paar karibische Inseln, dann sieht es für ihn ganz anders aus. Dann wird er zurückkrebsen müssen.
0: Dennoch die Frage, Herr Piet, wäre es denkbar, dass Infantino die Sache versucht, nur noch durchzuziehen und dass es dann zu einem Boykott der europäischen Länder kommen könnte, dann auch zu einer Spaltung der FIFA, die Sie ja auch schon gerade eben angedeutet haben?
3: Also das ist nicht völlig auszuschließen. Das wäre außerordentlich ungeschickt. Ich vermute, dass er zu sehr Pragmatiker ist, dass er wenn er merkt, dass er nicht durchkommt, dass er versucht durchzuziehen. Ich meine, er will ja sicher wiedergewählt werden, das ist mal das eine. Und dies hier ist ein ziemlich dreister Versuch, selbst im Spiel zu bleiben, wenn er nicht mehr Präsident ist. Also es erinnert mich ein bisschen an den Trump, der so eine Alternativ-UNO auf Lebenszeit schaffen
0: wollte. Den sogenannten Friedensrat, ja. Mhm.
3: Genau, das ist so ein ähnlicher Versuch, zu sagen, naja, egal was nach mir passiert, ich bin dann immer noch dabei, jedenfalls finanziell. Und das, denke ich, wird wohl scheitern.
0: Nämlich, er hatte sich ja schon offenbar vorgesehen als Chef dieser Unterorganisation, die gegründet werden sollte und wo dann die kommerziellen Interessen gebündelt werden sollten. Herr Piet, aber das ist das nächste Stichwort, kommerzielle Interessen. Die UEFA, auch der DFB-Präsident Neuendorf, Max Eberl von FC Bayern München, Hans-Joachim Watzke von Borussia Dortmund, die haben alle gesagt, Fußball darf nicht zum Spielball kommerzieller Interessen werden. Ist das nicht irgendwo auch ein bisschen Hohn in den Ohren kritischer Beobachter, denn dass bei der UEFA keine kommerziellen Interessen im Spiel wären oder beim FC Bayern, das wäre ja neu, oder?
3: Ja, es ist natürlich Quatsch. Also es sind immer finanzielle Interessen dabei. Aber ich glaube, jetzt geht es um was anderes. Es geht darum, den Fußball und die Weltmeisterschaft und so weiter zu verkaufen oder zumindest teilweise zu verkaufen und damit auch die Kontrolle darüber zu verlieren. Und das ist nun was ganz anderes. Einfach von Sponsoren möglichst viel Geld einzusacken, naja, das gehört seit Havelange eigentlich zum Spiel. Das ist völlig mit dem Modell FIFA verbunden und auch mit dem Modell UEFA. Dass sie Geld machen wollen, alles klar. Aber dass sie nun die Kontrolle verlieren drüber, das ist der Punkt, wo die rote Linie überschritten wird.
0: Wobei sollten nur 20% dieser Anteile verkauft werden. Also
3: insofern. Ja, aber trotzdem, ich meine, 20% ist schon eine Kontrollminorität oder eine Sperrminorität. Das ist viel und dann kommt ja noch dazu, dass es zum großen Teil die Familie Trump wie da berücksichtigt werden soll.
0: Der Bruder von Jared Kushner, der Schwiegersohn von Donald Trump, ja. Hm.
3: Ja, ich meine, also dass Trump und er sich selbst in irgendeiner Weise hier in Position bringen will, das ist nicht nur peinlich, ja, das ist sicher eine weitere Etappe der peinlichen Käuflichkeit insgesamt hier. Aber es geht weit darüber hinaus. Es geht nicht nur darum, möglichst viel Geld an Land zu ziehen, sondern es geht auch darum, eben halt das zu verkaufen und damit auch ein Stück weit Kontrolle zu verlieren. Und das können sich die nicht leisten.
0: Wo ist der internationale Fußball, zum Schluss gefragt, Herr Piet, eigentlich angelangt?
3: Ja, wir sind an einem interessanten Punkt angelangt. Bis jetzt habe ich auch immer wieder gesagt, das sind im Wesentlichen Feiglinge, die da in diesen Vereinspräsidien sitzen. Die getrauen sich nicht wirklich einzuschreiten. Das hat man zuletzt ja gesehen, dort wo Saudi-Arabien den Zuschlag gekriegt hat. Die haben das alles geschluckt. Und jetzt kommt zum ersten Mal eine Form von Widerstand, die man nicht einfach zurücknehmen kann. Also da sagen sie jetzt, hier geht's nicht weiter. Und schlimmstenfalls würden wir den Präsidenten abwählen, ersetzen. Also das, denke ich, ist neu. Und das, finde ich jetzt auch doch ein Ausdruck von Mut.
0: Wir werden das weiter verfolgen, auch mit Ihrer Hilfe. Das war der Rechtswissenschaftler und Antikorruptionsexperte Professor Marc Piet. Herr Piet, danke Ihnen für das Gespräch.
3: Besten Dank, Herr Eckmann.
0: Und mittlerweile melden mehrere Medien, ein hochrangiger Berater von FIFA-Boss Infantino ist zurückgetreten. Der Grund: Protest gegen den Plan von Infantino.

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1: Uhr, die Nachrichten. Mecklenburg-Vorpommerns Ministerpräsidentin Schwesig begrüßt die Kritik ihrer ostdeutschen Amtskollegen an der geplanten Rentenreform. Die Bundesregierung will die abschlagsfreie Rente nach 45 Beitragsjahren abschaffen. Die SPD-Politikerin Schwesig betonte nun, es müsse einen Unterschied machen, ob man mit 18 anfange zu arbeiten oder erst mit 28 Jahren. In Mecklenburg-Vorpommern und ganz Ostdeutschland hätten viele nur die gesetzliche Rente. Die Ministerpräsidenten von Sachsen, Sachsen-Anhalt und Thüringen, alle CDU, hatten sich mit diesem Argument ebenfalls gegen die Regierungspläne gestellt. Sachsens Ministerpräsident Kretschmer kündigte an, seine Zustimmung im Bundesrat zu verweigern. Kritik an dem Vorstoß kommt aus der Bundes-CDU. Unionsfraktionsvize Müller sagte der Rheinischen Post, die Forderung nach Abschaffung der abschlagsfreien vorzeitigen Rente sei Teil des sehr ausgewogenen Gesamtpakets der Rentenkommission.

0: In Nordafrika sind offenbar Zehntausende Migranten in die spanische Exklave Ceuta gelangt. Nach Schätzungen spanischer Medien und der Polizei haben mehr als 40.000 Menschen die Grenze überwunden. Aus Polizeikreisen hieß es zudem, es sei unmöglich, genaue Zahlen zu nennen. Auch zum Zeitraum gab es zuletzt unterschiedliche Angaben. Auslöser war möglicherweise eine Entscheidung des spanischen obersten Gerichts, das über das Meer eintreffende Migranten nicht ohne ordnungsgemäßes Verfahren zurückgeschickt werden dürfen. Der Vorsitzende der Gewerkschaft der Guardia Civil erklärte, seit dem Urteil Anfang Juli habe es einen stetigen Zustrom gegeben. Gestern sei es jedoch zu einem sprunghaften Anstieg gekommen. Das spanische Innenministerium warf Schlepperbanden vor, das Urteil auszunutzen. Nach Medienberichten kam ein Großteil der Migranten schwimmend über das Meer. Insgesamt seien mindestens 18 Menschen ums Leben gekommen. Der Regionalpräsident von Ceuta, Vivas, sprach von einem humanitären Notstand. Ceuta ist offiziell EU-Gebiet, gehört aber nicht zum Schengen-Raum. Die russische Armee hat nach eigenen Angaben im Schwarzen Meer einen ukrainischen Frachter mit Rüstungsgütern an Bord angegriffen. Das Schiff sei auf dem Weg zu einem ukrainischen Hafen in der Nähe von Odessa gewesen, sagte ein Sprecher des Verteidigungsministeriums in Moskau. Details des Angriffs wurden nicht mitgeteilt. Das ukrainische Militär attackierte erneut die russische Energieinfrastruktur. Wie ein Sprecher in Kiew erklärte, wurde eine Ölraffinerie in Wolgograd mit Drohnen angegriffen. Ein Brand sei ausgebrochen. Der ukrainische Geheimdienst SBU gab an, im russischen Hafen Taman an der Straße von Kertsch seien Anlagen zerstört worden. Nach ukrainischen Drohnenangriffen mussten mehrere russische Online-Händler eigenen Angaben zufolge ihre Lager räumen. Betroffen waren das Unternehmen Ozon in der Region Tatarstan sowie der Wildberries-Konzern in Wolgograd. Die Ukraine verteidigt sich seit mehr als 4 Jahren gegen eine russische Invasion. Die Pläne der FIFA, die Fußball-Weltmeisterschaft für Investoren zu öffnen, dürften gescheitert sein. In den Widerstand dagegen reihte sich auch der für Asien zuständige Kontinentalverband AFC ein. Zuvor hatten sich bereits die UEFA für Europa und die CONCACAF für Nord- und Mittelamerika gegen das Vorhaben gestellt. Die UEFA drohte explizit mit dem Boykott der Weltmeisterschaft. Damit verfügt die FIFA über keine Mehrheit zur Durchsetzung. UEFA, CONCACAF und AFC zusammen stehen für 136 von 211 stimmberechtigten Mitgliedsverbänden. Das Wetter. Im Nordwesten schauerartiger Regen, später auch einzelne starke Gewitter. Am Nachmittag in der gesamten Südosthälfte erhöhtes Gewitterpotenzial. Bevorzugt im Südosten Lokalgefahr unwetterartiger Entwicklungen mit schwerem Sturm. 21 bis 39 Grad. Morgen heiter bis wolkig, von Westen in den Süden und im Osten teils mit Schauern und Gewittern. Sonst trocken. 24 bis 32 Grad. Das waren die Nachrichten.
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2: Der viel zitierte Friedensrat für Gaza, US-Präsident Trump hatte ihn ja aus der Taufe gehoben. International wurde seine Gründung mit Skepsis begleitet, hat Trump doch damit auch eine Struktur parallel zu den Vereinten Nationen aufgezogen. Deutschland etwa ist nicht beigetreten. Jetzt hat Trump aber bekannt gegeben, auf Vermittlung dieses Friedensrates habe die Hamas, die radikal-islamische Terrororganisation, ihrer Entwaffnung zugestimmt. Allerdings fordert die Hamas erst einen Rückzug der israelischen Truppen aus dem Gazastreifen. Moritz Behrendt berichtet.
3: Die Bühne, um die Einigung zu verkünden, überließen die Verhandler Donald Trump. In seinem sozialen Netzwerk Truth Social nannte der die Vereinbarung historisch, sie sehe eine vollständige Entwaffnung der Hamas vor. Kurz später meldete sich, mitten in der Nacht, auch Nikolai Mladenov aus Kairo zu Wort. Der bulgarische Diplomat ist der Generaldirektor des von Trump einberufenen Friedensrates. Auf X schrieb er von monatelangen Verhandlungen. In vielen Momenten habe er nicht an einen Erfolg geglaubt, nun komme es auf die Umsetzung an. Auch Hamas-Funktionär Razi Hamad betont, dass die Verhandlungen lang, hart und kompliziert gewesen seien. Hamad war Teil der Delegation der militanten Palästinenserorganisation bei den Gesprächen in Ägypten. Wir haben gekämpft und gerungen, sagte er im Sender Al Jazeera, um die bestmögliche Formel zur Rettung unseres palästinensischen Volkes im Gaza-Streifen.

0: Gazastreifen zu erreichen. Vor gut 9 Monaten wurde eine Feuerpause für den Gazastreifen ausgerufen. Ein Ende der Gewalt brachte das jedoch nicht. So gibt es weiterhin israelische Luftangriffe mit vielen Toten. Als der größte Knackpunkt für weitere Verhandlungsfortschritte galt die fehlende Bereitschaft der Hamas, ihre Waffen niederzulegen. Die Einigung mit den Vermittlern jetzt sehe vor, dass die künftige zivile palästinensische Verwaltung im Gazastreifen die Waffen kontrolliere, so Hamas-Vertreter Hamad. Wir sprechen über die Lagerung der Waffen unter der Verantwortung des Nationalen Palästinensischen Komitees. Israel wird sich in diese Angelegenheit nicht einmischen und daher ist es eine interne palästinensisch-nationale Angelegenheit. Die Vertreter des sogenannten Nationalkomitees, eine Art Technokratenverwaltung, sind benannt und auch mit Israel abgestimmt. Sie sind aber noch nicht im Gazastreifen. Sie sollen unterstützt werden von Soldaten einer internationalen Stabilisierungstruppe, die ebenfalls noch nicht wirklich als einsatzfähig gilt. An den Verhandlungen, die über Monate in Kairo und anderen ägyptischen Orten geführt wurden, nahmen neben der Hamas auch andere palästinensische Gruppierungen teil. Auch sie sollen ihre Waffen im Gazastreifen abgeben. Als Vermittler waren Ägypten, Katar, die Türkei und die US-Regierung aktiv. Die grundsätzliche Einigung sieht vor, dass sich die israelischen Truppen Schritt für Schritt aus den von ihnen kontrollierten Teilen des Gazastreifens zurückziehen, nachdem die Entwaffnung begonnen hat. Die Abfolge scheint klar, der Zeitplan allerdings nicht. Der soll in den nächsten Wochen erarbeitet werden, heißt es von den Vermittlern. Insgesamt könne der Prozess mehrere Monate in Anspruch nehmen. Ob und wann die Hamas tatsächlich ihre Waffen abgibt, bleibt trotz des Verhandlungserfolgs in Kairo offen. Hamas-Funktionär Razi Hamad sagt, wenn Israel dem Plan nicht zustimme, werde die Hamas ihn nicht umsetzen. Er forderte zudem, dass Israel erst seine Angriffe im Gazastreifen einstellen und eine umfängliche Einfuhr von Hilfsgütern und Baumaterialien zulassen muss. Aus Israel gab es bis zum Mittag keine offizielle Reaktion auf die in Kairo erzielte Einigung.
1: US-Präsident reklamiert einen Durchbruch, einen angeblichen, für den sogenannten Friedensrat für Gaza. Der Bericht war das aus Kairo von Moritz Behrendt. Wir kommen zurück nach Deutschland. Die Konjunktur, sie lahmt ja hierzulande bereits seit Jahren. Das wirkt sich auch auf die Arbeitslosigkeit aus. Die Bundesagentur für Arbeit hat jetzt die neuesten Zahlen vorgelegt. Demnach stieg die Zahl der Arbeitslosen im Juli erstmals wieder auf über 3 Millionen. Birgit Habrath.
2: Auch wenn sich laut Umfragen in den Firmen etwas bessere Stimmung breitmacht und die Wirtschaft im zweiten Quartal sogar leicht gewachsen ist, am Arbeitsmarkt kommt das noch nicht an. Die Zahl der Menschen ohne Job liegt wie im Winter wieder über 3 Millionen, bedauert Daniel Terzenbach vom Vorstand der Nürnberger Behörde.
3: Der Arbeitsmarkt ist immer zeitversetzt zur wirtschaftlichen Entwicklung und deswegen würde es, wenn es tatsächlich zu einem Beschäftigungsaufbau kommen sollte, würde es etwas dauern. Man muss es differenzieren nach der Industrie, die die schwerste Transformationsphase seit der Nachkriegsgeschichte durchmacht. Und da sehen wir weiterhin Stellenabbau, jeden Monat rund 15.000, während wir in den Bereichen Gesundheit, in der Erziehung, in der Verwaltung auch noch Plus sehen.
2: Doch dieses Plus kann nicht ausgleichen, was in anderen Branchen abgebaut wird. Nun herrscht im Juli meist Sommerflaute auf dem Arbeitsmarkt. Die Firmen stellen oft nach den Ferien erst wieder ein. Viele Jugendliche finden nach der Ausbildung nicht gleich einen Job. In diesem Jahr jedoch fällt die Flaute stärker aus. Konkret kommt die Statistik der Bundesagentur für Arbeit auf 3.007.000 Menschen ohne Job. Ein Plus zum Vormonat von 71.000. Die Arbeitslosenquote steigt auf 6,4%. Bei der Nachfrage nach neuem Personal ist trotz des teilweise Fachkräftemangels noch ziemlich viel Luft nach oben.
3: Die Unternehmen haben im Juli rund 135.000 Stellen bei uns neu gemeldet und das ist relativ wenig für diesen Monat. Angesichts der geringen Nachfrage ist es für Arbeitslose derzeit schwer, am Arbeitsmarkt Fuß zu fassen. Das zeigen alle Qualifikationsgruppen, das gilt für alle Alter oder auch Qualifikationen.
2: Auf die kommt es künftig an. Darum ist der Bundesagentur für Arbeit der Ausbildungsmarkt wichtig. Auch da macht sich die Krise bemerkbar. Die Firmen bieten weniger Plätze an, konkret 7% weniger als im Vorjahr. Viele Jugendliche wiederum wollen nach der Schule erst einmal Geld verdienen, statt 3 Jahre lang einen Beruf zu erlernen. Für BA-Vorstand Terzenbach eine falsche Entscheidung.
3: Die Arbeitslosenquote für Menschen ohne Berufsabschluss liegt über 20%. Sie ist damit mehr als fünfmal so hoch wie bei Personen mit einer abgeschlossenen Berufsausbildung. Deshalb kann ich junge Menschen nur immer wieder ermutigen, einen Berufsabschluss zu machen und nicht unmittelbar direkt eine ungelernte Beschäftigung aufzunehmen. Ausbildung ist die beste Arbeitslosenversicherung.
2: Was noch auffällt in der Statistik, die Kurzarbeit wird trotz Krise von den Firmen weniger in Anspruch genommen. Die Bundesagentur kommt für Mai auf 126.000 Beschäftigte. Das weniger muss nicht heißen, dass die Firmen die Maßnahmen nun weniger brauchen. Es kann auch sein, dass sie die Hoffnung auf eine bessere Geschäftslage aufgegeben haben und gleich kündigen. Und mit was rechnet die Bundesagentur? Wird sie in diesem Jahr irgendwann die Zahl von 4 Millionen Arbeitslosen verkünden müssen?
3: Nein, wir glauben nicht, dass wir in eine deutliche höhere Zahl kämen als maximal im Durchschnitt bei 3 Millionen. Ich schätze sogar etwas darunter.
2: Wenn die Stimmung hält, was sie verspricht, einen leichten Aufschwung.
1: Die Zahl der Arbeitslosen ist wieder bei über 3 Millionen, Birgit Habhardt berichtete. Hier noch eine Meldung aus China. 2 Wochen nach einem schweren Erdrutsch im Südwesten des Landes ist die Zahl der Todesopfer auf 51 gestiegen. 10 Menschen werden nach Angaben chinesischer Staatsmedien immer noch vermisst. Eva Lambi-Schmidt.
4: Während die Rettungsmaßnahmen seit 2 Wochen andauern, wird das Ausmaß der Katastrophe erst nach und nach sichtbar. Nach dem gewaltigen Erdrutsch in einem Vorort der Millionenstadt Chongqing im Südwesten Chinas wurden in den vergangenen Tagen immer mehr Todesopfer bestätigt. Unter anderem haben Rettungskräfte einen verschütteten Kleinbus unter den Trümmern gefunden, mit weiteren Opfern, die per DNA-Test identifiziert wurden. Laut chinesischen Staatsmedien werden weiterhin 10 Menschen vermisst. Vor 2 Wochen war nach starken Regenfällen an der Uferpromenade eines Flusses ein Hang auf eine Reihe von Wohnhäusern abgestürzt. Mindestens 10 Häuser wurden unter Erde, Geröll und Felsbrocken begraben. Manche Felsstücke waren laut Rettungskräften so groß wie Wohnhäuser, was die Suche nach Überlebenden erschwert hat. Nach Angaben der Behörden sind die Rettungsarbeiten an Land nun abgeschlossen. Der Erdrutsch hatte Trümmer bis in den Fluss mitgerissen. Deshalb werde die Suche im Wujiang-Fluss mit Tauchern und Unterwasserrobotern fortgesetzt. In China kommt es in den Sommermonaten mit starken Regenfällen immer wieder zu tödlichen Überflutungen und Erdrutschen. Anfang Juli hatte ein weiterer Erdrutsch im nordwestlichen Landesteil Gansu 21 Menschen getötet.
1: Informationen waren das von Eva Lambi-Schmidt.

0: 12.45 Uhr ist es. Willkommen zum Sport. Morgen beginnt die Tour de France Femmes, die größte und wichtigste Radsportveranstaltung im Frauenradsport. Jessica Sturmberg jetzt bei mir im Studio. Was steht denn da in den nächsten Tagen an?
1: Eine Rundfahrt über 9 Tage ohne Ruhetag, den will oder kann man sich vielleicht nicht leisten. Der Grand Départ ist in der Schweiz, in Lausanne. Es sind insgesamt knapp 1200 Kilometer, fast 19.000 Höhenmeter. Ein Einzelzeitfahren ist dabei in Dijon. Die Strecke führt über den Jura, Burgund und das Zentralmassiv. Es gibt auch eine Bergankunft am Mont Ventoux. Und das Finale ist dann in Nizza. 21 Teams sind dabei, viele bekannte Namen, die wir auch aus dem Männerradsport kennen. Visma, Movistar, Lotto, Cofidis, Française des Jeux und 6 deutsche Fahrerinnen sind auch dabei von den 147 insgesamt.
0: Und mit welchen Erwartungen gehen die an den Start?
1: Ja, die mit den größten Chancen auf eine gute Platzierung im Gesamtklassement wird Antonia Niedermayer zugerechnet. Sie ist beim Giro d'Italia Feminin Zweite geworden, 23 Jahre alt, fährt für das deutsche Team Canyon. Für das ist auch die Siegerin von 2024, Katarzyna Niewiadoma-Fine aus Polen mit dabei. Ja, es ist ähnlich wie bei Florian Lipowitz und Remco Evenepoel bei Red Bull Bora Hansgrohe. 2 Top-Fahrerinnen und die Frage, wer ist die Kapitänin? Antonia Niedermayer sagt selbst dazu.
2: Natürlich schaut man, was man machen kann und man ist immer gut, wenn man 2 Fahrer hat. Dann hat man so ein bisschen Karten, die man spielen kann und ich denke mal, das ist so der grobe Plan. Und dann schauen wir einfach mal, wenn sich irgendwie mal ein Etappensieg ausgeht oder wenn man mal irgendwie eine Chance sieht, dass man die dann ergreifen kann, wäre natürlich cool.
1: Eine starke deutsche Fahrerin ist auch Franziska Koch, 26 Jahre alt. Sie hat den Frühjahrsklassiker Paris-Roubaix gewonnen, ist aber in ihrer Mannschaft Française des Jeux nicht die Kapitänin. Das ist die Niederländerin Demi Wollering. Und da stellt sich Franziska Koch auch ganz in den Dienst ihrer Kapitänin.
3: Wenn meine eigenen Ambitionen natürlich zurückgestellt werden, wir haben da eine der Hauptfavoriten mit Demi Wollering am Start. Und von daher, da ist das große Ziel, das gelbe Trikot mit ihr nach Hause zu holen.
1: Ja, und da sind wir auch schon bei den Favoritinnen auf den Toursieg. Das sind die Titelverteidigerin Pauline Ferrand-Prévot, die Ex-Siegerin Demi Wollering, die wir gerade schon gehört haben, oder eben jene Polin Katarzyna Niewiadoma-Fine.
0: Wie ist denn die Entwicklung im Frauenradsport?
1: Ja, also vor 6 Jahren, 2020, gab es eine große Reform des Internationalen Radsportverbandes UCI für die Frauen, die in der höchsten Leistungsklasse fahren und starten, also in der World Tour. In dieser Reform wurden unter anderem Regelungen zum Mutterschutz und Krankengeld festgelegt, außerdem ein Mindestgehalt. Und diese Faktoren haben den Frauenradsport grundlegend verändert, sagt Ronny Lauke, sportlicher Leiter des deutschen Teams Canyon.
4: Das ist jetzt alles viel professioneller geworden. Die Fahrerinnen können sich ganzjährig auf den Sport konzentrieren. Und das merkt man in der Leistung, in der Tiefe. Und dementsprechend sind die Fahrerinnen auch bereit, größere Rennen und höhere Berge anzuvisieren und die entsprechend auch mit einem spannenden Wettkampf zu versehen.
1: Ja, das sagte uns Ronny Lauke vom deutschen Team Canyon. Die Entwicklung ist tatsächlich so, dass die Rennen härter und länger werden. Es sind auch inzwischen alle 3 Rundfahrten, die großen Vuelta, Giro und Tour de France als Frauenausgabe mit eigenen Rennformaten. Neben dem prestigeträchtigen gelben Trikot geht es natürlich dann auch um Preisgeld von insgesamt 250.000 Euro. Die Siegerin der Gesamtwertung erhält 50.000 Euro, aber wenn wir das jetzt nochmal mit den Männern vergleichen, da kassiert der Gesamtsieger das Zehnfache, 500.000 Euro. Da ist also schon nochmal ein ganz ordentlicher Unterschied. Zu sehen ist das Ganze im Übrigen in der ARD. Die zeigt die ersten beiden und die letzten beiden Etappen jeweils im Hauptprogramm. Die Etappen dazwischen sind dann in voller Länge im Livestream zu sehen. Also es ist schon eine sehr deutliche Entwicklung, die wir da sehen. Aber sie wird auch nicht komplett unkritisch gesehen. Die Fahrerinnengewerkschaft, das Cyclist Alliance, hat da Kritik an einer zu schnellen Entwicklung, wie sie schreibt, in einem offenen Brief formuliert. Und da geht es vor allen Dingen darum, dass sich im Moment noch dieser Fortschritt noch nicht so darstellt, dass auch der Unterbau, also die kleineren Teams, da mithalten können. Und das wird da an der Stelle kritisiert.
0: Morgen beginnt also die Tour de France Femmes. Das waren Einschätzungen und Infos von Jessica Sturmberg aus unserer Sportredaktion. Schönen Dank. Die aktuelle Flüchtlingsbewegung Richtung Ceuta ist das Thema nach Presseschau und Nachrichten hier im Deutschlandfunk.

0: 12.50 Uhr, Deutschlandfunk, die internationale Presseschau. Heute mit Kommentaren zu nordafrikanischen Migranten in der spanischen Exklave Ceuta und zu den Plänen der FIFA zur Fußball-Weltmeisterschaft. Zunächst aber geht es um den Absturz einer mutmaßlich russischen Rakete in Polen. Putin stellt Polen und die NATO auf die Probe, titelt die polnische Gazeta Wyborcza und schreibt: Das Eindringen eines russischen Marschflugkörpers in den polnischen Luftraum markiert eine neue, noch gefährlichere Phase des hybriden Krieges, den Russland gegen die NATO und damit auch gegen unser Land führt. Der russische Flugkörper trug einen scharfen Gefechtskopf mit 400 Kilogramm Sprengstoff. Es ließe sich kaum ein deutlicheres Signal dafür finden, dass Russland die Lage eskaliert und bereit ist, auf NATO-Gebiet Zerstörung oder gar Todesopfer zu verursachen. Die polnischen Streitkräfte haben die Probe bestanden. Ein polnischer F-16-Kampfjet war in Position, um den russischen Flugkörper abzuschießen, wäre das Geschoss nicht zuvor auf einem Feld abgestürzt und explodiert, so die Gazeta Wyborcza aus Warschau. Ebenfalls aus Polen erklärt die Zeitung Rzeczpospolita: Russland will den Eindruck erwecken, gefährlicher zu sein, als es tatsächlich ist, um den Westen zu Zugeständnissen zu zwingen. Wenn wir diesen Krieg nicht verlieren wollen, dürfen wir nicht tatenlos zusehen. Die Ukraine braucht heute unsere Hilfe, um den Vernichtungskrieg zu überstehen, den Russland ihr erklärt hat. Es geht darum, durch die Verteidigung der Ukraine auch uns selbst zu verteidigen. All jenen, die behaupten, das alles gehe uns nichts an, hat der russische Präsident Putin durch den Vorfall in der Region Lublin einmal mehr vor Augen geführt, dass sie sich irren, notiert die Rzeczpospolita aus Warschau. Zum russischen Angriffskrieg betont die schwedische Zeitung Dagens Nyheter: Seit mittlerweile mehr als 4 Jahren zeigt der Kreml ein um das andere Mal sein wahres Gesicht, wenn tote Kinder und Erwachsene aus zerstörten ukrainischen Wohnhäusern geborgen werden. Gleichzeitig hat die Ukraine aber auch die Fähigkeit entwickelt, mit einer sensationell hohen Anzahl selbstgebauter Drohnen immer tiefer auf russischem Territorium zuzuschlagen. Sie nutzt diese Fähigkeit jedoch anders als ihre Gegner, nämlich indem sie Ölraffinerien und Schiffe der Schattenflotte angreift. Der Kontrast zwischen der Kriegsführung beider Seiten und den dahinterstehenden Absichten ist gewaltig. Was wir sehen, ist ein Kampf um den Wert von Menschenleben. Denn für den russischen Präsidenten Putin sind Morde an Zivilisten eine bewusste Strategie, hebt die Dagens Nyheter aus Stockholm hervor. Auch die chinesische Zeitung Wenhui Bao beleuchtet den Angriff der Ukraine auf iranische Frachter im Kaspischen Meer. Der ukrainische Präsident Selenskyj sagte, die Attacke hätte sich gegen Schiffe gerichtet, die für den Transport militärischer Fracht mit Beteiligung des Iran genutzt würden. Mit dem Angriff auf einen zivilen iranischen Frachter will die Ukraine offenbar verdeutlichen, dass sie nicht um amerikanische Ressourcen konkurriert, sondern vielmehr als Partner dazu beiträgt, den Iran zu bekämpfen. Es ist aber noch nicht klar, ob die Ukraine dafür mit mehr Unterstützung der USA rechnen kann. Ebenso wenig, wie die Haltung Europas zur völkerrechtlichen Legitimität dieses Angriffs klar ist. Es ist auf jeden Fall geopolitisch ein riskantes Spiel der Ukraine. Der Nahostkonflikt droht über die Straße von Hormus hinaus zu eskalieren. Der Irankrieg und der Russland-Ukraine-Krieg verschränken sich immer mehr ineinander, befürchtet Wenhui Bao aus Shanghai. Die indische Zeitung Hindustan Times aus Neu-Delhi stellt Forderungen an die USA und Europa. Die USA müssen konkrete Schritte in Form militärischer Hilfe unternehmen, um die Lage der Ukraine auf dem Schlachtfeld zu verbessern und das strategische Kalkül Russlands zu verändern. Schließlich müssen die USA und ihre europäischen Verbündeten die Produktion von Abfangraketen hochfahren. Sollte es zu solch koordinierten Maßnahmen kommen, könnte dieser blutige Krieg beendet werden. Wir blicken in die spanische Exklave Ceuta in Marokko. Dorthin sind Zehntausende Migranten gelangt. Die Zeitung Europa Sur aus Spanien unterstreicht: Ceuta erlebt die größte Migrationskrise seit 5 Jahren. Die Ankunft so vieler Menschen überfordert die Aufnahmekapazitäten und sorgt für eine komplexe Sicherheitslage. Der oberste spanische Gerichtshof hat kürzlich entschieden, die sofortige Rückführung von Personen zu untersagen, die schwimmend nach Ceuta oder Melilla gelangt sind. Dieses Urteil wurde in Marokko über soziale Medien verbreitet und die Behörden von Ceuta sehen einen Zusammenhang mit dem jüngsten Zustrom. Es ist bereits Militär im Einsatz, aber die Exklave hat beim Innenministerium in Madrid weitere Unterstützung angefordert. Das zeigt, wie prekär die Sicherheitslage dort mittlerweile ist, erläutert Europa Sur aus Algeciras. Die italienische Zeitung La Repubblica macht darauf aufmerksam: Im gesamten Jahr 2025 war es lediglich 6 illegalen Migranten gelungen, Ceuta zu erreichen. Und vom Beginn dieses Jahres bis zum vergangenen 15. Juli keinem einzigen. Wenn die Ankünfte nun wieder eingesetzt haben, dann deshalb, weil entgegen der von der spanischen Regierung hervorgehobenen vorbildlichen Zusammenarbeit mit Marokko die Kontrollen auf marokkanischer Seite in den vergangenen Tagen gelockert worden sein sollen. Doch warum? Am 20. Juli hatte Spaniens Ministerpräsident Sanchez Algier besucht, den Rivalen Marokkos und langjährigen Unterstützer der Polisario. War dies aus Sicht Rabats eine Provokation? Madrid weist diese Möglichkeit zurück, vermerkt La Repubblica aus Rom. Die spanische Zeitung El País konstatiert: Die Migranten riskieren ihr Leben, indem sie die Grenze schwimmend überqueren, und mindestens 18 sind dabei bereits umgekommen. Die Migranten kommen nicht aus dem Nichts. Armut und mangelnde Perspektiven unter jungen Marokkanern sind eine Erklärung, wenngleich nicht die einzige. Wenn die Regierung in Rabat jetzt nicht unverzüglich handelt, wird dies den Verdacht nähern, dass Migration gezielt missbraucht wird, um diplomatischen Druck auf ein befreundetes Nachbarland aufzubauen. Und das ist inakzeptabel, findet El País aus Madrid. Die Pläne von FIFA-Chef Infantino, die Fußball-Weltmeisterschaft für Investoren zu öffnen und unter anderem der Widerstand des Europäischen Fußballverbandes dagegen, ist Thema in der japanischen Zeitung Nihon Keizai Shimbun. Auch wenn andere Kontinentalverbände für die Pläne stimmen sollten, ohne die UEFA wäre es unmöglich, eine Fußball-WM, die die ganze Welt begeistert, zu veranstalten. Finanzielle Ressourcen sind zwar notwendig, damit der Sport nicht von der Politik vereinnahmt wird, deshalb sollte eine Kommerzialisierung nicht komplett ausgeschlossen werden. Aber unter Gianni Infantino ist die Wahrscheinlichkeit groß, dass sich gerade durch diese Kommerzialisierung die Politik einmischen darf. Die Reaktion der UEFA ist folgerichtig, meint die Zeitung Nihon Keizai Shimbun aus Tokio. Und der Sydney Morning Herald aus Australien hält fest: Entscheidend ist, wer am Ende die Macht besitzt, wessen Interessen Vorrang haben und wie kommerzielle Zwänge die Entscheidungen im Laufe der Zeit beeinflussen. Genau dazu fehlen bislang jedoch entscheidende Details. Die FIFA betont, sie werde die vollständige Kontrolle über alle sportlichen und regulatorischen Entscheidungen behalten und im Grunde keinerlei Macht abgeben. Doch nichts gibt es umsonst. Die wirtschaftliche Logik weist nur in eine Richtung: mehr. Mehr Vermarktungsfläche, mehr Mannschaften und mehr Spiele. Mehr WM-Gastgeber, die sich die Last teilen, mehr Trinkpausen, längere Halbzeitpausen, damit noch mehr peinliche Konzerte Platz finden, mehr Premium-Angebote, teurere Eintrittskarten, teurerer einfach alles. Argwöhnt der australische Sydney Morning Herald zum Ende dieser internationalen Presseschau. Redaktion Michaela Rensing, Sprecher Oliver Elfer-Jumi.
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1: Uhr, die Nachrichten. Zunächst die Übersicht. Italien und Finnland fordern wegen der Lage in Ceuta die Mitgliedschaft Spaniens im Schengen-Raum auszusetzen. Die Hamas und der Islamische Dschihad gehen auf Distanz zu der von US-Präsident verkündeten Einigung auf eine Entwaffnung der Milizen. Die Zahl der Arbeitslosen in Deutschland hat im Juli die 3-Millionen-Marke überschritten. Die Meldungen im Einzelnen. Italien und Finnland befürworten einen vorübergehenden Ausschluss Spaniens aus dem Schengen-Raum. Anlass ist die Ankunft zehntausender Migranten aus Nordafrika in der spanischen Exklave Ceuta. Italiens rechtspopulistische Ministerpräsidentin Meloni erklärte, ihre Regierung sei zu außergewöhnlichen Maßnahmen bereit, um die Grenzen und Einwohner Italiens zu schützen. Dazu gehöre auch eine Suspendierung der Mitgliedschaft Spaniens im Schengen-Raum, in dem es normalerweise an den Grenzen keine Personenkontrollen gibt. Die finnische Innenministerin Rantanen unterstützte Melonis Forderung. Sie begründete dies auf Ex damit, dass Spanien bei der Kontrolle seiner Außengrenzen versagt habe. Ceuta ist EU-Gebiet, gehört aber nicht zum Schengen-Raum. Nach Angaben aus Madrid haben inzwischen mindestens 49.000 Migranten die spanische Exklave auf dem afrikanischen Kontinent erreicht. Die meisten überwanden die Grenze schwimmend. Mindestens 18 Menschen sollen ums Leben gekommen sein. Der Regionalpräsident von Ceuta, Vivas, sprach von einem humanitären Notstand. Die spanische Regierung entsandte zur Unterstützung der Grenzbeamten Soldaten in die Exklave. Die von US-Präsident Trump verkündete Vereinbarung über eine Entwaffnung der islamistischen Milizen im Gazastreifen wird von diesen in Zweifel gezogen. Ein Vertreter des Islamischen Dschihad erklärte, es handle sich lediglich um einen Entwurf, gegen den es weiterhin Vorbehalte gebe. Ein Vertreter der Hamas sagte, eine Entwaffnung komme erst in Frage, wenn Israel seine Truppen aus dem Gazastreifen zurückgezogen habe und mehr Hilfslieferungen in das Palästinensergebiet lasse. Aus Israel gibt es noch keine Stellungnahme. Die israelische Luftwaffe griff wenige Stunden nach den Äußerungen von Präsident Trump erneut im Gazastreifen an. Ärzten zufolge wurden mehrere Palästinenser verletzt. Die Pläne der FIFA, die Fußball-Weltmeisterschaft für Investoren zu öffnen, dürften gescheitert sein. In den Widerstand dagegen reihte sich auch der für Asien zuständige Kontinentalverband AFC ein. Zuvor hatten sich bereits die UEFA für Europa und die CONCACAF für Nord- und Mittelamerika gegen das Vorhaben gestellt. Die UEFA drohte explizit mit dem Boykott der Weltmeisterschaft. Damit verfügt die FIFA über keine Mehrheit zur Durchsetzung. UEFA, CONCACAF und AFC zusammen stehen für 136 von 211 stimmberechtigten Mitgliedsverbänden. FIFA-Präsident Infantino bekommt für seinen Vorstoß auch Kritik aus den eigenen Reihen. Carlos Cordeiro, hochrangiger Berater des Fußball-Weltverbandes, trat aus Protest gegen die Investorenpläne zurück. Die Zahl der Arbeitslosen in Deutschland hat im Juli zugenommen und überschreitet nun die Marke von 3 Millionen. Die Bundesagentur für Arbeit verzeichnete 3.007.000 Arbeitslose, wie die Behörde in Nürnberg mitteilte. Das seien 71.000 mehr als im Juni und 28.000 mehr als vor einem Jahr. Die Arbeitslosenquote stieg im Vergleich zum Juni um 0,2 Punkte auf 6,4%. Die Unterbeschäftigung, die auch Teilnehmer an arbeitsmarktpolitischen Maßnahmen erfasst, blieb gegenüber dem Vormonat unverändert. Mit 3.645.000 war sie um 28.000 höher als vor einem Jahr. Mit Beginn der Sommerpause steigt die Zahl der Arbeitslosen im Juli regelmäßig. Viele junge Menschen werden nach dem Ende ihrer Ausbildung vorübergehend arbeitslos. Arbeitsverhältnisse laufen zum Quartalsende aus und Betriebe verschieben Einstellungen bis nach den Ferien. Mecklenburg-Vorpommerns Ministerpräsidentin Schwesig begrüßt die Kritik ihrer ostdeutschen Amtskollegen an der geplanten Rentenreform. Die Bundesregierung will die abschlagsfreie Rente nach 45 Beitragsjahren abschaffen. Das hatte die SPD-Politikerin schon vor Wochen kritisiert. Schwesig betonte nun, es müsse einen Unterschied machen, ob man mit 18 Jahren anfange zu arbeiten oder erst mit 28. In Mecklenburg-Vorpommern und ganz Ostdeutschland hätten viele nur die gesetzliche Rente. Die Ministerpräsidenten von Sachsen, Sachsen-Anhalt und Thüringen, alle CDU, hatten sich mit diesem Argument ebenfalls gegen die Regierungspläne gestellt. Sachsens Ministerpräsident Kretschmer kündigte an, seine Zustimmung im Bundesrat zu verweigern, sollte es keine Änderungen geben. Bundeswirtschaftsministerin Reiche, CDU, will an einem Reformvorhaben festhalten. Unionsfraktionsvize Müller sagte der Rheinischen Post, die geplante Abschaffung der abschlagsfreien vorzeitigen Rente sei Teil eines ausgewogenen Gesamtpakets. Die Zahl der Abschiebungen aus Deutschland sinkt. In den ersten 6 Monaten dieses Jahres wurden nach Angaben des Bundesinnenministeriums mehr als 9.600 Menschen außer Landes gebracht. Im gleichen Zeitraum des Vorjahres waren es 11.800. Das geht aus einer Antwort des Ministeriums auf eine Anfrage der AfD hervor. In den vergangenen Jahren waren die Zahlen stetig gestiegen. 2022 hatte es etwa 13.000 Abschiebungen gegeben, 2025 waren es 22.800. Die russische Armee hat nach eigenen Angaben im Schwarzen Meer einen ukrainischen Frachter mit Rüstungsgütern an Bord angegriffen. Das Schiff sei auf dem Weg zu einem ukrainischen Hafen in der Nähe von Odessa gewesen, sagte ein Sprecher des Verteidigungsministeriums in Moskau. Das ukrainische Militär attackierte seinerseits erneut die russische Energieinfrastruktur. Wie ein Sprecher in Kiew erklärte, wurde eine Ölraffinerie in Wolgograd mit Drohnen angegriffen. Ein Brand sei ausgebrochen. Der ukrainische Geheimdienst SBU gab an, im russischen Hafen Taman an der Straße von Kertsch seien Anlagen zerstört worden. Mehrere russische Online-Händler mussten nach eigenen Angaben ihre Lager räumen. Die Ukraine verteidigt seit mehr als 4 Jahren sich gegen eine russische Invasion. Bei einer Explosion in einer Kohlemine im Südwesten Pakistans sind mindestens 34 Arbeiter ums Leben gekommen. Rettungskräfte suchen laut der Katastrophenschutzbehörde der Provinz Belutschistan nach weiteren Vermissten. Etwa 40 Bergleute seien zur Zeit des Unglücks in der Mine gewesen. Dort hatte es gestern aus bisher ungeklärten Gründen eine schwere Methangasexplosion gegeben, die Kohlemine einstürzen ließ. Rettungsteams brauchten fast 20 Stunden, um zu den Opfern durchzukommen. Minenunfälle sind in Pakistan vergleichsweise häufig. Ein Grund sind mangelhafte Sicherheitsvorkehrungen. Wenige Wochen nach der Hackerattacke eines KI-Modells von OpenAI ist bekannt geworden, dass etwas Ähnliches beim Konkurrenzunternehmen Anthropic geschehen ist. In Testläufen drang künstliche Intelligenz von Anthropic ungeplant in 3 fremde Computersysteme ein, wie die KI-Firma mitteilte. Das sei erst bei einer nun aus dem aktuellen Anlass erfolgten Überprüfung festgestellt worden. Die Namen der betroffenen Unternehmen wurden nicht genannt. In der Testumgebung sei aufgrund eines Missverständnisses der Zugang zum Internet frei gewesen. Das ist ein Unterschied zum früheren Fall. Die KI von OpenAI war abgeschottet und musste sich erst einen Weg nach draußen bahnen. Anthropic ist für den KI-Chatbot Claude bekannt. OpenAI ist die Firma hinter ChatGPT. Heute ist das sogenannte Recht auf Reparatur in Kraft getreten. Die Bundesregierung hat eine entsprechende EU-Richtlinie umgesetzt. Verbraucher haben nun gegenüber Herstellern einen Anspruch darauf, dass Geräte wie Smartphones, Waschmaschinen und Kühlschränke repariert werden, im Rahmen einer angemessenen Zeitspanne und gratis oder zu einem angemessenen Preis. Bisher galt das nur im Rahmen des 2-jährigen Gewährleistungsrechts. Ziel ist es, Elektroschrott zu vermeiden, Ressourcen zu schonen und Geld zu sparen. Und hier noch einmal die Übersicht. Italien und Finnland fordern wegen der Lage in Ceuta, die Mitgliedschaft Spaniens im Schengen-Raum auszusetzen. Die Hamas und der islamische Dschihad gehen auf Distanz zu der von US-Präsident Trump verkündeten Einigung auf eine Entwaffnung der Milizen. Die Zahl der Arbeitslosen in Deutschland hat im Juli die 3-Millionen-Marke überschritten. Das Wetter. Im Nordwesten schauerartiger Regen, später auch einzelne starke Gewitter. Am Nachmittag in der gesamten Südosthälfte erhöhtes Gewitterpotenzial. Bevorzugt im Südosten lokal Gefahr unwetterartiger Entwicklungen mit schwerem Sturm. 21 bis 39 Grad. Morgen heiter bis wolkig, von Westen in den Süden und im Osten teils mit Schauern und Gewittern, sonst trocken, 24 bis 32 Grad. Am Sonntag meist sonnig, im Tagesverlauf aufkommender Regen im Süden, 20 bis 34 Grad. Das waren die Nachrichten.
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6: Weiterhin mit Dirk-Oliver Heckmann im Studio. Die Themen in den kommenden Minuten. Die Zahl der Abschiebungen in Deutschland ist im ersten Halbjahr gesunken. In Frankreich haben die Behörden Anlass für vorsichtigen Optimismus im Kampf gegen die Flammen. Und wir blicken nach Ceuta. Tausende Menschen haben in den vergangenen Stunden den Grenzzaun zwischen der spanischen Exklave und Marokko überwunden oder haben schwimmend das Land erreicht. Die spanische Polizei meldete am frühen Morgen, es handele sich mittlerweile um 49.000 Menschen. Auslöser war das Urteil des obersten Gerichts in Madrid, wonach niemand einfach zurückgeschickt werden darf, der Ceuta vom Meer aus erreicht. Madrid hat jetzt Soldaten nach Ceuta beordert und auch Ministerpräsident Sanchez hat sich angekündigt. Stefan Ehlert.
7: Nicht nur in Spaniens Exklave Ceuta, auch in den Orten drumherum sind die Zustände derzeit alles andere als normal. Die Agentur AFP zeigt Bilder von Menschenmengen, die sich in der Nacht unter den Augen marokkanischer Gendarme in Fnidek, nicht weit von Ceuta entfernt, versammeln. Sie habe es nicht bis auf europäischen Boden geschafft, sagt die 40-jährige Fatima Zahra aus dem 75 Kilometer entfernten Tanger. Als ich morgens aufwachte, hörte ich mehrere junge Leute, Jungen und Mädchen sagen, dass die Grenze nach Ceuta um 22 Uhr geöffnet worden sei. Wir arbeiten hier unter schlechten Bedingungen, niemand gewährt uns unsere Rechte, also haben wir uns gesagt, versuchen auch wir unser Glück und sind hierher gekommen. Über soziale Medien haben sich Bilder verbreitet von Hunderten, wenn nicht Tausenden, zumeist jungen Menschen, die schwimmend und zu Fuß die Grenzanlagen von Ceuta überwinden. Dazu haben sich offenbar auch allerlei Falschinformationen verbreitet über eine mutmaßliche generelle Grenzöffnung. Wir verstehen nicht, was hier wirklich vor sich geht. Niemand versteht es wirklich. Die meisten waren gerade bei der Arbeit, als sie plötzlich hörten, dass die Grenze offen sei und dass junge Leute eingereist seien. Und schon waren alle hier. Bis zu 4 Stunden kann es dauern, Ceuta von der marokkanischen Küste aus schwimmend zu erreichen. Dabei sind nach Medienberichten in den vergangenen Tagen mindestens 18 Menschen ums Leben gekommen. Zudem ist die Lage in Ceuta selbst unhaltbar. Die Nacht verbrachten viele der Migranten im Freien und es ist unklar, wo sie etwas essen oder auch nur Sanitäranlagen finden können. Trotzdem gibt es Berichte, wonach weiterhin vorwiegend junge Marokkaner versuchen, nach Ceuta zu gelangen und dabei auch die inzwischen aufgebauten Polizeisperren zu umgehen versuchen. Dabei soll es auch zu Steinwürfen auf die Beamten gekommen sein. Von Spaniens Ministerpräsident Sanchez und seinem Innenminister Grande Marlaska werden bei ihrem Besuch am Mittag in Ceuta Antworten erwartet auf die Frage, wie der Andrang zu stoppen und die Neuankömmlinge wieder aus Ceuta herauszuführen sind. Spanien hat zusätzliche Soldaten und Polizisten mobilisiert, um den Grenzübertritt zu erschweren. Marokko kooperiert, auch wenn sich hier noch kein Minister öffentlich zu Wort gemeldet hat. Nach Angaben der marokkanischen Botschafterin in Madrid, Karima Benyaisha, ist der Run auf Ceuta nicht in Marokkos Interesse. Die Menschen müssten zurückkehren. Je höher die Hürden, deutet der 32-jährige Marokkaner Abdel Hakim in Fnidek an, desto eher ließen die Leute davon ab, auf dem Weg auf europäischen Boden in Ceuta ihr Leben zu riskieren. Ich wusste nichts von all dem. Heute Morgen habe ich davon erfahren und bin hierher gekommen. Ich habe die Hölle erlebt. Als wir ankamen, sagte man uns, wir sollten den Weg übers Meer nehmen. Und dann war ich plötzlich unter Wasser. Ich drohte zu ertrinken. Und ich sah 2 junge Männer vor meinen Augen sterben. Da habe ich einen Rückzieher gemacht. Mir wurde bewusst, dass auch ich 2 Kinder habe und mein Leben nicht aufs Spiel setzen kann. Der gestrige Massenandrang in Ceuta fiel auf den 27. Jahrestag der Thronbesteigung Mohammeds VI., ein Feiertag. Der Monarch beging die Feierlichkeiten des Thronfests in einem Ort nicht weit von Ceuta entfernt. Doch die dortige Krise spielte in seiner Ansprache keine Rolle.
6: Stefan Ehlert war das über die aktuelle Flüchtlingsbewegung Richtung Ceuta. Nach Angaben der spanischen Polizei sollen 49.000 Menschen die Grenzanlagen überwunden haben. Und dieses Thema erreicht natürlich auch die europäische Ebene. Die EU bietet Spanien Unterstützung an. Moritz Küpper ist unser EU-Korrespondent in Brüssel. Und die italienische Ministerpräsidentin Meloni, die fordert harte Maßnahmen gegen Spanien. Inwiefern?
8: Ja, es ist ja ein grundsätzlicher Konflikt, kann man glaube ich sagen, der da zwischen Giorgia Meloni, der italienischen Ministerpräsidentin von der rechten Partei Fratelli d'Italia, und dem Sozialisten Pedro Sanchez, dem Regierungschef in Spanien, schwelt. Und im Zuge dieser Ereignisse nun, die da gerade noch einmal geschildert wurden in Ceuta, da hat Meloni nun gefordert, dass das Schengen-Abkommen, also der freie Reiseverkehr, dass der mit Spanien ausgesetzt werden solle. Meloni hatte auf X geschrieben, dass die Bilder aus Ceuta, Zitat, schockierend seien, dass ihre Regierung zusammenkommen werde und dann, Zitat, sei bereit zu handeln, auch durch außergewöhnliche Maßnahmen wie etwa das Aussetzen des Schengen-Abkommens mit Spanien. Mittlerweile gibt es auch andere Stimmen aus Europa, die diesen Kurs auch unterstützen. Die finnische Innenministerin Mari Rantanen, sie ist Mitglied einer rechtspopulistischen Partei in Finnland. Sie schrieb, Länder, die ihre Verpflichtungen zum Schutz der Außengrenze nicht nachkommen, können nicht Mitglied des Schengen-Raums sein. Auch aus Frankreich erreichen uns Nachrichten, dass der Innenminister dort derweil Anweisungen gegeben haben soll, die Kontrollen an der spanischen Grenze unverzüglich zu verstärken. Das hat er gestern Abend bereits mitgeteilt, der französische Innenminister. Sollte es Bewegungen in Richtung französisches Territorium geben, würden weitere Maßnahmen ergriffen, hieß es da. Und auch auf der europäischen Ebene ist das Ganze hier jetzt angekommen. Die EVP, die stärkste Partei in Europa im Europäischen Parlament, aber auch im Rat, hat auf X von schockierenden Bildern geschrieben und angekündigt, dass man Fragen habe in der nächsten Parlamentssitzung. Ungeachtet all dieser Reaktionen muss man allerdings wissen, dass Ceuta, diese spanische Exklave, eben nicht Teil des Schengen-Raums selbst ist, dass es da also eine weitere Grenzkontrolle geben würde, wenn man nach Spanien, nach Festland Spanien, also in den Schengen-Raum wolle. Und zu der politischen Auseinandersetzung muss man auch wissen, dass Pedro Sanchez und Spanien so etwas wie die Lieblingsgegner der rechten Kräfte in Europa sind. Bereits im Juni beim letzten EU-Gipfel, da hatte die italienische Ministerpräsidentin Meloni Sanchez vorgeworfen, dass er vorhabe, hunderttausende Migranten ohne Papiere zu legalisieren. Und das ist nun auch Teil der Auseinandersetzung, die da gerade politisch läuft. Die beiden Außenminister der Länder, der italienische Antonio Tajani, der warf Spanien beispielsweise vor, dass jene Maßnahme selbst auch ein Anziehungsgrund für Migration sei. Und Madrid hat nun ja auch selber den italienischen Botschafter für heute einbestellt.
6: Die EU-Kommission derweil, die bietet Unterstützung an. In welcher Form?
8: Ja, vor knapp einer halben Stunde, da gab es eine erste Stellungnahme von der EU-Kommissionspräsidentin selbst, von Ursula von der Leyen, auch auf X. Die Bilder aus Ceuta seien inakzeptabel, schreibt sie da. Man könne nicht zulassen, dass jemand in unsere Union komme, ohne unsere Regeln zu befolgen. Gefährliche Überquerungen müssen sofort aufhören, Schleusernetzwerke müssen zerschlagen werden und Rückführungen müssen rasch erfolgen, wie es unsere Regeln vorsehen. Von der Leyen schrieb da auch, sie habe zwei Kommissare gebeten zu handeln. Zum einen Innenkommissar Magnus Brunner. Der hatte Spanien und Ceuta ja bereits gestern Hilfe angeboten mittels der Grenzschutzagentur Frontex. Man sei bereit, finanziell und organisatorisch zu helfen. Brunner ist da auch im Kontakt mit dem spanischen Innenminister. Und von der Leyen hatte auch Dubravka Suiza, also die EU-Kommissarin für das Mittelmeer, ins Spiel gebracht. Sie hatte gesagt, sie stehe schon in Kontakt mit Marokko. Von der Leyen schrieb dann weiter, sie sei zuversichtlich, dass unsere enge Partnerschaft mit Marokko zu konkreten Ergebnissen führen werde. Allerdings, wie viel davon wirklich dann auch passiert und was da alles noch kommt, darüber ist noch unklar. Aus Marokko ist, so haben wir das hier bisher mitgekriegt, gibt es noch keine Stellungnahmen. Soweit sind das aber erst einmal die Reaktionen aus Brüssel. Und über die Nachrichtenagenturen kommt jetzt gerade auch, dass auch der deutsche Bundeskanzler sich ja geäußert habe zu dieser Situation in Ceuta, dass er es begrüße, dass Spanien da jetzt sozusagen stärker gegen vorgeht und man es nicht dulden könne, dass die Migranten aufs europäische Festland kommen.
6: Live aus Brüssel war das der Kollege Moritz Küpper. Die Flüchtlingsbewegung Richtung Ceuta erreicht die europäische Ebene. Die Flüchtlingspolitik, sie war ja auch in Deutschland immer ein Thema, das ganz oben auf der Tagesordnung stand. Die Union war ja angetreten mit dem Anspruch, die Zahl der Abschiebungen drastisch zu erhöhen. Neueste Zahlen belegen aber jetzt, Deutschland hat im ersten Halbjahr weniger Menschen abgeschoben als im Vorjahreszeitraum. Philipp Eckstein.
9: Von Anfang Januar bis Ende Juni sind nach Angaben des Bundesinnenministeriums gut 9.600 Menschen abgeschoben worden. Das berichtet der Mediendienst Integration und die Nachrichtenagentur dpa. Zum Vergleich, im ersten Halbjahr 2025 waren es früheren Angaben der Bundesregierung zufolge gut 11.800 Menschen. Die neue Bundesregierung ist seit Mai 2025 im Amt. Bundesinnenminister Dobrindt von der CSU hatte diese Woche erneut betont, eine, wie er sagt, Migrationswende mit Kontrolle, Kurs und klarer Kante durchzuführen. Der AfD-Abgeordnete Holm wirft der Regierung hingegen vor, die immer wieder angekündigten Abschiebeoffensiven seien ein Rohrkrepierer. Insgesamt ist die Zahl der Abschiebungen in den vergangenen Jahren gestiegen, von knapp 16.500 im Jahr 2023 auf rund 22.800 im vergangenen Jahr.
6: Deutschland hat also im ersten Halbjahr weniger Menschen abgeschoben als im Vorjahreszeitraum. Philipp Eckstein war das. Kann die Rente nach 45 Beitragsjahren tatsächlich abgeschafft werden, so wie es die Rentenkommission empfohlen hatte? Die schwarz-rote Koalition, die hatte sich ja dazu entschieden, die Vorschläge möglichst eins zu eins umzusetzen, also auch diesen Aspekt. Doch nach dem Protest der CDU-Ministerpräsidenten in Ostdeutschland gestern ist die Debatte wieder eröffnet. Volker Wintermann.
10: Es sind nicht nur die drei CDU-Ministerpräsidenten aus Sachsen, Thüringen und Sachsen-Anhalt, die sich gegen ein mögliches Ende der abschlagsfreien gesetzlichen Rente nach 45 Versicherungsjahren ausgesprochen haben. Zuvor schon hatte auch Manuela Schwesig, die SPD-Ministerpräsidentin von Mecklenburg-Vorpommern, diese Frage aufgeworfen und ihr Brandenburger Kollege Dietmar Woidke steht auch dahinter. Alle fünf verweisen auf die besondere Lage der rentennahen Jahrgänge in Ostdeutschland, bei denen für drei Viertel der Beschäftigten die gesetzliche Rente die maßgebliche Altersvorsorge sein wird.
11: Wer bei uns mit 16 die Lehre begonnen hat, erreicht eben mit 45 Beitragsjahren das Rentenalter viel früher. Der kann mit 65 Jahren abschlagsfrei in die Rente gehen. Wenn das gestrichen wird, dann muss er 2 Jahre länger arbeiten oder eben Kürzungen in Kauf nehmen. Und das halte ich für eine Frage, die nicht zusammengeht. Und das muss man frühzeitig adressieren, nicht warten, bis das Kind im Brunnen gefallen ist.
10: Erklärt Mario Vogt, der CDU-Ministerpräsident von Thüringen im MDR. In ihrer gemeinsamen Erklärung fordern die drei CDU-Ministerpräsidenten deshalb Übergangsfristen, die auf diese ostdeutschen Erwerbsbiografien Rücksicht nehmen und mögliche Kürzungen ausschließen sollen. Zudem dürfe der vorgesehene Kapitalstock für die Rente, der langfristig aufgebaut werden muss, nicht zu unmittelbaren Kürzungen des Rentenniveaus der rentennahen Jahrgänge führen. Ohne Veränderungen werden wir der Renten- und der Pflegereform im Bundesrat nicht zustimmen können, sagt Sachsens Regierungschef Michael Kretschmer, CDU, den Zeitungen des Redaktionsnetzwerks Deutschland. Dabei hatten sowohl Bundeskanzler Friedrich Merz wie auch Sozialministerin Bärbel Baas nach der Vorlage des Berichts der Alterssicherungskommission dafür geworben, die 33 Vorschläge vollständig umzusetzen. Und in dem Zusammenhang hatte sich auch Sozialministerin Bärbel Baas schon recht früh gegen eine Rosinenpickerei ausgesprochen.
12: Hier hängt wirklich alles mit allem zusammen, weil es auch um verschiedene Generationen geht. Deshalb ist es wirklich ein Gesamtpaket, wo man jetzt sich nicht das Beste oder das Schönste aussuchen kann, sondern es läuft wirklich wie ein Zahnrad zusammen. Und das ist wichtig, dass das auch so deutlich wird.
10: Noch liegen dazu keine konkreten Gesetzentwürfe vor. Aber auch Dennis Radke, der Vorsitzende des Arbeitnehmerflügels in der Union, stellt sich jetzt öffentlich hinter den Vorstoß der Ostländer. Sie würden zu Recht deutlich machen, dass Politik die Lebensrealität der Menschen ernst nehmen müsse, betonte Radke gegenüber dem RND. Notwendige Reformen müssten fair und sozial ausgewogen gestaltet werden und niemand dürfe das Gefühl haben, dass seine Lebensleistung unter die Räder komme. Die Bundesvereinigung der Deutschen Arbeitgeberverbände steht der Forderung jedoch ablehnend gegenüber. In einer gerade erst veröffentlichten Stellungnahme zu den Empfehlungen der Alterssicherungskommission heißt es:
13: Die vorgeschlagene Abschaffung der abschlagsfreien Rente für besonders langjährig Versicherte ist sehr zu begrüßen. Durch sie wird die Rentenversicherung finanziell entlastet. Zudem werden falsche Anreize zum vorzeitigen Ausscheiden aus dem Arbeitsmarkt beseitigt.
10: Auch CDU-Fraktionsvize Sepp Müller, selbst aus Sachsen-Anhalt kommend, weist die Forderungen zurück. Am Grundsatz der Abschaffung der abschlagsfreien Rente nach 45 Beitragsjahren dürfe nicht gerüttelt werden, sagte Müller der Rheinischen Post.
6: Die Debatte um die Rente ist also wieder eröffnet. Aus unserem Hauptstadtstudio war das Volker Findhammer. Die Waldbrände in Europa, Sie haben ja die Schlagzeilen bestimmt in den letzten Tagen und Wochen. Die Feuerwehrmänner und Frauen an der französischen Atlantikküste, wo es besonders schlimm war, sie können jetzt ein wenig durchatmen zumindest, denn an der Feuerfront hat sich die Lage ein Stück weit entspannt. Caroline Düller.
14: Einsatzkräfte und Behörden sprechen ausdrücklich von Optimismus, auch wenn dieser Optimismus weiterhin vorsichtig bleibt. Laut Präfektur ist die Lage am Morgen weiterhin stabil, obwohl es noch mehrere aktive Brandherde gibt. Auch die Wetterbedingungen seien günstig, vor allem die erhöhte Luftfeuchtigkeit. Es scheint, als sei das Schlimmste hinter uns, hatte Innenminister Laurent Nunez am Donnerstagabend im Sender BFM betont. Auch die Präfektin des Departements Gironde sagte, sie habe den Eindruck, dass sich die Lage deutlich verbessere und es langsam zurück in Richtung Normalität gehe. Vertreter der Feuerwehr sprachen von einem Wendepunkt, auch wenn es noch zu früh sei, um zu sagen, wann das Feuer vollständig unter Kontrolle gebracht werden könne. Bislang konnte etwa die Hälfte der gut 200.000 Menschen, die vor den Flammen in Sicherheit gebracht werden mussten, in ihre Häuser zurückkehren. In der Region um Bordeaux sind weiterhin knapp 3.500 Feuerwehrleute, 1.500 Soldaten sowie mehr als 1.000 Polizisten und Gendarmen im Einsatz.
6: Zurück ins Inland am Samstag, da findet in Hamburg ja der nächste Christopher Street Day statt. Nach dem wohl islamistisch motivierten Terroranschlag auf den CSD in Berlin sind die Sicherheitsmaßnahmen dort nochmal verschärft worden. Das Gleiche gilt übrigens für den sogenannten World Pride in Amsterdam. Niklas Fortmann.
15: Ein Industriehafenbecken im Norden von Amsterdam. Knapp 20 einfache Stahlboote liegen hier nebeneinander. Männer mit Sägen stehen an Land und bauen Gerüste für die Deko der Boote. Andere sind auf Schiffen selbst zugange. Bora Sirin ist 41 Jahre alt und arbeitet für ein Museum in Amsterdam. Zusammen mit seiner Kollegin Anna Timmermann und seinem Kollegen Mick Ruhnfeld sind sie das erste Mal mit einem eigenen Boot bei der Demo dabei.
16: Also wir sind hier sozusagen hinten auf dem Boot. Hier kommt das DJ-Pult hin und über die Mitte vom Boot zieht sich so eine Art Bühne.
15: Knapp 100 Menschen sollen bei der Demo auf dem Boot dabei sein. Dafür ist noch viel zu tun. Doch die bunten Banner an den beiden langen Seiten des rostigen Boots hängen schon. Ein Rotterdamer Aktivist hat sie gestaltet. Zu sehen sind queere Ikonen wie Frida Kahlo oder Freddie Mercury. Auch Kyle Olsen aus Sydney fiebert auf die World Pride hin. Zusammen mit seinem Mann ist er schon seit Jahren immer wieder beim CSD in Amsterdam dabei. Für die World Pride in diesem Jahr hat er sich etwas Besonderes überlegt. Olsen hat eine Reisegruppe organisiert. Zusammen mit queeren Menschen aus Australien, Neuseeland und den USA ist Olsen für 10 Tage nach Amsterdam gereist.
17: Ich glaube, das absolute Highlight wird auf jeden Fall die Kanalparade. Die ist ja das Symbol bei der Amsterdam Pride. Und dieses Jahr wird es richtig unglaublich, mit einem riesen Publikum aus der ganzen Welt.
15: Wieder auf dem Boot von Bora Sirin, Mick Ruhnfeld und Anna Timmermann. Seit Dezember sind sie mit der Planung ihres Demo-Boots beschäftigt. Doch es lohnt sich, sagen die drei. Das Boot soll für ein queeres Museum werben. Noch gibt es das nicht in Amsterdam. Doch die drei wollen ein Bewusstsein dafür schaffen, dass queere Geschichte sichtbar sein müsse.
18: Viele Leute wollen uns aus der Geschichte rauslöschen oder diesen Teil von uns ausblenden. Und genau deshalb brauchen wir einen Ort, an dem wir diese Geschichte feiern können. Und an dem wir nicht nur queere Menschen, sondern auch Heteros über unsere Geschichte aufklären.
15: Auch der mutmaßlich islamistische Terroranschlag auf den CSD in Berlin zeige, wie wichtig es sei, auf queeres Leben aufmerksam zu machen. Bora Sirin war selbst vor einer Woche in Berlin dabei.
19: Das war ein Schock, ich war dabei. Wir sind gerade die Straße entlang gelaufen und plötzlich haben alle angefangen, miteinander zu reden und auf ihre Handys zu schauen. Und dann haben wir gehört, dass es einen Anschlag gegeben hat. Und es ist super beängstigend, wenn du genau in den Straßen unterwegs bist, wo das gerade passiert ist.
15: Auch an Kyle Olsen aus Sydney ging der Schrecken des Anschlags auf den CSD in Berlin nicht vorbei.
17: Ich mache mir ehrlich gesagt jeden Tag Sorgen um meine Sicherheit. Aber du kannst dein Leben nicht in Angst leben. Wenn du das tust, dann haben sie gewonnen. Werde ich aufmerksam sein? Auf jeden Fall. Aber lasse ich mir dadurch unser Erlebnis kaputt machen? Ganz sicher nicht.
15: Er wolle umso mehr feiern und noch mehr Glitzer tragen als sowieso schon, sagt er. Genau wie für Kyle Olsen und seine Reisegruppe sind sich Bora Sirin, Mick Ruhnfeld und Anna Timmermann einig. Der Anschlag in Berlin sei nur ein Grund mehr, auf die World Pride zu gehen. Sie bleiben optimistisch und sie hoffen, dass viele Menschen zur Pride kommen.
18: Ich will einfach alle einladen zu kommen. Du musst nicht queer sein, um eine tolle Pride zu haben. Wir brauchen Allies, wir brauchen Heteros, die mit uns zusammenstehen. Also kommt vorbei, winkt unseren Booten zu, geht auf die Partys und zu den anderen Veranstaltungen, macht bei der Pride mit.
20: Join Pride.
6: Niklas Fortmann war das über den sogenannten World Pride in Amsterdam. Damit gehen die Informationen am Mittag zu Ende an dieser Stelle. Ich empfehle Ihnen noch die Wirtschaft am Mittag mit meiner Kollegin Eva Barner. Da auch nochmal das Thema, die Arbeitslosenzahl in Deutschland steigt auf über 3 Millionen im Juli. Am Mikrofon war mit Dank für Ihr Interesse Dirk-Oliver Heckmann. Ihnen einen schönen Tag.

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1: Uhr, die Nachrichten. Die Zahl der Arbeitslosen in Deutschland hat im Juli zugenommen und überschreitet nun die Marke von 3 Millionen. Die Bundesagentur für Arbeit verzeichnete 3.007.000 Arbeitslose, wie die Behörde in Nürnberg mitteilte. Das seien 71.000 mehr als im Juni und 28.000 mehr als vor einem Jahr. Die Arbeitslosenquote stieg im Vergleich zum Juni um 0,2 Punkte auf 6,4%. Die Unterbeschäftigung, die auch Teilnehmer an arbeitsmarktpolitischen Maßnahmen erfasst, blieb gegenüber dem Vormonat unverändert. Mit 3.645.000 war sie um 28.000 höher als vor einem Jahr. Mit Beginn der Sommerpause steigt die Zahl der Arbeitslosen im Juli regelmäßig. Viele junge Menschen werden nach dem Ende ihrer Ausbildung vorübergehend arbeitslos. Arbeitsverhältnisse laufen zum Quartalsende aus und Betriebe verschieben Einstellungen bis nach den Ferien. Mecklenburg-Vorpommerns Ministerpräsidentin Schwesig begrüßt die Kritik ihrer ostdeutschen Amtskollegen an der geplanten Rentenreform. Die Bundesregierung will die abschlagsfreie Rente nach 45 Beitragsjahren abschaffen. Das hatte die SPD-Politikerin schon vor Wochen kritisiert. Schwesig betonte nun, es müsse einen Unterschied machen, ob man mit 18 Jahren anfange zu arbeiten oder erst mit 28. In Mecklenburg-Vorpommern und ganz Ostdeutschland hätten viele nur die gesetzliche Rente. Die Ministerpräsidenten von Sachsen, Sachsen-Anhalt und Thüringen, alle CDU, hatten sich mit diesem Argument ebenfalls gegen

0: Ihre Regierung sei zu außergewöhnlichen Maßnahmen bereit, um die Grenzen und Einwohner Italiens zu schützen. Dazu gehöre auch eine Suspendierung der Mitgliedschaft Spaniens im Schengen-Raum, in dem es normalerweise an den Grenzen keine Personenkontrollen gibt. Die finnische Innenministerin Rantanen unterstützte Melonis Forderung. Sie begründete dies auf Ex damit, dass Spanien bei der Kontrolle seiner Außengrenzen versagt habe. Nach Angaben aus Madrid haben inzwischen mindestens 49.000 Migranten Ceuta erreicht. Die meisten überwanden die Grenze schwimmend. Mindestens 18 Menschen sollen ums Leben gekommen sein. Der Regionalpräsident von Ceuta, Vivas, sprach von einem humanitären Notstand. Die Inflation im Euroraum ist gestiegen. Waren und Dienstleistungen verteuerten sich im Juli um durchschnittlich 2,9% im Vergleich zum Vorjahresmonat, wie das EU-Statistikamt mitteilte. Vor allem die Energiepreise trieben die Entwicklung an. Die höchste Inflationsrate verzeichnete Litauen mit 5,6, die niedrigste Estland mit 2%. Deutschland liegt bei 2,8%. Eurostat nutzt zur internationalen Vergleichbarkeit eine andere Berechnungsmethode als das Statistische Bundesamt in Wiesbaden. Papst Leo XIV. Hat ein neues Grundgesetz für den Vatikanstaat erlassen. Es regelt die Rechte und Zuständigkeiten der Institutionen im kleinsten Staat der Welt. In dem 25 Artikel umfassenden Text werden insbesondere die Aufgaben und Befugnisse für das Amt des Regierungspräsidenten neu gefasst und präzisiert. Derzeit hat dieses Amt die italienische Ordensfrau Raffaela Petrini inne. Zudem betont das neue Grundgesetz die Unabhängigkeit der Gerichte des Vatikanstaats. Diese verhandelten in den vergangenen Jahren mehrere umfangreiche Strafsachen. Darin ging es unter anderem um Betrug und Unterschlagung in Millionenhöhe. Der Vatikanstaat ist eine absolute Wahlmonarchie. Der Papst ist zugleich Staatschef, oberster Gesetzgeber und oberster Richter. Das Wetter. Im Nordwesten schauerartiger Regen, später auch einzelne starke Gewitter. Am Nachmittag in der gesamten Südosthälfte erhöhtes Gewitterpotenzial, bevorzugt im Südosten lokal Gefahr unwetterartiger Entwicklungen mit schwerem Sturm. 21 bis 39 Grad. Das waren die Nachrichten.
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2: Heute mit Eva Bahner im Studio. Herzlich willkommen. KI-generierte Bilder und Videos und auch Chatbots müssen ab Sonntag als solche im Internet gekennzeichnet werden. Wenn Unternehmen damit arbeiten, mit der KI-Kennzeichnungspflicht, wird ein Teil der europäischen Regulierung für künstliche Intelligenz erstmals scharf gestellt. Doch sind Unternehmen wirklich darauf vorbereitet? Und wie soll dieses Label genau aussehen? Dazu gleich ein Interview mit Jamal Lammert vom Eco-Verband der Internetwirtschaft. Die Rheinpegelstände sinken weiter. Was das für die Logistik bedeutet, auch das klären wir in dieser Sendung, wollen aber starten mit dem aktuellen Arbeitsmarktbericht. Die Zahl der Arbeitslosen hat, wir haben es in den Nachrichten gehört, wieder die 3-Millionen-Marke geknackt. Ein leichter Anstieg also, der im Sommer nicht ungewöhnlich ist. Dennoch, Dynamik auf dem Arbeitsmarkt ist weiterhin nicht in Sicht. Birgit Habrath berichtet aus Nürnberg.
3: Auch wenn sich laut Umfragen in den Firmen etwas bessere Stimmung breit macht und die Wirtschaft im zweiten Quartal sogar leicht gewachsen ist, am Arbeitsmarkt kommt das noch nicht an. Die Zahl der Menschen ohne Job liegt wie im Winter wieder über 3 Millionen, bedauert Daniel Terzenbach vom Vorstand der Nürnberger Behörde.
4: Der Arbeitsmarkt ist immer zeitversetzt zur wirtschaftlichen Entwicklung und deswegen würde es, wenn es tatsächlich zu einem Beschäftigungsaufbau kommen sollte, würde es etwas dauern. Man muss es differenzieren nach der Industrie, die die schwerste Transformationsphase seit der Nachkriegsgeschichte durchmacht. Und da sehen wir weiterhin Stellenabbau, jeden Monat rund 15.000, während wir in den Bereichen Gesundheit, in der Erziehung, in der Verwaltung auch noch Plus sehen.
3: Doch dieses Plus kann nicht ausgleichen, was in anderen Branchen abgebaut wird. Nun herrscht im Juli meist Sommerflaute auf dem Arbeitsmarkt. Die Firmen stellen oft nach den Ferien erst wieder ein. Viele Jugendliche finden nach der Ausbildung nicht gleich einen Job. In diesem Jahr jedoch fällt die Flaute stärker aus. Konkret kommt die Statistik der Bundesagentur für Arbeit auf 3.007.000 Menschen ohne Job. Ein Plus zum Vormonat von 71.000. Die Arbeitslosenquote steigt auf 6,4%. Bei der Nachfrage nach neuem Personal ist trotz des teilweise Fachkräftemangels

0: Fachkräftemangels noch ziemlich viel Luft nach oben.
1: Die Unternehmen haben im Juli rund 135.000 Stellen bei uns neu gemeldet. Und das ist relativ wenig für diesen Monat. Angesichts der geringen Nachfrage ist es für Arbeitslose derzeit schwer, am Arbeitsmarkt Fuß zu fassen. Das zeigen alle Qualifikationsgruppen. Das gilt für alle Alter oder auch Qualifikationen.
0: Auf die kommt es künftig an. Darum ist der Bundesagentur für Arbeit der Ausbildungsmarkt wichtig. Auch da macht sich die Krise bemerkbar. Die Firmen bieten weniger Plätze an, konkret 7% weniger als im Vorjahr. Viele Jugendliche wiederum wollen nach der Schule erst einmal Geld verdienen, statt 3 Jahre lang einen Beruf zu erlernen. Für BA-Vorstand Terzenbach eine falsche Entscheidung.
1: Die Arbeitslosenquote für Menschen ohne Berufsabschluss liegt über 20%. Sie ist damit mehr als 5-mal so hoch wie bei Personen mit einer abgeschlossenen Berufsausbildung. Deshalb kann ich jungen Menschen nur immer wieder ermutigen, einen Berufsabschluss zu machen und nicht unmittelbar direkt eine ungelernte Beschäftigung aufzunehmen. Ausbildung ist die beste Arbeitslosenversicherung.
0: Was noch auffällt in der Statistik, die Kurzarbeit wird trotz Krise von den Firmen weniger in Anspruch genommen. Die Bundesagentur kommt für Mai auf 126.000 Beschäftigte. Das weniger muss nicht heißen, dass die Firmen die Maßnahmen nun weniger brauchen. Es kann auch sein, dass sie die Hoffnung auf eine bessere Geschäftslage aufgegeben haben und gleich kündigen.
2: Die aktuelle Arbeitsmarktstatistik zusammengefasst von Birgit Habrath. Und dann gab es heute noch andere Konjunkturdaten. Die Inflation im Euroraum ist im Juli gestiegen auf 2,9%, wurde auch gerade in den Nachrichten gemeldet. Also entfernt sich weiter vom 2%-Ziel der EZB. Frage an Claudia Werle im Frankfurter Börsensaal. War das denn so erwartet worden?
3: Ja, dass die Inflation gestiegen ist, ist erwartet worden. Wir hatten ja Zahlen aus Deutschland gehabt diese Woche. Auch in Frankreich gibt es bereits steigende Inflationszahlen. Jörg Krämer ist zu Gast, der Chefvolkswirt der Commerzbank. Herr Krämer, haben Sie mit einem Anstieg in dieser Größenordnung gerechnet?
4: Ja, also die meisten hatten mit dem Anstieg gerechnet, weil wir wussten ja, dass zwischenzeitlich Energie, gerade Öl, teurer geworden ist, weil die Kämpfe zwischen USA und dem Iran wieder aufgeflammt sind.
3: Wie ist denn das einzuordnen? Wie drastisch ist die Situation?
4: Also es ist nicht so schlimm wie nach Beginn des Ukraine-Krieges, wo wir dann ja im Herbst 2022 eine Inflationsrate von über 10% im Euroraum hatten. Also so schlimm ist es natürlich nicht. Aber die Inflation liegt deutlich über dem EZB-Ziel von 2%. Auch wenn man jetzt die stark gestiegenen Energiepreise rausrechnet, liegt die Inflation schon seit mehreren Jahren über der 2%-Marke der EZB. Die Unternehmen sagen, dass sie zunehmend die höheren Energiekosten weitergeben an ihre Kunden. Und die Verbraucher sagen in Umfragen der EZB, der Europäischen Zentralbank, dass sie eben nicht mehr damit rechnen, dass die Inflation langfristig genau bei 2,0% liegt. Das heißt, auch diese langfristigen Inflationserwartungen haben sich so ein bisschen begonnen, aus der Verankerung zu lösen. Und das Risiko ist, dass das könnte eine selbsterfüllende Prophezeiung werden.
3: Die Währungshüter beobachten solche Entwicklungen genau. Ist es jetzt besser, einfach abzuwarten, wie das die US-Notenbank diese Woche getan hat? Oder sollten die EZB agieren?
4: Naja, die amerikanische Zentralbank hatte ja auf ihrer Sitzung wegen des Nichtstun sehr, sehr kritische Fragen bekommen von den Journalisten, worauf sie denn wartet. Die Europäische Zentralbank hat ja schon einmal angehoben, hat jetzt auf der letzten Sitzung eine Pause gemacht. Aber die Inflationsrisiken sind seitdem gestiegen, auch weil wieder gekämpft wird am Golf und die Energiepreise gestiegen sind, auch weil jetzt am Roten Meer eine zweite Meeresenge nicht mehr einfach das Öl durchlässt, die Tanker durchlässt. Die Inflationsrisiken sind gestiegen und die EZB ist gut beraten, nach der Sommerpause dann auch ihre Zinsen weiter anzuheben.
3: Problem ist nur, werden die Zinsen angehoben, aber damit können ja nicht die Ursachen des Inflationsanstiegs aus der Welt geschafft werden.
4: Naja, also sehen Sie, wenn die Menschen sehen, dass eine Zentralbank nicht vorgeht gegen die höhere Inflation, dann setzen sich halt die Inflationserwartungen und damit auch die Inflation am Ende auf einem hohen Niveau fest. Und das Instrument der Wahl sind schon höhere Zinsen.
3: Nun gibt es in der Eurozone in den einzelnen Staaten ja sehr unterschiedliche Bedingungen, sowohl was die Wirtschaftsleistung angeht, als auch was die Teuerungsraten angeht, wie damit umgehen.
4: Ja gut, das ist einer der Konstruktionsfehler der Währungsunion, dass es kein wirklich homogener Wirtschaftsraum ist. Gut, das haben damals die Politiker 1999 so gewollt. Und entsprechend muss sich die EZB damit rumschlagen. Ihr bleibt nichts anderes übrig, als immer einen Durchschnitt zu berechnen für den Euroraum, wohl wissend, dass es für einige passt und für andere nicht so.
3: Sagt Jörg Krämer, der Chefvolkswirt der Commerzbank.
2: Die gestiegene Inflation, drückt die denn auf die Stimmung? Wo steht denn der DAX zum Wochenschluss?
3: Zu Mittag deutlich im Plus. Mittlerweile ist das bisherige Rekordhoch von etwas über 25.900 Punkten sogar wieder in Sichtweite. Händler begründen das mit der Euphorie rund um das Thema künstliche Intelligenz. Gestern Abend nach Börsenschluss in den USA hat Amazon gute Geschäftszahlen vorgelegt. Microsoft hatte es schon zuvor getan. Also da werden etwas Bedenken zerstreut, dass sich die milliardenschweren Investitionen in neue Rechenzentren und die dafür nötige Infrastruktur nicht auszahlen könnten. Der DAX jetzt bei 25.685 Punkten.
2: Und dann wird immer deutlicher, dass die Übernahme der Commerzbank durch die UniCredit offenbar nicht mehr zu verhindern ist. Nun hat auch die Commerzbank-Chefin zu einem konstruktiven Dialog mit den Italienern aufgerufen.
3: Ja, das ist richtig. Man wirbt für konstruktive Gespräche mit der italienischen Großbank, wolle in den kommenden Wochen und Monaten ausloten, wie jetzt weiter vorgegangen werden soll. Lange Zeit hat die Commerzbank ja immer wieder gesagt, wir wollen eigenständig, wir wollen selbstständig bleiben. Was jetzt ein Zusammenschluss konkret bedeuten könnte, das muss sich zeigen. Commerzbank-Aktien sind heute im Plus.
2: BP, der britische Öl- und Gaskonzern, will sein Nordsee-Geschäft verkaufen. Was steckt dahinter?
3: Ja, die Förderregion hat in den vergangenen Jahren an Reiz verloren. Die Produktion geht zurück. Das Steuersystem im Vereinigten Königreich belastet die Produzenten zusätzlich. Und das schreckt nach Ansicht von Öl- und Gasunternehmen potenzielle Investoren ab.
2: Apple hat eigentlich sehr gute Quartalszahlen vorgelegt. Das iPhone ist immer noch der Umsatzbringer. Aber es gibt Engpässe, weil Bauteile fehlen. Und das sehen Anleger jetzt skeptisch?
3: Ja, da sind Anleger skeptisch. Vor einigen Jahren, da wäre das kein allzu großes Problem gewesen, weil Apple einfach viel Gewicht bei Zulieferern hat. Aber aktuell gäbe es wenig Flexibilität, heißt es. Und deshalb gäbe es jetzt Engpässe und nur eingeschränkte Möglichkeiten zum Gegensteuern.
2: Schauen wir noch auf den Devisenmarkt. Was macht der Euro?
3: Der wird mit einem Dollar 14,94 gehandelt. Die Umlaufrendite, die ist zu Wochenschluss gesunken, und zwar von 3,14 auf 3,12%. Und die Feinunze Gold, das sind rund 31 Gramm, die werden mit 4.060,08 am Mittag gehandelt.
2: Börseninformationen waren das von Claudia Werle. Danke nach Frankfurt. Den AI-Act der Europäischen Union, den gibt es schon seit 2 Jahren. An diesem Sonntag werden jedoch erstmals Teile davon scharf gestellt. Dann tritt nämlich eine neue KI-Transparenzpflicht für Unternehmen in Kraft. Und zwar für KI-Anbieter wie Google, Meta oder OpenAI, aber auch für so gut wie alle Unternehmen, die mit KI-generierten Bildern, Videos und Texten im Internet arbeiten oder auch im Kundenservice mit Chatbots zum Beispiel. Wie gut Unternehmen darauf vorbereitet sind, darüber habe ich vor der Sendung mit Jamal Lammert gesprochen vom ECO-Verband. Das ist der Verband, der die Internetwirtschaft vertritt. Und zunächst ging es aber darum, was nun anders wird.
5: Was sich konkret ändern wird, ist eben, dass wenn Sie mit einem Chatbot interagieren oder einen KI-generierten Inhalt erstellen, egal ob es Text, Bild, Audio oder Video sich handelt, müssen Sie es eben kennzeichnen. Da gibt es verschiedene Wege. Die Kommission hat Leitlinien auch dazu veröffentlicht, in die Unternehmen auch schauen können, die eben nochmal darlegen, dass so eine Kennzeichnung eben sowohl auf der Tonspur passieren kann, wenn Sie zum Beispiel einen Sprachassistenten haben, als Textform, wenn Sie einen Text erstellen, oder durch ein Label, wenn Sie zum Beispiel einen KI-generierten Inhalt haben, der dann quasi darauf hinweisen muss, dass dieses Bild KI-generiert ist.
2: Nun tritt das Ganze ja am Sonntag schon in Kraft. Sind die Unternehmen denn ausreichend darauf vorbereitet?
5: Also aus meiner Sicht gibt es ein großes Bewusstsein für das Thema bei vielen Unternehmen und es wird sich auch schon viel damit beschäftigt. Ich glaube, das Thema Transparenz und KI ist eins, das zentral ist und auch das zentral ist, um Vertrauen zu schaffen für die Technologie an und für sich. Ich glaube aber auch, dass wir einige Probleme sehen. Ich hatte es ja schon angesprochen, es gibt Leitlinien der Kommission, die Unternehmen eben dabei helfen sollen, herauszufinden, wie sie ihre Systeme kennzeichnen können, aber auch, ob sie unter möglicherweise eine Ausnahme fallen oder nicht. Diese Leitlinien sind erst vor einigen Tagen veröffentlicht worden, jetzt relativ kurz. Erst bevor die entsprechenden Bestimmungen auch in Kraft treten. Und ich nehme schon wahr, dass das weiter für Unsicherheit sorgt. Und zwar insbesondere auch deswegen, weil es eben in manchen Fällen gar nicht so klar ist, was man eigentlich machen muss. Es gibt also noch so ein bisschen Grauzonen und es gibt auch nicht wirklich einheitliche Standards für die Kennzeichnung. Und das ist nach wie vor ein Problem.
2: Wo können Unternehmen sich denn da beraten lassen?
5: Also grundsätzlich helfen zum Beispiel die Leitlinien der Kommission. Man kann auch beim AI Office anfragen. Da gibt es auf EU-Ebene, da gibt es auch die Möglichkeit, sich an den Service Desk zu wenden, der berät. Es gibt grundsätzlich auch eine Liste mit Anwendungsfällen, wo man nochmal reinschauen kann, was gilt denn überhaupt für mich und was nicht. In Deutschland wird hauptsächlich die Bundesnetzagentur für die Durchsetzung zuständig sein. Auch an die kann man sich wenden. Es ist allerdings so, dass das Durchführungsgesetz für den AI Act in Deutschland erst relativ kurzfristig jetzt auch im Juni erst beschlossen wurde. Das heißt, die deutsche Aufsicht befindet sich noch im Aufbau sozusagen.
2: Das heißt, derzeit gibt es in Deutschland auch niemand, der das jetzt überprüft.
5: Also die Bundesnetzagentur hat die Aufgabe, das zu überprüfen und hat auch natürlich oder hat schon angefangen, sich darauf vorzubereiten. Es gibt insbesondere auch ein Service Desk, auch schon bei der Bundesnetzagentur, inwiefern die Durchsetzung jetzt direkt ab dem 2. August. Ja, wie das gehandhabt wird, das kann ich jetzt tatsächlich nicht sagen.
2: Das wird man dann sehen. Was droht denn generell Unternehmen, wenn sie diese neuen KI-Transparenzregeln nicht umsetzen?
5: Grundsätzlich sieht die KI-Verordnung dort sehr hohe Strafen vor, bis zu 15 Millionen Euro oder 3% des weltweiten Jahresumsatzes, also schon durchaus hohe Beträge, die da im Spiel sind. Die KI-Verordnung sieht allerdings auch Ausnahmen vor, besonders für kleine und mittelständische Unternehmen, für die können die Strafen reduziert werden.
2: Was ist denn das größte Problem für Unternehmen jetzt in der Umsetzung?
5: Ich glaube, das größte Problem für Unternehmen in der Umsetzung ist einfach zu wissen, was kann ich jetzt konkret tun, um die Anforderungen zu erfüllen. Wir haben das Problem, dass ja jetzt erst relativ kurz vorher die Guidance veröffentlicht wurde. Auf der anderen Seite ist es auch so, dass es ja, wie gesagt, noch nicht wirklich Standards gibt für einige Dinge. Ja, wie groß muss das Wasserzeichen sein? Wo muss es drauf sein? Wie oft muss ich Leute bei einem Sprachbot daran erinnern, dass es sich um eine KI handelt, mit der Sie da gerade sprechen? Das sind natürlich alles noch Fragen, die werden sich jetzt herausbilden. Und ein zweites Problem, das wir haben, ist die Tatsache, dass die Durchsetzung dieser Regeln hauptsächlich auf nationaler Ebene geschieht. Das heißt, ich habe ja schon gesagt, in Deutschland wird das die Bundesnetzagentur sein, in anderen europäischen Ländern machen das andere Behörden und daraus entsteht natürlich gerade für international agierende Unternehmen durchaus das Problem, dass diese einheitlichen Leitlinien, die es gibt, womöglich in den EU-Mitgliedstaaten unterschiedlich ausgelegt werden können, was zusätzliche Unsicherheit bedeutet.
2: Sagt Jamal Lammert vom Eco-Verband zu den neuen KI-Transparenzpflichten. Kaub ist ein Ort in der Nähe der Lorelei. Dort schauen gerade viele Binnenschiffer hin. Von dort kommt nämlich ein wichtiger Referenzwert für die Rheinschifffahrt. Um voll beladen fahren zu können, benötigen Schiffe in Kaub in der Regel einen Pegel von 1,50 Meter und derzeit liegt er laut Wasserstraßen- und Schifffahrtsamt bei 25 Zentimetern. So niedrig wie zuletzt im Oktober 2018. Und das hat nicht nur Auswirkungen für die Natur, sondern auch für den Transport von Gütern. Frage an meine Kollegin Vivien Leue, ist der Rhein denn so überhaupt noch befahrbar?
6: Ja, schon, aber anders, das muss man sagen. Also es gibt Schiffe, die können schon nicht mehr fahren. Da ist die Schiffsschraube zum Beispiel zu groß oder sie liegen generell tiefer im Wasser. Andere Schiffe fahren mit weniger Ladung. Also 25 Zentimeter in Kaub. Dieser Pegel ist an einem bestimmten Punkt im Rhein gemessen und in der Fahrrinne dort ist der Rhein aktuell etwas unter 1,40 Meter tief. Viele Schiffe müssen aber unter ihrem Boden noch mindestens 30 Zentimeter haben und das heißt, sie dürfen so roundabout 1 Meter tief ins Wasser ragen. Und das kann sich jetzt jeder vorstellen, das ist nicht viel. Wenn auch mal in der Fahrrinne ein größerer Felsbrocken liegt, wird das schon gefährlich. Es ist also komplizierter und aufwendiger, jetzt noch durch den Rhein zu fahren. Aber es ist eben notwendig, denn die Wirtschaft braucht all die Waren auf diesen Schiffen. Kies, Sand, Öl, Gase, Chemikalien, auch Getreide werden eben über Binnenschiffe transportiert.
2: Und welche Branchen trifft das jetzt besonders?
6: Stahl, Chemie, Mineralöl, Energie und die Baustoffindustrie, das sind schon so die Branchen, die täglich Rohstoffnachschub brauchen oder ihre Produkte auch täglich verschiffen müssen. ThyssenKrupp hat seine Stahlproduktion ja vor ein paar Wochen schon gedrosselt. BASF-Finanzvorstand Dirk Elvermann, der sagte gestern zu dem Thema:
7: Wir sind deutlich besser vorbereitet, als es im Jahr 2018 ist. Und wir organisieren gerade sowohl für die reinkommenden Produkte als auch für die rausgehenden Produkte alternative Möglichkeiten.
6: Ja, also 2018 war quasi das Katastrophenjahr für die Binnenschifffahrt. Rekordniedrigstände und da sind wir kurz davor jetzt auch schon wieder. Alternative Möglichkeiten, das sind Schiene und Straße. Das prüfen auch andere, zum Beispiel der Spezialchemiekonzern Evonik. Aber sowohl wenn wir jetzt auf die Güterbahn blicken, als auch auf Lkw, hier gibt es eben auch kaum noch freie Kapazitäten. Und einige Firmen wie Lanxess oder Covestro aus der Chemieindustrie haben zusätzlich schon vor Wochen ihre Lagerbestände erhöht. Die Situation stellt aber eben viele Branchen vor Herausforderungen. 2018 rechnete BASF aus, dass das Niedrigwasser 250 Millionen Euro gekostet hätte. Jetzt sagte der Finanzvorstand:
7: Bisher sind wir sehr zuversichtlich, dass wir die Situation sehr gut abfedern können. Ich sehe keinen akuten größeren wirtschaftlichen Schaden da. Natürlich haben Sie ein bisschen mehr Kosten, Transportkosten, Logistikkosten in so einer Situation.
6: Ja, so BASF.
2: Also höhere Transportkosten, merken das auch schon die Verbraucher?
6: Noch nicht. Einzelne Produkte können sich noch verteuern, vielleicht auch das Benzin. 2018 wurde Kerosin am Frankfurter Flughafen knapp, also all das kann noch auf uns zukommen, aber aktuell sind noch keine Teuerungen zu sehen.
2: Ja, und der August liegt aber immer noch vor uns. Wie bereiten sich Unternehmen denn darauf vor?
6: Sie hoffen eben, dass die Fahrrinnen tatsächlich ausgebaggert werden. Da warnen Umweltschützer davor. Das ist ein starker Eingriff ins Ökosystem. Aber ansonsten können sie nicht mehr machen als die angesprochenen Maßnahmen. Und das führt unterm Strich zu mehr Kosten und mehr Aufwand. Das ist also ganz klar in diesem Jahr nicht zu vermeiden. Und in den kommenden Jahren wird es sich zeigen.
2: Einschätzungen zum Niedrigwasser waren das von Vivienne Loy. Vielen Dank dafür.
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9: Es war, es ist und es wird für Menschen immer unverzichtbar sein. Wasser.
10: Dass Wasser immer verfügbar ist, halten wir für selbstverständlich. 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
11: Wenn man sich einfach die Wasserspeicher bei uns in Deutschland ansieht, dann sieht man eben, seit es die Messung gibt, dass sie zurückgehen. 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
12: 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But even socialist France knows privatized water is a better deal than nationalized.
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2: Die Autokrise ist Thema in der heutigen Wirtschaftspresseschau, aber zunächst geht es um die Halbjahresbilanz der Deutschen Bahn.
9: Die Frankfurter Allgemeine Zeitung stellt fest, Erstmals seit der Corona-Krise wies das Staatsunternehmen unterm Strich schwarze Zahlen aus. Es setzt damit einen Trend fort, der sich seit 2024 abzeichnet. Die damals noch im Milliardenbereich liegenden Verluste schmelzen dahin und jetzt wird tatsächlich ein Gewinn sichtbar. Auch das Gesamtjahr will der Staatskonzern positiv abschließen. Zu viel Jubel ist freilich nicht opportun. Die Badische Zeitung aus Freiburg bemerkt zu Bahnchefin Palla: Eine mangelnde Nachfrage ist Pallas Problem nicht. Vielmehr muss sie sich mit hohen Kosten, dysfunktionalen Strukturen und über Jahrzehnte unterlassenen Investitionen herumschlagen. Dass nach tiefroten Zahlen im Vorjahr nun ein Gewinn zu Buche schlägt, zeigt vor allem eins: Jahrzehntelanges Missmanagement führte dazu, dass Palla in den ersten Runden der Kostensenkungen einfaches Spiel hatte. Die Bahn ist damit aber längst nicht aus dem Schneider. Für die Zeitungen der Mediengruppe Bayern ist der von der Bahn gemeldete Fahrgastrekord auch ein Beleg dafür, dass, Zitat, vielen Menschen nichts anderes übrig bleibt, als angesichts der exorbitanten Benzinkosten auf die Schiene umzusteigen. Sie leiden unter überfüllten und oftmals hoffnungslos überalterten Zügen, unter der chronischen Unpünktlichkeit und unter fehlenden Klimaanlagen. Jetzt hat die Politik die Chance. Sie kann, indem sie in die Schiene investiert, Vertrauen zurückgewinnen. Die Wirtschaftswoche beschäftigt sich mit den Quartalszahlen der deutschen Autobauer und konstatiert, sie ähneln sich auf frappierende Weise. Ein Drittel Gewinnrückgang, ein Drittel weniger Absatz in China. Volkswagen, Mercedes und BMW kommunizierten wie im Gleichschritt, als hätten sie sich im Vorfeld abgesprochen. Das haben sie natürlich nicht. Aber umso schlimmer ist es, keinem gelingt es, in China endlich wieder Tritt zu fassen, trotz unterschiedlicher Modelle und Methoden. Die Tageszeitung Taz geht ein auf den von BMW angekündigten Abbau von 8000 Arbeitsplätzen. Zum neuen Firmenchef heißt es: Interessant ist, dass Nedeljkovic keine Werksschließungen angedroht hat, denn dort gilt die längst mit der IG Metall ausgehandelte Beschäftigungsgarantie. Und offenbar will BMW auch weiter produzieren. Jetzt wird es spannend, denn dann wird das Unternehmen auch weiterhin Forschung und Entwicklung brauchen, wo nun tausende Stellen eingespart werden sollen. Aber das muss kein Widerspruch sein, denn die Kompetenz lässt sich auch einkaufen.
2: Soweit die Wirtschaftspresseschau. Russische Brennelemente in Lingen und wie die Fabrik das Emsland spaltet, das ist gleich eins der Themen in Deutschland heute hier nach den Nachrichten, dann mit Sabine Demmer am Mikrofon. Und ich sage an dieser Stelle danke für Ihr Interesse an der Wirtschaft. Im Studio war Eva Bahner.
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16: Uhr, die Nachrichten. Zunächst die Übersicht. Der spanische Ministerpräsident Sanchez macht Menschenhändler für die Ankunft zehntausender Migranten in Ceuta verantwortlich. Die Hamas und der Islamische Dschihad gehen auf Distanz zu der von US-Präsident Trump verkündeten Einigung auf eine Entwaffnung der Milizen. Die Zahl der Arbeitslosen in Deutschland hat im Juli die 3-Millionen-Marke überschritten. Die Meldungen im Einzelnen. Der spanische Ministerpräsident Sanchez macht Menschenhändler für die Lage in Ceuta verantwortlich. Er war am Morgen in die spanische Exklave in Nordafrika gereist, um sich nach der Ankunft zehntausender afrikanischer Migranten ein Bild der Lage zu machen. Sanchez erklärte, die Massenüberquerungen der Grenze zu Ceuta stellten eine Verletzung der territorialen Souveränität Spaniens dar. Aus Gesprächen mit den marokkanischen Behörden gehe hervor, dass eine, Zitat, Menschenhändler-Mafia den Anstoß Sturm auf die spanische Exklave ausgelöst habe. Der spanische Regierungschef kündigte an, dass man rasch mit Rückführungen von irregulär eingereisten Migranten beginnen werde. EU-Kommissionspräsidentin von der Leyen betonte, man müsse den Überfahrten nach Ceuta sofort ein Ende setzen und Schleusernetzwerke zerschlagen. Bundeskanzler Merz forderte Marokko auf, illegal eingereiste Migranten unverzüglich wieder zurückzunehmen. Frankreich verstärkte wegen der Lage in Ceuta seine Kontrollen an der Grenze zu Spanien. Italien und Finnland forderten einen vorübergehenden Ausschluss Spaniens aus dem Schengen-Raum. Nach Angaben aus Ceuta haben inzwischen mindestens 60.000 Migranten die spanische Exklave erreicht. Mindestens 34 Menschen sollen ums Leben gekommen sein. Die von US-Präsident Trump verkündete Vereinbarung über eine Entwaffnung der islamistischen Milizen im Gazastreifen wird von diesen in Zweifel gezogen. Ein Vertreter des Islamischen Dschihad erklärte, es handle sich lediglich um einen Entwurf, gegen den es weiterhin Vorbehalte gebe. Ein Vertreter der Hamas sagte, eine Entwaffnung komme erst in Frage, wenn Israel seine Truppen aus dem Gazastreifen zurückgezogen habe und mehr Hilfslieferungen in das Palästinensergebiet lasse. Aus Israel gibt es noch keine Stellungnahme. Die israelische Luftwaffe griff wenige Stunden nach den Äußerungen von Präsident Trump erneut im Gazastreifen an. Ärzten zufolge wurden mehrere Palästinenser verletzt. Die iranischen Revolutionsgarden haben in der Straße von Hormus nach eigenen Angaben 2 Erdöltanker angegriffen und zum Stillstand gebracht. Sie hätten die Meerenge außerhalb der vom Iran vorgegebenen Route befahren, hieß es zur Begründung. Zu möglichen Schäden oder Opfern wurden keine Angaben gemacht. Die Führung in Teheran besteht darauf, dass Schiffe die Straße von Hormus nahe der iranischen Küste passieren, um dafür Gebühren verlangen zu können. Ausländische Regierungen und Reedereien lehnen das ab. Nach dem Beginn der amerikanisch-israelischen Angriffe auf den Iran Ende Februar war die Straße von Hormus monatelang vollständig blockiert. Die EU-Kommission wirft dem chinesischen Online-Shopping-Portal Temu vor, Ermittlungen zu behindern. Die Brüsseler Behörde wollte nach eigenen Angaben im Dezember vergangenen Jahres Hinweisen auf unrechtmäßige staatliche Unterstützung nachgehen. Die unangekündigten Prüfungen sollten bei der Temu-Eigentümerin PDD und einem Tochterunternehmen in Irland vorgenommen werden. Dabei seien nicht alle erforderlichen Unterlagen vorgelegt worden, hieß es. Temu wies die Vorwürfe zurück. Kommt die EU-Kommission endgültig zu dem Schluss, dass ein Rechtsverstoß vorliegt, kann sie eine Strafe von bis zu 1% des Gesamtumsatzes verhängen. Temu gehört zu den größten Online-Händlern in Europa. Die Inflation im Euroraum ist gestiegen. Waren und Dienstleistungen verteuerten sich im Juli um durchschnittlich 2,9% im Vergleich zum Vorjahresmonat, wie das EU-Statistikamt mitteilte. Vor allem die Energiepreise trieben die Entwicklung an. Die höchste Inflationsrate verzeichnete Litauen mit 5,6, die niedrigste Estland mit 2%. Deutschland liegt bei 2,8%. Eurostat nutzt zur internationalen Vergleichbarkeit eine andere Berechnungsmethode als das Statistische Bundesamt in Wiesbaden. Die Zahl der Arbeitslosen in Deutschland hat im Juli zugenommen und überschreitet nun die Marke von 3 Millionen. Die Bundesagentur für Arbeit verzeichnete 3.007.000 Arbeitslose, wie die Behörde in Nürnberg mitteilte. Das seien 71.000 mehr als im Juni und 28.000 mehr als vor einem Jahr. Die Arbeitslosenquote stieg im Vergleich zum Juni um 0,2 Punkte auf 6,4%. Die Unterbeschäftigung, die auch Teilnehmer an arbeitsmarktpolitischen Maßnahmen erfasst, blieb gegenüber dem Vormonat unverändert. Mit 3.645.000 war sie um 28.000 höher als vor einem Jahr. Mit Beginn der Sommerpause steigt die Zahl der Arbeitslosen im Juli regelmäßig. Viele junge Menschen werden nach dem Ende ihrer Ausbildung vorübergehend arbeitslos. Arbeitsverhältnisse laufen zum Quartalsende aus und Betriebe verschieben Einstellungen bis nach den Ferien. Mecklenburg-Vorpommerns Ministerpräsidentin Schwesig begrüßt die Kritik ihrer ostdeutschen Amtskollegen an der geplanten Rentenreform. Die Bundesregierung will die abschlagsfreie Rente nach 45 Beitragsjahren abschaffen. Das hatte die SPD-Politikerin schon vor Wochen kritisiert. Schwesig betonte nun, es müsse einen Unterschied machen, ob man mit 18 Jahren anfange zu arbeiten oder erst mit 28. In Mecklenburg-Vorpommern und ganz Ostdeutschland hätten viele nur die gesetzliche Rente. Die Ministerpräsidenten von Sachsen, Sachsen-Anhalt und Thüringen, alle CDU, hatten sich mit diesem Argument ebenfalls gegen die Regierungspläne gestellt. Sachsens Ministerpräsident Kretschmer kündigte an, seine Zustimmung im Bundesrat zu verweigern, sollte es keine Änderungen geben. Bundeswirtschaftsministerin Reiche, CDU, will an ihrem Reformvorhaben festhalten. Unionsfraktionsvize Müller sagte der Rheinischen Post, die geplante Abschaffung der abschlagsfreien vorzeitigen Rente sei Teil eines ausgewogenen Gesamtpakets. Im Kosovo hat der Prozess gegen mehrere Serben wegen der mutmaßlichen Beteiligung an Kriegsverbrechen vor mehr als 25 Jahren begonnen. Die Staatsanwaltschaft wirft den insgesamt 21 Personen vor, am Massaker von Račak im Januar 1999 beteiligt gewesen zu sein. Konkret geht es um Mord, Folter, Verschleppung und weitere Straftaten. Insgesamt wurden mehr als 40 albanische Zivilisten getötet. Das Massaker gehört zu den schwersten Kriegsverbrechen im Kosovo-Krieg von 1998 bis 1999. Zugleich markierte es einen Wendepunkt im Krieg. Die Empörung über die Vorfälle in dem Dorf führte dazu, dass die NATO Luftangriffe auf die Truppen des damaligen serbischen Machthabers Milosevic aufnahm. Milosevics Kämpfer zogen sich daraufhin aus dem Kosovo zurück. Die UNO startete eine Mission in dem Gebiet. 2008 erklärte sich das Kosovo schließlich für unabhängig. Belgrad erkennt den Schritt bis heute nicht an. Die Pläne der FIFA, die Fußball-Weltmeisterschaft für Investoren zu öffnen, dürften gescheitert sein. In den Widerstand dagegen reihte sich auch der für Asien zuständige Kontinentalverband AFC ein. Zuvor hatten sich bereits die UEFA für Europa und die CONCACAF für Nord- und Mittelamerika gegen das Vorhaben gestellt. Die UEFA drohte explizit mit dem Boykott der Weltmeisterschaft. Damit verfügt die FIFA über keine Mehrheit zur Durchsetzung. UEFA, CONCACAF und AFC zusammen stehen für 136 von 211 stimmberechtigten Mitgliedsverbänden. FIFA-Präsident Infantino bekommt für seinen Vorstoß auch Kritik aus den eigenen Reihen. Carlos Condiero, hochrangiger Berater des Fußballweltverbandes, trat aus Protest gegen die Investorenpläne zurück. Und hier noch einmal die Übersicht. Der spanische Ministerpräsident Sanchez macht Menschenhändler für die Ankunft zehntausender Migranten in Ceuta verantwortlich. Die Hamas und der islamische Dschihad gehen auf Distanz zu der von US-Präsident Trump verkündeten Einigung auf eine Entwaffnung der Milizen. Die Zahl der Arbeitslosen in Deutschland hat im Juli die 3-Millionen-Marke überschritten. Abschließend das Wetter. Im Nordwesten schauerartiger Regen, später auch einzelne starke Gewitter. Am Nachmittag in der gesamten Südosthälfte erhöhtes Gewitterpotenzial. Bevorzugt im Südosten lokal Gefahr unwetterartiger Entwicklungen mit schwerem Sturm. 21 bis 39 Grad. Morgen im Süden und Osten stärker bewölkt und einzelne, teils starke Gewitter. Sonst überwiegend sonnig und vielfach trocken. 20 bis 31 Grad. Und die weiteren Aussichten? Am Sonntag meist sonnig, im Tagesverlauf aufkommender Regen im Süden, 21 bis 33 Grad. Das waren die Nachrichten.
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18: In Lingen, das liegt in Niedersachsen, können künftig Brennelemente russischer Bauart gefertigt werden. Daran ist der russische Atomkonzern Rosatom beteiligt, der übrigens Putin unterstellt ist. Dass die Bundesregierung dieser umstrittenen Atomkooperation zugestimmt hat, das wird auf vielen Ebenen kritisiert, so auch von Niedersachsens Umweltminister Christian Meyer von den Grünen.
19: Ich verstehe nicht diese Einschätzung der Bundesregierung. Ich halte es für naiv zu glauben, dass Putin in der Kooperation mit Frankreich in Lingen dabei helfen will, von ihm unabhängig zu werden, sondern ich habe die ähnliche Befürchtung wie damals im Gassektor. Und jetzt versucht er über Niedersachsen, über Lingen, versucht Putin das Einflusstor in die Brennelementeversorgung Osteuropas zu finden.
18: Was denkt die Bevölkerung im Emsland, dort wo die Fabrik steht? Unser erstes Thema dieser Sendung. Ich bin Sabine Demmer. Schön, dass Sie eingeschaltet haben. Obwohl in Deutschland keine Atomkraftwerke mehr in Betrieb sind, gibt es im niedersächsischen Lingen eine Fabrik, die weiterhin Brennelemente für Kunden im Ausland produziert. Diese Firma existiert bereits seit 50 Jahren und sie hat vergangene Woche zusätzlich die Genehmigung bekommen, Brennelemente nach russischer Bauart zu produzieren. Zwar unter strengen Auflagen, aber Kritiker sagen, es sei ein Skandal, Geschäfte mit den Russen zu machen. Umweltverbände und Bürgerinitiativen warnen vor russischer Spionage und Sabotage. Doch es gibt auch die Menschen in Lingen, die froh sind über diese Zusammenarbeit, denn sie schafft Arbeitsplätze. Sie merken, das Emsland ist gespalten. Unser Landeskorrespondent Nicolas Golsch hat sich die Lage mal näher angesehen.
20: Über den Baumwipfeln ist noch der Kühlturm eines mittlerweile stillgelegten Atomkraftwerkes zu sehen. Keine 2 Kilometer Luftlinie davon entfernt, etwas abseits der Stadt Lingen, versammeln sich Anti-Atom- und Umweltaktivisten zur Mahnwache.
21: Kein Deal mit Rosatom!
22: Kein Deal mit Rosatom!
20: Gerechnet hatten die Initiatoren mit 20 Leuten. Gekommen sind fast 100. Margret Greving vom Elternverein Restrisiko Emsland ist eine von ihnen.
23: Ich habe nicht mit so vielen Leuten gerechnet, aber schön, dass ihr alle gekommen seid. Wir haben einen prominenten Gast hier.
20: Der prominente Gast ist alles andere als willkommen. Einer der Demonstranten mimt den russischen Präsidenten mit einem übergroßen Putin-Kopf aus Pappmaché. Für die Fotografen posiert er mit einer Sektflasche in der Hand. Die Botschaft dahinter ist für Reinhard Oevermann, der seit vielen Jahren gegen die Atomindustrie demonstriert, eindeutig.
24: Dass Putin jetzt Spaß hat, weil Rosatom ist ja seine linke Hand oder rechte Hand oder wie auch immer. Und die haben jetzt hier den Eintritt nach Deutschland geschafft, dass man die da so schnell nicht wieder rauskriegt.
20: Dass die Brennelementefabrik in Lingen künftig mit Rosatom kooperiert, ist für Oevermann ein Skandal. Damit beteilige sich Deutschland zumindest indirekt an der Finanzierung des russischen Angriffskrieges gegen die Ukraine, meint er.
24: Und hier ist ganz klar, dass der Krieg hier mit diesem Einstieg unterstützt wird.
20: Brennstäbe töten steht auf einem Transparent, das andere Teilnehmer mitgebracht haben. Moral nach Bedarf lautet der Vorwurf auf einem weiteren. Die Kritik richtet sich auch gegen die Bundes- und Landespolitik. Der niedersächsische Umweltminister Christian Meyer hatte die Genehmigung zur Produktion von Brennelementen nach russischer Bauart in der vergangenen Woche erteilt. Der Grünen-Politiker machte allerdings keinen Hehl daraus, dass er sie politisch für grundfalsch hält. Zuvor hatte eine rechtliche Prüfung der Bundesregierung ergeben, dass sie keine rechtliche Handhabe gegen die Pläne des französischen Mutterkonzerns Framatom sieht. An dieser Einschätzung sei er gebunden, so Meyer. Helge Bauer vom Protestbündnis Ausgestrahlt überzeugt das nicht.
25: Ja, unsere Hauptkritik ist, dass es ein enormer Schaden, ein enormer innenpolitischer und außenpolitischer Schaden ist, der da angerichtet wird, außenpolitisch, gerade in der Beziehung zu der Ukraine, aber auch natürlich die Gefahr auf Manipulation dieser Brennelemente und damit auch eine Gefahr für andere europäische Länder, in denen diese Brennelemente geliefert werden, also zum Beispiel Ungarn, Finnland, genau, Bulgarien, weitere.
20: Produziert werden in Lingen künftig Brennstäbe für 19 Atomkraftwerke in insgesamt 5 ost- und nordosteuropäischen Staaten, die noch alte Atomkraftwerke sowjetischer Bauart betreiben. Bisher kamen die Uranstäbe direkt von Rosatom aus Russland. Auch auf Druck der Europäischen Union suchen die Länder allerdings schon länger eine Alternative. Wegen der speziellen Bauart der Reaktoren kamen die europäischen Brennelemente bisher aber nicht in Frage. Mario Leberich, Deutschlandchef von Framatom, sieht in der Kooperation deswegen einen wichtigen Schritt hin zu mehr Unabhängigkeit.
26: Wir denken, dass es eine sehr gute Nachricht ist, dass wir diese Lizenz jetzt erhalten haben. Natürlich zuerst mal für die Betreiber der 19 europäischen VVER-Anlagen. Und für die 38 Millionen EU-Bürger, deren Stromversorgung von diesen Anlagen abhängig ist. Ich denke, es ist auch, und wir denken, das ist auch ein wichtiger Schritt auf dem Weg zur Souveränität der EU im Bereich Energie.
20: Während die Demonstranten vor den Toren der Fabrik sich um die Souveränität der kritischen Infrastruktur in Europa sorgen, spricht Leberich davon, dass die Kooperation mit Rosatom diese erst ermögliche. Ungarn, Tschechien, Bulgarien, die Slowakei und Finnland müssten ihre Brennelemente künftig eben nicht mehr in Russland bestellen, sondern könnten diese aus dem Emsland beziehen.
26: Wir bauen genau dieselben Brennelemente nach, die in den Reaktoren schon seit Jahren verwendet wurden, dieses sogenannte erprobte Design. Das ist eine schnelle und zuverlässige Lösung. Und im zweiten Gleis parallel dazu entwickeln wir unsere eigenen Brennelemente. Die wären dann tatsächlich 100% europäisch, also europäisches Design, europäische Lieferkette und europäische Fertigung.
20: Russische Lizenzen und russische Maschinen sollen also nur für einen Übergangszeitraum eingesetzt werden. Anschließend brauche man die russische Technik nicht mehr so Leberich. Wie viel sich Rosatom die Lizenzen kosten lässt, will er nicht sagen. Margret Greving vom Elternverein Restrisiko Emsland bleibt skeptisch.
27: Ich finde das ein bisschen verlogen, was sie da machen, wenn die so tun, als wenn die aus der
0: russischen Abhängigkeit rauskommen wollten, kann das ja gar nicht sein. Die haben letztes Jahr 41 Tonnen Uran aus Russland hier in Lingen verarbeitet und das wird ständig mehr. Da müsste ja die Firma sagen, wir verarbeiten hier in Lingen gar kein russisches Uran. Dann wäre es ein bisschen glaubwürdig. So nicht.
20: Das Emsland ist gespalten. Proteste gegen die Atomindustrie haben hier eine lange Tradition. Andererseits geht es auch um Arbeitsplätze im äußersten Nordwesten der Republik. Die Gewerkschaften sind deswegen froh, dass nach der erteilten Genehmigung nun Klarheit herrscht. Philipp Hering, Bezirksvorstand bei der Industriegewerkschaft Bergbau Chemie Energie, spricht von einem großen Erfolg für die Region.
1: Sichert natürlich auch langfristig die Existenz eines Standorts und damit eben auch die bereits existierenden 400 Arbeitsplätze.
20: Risiko oder Chance? Die Sichtweisen könnten verschiedener nicht sein. Beschäftigen werden sie das Emsland noch viele Jahre.
18: Das Emsland ist gespalten, wenn es um die Produktion der russischen Brennelemente in Lingen geht. Ein Beitrag war das von unserem Landeskorrespondenten Nikolas Goltsch.

0: Etwa jeder Dritte in Deutschland engagiert sich neben seinem Hauptjob auch noch für Bedürftige. Für Tiere, für den Sportverein oder die Dorfgemeinde. Und das ehrenamtlich. Dormagen möchte sich jetzt bei den vielen Freiwilligen in ihrer Stadt bedanken und sagt, wer mindestens 4 Stunden die Woche ehrenamtlich unterwegs ist, der soll für sein Engagement belohnt werden. Der soll für sein Deutschlandticket nur noch 9 Euro im Monat zahlen müssen. Vivian Jolle hat in Dormagen am Rhein Menschen getroffen, die von dieser Idee profitieren können.
1: So, dieser Durchgang.
2: Erik Heinen steht an der Öffnung einer etwa 2 Meter hohen Backsteinmauer, die auf einem Hügel oberhalb des Rheins liegt. Hier beginnt der Deich bei Dormagen, einer mittelgroßen Stadt zwischen Düsseldorf und Köln.
1: Und dann haben wir einen Hohlraum dazwischen.
2: Bei Hochwasser werden breite Stahltore an diese Mauer angebracht.
1: Dann ist das sogenannte Deichtor hier geschlossen in der Richtung.
2: Erik Heinen ist Chef der Reservistenkameradschaft Dormagen, die sich seit Jahren unter anderem ehrenamtlich im Deichschutz engagiert.
1: Da ist natürlich viel Manpower gebraucht,
2: sagt der 62-Jährige und läuft zum nahegelegenen Sitz des hiesigen Deichverbands. Dort warten weitere Kameraden.
3: So entstehen halt auch Freundschaften,
2: erklärt Jörg Hall einen der Gründe, warum er sich seit 3 Jahren im Reservistenverband engagiert. Vor kurzem hat auch er sich zum Deichläufer ausbilden lassen und kann nun im Hochwasserfall mithelfen, die Deiche zu kontrollieren.
3: Also das war ein tolles, erlebnisreiches Wochenende, dass man auch sieht, was denn da überhaupt passiert, was auf einen zukommen kann.
4: Sandsäcke füllen, Big Bags aufstellen, die ganzen Tore schließen und so weiter.
2: Erinnert sich Rainer Hellberg an seine vergangenen Einsätze. Der 83-Jährige hat vor mehr als 50 Jahren die Reservistenkameradschaft Dormagen mitgegründet. Er ist so etwas wie der Chronist dieses Verbands.
4: So sieht es dann in der Normandie aus, zum Beispiel bei dem D-Day.
2: Hellberg zeigt ein großes Foto von sich und französischen Soldaten. Die Reservisten engagieren sich auch in der Völkerverständigung, reisen regelmäßig zum Volkstrauertag oder zum D-Day nach Frankreich, sammeln auch Spenden für den Volksbund, der sich um deutsche Kriegsgräber kümmert. Unzählige Tage, ehrenamtlich und unbezahlt, haben die Kameraden bereits für die Gemeinschaft gearbeitet.
1: Ich sag mal, man kann das nicht aufrechnen. Wenn man mal auf eine Ausbildung geht, zum Beispiel Erste Hilfe, da ist man 3 Tage in Köln. Jetzt am Wochenende haben wir uns beteiligt zum Beispiel an der Bier- und Vereinsmeile zugunsten des Raffelshauses.
2: Einem Ort der Jugendhilfe. Im Rathaus von Dormagen ist Bürgermeister Erik Lierenfeld froh über solch ein Engagement in seiner Stadt.
5: Wir haben immer wieder erlebt, in Krisenzeiten, egal ob es Corona war, ob es die Flüchtlingskrise war, ohne Ehrenamtlerinnen und Ehrenamtler kann der Staat es alleine gar nicht schaffen. Also da brauchen wir die Bürgerschaft.
2: Um ihnen zu danken und das Ehrenamt zu fördern, hat der Stadtrat nun beschlossen, das Deutschlandticket für engagierte Bürger und Bürgerinnen für 9 Euro im Monat anzubieten. Regulär kostet das Ticket derzeit 63 Euro.
5: Und meine Hoffnung ist, dass das Deutschlandticket für den einen oder anderen Ehrenamtler entweder nochmal ein Punkt sein könnte, sich mehr zu engagieren, weil man muss mindestens 4 Stunden in der Woche aktiv sein, damit man den Zugriff darauf hat. Oder eben auch für junge Leute, die sagen, Mensch, ich tue 4 Stunden was in der Woche und habe einen echten Mehrwert davon. Ne?
2: Das finanzielle Risiko für die Stadt sei überschaubar, sagt der Bürgermeister. Der öffentliche Personennahverkehr wird in Dormagen wie in den meisten Städten ohnehin bezuschusst.
5: Und ob ich jetzt am Ende des Jahres einen Verlustausgleich übernehme, den ich eh übernehmen muss, oder ob ich im Vorfeld eine Art Zuschuss dafür zahle, dass Ehrenamtlerinnen und Ehrenamtler sehr günstig fahren, das kommt dann für mich aufs selbe hinaus.
2: Die Engagierten in Dormagen sind durchweg begeistert. Sie fühlen sich wertgeschätzt, ob bei sozialen Trägern, der Jugendhilfe oder den Sportvereinen.
5: Die Antragsflut erreicht uns auch schon,
2: freut sich Bürgermeister Lierenfeld.
1: Sonst gehen wir mal kurz nach vorne hin.
2: Auch viele Kameraden des Dormagener Reservistenverbands werden das vergünstigte Deutschlandticket nutzen.
3: Dass man eben auch im Bereich der Vereine zusammen mal wegfahren kann, zum Beispiel.
4: Ich habe schon das Deutschlandticket immer im Herbst genutzt, weil ich bin auch noch gleichzeitig Wanderführer beim Eifelverein in Neuss.
2: Nun werde er es das ganze Jahr über nutzen, sagt Rainer Hellberg. Erik Heinen, der sich schon seit Jahrzehnten auch in der Freiwilligen Feuerwehr engagiert, findet es gut, dass Ehrenamtler vom vergünstigten Deutschlandticket direkt etwas haben. Anders als bei Überlegungen über zusätzliche Rentenpunkte zum Beispiel.
1: Wer weiß, wann das ist, in 50 Jahren oder so ungefähr. Ich meine, ich bin jetzt näher dran. Nee, aber für junge Leute, ob die da alle was mit anfangen können. Aber jetzt wäre das sowas, was man direkt nutzen kann.
2: Jörg Hall fände es gut, wenn sich künftig mehr, auch junge Leute, engagieren. Gerade heute brauche es ein Zusammenrücken der Gesellschaft.
3: Mit vielleicht auch mal den ein oder anderen Reibereien, wo man anderer Meinung ist. Ja, was man machen kann, wie man es machen kann und, und. Aber wenn dann zum Schluss eben, ja, die Gemeinsamkeit übrig geblieben ist, wenn das Gefühl, wieder zusammengehörig zu sein, dann übrig bleibt, dann ist alles erreicht.
0: Vivien Leue über die Ehrenamtler, die in Dormagen künftig als Dankeschön ein vergünstigtes Deutschlandticket erhalten sollen.

0: Ohne die Ehrenamtler würde in Deutschland vieles nicht funktionieren. Sie sind eine tragende Säule, zum Beispiel auch für die vielen Menschen, die auf die Hilfe der Tafeln angewiesen sind. Genau genommen sind es mindestens 1,5 Millionen Bedürftige hierzulande, die auf kostenlose Lebensmittel angewiesen sind. Ohne die Ehrenamtler wäre das nicht zu bewältigen und deswegen hat man natürlich auch Verständnis, wenn die Ehrenamtler mal eine Pause brauchen. Das gilt auch für die Kölner Tafel, die ab morgen 3 Wochen zu hat. Was das für die Bedürftigen bedeutet, Daniel Gewitzke hat mit Betroffenen gesprochen.
1: Diese Türe bleibt heute geschlossen. Wo sonst Menschen mit Taschen auf Lebensmittel warten, ist es heute ruhig. An der Tafelausgabestelle in Köln-Riehl hängt nur noch ein handgeschriebenes Schild: Sommerpause. 3 Wochen lang werden die Ausgabestellen nicht von der Kölner Tafel beliefert. Für die Ehrenamtlichen ist die Pause wichtig, um Kraft zu tanken und die Organisation am Laufen zu halten.
2: Wir haben 16 Transporter im Einsatz und ein LKW. Und diese Fahrzeuge haben einen Reparaturstau, den wir nur in der Sommerpause abarbeiten können. Viel, viel wichtiger ist aber, dass unsere Tafelhelferinnen und Tafelhelfer eine Erholungspause brauchen. Alle haben durchgehalten das ganze Jahr, auch in der Hitzewelle.
1: Für Menschen, die regelmäßig auf die Unterstützung angewiesen sind, bedeutet die Pause trotzdem eine Herausforderung. Tarek gehört dazu. Der 52-Jährige lebt seit 3 Jahren auf der Straße. Normalerweise kommt er regelmäßig zur Tafel. Dort bekommt er Lebensmittel für den Tag. Durch die Pause entsteht für ihn eine Lücke.
3: Das ist schlecht, weil die Leute müssen dann gucken, wo sie was zu essen kriegen oder betteln. Ich schäme mich manchmal, Menschen zu fragen, so, komm mal, gib mal 1 Euro oder 2 Euro, damit wir was essen können. Nicht trinken oder so. Nein, das nicht. Aber essen. Wir müssen alle was essen.
1: Während die zentrale Versorgung der Tafel pausiert, fallen in den Supermärkten weiterhin überschüssige Lebensmittel an. Allein die Kölner Tafel sammelt normalerweise bis zu 11 Tonnen pro Tag ein. Genau hier beginnt die Arbeit von ehrenamtlichen Lebensmittelrettern. Jennifer Burko-Fleck ist seit dem Morgen unterwegs. Sie holt Obst, Gemüse und Backwaren ab, prüft die Lebensmittel und verteilt sie weiter.
4: So, dann haben wir jetzt die Melonen. Das Brot sollten wir dann gleich mal rausholen. Wir sind tatsächlich gestartet wieder um 9 Uhr. Wir rufen erst immer an, ob wir auch gebraucht werden. Und das ist in der Regel eigentlich immer der Fall. Und dann fahren wir los und dann sind wir eigentlich bis jetzt in Action gewesen.
1: Durch die Pause der Tafel entsteht für sie mehr Arbeit.
5: Merkt ihr, dass die Tafel Pause macht?
4: Wir merken das sofort. Die Kapazität ändert sich von 10 solcher Kisten plötzlich auf 40. Das heißt, wir müssen dann wirklich schauen, wie wir das abfangen, was eine kleine Mammutaufgabe ist. Ich kann nicht eindeutig sagen, was mir jetzt am meisten zusetzt, aber der Kopf ist die ganze Zeit nicht aus.
1: Während der Tafelpause fährt Jennifer deutlich häufiger. Statt 1 bis 2 Mal pro Woche ist sie jetzt fast täglich unterwegs. Alles ehrenamtlich. Am Nachmittag wird die Ausbeute sortiert. Was noch gut ist, kommt weiter zu Menschen, die Unterstützung brauchen. Ein Teil der Lebensmittel geht an die Kaffeekutsche. Der Verein verteilt Essen mit Lastenrädern an obdachlose und bedürftige Menschen in Köln.
4: Möchtest du Obst und Gemüse gleich dabei haben? Also nicht die Melonen, sondern davon auch ein bisschen was? Oder was meinst du? Wir hätten auch so ein paar Kartoffeln und so.
6: Das ist reichliche Auswahl.
4: Ja, entscheide du.
6: Trauben sind super.
4: Die machen wir oben drauf, würde ich sagen. Ja.
1: Für Matthias Sinn vom Verein ist die Pause der Tafel nur wenig nachvollziehbar.
7: Das ist ganz schlecht. Ich habe mit 2, 3 Leuten gesprochen, die selber dort Essen beziehen. Für die ist das natürlich eine riesige Lücke. Und ich kann mir jetzt aus meiner Sicht nicht so ganz vorstellen, warum die entsteht, weil man ja das verteilen könnte auf mehrere Leute. Das ist organisatorisch schwieriger, aber wäre natürlich irgendwie wünschenswert.
1: Auch wenn einige der rund 60 Ausgabestellen während der Sommerpause eigene Lösungen organisieren, die zentrale Belieferung durch die Kölner Tafel ruht. Immerhin, sie unterstützt Bedürftige in der Pausenzeit mit einem Gutschein über 20 Euro, um die 3 Wochen zu überbrücken. Für Tarek ist das trotzdem keine Lösung. Er will versuchen, mit weniger auszukommen.
3: Ein Mittagessen reicht doch eigentlich für den Tag, für mich hier. Ein Essen am Tag reicht.
1: 3 Wochen Sommerpause. Für die Ehrenamtlichen der Tafel eine notwendige Pause. Für Menschen wie Tarek eine Zeit, in der jede Mahlzeit neu organisiert werden muss. Und für die Lebensmittelretter eine besonders arbeitsreiche Zeit.
0: Auch Ehrenamtler brauchen mal eine Pause. Und so schließt die Kölner Tafel für 3 Wochen. Was das für die Bedürftigen bedeutet, darüber berichtete Daniel Gewitzke.

Das war die Sendung Deutschland heute. Besten Dank für Ihr Interesse an unseren Themen aus den Bundesländern. Hier im Programm gibt es nach den Nachrichten die Sendung Campus und Karriere. Und da wird es heute vor allem um die Sprachförderung vor der Einschulung gehen. Ich bin Sabine Demmer. Danke fürs Zuhören an dieser Stelle. Schönen Tag noch.

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Uhr 14:30, die Nachrichten. Die Zahl der Arbeitslosen in Deutschland hat im Juli zugenommen und überschreitet nun die Marke von 3 Millionen. Die Bundesagentur für Arbeit verzeichnete 3.007.000 Arbeitslose, wie die Behörde in Nürnberg mitteilte. Das seien 71.000 mehr als im Juni und 28.000 mehr als vor einem Jahr. Die Arbeitslosenquote stieg im Vergleich zum Juni um 0,2 Punkte auf 6,4%. Die Unterbeschäftigung, die auch Teilnehmer an arbeitsmarktpolitischen Maßnahmen erfasst, blieb gegenüber dem Vormonat unverändert. Mit 3.645.000 war sie um 28.000 höher als vor einem Jahr. Im oberbayerischen Penzberg ist am Ortseingang das Hinweisschild auf das muslimische Freitagsgebet erneut verunstaltet worden. Polizisten hätten am Vormittag festgestellt, dass das Schild beschmiert worden sei, teilte ein Sprecher mit. Es sei abmontiert und sichergestellt worden. Die Schilderkombination mit den Gottesdienstzeiten von katholischer und evangelischer Gemeinde war am 22. Juli um die Gebetszeiten der muslimischen Gemeinde ergänzt worden. Am vergangenen Wochenende war der Hinweis auf das muslimische Freitagsgebet von Unbekannten mit schwarzer Farbe übersprüht worden. Die neue Beschädigung zeigt das Symbol der als rechtsextremistisch eingestuften Kleinstpartei Der Dritte Weg. Der spanische Ministerpräsident Sanchez macht Menschenhändler für die Lage in Ceuta verantwortlich. Er war am Morgen in die spanische Exklave in Nordafrika gereist, um sich nach der Ankunft zehntausender afrikanischer Migranten ein Bild der Lage zu machen. Sanchez erklärte, die Massenüberquerungen der Grenze zu Ceuta stellten eine Verletzung der territorialen Souveränität Spaniens dar. Aus Gesprächen mit den marokkanischen Behörden gehe hervor, dass eine, Zitat, Menschenhändler-Mafia den Ansturm auf die spanische Exklave ausgelöst habe. EU-Kommissionspräsidentin von der Leyen betonte, man müsse den Überfahrten nach Ceuta sofort ein Ende setzen und Schleusernetzwerke zerschlagen. Bundeskanzler Merz forderte Marokko auf, illegal eingereiste Migranten unverzüglich wieder zurückzunehmen. Nach Angaben aus Ceuta haben inzwischen mindestens 60.000 Migranten die spanische Exklave erreicht. Mindestens 34 Menschen sollen ums Leben gekommen sein. Die iranischen Revolutionen

0: Nachrichtenplattform UNN unter Berufung auf das Innenministerium berichtet, haben sich heute früh 70 Helfer auf den Weg gemacht. Auch 15 Spezialfahrzeuge seien entsandt worden. Sollte Bedarf bestehen, könne man außerdem Flugzeuge zur Unterstützung der Löscharbeiten schicken, hieß es aus Kiew. Laut dem französischen Innenministerium gibt es auch Unterstützung aus Deutschland, Luxemburg, der Slowakei, Lettland und Serbien. Deutschland unterstützt zudem die Brandbekämpfung in Spanien. Das Bundesamt für Bevölkerungsschutz und Katastrophenhilfe, BBK, koordiniert die deutschen Hilfsmaßnahmen in beiden Ländern. Der Rheinpegel an der für die Schifffahrt wichtigen Engstelle Kaub nähert sich seinem Rekordtief. Am Vormittag wurden dort 25 Zentimeter gemessen, wie das Wasserstraßen- und Schifffahrtsamt Rhein bestätigte. Das entspricht dem bisherigen niedrigsten Tagesmittelwert von 25 Zentimetern, der im Oktober 2018 erreicht wurde. Damals war mit 24 Zentimetern auch der bislang niedrigste Einzelwert gemessen worden. Um voll beladen fahren zu können, benötigen Schiffe in Kaub in der Regel einen Pegel von 1,50 Meter. Das Wetter. Im Nordwesten schauerartiger Regen, später auch einzelne starke Gewitter. Am Nachmittag in der gesamten Südosthälfte erhöhtes Gewitterpotenzial. Bevorzugt im Südosten Lokalgefahr unwetterartige Entwicklungen mit schwerem Sturm. 21 bis 39 Grad. Morgen im Süden und Osten stärker bewölkt und einzelne teils starke Gewitter, sonst überwiegend sonnig und vielfach trocken. 20 bis 31 Grad. Das waren die Nachrichten.
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2: Was macht eigentlich eine gute Sprachförderung aus, und zwar bevor Kinder in die Schule kommen? Darum geht es in unserem heutigen Schwerpunkt. Außerdem reden wir hier gleich mit der Berliner Bildungssenatorin darüber, was aus ihrer Sicht in der Schulzeit des mutmaßlichen Attentäters Abdul B. falsch gelaufen ist. Am Mikrofon ist Regina Brinkmann. Hallo.

0: Seit dem Anschlag am Rande des Berliner CSD vor knapp einer Woche werden nahezu täglich neue Informationen über den mutmaßlichen Täter Abdul B. bekannt. Dazu gehören auch Details aus seiner Schulzeit. Wie verschiedene Medien berichten, fiel er bereits in der Grundschule durch aggressives Verhalten auf. Und wie die Berliner Senatsverwaltung bestätigt, wurde bereits früh ein Unterstützungs- und Förderbedarf festgestellt. Die Frage ist, wie ist unter anderem das Schulsystem damit umgegangen und was lässt sich aus diesem Fall lernen? Darüber konnte ich vor dieser Sendung sprechen mit Katharina Günther-Wünsch, CDU-Politikerin und Berliner Senatorin für Bildung, Jugend und Familie. Frau Senatorin, was wissen Sie über die Schullaufbahn von Abdul B.?
1: Wir wissen inzwischen, dass Abdul B. Durchgängig zur Schule gegangen ist, allerdings von Anfang an, tatsächlich ab der ersten Klasse, auffällig geworden ist in dem Zusammenhang, dass es ihm schwierig gefallen ist, im emotional-sozialen Kontext, gerade im Freizeitbereich, Regeln einzuhalten, Frustration auszuhalten. Das heißt, es gab Konflikte, die nicht nur verbal waren, sondern was auch zu körperlichen Auseinandersetzungen gekommen ist. Deswegen ist bereits ab der ersten Klasse sind Gespräche mit Eltern geführt worden. Im Laufe der Grundschulzeit sind Schulhilfekonferenzen einberufen worden. Bereits in der Grundschule ist auch das Jugendamt mit einbezogen worden. Wir haben in der Grundschule auch mehrere Schulwechsel gehabt. Ab der weiterführenden Schule gibt es dann auch den Förderstatus. Zunächst mit dem Förderschwerpunkt emotional-sozial, später mit dem Förderschwerpunkt Lernen. Aber wir sehen auch, dass er zum Ende seiner 10-jährigen Schullaufzeit einen Schulabschluss erworben hat, nämlich den Hauptschulabschluss, den sogenannten BBR hier in Berlin. Das heißt,
0: also er hatte schon einen Abschluss, weil das ja auch teilweise in den Medien so berichtet wird und wurde, dass er gar keinen Abschluss hat.
1: Genau, das war auch zunächst die Annahme. Aufgrund seines Förderstatus, den er hat, mit dem Förderstatus Lernen, wäre das auch nicht möglich gewesen. Der scheint im letzten Schuljahr dann nicht mehr beantragt worden zu sein. Und deshalb ist es ihm dann auch möglich gewesen, einen regulären Schulabschluss, allerdings, wie gesagt, ich sage es mal

0: den einfachsten, also den Hauptschulabschluss, auch zu erwerben. Und bis zum Schluss gab es aber dauerhaft Konflikte. In der weiterführenden Schule haben wir auch Zeiten mit einer hohen Schulabstinenz, also wo er nicht die Schule besucht hat. Also das zieht sich schon wie ein roter Faden durch die gesamte Schullaufzeit.
1: Lassen Sie uns mal über diesen roten Faden reden, beziehungsweise wo er vielleicht auch verloren gegangen ist, auch von schulischer Seite. Was ist da aus schulischer Seite aus Ihrer Sicht als Bildungssenatorin schiefgelaufen?
0: Na, schiefgelaufen nichts, aber wir sehen ganz deutlich, und das habe ich ja auch schon versucht zu betonen, wo Schule an Grenzen stößt und wo momentan auch die Rechtsgrundlagen so sind, dass auch die Zusammenarbeitssysteme an Grenzen stoßen. Das heißt, wir sehen, das Jugendamt ist drinne, sowohl die Schule als auch das Jugendamt sagen, der Schüler müsste zunächst aus der Schule herausgenommen werden, müsste eventuell in eine psychiatrische Begutachtung, dann vielleicht auch ein Schulersatzprogramm, um dort erstmal wieder auch schulfähig, sagen wir dazu, zu werden. Und das ist ohne Zustimmung der Eltern momentan nicht möglich. Und die Eltern haben das verweigert. Und deswegen waren diese Maßnahmen auch nicht möglich. Das heißt, Schule hat alle Unterstützungssysteme herangeholt. Aber die Rechtsgrundlage sagt momentan, der Elternwille überwiegt an der Stelle, ich sage es ganz deutlich, wahrscheinlich auch gegen Kindesschutz oder Jugendschutz.
1: Und was muss sich da aus Ihrer Sicht ändern? Also wenn wir jetzt darüber reden, was lernen wir aus diesem Fall?
0: Ja, was ganz klar ist, dass wir schauen müssen, wie wir zum Beispiel, ist ja das SGB 8, wo das drin steht, wie ist Kindeswohl definiert im SGB 8, im Paragraphen 8a, wie gehen wir damit zukünftig um? Wir haben das Recht der Eltern im Grundgesetz hinterlegt. Ich halte das auch für ein wichtiges und zu Recht auch sehr hohes Gut. Aber wir müssen wahrscheinlich definieren, wann stößt das an Grenzen? Vor allen Dingen, wenn Eltern nicht kooperationsfähig sind und wir sehen, dass wir dort Kinder verlieren. Und gerade, das geht aus der Schulakte hervor, je älter der Schüler geworden ist, umso mehr hat er sich auch aus dem Schulraum zurückgezogen. Das heißt, er hat auch nicht mehr regelhaft die Schule besucht. Dann sind natürlich auch die Zugriffe schon von Schulpsychologen, von Schulsozialarbeitern deutlich begrenzter. Und wenn dann mit dem Wissen, dass die Eltern nicht kooperieren oder den Jugendlichen unterstützen, sind die Folgen umso schwerwiegender, wie wir jetzt auch sehen.
1: Aber nennen Sie mal ein konkretes Beispiel. Wie könnte man dann noch stärker und besser ansetzen?
0: Na, schauen Sie, wenn das Jugendamt die Möglichkeit hätte, an der Stelle, wo alle Möglichkeiten ausgeschöpft sind und sowohl das Jugendamt als auch eine Schulhilfekonferenz, Schulpsychologie zu der Erkenntnis kommt, der Schüler ist gefährdet. Das Kindeswohl ist gefährdet, dass man dann als Jugendamt auch mit der Gewissheit Recht zu bekommen, zu einem Familiengericht geht und den Antrag darauf stellt, dass den Eltern vorübergehend dieses Sorgerecht entzogen wird, damit dann das Jugendamt die Maßnahmen zum Beispiel zur psychiatrischen Begutachtung oder zur Unterbringung in einem Schulersatzprogramm veranlassen kann, auch ohne die Zustimmung der Eltern. Das ist etwas, was ich gerade sagte, das muss im SGB 8 noch deutlicher hinterlegt werden. Und da muss es Ausnahmeregelungen geben, die momentan nicht vorhanden sind.
1: Jetzt sind Sie Senatorin für alle Bereiche, über die wir gerade gesprochen haben, also Familie, Bildung und Jugend. Wo sehen Sie Ihre eigene Verantwortung?
0: Meine Verantwortung wird jetzt sein, dass wir genau das einmal rechtlich ganz konkret durchleuchten. Und wenn sich das bestätigt, was ich momentan aus den ersten, ich meine, wir sind jetzt 4 Tage danach, aus den ersten Rechtsgrundlagen habe, dass ich dann auch dementsprechend zum Beispiel eine Bundesratsinitiative starten werde, wo wir darüber sprechen müssen, auch auf Bundesebene. Es ist ein Bundesgesetz, das SGB 8, wie wir dort Nachbesserungen schaffen. Denn das sind ja nicht nur Themen, die in Berlin eine Rolle spielen, sondern wo ich fest davon ausgehe, dass wir das in allen 16 Bundesländern haben, dass wir fehlende Elternarbeit haben, die zur Gefährdung und zum Verlust von Jugendlichen führen.
1: Was über die Schulzeit des mutmaßlichen Attentäters Abdul B. bekannt ist und welche Konsequenzen sie aus diesem Fall zieht, darüber habe ich mit Katharina Günther-Wünsch gesprochen, Berliner Senatorin für Bildung, Jugend und Familie.

0: Von Berlin nach NRW. Rund ein Drittel aller Schulanfänger in Nordrhein-Westfalen spreche so schlecht Deutsch, dass sie große Probleme hätten, dem Unterricht zu folgen, so der Befund der Schuleingangsuntersuchungen im bevölkerungsreichsten Bundesland. Vor allem in Städten im Ruhrgebiet liegt der Anteil zum Teil sogar noch höher. Das ist ein Problem, da sind sich die Parteien in NRW auch einig. An der inzwischen beschlossenen Einführung der sogenannten ABC-Klassen aber gibt es viel Kritik, wie Jonas Panning berichtet.
1: Im nordrhein-westfälischen Landtag ging es in der letzten Sitzung vor der Sommerpause noch einmal hoch her.
2: Ich habe in diesem Saal schon so viel dummes Zeug gehört, aber dieses Gesetz schlagt wirklich dem Fass den Boden aus.
3: Sie, Frau Feller, agieren nach dem Motto des Autofahrers, der auf der Autobahn die Radioansage hört: Auf der A2 kommt Ihnen ein Falschfahrer entgegen, und dann zornig ruft: Einer, es sind Hunderte.
1: Die Kritik von FDP und SPD an NRW-Schulministerin Dorothee Feller ist einhellig. Künftig wird die Anmeldung für die Grundschule in Nordrhein-Westfalen vom Herbst auf das Frühjahr vorgezogen. Dann soll von den Schulleitungen auch die Sprachkompetenz getestet werden. Wer Nachholbedarf hat, für den ist im Jahr vor der Einschulung eine besondere Förderung verpflichtend. Zweimal die Woche, 2 Stunden, sogenannte ABC-Klassen. Die CDU-Politikerin verteidigte das Vorhaben im Landtag.
4: Immer wieder wurde eine Verbesserung des Übergangs von der Kita in die Grundschule gefordert. Pauschale Rufe nach mehr Geld und Personal können eine solche Verbesserung nicht herbeiführen. Es braucht vielmehr ein gezieltes Konzept der Zusammenarbeit.
1: Die nordrhein-westfälische Bildungsministerin sieht sich auf dem richtigen Weg. Sie bezieht sich unter anderem auf Gespräche mit rund 500 Grundschulleitungen, die sie zuletzt geführt habe, so Feller. Richtig ist aber auch, in einer Expertenanhörung im Landtag wurde kaum ein gutes Haar an den Plänen von der CDU-Politikerin gelassen. In den ABC-Klassen sollen Kinder von Grundschullehrkräften unterrichtet werden, die ihnen fremd sind, so Markus Bracht, der in NRW über 20 Kitas betreibt und Landesvorsitzender des Deutschen Kita-Verbandes ist.
5: Aber dann dieses Konzept umzusetzen mit 2x2 Stunden, die Kinder rauszureißen, aus dem gewohnten Alltag sie irgendwo hinzubringen, was schon eine enorme logistische Thematik ist, weil die wenigsten Kinder werden wirklich dann in der Kita beschult werden. Und dann zu denken, mit 2x2 Stunden bekommt man Kinder, die in Duisburg-Rheinhausen sind, wirklich auf so ein Level von Null quasi. Wir können ja teilweise gar nicht Deutsch, dann auf so ein Level zu bekommen. Das ist aus meiner Sicht illusorisch.
1: Zwar können ABC-Klassen auch in der Kita eingerichtet werden, zum Beispiel dann, wie im Beispiel von Markus Bracht, wenn in Stadtteilen wie Duisburg-Rheinhausen der Förderbedarf besonders hoch ist. In den meisten Fällen wird es aber zentrale Orte geben, die die Kommunen zur Verfügung stellen müssen. 108 Millionen des 250 Millionen Euro teuren Gesetzes sind für den Transport der Kinder vorgesehen, von der Kita zu den ABC-Klassen. Geld, das in den Kitas besser investiert sei, findet Markus Bracht.
5: Da macht es mehr Sinn, wir stärken die Sprachförderung in den Kitas, bilden Kolleginnen aus, die dann in die Kitas zusätzlich gehen, dort in den Einrichtungen dann intensiv Sprachförderung den ganzen Tag machen können und nicht nur in 2x2 Stunden.
1: An nordrhein-westfälischen Kitas geht der Trend jedoch gerade in die entgegengesetzte Richtung. In derselben Landtagssitzung wurde eine Reform des Kinderbildungsgesetzes, kurz KiBiZ, beschlossen. Sie sieht den Einsatz von qualifiziertem Fachpersonal nur noch in Kernzeiten vor. In Randzeiten können auch andere Betreuer in Kitas eingesetzt werden, wie staatlich geprüfte Kinderpflegerinnen. Kritik an der Methode der Sprachförderung vor der Grundschuleinschulung kommt in NRW auch von den Eltern. Unsinn nennt Hinrich Pich von der Landeselternkonferenz die ABC-Klassen. Er sorgt sich, dass Kinder dadurch stigmatisiert werden könnten.
6: Diesen Kindern wird schon gesagt, du bist nicht gut genug, deswegen musst du jetzt schon mal besonders irgendwas mit dir gemacht werden. Außerdem wird ja auch schon festgestellt zur Schulaufnahme, dass die Kinder eventuell schon so 3 Jahre brauchen für die Schuleingangsphase. Das gehört mit dazu. Also hellseherische Fähigkeiten der Schulleitung. Und dadurch werden Kinder ja stigmatisiert, vollständig.
1: Bildungsministerin Feller teilt diese Sorge nicht. Sie ist überzeugt von ihrem Gesetz und bezieht sich auf viele Gespräche, die sie geführt habe. Denn ihrer Auskunft nach gäbe es bereits in vielen Orten Kooperationen, die der Idee der ABC-Klassen nahe kämen.
4: Denn die Schulen und die Kitas haben in der Umsetzung genau den Pragmatismus an den Tag gelegt, den wir uns bei den ABC-Klassen wünschen. Wo es sinnvoll ist, kommt die Lehrkraft in die Kita. Andernorts kommen die Kinder in die Schule und sie finden vor Ort schon gute Lösungen wie der Weg zu meistern ist. Ganz pragmatisch, ohne Diskussion, ohne Kosten.
1: In Nordrhein-Westfalen wird kein Kind zurückgelassen, betont Ministerpräsident Hendrik Wüst, CDU, immer wieder. Ein wichtiges Thema, auch im Wahlkampf zur Landtagswahl im kommenden Frühjahr. Ob die ABC-Klassen etwas verbessert haben, wird dann aber noch keine Rolle spielen. Sie werden erst ein Jahr nach der Wahl eingeführt.
0: Die Landesregierung verspricht sich von den ABC-Klassen also einen besseren Schulstart für Kinder mit Sprachförderbedarf. Auch viele Experten bezweifeln allerdings, dass das Konzept aufgeht. Eine von ihnen ist die Erziehungswissenschaftlerin Renate Zimmer. Sie forscht seit vielen Jahren zur frühkindlichen Sprachentwicklung und Sprachförderung und hat die Pläne der Landesregierung auch in der Anhörung im Landtag kritisiert. Hallo Frau Zimmer.
7: Hallo Frau Brinkmann.
0: Sie haben der Landesregierung von der Einführung der ABC-Klassen abgeraten. Warum?
7: Ja, ich habe ganz grundlegende Kritik an den Bedingungen des Plans der Landesregierung. Denn der Ansatz der ABC-Klassen, der geht an entwicklungspsychologischen Bedürfnissen von Kindern total vorbei. Er ignoriert aber auch alle wissenschaftlichen Erkenntnisse zu den Bedingungen des Spracherwerbs. Denn dazu gehört erstmal stabile Beziehungen, vertraute Bezugspersonen, aber auch ganz verlässliche Alltagsstrukturen, ein sicheres vertrautes Umfeld, das sind eigentlich grundlegende Voraussetzungen für einen erfolgreichen Spracherwerb. Und das alles kann aus meiner Sicht in den ABC-Klassen nicht gelingen. Die Kinder werden aus dem vertrauten Alltag herausgelöst. Sie werden in neue Gruppen mit unbekannten Fachkräften gebracht. Und diese Belastungen, die kennen eigentlich alle Eltern nur zur Genüge. Man braucht gar nicht wissenschaftlich zu ergründen, aber man weiß doch, dass Kinder in solchen Situationen eher Stress empfinden. Sie blockieren ja geradezu dann den Spracherwerb. Sie sagen nichts mehr. Bei vielen Kindern besteht dann die Gefahr der Entmutigung und des Rückzugs, gerade bei Kindern mit Sprachförderbedarf.
0: Welches Modell der Sprachförderung hätten Sie stattdessen empfohlen?
7: Aus meiner Sicht hat sich auch in NRW die alltagsintegrierte Sprachförderung, Sprachbildung und Sprachförderung sehr bewährt. Dadurch, dass jetzt in der Grundschule doch sehr häufig Kinder mit Sprachförderbedarf eingeschult werden und hier ein größerer Handlungsbedarf sich zeigt, dem würde ich schon zustimmen. Aber man müsste die Bedingungen in der Kita eben auch verbessern. Also erstens mal ist der Beginn mit 5 Jahren, ein Jahr vor der Einschulung, viel zu spät. Man muss mit Sprachbildung und Sprachbegleitung, Sprachförderung viel früher anfangen. Also so gerade in der im zweiten und dritten Lebensjahr entdecken die Kinder Sprache als Kommunikationsmittel und gewinnen Freude am Sprechen. Das zu unterstützen, das ist aus meiner Sicht ganz wichtig. Also früher anfangen, dann in einem vertrauten Ort Sprachförderung noch stärker akzentuieren, vielleicht auch mit externen Kräften, die Fachkräfte in der Kita eben auch unterstützen können, in den Alltag integrieren und nicht nur 2x2 Stunden, sondern Sprache ist etwas, was tagtäglich eine Rolle spielt, wo die Kinder tagtäglich in jeder Situation gefordert und auch gefördert werden müssen. Und das mit einem lustvollen Konzept, dass die Freude am Sprechen in den Vordergrund steht, kann aus meiner Sicht in 2x2 Stunden in der Schule oder wo auch immer das dann nachher durchgeführt werden soll, kann das gar nicht erfolgen.
0: Frau Zimmer, das klingt für mich alles sehr nachvollziehbar, aber wir wissen halt auch, dass die Kitas unter einem enormen Fachkräftemangel leiden und jetzt NRW halt auch auf ein Modell setzt, das nur noch Fachpersonal in den Kernzeiten der Betreuung da ist, in den Randzeiten aber nicht. Und das wären ja zum Beispiel so Zeiten, wo es mal ruhiger ist, wo man halt auch nochmal intensivere Sprachförderung betreiben könnte. Da werden dann aber auch Kräfte eingesetzt, die vielleicht nicht so pädagogisch geschult sind.
7: Ja, das große Problem ist, dass das Schulministerium Mittel für sich in Anspruch nimmt, die eigentlich in die Kita gehören. Also wir müssen die frühkindliche Bildung in der Kita stärken. Also wenn ich lese, dass 1430 Sprachförderkräfte, die über mehrere Jahre sich bewährt haben, in der Kita abgezogen werden. Das sind genau die Sprachförderkräfte, die durch die Sprachkitas, das war damals ein Bundesprogramm, eingesetzt werden konnten. Die wurden reduziert, die Kräfte. Die haben die Expertise, sind mit den Kindern vertraut. Und stattdessen sollen 1480 neue Lehrkräfte Pflegekräfte, Lehrkräfte eingesetzt werden, wo jetzt schon ein erheblicher Mangel an Grundschullehrkräften vorhanden ist. Ich frage mich, woher sollen die herkommen? Wie sollen die qualifiziert werden für frühkindliche Bildung, für Kinder, die nicht in der Schule sich schon befinden? Und zusätzlich eben noch, wo sollen sie die Qualifikation für die Sprache denn herkriegen? Also das innerhalb der 2 Jahre alles vorzubereiten und dann nachher umzusetzen, das halte ich für ein Unterfangen, was eigentlich von vornherein zum Scheitern verurteilt ist. Warum setzt man nicht mehr Mittel in der Kita bei den Fachkräften dort unter Verbesserung der Rahmenbedingungen ein? Dann würde sich dort auch viel mehr eben ins Positive hinein entwickeln können.
0: Lassen Sie uns nochmal auf die Bundesebene schauen. Wo steht NRW jetzt mit diesen ABC-Klassen, was Sprachförderung im frühkindlichen Bereich angeht?
7: NRW macht im Grunde genommen eine Rolle rückwärts. In Niedersachsen zum Beispiel ist es so, dass Sprachförderung ausdrücklich als Aufgabe der Kitas verankert wird und auch finanziell, gesetzlich auch unterstützt wird. Bremen, Schleswig-Holstein gehen ähnliche Wege. Und selbst in Berlin ist es so, dass Kinder, die keine Kita besuchen, vor Schulbeginn eben eine Sprachförderuntersuchung durchlaufen müssen. Und sollten sie Sprachförderbedarf haben, wenn sie verpflichtend in der Kita Sprachförderung erhalten. Also alle Bundesländer setzen auf die Kita als Bildungsinstitution, als grundlegende Bildungsinstitution. Schule folgt, der Übergang muss gut gestaltet werden, aber sie darf nicht Aufgaben, die der Kita zugebilligt werden müssen, sollte sie nicht übernehmen.
0: Das sagt die Erziehungswissenschaftlerin Renate Zimmer über kindgerechte Sprachförderung und wie sie das neue Fördermodell in NRW bewertet. Und das Interview mit ihr haben wir vor der Sendung aufgezeichnet.

0: Und zum Ende dieser Sendung wollen wir einen Bogen zu unserer morgigen Ausgabe von Campus und Karriere schlagen. Seit dem Anschlag auf den Christopher Street Day in Berlin wird auch über queerfeindliche Gewalt und deren Ursachen debattiert. Politiker und auch Aktivisten fordern, dass etwa in der Schule und anderen pädagogischen Einrichtungen die Wertevermittlung von Anfang an eine größere Rolle spielen solle. Die Frage ist nur wie. Auch das wird morgen Thema sein bei uns und moderieren wird meine Kollegin Petra Enzinger, die jetzt im Studio ist. Petra, was erleben queere Menschen?
1: Ja, das ist recht vielfältig im negativen Bereich. Also da gibt es abfällige Kommentare, abfälliges Verhalten, verbale und körperliche Gewalt. Überall in ihrem Alltag erleben queere Menschen das. Und das zeigen auch verschiedene Studien und Befragungen. Und dass queerfeindliche Diskriminierung auch an Schulen ziemlich weit verbreitet ist, das belegt etwa eine Studie der EU-Grundrechtecharta, auf die sich viele berufen. 2024 wurde die veröffentlicht. Rund 17.000 queere Menschen aus Deutschland haben daran teilgenommen und mit Blick auf die Erfahrungen aus der Schulzeit ergibt sich, muss man schon sagen, ein sehr alarmierendes Bild. Fast die Hälfte der Befragten gibt an, während der Schulzeit diskriminiert oder gemobbt worden zu sein und fast genauso viele erklären, dass sie in der Schule niemals Unterstützung bekommen durch Lehrkräfte oder Mitschülerinnen und Mitschüler. Was das bedeutet auch für die Entwicklung der Betroffenen, darüber werden wir morgen auch sprechen. Mit dabei in der Gästerunde ist die Hamburger Entwicklungspsychologin Sonja Bröning, die übrigens zuvor auch beim Hamburger CSD dabei ist. Interessant bei all dem ist sicherlich aber auch, dass die gesellschaftliche Akzeptanz queerer Menschen in Deutschland langfristig gestiegen ist.
0: Und diese Gesprächspartnerin, Sie haben es jetzt gerade erwähnt, der CSD in Hamburg findet ja dann am Samstag statt, ne? Genau, das ist auch nochmal Anlass, warum wir auch nochmal auf das Thema ganz gezielt schauen wollen. Was müsste denn zum Beispiel in Schule und anderen Bildungseinrichtungen idealerweise passieren, dass Toleranz und andere Werte stärker verankert werden?
1: Da gibt es eine Menge Ideen, muss man sagen. Die Bundesschülerkonferenz, die morgen auch mit dabei sein wird, die hat in der Vergangenheit mehr Sichtbarkeit und auch sichere Anlaufstellen für Schülerinnen und Schüler gefordert. Die Gewerkschaft Erziehung und Wissenschaft, GEW, die setzt sich für eine diskriminierungsfreie Schulkultur ein. Also das setzt ganz grundsätzlich an. Da bestehen wohl auch bei Beschäftigten insgesamt im Bildungsbereich noch Unsicherheiten mit queeren Themen, weswegen die GEW auch mehr Fortbildungsangebote für Lehrkräfte fordert und mehr Unterstützung auch durch externe Bildungsprojekte, wie etwa Schlau oder Queere Bildung e.V. Aber da geht es wie so oft ja eben auch um die Frage, wie so etwas ausgebaut oder überhaupt erstmal auch bestehen bleiben kann. Da gibt es Finanzierungsdruck, darüber berichten wir hier ja auch immer wieder. Christoph Alms von der GEW, der dort auch im Bundesausschuss queer aktiv ist, der wird uns das morgen dann noch genauer erklären.
0: Und wie können sich unsere Hörer und Hörerinnen noch einbringen?
1: Ja, indem sie uns schildern. Also was ist Ihre Meinung? Wie können wir Toleranz fördern? Welche Rolle spielt Schule, wenn es um Respekt und Offenheit geht? Wie erleben das genau unsere Hörerinnen und Hörer selbst? Haben sie vielleicht auch Vorurteile überwunden oder erlebt, dass jemand wegen seiner sexuellen Orientierung ausgegrenzt worden ist? Welche Erfahrungen machen auch Jugendliche da in der Schule und was kann Schule leisten? Dieser Frage gehen wir dann nach, damit eben Schule auch ein sicherer Ort sein kann und Toleranz und Miteinander befördert.
0: Queere Vielfalt in Schule und Gesellschaft, was Bildung bewirken kann. Unser Thema morgen ab 14.05 Uhr. Und Sie können schon jetzt eine Mail an campus@deutschlandfunk.de schreiben oder eine Nachricht per WhatsApp schicken an 0173 535 8089. Noch einmal 0173 535 8089. Und es gibt noch weitere Kontaktdaten, die finden Sie aber alle gesammelt auf unserer Homepage unter deutschlandfunk.de. Wir sind wirklich gespannt auf Ihre Meinung, auf Ihre Erfahrungsberichte. Das war Campus und Karriere für heute. Am Mikrofon war Regina Brinkmann. Schön, dass Sie dabei waren.

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1: Uhr, die Nachrichten. Von den etwa 60.000 Migranten, die in den vergangenen Tagen die spanische Exklave Ceuta erreicht hatten, sind offiziellen Angaben zufolge etwa 25.000 schon wieder in Marokko. Das spanische Innenministerium teilte mit, sie seien freiwillig zurückgekehrt. Der Großteil der Migranten hatte die Grenze zu der Exklave schwimmend überquert. Mindestens 34 Menschen sollen dabei ums Leben gekommen sein. Der spanische Regierungschef Sanchez verurteilte den Ansturm der Migranten als Angriff auf das spanische Staatsgebiet. Bei einem Besuch in Ceuta machte er Menschenhändler für die Lage dort verantwortlich. Sanchez kündigte weitere Maßnahmen zur Sicherung der Grenze an. So sollen zwischen der Küste Marokkos und dem Strand von Ceuta Schwimmbojen installiert werden, um eine physische Sperre zu schaffen. Zudem will Sanchez Verfahren beschleunigen, um die Rückführung irregulär eingereister Migranten zu erleichtern. Die Ukraine entsendet Feuerwehrleute nach Frankreich, um bei der Bekämpfung der Waldbrände zu helfen. Wie die ukrainische Nachrichtenplattform UNN unter Berufung auf das Innenministerium berichtet, haben sich heute früh 70 Helfer auf den Weg gemacht. Auch 15 Spezialfahrzeuge seien entsandt worden. Sollte Bedarf bestehen, könne man außerdem Flugzeuge zur Unterstützung der Löscharbeiten schicken, hieß es aus Kiew. Laut dem französischen Innenministerium gibt es auch Unterstützung aus Deutschland, Luxemburg, der Slowakei, Lettland und Serbien. Deutschland unterstützt zudem die Brandbekämpfung in Spanien. Das Bundesamt für Bevölkerungsschutz und Katastrophenhilfe koordiniert die deutschen Hilfsmaßnahmen in beiden Ländern. China will die Nutzung der Atomkraft im Land intensivieren. Man habe den Bau von 8 neuen Reaktorblöcken genehmigt, erklärte ein Sprecher der Regierung. Die Gesamtinvestition für die neuen Anlagen wird, einem Bericht der regierungsnahen Zeitung Pengpai zufolge, auf mehr als 170 Milliarden Yuan geschätzt, umgerechnet etwa 22 Milliarden Dollar. Die neuen Vorhaben umfassen, den Angaben zufolge, jeweils 3 Reaktorblöcke in den Provinzen Zhejiang, Guangdong, Liaoning und Shandong. Die iranischen Revolutionsgarden haben in der Straße von Hormus nach eigenen Angaben 2 Erdöltanker angegriffen und zum Stillstand gebracht. Sie hätten die Meerenge außerhalb der vom Iran vorgegebenen Route befahren, hieß es zur Begründung. Zu möglichen Schäden oder Opfern wurden keine Angaben gemacht. Die Führung in Teheran besteht darauf, dass Schiffe die Straße von Hormus nahe der iranischen Küste passieren, um dafür Gebühren verlangen zu können. Ausländische Regierungen und Reedereien lehnen das ab. Nach dem Beginn der amerikanisch-israelischen Angriffe auf den Iran Ende Februar war die Straße von Hormus monatelang vollständig blockiert. Die Zahl der Arbeitslosen in Deutschland hat im Juli zugenommen und überschreitet nun die Marke von 3 Millionen. Die Bundesagentur für Arbeit verzeichnete 3.007.000 Arbeitslose, wie die Behörde in Nürnberg mitteilte. Das seien 71.000 mehr als im Juni und 28.000 mehr als vor einem Jahr. Die Arbeitslosenquote stieg im Vergleich zum Juni um 0,2 Punkte auf 6,4%. Die Unterbeschäftigung, die auch Teilnehmer an arbeitsmarktpolitischen Maßnahmen erfasst, blieb gegenüber dem Vormonat unverändert. Mit 3.645.000 war sie um 28.000 höher als vor einem Jahr. Mit Beginn der Sommerpause steigt die Zahl der Arbeitslosen im Juli regelmäßig. Die Inflation im Euroraum ist gestiegen. Waren und Dienstleistungen verteuerten sich im Juli um durchschnittlich 2,9% im Vergleich zum Vorjahresmonat, wie das EU-Statistikamt mitteilte. Vor allem die Energiepreise trieben die Entwicklung an. Die höchste Inflationsrate verzeichnete Litauen mit 5,6, die niedrigste Estland mit 2%. Deutschland liegt bei 2,8%. Eurostat nutzt zur internationalen Vergleichbarkeit eine andere Berechnungsmethode als das Statistische Bundesamt in Wiesbaden. Das Wetter. Im Nordwesten schauerartiger Regen, später auch einzelne starke Gewitter. Am Nachmittag in der gesamten Südosthälfte erhöhtes Gewitterpotenzial, bevorzugt im Südosten. Lokal Gefahr unwetterartiger Entwicklungen mit schwerem Sturm. 21 bis 39 Grad. Morgen im Süden und Osten stärker bewölkt und einzelne, teils starke Gewitter, sonst überwiegend sonnig und vielfach trocken. 20 bis 31 Grad. Das waren die Nachrichten.
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2: Mit Anja Buchmann, hallo. Musik ist heute im Fokus bei Corso. Es geht um die neue Dokumentation Love is Stronger über die Love Parade bzw. den Nachfolger Rave the Planet, um junge afghanische Underground-Musik beim neuen Sarkash-Festival und um das Urteil im Verfahren der GEMA gegen Audio-KI-Anbieter Suno. Suno gegen GEMA, KI gegen Urheberrecht. Was künstliche Intelligenz anbetrifft, so ist sich die Musikszene in Deutschland relativ einig. Künstlerin Balbina meint dazu:
3: Computer können nicht weinen, Computer können nicht schwitzen und vor allem können Computer nicht fühlen.
2: Aber auch Balbina weiß, KI kann sich sehr gut Songs von echten Menschen merken und sie zu ihren Zwecken verarbeiten. Und sie spielt diese Songs auf der KI-Anwendung Suno AI überwältigend echt wieder aus, auch wenn diese KI vor allem nach eigenen Angaben eigene künstliche Songs generieren will. Das hat die GEMA festgestellt und gegen Suno geklagt wegen Urheberrechtsverletzung. Heute hat das Landgericht München ein wegweisendes Urteil gesprochen. Suno darf mit gewissen Songs nicht mehr arbeiten. Unser Bayern-Korrespondent Tobi Krone war bei der Urteilsverkündung dabei. Tobi, es waren auch Künstlerinnen und Künstler im Gerichtssaal anwesend. Ja, wie laut war der Jubel nach dem Urteil?
4: Ja, das war schon eine vernehmbare Freude oder mehr so eine Erleichterung. Also zum Beispiel bei Peter Maffay, der war auch bei der Urteilsverlesung dabei und hier danach im Pressestatement zu hören.
5: Die Dinge, die durch KI zustande kommen, sind erstaunlich und das muss man einfach registrieren. Aber wenn KI multipliziert wird, ausgewertet wird auf der Basis von humanem Schaffen, dann müssen diejenigen, die diese Substanz geschaffen haben, beteiligt werden.
4: Und neben Balbina und Peter Maffay war zum Beispiel auch Songwriterin Caro Schrader dabei. Sie hat zum Beispiel Charthits für Adel Tawil und Nina Chuba geschrieben und ist natürlich auch besonders betroffen von diesem Urteil, weil sie die Tantiemen bekommt für diese Songs, die sie geschrieben hat. Und man merkt auch ihr an, da geht's auch einigen KünstlerInnen wirklich um eine existenzielle Frage, fast auch im philosophischen Sinne. Wird Musik von Menschen in Zukunft überhaupt noch eine Chance haben? Und in dieser Frage hat das Urteil doch einigen große Hoffnungen gegeben.
2: Die GEMA hat ja schon im Winter einen Sieg vor Gericht erzielt in erster Instanz, und zwar in Sachen Songtexte gegen OpenAI. War das Urteil heute in Sachen Melodie da jetzt nicht auch abzusehen, weil es ja um was ganz Ähnliches ging?
4: Ja, es war heute sogar die gleiche vorsitzende Richterin wie damals, Elke Schwager, die sowieso einen ganz speziellen hemdsärmeligen Stil hat und die ihre Urteilsbegründungen wie so ein Jura-Einführungsseminar abhält, meist ganz freigesprochen. Und natürlich, ja, die Frage der Speicherung der Daten, also der Memorierung, die ist ganz ähnlich gelagert. Also auch die Frage, wie die Musik erst über abenteuerliche Wege, sage ich mal, kopiert wird, dann zerlegt und in sogenannte Tokens verarbeitet wird, damit dann die KI damit lernen kann und potenziell neue eigene Werke generieren kann. Hier ging es bei diesen sechs Songs, in deren Namen geklagt wurde, zum Beispiel Rasputin oder Mambo Number 5, da ging es darum, dass die GEMA die Songtexte gepromptet hat und noch zusätzlich grob den Musikstil eingegeben hat und dann fast identische Songs rausbekommen hat bei Suno AI. Das Ganze hat die GEMA dann in der Verhandlung dem Gericht vorgespielt und die Richterin ist ohne jeden Zweifel gewesen: Vom Charakter her handelt es sich wirklich um Plagiate, also eine Urheberrechtsverletzung. Soweit so vorhersehbar, aber diesmal ging es ja auch um die Frage, darf ein deutsches Gericht auch ein Unternehmen verklagen, das diese Songs in den USA gespeichert hat und auf seine KI auf amerikanischen Servern hat lernen lassen? Und die Vorsitzende Richterin am Landgericht München I, Elke Schwager, die hat gesagt, ja, sie darf hier amerikanisches Urheberrecht anwenden. Das sei auch in vielen Bereichen ziemlich ähnlich wie das europäische.
2: Also in den USA, dem Mutterland der KI sozusagen, da dürfte es ja schon einige wichtige Urteile zum Urheberrecht geben, oder?
4: Sollte man meinen. Es gibt aber gerade tatsächlich erst 2 Urteile in sehr niedrigen Instanzen und das nur bezogen auf Text und Bücher. Diese Urteile hat die Richterin heute dargestellt. Man kann so ein bisschen platt sagen, das Münchner Landgericht ist wohl schon ein bisschen weiter als Gerichte in den USA, denn hier gibt es ja jetzt ein Urteil zu KI-Musik. Und weltweit gibt es wohl noch kein Gericht, das klargestellt hat, ja, wir dürfen auch, wenn es Leute hier betrifft, ein US-Unternehmen nach US-Regeln verurteilen. Eine andere Frage ist jetzt natürlich der Schadensersatz, also wie die GEMA jetzt an das Geld rankäme, das den UrheberInnen der 6 Songs ja zusteht. Das müsste in den USA passieren und das könnte ja trotz positiver Urteile sehr teuer werden.
2: Gegenstand des Verfahrens waren ja, du hast es schon erwähnt, nur ein paar sehr bekannte Songs. Also ich zähle sie nochmal auf. Das waren Atemlos, Daddy Cool, Rasputin, Big in Japan, Forever Young und Mambo No. 5. Und nur die dürfen jetzt gerichtlich nicht mehr wiedergegeben werden. Aber jetzt gibt es noch ein paar Millionen anderer GEMA-Songs. Was wird aus denen?
4: Also erstmal hat Suno schon kurz nach dem Urteil per Pressemitteilung angekündigt, man prüfe dort eine Berufung. Also dieses Gerichtsverfahren wird uns noch ein paar Monate oder vielleicht auch Jahre beschäftigen. Auch in dem anderen Fall zu Songtexten ist OpenAI ja in Berufung gegangen. Da liegt es jetzt beim OLG München, beim Oberlandesgericht. Aber auch die GEMA hat eigentlich keine Lust, da jetzt jahrzehntelang ihre KünstlerInnen durchzuklagen. Ihr ginge es heute eher um so eine rechtliche Machtdemonstration, würde ich sagen. Zu den eigentlichen Plänen hat Tobias Holzmüller, der Geschäftsführer der GEMA, das hier gesagt.
6: Und es wird natürlich auch davon abhängen, wie die Gegenseite sich jetzt aufstellt, ob man weiter den Rechtsweg geht oder jetzt bereit ist, mit uns auf Augenhöhe darüber zu reden, wie ein vernünftiges Lizenzmodell aussehen könnte, weil das ist ja eigentlich unser Ziel.
4: Und das ist letztlich auch die Hoffnung der KünstlerInnen, bald auch bei den KI-Songs mitverdienen zu können.
2: Über den Sieg der GEMA gegen Suno AI vor Gericht, Tobi Krone war für uns dabei. Du gehst

0: Nie mehr sicher von Endless Wellness, einem Quartett aus Wien, ein Lied über ein Phänomen unserer Zeit, nämlich das Schwinden von Gewissheiten. Ein, ja, quasi Ausblick auf das neue Album, das demnächst kommen wird. Sarkash heißt rebellisch, ungehorsam in der Sprache Dari, eine der Amtssprachen von Afghanistan. Und es ist der Name eines neuen Festivals in Berlin, das Sarkash Underground Festival für Hip-Hop, Rap, Trap und experimentelle Musik aus Afghanistan, Belutschistan und Kaschmir. Eine der Mitorganisatorinnen ist Armaron Taheri. Sie ist Schriftstellerin, Künstlerin, Kuratorin und Gründerin des Community-Magazins Afghan Punk. Mit ihr habe ich heute Vormittag gesprochen und meine erste Frage an sie war, wogegen wird denn rebelliert?
1: Also es heißt rebellisch und unbeugsam, widerspenstig und es steht für einen widerständigen Ausdruck, der sich in Musik ableitet. Musik ist in Afghanistan gerade verboten. Die deutsche Regierung unterstützt das indirekt, indem es die Hände schüttelt mit demselben Regime, das es verbietet und auch viel mehr als das. Und mit der neuen Musik und einer neuen Generation gibt es auch eine neue Protestsprache, die wir weiter transformieren wollen. Wir möchten, dass Musik überlebt, dass sie wächst, dass sie sich transformiert, dass es eine Plattform gibt, in der sich die Musikerinnen vernetzen können auch. Und wir sind hier, wir machen Musik, nichtsdestotrotz. Und ja, wir nutzen Musik als Protestsprache, als widerständigen Vorstellungskraft. Und das ist unser Ziel, ja.
0: Wie ist, Sie haben es schon kurz angedeutet, die derzeitige Situation für Musikerinnen und Musiker in Afghanistan? Also die an der Macht befindlichen Taliban haben die Musik allgemein verboten?
1: Richtig.
0: Aber es gibt sie dennoch?
1: Natürlich. Also Musik kann man nicht verbieten. Es wird immer noch heimlich gehört. Es ist so, wenn du Musik verbietest, ist es so, als ob du Menschlichkeit verbietest. Ein Mensch ist ein Mensch und er wird immer Musik machen, er wird immer Kunst machen, er wird sich immer ausdrücken, wird immer Hoffnung schaffen. Und ich glaube, darum geht es ja. Also es geht ja auch darum, dass Musik die Essenz des Menschseins ist. Das kann man den Menschen nicht absprechen. Und das wird auch immer weiterleben im Untergrund. Es ist egal, wie viel Repression da passiert. Es wird immer weiterleben. Also Leute werden immer kreativer werden auch und neue Wege finden, sich auszudrücken.
0: Wie klingt diese neue Generation, die auch auf Ihrem Festival zu hören sein wird?
1: Sehr unterschiedlich, muss ich sagen. Also wir haben sehr viele unterschiedliche Künstler und Künstlerinnen dabei, die ihre Eigenart haben. Aber ich glaube, was alle miteinander gemeinsam haben, ist, dass sie sehr eigenwillig sind in ihrer Musik. Also dass sie sehr ihren eigenen Stil haben, sehr energetisch sind in dem, was sie machen und auch sehr neuartig. Das heißt, dass diese verschiedenen Elemente von, ich bringe das, was ich durch, sagen wir mal, Migration mitgenommen habe und das, was ich von zu Hause habe, transformiere ich und erweitere ich in etwas Neues. Und das hat, glaube ich, jeder einzelne Künstler für sich so erfunden. Ich meine, es gibt dann auch so Musik wie zum Beispiel von Audio Khalil. Er wird ein DJ-Set auflegen. Audio Khalil war zum Beispiel ein Radio-Host in Afghanistan, auch ein ziemlich bekannter. Und bei Audio finde ich es sehr interessant, weil da sieht man auch nochmal durch Field Recordings und wirklich so künstlerische Elemente von was passiert, wenn das transportiert wird nach Berlin sozusagen, also mit Elektrosound zu arbeiten und auch wirklich als Künstler zu arbeiten. Und ich glaube, darum geht es ja auch so ein bisschen, dass wir so ein bisschen experimentell sein dürfen und auch irgendwie so ein bisschen schauen, okay, Dinge sind noch nicht so ganz klar definiert, aber wir möchten uns auch den Raum schaffen, dass ausprobiert werden kann, dass Neuartigkeit neu entdeckt werden kann.
0: Haben sich denn einige afghanische Künstlerinnen und Künstler im Exil, wo ja die meisten von ihnen leben in der Diaspora, schon was aufgebaut, ein Publikum aufgebaut und produzieren fleißig Musik?
1: Ich glaube nicht, dass die meisten aktiv sind außerhalb von Afghanistan. Ich glaube, die meisten Musiker und Musikerinnen, die außerhalb von Afghanistan sind, haben die meiste Sichtbarkeit. Ich glaube, so würde ich das ausdrücken. Mhm. Die meisten afghanischen Musiker sind in Afghanistan. Die haben nur nicht die Sichtbarkeit, die Reichweite oder die Möglichkeiten, diese Zugänge und Sichtbarkeit zu haben. Es ist mir wichtig, das zu sagen, weil oft Leute außerhalb von Afghanistan diese Narrative schüren von, wir haben das als erstes gemacht, nur weil wir hier irgendwie Räume betreten dürfen, zu denen Leute, die Musik machen in Afghanistan und Kunst machen in Afghanistan, niemals betreten können. Und Und ich glaube, das möchte ich einfach damit nochmal ehren, das nochmal ganz klar auszudrücken. Das andere ist, es ist so, dass sich Plattformen, also durch Plattformen, durch TikTok, durch Instagram, durch soziale Medien, das wird heutzutage so sehr verteufelt, aber ich glaube, es hat auch so viel Gutes. Und zwar, junge Generationen können ihre Musik teilen und ein Publikum finden. Einer der Künstlerinnen, Künstler Abom zum Beispiel, hat eine große Fanbase in Europa aufgebaut. Er ist in den Niederlanden. Hussein 003, den wir gleich auch nochmal hören werden, hat sich auch eine Fanbase aufgebaut, aber durch Kollektivität. Also er ist jemand, der auch sehr viel in seiner Musik seine eigene Geschichte, aber auch die Geschichte von Afghanistan und seine eigene Reise verbindet mit Protesten, mit dem Kampf für Freiheit, mit Befreiung und dann auch sehr gut verbunden ist eigentlich.
0: Wo Sie ihn gerade angeführt haben, Hussein 0093, einen Titel werden wir von ihm jetzt gleich noch hören, der heißt Tsunami. Da wir die Sprache hier, also wir deutsche Hörerinnen und Hörer in der Regel nicht verstehen, worüber rappt er?
1: Ich würde jetzt mal einfach über diesen Song hinaus etwas erzählen. Also ich glaube, er rappt sehr viel über seine eigene Geschichte. Er macht sehr viel Storytelling darüber, über Empowerment, über wie man die Definition von Leid auch in Power umwandeln kann, in Selbstwirksamkeit, in sich zu sehen, wie wir uns als Gesellschaft transformieren können, wie wir uns als Volk transformieren können, wie wir einander mit Liebe begegnen. Also ich glaube, es geht auch in sehr viel in der Musik von Hussein, aber ich glaube auch Hussein generell als Künstler sehr viel um Liebe, Verbundenheit, nebeneinander stehen und das als allererstes nicht nur in seiner Musik zu verkörpern, sondern auch in seiner Politik.
0: Workshops und Konzerte gibt es zu hören, zu erleben oder auch mitzugestalten beim Sarkash Underground Festival am 1. August, also heute ab 16.30 Uhr in der Marmorbar und Ölgarten vor dem Schlesischen Tor in Berlin. Vielen Dank für das Gespräch, Amaron Taheri.
1: Dankeschön.
0: Und wir hören nun den Song von Hossein 0093, Tsunami. Double 093, I'm back, baby. 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

0: Imagine Love, das ist das Motto der 5. Techno-Parade Rave the Planet unter der Leitung von DJ Dr. Motte und seiner Frau Ellen. Am 15. August soll sie wieder stattfinden. Genau genommen ist es eine politische Versammlung in Form einer Tanz- und Musikdemonstration. Und wie die Geschichte seit 1989 läuft, das zeigt die neue Dokumentation Love is Stronger von Love Parade zu Rave the Planet von Regisseurin Britta Mischer. Und so war es zu Beginn 1989, als die erste Love Parade erfunden wurde von Dr. Motte und seiner damaligen Freundin Danielle.
1: Und dann war das irgendwann mal so, dass Motte nach Hause gekommen ist, nachdem er wieder mal nachts gedjayed hatte und mich geweckt hat um 7 Uhr morgens und gesagt hat, Danielle,
2: wir könnten jetzt eine Demonstration anmelden und nehmen dann halt Lautsprecherwagen und machen eine Street Party. Warum soll das nicht klappen? Wir können es ja mal ausprobieren.
0: Die Doku Love is Stronger ist ab heute in der ARD-Mediathek und ich habe vor der Sendung mit Britta Mischer gesprochen. Meine erste Frage war, nach dem Anschlag am Rande des Christopher Street Days in Berlin ist die Techno-Parade-Zug der Liebe abgesagt worden aus Sicherheitsgründen. Rave the Planet wird stattfinden. Was halten Sie davon?
3: Ich finde es gut, dass die Rave the Planet Parade stattfindet, weil ich es einfach wichtig finde, einfach für die Werte auf die Straße zu gehen und Zusammenhalt zu zeigen und sich auch nicht unterkriegen zu lassen. Es ist natürlich ganz, ganz schrecklich, dass das passiert ist und für die Betroffenen. Und die Organisatoren der Rave the Planet Parade sind eben nochmal mit den Behörden, mit der Polizei eben ins Gespräch gegangen und haben das Sicherheitskonzept nochmal angepasst, damit es eben alles noch sicherer ist. Und dort, die Wägen, die fahren ja im Prinzip im Kreis, sozusagen Brandenburger Tor und dann um den großen Stern herum. Und der Zug der Liebe, der fährt eben durch die ganze Stadt. Und der ist auch kleiner und da, man kann ja nicht die ganze Stadt absichern. Und das war eigentlich immer das Besondere eben bei dem Zug der Liebe. Und bei Rave the Planet ist es so ein bisschen übersichtlicher, sage ich mal.
0: Kommen wir zur Doku, weswegen wir in erster Linie natürlich mit Ihnen sprechen. Wie ist die Idee zu der Dokumentation entstanden? Ich vermute, Sie sind auch Techno-Fan.
3: Ich bin auf jeden Fall auch Techno-Fan. Und die Idee ist eigentlich entstanden, dass ich eigentlich bei meiner ehemaligen Geschäftspartnerin und Freundin, die hat Dr. Motte und Heike Mühlhaus schon mit der Kamera begleitet, so um die Jahrtausendwende. Und dann habe ich diese Kiste mit diesen DV-Tapes irgendwann entdeckt und habe da mal reingeschaut. Dann habe ich gesagt, Mann, das ist ja richtig tolles Material. Sie war so ganz nah dran. Und diesen Schatz, den konnte ich dann irgendwann eben auswerten und habe da gesagt, Mann, irgendwann müssen wir mal da was draus machen. Und ja, 6 Jahre habe ich jetzt an der Doku gewerkelt tatsächlich.
0: Okay, also inklusive der ersten Ausgabe von Rave the Planet 2022, aber auch ein Blick zurück. Also es ist ja doch recht vielschichtig, ne? Also die Dokumentation behandelt eine kleine Geschichte des Techno vielleicht sogar auch und der Love Parade in Berlin, stellt wichtige Figuren der Love Parade vor mit Dr. Motte und auch Danielle de Picciotto, die mit ihm zusammen die Love Parade ins Leben gerufen hat, was viele auch gar nicht so wissen. Ja, sie zeigt auch, wie die Love Parade immer kommerzieller wurde, das Unglück von Duisburg, die Idee zu Rave the Planet und auch organisatorische und praktische Probleme, eine solche Veranstaltung zu stemmen. Was war Ihnen vor allem wichtig zu erzählen? Also ich finde, ein Schwerpunkt sind ja auch die Frauen der Love Parade bzw. Rave the Planet, oder?
3: Auf jeden Fall. Also zum einen finde ich es schön, dass es eben beide Stränge sind, wirklich von den Anfängen der Love Parade und von den Anfängen von Rave the Planet. Und diese beiden Stränge treffen sich irgendwann. Und das ist natürlich sehr schön dann dramaturgisch miteinander verwoben. Und ich habe eben, gerade weil ich diesen alten Archivschatz auch gefunden habe, habe ich dann eben diese Partnerin von Dr. Motte entdeckt. Und dann habe ich über die Rave the Planet Parade, habe ich dann halt die Frau von Motte auch kennengelernt. Und dann habe ich in den Aufnahmen eben gesehen, so hey, die machen ja total viel. Und dann bin ich natürlich irgendwann auch auf Danielle de Picciotto eben gestoßen, die das total gepusht hat, dann eben in den Anfängen und ganz kreativ am Werke war. Und dann ist mir eben aufgefallen, dass doch manchmal Frauen gar nicht so in der Geschichte erwähnt werden. Und dann hat sich das immer mehr entwickelt. Hey, das sind solche Powerfrauen, das ist so toll. Und das muss man irgendwie erzählen.
0: Was für ein Typ ist Ihrer Ansicht nach Dr. Motte? Also scheint ja, wie viele Menschen, sehr vielschichtige Persönlichkeit zu sein. Es gibt eine Szene, die fand ich ganz interessant, wo er seine Frau wegen irgendwas ein bisschen anraunzt und danach dann irgendwann sagt, ah ja, mein Gott, sorry, ich kann ja nicht nur für Frieden sein und Liebe und mich privat dann wie ein Arsch noch benehmen. Ist das irgendwie signifikant?
3: Es ist auf jeden Fall ein vielschichtiger Mensch, auf jeden Fall, der einfach mal aus der Haut fährt. Er ist aber auch total verspielt, super kreativ und er ist einfach authentisch, würde ich mal sagen. Also er verstellt sich halt nicht. Und das bekommt natürlich dann das Umfeld zu spüren. Aber dann ist er auch wieder ganz großzügig und großherzig und so weiter. Also eine interessante Persönlichkeit auf jeden Fall.
0: Was war für Sie der Kern der Love Parade? Auch nachdem Sie jetzt diese ganzen Recherchen gemacht haben und das alte Material gesehen und gesichtet haben. Was war für Sie der Kern? Und Doppelfrage, wurde dieser Kern mit Rave the Planet wiedergefunden?
3: Ja, also für mich ist ja wirklich das Besondere an Techno, dass es wirklich Menschen vereint, auch über Generationen. Und jetzt die Gen Z, die feiert ja auch immer noch. Und die sind alle vereint und haben immer noch diese Werte Peace, Love, Unity and Respect, also Liebe und Frieden und Gemeinschaft und Miteinander. Und diese Werte werden gefeiert und nach außen getragen. Und das ist für mich das Besondere, was es schon ganz früher gab und was es heute immer noch gibt. Und das ist eigentlich das Besondere, was die Techno-Community eben ausmacht. Und das ist eigentlich auch das, was mir ganz wichtig war, in dem Film zu transportieren.
0: In der ARD-Mediathek befindet sich dieser Film. Ich bin Anja Buchmann, wünsche viel Spaß im Deutschlandfunk und sage Tschüss, bis die Tage.
4: 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Mecklenburg-Vorpommerns Ministerpräsidentin Schwesig begrüßt die Kritik ihrer ostdeutschen Amtskollegen an der geplanten Rentenreform. Die Bundesregierung will die abschlagsfreie Rente nach 45 Beitragsjahren abschaffen. Das hatte die SPD-Politikerin schon vor Wochen kritisiert. Schwesig betont nun, es müsse einen Unterschied machen, ob man mit 18 Jahren anfange zu arbeiten oder erst mit 28. In Mecklenburg-Vorpommern und ganz Ostdeutschland hätten viele nur die gesetzliche Rente. Die Ministerpräsidenten von Sachsen, Sachsen-Anhalt und Thüringen, alle CDU, hatten sich mit diesem Argument ebenfalls gegen die Regierungspläne gestellt. Sachsens Ministerpräsident Kretschmer kündigte an, seine Zustimmung im Bundesrat zu verweigern, sollte es keine Änderungen geben. Die Zahl der Arbeitslosen in Deutschland hat im Juli zugenommen und überschreitet nun die Marke von 3 Millionen. Die Bundesagentur für Arbeit verzeichnete 3.007.000 Arbeitslose, wie die Behörde in Nürnberg mitteilte. Das seien 71.000 mehr als im Juni und 28.000 mehr als vor einem Jahr. Die Arbeitslosenquote stieg im Vergleich zum Juni um 0,2 Punkte auf 6,4%. Die Unterbeschäftigung, die auch Teilnehmer an arbeitsmarktpolitischen Maßnahmen erfasst, blieb gegenüber dem Vormonat unverändert. Mit 3.645.000 war sie um 28.000 höher als vor einem Jahr. Im oberbayerischen Penzberg ist am Ortseingang das Hinweisschild auf das muslimische Freitagsgebet erneut verunstaltet worden. Polizisten hätten am Vormittag festgestellt, dass das Schild beschmiert worden sei, teilte ein Sprecher mit. Es sei abmontiert und sichergestellt worden. Die Schilderkombination mit den Gottesdienstzeiten von katholischer und evangelischer Gemeinde war am 22. Juli um die Gebetszeiten der muslimischen Gemeinde ergänzt worden. Am vergangenen Wochenende war der Hinweis auf das muslimische Freitagsgebet von Unbekannten mit schwarzer Farbe übersprüht worden. Die neue Beschädigung zeigt das Symbol der als rechtsextremistisch eingestuften Kleinstpartei, der Dritte Weg. Der spanische Ministerpräsident Sanchez macht Menschenhändler für die Lage in Ceuta verantwortlich. Er war am Morgen in die spanische Exklave in Nordafrika gereist, um sich nach der Ankunft zehntausender afrikanischer Migranten ein Bild der Lage zu machen. Sanchez erklärte, die Massenüberquerungen der Grenze zu Ceuta stellten eine Verletzung der territorialen Souveränität Spaniens dar. Aus Gesprächen mit den marokkanischen Behörden gehe hervor, dass eine, Zitat, Menschenhändler-Mafia den Ansturm auf die spanische Exklave ausgelöst habe. Der spanische Regierungschef kündigte an, dass man rasch mit Rückführungen von irregulär eingereisten Migranten beginnen werde. EU-Kommissionspräsidentin von der Leyen betonte, man müsse den Überfahrten nach Ceuta sofort ein Ende setzen und Schleusernetzwerke zerschlagen. Nach Angaben aus Ceuta haben inzwischen mindestens 60.000 Migranten die spanische Exklave erreicht. Mindestens

0: rekordtief. Am Vormittag wurden dort nach Angaben des Wasserstraßen- und Schifffahrtsamts Rhein 25 Zentimeter gemessen. Das entspricht dem bisherigen niedrigsten Tagesmittelwert von 25 Zentimetern, der im Oktober 2018 erreicht wurde. Um voll beladen fahren zu können, brauchen Schiffe in Kaup in der Regel einen Pegel von 1,50 Meter. Laut der Deutschen Industrie- und Handelskammer bremsen die niedrigen Pegelstände des Rheins und vieler anderer Flüsse den Gütertransport massiv aus. Das Wetter. Im Nordwesten schauerartiger Regen, später auch einzelne starke Gewitter. Am Nachmittag in der gesamten Südosthälfte erhöhtes Gewitterpotenzial. Bevorzugt im Südosten Lokalgefahr unwetterartiger Entwicklungen mit schwerem Sturm. 21 bis 39 Grad. Morgen im Süden und Osten stärker bewölkt und einzelne teils starke Gewitter, sonst überwiegend sonnig und vielfach trocken. 20 bis 31 Grad. Das waren die Nachrichten.
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2: Mit Sascha Wandhöfer. Hallo. Warum berichten von Tagesschau über Süddeutsche, Spiegel und Zeit bis zur Bild so viele Medien über das Schicksal eines Buckelwals, der sich in der Ostsee verirrt hat?
3: Die Hoffnung ist riesig. Wal Timmy soll zurück ins Meer.
4: Mike Oliver Voigt ist vor Ort auf der Insel Pöhl. Wo befindet sich der Wal denn gerade?
5: Der Wal lebte nach seiner Freisetzung in der Nordsee nur noch wenige Tage.
2: Bei anderen Themen, die eigentlich viel wichtiger für die Öffentlichkeit sind, wird aber nicht berichtet, findet unsere Hörerin Hanna Runken. Sie hat eigentlich einen anderen Nachnamen, den will sie aber lieber nicht nennen. Sie findet, öffentliches Interesse ist ein vorgeschobener Ausdruck. Darüber sprechen wir heute mit unserer Hörerin Hanna Runken. Hallo.
6: Hallo, schön, dass ich hier sein kann.
2: Und mit Hector Hakötter. Er ist Kommunikationswissenschaftler an der Hochschule Bonn-Rhein-Sieg und Teil der Initiative Nachrichtenaufklärung. Hallo.
7: Hallo, danke für die Einladung.
2: Und das hier ist eine Kurzfassung. Den kompletten Podcast gibt es in der Deutschlandfunk-App. Frau Runken, was haben Sie da genau beobachtet, dass Sie dachten, da muss ich mal schreiben?
6: Und zwar, der Auslöser war, dass ich einen Artikel auf Reddit, also auf der Social-Media-Plattform, gesehen habe. Da ging es um den Millionärsstreit über die Zahlung dieser Rettungsaktion des Pottwals. Das war in den Privatmedien. Und da habe ich mich gefragt, wer hat eigentlich entschieden, dass uns alle, also die Öffentlichkeit, dieser Millionärsstreit interessiert? Im Nachhinein, nachdem ich das gelesen hatte, ist mir dann auch nochmal klar geworden, okay, das haben die Privatmedien geschrieben, sprich, die können für sich entscheiden, womit machen wir Geld, was ergibt viele Klicks. Dann ist mir aber auch wieder eingefallen, im öffentlich-rechtlichen Rundfunk gab es auch sehr, sehr viel Content über diesen Pottwal. Zum Beispiel hatte der NDR einen Livestream. Und dann bin ich zu der Frage gekommen, wer hat es eigentlich entschieden, dass zum Beispiel im NDR so ein Livestream relevant ist? Muss das wirklich sein? Also wie wird dieses öffentliche Interesse im Öffentlich-Rechtlichen ermittelt?
2: Haben wir beim NDR tatsächlich auch angefragt. Da ist leider Urlaubszeit, deswegen war niemand für unsere Gesprächsrunde verfügbar. Aber nichtsdestotrotz wollen wir natürlich darüber sprechen, wie kommt sowas zustande, dass es einen Livestream zum Beispiel über einen Buckelwal gibt. Herr Körter, können Sie uns ein bisschen Licht ins Dunkel bringen? Wie passiert sowas?
7: Ja, Frau Runken hat ja schon einen wichtigen Hinweis gegeben. Private Medien müssen Geld verdienen mit dem, was sie senden, drucken oder im Internet verbreiten. Sobald es ums Geldverdienen geht, geht es aber gar nicht ums öffentliche Interesse, sondern Geldverdienen ist natürlich ganz klassischerweise privates Interesse. Der Witz und ein bisschen so das Besondere in der privaten Medienwirtschaft ist aber, so wirklich Geld verdienen können die natürlich nur, wenn sie das private Interesse mit dem öffentlichen Interesse irgendwie in Einklang bringen. Interesse ist jetzt auch ein schwieriger und nicht so ganz einfach zu definierender Begriff, weil Leute interessieren sich für extrem unterschiedliche Dinge. Deswegen tüfteln die ständig rum und versuchen irgendwie rauszukriegen, was wollen die Leute lesen oder sehen oder hören. Dann gibt es eben das, was wir in Deutschland Boulevardmedien nennen, die eben sehr, sehr stark auf vor allem unterhaltsame Geschichte gehen. Man nennt das dann gerne im Neudeutsch auch Soft News. Und dann gibt es andere Medien, die ja durchaus sehr, sehr, sehr seriösen Journalismus machen. Die großen überregionalen Tageszeitungen, auch die meisten Regionalzeitungen machen ja sehr seriösen Journalismus. Interessant ist, dass die trotzdem auch praktisch alle offenbar nicht umhin kamen, sich mit diesem eigenartigen Buckelwal zu beschäftigen. Und da

0: würde ich tatsächlich abstreiten, dass es ein großes öffentliches Interesse gegeben haben könnte.
1: Warum wird dann trotzdem so breit darüber berichtet?
0: Also wenn man sich so die Historie der Berichterstattung anguckt, das Ganze kam rund um Ostern auf. Das ist natürlich im Journalismus klassische saure Gurkenzeit. Politiker und Politikerinnen sind in Urlaub. Es gibt eigentlich keine großen Staatsaffären zu berichten. Dann stürzt man sich gerne, das kennen wir ja auch aus dem berüchtigten Sommerloch, auf irgendwelche Tiergeschichten. Soweit so normal, dass diese Tiergeschichte dann aber sich über Monate hinzieht, das finde ich doch ziemlich unique. Und ich erinnere jetzt keinen anderen Fall in der jüngeren Mediengeschichte, dass das passiert ist. Bedenkend, dass natürlich Wale, Meeressäugetiere und überhaupt Tiere in den Weltmeeren sehr wohl eine hohe Relevanz haben. Tausende von Meeressäugetieren kommen jedes Jahr durch Menschenhand ums Leben. Wollte man also etwas Relevantes berichten, dann hätte man ja hier wirklich Geschichten gehabt, die zum Beispiel zum Umlenken oder zum Umdenken hätten bewegen können. Einige wenige seriösere Medien haben auch diese Timmy-Buckelwahl-Geschichte zum Anlass genommen, um das zu belichten. Aber die allermeisten sind dann doch bei dieser zu Herzen gehenden Rettungsgeschichte stehen geblieben. Und das scheint mir auf jeden Fall zu wenig.
2: Kann ich da kurz was fragen, Herr Hagötter?
0: Unbedingt.
2: Und zwar hatten Sie jetzt gesagt, die Privatmedien haben natürlich das private Interesse, Geld zu verdienen. Es gibt Soft News etc. Was würden Sie sagen, ist denn die Motivation vom ÖRR gewesen, darüber zu berichten, außer dass es jetzt das Osterloch gab?
0: Also die Öffentlich-Rechtlichen hecheln ja schon manchmal auch so ein bisschen privaten Medien hinterher. Manchmal sind Geschichten so groß, dass sie dann vielleicht auch nicht drum rumkommen, da auch ein kleines Blitzlicht drauf zu geben. Aber mehr sollte es dann eben auch nicht sein. Allerdings, auch die Redaktionen im öffentlich-rechtlichen Rundfunk haben natürlich erstmal Pressefreiheit und Berichterstattungsfreiheit und entscheiden nach ihren eigenen Kriterien, was sie reinbringen und nicht. Und da kann man eben schon feststellen, dass es hier durchaus auch einen Hang zum Populären gibt, wo man vielleicht meint, ja, da kriegen wir eben doch noch ein paar Hörerinnen oder Zuschauer mehr zu unserem Programm rübergezogen.
2: Und da würde ich jetzt einhaken und sagen, die Öffentlich-Rechtlichen haben im Gegensatz zu den Privatmedien einen Auftrag, den sie in dem Medienstaatsvertrag da verankert haben. Und zwar sollte es hauptsächlich in ÖRR um Bildung, Information und Beratung gehen und ein Teil davon sollte Unterhaltung sein. Und da frage ich mich dann, wo ist dieser Wahl zu verorten? Das ist ja jetzt nur ein Beispiel. Geht es dort um Bildung? Um Informationen oder soll das beraten?
0: Nein, nein, da haben Sie absolut recht. Diese Beratungsfunktion, die ist noch gar nicht mal expressis verbis so formuliert. Das fällt mit unter Information. Es gibt einen Bildungsauftrag, es gibt einen Kulturauftrag und Unterhaltung ist eben auch immer mit gemeint. Diesen Wahl, den würde ich ganz klar doch in allererster Linie unter Unterhaltung verbuchen. Und wie gesagt, das ist ja auch dem Öffentlich-Rechtlichen nicht verboten. Das dürfen die machen. Die Frage ist immer, in welchem Ausmaß machen sie das und muss es so viel? Weil Wahl ist ein großes Tier, aber braucht er auch so große Fläche in der Berichterstattung? Da habe ich selbst, genau wie Sie, meine Zweifel.
1: Hat tatsächlich der NDR-Reporter selbst auch irgendwann bemerkt oder angemerkt, dass er da Zweifel hat, wie oft er da eigentlich innerhalb der ganzen ARD-Anstalten geschaltet wird? Ist ja so, der NDR haben die Federführung für die Berichterstattung übernommen, weil im Sendegebiet des NDRs eben dieser Wahl war. Und der Reporter selbst kam dann irgendwann zu dem Schluss, das kann nicht wahr sein, wie oft ich hier innerhalb der ARD angefragt werde und wie oft ich hier berichten muss, obwohl seit Tagen auch nichts passiert. Man hat halt diesen Wal, der eben in der Ostsee liegt und man beobachtet ihn und es tut sich nichts. Und trotzdem gab es immer wieder Anfragen von der ARD auch, wie man jetzt oder von ARD-Anstalten, wie es jetzt weitergeht mit diesem Wal. Also da gab es durchaus auch eine Selbstreflexion bei dem Reporter selbst, der auch dann einen Beitrag bei den Kollegen von ZAPP dafür gemacht hat, dem Medienmagazin.
3: Und auch viele klassische Medien kennen wochenlang scheinbar kein anderes Thema. Achso, und ich bin übrigens einer dieser Pressemenschen. Ich bin Marek. Und ich frage mich, wie konnte ein gestrandeter Wal so schnell instrumentalisiert werden? Und welche Rolle haben die Medien dabei gespielt?
1: Deswegen Ihre Kritik, mit der sind Sie nicht alleine. Können Sie es denn jetzt ein bisschen nachvollziehen, Frau Runken, wie sowas dann passieren kann, dass so ein Wal plötzlich so eine große Rolle spielt?
2: Was ich noch nicht ganz verstehen kann, ist, wie in den Redaktionen diese Entscheidungen gefällt werden. Also anscheinend hat ja jetzt der NDR-Reporter viele Anfragen erhalten. Sprich, in vielen Redaktionen saß man in der Runde und hat gesagt, okay, lass uns doch mal jetzt nochmal über den Wahlberichten. Wie wär's? Ruf doch nochmal an hier beim NDR und frag nochmal nach. Das heißt, da muss es ja die Entscheidung gegeben haben, das ist jetzt ein gutes Thema. Und da würde ich auch gerne Sie als Journalist nochmal fragen, wie läuft es ab? Wie kommen Sie auf Ihre Ideen? Wie entscheiden Sie das? Was ist gerade relevant?
1: Ja, kommt natürlich immer ein bisschen drauf an, von welchem Medium wir jetzt sprechen. Wenn wir jetzt vom Deutschlandfunk zum Beispiel sprechen, da hat der Wahl in der direkten Berichterstattung jetzt keine große Rolle gespielt. Da war es immer mal so mit Randaspekten. Wir haben zum Beispiel drauf geguckt, wie ist das jetzt aus Medienperspektive, wenn wir da medienkritisch drauf gucken, haben mit einer Psychologin gesprochen darüber, was passiert da eigentlich bei den Menschen, dass so ein Interesse überhaupt besteht. Was lässt sich jetzt in der Berichterstattung ablesen daran, dass über diesen Wahl eben so breit gesprochen wird? Es gibt natürlich so klassische Nachrichtenkriterien. Herr Hackhütter, Sie haben gerade ein bisschen das schon erwähnt. Eben, ist etwas unterhaltend? Ist es ungewöhnlich? Gibt es einen Sensationswert, Emotionen? Das sind Dinge, die da, würde ich sagen, schon auf einer gewissen Ebene mitspielen, was jetzt Relevanz angeht oder andere harte Kriterien, die es da noch gibt. Da würde ich sagen, ist es ein bisschen schwieriger, aber anhand dieser Nachrichtenkriterien klappert man schon mal so ein bisschen ab, was könnte ein Thema für uns in der Redaktion sein und was nicht. Was es auch häufig gibt in Redaktionen sind gewisse, naja, Mediatypen heißt es. Also man hat gewisse Vorstellungen, mit wem spreche ich da eigentlich, wenn ich am Radio sitze, für wen mache ich Fernsehsendungen, für wen schreibe ich in der Zeitung. Das sind quasi so Prototypen an Hörern, Leserinnen, Zuschauerinnen, die man sich da vorstellt. Und denen ordnet man zum Beispiel dann gewisse Interessen zu und überlegt dann, könnte das was für Person A für Person B sein. Das sind so klassische Vorgehensweisen und dann diskutiert man natürlich in der Redaktion. Ist das jetzt ein relevantes Thema? Wollen wir darüber berichten? Ich glaube, in dem Fall hat auch so ein bisschen noch eine Rolle gespielt. Haben wir vielleicht mal irgendwie was anderes, was ein bisschen leichter wirkt als den alltäglichen Nachrichtenwahnsinn?
2: Okay, danke. Das heißt, einmal versuchen Sie, ein Angebot für alle anzubieten. Das ist auch sozusagen ein Teil von dem Staatsvertrag. Man soll im Öffentlich-Rechtlichen für alle Menschen, also für die gesamte Öffentlichkeit, etwas anbieten. Und bei den Nachrichtenkriterien haben Sie gesagt, dass es auch emotionale und brisante Themen geben sollte. Oder die Nachricht selbst sollte zum Teil oder unter anderem auch emotional sein oder die Menschen ansprechen. Und das würde ich persönlich auch kritisch sehen, weil für mich ist das etwas, was die Privatmedien machen, weil die wirtschaftlich denken und mit ihren Nachrichten Geld verdienen. Aber der Öffentlich-Rechtliche hat ja schon Geld verdient und zwar haben wir ja schon bezahlt. Sie brauchen keine emotionalen Nachrichten mehr, meiner Meinung nach. Ihr Auftrag ist es, zu bilden und Informationen zu teilen.

0: Ein Effekt, den kann man wirklich auch messen, der ist gut belegt in der Medienforschung und wir nennen das Konsonanz. Also Nachrichtenredaktionen tendieren dazu, alle das Gleiche zu berichten. Wir haben zwar unendlich viele Kanäle, gerade durch das Internet, stellen aber fest, die Nachrichtenauswahl ist bei sehr unterschiedlichen Medien trotzdem häufig extrem ähnlich. Und da könnte man sich ja schon wundern, denn man könnte ja Themenvielfalt durch Medienvielfalt abbilden und sagen, die einen bringen eben mehr von diesen Themen, die anderen bringen mehr von diesen Themen, die dritten machen mehr Kulturnachrichten. Der Deutschlandfunk selber, wo wir ja gerade hier zu Gast sind, bemüht sich ja darum, hat ein eigenes Kulturradio, wo eben vor allem auch Kulturthemen behandelt werden, journalistisch. Aber im Großen und Ganzen, wenn ich mir die Nachrichtenlage, ob gedruckt oder online oder auch Radionachrichten angucke, offenbar sind sich Journalisten und Journalistinnen häufig einig, vielleicht ein bisschen zu einig, was berichtenswert ist oder nicht. Der Informationsauftrag der Öffentlich-Rechtlichen, der lässt sich ja auch ergänzen durch den Bildungsauftrag, den sie haben. Denn dort, wo Menschen vielleicht gar nicht so genau wissen, was sie interessieren sollte, könnten die öffentlich-rechtlichen Medien ja erklären, warum ein Thema vielleicht relevant ist, obwohl es nicht auf den Titelseiten der Bild-Zeitung, der Süddeutschen oder der FAZ landet. Das würde ich mir wünschen.
1: Darüber habe ich auch nachgedacht. Ich hatte nämlich auch daran gedacht, wie wäre es, wenn man alle Menschen befragt, was interessiert sie eigentlich? Und es gibt so viele wichtige Dinge, von denen man gar nichts weiß, beziehungsweise der Überblick ist nicht mehr so richtig gegeben, so dass man vielleicht selbst gar nicht mehr weiß, was gerade wichtig ist. Und dass da der Öffentlich-Rechtliche einem sozusagen hilft oder eine Unterstützung bietet, einfach durch die Recherche und die relevanten Themen wieder in den Vordergrund bringt. Weil wenn ich jetzt einfach nur in meinen Social-Media-Feed reinschaue, dann sehe ich zwar Nachrichten, aber es müssen nicht unbedingt die Sachen sein, die gerade weltbewegend sind. Es sind einfach nur die Sachen, die viel angeklickt werden. Und für mich ist das ein großer Unterschied.
0: Ja, da sehen wir natürlich noch ein großes Problem im Online-Journalismus, dass heute gar nicht mehr redaktionell, also von Menschen in Diskussionen festgestellt wird, was Leute an Nachrichten präsentiert werden soll, sondern es wird algorithmisch entschieden durch die Auswahlkriterien von Social-Media-Plattformen, von Suchmaschinen oder in vermehrtem Maße durch die Anbieter von künstlich intelligenten Chatbots, die ja heute auch schon Nachrichtenfunktionen haben. Und da werden natürlich gerade diese von mir eben zitierten Junkfood-News noch sehr viel stärker befördert, während vielleicht Nachrichten, die etwas schwerer verdaulich sind. Ich sag mal, alles, was mit Zahlen zu tun hat, Wirtschaft, mit dem Rechtssystem, auch mit Wissenschaft, sind Themen, die kämpfen in zunehmendem Maße an gegen diese Junk-News, obwohl sie fraglos hochrelevant sind.
1: Ja, das würde ich mir auch wünschen. Und ich würde mir wünschen, dass der Öffentlich-Rechtliche halt nicht diesem Junkfood-News-Trend sozusagen folgt, weil es einfach leichte Arbeit ist oder weil es viele Klicks gibt, sondern dass sie eher versuchen, sich darauf zu fokussieren, dass wirklich gesellschaftlich Relevante, wonach man sich richten soll, wie Sie gesagt haben, dass sie das mehr in den Fokus nehmen und darum sozusagen kämpfen, dass das gelesen wird. Also, und ich glaube, das ist irgendwie der Punkt, den ich so auch erwarte von den Journalisten, also von Ihnen, Herrn Wannhöfer, und von allen Ihren Kollegen, dass sie sich darum bemühen, dieses Relevante lesbar zu machen und erfahrbar zu machen.
2: Wie entscheiden Medien, was relevant ist, worüber sie berichten? Darüber haben wir heute gesprochen bei Nach Redaktionsschluss mit unserer Hörerin Hanna Runken, die eigentlich anders heißt, und mit dem Medienforscher Hector Hakötter von der Hochschule Bonn-Rhein-Sieg. Das hier war die Kurzfassung. Die komplette Folge gibt's in der Deutschlandfunk-App. Und falls Sie ein Thema haben, über das wir hier mal sprechen sollten, dann schreiben Sie uns gerne an nachredaktionsschluss@deutschlandfunk.de. Nachredaktionsschluss in einem Wort @deutschlandfunk.de. Ich bin Sascha Wandhöfer. Tschüss.

0: Shalom. 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
1: Mit Micha Guttmann willkommen am Freitagnachmittag, am Vorabend des Schabbat. Über Juden gibt es viele Klischees. Entweder werden sie ausschließlich als Opfer dargestellt, Stichwort Holocaust, oder als Täter, Stichwort Israel. Oder sie laufen alle mit Schläfenlocken herum, angeblich. Dass die jüdische Community tatsächlich sehr bunt, dynamisch, widersprüchlich und auch streitbar ist, das zeigt der neue Gesprächsband »Worüber Juden reden – 10 Gespräche aus Deutschland«. Das Buch wurde von einer Redakteurin und einem Redakteur der Wochenzeitung Jüdische Allgemeine geschrieben und behandelt besonders heiße Themen wie AfD, Israel und queere Synagogengänger. Jens Rosbach berichtet über das Stimmungsbild in Buchform.
2: Joshua Schultheiß weiß, was Juden besonders auf der Seele liegt. Das Umfragehoch der AfD, vor allem in den ostdeutschen Bundesländern. Gerade jetzt vor den anstehenden Landtagswahlen in Sachsen-Anhalt, Mecklenburg-Vorpommern und Berlin.
3: Also das Verhältnis der Juden in Deutschland zur AfD ist komplex und ambivalent. Und doch ist davon auszugehen, dass die AfD in der jüdischen Gemeinschaft insgesamt einen schweren Stand hat, aber nicht bei allen Juden in Deutschland.
2: Schultheiß, bis vor kurzem Redakteur der Wochenzeitung Jüdische Allgemeine in Berlin, hat mit seiner Kollegin Marsha Malburg 40 jüdische Frauen und Männer interviewt, jeweils in Vierergruppen. Der daraus entstandene Gesprächsband widerspiegelt auch die große Sorge der kleinen Religionsgemeinschaft vor der AfD, die immer wieder durch NS-Verharmlosung auffällt und von mehreren Landesverfassungsschutzbehörden als gesichert rechtsextremistisch eingestuft wurde. Allerdings, in einer Gesprächsgruppe, die aus Israel stammt und in Deutschland lebt, gibt es auch andere jüdische Meinungen zur AfD.
3: In dieser Gruppe gibt es auch zwei, die einer Regierungsbeteiligung der AfD nicht abgeneigt sind. Und der Grund ist, dass sie die Bedrohung für jüdisches Leben nicht bei der AfD sehen, sondern bei Islamisten, bei Extremisten, bei Muslimen. Und daher glauben, dass die AfD vielleicht die Partei ist, die jüdisches Leben am besten schützt.
2: Die politische Logik dahinter, der Feind meines Feindes ist mein Freund, erklärt der Journalist und Autor. Terrorattacken, wie der offenbar islamistische Anschlag auf den Berliner Christopher Street Day am vergangenen Samstag, befeuerten solche Meinungen, auch wenn es sich um Minderheitenmeinungen unter Juden handle, betont Schultheiß.
3: In dem Gespräch selbst wird den beiden aber auch vehement widersprochen und darauf hingewiesen, dass wenn die Muslime zuerst drankommen, die Juden dann als nächstes drankommen bei der AfD.
2: Politische Vielfalt auch beim Thema Nahost. Während sich die meisten deutschen Juden solidarisch mit Israel zeigten nach dem Hamas-Terrorüberfall am 7. Oktober 2023 und dem folgenden Gazakrieg, distanziert sich die israelische Schriftstellerin Hila Amit in Berlin von der Politik ihres Heimatlandes. Das berichtet Co-Autorin Marsha Malburg.
4: Ich erinnere mich, dass Hila zum Beispiel gesagt hat, dass sie die Politik des Landes nach dem 7. Oktober, die Reaktion darauf, den Gazakrieg, vollständig ablehnt und falsch findet. Und es gab andere in dem Gespräch, die ihr wiederum widersprochen haben.
2: AfD-Erfolge und Kriege im Nahen Osten. Für die beiden Interviewführer ist klar, die jüdische Gemeinschaft hierzulande ist verunsichert und fühlt sich auch etwas heimatlos. Joshua Schultheiß, der inzwischen als freier Journalist arbeitet, beobachtet Folgendes.
3: In der Diaspora denken mehr Juden darüber nach, nach Israel zu ziehen als zuvor. Das ist klar. Der Antisemitismus wächst und gleichzeitig herrscht in der Ost Krieg. Gibt es große Hürden, nach Israel einzuwandern? Neben dem Krieg, die hohen Lebenshaltungskosten, die Sprache, die meisten Juden der Diaspora eben nicht können. Und so ist eben der Zwiespalt da bei vielen, die vielleicht wegziehen wollen, darüber nachdenken und gleichzeitig das Bewusstsein haben, dass das sehr, sehr schwer ist.
2: Der Hintergrund? Jahrzehntelang galt Israel als sicherer Hafen für Juden in der Diaspora. Heute können viele Juden weltweit keine schützende Heimat mehr entdecken. In ganz Europa zunehmender Antisemitismus, in den USA Disruption und Rechtspopulismus und in Israel Raketen und rechtsradikale Minister. In solchen Zeiten, wissen die jüdischen Journalisten, wird das Mobile, das Digitale schnell zur Ersatzheimat.
4: Also ich kann mich mit anderen Juden total schnell vernetzen, indem ich in WhatsApp-Gruppen eintrete. Da gibt es Dutzende Angebote. Und ich habe immer das Gefühl, dass sich Jüdinnen und Juden über die Orte- und Ländergrenzen hinweg gut kennen.
2: Im besten jüdischen Sinne Tacheles reden, offen und ungeschminkt, das leistet der Gesprächsband, worüber Juden reden. Ob hebräischsprachige Juden, russischsprachige Juden, ostdeutsche Juden oder queere Juden, der Autor und die Autorin resümieren. Die jüdische Community in Deutschland sei zwar bunt und lebendig, aber teilweise auch ratlos und suchend.
4: Die jüdische Gemeinschaft ist so groß und vielfältig wie seit 45 nicht mehr, aber sie ist auch wahnsinnig fragil. So viele Menschen, mit denen wir gesprochen haben, überlegen zumindest, ob sie hier langfristig bleiben können oder nicht. Und bei ganz vielen werden die nächsten Jahre, auch sowas wie Wahlergebnisse, einen Ausschlag geben.
1: Das neue Buch »Worüber Juden reden – 10 Gespräche aus Deutschland« stellte Ihnen Jens Rosbach vor. Erschienen ist das Buch im Verlag Hendrich und Hendrich. Und das war's für heute. Am Mikrofon war Micha Guttmann. Guten Tag und Shalom.

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0: Uhr die Nachrichten, zunächst die Übersicht. Mehrere EU-Staaten fordern von Spanien angesichts der Ereignisse in Ceuta einen besseren Schutz der Außengrenzen. Die Zahl der Arbeitslosen in Deutschland hat im Juli die 3-Millionen-Marke überschritten. Die Ukraine unterstützt Frankreich bei der Bekämpfung der Waldbrände. Die Meldungen im Einzelnen. Nach der Ankunft zehntausender Migranten in der spanischen Exklave Ceuta werden in der Europäischen Union Forderungen nach Konsequenzen laut. Bundeskanzler Merz forderte Spanien auf, die Situation in Ceuta schnellstmöglich in den Griff zu bekommen und die Außengrenzen zu schützen. Von Marokko verlangte Merz, unerlaubt eingereiste Personen unverzüglich wieder zurückzunehmen. Österreichs Bundeskanzler Stocker kritisierte, Spaniens Migrationspolitik habe sich als, Zitat, Anreiz für illegale Migration erwiesen. Die italienische Regierungschefin Meloni forderte, Spanien aus dem Schengen-Raum auszuschließen. Zuspruch dafür bekam sie von der finnischen Innenministerin Rantanen sowie Dänemarks Ministerpräsidentin Frederiksen. Frankreichs Innenminister Nunez ordnete an, die Kontrollen an der Grenze zu Spanien zu verstärken. Spaniens Regierungschef Sanchez machte Menschenhändler für die Lage in der Exklave verantwortlich. Von den etwa 60.000 Migranten, die in den vergangenen Tagen Ceuta erreicht hatten, sollen etwa 25.000 schon wieder nach Marokko zurückgekehrt sein, nach offiziellen Angaben freiwillig. Bundesinnenminister Dobrindt hat angekündigt, dass die Kontrollen an den deutschen Grenzen über September hinaus verlängert werden sollen. Die Situation in Ceuta verdeutliche die volatile Lage bei der illegalen Migration, erklärte der CSU-Politiker in Berlin. Man dürfe nun das in Deutschland Erreichte nicht gefährden. Seit September 2024 gibt es an allen deutschen Grenzen zu europäischen Nachbarstaaten wieder reguläre Grenzkontrollen. Sie sind im Schengen-Raum eigentlich nicht vorgesehen. Eine Verlängerung muss der EU-Kommission alle 6 Monate angezeigt werden. Im oberbayerischen Penzberg ist ein Hinweisschild auf das muslimische Freitagsgebet zum 2. Mal verunstaltet worden. Polizisten hätten am Vormittag erneut Schmierereien auf dem Schild festgestellt, teilte ein Sprecher mit. Sie zeigten das Symbol der als rechtsextremistisch eingestuften Kleinstpartei der Dritte Weg. Das Schild wurde den Angaben zufolge abmontiert und sichergestellt. Die Stadt hatte den Hinweis auf die Gebetszeiten der muslimischen Gemeinde in Penzberg am 22. Juli angebracht, direkt unter den Hinweisen auf katholische und evangelische Gottesdienste. Am vergangenen Wochenende wurde das Schild zum 1. Mal mit schwarzer Farbe übersprüht. Die Zahl der Arbeitslosen in Deutschland hat im Juli zugenommen und überschreitet nun die Marke von 3 Millionen. Die Bundesagentur für Arbeit verzeichnete 3.007.000 Arbeitslose, wie die Behörde in Nürnberg mitteilte. Das seien 71.000 mehr als im Juni und 28.000 mehr als vor einem Jahr. Die Arbeitslosenquote stieg im Vergleich zum Juni um 0,2 Punkte auf 6,4%. Die Unterbeschäftigung, die auch Teilnehmer an arbeitsmarktpolitischen Maßnahmen erfasst, blieb gegenüber dem Vormonat unverändert. Mit 3.645.000 war sie um 28.000 höher als vor einem Jahr. Mit Beginn der Sommerpause steigt die Zahl der Arbeitslosen im Juli regelmäßig. Der Rheinpegel an der für die Schifffahrt wichtigen Engstelle Kaup nähert sich seinem Rekordtief. Am Vormittag wurden dort nach Angaben des Wasserstraßen- und Schifffahrtsamts Rhein 25 cm gemessen. Das entspricht dem bisherigen niedrigsten Tagesmittelwert von 25 cm, der im Oktober 2018 erreicht wurde. Um voll beladen fahren zu können, brauchen Schiffe in Kaub in der Regel einen Pegelstand von 1,50 Meter. Das Niedrigwasser im Rhein und in anderen Flüssen setzt dem Gütertransport zu. Laut der Deutschen Industrie- und Handelskammer können Binnenschiffe nur mit einem Bruchteil ihrer üblichen Last fahren. Das führe zu steigenden Transportkosten und längeren Lieferzeiten. Der Chemiekonzern Evonik erwägt nach eigenen Angaben, Transporte auf Schienen, Straßen oder Pipelines zu verlegen. Die von US-Präsident Trump verkündete Vereinbarung über eine Entwaffnung der islamistischen Milizen im Gazastreifen wird von diesen in Zweifel gezogen. Ein Vertreter des islamischen Dschihad erklärte, es handle sich lediglich um einen Entwurf, gegen den es weiterhin Vorbehalte gebe. Ein Vertreter der Hamas sagte, eine Entwaffnung komme erst in Frage, wenn Israel seine Truppen aus dem Gazastreifen zurückgezogen habe und mehr Hilfslieferungen in das Palästinensergebiet lasse. Aus Israel gibt es noch keine Stellungnahme. Die israelische Luftwaffe griff wenige Stunden nach den Äußerungen von Präsident Trump erneut im Gazastreifen an. Ärzten zufolge wurden mehrere Palästinenser verletzt. Die iranischen Revolutionsgarden haben in der Straße von Hormuz nach eigenen Angaben zwei Erdöltanker angegriffen und zum Stillstand gebracht. Sie hätten die Meerenge außerhalb der vom Iran vorgegebenen Route befahren, hieß es zur Begründung. Zu möglichen Schäden oder Opfern wurden keine Angaben gemacht. Die Führung in Teheran besteht darauf, dass Schiffe die Straße von Hormuz nahe der iranischen Küste passieren, um dafür Gebühren verlangen zu können. Ausländische Regierungen und Reedereien lehnen das ab. Nach dem Beginn der amerikanisch-israelischen Angriffe auf den Iran Ende Februar war die Straße von Hormuz monatelang vollständig blockiert. Die Ukraine entsendet Feuerwehrleute nach Frankreich, um bei der Bekämpfung der Waldbrände zu helfen. Wie die ukrainische Nachrichtenplattform UNN unter Berufung auf das Innenministerium berichtet, haben sich heute früh 70 Helfer auf den Weg gemacht. Auch 15 Spezialfahrzeuge seien entsandt worden. Sollte Bedarf bestehen, könne man außerdem Flugzeuge zur Unterstützung der Löscharbeiten schicken, hieß es aus Kiew. Laut dem französischen Innenministerium gibt es auch Unterstützung aus Deutschland, Luxemburg, der Slowakei, Lettland und Serbien. Die Pläne der FIFA, die Fußball-Weltmeisterschaft für Investoren zu öffnen, dürften gescheitert sein. In den Widerstand dagegen reihte sich auch der für Asien zuständige Kontinentalverband AFC ein. Zuvor hatten sich bereits die UEFA für Europa und die CONCACAF für Nord- und Mittelamerika gegen das Vorhaben gestellt. Die UEFA drohte explizit mit dem Boykott der Weltmeisterschaft. Damit verfügt die FIFA über keine Mehrheit zur Durchsetzung. FIFA-Präsident Infantino bekommt für seinen Vorstoß auch Kritik aus den eigenen Reihen. Carlos Cordeiro, hochrangiger Berater des Fußball-Weltverbandes, trat aus Protest gegen die Investorenpläne zurück. Und hier noch einmal die Übersicht. Mehrere EU-Staaten fordern von Spanien angesichts der Ereignisse in Ceuta einen besseren Schutz der Außengrenzen. Die Zahl der Arbeitslosen in Deutschland hat im Juli die 3-Millionen-Marke überschritten. Die Ukraine unterstützt Frankreich bei der Bekämpfung der Waldbrände. Das Wetter. Im Nordwesten schauerartiger Regen, später auch einzelne starke Gewitter. Am Nachmittag in der gesamten Südosthälfte erhöhtes Gewitterpotenzial. Bevorzugt im Südosten lokal Gefahr unwetterartiger Entwicklungen mit schwerem Sturm. 21 bis 39 Grad. Morgen im Süden und Osten stärker bewölkt und einzelne, teils starke Gewitter, sonst überwiegend sonnig und vielfach trocken, 20 bis 31 Grad. Die weiteren Aussichten: am Sonntag meist sonnig, im Tagesverlauf aufkommender Regen im Süden, 21 bis 33 Grad. Das Wetter und die Temperaturen von 14 Uhr. Berlin wolkenlos 28 Grad, Köln-Bonn wolkenlos 28 Grad, Helsinki leicht bewölkt 25, Stockholm wolkenlos 22, Oslo wolkenlos 19 Grad, London wolkenlos 24 Grad, Kopenhagen wolkenlos 19, Amsterdam leicht bewölkt 24 Grad, Brüssel wolkig 25, Zürich wolkenlos 34 Grad, Paris wolkenlos 27, Nizza leicht bewölkt 30 Grad, Barcelona leicht bewölkt 31 Grad, Madrid wolkenlos 35, Mallorca wolkenlos 32, Malaga leicht bewölkt 29 Grad, Lissabon wolkenlos 28, Wien leicht bewölkt 36, Prag leicht bewölkt 33, Warschau ebenfalls leicht bewölkt 33, Budapest wolkenlos 36 Grad, Belgrad wolkenlos 35, Bukarest wolkenlos 31 Grad, Venedig wolkenlos 33, Rom wolkenlos 34 Grad, Athen wolkenlos 33, Larnaca wolkenlos 36 Grad, Istanbul leicht bewölkt 28, Ankara leicht bewölkt 26, Moskau wolkig 25 Grad, Kiew wolkenlos 27 und Algier wolkenlos 32 Grad. Das waren die Nachrichten.
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6: Im Studio begrüßt Sie Carsten Huck. Ein neuer spanischer Roman erwartet Sie heute. Ein Gespräch über Sammler und andere Verrückte, so die Selbstcharakterisierung eines bibliophilen Vereins. Und zuerst ein neuer Band der rumänischen Autorin und Filmemacherin Dana Ranga. 1964 in Bukarest geboren, veröffentlicht sie seit Anfang der 1990er Jahre Lyrik, Hörbücher und Hörspiele. Ihr neuer Band Genesis 5152 befasst sich mit ihrer Herkunfts- und Familiengeschichte. Enno Stahl hat ihn gelesen.
7: In der Bibel ist die Genesis die Urerzählung. Von Gottes Schöpfung der Welt über die Verbannung aus dem Paradies, die Sintflut, den Erzvater Abraham bis zur Geschichte von Josef und seinen Brüdern. Den 50 Bibelkapiteln hat Dana Ranga nun zwei weitere Kapitel 51 und 52 hinzugefügt. Bei ihr ist es dementsprechend ihre eigene Geschichte und Genealogie, die im Zentrum dieses Zyklus steht. Im ersten Teil, Genesis 51, wird über Leben und Herkunft der sehr früh verstorbenen Mutter Dana Rangas berichtet. Deren Wurzeln reichen zurück ins niederschlesische Oels.
8: Der Schuhmacher Adamski sitzt auf seinem Stuhl. Schuhe pressen. Zwei SS-Soldaten betrachten die Schuhe im Schaufenster. Herr Adamski, Schnauze, Bart, Hitler kurz rasiert, kommt herein.
7: Adamski ist Rangas Urgroßvater mütterlicherseits. Wie man sieht, scheint er gute Beziehungen zu den Nazi-Funktionären gepflegt zu haben. Ein Foto aus dem Familienalbum zeigt ihn mit Hitlerbärtchen und kurz geschorener Frisur. Private Familienbilder sind eine eigene Spur in diesem Band. Sie illustrieren und kommentieren die Texte, geben deren Protagonisten, insbesondere später Rangas Mutter und Vater, ein Gesicht. Rangas Lyrik ist stark verdichtet, fast verschlüsselt. Vieles ist angedeutet, etwa, dass ihre Mutter Brunhilde, kurz Bruni, im Auftrag des DDR-Nachrichtendienst HVA nach Bukarest zum Medizinstudium abgeordnet wurde. Dort lernte sie Viorel Ranga kennen und lieben, der noch heute, mehr als 20 Jahre nach seinem Tod, als Anatomieprofessor und Autor zahlreicher Fachbücher hoch anerkannt ist. Gleichzeitig aber arbeitete er für die rumänische Staatssicherheit Securitate. Die Zeugung der Autorin stellt sich daher so dar.
8: Der Sekurist Viorel und die Geheimagentin Brunhilde bespitzeln und riechen, nackt, hatten Sex, verkrüppelt, zerrissen, ein Kind.
7: Private Mythologie und politische Geschichte Rumäniens sind hier eng verquickt, was das Verständnis nicht einfach macht. Wie komprimiert die epische Poesie Dana Rangas ist, zeigt folgende Kurzfassung der rumänischen Geschichte von 1965 bis 1989.
8: Diktator Nicolae Ceausescu, Personenkult. Öffnung nach allen Seiten, viele Tote. 1968, Frühling in Prag, viele Tote. 25.12.1989. Die Lage in ganz Rumänien, viele Tote. Katastrophal. In Deutschland im Fernsehen gesehen, Ceausescu und Elena, festgenommen, hingerichtet.
7: Der genannte Zeitraum 1965 bis 1989 bezeichnet die Regierungszeit Ceausescus von seinem Machtantritt bis zu seiner Erschießung nach den Umwälzungen in ganz Osteuropa. Die Formel Öffnung nach allen Seiten bezog sich auf die Neutralität Rumäniens, das einen Ausgleich zwischen Ost und West suchte und im Warschauer Pakt eine gewisse Unabhängigkeit bewahrte. Ergebnis dessen sind hier im Gedicht dennoch viele Tote. Ebenso im Prager Frühling, wiewohl Rumänien das einzige Ostblockland war, das die sowjetische Invasion in der Tschechoslowakei nicht unterstützte. Viele Tote gibt es auch 1989. Sie sind offensichtlich die Konstante in diesen Jahren. Wie schwierig die persönliche Lage für die Menschen in einer Diktatur ist, selbst für einen ihrer Gefolgsmänner, zeigt dieses Zitat.
8: Mittwoch. Heute Abend mein Vater. Hatte Angst. Ein Minister, zwei Vorsitzende, 5 Professoren und 3 Sekuritate. 5 Stunden. Mit dem Auto nachts. Er weinte. Im Bett. Eine Woche danach, ein Wunder. Anatomiechef Professor Dr. Viorel R. Dekan. Vater und Tochter.
7: Eben noch mit Gefängnis, womöglich dem Tod bedroht, fällt Viorel Ranga danach die Leiter hoch. 1977 wird er Leiter des Lehrstuhls für menschliche Anatomie in Bukarest. Dana Rangas lyrische Herkunftsgeschichte kommt fast gehetzt daher. Staccatohaft, abgerissen, fast kurzatmig ist ihr Stil. Für Leserinnen und Leser mit Westsozialisation sind die Hintergründe nicht immer leicht zu dekodieren. Auch sonst waltet eine gewisse Hermetik. So sind die beiden Genesis-Kapitel mit einem Prolog Cherubim und einem Epilog Seraphim versehen. Das sind zwei verschiedene Abteilungen der Engel, was die biblischen Konnotationen des Werks unterstreicht. Doch so ganz klar wird der Zusammenhang nicht. Eine interessante, aber nicht ganz einfache Lektüre.
6: Enno Stahl über Dana Rangas Genesis 51-52, Mattes und Salz, Berlin, 160 Seiten, 22 Euro. Beatriz Serrano, Jahrgang 1989, ist eine in Spanien sehr bekannte Journalistin. Sie arbeitet für die Tageszeitung El País und als Podcasterin. Mit 2 Romanen wurde sie auch als Schriftstellerin erfolgreich. Ihr jüngstes, in Spanien preisgekröntes Werk heißt Feuer in der Kehle. Jetzt ist es in deutscher Übersetzung erschienen. Und mein Kollege Dirk Fuhrig ist angesichts der Mischung aus feministischem Sozialdrama und Wunderheilerinnen-Story leicht ratlos.
9: Meist sind es Väter, die ihre Familie verlassen. Hier ist es die Mutter, die zunächst immer wieder für einige Wochen, dann endgültig verschwindet. Die Tochter Blanca, noch ein Kind, bleibt allein mit dem Vater in dem kleinen Ort bei Valencia zurück.
10: In der Behaglichkeit des Traums konnte sie ihre Mutter manchmal sogar riechen, nur um beim Aufwachen blitzartig und schmerzhaft von der Erkenntnis getroffen zu werden, dass sie nicht mehr da war.
9: Der Roman schildert im ersten Abschnitt die Angst und Ungewissheit aus der Sicht von Blanca. Die Abwesenheit der liebevollen und unkonventionellen Mutter schwebt über den Jahren des Heranwachsens. Der Vater schwafelt von Urlaubsreisen seiner Frau nach Singapur oder zu anderen unwahrscheinlichen Destinationen. Natürlich glaubt Blanca mit zunehmendem Alter immer weniger an diese Lügengeschichten. Auch wenn alles getan wird, um die Leerstelle unsichtbar zu machen.
10: Großmutter und Tanten kümmerten sich nun um sie, als wäre sie eine zusätzliche Tochter. Überschütteten sie mit Liebe und Aufmerksamkeiten und dank der Tupperschüsseln voll selbstgekochtem Essen, die sich im Tiefkühler türmten, sowie des allgemeinen Putzfilmes der Frauen dieser Familie, schien die Wohnung, in der eine Weile die Zeit eingefroren gewesen war, in neuem Leben zu erblühen.
9: Im zweiten Kapitel wird aus der Sicht der Mutter erzählt. Sie schildert in Form von Tagebuchaufzeichnungen, wie sie als Angehörige der Arbeiterklasse unter den Zwängen, die die bourgeoise Familie ihres Mannes ausübte, zerbrochen und in eine Depression gerutscht ist. Ihr Mann ließ sie immer wieder in die Psychiatrie einweisen und versuchte, sie zu entmündigen. Die Notizen wirken wie ein Manifest gegen die tradierten Normen des Bürgertums, die der Frau ihren Platz im Heim und am Herd zuweisen.
10: Ich wollte eine befreite Frau sein, nicht so werden wie meine Mutter, wenigstens nicht so schnell, und mich als Mensch entwickeln. Stattdessen wurde ich schwanger und habe auf Jorges Vorschlag hin aufgehört zu arbeiten.
9: Bis hierhin gelingt es Beatriz Serrano ausgezeichnet, sowohl die soziale Klaustrophobie der Mutter als auch die Gefühlswelt des kleinen Mädchens Blanca einzufangen. Ihre Sprache ist von einem sehr zeitgenössisch lässigen, mitunter spöttelnden Unterton durchzogen, den die Übersetzerin Christiane Quandt ausgesprochen passend ins Deutsche gebracht hat. Das zeigt sich auch in den Beschreibungen der Wandlung des einsamen Kindes hin zu einer Jugendlichen mit Protestattitüde, als sie im Internet endlich Freundinnen findet.
10: Am meisten fiel ihr neuer Gothic-Look ins Auge. Im Alter von 14 Jahren kleidete sich Blanka bereits jeden Tag so, als würde sie zu einer Beerdigung nach der anderen gehen. Klobige Plateaustiefel, die an altes orthopädisches Schuhwerk erinnerten, und Nietenhalsbänder, die wirkten, als würden sie ihr die Blutzufuhr zum Gehirn abschnüren.
9: Beatrice Serrano macht über dieses 90er-Outfit hinaus die zeitliche Verortung noch deutlicher, indem sie das erste reale Treffen der Gothic Girls in der Metropole Madrid an 9/11 stattfinden lässt.
10: Der Mann drehte sich um und ging zügig zum Ausgang des Restaurants. Er verließ das VIPs genau um 14.45 Uhr am Nachmittag des 11. September 2001, exakt zu dem Zeitpunkt, als die Maschine der American Airlines, Flug Nummer 11, von Boston nach Los Angeles, mit 81 Passagieren und 11 Crewmitgliedern an Bord, mit dem Nordturm des World Trade Centers in New York kollidierte.
9: Hier beginnt dieser Roman etwas seltsam zu werden. Der Typ, der erwähnt wird, hat sich im Gruppenchat nämlich als Veronica ausgegeben. Dass sich die einst beste Online-Freundin als Mann offenbart, hat für die jungen Frauen zunächst den Charakter einer katastrophalen Zeitenwende. Aber die Koinzidenz mit dem Terroranschlag wirkt weit hergeholt und ein bisschen platt, zumal die Weltgeschichte ansonsten im Roman kaum eine Rolle spielt. Dieser Veronica hat sich allerdings nicht eingeschlichen, um die zunächst noch Minderjährigen sexuell zu belästigen. Nein, er habe nur reden wollen über sein Schicksal als Opfer eines schweren Verkehrsunfalls. Und nun wird es noch kruder, denn Blanka, die als Kind bereits immer wieder Feuer in der Kehle verspürte und damit eine Mitschülerin verhext haben soll, probiert ihre übersinnlichen Fähigkeiten an Veronika aus. Und siehe da, die chronischen Schmerzen des Mannes verschwinden.
10: Sie spürte wieder das Feuer. Aber diesmal war es nicht nur in ihrer Kehle. Es floss durch ihre Finger, ihre Hände, ihre Beine und ihre Füße. Es brodelte in ihrer Brust, ihrem Magen, ihrem Uterus und in ihrer Lunge. Es züngelte sogar in ihren Haarspitzen und in ihren Tränendrüsen, die kurz davor standen, überzuquellen. Und als ihre Tränen auf Veronikas Stirn tropften, beruhigten sich seine eidechsenschwanzartigen Zuckungen und seine Atmung wurde friedlich und gleichmäßig. Und Blanka spürte, wie sich der Kopf ihres Freundes in ihren Händen entspannte.
9: Beatrice Serrano verwurstet hier ganz heftig katholischen Wunderglauben mit einer fast zur Karikatur getriebenen Anleihe am magischen Realismus, wie wir sie in ähnlich banalisierter Form auch bei einigen meist lateinamerikanischen Gegenwartsautorinnen finden. Bei Mariana Enriquez etwa oder in den Werken der Bestsellerproduzentin Isabel Allende. Über dem ins Sektenhafte rutschenden Wunderheilerinnen-Kitsch geht auch noch die Auflösung der Handlung, nämlich das Wiederfinden der verlorenen Mutter, am Schluss fast unter. Es ist wirklich schade, dass dieser Roman, der am Anfang so stark und leichthändig von Verlust und Angst, von den Freiheitsbedürfnissen einer Frau und dem Lebensdrang einer Jugendlichen berichtet, dramaturgisch und inhaltlich so bizarr ins Märchenhafte und Absurde abdriftet.
6: Dirk Fuhrig war das über Feuer in der Kehle von Beatrice Serrano aus dem Spanischen von Christiane Quandt, Eichborn Verlag, 432 Seiten, 24 Euro. Willibald Pirkheimer wurde 1470 in Eichstätt geboren, als letzter männlicher Vertreter einer Patrizierfamilie, zu deren Traditionen neben erfolgreichem Wirtschaften auch frühhumanistisches Bildungsstreben und bibliophile Leistungen gehörten. Seine Bibliothek stand allen offen und es machte ihm Vergnügen, geeignete Herausgeber für seine Schriften zu gewinnen. Seit 70 Jahren gibt es nun die Pirkheimer Gesellschaft, die sich für das schöne Buch und die Kunst engagiert. Ich konnte mit Till Schröder, einem der Vorsitzenden, sprechen. Willkommen im Büchermarkt, Herr Schröder.
11: Danke.
6: 1955 kam ein Initiativkomitee zusammen, um sich in der DDR der Pflege des deutschen Buches zu widmen. Man könnte meinen, das ist doch ein relativ bourgeoises Unternehmen. War das überraschend?
11: Ein bisschen überraschend, dass es geklappt hat in dieser frühen Zeit, in der ganzen Epoche, wo es viel auch um die Formalismusdebatte ging und natürlich die Funktionäre der SED das Bücher sammeln als eine bürgerliche Petitesse gesehen oder eher als einen Makel, denn wer soll denn schon selber private Sammlungen anhäufen in einem Staat, in dem allen alles gehört? Es ist aber in sich auch eine Logik dahinter, dass das passiert ist. Denn viele der Teilnehmer dort, wie Bruno Kaiser, Arnold Zweig, Wieland Herzfelde, Alfred Holter, David Kaper, die waren ja sehr aktiv im Widerstand, waren im Exil und wollten natürlich auch die Exilliteratur und die Erfahrung gegen den Faschismus in die DDR hinüber retten. Und dazu gehörte auch die Pflege des humanistischen Erbes, also der Buchgestaltung, der Bücher und Illustrationen, der Inhalte der Exilanten, wie aber auch des Humanismus, die in der bürgerlichen Literatur genauso vorhanden war. Und da hatten sie mit Funktionären immer zu kämpfen. Haben versucht, diese Lust auf Sammeln weiter hochzuhalten und zu unterstützen und auch einen Impuls zu geben für die Buchgestaltung der DDR insgesamt.
6: Das gelang ja dann auch. Anfang 1956 wurde die Pirkheimer Gesellschaft dann gegründet. Es gab knapp 100 Mitglieder am Anfang. Wie hat sich das dann im Laufe der Jahrzehnte entwickelt?
11: Also am Anfang war es ein bisschen holprig, weil viele Leute gebunden waren in ihren eigentlichen Funktionen als Direktoren von Bibliotheken, in Verlagen, als Lektoren, als Schriftsteller. Leute, die Bücher gesammelt haben, waren in allen Klassen unterwegs. Es gab auch Bäckermeister, Ingenieure, Chemiker, die gesammelt haben. Und das fing erst an, so richtig Fahrt aufzunehmen in den 60er Jahren. Dann wurde die Zeitschrift Marginalien verstetigt, nicht nur Mitteilung der Pirkheimer Gesellschaft, sondern eine Zeitschrift für Buchkunst und Bibliophilie. Und es kamen immer mehr Leute dazu. Mitte, Ende der 60er Jahre fing es an, sehr stark zu wachsen. Es gab auch bald sehr viele Regionalgruppen, die sich bildeten. In Radebeul, in Dresden, in Leipzig, Karl-Marx-Stadt, in Neubrandenburg, Magdeburg und ähnlichen Bereichen, die ein Vortragsprogramm und Exkursionsprogramme veranstalteten. Die haben Leute eingeladen, Büchersammler, wie auch Wissenschaftler, die zu bestimmten Themen gesprochen haben. Die Gruppen wuchsen immer größer. Und nun war ja auch die Pirkheimer Gesellschaft innerhalb des Kulturbundes angebunden. Und der Kulturbund war ja immer so eine Nische, auch ein Freiraum, in denen Leute natürlich gesellschaftliche Verpflichtungen anzeigen konnten, aber dann doch ihren Hobbys nachgehen konnten. Und so wuchs die Gesellschaft sehr stark, bis Ende der 80er, die über 1200 Leute waren.
6: Also die Pirkheimer Gesellschaft hat Veranstaltungen organisiert, Ausstellungen, Vorträge gehalten und Sie erwähnten gerade die Publikation Marginalien. Das ist eine regelmäßig erscheinende bibliophile Zeitschrift bis heute.
11: Bis heute. Sie hat durchgehalten seit 1957, kommt viermal im Jahr heraus und für seine Mitglieder immer eine Originalgrafik. Und die Themen sind alles von der Privatpresse von Friedrich II. Bis zur Geschichte des Malik-Verlages, von Groschenheften der DDR bis zu Künstlerporträts, die wir vorgestellt haben. Umschlaggestaltung von Krimis der 1920er Jahre bis zu den Umschlaggestaltungen von Piatti für die DTV-Taschenbücher. Das ist sehr breit aufgestellt.
6: Nun hat sich 1990 nach der Wende die Pirkheimer Gesellschaft vom Kulturbund getrennt. Wie hat denn die Entwicklung dann weiterhin stattgefunden im wiedervereinigten Deutschland?
11: Das war am Anfang sehr schwierig. Und es gab eine große Austrittswelle bei den Pirkheimern, weil viele Leute natürlich ganz andere Probleme hatten. Es gab keine Arbeit mehr. Sie konnten ihren Interessen anders nachgehen. Sie konnten auch endlich die Welt sehen, die sie sonst nur in Büchern gesehen haben. Und man fiel auf unter fast 400 Mitglieder in der Zeit. Der Verein hat sich aber immer selbstständig getragen. Man hat immer weitergemacht, hat weiter publiziert, hat Jahrestreffen veranstaltet, hat die Marginalien hochgehalten, hat weiter mit Künstlern gearbeitet. Das war ja eine Stärke der Pirkheimer immer, dass sie stark mit zeitgenössischen Künstlern gearbeitet hat, indem sie Mappen herausgegeben hat, Jahresgaben, wie auch die Originalgrafiken in den Marginalien. Und ist langsam gewachsen. Es kam auch viel Zuwachs aus dem Westen. Man muss auch sehen, die Pirkheimer sind mittlerweile ein bisschen länger im wiedervereinten Deutschland existent, als sie jener DDR existiert haben. Wir sind ein gesamtdeutscher Verein mit Mitgliedern weltweit.
6: Kann man da sagen, welche Menschen sich noch dem Sammeln und dem bibliophilen Buch innerhalb der Gesellschaft widmen?
11: Also nach wie vor sind natürlich bibliophile eher Menschen, die so ab 40 sind, die auch ein gewisses Einkommen besitzen, um sich für Bücher zu machen, zu sammeln oder sich um Kunst zu kümmern. Wir haben natürlich auch sehr alte und verdiente Mitglieder, die lange schon dabei sind, deren Erfahrung unschätzbar ist. Das vergisst man immer wieder, was sie eigentlich erzählen können, worauf sie hinweisen können, Traditionslinien aufweisen. Es gibt aber auch sehr viele junge Mitglieder, gerade im Bereich Graphic Novel, Comics sammeln, Risografie. Das sind so Bereiche, die auch in einer jüngeren Nation wieder gesammelt wird. Ich glaube, ein grundsätzliches Problem ist, dass Menschen nicht mehr so viel Sammlung anlegen, weil sie sehr viel flexibler und mobiler sind.
6: Wie finanziert sich denn die Pirkheimer Gesellschaft?
11: Allein über Mitgliedsbeiträge. Wir bekommen keinerlei Förderung. Wir leben von Mitgliedsbeiträgen und die Verkäufen unserer Publikationen. Deren Gelder sofort wieder in die Marginalien oder in Veranstaltungen laufen. Wir können ja keinen Profit machen als gemeinnütziger Verein. Und so halten wir uns.
6: Die Marginalien erscheinen viermal im Jahr. Jedes Mal ist eine kleine grafische Beigabe für die Mitglieder. Und auf den Jahrestreffen gibt es aber auch immer ein quasi literarisches, bildungspolitisches Programm, könnte man sagen.
11: Ein wenig schon, genau. Man versucht halt, wie so viele Orte zu finden. Man besucht Bibliotheken, man sucht Ateliers von Künstlern, man besucht Sammlungen. Man hat natürlich auch versucht, das einzubinden, denn Kunst entsteht ja nicht im luftleeren Raum, was denn da die Stadtgeschichte dazu war, die Regionalgeschichte. Man trifft sich mit anderen Sammlern, das ist der Hauptpunkt dieser Treffen, dass man im Austausch bleibt, denn nichts ist ja gefährlicher als zusammen, aber niemand weiß etwas davon. Man möchte ja miteinander sprechen und viele Sammler haben auch extreme Expertise angesammelt für bestimmte Themen, die dann auch Orte finden können, zu publizieren, die auch der Wissenschaft wieder helfen, weil dort manchmal ja auch blinde Flecken herrschen. Und so sind diese Jahrestreffen immer so eine Mischung aus Gesprächen, Vorträgen, Besuchen.
6: Herr Schröder, ich danke Ihnen für das Gespräch.
11: Sehr gern.
6: Wenn Sie mehr über die Pirkheimer Gesellschaft erfahren oder die Marginalien abonnieren möchten, googeln Sie www.pirkheimer-gesellschaft.org. Der Büchermarkt geht damit für heute zu Ende. Am Mikrofon verabschiedet sich Carsten Huck.
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0: Uhr, die Nachrichten. Angesichts der Ankunft zehntausender Migranten in der spanischen Exklave Ceuta hat Bundesinnenminister Dobrindt eine Verlängerung der deutschen Grenzkontrollen angekündigt. Die Situation an der nordafrikanischen Küste verdeutliche die volatile Lage bei der illegalen Migration, erklärte der CSU-Politiker in Berlin. Man dürfe nun das in Deutschland Erreichte nicht gefährden. Die Grenzkontrollen würden deshalb über den September hinaus verlängert, sagte Dobrindt. Seit September 2024 gibt es an allen deutschen Grenzen zu europäischen Nachbarstaaten wieder reguläre Grenzkontrollen. Für diesen September steht erneut die Entscheidung an, ob sie verlängert werden sollen. Dobrindt hatte sich dabei bislang nicht festgelegt. Die Lage in der spanischen Exklave Ceuta stellt sich chaotisch dar. Laut Behördenangaben haben zuletzt etwa 60.000 Migrantinnen und Migranten das Gebiet erreicht. Mindestens 34 Menschen seien bei dem Versuch ums Leben gekommen. 25.000 Menschen sollen bereits nach Marokko zurückgeschickt worden sein. Mecklenburg-Vorpommerns Ministerpräsidentin Schwesig begrüßt die Kritik ihrer ostdeutschen Amtskollegen an der geplanten Rentenreform. Die Bundesregierung will die abschlagsfreie Rente nach 45 Beitragsjahren abschaffen. Das hatte die SPD-Politikerin schon vor Wochen kritisiert. Schwesig betonte nun, es müsse einen Unterschied machen, ob man mit 18 Jahren anfange zu arbeiten oder erst mit 28. In Mecklenburg-Vorpommern und ganz Ostdeutschland hätten viele nur die gesetzliche Rente. Die Ministerpräsidenten von Sachsen, Sachsen-Anhalt und Thüringen, alle CDU, hatten sich mit diesem Argument ebenfalls gegen die Regierungspläne gestellt. Sachsens Ministerpräsident Kretschmer kündigte an, seine Zustimmung im Bundesrat zu verweigern, sollte es keine Änderungen geben. Bundeswirtschaftsministerin Reiche, CDU, will an ihrem Reformvorhaben festhalten. Unionsfraktionsvize Müller sagte der Rheinischen Post, die geplante Abschaffung der abschlagsfreien vorzeitigen Rente sei Teil eines ausgewogenen Gesamtpakets. Die Zahl der Arbeitslosen in Deutschland hat im Juli zugenommen und überschreitet nun die Marke von 3 Millionen. Die Bundesagentur für Arbeit verzeichnete 3.007.000 Arbeitslose, wie die Behörde in Nürnberg mitteilte. Das seien 71.000 mehr als im Juni und 28.000 mehr als vor einem Jahr. Die Arbeitslosenquote stieg im Vergleich zum Juni um 0,2 Punkte auf 6,4%. Die Unterbeschäftigung, die auch Teilnehmer an arbeitsmarktpolitischen Maßnahmen erfasst, blieb gegenüber dem Vormonat unverändert. Mit 3.645.000 war sie um 28.000 höher als vor einem Jahr. Mit Beginn der Sommerpause steigt die Zahl der Arbeitslosen im Juli regelmäßig. Viele junge Menschen werden nach dem Ende ihrer Ausbildung vorübergehend arbeitslos und Betriebe verschieben Einstellungen bis nach den Ferien. In Hamburg hat eine neue, mehr als 100 Meter lange Eisenbahnbrücke ihr Ziel erreicht. Das 3.700 Tonnen schwere Bauwerk war in der Nacht auf der Straße zu seinem endgültigen Standort gebracht worden. Der Schwerlasttransport brauchte für die 500 Meter lange Strecke insgesamt 7 Stunden. Das Anheben auf die Einbauhöhe nahm weitere 8 Stunden in Anspruch, wie die Deutsche Bahn mitteilte. Sobald alle Restarbeiten erledigt sind, sollen täglich 1.000 Züge über die Sternbrücke rollen. Sie verbindet den Hauptbahnhof mit dem Bahnhof Altona. Die Vorgängerbrücke musste ersetzt werden, weil der Stahl nach rund 100 Jahren ermüdet war. Im oberbayerischen Penzberg ist ein Hinweisschild auf das muslimische Freitagsgebet

0: gesamten Südosthälfte erhöhtes Gewitterpotenzial, bevorzugt im Südosten Lokalgefahr unwetterartiger Entwicklungen mit schwerem Sturm, 21 bis 39 Grad. Das waren die Nachrichten.
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2: Im Studio ist Arndt Reuning, herzlich willkommen. Der Amerikaner, der den Kolumbus zuerst entdeckte, machte eine böse Entdeckung. So schrieb es einst in seinen Sudelbüchern der Physiker und Aphoristiker Georg Christoph Lichtenberg. Ja, Europäer brachten nicht nur Krieg und Verfolgung mit sich, sondern auch Krankheiten. Und die Pocken dürften zu den schlimmsten gehört haben. Zwei Mumien aus Chile werfen nun neues Licht auf die Ausbreitung der Infektion in Südamerika. Dazu später mehr. Doch zunächst beschäftigen uns die Waldbrände in Südeuropa. In Frankreich und in Spanien, da hat sich die Lage etwas entspannt. Besonders kritisch sieht es im Moment in Griechenland aus und in der Türkei. Wir sehen in Europa nun Megafeuer, die sich kaum noch kontrollieren lassen. Das war bisher vor allem bekannt aus Kalifornien, aus Chile oder Australien. Europa stand eigentlich lange Zeit ganz gut da, wenn es um die Bekämpfung solcher Brände ging. Doch nun hat uns eine klimatische Entwicklung eingeholt, die sich schon seit längerer Zeit abgezeichnet hat. So berichtet es eine Forschungsgruppe der Uni Groningen. Lucian Haas kennt die Details.
3: Blickt man auf die Waldbrandstatistik Europas und vor allem Südeuropas seit den 1980er Jahren, so zeigt sich darin über längere Zeit eine paradoxe Entwicklung. Raúl Cordero, Klimaforscher an der Universität Groningen.
4: In Südeuropa gab es diesen interessanten Trend, dass zwar die Zahl der besonders heißen und trockenen Tage und damit das Waldbrandrisiko jahrzehntelang immer weiter angestiegen ist. Aber gleichzeitig hat die Anzahl der Brände und auch die von Bränden zerstörte Fläche nicht zugenommen. Die Zahlen sind im Gegenteil sogar zurückgegangen. Paradoxerweise ist in Europa also das Risiko gestiegen. Die Folgen dieses Risikos haben sich jedoch lange nicht in Form großer Brände in Europa manifestiert.
3: Warum das so war, das hat Raúl Cordero gemeinsam mit einem Forschungsteam in einer Studie im Fachjournal Scientific Reports unter die Lupe genommen.
4: Die EU und die Länder Südeuropas haben viel Geld dafür ausgegeben, die Ausbreitung von Bränden zu verhindern, also Brände zu unterdrücken. Sie verfügen heute über mehr Feuerwehrleute, es gibt mehr Flugzeuge und es wird mehr Geld in die Eindämmung dieser Brände investiert.
3: Allerdings hat dieser Ansatz mittlerweile seine Wirkung verloren. Beziehungsweise haben die Auswirkungen des Klimawandels in puncto Waldbrand in Europa offenbar eine Art Kipppunkt erreicht, so Cordero.
4: Leider haben wir seit 2018, also in den letzten rund 8 Jahren, genau das beobachtet, was wir schon erwartet hatten. Dass nämlich, wie in anderen Waldbrand-Hotspots weltweit, etwa in Südkalifornien, Zentralchile oder Südostaustralien, nun beide Werte ansteigen. Also nicht nur das Risiko für Brandwetter, sondern auch die Zahl und das Ausmaß der Brände. Es sind zwar erst 8 Jahre, aber die Anzeichen häufen sich. Es scheint, als würde Europa oder zumindest Südeuropa in eine neue Ära katastrophaler Brände eintreten.
3: Anders gesagt, auch Europa ist im Zeitalter der Megafeuer angekommen. Und dabei könnten den Ländern frühere Erfolge in der Brandbekämpfung sogar auf die Füße fallen.
4: Wenn man ein Feuer unterdrückt, kann man zwar die aktuelle Ausbreitung des Feuers verhindern, aber dadurch spart man eigentlich nur Brennstoff auf, sodass später, wenn die Bedingungen extrem sind, das nächste Feuer nur noch schlimmer wird.
3: Aus der Sicht von Raúl Cordero werden die Länder Südeuropas ihre Strategien zur Prävention von Waldbränden neu ausrichten müssen. Dazu könnten auch unpopuläre Maßnahmen gehören, die auf den ersten Blick schwer zu vermitteln sind. Etwa das kontrollierte Abbrennen von Flächen, um den Zunder für Megafeuer zu reduzieren.
4: Bei diesen kontrollierten Bränden verbrennt man vor der Brandsaison, sagen wir im Winter, die überschüssige Biomasse und reduziert so die verfügbare Brennstoffmenge. Aber diese Möglichkeit ist in Europa etwas schwerer vorstellbar. Es ist ja nicht wie in Kanada, wo es riesige Wälder in unbewohnten Regionen gibt und deshalb keinen Widerstand aus der Bevölkerung. Außerdem

0: ist der Rauch, der von einem kontrollierten Brand ausgeht, genauso giftig wie der Rauch von jeder anderen Art von Feuer. Kontrollierte Brände sind also kein Wundermittel und auch keine schmerzfreie Lösung.
1: Dennoch ist Raúl Cordero überzeugt, solange die Menschheit es nicht schafft, den Klimawandel aufzuhalten, wird sie für die Anpassung auch das bislang Undenkbare in Betracht ziehen müssen.
2: Über das Waldbrandrisiko in Südeuropa war das Lucian Haas. Und ich möchte nun auf einen Aspekt schauen, der in dem Beitrag schon angeklungen ist, nämlich auf die Rauchwolke, die bei diesen Waldbränden entsteht. Die Frage ist, wie stark belastet sie die Gesundheit der Menschen, die dort wohnen, wo es brennt? Und dabei steht nicht nur die Lungengesundheit im Vordergrund, sondern vor allem geht es um das Herz-Kreislauf-System, sagt der Kardiologe Thomas Münzel, Seniorprofessor an der Universitätsmedizin der Johannes-Gutenberg-Universität Mainz. Ich habe vor der Sendung mit ihm darüber gesprochen. Herr Professor Münzel, welche giftigen Stoffe befinden sich denn in dieser Rauchwolke, die von einem Waldbrand ausgeht?
3: Also ich glaube, die wichtigsten Stoffe, die man nennen muss, sind die sogenannten Feinstaubpartikel mit einer Größe von 2,5 Mikrometer. Sie machen mehr als 90% von dem Waldrauch im Endeffekt aus. Dann haben wir noch den Ultrafeinstaub und wir haben zum Beispiel auch polyzyklische aromatische Kohlenwasserstoffe, Kohlenmonoxid, Stickoxide und Schwefeldioxid. Aber der Feinstaub mit der Größe 2,5 Mikrometer ist sicherlich mit Abstand die größte und gefährlichste Fraktion.
2: Auch deshalb, weil er lungengängig ist, also nicht von der Lunge zurückgehalten wird aus dem Organismus?
3: Ja, das ist ein ganz wichtiger Punkt, den Sie ansprechen. Also wenn wir praktisch den Waldbrandrauch inhalieren, dann haben wir zwei Situationen. Wir haben eine Abhängigkeit von der Größe, dass der Ultrafeinstaub direkt über den Riechnerv ins Gehirn eindringen kann und Zentren aktivieren, die sofort hohen Blutdruck auslösen können. Sie können auch die Ultrafeinstaubpartikel dann direkt in den Blutstrom übergehen und dann, wenn man so will, im ganzen Körper Gefäßentzündung auslösen. Die größeren Partikel gehen primär in die Lunge, machen auch dort ganz weit in der Peripherie Entzündung und können dann transmigrieren. Also sie können praktisch von der Lunge in den Blutstrom überwandern, werden dann auch im ganzen Körper verteilt, entzünden die Gefäße im ganzen Körper. Und das ist mal ein wichtiger Punkt. Entzündung der Gefäße bedeutet in der Kardiologie mehr Gefäßverkalkung, mehr Herzinfarkt, mehr Schlaganfall. Also das sind die Folgen, die man im Endeffekt diesen Feinstaubpartikeln zuschreibt.
2: Lässt sich das denn abschätzen bei solchen Waldbränden, wie wir sie im Moment sehen, wie viele Menschen dadurch frühzeitig sterben? Ist das ein großer Effekt?
3: In Bezug auf die Prozesse, die wir jetzt aktuell haben, kommen wir zu dem wichtigen Punkt, dass wir nicht nur einen Stressor haben. Wir haben hier den klassischen Fall einer sogenannten Koexposition. Das heißt, mehrere Stressoren sind aktiv. Wir haben natürlich die Hitze und wir haben den Feinstaub mit dazu, die sich jetzt, sagen wir mal, in ihren Auswirkungen, das wissen wir von anderen Untersuchungen, doch drastisch verstärken können. Es gibt noch globale Zahlen, die jetzt, sagen wir mal, für dieses Jahr schätzen, dass ungefähr 400.000 weltweit an Übersterblichkeit entsteht durch die Waldbrände. Bis 2030 werden bis zu 700.000 geschätzt. Und man geht eigentlich davon aus, das ist auch ein wichtiger Punkt, dass 50-60% Herz-Kreislauf-Erkrankungen sind oder Ursachen für Herz-Kreislauf-Erkrankungen, warum die exponierten Menschen sterben. Das ist Herzinfarkt, Schlaganfall, Herzschwäche und dann haben wir aber auch noch Risikofaktoren wie Diabetes und Bluthochdruck. Also das sind die Folgen von Feinstaubbelastungen, wobei man klar sagen muss, die sogenannten verletzlichen, vulnerablen Patienten sind die mit Abstand am meisten gefährdeten.
2: Das heißt, welche Patientengruppe oder welche Personengruppe ist das denn ganz genau?
3: Ja, das sind die Kinder vor allem, das sind die Schwangeren, das sind die Älteren über 65 Jahre, kann man sagen. Und das sind die bereits Vorerkrankungen haben. Und bei den Vorerkrankungen natürlich die Leute, die schwere Lungenerkrankungen haben, chronisch obstruktive Bronchitis oder auch Lungenentzündung oder Lungenkrebs. Und dann haben wir natürlich die Herz-Kreislauf-Erkrankungen, die besonders empfindlich sind gegenüber dem Feinstaub, hier besonders Patienten mit Herzschwäche. Also es gibt neuere Zahlen, die klar zeigen, dass die Sterblichkeit aufgrund von Herzschwäche zum einen durch Feinstaub drastisch zunimmt und dass das Ganze nochmal extrem gesteigert wird, wenn es sich um Waldbrandrauch handelt. Also man muss im Prinzip die schwer verletzlichen Patientengruppen schützen und das bedeutet natürlich, dass sie sich, wenn es um Waldbrände geht, nicht draußen aufhalten, sondern drinnen aufhalten, dass man keinen Sport macht im Freien. oder dass man bestimmte Filter benutzt zu Hause, die in der Lage sind, sagen wir mal, die giftigen Feinstaubkonzentrationen abzusenken.
2: Sagt Professor Thomas Münzel vom Zentrum für Kardiologie an der Universitätsmedizin Mainz. Nur wenige Infektionskrankheiten haben so viel Schrecken verbreitet wie die Pocken. Allein im 20. Jahrhundert dürften an den Viren rund 300 Millionen Menschen gestorben sein, bis die Krankheit dann endlich ausgerottet werden konnte. Ihre Geschichte gibt aber noch immer Rätsel auf. Zwei Mumien aus Chile, die könnten nun ein neues Licht auf die Ausbreitung der Pocken werfen, Dagmar Röhrlich berichtet.
4: Sie sind stumme Zeugen der Vergangenheit. Zwei Menschen, die vor etwa einem halben Jahrtausend an der Pazifikküste Nordchiles bestattet worden sind. Eine Frau zwischen 30 und 35 Jahren und ein junger Mann von rund 19. Das Wüstenklima hat ihre Körper mumifiziert, erklärt die Archäogenetikerin Constanza de la Fuente Castro von der Universidad de Chile.
5: Actually, we look at 30 individuals.
6: Wir haben Proben von 30 Menschen untersucht. Zunächst ging es uns nur um die Geschichte der Bevölkerung in jener Region. Doch dabei fanden wir auch DNA-Fragmente des Pockenvirus. Bei zwei Menschen reichte das Material aus, um die Virusgenome zu rekonstruieren.
4: Es sind die bislang ältesten Pockengenome in Amerika und beide stimmen zu 99,9% miteinander überein. Die beiden Menschen könnten sich also einst während desselben Ausbruchs infiziert haben. Sie gehören zu einer kleinen indigenen Gemeinschaft im Einflussbereich der Inka. Und Radiokarbondatierungen grenzten die Zeit zunächst grob auf 1320 bis 1680 ein. Veränderungen im Virusgenom erlaubten dann eine genauere Datierung. Wahrscheinlich starben sie zwischen 1492 und 1631, also in der frühen Kolonialzeit.
6: Aus historischen Quellen wissen wir, dass die Europäer verschiedene Krankheiten nach Amerika einschleppten, darunter die Pocken. Nicht bekannt war, dass sie zu dieser Zeit auch diese Gemeinschaft erreichten. Die Quellen berichten meist davon, wie die Pocken große Reiche wie die Inka oder die Azteken trafen. Hier aber geht es um eine kleine Gemeinschaft.
4: Die beiden Infizierten hatten möglicherweise nie direkten Kontakt zu Europäern. Denn ihre DNA zeigt keine europäischen Abstammungsanteile. Das Virus könnte sich also von einer indigenen Gemeinschaft zur nächsten ausgebreitet haben, entlang der Verbindungen des Inka-Reichs, die später auch die spanischen Kolonisatoren nutzten. Zugleich zeigen die Genome die damalige Vielfalt der Pockenviren.
6: Wir haben die Viren mit frühmittelalterlichen Genomen verglichen, außerdem mit Viren aus dem 17. und 18. Jahrhundert und mit modernen Varianten. Dabei zeigte sich, es handelt sich um eine eigene, inzwischen ausgestorbene Linie des Pockenvirus. Sie spaltete sich vermutlich im 14. Jahrhundert ab, gehört aber zur selben Gruppe wie die anderen untersuchten Pockenviren.
4: Im Stammbaum steht die chilenische Linie zwischen den frühmittelalterlichen Pockenviren und den Vorläufern der modernen Pocken. Damit schließt sie eine Lücke in der Entwicklungsgeschichte des Virus. Auf dem Weg zu den späteren Linien wurden nach und nach Gene inaktiviert, im Schnitt 1 bis 2 pro Jahrhundert.
6: Wir wollten besser verstehen, wie sich das Pockenvirus entwickelt hat. Die Inaktivierung von Genen verlief zunächst gleichmäßig, verlangsamte sich dann aber. Möglicherweise, weil sich das Virus in Amerika unter Menschen ohne Immunität ausbreitete. Mit der Einführung der Impfung änderte sich der Evolutionsprozess erneut. Das Virus stand also zu verschiedenen Zeiten unter unterschiedlichem Selektionsdruck. Das ist eine Hypothese, passt aber gut zu dem, was wir aus der Geschichte wissen.
4: Zu den inaktivierten Genen gehörten auch solche, die bestimmen, welche Wirte das Virus befallen kann. Das deutet auf eine zunehmende Spezialisierung auf den Menschen hin. Ob die frühe Linie deshalb milder oder weniger tödlich war als spätere Pockenviren, das lässt sich jedoch nicht sagen.
2: Die historische Ausbreitung der Pocken in Südamerika, vorgestellt von Dagmar Röhrlich. Doch in diesem Jahr droht das Ende einer Ära in der Weltraumbeobachtung. Das US-Gammastrahlenobservatorium SWIFT, das kommt nämlich der Erdatmosphäre gefährlich nahe. Und daher besteht die Gefahr, dass es verglühen könnte. Die amerikanische Raumfahrtbehörde NASA hat kürzlich nun eine Rettungsmission gestartet. Der Service-Satellit Link, der soll dort hochfliegen, andocken und Swift abschleppen auf eine höhere Umlaufbahn. Diese Woche wurde aber nun bekannt, dass Link selbst technische Probleme hat. Zwei Aktionsräder funktionieren nicht mehr. Das sind die Schwungmassen, die seine Lage stabilisieren sollen. Und daher ist Link nun ins Torkeln geraten. Wie die Mission eigentlich geplant war, das erklärt nun Guido Meyer.
7: Diese ungewöhnliche Rettungsmission beginnt Anfang Juli irgendwo bei den Marshallinseln, 12 Kilometer über dem Pazifischen Ozean.
8: 3, 2, 1, go for release and drop. Pegasus is away.
7: Vom Bauch eines Großraumflugzeugs startet eine ihm untergeschnallte Pegasus-Rakete Richtung Weltall. Es ist der letzte Einsatz dieses Raketentyps und er soll in die Geschichtsbücher der Raumfahrt eingehen.
0: Diese Geschichte begann Anfang vergangenen Jahres. Da fiel uns auf, dass das Swift-Observatorium viel schneller sank als vorhergesagt. Hier geht es um ein Teleskop mit einzigartigen Fähigkeiten für die Astrophysik. Also haben wir entschieden, es zu retten.
7: Sean Domagal ist Direktor für Astrophysik am Hauptsitz der US-Raumfahrtbehörde NASA in Washington, D.C. Schuld an dem ganzen Malheur ist die Sonne. Derzeit durchläuft sie das Maximum ihres 11-jährigen Zyklus. Das bedeutet mehr Ausbrüche auf ihre Oberfläche, deren Hitze und Strahlung auch die Erde erreichen. Die Atmosphäre dehnt sich aus, dichtere Schichten verschieben sich nach oben und bremsen Swift aus. Brad Senko ist Chefwissenschaftler von Swift, das 2004 seinen Beobachtungsposten in einer Höhe von rund 600 Kilometern bezogen hatte. 22 Jahre später fliegt es nur noch etwa 400 Kilometer hoch, Tendenz fallend.
9: In den vergangenen Monaten haben wir die meisten wissenschaftlichen Instrumente an Bord abgestellt. Ohne Gammablitze in den Tiefen des Alls ins Visier nehmen und sich dazu ständig drehen zu müssen, waren für Swift aerodynamisch günstigere Flugbahnen mit weniger Reibung an den oberen Schichten der Atmosphäre möglich. So haben wir die Lebenszeit um 3 bis 4 Monate verlängert. Momentan fallen wir mit 8 Kilometern pro Monat.
7: Ende vorigen Jahres vergab die NASA einen Auftrag an das Startup Catalyst Space. Für 30 Millionen US-Dollar sollten die Ingenieure in Arizona binnen 8 Monaten einen Schlepper für Swift entwickeln. Keon Wilson ist bei der Firma der Chefwissenschaftler für Link, dem Weltraumschlepper.
10: Eine der wenigen Anforderungen des NASA-Teams war, ihr müsst starten, bevor es zu spät ist. Wir haben unseren Liftschlepper mittlerweile in eine Umlaufbahn in der Nähe von Swift gebracht. Wir werden uns weiter annähern, das Teleskop packen und höher ziehen. Das dürfte 2 bis 3 Monate dauern. Unser Ziel ist, Swift auf einen 600-Kilometer-Orbit zu bringen. Das wäre ungefähr da, wo es 2004 ausgesetzt wurde.
7: Solch ein Manöver hat es in der Raumfahrt noch nie gegeben. Robert Lamontagne, der Vizepräsident von Catalyst Space, betont, dass eine Rettungsaktion bei der Konstruktion von Swift überhaupt nicht vorgesehen war.
11: Swift is a unprepared but cooperative partner in the rendezvous.
12: Swift ist ein unvorbereiteter, aber kooperativer Partner bei diesem Andockversuch. Es verfügt über keinerlei Vorrichtungen, die zum Einfangen geeignet wären. Unser Liftschlepper hat 3 Arme, die an 3 Punkten irgendwo auf der Oberfläche von Swift festmachen werden. Wir könnten die Mission sogar durchführen, wenn nur ein einziger Arm festen Zugriff hat.
7: Die NASA hofft, dass Swift schon im Herbst seine Beobachtungen des Gammastrahlenhimmels wird fortsetzen können, dann wieder von einer höheren Warte aus.
2: Doch der Erfolg von Link steht mittlerweile selbst in den Sternen. Die Rettungsmission muss vielleicht gerettet werden. Ob alles weitergehen kann wie geplant, das werden die kommenden Tage zeigen. Wir behalten die Lage rund um Link im Auge. Jetzt aber kommen wir zunächst zu den Wissenschaftsmeldungen des Tages mit Lukas Kohlenbach.
13: Eiszeitmenschen haben anscheinend lieber weibliche Mammuts gejagt. Darauf weist ein internationales Forschungsteam im Fachjournal Current Biology hin. Das Team hat Mammutknochen aus verschiedenen Fundstätten in Sibirien, Europa und Nordamerika genetisch untersucht. Dabei ist ihnen aufgefallen, Mammutknochen, die Spuren von Begegnungen mit Menschen zeigen, wie Verletzungen durch Speerspitzen, sind überwiegend weiblich. Eine naheliegende Erklärung dafür wäre, dass weibliche Mammuts etwas kleiner als männliche Mammuts gewesen sind und so für die Menschen leichter zu erlegen waren. Doch die Studienautoren sind überzeugt, dass ihre Beobachtung nicht ganz so einfach zu erklären ist. Wahrscheinlich lag es eher daran, dass Mammutweibchen gemeinsam in Herden herumgezogen sind, wie auch heutige Elefanten. Die Jungbullen verlassen die Herde bei Elefanten hingegen früh und ziehen als Einzelgänger umher. Die Eiszeitmenschen könnten bei ihrer Jagd die auf festen Routen ziehenden Weibchenherden abgepasst haben. Das war einfacher, als frei umherziehende Mammutmännchen zu finden.
2: Bei allen heutigen Menschen findet sich die DNA von mindestens einer Geisterlinie.
13: Damit ist eine bislang noch nicht näher identifizierte Menschengruppe gemeint, mit der sich der Homo sapiens im Laufe der Evolution mal vermischt haben muss. Das schreiben US-amerikanische Forschende im Fachjournal Science. Die Wissenschaftler haben ein neues Verfahren entwickelt, mit dem sich die DNA von Verwandten des Homo sapiens im Erbgut der heutigen Menschen aufspüren lässt. Dabei haben die US-Forscher zunächst genetische Einflüsse von Neandertalern und Denisova-Menschen gesehen. Doch noch vor diesen Begegnungen muss sich der Homo sapiens auch mit einem weiteren nahen Verwandten gepaart haben. Zumindest gelegentlich, wie die genetischen Analysen belegen. Die Wissenschaftler schreiben in ihrer Publikation, dass es sich bei dieser Geisterlinie möglicherweise um den Homo heidelbergensis handelt. Denkbar wären aber auch andere, noch ältere Vertreter der Gattung Homo.
2: Menschen an Englands Küsten haben häufiger chronische Krankheiten.
13: Das hat ein britisches Forschungsteam festgestellt. Es hat die Daten zweier Langzeitstudien ausgewertet. Für diese Studien haben Forscher seit den 1950er Jahren Britinnen und Briten in Küstenstädten und im Landesinneren beobachtet. In dem Datensatz sind viele Informationen zur Gesundheit und den Lebensumständen der Briten dokumentiert. Als das Forschungsteam die verschiedenen Regionen verglichen hat, hat sich gezeigt, im höheren Lebensalter leiden die Briten, die die meiste Zeit ihres Lebens an der Küste gelebt haben, häufiger an Krankheiten wie Krebs, Depressionen oder Bluthochdruck. Die Datenauswertung gibt auch Hinweise, was diesen eher überraschenden Befund erklären könnte. Denn mehr chronische Krankheiten zeigen vor allem die Menschen, die in wirtschaftlich abgehängten Regionen an der Küste leben und nicht die aus florierenden Küstenstädten. Die Wissenschaftler schlussfolgern daher, dass vermutlich nicht das Leben an der Küste die Gesundheit der Menschen verschlechtert hat, sondern ihre schwierigen Lebensumstände.
2: Auch die KI-Modelle von Anthropic haben wohl andere Firmen angegriffen.
13: Das hat das US-amerikanische KI-Unternehmen in einem Blogbeitrag mitgeteilt. Anthropic hat rückwirkend mehr als 140.000 Testläufe seiner eigenen Modelle überprüft. Die Firma wollte damit untersuchen, ob es bei ihrer Anwendung schon mal zu einem ähnlichen Vorfall wie beim Konkurrenten OpenAI gekommen ist. Ein Modell der Firma OpenAI war kürzlich aus seiner Testumgebung ausgebrochen und hat ohne Wissen der Entwickler eine bekannte Internetplattform gehackt. Anthropic gibt an, dass ihre eigenen Modelle ebenfalls schon ungeplant in die Computersysteme von drei Unternehmen eingedrungen seien, ohne dass die Entwickler etwas davon gewusst hätten.
14: Sternzeit, 31. Juli. Der Sternenhimmel im August. Im kommenden Monat erleben wir das astronomische Highlight des Jahres. Am 12. August kommt es in Mitteleuropa zu einer partiellen Sonnenfinsternis. In Island und Spanien wird die Sonne sogar total verfinstert. Hierzulande beginnt das Schauspiel abends nach 19 Uhr und endet kurz vor Sonnenuntergang. Der Mond bedeckt rund 90% der Sonne. Das gab es Jahrzehnte nicht. Auch der Nachthimmel hat etwas zu bieten. Vom 9. bis 14. August sind besonders viele Sternschnuppen zu erwarten. In der Nacht auf den 13. huschen womöglich bis zu 100 Perseiden pro Stunde über den Himmel. Die beste Beobachtungszeit ist von 23 Uhr bis zum Beginn der Morgendämmerung. Die Sternschnuppen scheinen aus dem Perseus zu kommen, der am Nordosthimmel aufsteigt. Die übrigen Himmelsobjekte laufen im August fast unter ferner Leuchten. Venus strahlt noch als Abendstern tief im Westen. Der Ringplanet Saturn steht in den Fischen und geht bereits vor Mitternacht auf. Am Morgenhimmel leuchtet Mars im Stier. Am 9. August begleitet ihn der Mond. In der ersten Monatshälfte zeigt sich auch der innerste Planet Merkur. In der Morgendämmerung des 11. August erscheint der Osthimmel mit hauchdünner Mondsichel, Merkur, Mars und den beiden Zwillingssternen wie gemalt. Mit diesem besonders schönen Himmelsanblick wird der Mond zur Sonnenfinsternis am folgenden Tag geschickt. Am 16. August ist er wieder da. Dann begleitet die zunehmende Sichel die Venus am Abendhimmel.
2: Und damit geht Forschung aktuell zu Ende. Im Studio war heute Arndt Reuning. 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
16: Uhr, die Nachrichten. Von den etwa 60.000 Migranten, die in den vergangenen Tagen die spanische Exklave Ceuta erreicht hatten, sind offiziellen Angaben zufolge etwa 25.000 schon wieder in Marokko. Das spanische Innenministerium teilte mit, sie seien freiwillig zurückgekehrt. Der Großteil der Migranten hatte die Grenze zur Exklave schwimmend überquert. Mindestens 34 Menschen sollen dabei ums Leben gekommen sein. Der spanische Regierungschef Sanchez machte Menschenhändler für die Lage in Ceuta verantwortlich. Er kündigte weitere Maßnahmen zur Sicherung der Grenze an. In der EU hat der Andrang auf die Exklave Spannungen ausgelöst. Italiens Regierungschefin Meloni brachte einen Ausschluss Spaniens aus dem Schengen-Abkommen ins Gespräch. Unterstützt wurde der Vorschlag von Finnland und Dänemark. Auch Österreichs Kanzler Stocker zog temporäre Schließungen der Schengen-Grenzen in Betracht. Frankreich verstärkte seine Grenzkontrollen zu Spanien. Bundeskanzler Merz forderte Spanien auf, die Situation in Ceuta schnellstmöglich in den Griff zu bekommen. Nach der Ankündigung von US-Präsident Trump, wonach die Hamas im Gazastreifen ihrer Entwaffnung zugestimmt haben soll, bleiben Fragen offen. Die Terrororganisation widersprach den Angaben Trumps. Es habe keinen Durchbruch in den Verhandlungen gegeben, hieß es. Auch die Organisation Islamischer Dschihad erklärte, es gebe keine Einigung, sondern nur einen Entwurf. Trump hatte in der Nacht auf seiner Plattform Truth Social geschrieben, im Gegenzug zur Entwaffnung der Hamas würden die israelischen Streitkräfte aus dem Gazastreifen abziehen. Israels rechtsextremer Polizeiminister Ben-Gvir erklärte, ein Abzug sei inakzeptabel. Hamas und Islamischer Dschihad hatten Israel am 7. Oktober 2023 überfallen, etwa 1200 Menschen getötet und mehr als 200 in den Gazastreifen verschleppt. Eine Entwaffnung der Milizen gilt als Bedingung für einen Friedensschluss. Die Berliner Senatorin für Bildung und Familie Günther Wünsch plädiert für eine Gesetzesänderung mit dem Ziel, Eltern gewaltbereiter Kinder unter bestimmten Umständen das Sorgerecht zu entziehen. Die CDU-Politikerin sagte im Deutschlandfunk, nötig sei eine Bundesratsinitiative, denn nicht nur Berlin habe ein Problem mit gewalttätigen Jugendlichen. Günther Wünsch äußerte sich im Zusammenhang mit dem Anschlag auf den Berliner CSD vor einer Woche. Der mutmaßliche Täter, Abdul B., sei schon in der ersten Grundschulklasse durch Konflikte aufgefallen. Die Eltern seien jedoch nicht zur Kooperation bereit gewesen. Günther Wünsch forderte, in solchen Fällen müsse ein Gericht über einen Entzug des Sorgerechts entscheiden. Bei dem Anschlag am Rande der Feiern zum Christopher Street Day in Berlin wurde eine Frau getötet, 31 Menschen erlitten Verletzungen. Mehrere europäische Länder melden Fortschritte bei der Bekämpfung seit Tagen anhaltender Waldbrände. Nahe Bordeaux an der französischen Atlantikküste konnten mehr als 100.000 Menschen in ihre Häuser zurückkehren. Die Feuer seien eingedämmt, hieß es von Seiten der Präfektur der Region Gironde. Auch in Spanien entspannte sich die Lage. Schwierig bleibt die Situation in Teilen Griechenlands. Auf Kreta fachen starke Winde, Glutnester immer wieder an. Bei Feuern im Norden Portugals wurden mindestens 5 Menschen verletzt. In Ungarn ist zum vorläufig letzten Mal eine gedruckte politische Tageszeitung erschienen. Die Zeitung Modjor Nemzet gibt es ab morgen nur noch wöchentlich. Das vor 88 Jahren gegründete Blatt galt lange als seriöse konservative Publikation. 2019 folgte die Neugründung. Seither bezeichneten Kritiker die Zeitung als Sprachrohr des im April abgewählten Ministerpräsidenten Orbán und seiner Fidesz-Partei. Orbán hatte in seiner 16-jährigen Amtszeit den Großteil der Presse über eine umstrittene Medienstiftung weitgehend unter Regierungskontrolle gebracht. Bereits Anfang Juli stellte die letzte unabhängige Tageszeitung des Landes Nepsowo ihre Druckausgabe ein. Das politisch links eingeordnete Blatt erschien erstmals vor 153 Jahren und sucht neue Investoren. Das Wetter. Im Nordwesten schauerartiger Regen, später auch einzelne starke Gewitter. Am Nachmittag in der gesamten Südosthälfte erhöhtes Gewitterpotenzial. Bevorzugt im Südosten lokal Gefahr unwetterartiger Entwicklungen mit schwerem Sturm. 21 bis 39 Grad. Morgen im Süden und Osten stärker bewölkt und einzelne, teils starke Gewitter, sonst überwiegend sonnig und vielfach trocken, 20 bis 31 Grad. Das waren die Nachrichten.
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17: Mit Jule Reimer. Mich hören Sie nur kurz, denn hier folgt gleich die neue Ausgabe des Podcasts Crashkurs Wirtschaft trifft Geschichte. Und ich freue mich auf Ihr Interesse.
18: Heute im Studio Michael Paveletz.
19: Guten Tag, willkommen zur Tagesschau. In diesem Sommer wird vielerorts das Wasser knapp. Deshalb legen Städte Brunnen still, verbieten das Autowaschen oder schränken das Rasenspringen ein.
20: Dass Wasser immer verfügbar ist, halten wir für selbstverständlich. Bis das eben mal anders ist. Nicht überall in Deutschland, aber in immer mehr Regionen. Dabei ist Wasser ein besonderes Gut.
21: Wasser ist Menschenrecht, Daseinsvorsorge, das ist ein Grundrecht. Es ist nicht Handelsware. Da ist ein Riesenunterschied zwischen einer Stromversorgung und einer Wasserversorgung.
20: Wer dafür zuständig ist, der Staat oder Private? Wer wie viel davon zu welchem Preis nutzen darf? Darüber wird gestritten.
22: Was mich ungeheuer stört, war diese ideologische Grundhaltung, alles was privatwirtschaftlich ist, muss geächtet werden in Bezug auf Wasser.
20: Im Vergleich zu anderen Ländern ist Deutschland ein wasserreiches Land. Noch. Aber die Grundwasserpegel sinken seit einigen Jahren. Das liegt auch daran, dass es wärmer wird. Am Klimawandel. Wenn auch bei uns das Trinkwasser nicht mehr im Überfluss vorhanden ist oder sogar mal knapp werden könnte, gehen wir damit dann wirklich optimal um? Regt es zum Sparen an, wenn Industrie, Gewerbe und Landwirtschaft wenig oder gar nichts für die Nutzung von Grundwasser zahlen? Wird unser Wasser gut bewirtschaftet? Wir nehmen uns in diesem Podcast die großen Wirtschaftsfragen unserer Zeit vor. Uns kommt ja oft alles, was wir erleben, super neu vor, ist es aber nicht. Es war alles schon mal da, nur vielleicht anders. Wer die Zukunft verstehen will, muss die Vergangenheit kennen.
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20: Mit Sandra Pfister, das bin ich. Der Zugang zu Grundwasservorkommen, zu Brunnen, zu Bächen oder Flüssen gehört zu den ältesten Ursachen für Konflikte zwischen Menschen. Aber Menschen haben zu allen Zeiten da auch schon weise Regeln gefunden. Wasserrecht gilt als die älteste Rechtsnorm der Geschichte, entstanden vor mehreren tausend Jahren, sagt die Augsburger Geschichtsprofessorin Simone Müller.
23: Ich glaube, es war schon extrem früh in der Menschheitsgeschichte und in der Geschichte von Mensch-Umwelt-Beziehungen verankert, dass Wasser ein wertvolles Gut für alle ist, dass es ein Gemeinschaftsgut ist, ein Gemeingut und dass man als Gemeinschaft Regelungen finden muss, wie man dieses Wasser nutzt.
20: Den Zugang zu allen Trinkwasserbrunnen komplett zu privatisieren, darauf ist in Europa jahrhundertelang niemand gekommen. Wasser, ein Allgemeingut, aber gleichzeitig nicht so ganz. Wasser ist ein Zwitter anscheinend, so erklärt es der Trierer Wirtschaftsprofessor Georg Müller-Fürstenberger.
24: Also vor mir steht ein Glas Wasser und als solches ist das Wasser zunächst einmal ein ganz normales Privatgut. Also ein öffentliches Gut wäre es nur dann, wenn keine Rivalität besteht. Es ist eher ein Allmendegut, das heißt, es hat eigentlich zunächst einmal jeder freien Zugang dazu. Es besteht aber eine gewisse Rivalität um das Wasser. Also wenn das Wasser eben von jemandem als Trinkwasser genutzt wird, dann steht es nicht mehr zur Verfügung, um eine Industrieanlage zu kühlen. Eigentlich handelt es sich um ein privates Gut.
20: Okay, diese ökonomische Sicht auf die Dinge, die ist verwirrend. In der Geschichte war das meistens anders. Wer im Mittelalter in Europa ein Grundstück mit eigenem Brunnen besaß, war privilegiert. Trinkwasser war jedoch auch ohne Landbesitz überall für alle zugänglich, ohne dass dafür gezahlt werden musste.
23: Ein Brunnen ist dann auch immer ein sozialer Ort, der diese Gemeinschaften zusammenhält und wo theoretisch jeder sich Wasser holen kann. Und dann gibt es innerhalb der Stadtgemeinschaft durchaus Abstufungen. Ne? Es gibt Privatbrunnen beispielsweise, die nur den Reicheren zugänglich sind. Die Ärmeren müssen weiterlaufen oder auch zu einer Wasserquelle, die nicht ganz so sauber ist.
20: Wer öffentlich zugängliches Wasser in großen Mengen für sein Gewerbe brauchte, der musste meistens den Fürsten oder Grafen vor Ort um Erlaubnis bitten.
23: Ich denke jetzt hier beispielsweise an die Mühlen. Und das ist etwas, was dann quasi von dem jeweiligen Landesfürsten alleinig vergeben werden darf. Also der ist der Einzige, der bestimmen kann, hier kommt eine Mühle hin, hier darf ein Müller dann quasi das Wasser auch aufstauen.
20: Dafür musste der Müller Abgaben an den Fürsten bezahlen. Der war seinerseits verpflichtet, die lokale Wasserinfrastruktur insgesamt in Schuss zu halten. Zahlen musste auch, wer mit der wertvollen Ressource Wasser nicht sorgfältig umging oder sie verschmutzte.
23: Die Verschmutzung von Wasser, das Versiegen einer Wasserquelle, das ist oft auch in früheren Zeiten der Moment gewesen von sozialen Unruhen, von Pogromen gegen Minderheiten in Europa, gerade gegen die jüdische Minderheit, um regelrechte Hexenjagden zu starten. Also wo man auch wieder sieht, wie bedeutungsvoll Wasser und der Zugang zu Wasser ist.
20: Der vermeintlich oder tatsächlich vergiftete Brunnen, der lässt sich instrumentalisieren, um zu Rassismus und Antisemitismus anzustacheln. Keine Seltenheit, dass Minderheiten zum Sündenbock gemacht werden.
23: Minderheiten, denen man es gerne zugeschrieben hat, sie wären schuld daran, dass dieser Brunnen verseucht ist. Sie hätten da ein Tierkadaver reingeworfen, sie hätten die Quelle zum Versiegen gebracht.
20: Und Wasser wurde schon immer auch strategisch eingesetzt.
23: Im Kriegsfall ist Wasser ein strategisches Gut. Wenn Sie eine Stadt belagern beispielsweise, dann ist das Erste, wonach Sie gucken, wie kann ich diese Stadt aushungern und wie kann sie sich austrocknen. Sie wollen natürlich, dass die Leute von selber aufgeben, damit sie nicht große Ressourcen jetzt hier für die Belagerung oder gar die Eroberung anwenden müssen.
20: Wasser als Machtinstrument. Eines, um das Nachbarn sich streiten können, sogar bis aufs Blut. Auch in der jüngeren Geschichte.
1: And this country's gonna run red with blood till they ain't one of us left. Now I don't hold mine so precious, so if you want to start, here, start now.
20: Der Film Weites Land spielt Ende des 19. Jahrhunderts, irgendwo im Westen der USA. In dem Western tragen zwei weiße Großgrundbesitzer und Viehzüchter eine hasserfüllte Dauerfehde aus um eine bedeutsame Wasserstelle. Der Sieger wird sie allein nutzen können. Der Film spiegelt das bis heute gültige Wasserrecht der USA wider. In den USA hatten die Kolonialherren aus Europa einen anderen Umgang mit Wasser durchgesetzt als zu Hause in Europa. Der Zugang zu Wasser wird privatisiert. Im Laufe des 19. Jahrhunderts bilden sich also zwei unterschiedliche Systeme heraus, erzählt die Historikerin Simone Müller. In Zentraleuropa gehört das Grundwasser nicht zu dem Land, das man besitzt. Wer einen Brunnen bohren will, muss sich dies genehmigen lassen.
23: Die amerikanische Regelung, die ist anders. Hier gibt es beispielsweise das Modell, dass derjenige, der die Wasserquelle als erster gefunden hat, das historische Nutzungsrecht hat, bis die Person es irgendwann mal verkauft.
20: Wir halten fest, schon in der Antike haben Gemeinschaften Rechte und Pflichten im Umgang mit Wasser entwickelt. Wird Wasser knapp, begünstigt das soziale Unruhen. Die Knappheit wurde in der Geschichte für Pogrome gegen Minderheiten instrumentalisiert. Aber am Trinkwasser selbst hat nie jemand verdient. Es war für alle zugänglich und hat auch nichts gekostet. In den USA setzten die europäischen Kolonialherren dem ein Ende. Der Zugang zu Quellen und Brunnen, zu Trinkwasser, wird privatisiert. Ganz anders in Deutschland. Im Laufe des 19. Jahrhunderts und der zunehmenden Industrialisierung ziehen immer mehr Menschen in die Städte. Immer öfter übernehmen die Stadt- und Gemeindeverwaltungen die Wasserversorgung. Denn diese wachsende Zahl von Einwohnern kann sich schon längst nicht mehr nur über ein paar Brunnen versorgen. Das Westdeutsche Wasserhaushaltsgesetz von 1960 bekräftigt den Grundsatz, dass Grundwasser nicht eigentumsfähig ist. Heißt übersetzt, Wasser ist ein Gemeingut, dessen Gebrauch prinzipiell allen offen steht. Aber es bedarf einer behördlichen Genehmigung, wenn die Nutzung über das übliche Maß hinausgeht. Diese Genehmigungen und vieles andere im Wasserrecht ist heute Sache der Bundesländer. Was

0: Notze.
1: Das Lied des Musikertrios Die drei Peheiros ist in den 50er Jahren ein Hit. Wasser ist zum Waschen da. Und zuständig fürs Wasser sind städtische Unternehmen. Punkt. Die städtischen Wasserunternehmen dürfen keinen Gewinn machen. Sie dürfen nur so viel Geld einnehmen, dass sie ihren Job gut machen können. Für gutes Wasser für alle zu sorgen, erklärt Ökonom Müller-Fürstenberger.
2: Also sie bezahlen als Verbraucherin eben so viel wie nötig ist an Kosten, um dieses Wasser bereitzustellen. Also der Preis auf das Wasser darf oder muss, soll die Kosten decken, aber es wird keine Rendite erwirtschaftet.
1: Jahrzehntelang gilt es in Deutschland als selbstverständlich, dass die Städte und Gemeinden mit ihren gemeindeeigenen Unternehmen für die öffentliche Versorgung mit Trinkwasser zuständig sind. Als Teil der sogenannten Daseinsvorsorge. Bis Maggie Thatcher auf den Plan kommt.
3: Mr. Speaker, as the honourable gentleman is aware, 25% of the water supply industry is already privatized.
1: Maggie Thatcher, Großbritanniens Iron Lady, die eiserne Premierministerin, stimmt das Land auf die Privatisierung der Wasserversorgung ein. Die Privatisierung werde ein großer Erfolg. Indeed.
3: Very successfully indeed.
1: Na, das würden viele Briten heute definitiv anders sehen. Es ist die Zeit des Mauerfalls. Viele volkseigene Unternehmen in den ex-sozialistischen Staaten Osteuropas erweisen sich als marode. Für neoliberale Ökonomen der Beleg, staatliche Unternehmen grundsätzlich, auch im Westen, können knappe Güter nicht effizient verwalten. Es braucht mehr Kapitalismus in der Wasserwirtschaft. Der Frankfurter Ökonom Christoph Schallast fordert, wie andere neoliberale Wirtschaftswissenschaftler, 2006 mehr Wettbewerb, auch in Deutschland.
4: Wir haben ja im Wassermarkt zurzeit das Phänomen, dass wirklich Wettbewerb vollständig fehlt. Wir haben die Situation, dass wir in Deutschland 6.000 Player, also 6.000 Wasserversorgungsunternehmen haben, die tätig sind, was zu Ineffizienzen führt. Und wir haben einen ganz, ganz erheblichen Investitionsstau. Wir haben also, muss man sagen, eine gefährliche Situation teilweise. Und hier ist einfach sehr viel Kapital notwendig.
1: Teilweise. Es kam damals darauf an, wie klamm die jeweilige Kommune war. Berlin zum Beispiel. Die Hauptstadt ist Ende der 1990er Jahre die prominenteste deutsche Stadt, die sich private Unternehmen ins Rathaus holt.
5: Weil die Hauptstadt in Geldnöten ist, wie viele andere Kommunen auch, will sie einen Teil ihrer Wasserbetriebe an finanzstarke Investoren veräußern.
1: Georg Müller-Fürstenberger, der Professor für Kommunalwirtschaft aus Trier, meint, dass viele Stadträte private Investoren für ihre Wasserwerke aus purer Not an Bord holen wollten, nicht aus Überzeugung.
2: Da kann man dann über die Gründe nachdenken, warum das nicht der Fall ist, dass da keine Rücklagen gebildet wurden oder der Verschuldungsgrad bereits auf einem Maß ist, das keine weitere Verschuldung zulässt. Aber eigentlich ist das dieses Einbinden privater Investoren immer Ausdruck einer gewissen Notsituation in den kommunalen Haushalten.
1: Auf der anderen Seite Unternehmen, die sich vom Wasser ein gutes Geschäft versprechen. Finanzinvestoren, die Anlagemöglichkeiten suchen. In Ostdeutschland, in ganz Osteuropa, überall muss die Wasserversorgung erneuert werden. Henry Russell von der Osteuropa-Bank in London empfiehlt den privaten Interessenten 2006 Geduld und einen langen Atem.
6: Sie können eine solide Rendite erwarten, aber keine außergewöhnliche. Bei Wasser müssen Sie sich darüber bewusst sein, dass es sich um langfristige Infrastrukturmaßnahmen handelt. Dann haben Sie eine Investition mit niedrigem Risiko, mit der Sie Renditen zwischen 10% und 15% erzielen können.
1: 15% Gewinn? Nicht schlecht. Warum lässt sich mit Wasser so viel Geld machen? Trinkwasser hat als kommerzielles Handelsgut einige Besonderheiten. Aus Kostengründen kann es nur eine einzige Versorgungsleitung geben. Und die darf nur ein einziges Unternehmen bewirtschaften. Denn es muss klar sein, wer dafür haftet, falls das Trinkwasser verschmutzt wird. Heißt, wer die Rohr- und Abwassernetze kontrolliert, hat de facto ein Monopol. Ohne lästige Wettbewerber. Bei den Berliner Wasserbetrieben steigen Ende der 90er Jahre der deutsche Energiekonzern RWE und der französische Wassermulti Veolia mit insgesamt 49,9% ein. Rückblick. Christoph Üg, damals Deutschlandchef von Veolia, zählt 2006 auf, was ein privater Wasserversorger besser kann.
7: Wir haben die Möglichkeit, Erfahrungen aus unterschiedlichen Standorten zu gewinnen
0: und dann, wie sagt man, einer anderen Kommune auch zur Verfügung zu stellen. Die zweite Sache, durch Größe haben wir auch die Möglichkeit, an gewissen Einkaufskonditionen auch besser zu arbeiten.
1: Nach dem Einstieg der beiden Konzerne liegen die Wasserpreise deutlich über denen vergleichbarer Städte. 2010 kommen dann die Vertragsdetails ans Licht. RWE, Veolia und das Land Berlin haben einander zugesichert, ihre Investitionen in die Wasserversorgung gegenseitig großzügig zu verzinsen. Wasser also als sprudelnde Geldquelle. Dem setzt das Bundeskartellamt 2012 ein Ende. Es ordnet eine Zwangsabsenkung der Wasserpreise an. 2013 kauft der Berliner Senat alle Anteile zurück. Die Stadt kümmert sich jetzt wieder allein um ihr Wasser. Aber was ist mit Frankreich? Dort kümmern sich private Unternehmen doch seit inzwischen 170 Jahren um die Wasserversorgung. Darunter auch Veolia. Die, die in Berlin so unbeliebt waren. Und zwar ohne, dass die Franzosen auffällig hohe Wasserpreise bezahlen müssen. Kommunen, Wasserunternehmen, Verbraucher, alle zufrieden. Also, warum geht das in Frankreich und in Deutschland nicht?
2: Das ist schwer zu vergleichen, weil das teilweise auch subventioniert ist. Man müsste also sehen, was wirklich dort an Kosten auch entsteht und an die Verbraucherinnen weitergegeben wird letztlich.
1: Die Privaten betreiben in Frankreich nur die Versorgung mit Trinkwasser. Die Wassernetze sind in der Hand der Gemeinden. Die sind für die kostspielige Aufgabe zuständig, die Leitungsnetze zu erhalten. Diese Kosten holen sie sich über kommunale Steuern zurück, nicht über den Wasserpreis. Außerdem wird Trinkwasser in Frankreich preiswerter gefördert. Also, das Wasser aus dem französischen Wasserhahn stammt meistens als Oberflächenwasser aus Seen und Flüssen. Und das wird mit Chlor auf Trinkwasserniveau gedopt. In Deutschland wird das Wasser, das aus der Leitung kommt, wo immer möglich dem Grundwasser entnommen.
2: Das Problem ist bei den kommunalen Betrieben, dass das Grundwasser, das zunächst einmal gefördert wird, dass das von unterschiedlicher Qualität ist. Und das ist in Deutschland relativ stark belastet, regional mit Chemikalien aus der Landwirtschaft. Und die zu entfernen, kostet Geld. Und das begründet dann eben entsprechend unterschiedliche Kosten.
1: Was heißt das jetzt? Es heißt, Trinkwasser bereitzustellen, das hygienisch einwandfrei und noch dazu wohlschmeckend ist, hat seinen Preis. Und der wird steigen. Klimaforscher wie Mujib Latif haben eine eindeutige Botschaft.
7: Wenn man sich einfach die Wasserspeicher bei uns in Deutschland ansieht, dann sieht man eben, seit es die Messung gibt, dass sie zurückgehen. Das heißt also, auf gut Deutsch gesprochen, Deutschland verliert Wasser.
1: Deshalb müssen alle, die kostbares Grundwasser nutzen, in Deutschland dafür zahlen. Wirklich alle? August 2023 in Bayern. Andrea Angenfort-Bayer aus Würzburg ist Mitstreiterin der lokalen Bürgerinitiative Wasser am Limit.
8: Also wir wissen gar nicht, wo Brunnen sind. Angeblich sind es an die 100 Brunnen. Und wenn wir eine Genehmigung einsehen nach dem Umweltinformationsgesetz, dann schwärzen sie uns die Flurnummern.
1: Die Aktivisten von Wasser am Limit sind sauer. Im nordbayerischen Unterfranken sollen die Privathaushalte nach einer langen Trockenperiode dringend Wasser sparen. Landwirte und andere Unternehmen hingegen betreiben eigene Brunnen und dürfen große Mengen Wasser entnehmen. Kostenlos, ohne Zählerpflicht, ohne Kontrolle, obwohl das Grundwasser abgesunken ist. Wer hingegen als Privathaushalt Wasser über das Leitungsnetz bezieht, der muss einen Zähler haben und zahlen. Für den Zähler und das bezogene Wasser. Aber das meiste Wasser, das zapfen in Deutschland gar nicht die Privathaushalte und Unternehmen ab, die am Leitungsnetz hängen, sagt der Ökonom Georg Müller-Fürstenberger.
2: Also zunächst einmal 30% gehen ja über die kommunalen Wasserwerke. Das sind die privaten Verbrauchshaushalte und Gewerbetreibenden. Und da entscheidet zunächst der Gemeinde- oder Städterat über die Gebühr, die zu entrichten ist, wenn dieses Wasser bezogen wird. Die anderen 70% sind dann eben eigene Brunnen von Unternehmen.
1: Wasser zu bewirtschaften wird jedoch insgesamt teurer in Deutschland. Die Folgen der Klimaerwärmung verursachen zusätzliche Kosten.
2: Sogenannte Extremwetterereignisse, Starkregen, aber auch eben eine ziemlich lange Dürreperiode bereiten den Kommunen große Sorgen, weil das eben lokal dazu führen kann, dass die Wasserbevorratung sehr schwierig wird, weil die Becken leer sind. Und dass man dann tatsächlich rationieren muss. Oder umgekehrt, dass wenn Sie einen Starkregen haben, dass dann die Flüsse übertreten und sie entsprechende Vorrichtungen brauchen, bei denen das Wasser ausweichen kann.
1: Um Hochwasserschutz und Regenauffangbecken zu finanzieren, haben 13 Bundesländer bereits seit mehreren Jahren eine extra Wasserabgabe eingeführt. Bayerns Regierung hat sich lange dagegen gewehrt, aber jetzt doch nachgezogen. Seit dem 1. Juli 2026 wird der bayerische Wassercent erhoben. 10 Cent pro Kubikmeter, also 10 Cent auf 1000 Liter. Der Einsatz lohne sich, sagt Bayerns Umweltminister Thorsten Glauber von den Freien Wählern.
9: Was die Menschen bekommen, sie bekommen den wichtigsten Wert des Lebens. Denn ohne Wasser kein Leben.
1: Theoretisch müssen jetzt auch alle zahlen, die Grundwasser aus dem eigenen Brunnen fördern. In der Praxis allerdings dann doch nicht. Denn für alle Unternehmen und Landwirte sind die ersten 5 Millionen Liter frei. Eine staatliche Subvention und Brunnenbesitzer können selbst entscheiden, ob sie einen Zähler einbauen oder den Verbrauch schätzen. Uwe Brandl, Präsident des Bayerischen Gemeindetages, grollt.
10: Es ist einer unserer Hauptangriffspunkte, dass der leitungsgebundene Bürger sofort zur Kasse gebeten werden und einige wenige über gute Lobbyarbeit letztendlich privilegiert werden, ihre Verbrauchsmengen nicht einmal ordnungsgemäß erfassen müssen.
1: Mit einem können sich die Leitungskunden trösten. Das Wasser aus dem Wasserhahn ist in Deutschland qualitativ oft mit einem stillen Wasser aus dem Supermarkt vergleichbar, sagt der Ökonom Müller-Fürstenberger. Nur um ein Vielfaches preiswerter. 0,4 Cent für einen Liter aus dem Wasserhahn. Gutes Trinkwasser, dazu ein gutes Leitungsnetz. Damit sind wir in Europa schon privilegiert. Besonders vernachlässigt und löchrig ist das Wassernetz in Großbritannien.
11: What do we want? Where do we want it?
12: No! Private water is full of crap!
1: Zehntausende laufen im November 2024 durch London. Sie protestieren gegen den privatisierten Wasserkonzern Thames Water. Dass das Wasser aus dem Hahn geklort ist, das ist für viele Briten normal. Aber dass viel Trinkwasser versickert, weil das Leitungsnetz marode ist, das regt viele auf. Und vor allem, dass ungeklärte Abwässer in die Flüsse eingeleitet werden, einschließlich Chemiecocktails und Fäkalien. Thames Water habe, so sagen viele Kritiker, lieber am Wasser verdient als investiert und den Aktionären stattdessen Dividenden gezahlt. Warum ist die Privatisierung in Großbritannien so gegen die Wand gefahren? Anders als in Frankreich. Weil Privatisierung nicht gleich Privatisierung ist.
2: In England wurde die Wasserbewirtschaftung wirklich komplett privatisiert. Also das Wasserwerk, das Leitungsnetz, alles was dazugehört, das ist in Frankreich nicht der Fall. In Frankreich ist das Leitungssystem immer noch im kommunalen Besitz.
1: Das heißt, in Frankreich kümmert sich die Gemeinde um den Unterhalt der Leitungen. Was lernen wir aus all dem? Trinkwasser muss einen angemessenen Preis haben, sonst kommt nichts Gutes aus dem Hahn. Aber wer die Preise macht und das Geld einnimmt, ein privates Unternehmen oder ein kommunales Unternehmen, das ist nicht völlig egal.
2: Das macht einen sehr großen Unterschied. Um das etwas überspitzt auszudrücken, eine Kommune ist eine Kostendeckerin und ein privates Unternehmen ist ein Gewinnmaximierer.
1: Falls sich die Bürger über die kommunale Preispolitik ärgern, bietet die Demokratie einen weiteren Vorteil. Eine Stadtregierung kann man abwählen. Und wir haben noch was gelernt. Das meiste Wasser zapfen nicht diejenigen ab, die am Leitungsnetz hängen, sondern die mit den privaten Brunnen. Dass Energieversorger, Landwirte, Industrieunternehmen das kostbare Wasser ohne Zähler, Pflichten und Kontrolle kostenlos nutzen dürfen, das gab es noch nicht mal im Mittelalter. Ob das heute noch angemessen ist, wo die Grundwasserspiegel so stark sinken, darüber sollte man wirklich noch mal nachdenken. Die Augsburger Historikerin Simone Müller findet es gut, dass Kommunen sich heute wieder darauf besinnen, dass Wasser ein besonderes Gut ist und ihre Konsequenzen ziehen.
13: Also wieder versuchen, Wasser und die Verwaltung von Wasser zu kommunalisieren, um an historische Beispiele anzuknüpfen, weil der Vorteil darin gesehen wird, dass Wasser als Allgemeingut am besten auch von einer allgemeinen Institution wie einer Kommune verwaltet wird.
1: Deutschland ist noch weit entfernt von ernsthaften Konflikten um den Zugang zu Wasser. Wir können aber einiges dafür tun, dass das auch so bleibt. Das war Crashkurs: Wirtschaft trifft Geschichte. Autorin dieser Folge war Jule Reimer. Mitgearbeitet haben Eva Barner und Dorothee Holz. Die Recherche unterstützt haben Laura Mattausch und Hans Kretschmer. Produktion und Technik Norman Wollmacher und ich bin Sandra Pfister. Tschüss.
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16: Uhr, die Nachrichten. Angesichts der Ankunft zehntausender Migranten in der spanischen Exklave Ceuta hat Bundesinnenminister Dobrindt eine Verlängerung der deutschen Grenzkontrollen angekündigt. Die Situation an der nordafrikanischen Küste verdeutliche die volatile Lage bei der illegalen Migration, erklärte der CSU-Politiker in Berlin. Man dürfe nun das in Deutschland Erreichte nicht gefährden. Die Grenzkontrollen würden deshalb über den September hinaus verlängert, sagte Dobrindt. Seit September 2024 gibt es an allen deutschen Grenzen zu europäischen Nachbarstaaten wieder reguläre Grenzkontrollen. Für diesen September steht erneut die Entscheidung an, ob sie verlängert werden sollen. Dobrindt hatte sich dabei bislang nicht festgelegt. Die Lage in der spanischen Exklave Ceuta stellt sich chaotisch dar. Laut Behördenangaben haben zuletzt etwa 60.000 Migrantinnen und Migranten das Gebiet erreicht. Mindestens 34 Menschen seien bei dem Versuch ums Leben gekommen. 37.000 Menschen sollen bereits nach Marokko zurückgeschickt worden sein. Die Berliner Senatorin für Bildung und Familie, Günther Wünsch, plädiert für eine Gesetzesänderung mit dem Ziel, Eltern gewaltbereiter Kinder unter bestimmten Umständen das Sorgerecht zu entziehen. Die CDU-Politikerin sagte im Deutschlandfunk, nötig sei eine Bundesratsinitiative, denn nicht nur Berlin habe ein Problem mit gewalttätigen Jugendlichen. Günther Wünsch äußerte sich im Zusammenhang mit dem Anschlag auf den Berliner CSD vor einer Woche. Der mutmaßliche Täter, Abdul B., sei schon in der ersten Grundschulklasse durch Konflikte aufgefallen. Die Eltern seien jedoch nicht zur Kooperation bereit gewesen. Günther Wünsch forderte, in solchen Fällen müsse ein Gericht über einen Entzug des Sorgerechts entscheiden. Bei dem Anschlag am Rande der Feiern zum Christopher Street Day in Berlin wurde eine Frau getötet, 31 Menschen erlitten Verletzungen. Die Zahl der Arbeitslosen in Deutschland hat im Juli zugenommen und überschreitet nun die Marke von 3 Millionen. Die Bundesagentur für Arbeit verzeichnete 3.007.000 Arbeitslose, wie die Behörde in Nürnberg mitteilte. Das seien 71.000 mehr als im Juni und 28.000 mehr als vor einem Jahr. Die Arbeitslosenquote stieg im Vergleich zum Juni um 0,2 Punkte auf 6,4%. Die Unterbeschäftigung, die auch Teilnehmer an arbeitsmarktpolitischen Maßnahmen erfasst, blieb gegenüber dem Vormonat unverändert. Mit 3.645.000 war sie um 28.000 höher als vor einem Jahr. Mit Beginn der Sommerpause steigt die Zahl der Arbeitslosen im Juli regelmäßig. Viele junge Menschen werden nach dem Ende ihrer Ausbildung vorübergehend arbeitslos und Betriebe verschieben Einstellungen bis nach den Ferien. Im oberbayerischen Penzberg ist ein Hinweisschild auf das muslimische Freitagsgebet zum zweiten Mal verunstaltet worden. Polizisten hätten am Vormittag erneut Schmierereien auf dem Schild festgestellt, teilte ein Sprecher mit. Sie zeigten das Symbol der als rechtsextremistisch eingestuften Kleinstpartei Der Dritte Weg. Das Schild wurde den Angaben zufolge abmontiert und sichergestellt. Die Stadt hatte den Hinweis auf die Gebetszeiten der muslimischen Gemeinde in Penzberg am 22. Juli angebracht, direkt unter den Hinweisen auf katholische und evangelische Gottesdienste. Am vergangenen Wochenende wurde das Schild zum ersten Mal mit schwarzer Farbe übersprüht. Der Rheinpegel an der für die Schifffahrt wichtigen Engstelle Kaub nähert sich seinem Rekordtief. Am Vormittag wurden dort nach Angaben des Wasserstraßen- und Schifffahrtsamts Rhein 25 cm gemessen. Das entspricht dem bisherigen niedrigsten Tagesmittelwert von 25 cm, der im Oktober 2018 erreicht wurde. Um voll beladen fahren zu können, brauchen Schiffe in Kaub in der Regel einen Pegelstand von 1,50 m. Das Niedrigwasser im Rhein und in anderen Flüssen setzt dem Gütertransport zu. Laut der deutschen Industrie- und Handelskammer können Binnenschiffe nur mit einem Bruchteil ihrer üblichen Last fahren. Das führe zu steigenden Transportkosten und längeren Lieferzeiten. Das Wetter. Im Nordwesten schauerartiger Regen, später auch einzelne starke Gewitter. Am Nachmittag in der gesamten Südosthälfte erhöhtes Gewitterpotenzial. Bevorzugt im Südosten lokal Gefahr unwetterartiger Entwicklungen.

0: und die Konflikte zwischen deutsch- und italienischsprachigen Menschen dort und Joachim Ringelnatz als Maler. Der Flüchtlingsansturm auf die spanische Enklave Ceuta in Marokko, der folgte wohl auf ein Urteil eines spanischen Gerichts, wonach Flüchtende, die die Enklave auf dem Seeweg erreichen, nicht sofort zurückgeschickt werden dürfen. Ceuta grenzt wie die andere Enklave Melilla an Marokko und einen Grenzverkehr, den gibt es dort natürlich auch legal. Sophie Steinberger von der Universität Köln forscht zu Migrationsgeschichte und Grenzpolitik, speziell in den spanischen Enklaven in Nordafrika. Ich habe sie gefragt, wie denn das Verhältnis ist zwischen den Menschen auf der marokkanischen und der spanischen Seite des Grenzzauns.
1: Für die Menschen in Melilla und Nador beispielsweise, Nador ist die Region um Melilla herum, aber auch in Ceuta und das umliegende Umland, gilt, dass die rein mit ihrem Personalausweis sozusagen die Grenze überschreiten dürfen und sich da frei bewegen dürfen, solange sie nicht weiter als eben diese Regionen sich bewegen. Und deswegen gibt es einen ziemlich regen Austausch. Also einerseits gibt es familiäre Beziehungen, Freundschaften. Viele MarokkanerInnen arbeiten in Melilla oder Ceuta, aber auch Freizeitunternehmungen, die gemacht werden in Melilla und Ceuta oder auch in dem Umland. Da gibt es doch relativ regen Austausch.
0: Die spanischen Enklaven dort, die gibt es seit dem 15. Jahrhundert. Das waren zunächst Militärstützpunkte, später wurde dann der Handel wichtig. Wie ist denn aktuell der Status dieser Gebiete eigentlich? Das Königreich Marokko erhebt ja auch Ansprüche.
1: Also es ist so, dass Marokko immer wieder Anspruch auf diese Gebiete stellt. Gleichzeitig hat aber Marokko gar nicht so großes Interesse, dass diese Gebiete tatsächlich marokkanisch werden. Dazu gibt es verschiedene Einschätzungen. Häufig kommen die WissenschaftlerInnen zum Schluss, dass es tatsächlich eher eine politische Aussage ist, um innenpolitisch zu punkten. Und gleichzeitig ist aber für Marokko es außenpolitisch und wirtschaftlich durchaus interessant. Es fließen viele EU-Gelder, was Grenzschutz angeht, was Polizeiausbildung angeht, aber auch Wirtschaftsförderung in Marokko, gerade in den umliegenden Regionen von Melilla und Ceuta. Wenn jetzt beispielsweise Ceuta und Melilla marokkanisches Territorium werden, würden diese Gelder wegfallen und wäre auch Einfluss auf europäische Politik weniger groß. Und daher ist es interessant, diese Städte als spanische Territorien zu halten.
0: Wie wichtig sind Melilla und Ceuta für Spanien?
1: Das ist eine gute Frage. Man wundert sich manchmal, dass diese Städte noch spanisch sind, denn tatsächlich wirtschaftlich sind diese beiden Städte eine große Belastung. Einerseits muss die Versorgung gesichert werden, dieser beiden Städte. Und andererseits ist es aber auch so, dass auch die Verwaltung dort sehr aufgeblasen ist. Also es gibt einerseits da nach wie vor diese starke militärische Präsenz. Andererseits gibt es sowas wie so eine Doppelverwaltung. Das heißt, die sind eigentlich sehr kostspielig. Und natürlich auch diese Ereignisse, wie wir sie jetzt sehen, sind natürlich immer wieder eine große Herausforderung, was Koordination angeht, Sicherheitslage und aber auch die Finanzierung eben dieses Grenzschutzes.
0: Der Grenzverkehr, der war früher freier. Der 8 Kilometer lange Grenzzaun, der wurde 1993 gebaut in Ceuta und nach zahlreichen illegalen Grenzübertritten dann 2005 auf 6 Meter erhöht. Auch dieser Zaun ist mehrfach überwunden worden. Wie haben denn die Zäune, wie hat diese neue physische Grenze das Leben dort verändert?
1: Da stimmen tatsächlich Leute, die also unterschiedlichster politischer Gesinnung sozusagen zu, dass dieser Zaun durchaus nötig war, damit überhaupt ein geregelter Umgang sozusagen mit den Ankömmlingen stattfinden kann. Gleichzeitig ist es natürlich schon so, dass viele diesen Zaun auch als sehr problematisch sehen, was Menschenrechte angeht. Für die lokale Bevölkerung ist es tatsächlich dramatisch. Auch europäischstämmige Menschen, die sagen, sie leben eigentlich in einem Käfig. Also sie sind umgeben von diesem Grenzzaun, der immer undurchdringlicher wird, weil durch diesen Zaun auch immer mehr bürokratische Hürden entstehen, um die Grenze zu überwinden.
0: Ja, Sie haben ja auch untersucht, was der Zaun für das Zugehörigkeitsgefühl der Menschen dort bedeutet. Gibt es da ein klares drinnen und draußen, ein klares Spanisch oder Marokkanisch?
1: Ja, es ist auf jeden Fall ganz klar, dass sich die BewohnerInnen von Melilla und Ceuta als EuropäerInnen wahrnehmen. Und das gilt nicht nur für die Menschen, die europäische Wurzeln haben, sondern auch für die muslimische Bevölkerung, wo sie sagen, ja, ich sehe mich als muslimische Europäerin oder muslimischen Europäer.
0: Und es klingt so, als ob der Grenzzaun zwar vorhanden ist, aber gar kein Grenzzaun zwischen Identitäten darstellt.
1: Nein, nicht unbedingt.

0: Es ist eher so, dass es einen Grenzzaun zwischen einer Gesellschaft gibt, die eigentlich historisch eng miteinander verbunden ist. Und zwar seit Jahrhunderten eigentlich. Also sowohl Melilla als auch Ceuta waren immer extrem abhängig von ihrem Umland, also was Versorgung mit Lebensmitteln, Baumaterial, Brennholz etc. angeht. Natürlich war das trotzdem auch geprägt von militanten Auseinandersetzungen. Auf der anderen Seite haben die schon auch gesehen, das ist auch ein Absatzmarkt, die können wir versorgen. Also es hat sich im Laufe der Zeit, was am Anfang noch stärker verhärtet war als Feindschaft, hat sich dann im Laufe der Zeit durchaus als gegenseitiges Nutznießen, aber auch gleichzeitig dann, ja, dass die Vorteile durchaus auch wahrgenommen wurden, sodass dieser Grenzzaun leider dann für viele bedeutet hat, dass viele Dinge nicht mehr wahrgenommen werden können. Und dass da eigentlich wieder ein Keil sozusagen in diese enge Verflechtung der Bevölkerung grenzübergreifend reingetrieben wurde.
1: Die Migrationsforscherin Sophie Steinberger über Grenzzäune und Verbindungen rund um die spanischen Enklaven in Marokko. Die Grenze spielt auch eine Hauptrolle in der Geschichte Südtirols. Erst trennte sie Südtirol von Italien, nach dem Ersten Weltkrieg dann von Österreich. Der beliebte Tiroler Dramatiker Felix Mitterer hat sich mit den Konflikten zwischen deutsch- und italienischsprachiger Bevölkerung beschäftigt in einem Fernsehfilm, der jetzt bei den Tiroler Volksschauspielen Telfs auf die Bühne kommt. Feuernacht heißt das Stück über die Versuche einiger Gruppierungen in Südtirol mit strategischen Vandalenakten und Anschlägen auf die Infrastruktur das Thema in die internationalen Medien zu bringen. Das führte letztlich zum Erfolg mit weitgehender Autonomie Südtirols, forderte aber eben auch Todesopfer und zwischenmenschliche Zerwürfnisse. Martin Thomas Pesel war in Telfs und damit tatsächlich an einem Ort des Geschehens.
2: Das ist im Theater selten, dass das äußere Erscheinungsbild, der Spielort einer Aufführung so perfekt zum verhandelten Inhalt passt. Vor 100 Jahren ließen sich hier in Telfs deutschsprachige Menschen aus dem Süden Tirols nieder, der nach dem Ersten Weltkrieg Italien zugesprochen worden war. Das letzte Haus dieser alten Südtiroler Siedlung ist nun der Schauplatz einer spektakulären Aufführung mit etwa 30 Mitspielenden. Gleich nach der letzten Vorstellung wird es abgerissen. Die Tiroler Volksschauspiele Telfs haben vor das letzte Haus eine Publikumstribüne gestellt. Die Fassade des Hauses ist schon entfernt worden. An ihre Stelle tritt die unsichtbare vierte Wand des Theaters. Gezeigt wird unter dem Titel Feuernacht eine Geschichte über den bis heute schwelenden Kulturkampf zwischen deutsch- und italienischsprachiger Bevölkerung in Südtirol.
3: Na, Seppi, bitte nicht schon wieder. Das bringt echt nichts, Herrschaftszeit.
4: Es geht um unsere Freiheit.
3: Ich bin frei.
4: Dann lass jetzt nicht einmal unsere Fahne aufhängen.
3: Ich mag keine Fahnen. Alle Fahnen sind voller Blut.
2: Feuernacht basiert auf Felix Mitterers gründlich recherchierter Fernsehfilmreihe Verkaufte Heimat, die die Historie anhand der Familien Rabensteiner und Tschurtschenthaler in den 60er Jahren nacherzählt. Die Vätergeneration, zum Teil auch die Söhne, haben sich aktivistischen Gruppen angeschlossen, die mit Vandalenakten wie Sprengungen von Strommasten die internationale Aufmerksamkeit auf die Situation der Deutschsprachigen in Südtirol lenken sollen. Als bei einer Aktion jemand stirbt und die sogenannten Bumser immer mehr Nachahmer finden, eskaliert die Situation.
5: Um Gewalt geht's also, ha? Leid umbringen willst?
6: Der will retten von Leid umbringen, Herr Pfarrer.
5: Ich red von Leid umbringen, Hermann Tschurtschenthaler. Ja, glaubst du, dass sich das die Italiener gefallen lassen, dass das ihnen ihre Hitten in die Luft sprengt?
2: Auch menschlich wird es kompliziert. Die Schwester der Tschurtschenthalers hat ein Tabu gebrochen und einen italienischen Karabiniere geheiratet. Der gemeinsame Sohn sieht sich als Italiener und schließt sich dem Geheimdienst an, um die Aktionen der Bumse zu sabotieren.
7: Wir müssen mit dir reden, bitte.
8: No, Papa, non c'è niente da dire.
7: Ich bin dein Vater und du sagst mir jetzt, ob du irgendwas mit den Sprengungen zu tun hast.
8: Parla italiano con me.
3: Du red jetzt, ich sag's Andrea.
8: Io difendo la mia patria. Ja, Mama, deine Leid, die in Situas. Ja, so ist halt das Leben.
7: Patria, ma che cosa sai tu della vita? Niente!
8: Abbastanza!
7: Du sagst mir jetzt, ob du mit dem italienischen Geheimdienst unter einer Decke steckst.
2: Für die lokale Bevölkerung ist der Abend eine wichtige Geschichtsstunde. Mehrmals fällt der Name des Tiroler Freiheitskämpfers Andreas Hofer. Den kennt in Österreich jedes Kind. Und meist recht spöttisch werden die Aktivisten als Westentaschen Andreas Hofer abgetan. Gleichzeitig werden die terroristischen Akte keineswegs verherrlicht, sondern in ihrer Zwiespältigkeit stehen gelassen. Ja, es gehört Mut dazu, für seine Rechte zu kämpfen, aber muss es unbedingt mit diesen Mitteln sein? Das bietet verbalen Sprengstoff, der leicht auch auf heutige politische Debatten anderswo umgeleitet werden kann.
3: Alfons, was ist los? Ist der falsche Moment, sich in die Hosen zu scheißen.
9: Ja, dann Druck, Druck!
3: Mann, in Alto! Sowieso!
9: Weg
3: mit dir!
2: Auch für weiter Angereiste ohne lokalen Bezug kann es sich lohnen, sich der Sprachbarriere zu stellen. Gesprochen wird ein bisschen Italienisch, aber auch ziemlich heftiges Tirolerisch. Dafür scheut Thomas Gassners Freiluftinszenierung visuell weder Kosten noch Mühen. Zum Einsatz kommen unter anderem ein Kran, ein Cabriolet und kunstvolle Schwarz-Weiß-Live-Kameraprojektionen. Schießereien und Verfolgungsjagden sowie die musikalische Untermalung durch eine im zweiten Stock des abbruchreifen Hauses eingerichtete Liveband verstärken den Eindruck eines Breitwand-Kinoerlebnisses. Zumindest was die Schauwerte angeht, kommt an Feuernacht diesen Sommer nicht einmal der Salzburger Jedermann ran.
1: Theater über historische Konflikte in Südtirol bei den Volksschauspielen in Telfs. Von dort nach Bernried am Starnberger See in das Buchheim-Museum. Das zeigt eine wenig bekannte Seite des Dichters Joachim Ringelnatz. Der hatte viele Seiten, Berufe und Talente. Er war Matrose, Wahrsagerin in einem Bordell, Reklametexter, Bibliothekar bei einem Grafen und Schlangenträger auf dem Rummel. Und das ist noch nicht alles. Vor allem war er aber natürlich Poet und Wortkünstler und Maler. Und das ist jetzt zu sehen im Buchheim-Museum. Julian Ignatowitsch war dort.
10: Die Bilder von Joachim Ringelnatz haben etwas Naives, fast Kindliches und Fantastisches an sich. Da gibt es zum Beispiel das Bild Urtier, das ein Wesen zeigt, das direkt aus dem Universum von Star Wars entflohen sein könnte. Oder die Darstellung vom Fallschirmabsprung über dem Tempelhofer Feld in Berlin. Wie aus einem Kinderwimmelbuch mit vielen kleinen Figuren am Boden und einem riesigen Himmel, durch den ein Flugzeug und ein winziger Fallschirmspringer fliegen. Museumsdirektor Stefan Dahme.
11: Da zeigt sich sozusagen auch die Faszination der Zeit für diese neuen technischen Möglichkeiten, eben hoch in die Lüfte zu fliegen und von dort auf die Erde zu schauen. Das hat Ringelnatz offenbar auch sehr stark fasziniert. Und das Interessante ist, dass er dann gern auch mit den Dimensionen spielt. Also man sieht den Blick in den fernen Himmel, aber teilweise auch ganz kleine Figürchen unten auf der Erde oder auf Brücken.
12: Flugzeuge landen von Zeit zu Zeit. Und jedes aus anderer Gegend. Ich höre, dass es in Bozen schneit und dass es in Hamburg regnet.
10: Viele der Themen aus seinen Gedichten hat Ringelnatz auch in seinen Gemälden aufgegriffen. Etwa die aufkommende Industrialisierung mit Fabriken und Lokomotiven, die Schifffahrt, als Matrose war er mehrere Jahre lang selbst zur See gefahren, oder die Tierwelt mit Giraffen, Elefanten und Meerestieren.
11: Hier stehen wir gerade vor einem Bild, das nennt sich Zwei Fische, und die zwei Fische schauen einen eigentlich schon an wie zwei Menschen, kann man sagen, die vielleicht miteinander im Dialog sind, aber vielleicht auch den Dialog mit dem Betrachter aufnehmen. Also da zeigt sich auch Ringelnatz Witz ganz deutlich.
12: Als ich noch ein Seepferdchen war, im vorigen Leben, wie war das wonnig, wunderbar, unter Wasser zu schweben.
10: 1883, als Hans Gustav Bötticher geboren, benannte sich Ringelnatz sogar nach einem Tier, dem Seepferdchen. In der Sprache der Matrosen heißt es Ringelnass. Im Bild Tiefsee meint man dann auch die Umrisse eines Seepferdchens am Bildrand zu erkennen. Ringelnatz war Autodidakt. Als solcher orientierte er sich in seinen eher kleinformatigen Ölbildern am Stil der Zeit, der neuen Sachlichkeit, dem magischen Realismus und Surrealismus. Immer wieder erinnert sein Strich an den des berühmtesten Autodidakten der Moderne, Henri Rousseau. Bei den Motiven lässt sich Ringelnatz auch von der Kunstgeschichte inspirieren. Stefan Dahme.
11: Er ist als Melancholiker auch ein kleiner Romantiker. Und innerhalb der neuen Sachlichkeit gibt es eine neuromantische Strömung. Und da kann man ihn auch gut zurechnen, zuordnen. Wenn er das Eismeer hier malt, dann bezieht er sich vielleicht auch auf den großen Romantiker Caspar David Friedrich.
10: Tatsächlich befreundet war Ringelnatz mit den Malern Otto Dix und Georges Grosz und der Bildhauerin René Sintenis. In den 1920er Jahren, als er als Maler so richtig produktiv wurde, stellt er sogar mehrfach und zusammen mit diesen aus, unter anderem in der Berliner Galerie von Alfred Flechtheim. Sein Lebensmittelpunkt zu dieser Zeit ist bereits München. Der gebürtige Sachse war über den Norden schon früh in seinem Leben nach Bayern gekommen.
11: Ja, Ringelnatz war seit 1907 etwa hier am Alten Simpel in München sehr präsent als Hausdichter dann auch in den folgenden Jahren und Jahrzehnten. Und er hat hier auch seine Frau kennengelernt und geheiratet und hat dann mit seiner Frau, genannt Muschelkalk, hier in München gelebt.
10: In einem seiner späten Bilder von 1930, 4 Jahre vor seinem Tod, setzt Ringelnatz den Alpen ein Denkmal. Die Sonne glüht rot hinter den Bergen und im Vordergrund steht idyllisch eine kleine Hütte im Schnee. Anders als in seinen Gedichten, die meist derb, ironisch und freischnauze getextet sind, entdeckt man in Ringelnatz' Malereien einen nachdenklichen und sehnsuchtsvollen Menschen. Keine Frage, Ringelnatz war ein besserer Poet als Maler. Und doch lohnt es sich, dieses charmante Werk auf Leinwand zu entdecken.
1: Meint der Kollege Ignatowitsch, Entschuldigung. Joachim Ringelnatz als Maler zu sehen im Buchheim Museum in Bernried. Santos heißt eine Hafenstadt in Brasilien, aus der Kaffeebohnen nach Europa verschifft wurden. Und die reisten dann zum Beispiel nach Rotterdam und landeten in einem 7-stöckigen Speicherhaus, das deshalb auch Santos hieß. In diesem schmucklosen Speicher aus Ziegeln lagert heute kein Kaffee mehr, sondern eine der größten Fotosammlungen der Welt, nämlich die des Niederländischen Fotomuseums. Und der Speicher ist schon eine Landmarke geworden im an spektakulärer Architektur nicht armen Rotterdamer Hafen. Kerstin Schweighöfer war dort.
13: Wo einst Kaffee aus Brasilien lagerte, kann sich eine der größten Fotokollektionen der Welt breitmachen. Verteilt über 9000 Quadratmeter und 9 Etagen. 9 statt ursprünglich 7. Die für die Renovierung verantwortlichen Architekten, das Rotterdamer Büro JWD und die Hamburger RHWZ-Architekten, haben dem Bau 2 neue Stockwerke verpasst und ihm eine riesige filigrane Haube übergestülpt. Goldfarbenes Aluminium mit Lochmuster. Schon von weitem erkennbar und Markenzeichen des neuen Museums, sagt Architektin Karin Renner. Sie steht ganz oben auf der Treppe, die den Altbau mit den beiden neuen Stockwerken verbindet.
14: Also von der Konzeption her ist es so, dass das wie so ein Flugobjekt hier oben gelandet ist. Und diese Treppe ist eigentlich was aus dem UFO rauskommt und nur ganz leicht den Boden berührt da unten. Ne? Das ist nicht was miteinander aufgewachsen ist. Es landet hier. Ich habe es immer genannt, es ist so wie der Kuss zwischen alt und neu. Diese Berührung, die einfach so, die was ganz Romantisches und Schönes einfach hat.
13: Ein Lichtschacht mit Treppenhaus durchbohrt den Altbau von oben bis unten und sorgt für Helligkeit. Ansonsten wurde versucht, den Charakter des Baus möglichst zu wahren. Samt Ladeluken, rauem Mauerwerk, alten Balken und der Tragkonstruktion aus schmiedeeisernen Säulen.
14: Okay, wir gehen weiter.
13: Ganz oben in den 9 Stockwerken befinden sich Apartments für Kurzaufenthalte, Büroräume und ein Restaurant. Ganz unten im Erdgeschoss ein Wohnzimmer der Fotografie, frei zugänglich mit Café, Museumsshop und der größten Fotobuchbibliothek Europas. Dazwischen sind auf 2 Etagen Depots und Werkstätten untergebracht, offen gestaltet mit Glaswänden, die den Besuchern Einblicke gewähren in den Arbeitsalltag von Archivaren und Restauratoren.
14: Diese Kultur des Bewahrens, spricht ja auch ganz stark für diesen Speicher hier, dass man das auch fördert und zeigt und auch öffentlich macht.
13: 2 weitere Etagen sind für Wechselausstellungen reserviert. Höhepunkt aber dürfte für viele die Ehrengalerie im 1. Stock sein. Roderick van der Lee, geschäftsführender Direktor.
15: Das ist, sein, 99 Fotos.
16: Hier erzählen 99 Werke von niederländischen Fotografen die Geschichte der Fotografie und der Niederlande. Ein Spiegel der Zeit und der gesellschaftlichen Entwicklung.
15: Es ist echt ein Aufspiegelung von der Zeit und der maatschappelijken Entwicklungen.
13: Gezeigt werden Arbeiten von Anton Corbijn, Ed van der Elsken, Rieneke Dijkstra und Erwin Olaf. Von Paul Huf ist das berühmte Foto des jungen Fußballers Johan Cruyff mit 3 weiteren Spielern von Ajax Amsterdam zu sehen. Von Viviane Sassen ein ikonisches Strandfoto eines Afrikaners, der seinen kleinen Sohn wie eine gebogene Skulptur über seinen Kopf gelegt hat. Zuvor war das Museum eine Landzunge weiter in angemieteten Räumen einer ehemaligen Hafenwerkstatt untergebracht. Mit dem Umzug sei ein Traum in Erfüllung gegangen, so van der Lee.
15: Es ist sicher ein Traum, die Outcomes.
13: Erfüllt hat ihn die Stiftung Droom en Daad, Traum und Tat, mit einer Schenkung von 38 Millionen Euro. Sie wurde 2016 von einer Rotterdamer Reederfamilie gegründet, mit dem Ziel, die Kunst und Kultur der Hafenstadt zu stärken. Als sich 2023 die Möglichkeit bot, das Speicherhaus anzukaufen, griff sie sofort zu. Damals gehörte Santos noch der deutschen Stielwerk Holding. Sie wollte daraus ein Designwarenhaus machen, brach das Projekt aber kurz vor seiner Fertigstellung aus Kostengründen ab. Die Architekten mussten daraufhin einen fliegenden Wechsel hinlegen und sich auf die Neunutzung als Museum einstellen, erzählt Karin Renner. Aber so stellten sie fest:
14: Es passt alles perfekt. Wir brauchen gar nicht so viel ändern.
1: Beim Nationalen Niederländischen Fotomuseum in Rotterdam. Ein Gericht in München hat die Rechte von Musikerinnen und Musiker gegen die Nutzung ihrer Werke durch künstliche Intelligenz gestärkt. Die Einzelheiten dazu hat Adalbert Sinjawski in den Kulturmeldungen.
17: Das Münchner Landgericht hat einer Klage der Musikverwertungsgesellschaft GEMA in weiten Teilen stattgegeben. Das US-Unternehmen Suno darf künftig ohne Einwilligung der Kläger bestimmte Musikwerke weder vervielfältigen noch vervielfältigen lassen. Dasselbe gelte für das Training der KI. Mit Suno kann man Lieder von KI erstellen lassen. Musiker Peter Maffay ist GEMA-Mitglied und kommentierte das Urteil so.
18: Die Dinge, die durch KI zustande kommen, sind erstaunlich und das muss man einfach registrieren. Aber wenn KI multipliziert wird, ausgewertet wird auf der Basis von humanem Schaffen, dann müssen diejenigen, die diese Substanz geschaffen haben, beteiligt werden.
17: Sagte Peter Maffay, das Urteil ist noch nicht rechtskräftig. Die Schriftstellerin Ulrike Kolb ist tot. Sie starb am Mittwoch in Berlin im Alter von 84 Jahren, wie der Saarländische Rundfunk meldete. Kolb wurde in Saarbrücken als Tochter eines Süßwarenfabrikanten geboren. Ihre Jugend an der Saar, das Leben im Nachkriegsdeutschland, der NS-Terror und dessen mangelhafte Aufarbeitung, auch in der eigenen Familie, waren Themen ihrer Bücher. Thedel von Wallmoden vom Wallstein Verlag, wo einige ihrer Bücher erschienen sind, sagte im Deutschlandfunk Kultur über ihren Schreibstil.
19: Immer ist es ein literarischer Ton, der die Wachheit des Blicks und die Genauigkeit der Beobachtung literarisch und sprachlich in Szene setzt. Und sie ist eine zugängliche Autorin immer gewesen. Das entsprach auch ihrem Naturell.
17: Sagte Thedel von Wallmoden über die verstorbene Schriftstellerin Ulrike Kolb. Ebenfalls am Mittwoch gestorben ist die italienisch-US-amerikanische Künstlerin und Choreografin Simone Forti. Das meldete die New York Times. Forti gilt als Schlüsselfigur des postmodernen Tanzes und der Minimal Art. Sie selbst nannte sich Bewegungskünstlerin. Besonders ihre Serie Dance Constructions, die sie Anfang der 60er Jahre begann und die im Loft von Yoko Ono in Manhattan uraufgeführt wurde, machte sie bekannt. Ihr Werk ist an der Schnittstelle zwischen Skulptur und Performance angesiedelt. 2023 bekam Simone Forti bei der Biennale Danza in Venedig den Goldenen Löwen für ihr Lebenswerk. Schauspielerin Nastassja Kinski und Regisseur Wim Wenders haben den Streit um eine Nacktszene im Film Falsche Bewegung beendet. Wim Wenders hat sich bei Nastassja Kinski entschuldigt und ist ihrem Wunsch nachgekommen, die von ihr beanstandete Szene aus dem Film zu schneiden, heißt es in einer gemeinsamen Erklärung der beiden, die auf der Webseite der Wenders-Stiftung veröffentlicht wurde. Beide verbindet der Wunsch, dass die Erinnerung an den Film künftig nicht länger von diesem Konflikt überschattet und auch der lange freundschaftliche Umgang wiederhergestellt werde.
1: Die Kulturmeldung mit Adalbert Sinjawski. Vielen Dank. Der spanische Ministerpräsident in Ceuta, die Lage in den Waldbrandgebieten in Südfrankreich und die Diskussion um die Rentenpläne. Das sind Themen in den Informationen am Abend. Sie hören sie nach den Nachrichten im Deutschlandfunk. Bei Kultur heute am Mikrofon war Jörg Biesler. Einen guten Abend.

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1: Uhr, die Nachrichten. Zunächst die Übersicht. Mehrere EU-Staaten fordern von Spanien angesichts der Ereignisse in Ceuta einen besseren Schutz der Außengrenzen. Die Zahl der Arbeitslosen in Deutschland hat im Juli die 3-Millionen-Marke überschritten. Die Hamas widerspricht Aussagen von US-Präsident Trump, wonach sie ihrer Entwaffnung zugestimmt haben soll. Die Meldungen im Einzelnen. Nach der Ankunft zehntausender Migranten in der spanischen Exklave Ceuta werden in der EU Forderungen nach Konsequenzen sowie Kritik an Spaniens Migrationspolitik laut. Österreichs Bundeskanzler Stocker bezeichnete die Politik der spanischen Regierung wörtlich als Anreiz für illegale Migration. Er zog temporäre Schließungen der Schengen-Grenzen in Betracht. Italiens Regierungschefin Meloni forderte, Spanien vorerst aus dem Schengen-Abkommen auszuschließen. Unterstützung dafür kam aus Finnland und Dänemark. Frankreich verstärkte seine Kontrollen an der Grenze zu Spanien. Präsident Macron bot Spanien aber auch Unterstützung bei der Bewältigung der Lage an, ebenso der britische Premierminister Burnham. Bundeskanzler Merz forderte Spanien auf, die Situation schnellstmöglich in den Griff zu bekommen und die EU-Außengrenzen zu schützen. In den vergangenen Tagen hatten etwa 60.000 Migranten Ceuta erreicht. Beim Grenzübertritt kamen nach neuen Angaben mindestens 57 Menschen ums Leben. Spaniens Regierungschef Sanchez warf Menschenhändlern vor, für die Lage in der Exklave verantwortlich zu sein. Inzwischen sollen bereits mehr als 37.000 Menschen nach Marokko zurückgekehrt sein. Bundesinnenminister Dobrindt hat angekündigt, dass die Kontrollen an den deutschen Grenzen über September hinaus verlängert werden sollen. Der CSU-Politiker begründete dies mit der Situation in Ceuta. Ceuta gehört allerdings gar nicht zum Schengen-Raum. Deshalb ist eine reguläre Weiterreise nach Deutschland von dort aus gar nicht möglich. Die AfD-Vorsitzende Weidel forderte, sicherzustellen, dass die Migranten von Ceuta aus niemals den europäischen Kontinent betreten. Der innenpolitische Sprecher der SPD-Fraktion Fiedler sagte, seine Sorge sei nicht in erster Linie, dass die Menschen nach Deutschland weiterzögen. Er sehe eher das Risiko neuer Migrationsbewegungen, weil Schleuser den Eindruck vermittelten, dass eine bestimmte Route in die EU Erfolg verspreche. Die stellvertretende Fraktionsvorsitzende der Linken, Bünger, sagte, Deutschland und die EU stünden in der Pflicht, Schutzsuchende aufzunehmen. Die Berliner Senatorin für Bildung und Familie, Günther Wünsch, plädiert für eine Gesetzesänderung mit dem Ziel, Eltern gewaltbereiter Kinder unter bestimmten Umständen das Sorgerecht zu entziehen. Die CDU-Politikerin sagte im Deutschlandfunk, nötig sei eine Bundesratsinitiative, denn nicht nur Berlin habe ein Problem mit gewalttätigen Jugendlichen. Günther Wünsch äußerte sich im Zusammenhang mit dem Anschlag auf den Berliner CSD vor einer Woche. Der mutmaßliche Täter Abdul B. sei schon in der ersten Grundschulklasse durch Konflikte aufgefallen. Die Eltern seien jedoch nicht zur Kooperation bereit gewesen. Günther Wünsch forderte, in solchen Fällen müsse ein Gericht über einen Entzug des Sorgerechts entscheiden. Bei dem Anschlag am Rande der Feiern zum Christopher Street Day in Berlin wurde eine Frau getötet. 31 Menschen erlitten Verletzungen. Die Zahl der Arbeitslosen in Deutschland ist im Juli gestiegen und überschreitet nun die Marke von 3 Millionen. Die Bundesagentur für Arbeit verzeichnete 3.007.000 Arbeitslose. Das seien 71.000 mehr als im Juni und 28.000 mehr als vor einem Jahr, teilte die Behörde in Nürnberg mit. Die Arbeitslosenquote stieg im Vergleich zum Juni um 0,2 Punkte auf 6,4%. Die Unterbeschäftigung, die auch Teilnehmer an arbeitsmarktpolitischen Maßnahmen erfasst, blieb gegenüber dem Vormonat unverändert. Mit 3.645.000 war sie um 28.000 höher als vor einem Jahr. Mit Beginn der Sommerpause steigt die Zahl der Arbeitslosen im Juli regelmäßig. Nach der Ankündigung von US-Präsident Trump, wonach die Hamas im Gazastreifen ihrer Entwaffnung zugestimmt haben soll, bleiben Fragen offen. Die Terrororganisation widersprach den Angaben Trumps. Es habe keinen Durchbruch in den Verhandlungen gegeben, hieß es. Auch die Organisation Islamischer Dschihad erklärte, es gebe keine Einigung, sondern nur einen Entwurf. Trump hatte in der Nacht auf seiner Plattform Truth Social geschrieben, im Gegenzug zur Entwaffnung der Hamas würden die israelischen Streitkräfte aus dem Gazastreifen abziehen. Israels rechtsextremer Polizeiminister Ben-Gvir erklärte, ein Abzug sei inakzeptabel. Hamas und Islamischer Dschihad hatten Israel am 7. Oktober 2023 überfallen, etwa 1200 Menschen getötet und mehr als 200 in den Gazastreifen verschleppt. Eine Entwaffnung der Milizen gilt als Bedingung für einen Friedensschluss. Mehrere europäische Länder melden Fortschritte bei der Bekämpfung seit Tagen anhaltender Waldbrände. Nahe Bordeaux an der französischen Atlantikküste konnten mehr als 100.000 Menschen in ihre Häuser zurückkehren. Die Feuer seien eingedämmt, hieß es von Seiten der Präfektur der Gironde. Auch in Spanien entspannte sich die Lage. Schwierig bleibt die Situation in Teilen Griechenlands. Auf Kreta fachen starke Winde Glutnester immer wieder an. Nordwestlich von Athen mussten hunderte Menschen mit Booten in Sicherheit gebracht werden, nachdem sie von den Flammen eingeschlossen worden waren. Im Norden Portugals wurden mindestens 5 Menschen verletzt. Der Rheinpegel an der für die Schifffahrt wichtigen Engstelle Kaub nähert sich seinem Rekordtief. Am Vormittag wurden dort nach Angaben des Wasserstraßen- und Schifffahrtsamts Rhein 25 cm gemessen. Das entspricht dem bisherigen niedrigsten Tagesmittelwert von 25 cm, der im Oktober 2018 erreicht wurde. Um voll beladen fahren zu können, brauchen Schiffe in Kaub in der Regel einen Pegelstand von 1,50 m. Das Niedrigwasser im Rhein und in anderen Flüssen setzt dem Gütertransport zu. Laut der Deutschen Industrie- und Handelskammer können Binnenschiffe nur mit einem Bruchteil ihrer üblichen Last fahren. Das führe zu steigenden Transportkosten und längeren Lieferzeiten. Das sogenannte Recht auf Reparatur ist in Kraft. Die Bundesregierung hat eine entsprechende EU-Richtlinie umgesetzt. Verbraucher haben nun gegenüber Herstellern einen Anspruch darauf, dass Geräte wie Smartphones, Waschmaschinen und Kühlschränke repariert werden. Im Rahmen einer angemessenen Zeitspanne und gratis oder zu einem angemessenen Preis. Bisher galt das nur im Rahmen des 2-jährigen Gewährleistungsrechts. Ziel ist es, Elektroschrott zu vermeiden, Ressourcen zu schonen und Geld zu sparen. Wenige Wochen nach der Hacker-Attacke eines KI-Modells von OpenAI ist bekannt geworden, dass etwas Ähnliches beim Konkurrenzunternehmen Anthropic geschehen ist. In Testläufen drang künstliche Intelligenz von Anthropic ungeplant in 3 fremde Computersysteme ein, wie die KI-Firma mitteilte. Das sei erst bei einer nun aus dem aktuellen Anlass erfolgten Überprüfung festgestellt worden. Die Namen der betroffenen Unternehmen wurden nicht genannt. In der Testumgebung sei aufgrund eines Missverständnisses der Zugang zum Internet frei gewesen. Das ist ein Unterschied zum früheren Fall. Die KI von OpenAI war abgeschottet und musste sich erst einen Weg nach draußen bahnen. Anthropic ist für den KI-Chatbot Claude bekannt. OpenAI ist die Firma hinter ChatGPT. Die Pläne der FIFA, die Fußballweltmeisterschaft für Investoren zu öffnen, dürften gescheitert sein. In den Widerstand dagegen reihte sich auch der für Asien zuständige Kontinentalverband AFC ein. Zuvor hatten sich bereits die UEFA für Europa und die CONCACAF für Nord- und Mittelamerika gegen das Vorhaben gestellt. Die UEFA drohte explizit mit dem Boykott der Weltmeisterschaft. Damit verfügt die FIFA über keine Mehrheit zur Durchsetzung. UEFA, CONCACAF und AFC zusammen stehen für 136 von 211 stimmberechtigten Mitgliedsverbänden. FIFA-Präsident Infantino bekommt für seinen Vorstoß auch Kritik aus den eigenen Reihen. Carlos Cordero, hochrangiger Berater des Fußball-Weltverbandes, trat aus Protest gegen die Investorenpläne zurück. Hier noch einmal die Übersicht. Mehrere EU-Staaten fordern von Spanien angesichts der Ereignisse in Ceuta einen besseren Schutz der Außengrenzen. Die Zahl der Arbeitslosen in Deutschland hat im Juli die 3-Millionen-Marke überschritten. Die Hamas widerspricht Aussagen von US-Präsident Trump, wonach sie ihrer Entwaffnung zugestimmt haben soll. Das Wetter. In der Nacht aus Südwesten aufziehende Schauer und Gewitter, sonst gebietsweise größere Auflockerungen. Tiefstemperaturen 21 bis 9 Grad. Morgen im Süden und Osten stärker bewölkt und einzelne teils starke Gewitter. Sonst überwiegend sonnig und vielfach trocken. 20 bis 31 Grad. Das waren die Nachrichten.
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2: Mit Maria Grunwald, schön, dass Sie dabei sind. Einige unserer Themen. Ceuta unter Druck. Inzwischen sollen rund 60.000 Menschen in der spanischen Exklave auf nordafrikanischem Gebiet angekommen sein, vor allem aus Marokko. Viele kamen schwimmend. Die Behörden, die Helfer vor Ort, sie sind angesichts des Andrangs überlastet. Soldaten wurden zur Grenzsicherung eingesetzt. Der spanische Regierungschef Sanchez verurteilt den Ansturm.
3: Ceuta ist eine spanische Stadt. Und was gestern geschehen ist, verdient unsere denkbar schärfste Missbilligung und Verurteilung.
2: 60.000 Migranten in Ceuta in wenigen Tagen. Wie reagiert die EU darauf? Welche Hilfe kann es geben? Dazu sprechen wir später mit unserem Korrespondenten in Brüssel. Und Frieden für Gaza? Fragezeichen. US-Präsident Trump spricht bereits wieder einmal von einer historischen Vereinbarung, einem Durchbruch in den Verhandlungen mit der terroristischen Hamas. Die Hamas soll ihre Waffen abgeben. Aber Beobachter sagen, zu viele Fragen sind noch offen. Die Vereinbarung nur vage und auch die Hamas hat das Ganze nicht bestätigt, sondern eher widersprochen. Wir haben es in den Nachrichten gehört. Und im Hintergrund um 18.40 Uhr geht es um die Lage im Sudan, wo Krieg und Gewalt leider Normalzustand ist. Die Situation in Ceuta mehr als nur angespannt. Nach Behördenangaben haben rund 60.000 Migranten die Grenze zwischen Marokko und der spanischen Exklave in wenigen Tagen überwunden. Gestern soll der Ansturm am heftigsten gewesen sein. Es sind vor allem viele junge Männer, die durchs Meer schwammen. Und das kann je nach Strömung mehrere Stunden dauern. Mindestens 34 Menschen haben das nicht überlebt. Hintergrund des Ansturms, ein Urteil des Obersten Gerichtshofs Spaniens, nachdem Migranten, die über das Meer kommen, nicht umgehend wieder zurückgeschickt werden dürfen. Die Behörden in Ceuta, die Helfer, völlig überlastet. Die Regierung in Madrid schickte Soldaten, um die Grenze zu sichern. Und inzwischen sollen Tausende aber auch wieder Ceuta verlassen haben. Anna Mund.
4: Was gestern passierte, kehrt sich heute um. Menschen treten zu Hunderten den Rückweg an, klettern über die Grenzmole der Exklave Ceuta zurück auf marokkanisches Staatsgebiet. Laut Spaniens Innenministerium haben rund 25.000 Menschen Ceuta bereits wieder verlassen. Dabei sah es noch in der Nacht ganz anders aus. Der Druck auf die Grenze der Stadt hielt an. Dieser Mann aus Marokko sagte: Wir wollen eine bessere Zukunft. In Marokko gibt es nichts. Man kann nichts machen. Wir arbeiten hart und wir verdienen wenig. Und unsere Gesundheit leidet unter der Arbeit. In den vergangenen Tagen waren mehr als 50.000 Menschen von Marokko in die spanische Exklave Ceuta gelangt. Viele davon schwimmend. Eine gefährliche Aktion, die bis zu 4 Stunden dauern kann. Zurückgelassene Schwimmringe und Kleidung schwammen im Meer. Viele kletterten aber auch über die Grenzzäune. Mindestens 43 Menschen kamen nach Angaben spanischer Behörden ums Leben. Spaniens Regierungschef Pedro Sanchez verurteilte die massenhaften Grenzübertritte als Verletzung der territorialen Integrität.
5: Una violación de la integridad territorial de España.
4: In Ceuta leben rund 83.000 Menschen. Die Versorgung der Neuankömmlinge löste eine Krise aus. Tausende mussten die Nacht draußen im Freien verbringen, unter ihnen überwiegend junge Männer, aber auch Familien mit Frauen, kleineren Kindern und Babys. Kirchen und andere Organisationen halfen mit dem Nötigsten. Spaniens Regierung setzte das Militär zur Unterstützung der Grenzsicherung ein. Regierungschef Sanchez übernahm nach Beratungen mit Innenminister Fernando Grande Malasca sowie Sicherheitskräften und Behörden vor Ort Verantwortung für die Situation. Er sagte den Einwohnern Ceutas Unterstützung zu und kündigte Rückführungen an.
5: Como ven, ya se está produciendo
4: Die Rückführung der Migranten, die vor allem seit gestern irregulär eingereist sind, läuft bereits. Viele von ihnen verlassen das Land schon wieder. Heute ist außerdem mit Dringlichkeit die Asylkommission zusammengekommen. Ziel ist es, die Ausweisungsverfahren umzusetzen und so die Rückführung der irregulär eingereisten Migranten zu erleichtern. Als konkrete Maßnahme sollen am Grenzdamm zwischen der Küste Marokkos und dem Strand von Tarajal in Ceuta Schwimmbojen installiert werden, um in Zukunft eine physische Barriere zu schaffen. Als Grund für die massenhaften Grenzübertritte vermutet Sanchez ein Urteil von Spaniens obersten Gerichtshof von Mitte Juni. Wer beim Versuch, Ceuta schwimmend zu erreichen, im Meer aufgegriffen wird, darf nicht unmittelbar nach Marokko zurückgewiesen werden. Stattdessen ist ein reguläres ausländerrechtliches Verfahren nötig. Sanchez warf Schleusernetzwerken vor, das Urteil auszunutzen. Ob eine Gesetzesänderung notwendig ist, werde geprüft. Die konservative Opposition schob die Schuld für die dramatischen Stunden in Ceuta der Regierung zu. Man habe zu spät reagiert. Bereits am Mittwoch hatte Ceutas Regionalpräsident Juan Jesus Vivas erklärt, die Aufnahmeeinrichtungen seien völlig überlastet und darum gebeten, den Notstand auszurufen. Das Innenministerium hatte das abgelehnt. Regionalpräsident Vivas sagte heute, die Reaktion der Regierung sei zu spät gekommen, die Situation für die Bevölkerung untragbar.
6: Creemos que se actuó de manera tardía e insuficiente. La situación que vive en Ceuta es absolutamente insostenible.
4: Der deutsche Bundeskanzler Friedrich Merz rief die spanische Regierung auf, die Situation schnellstmöglich wieder in den Griff zu bekommen. Der Schutz der Außengrenzen der Europäischen Union sei entscheidend für die Bekämpfung illegaler Migration. Weiter sagte Merz, von Marokko erwarten wir, dass sie die illegalen Migranten unverzüglich wieder zurücknehmen. Derweil wurden in Europa Forderungen nach Konsequenzen laut. Italiens rechte Ministerpräsidentin Giorgia Meloni brachte sogar den Ausschluss Spaniens aus dem Schengen-Raum ins Spiel.
2: Informationen von Anna Mund waren das und wir haben es gehört, es gibt schon Reaktionen auf europäischer Ebene. Unser Korrespondent in Brüssel, Moritz Küpper, ist mir jetzt zugeschaltet. Herr Küpper, es geht ja vor allem um scharfe Kritik an diesem Ansturm von Migranten jetzt auf Ceuta, oder?
7: Ja, also wir haben ja gerade schon einen Teil der Reaktionen gehört aus Deutschland. Die Reaktionen sind eindeutig. Sie sind eindeutig warnend und mahnend und auch sehr direkt im Tonfall. Beginnen wir einmal oder schließen wir an auf europäischer Ebene. Die Bilder, die aus Ceuta kommen, sind inakzeptabel. Das hat EU-Kommissionspräsidentin Ursula von der Leyen via X verbreiten lassen. Wir können niemanden erlauben, in unsere Union zu kommen, ohne sich an unsere Regeln zu halten. Gefährliche Überfahrten müssen sofort aufhören. Schmuggelnetzwerke müssen zerschlagen werden und Rückführungen müssen schnell, erfolgreich, wie es unsere Regeln erlauben, durchgeführt werden. Das ist auch der Duktus, der sich auch anderswo wiederfindet, beispielsweise bei Manfred Weber, dem Chef der Europäischen Volkspartei, auch EVP-Fraktionschef im Europäischen Parlament.
8: Die Situation in Ceuta ist inakzeptabel und Premierminister Sanchez muss jetzt sofort für Ordnung sorgen. Die EU darf sich nicht erpressen lassen, wenn Marokko unterschiedliche diplomatische Akzente zu bestimmten Fragen setzt, dann kann es nicht sein, dass Migration und unkontrollierte Migrationsströme als politische Waffe missbraucht werden. Europa darf sich nicht erpressen lassen.
7: Also Weber spricht da direkt von einer Attacke. Ähnlich hat ja auch Pedro Sanchez sich geäußert. Auch aus den EU-Mitgliedstaaten ist der Tonfall sehr klar. Wir haben ja gerade schon gehört, der deutsche Kanzler Friedrich Merz, der hat gesagt, der Schutz der Außengrenzen sei entscheidend für die Bekämpfung der illegalen Migration. Auch Schwedens Ministerpräsident Ulf Kristersson klingt ähnlich. Mahnt, Spanien müsse die Kontrolle über die Situation zurückgewinnen und auch seine Verpflichtungen im Schengen-Raum erfüllen. Ähnliche Töne gibt es übrigens auch aus Österreich. Italiens Ministerpräsidentin, das hatten wir ja gerade eben schon gehört, Giorgia Meloni hat ja eben das Aussetzen des Schengen-Raums mit Schengen-Abkommens mit Spanien in den Raum gestellt. Dafür hat sie Unterstützung bekommen aus Finnland, aus Dänemark, aus Tschechien, auch eben aus Österreich. Also diese Debatte läuft. Wichtig zu wissen ist allerdings, Ceuta ist ja nicht Teil des Schengen-Raums. Da gibt es noch Kontrollen, bevor man auf das Festland Spanien oder auch in andere Länder des Schengen-Raums kommt. Aber es gibt bereits auch konkrete Auswirkungen, auch in Europa. Bundesinnenminister Alexander Dobrindt, der hat ja schon angekündigt, dass er angesichts dieser Vorfälle nun die Binnengrenzkontrollen über den September hinaus verlängern möchte. Und auch aus Frankreich gibt es solche Töne, da gibt es verstärkte Grenzkontrollen. Das hat das Innenministerium dort angekündigt.
2: Und Herr Küpper, was würden Sie sagen angesichts all dieser Reaktionen, all dieser Sorge? Wir sprachen davon, dass 60.000 Menschen in wenigen Tagen eben die Grenze zu Ceuta überwunden haben. Wie wirkt sich das nun auf die Migrationspolitik der EU aus, wo es ja auch vor allem darum geht, die Außengrenzen zu sichern?
7: Exakt, darum geht es. Und da wähnte man sich ja auf einem guten Weg, weil das Migrationsschutzabkommen GEOS mittlerweile verabschiedet ist, auch in der Umsetzung ist. Nichtsdestotrotz hat man jetzt eben diese Vorfälle. Auf EU-Seiten wird man allerdings auch nicht müde zu betonen, dass man eben auch Hilfe angeboten hat, seinem Mitgliedstaat Spanien. Innenkommissar Magnus Brunner hat dies gestern bereits auch öffentlich gemacht. EU-Kommissionspräsidentin Ursula von der Leyen hat das heute auch noch mal bekräftigt. Hilfsangebote organisatorisch, finanziell an Spanien. Da geht es vor allem auch um die EU-Grenzschutzagentur Frontex. Wie es hier in Brüssel hieß, seien da bis zu 30 Personen vor Ort. Aber Frontex kann einen Mitgliedstaat nur unterstützen, wenn es dieser ein Ersuchen stellt. Und bisher gab es kein solches Ersuchen von spanischer Seite. Also Frontex-Beamten vor Ort, aber eben noch nicht an diesen beteiligten Vorfällen beteiligt. Hier heißt es, man beobachte die Situation laufend. Das ist der aktuelle Stand.
2: Live aus Brüssel waren das Informationen von Moritz Küpper. Dankeschön. Eine schärfere Migrationspolitik, Grenzkontrollen, dafür hat sich Innenminister Dobrindt, CSU, seit Tag 1 seiner Amtszeit stark gemacht und auch immer wieder verkündet, dass konsequenter abgeschoben werden müsse. Im ersten Halbjahr 2026 ist die Zahl der Abschiebungen allerdings gesunken. Philipp Eckstein.
9: Von Anfang Januar bis Ende Juni sind nach Angaben des Bundesinnenministeriums gut 9.600 Menschen abgeschoben worden. Das berichtet der Mediendienst Integration und die Nachrichtenagentur dpa. Zum Vergleich, im ersten Halbjahr 2025 waren es früheren Angaben der Bundesregierung zufolge gut 11.800 Menschen. Die neue Bundesregierung ist seit Mai 2025 im Amt. Bundesinnenminister Dobrindt von der CSU hatte diese Woche erneut betont, eine, wie er sagt, Migrationswende mit Kontrolle, Kurs und klarer Kante durchzuführen. Der AfD-Abgeordnete Holm wirft der Regierung hingegen vor, die immer wieder angekündigten Abschiebeoffensiven seien ein Rohrkrepierer. Insgesamt ist die Zahl der Abschiebungen in den vergangenen Jahren gestiegen, von knapp 16.500 im Jahr 2023 auf rund 22.800 im vergangenen Jahr.
2: Philipp Eckstein berichtete. Für US-Präsident Trump ist es eine, Zitat, historische Vereinbarung, Zitat Ende, mal wieder. Über Monate wurde in Kairo und an anderen ägyptischen Orten mit der terroristischen Hamas verhandelt. Auch andere palästinensische Gruppierungen nahmen daran teil. Und jetzt soll es einen Durchbruch gegeben haben, die Hamas werde ihre Waffen abgeben. Das war und ist einer der entscheidenden Knackpunkte im sogenannten Friedensplan für Gaza. Doch viele Fragen bleiben auch jetzt wieder offen. Die Hamas bestätigt keinen Durchbruch, stellt eher Bedingungen. Und die Frage ist auch, wie reagiert Israel? Jan-Christoph Kitzler.
10: Beredtes Schweigen in der israelischen Regierung zur Einigung über die Entwaffnung des Gazastreifens. Zwar war Israel nicht direkt an den Verhandlungen beteiligt, aber wird seinen Teil dazu beitragen müssen, damit es vorangeht. Hinter den Kulissen hört man von Ablehnung, mindestens von großer Skepsis. Der israelische Sicherheitsexperte Kobi Michael vom Nationalen Institut für Sicherheitsstudien bringt diese Skepsis zum Ausdruck. Es gibt mindestens drei Versionen dieses sogenannten Abkommens. Die Version der Hamas, die sagt, dass sie bereit ist, sich schrittweise zu entwaffnen, allerdings unter Bedingungen. Erstens sollen alle Waffen im Gazastreifen gelagert und dann von den Palästinensern kontrolliert werden. Dann gibt es die Version von Präsident Trump. Demnach enthält die Vereinbarung die Entwaffnung der Hamas und anschließend einen Rückzug der israelischen Armee. Und schließlich die jüngste Erklärung von Mladenov vom Friedensrat, der zufolge ein äußerst bedeutsamer Durchbruch erzielt wurde. Wie bedeutend der Durchbruch ist, lässt sich noch nicht sagen. Zwar gilt es als Fortschritt, dass die Terrororganisation Hamas sich zur Abgabe von Waffen bereit erklärt hat, aber wie und ob das geschieht, werden Verhandlungen über die konkreten nächsten Schritte in den kommenden Wochen zeigen. Das, was Ron Ackermann aus Tel Aviv der Nachrichtenagentur AP gesagt hat, steht stellvertretend für die Skepsis vieler Israelis. Diese Vereinbarung mit der Hamas ist genauso schlecht wie alle Abkommen, die Trump unterzeichnet hat. Dennoch bin ich der Meinung, dass Israel zustimmen sollte. Auf diese Weise beweisen wir auch, dass man niemandem trauen kann. Sollte die Hamas an der Macht bleiben? Sie ist ohnehin an der Macht. Niemand wird sie von dort vertreiben. Erst Stunden nach dem verkündeten Durchbruch hatte die Hamas eine Erklärung abgegeben. Darin spricht sie von einem Ende der israelischen Angriffe auf den Gazastreifen. Und wie als Antwort fanden sie auch heute wieder statt und nennt als weitere Bedingung den Rückzug der israelischen Truppen. In Gaza, wo hunderttausende Menschen unter Zeltplanen und in Notunterkünften leben, wo große Hitze herrscht und gleichzeitig das Trinkwasser knapp ist, haben sie die Nachrichten gehört. Doch daran glauben will beispielsweise Ghazal Astal, eine Frau aus Khan Yunis, nicht. Sie sagte AFP. Die Versprechungen, von denen ständig die Rede ist, werden nie eingelöst. Jedes Mal, wenn ein Waffenstillstand angekündigt wird, was den Menschen einen winzigen Funken Hoffnung gibt, passiert nichts. Wir in Khan Yunis leben inmitten von Schutt und Trümmern. Der Beschuss ist unvorstellbar. Wir leben mitten in den Trümmern. Menschen wurden verletzt, andere getötet. Karim Alian lebt in Gaza-Stadt mit den praktisch täglichen israelischen Angriffen, obwohl seit dem 10. Oktober letzten Jahres eigentlich eine Waffenruhe gilt. Er hat einerseits erlebt, wie die Hamas ihre Kontrolle ausweitet und wie israelische Truppen seitdem weiter vorgerückt sind und inzwischen fast 70% des Gazastreifens besetzt halten. Bevor wir über ein Abkommen der Entwaffnung der Gruppen und der Hamas in Gaza sprechen, die Israelis sollten sich zurückziehen, damit das palästinensische Volk sehen kann, dass es eine aufrichtige Absicht gibt, dass sie ehrlich sind, dass sie sich zum Beispiel um einen Kilometer zurückziehen, 2 Kilometer, zurück zur gelben Linie, zum Abkommen von 2025. Viel muss also passieren, damit die Hamas die Waffen abgibt und nicht nur sie allein. Auch andere militante Gruppen im Gazastreifen und einflussreiche Clans sind bewaffnet. Da Israel eine Demilitarisierung fordert, ist das ein Problem. Weder die Übergangsregierung noch die internationale Stabilisierungstruppe, die den Prozess lenken sollen, haben bisher Zugang zum Gazastreifen. Kobi Michael, der Sicherheitsexperte, spricht über das, was auch Israels in Teilen rechtsextreme Regierung immer wieder androht. Sollte sich die Hamas weiterhin weigern oder sollten die Türkei und Katar sie weiter unterstützen, bleibt keine andere Wahl als die vollständige Besetzung des Gazastreifens. Nur die israelische Armee kann das machen. Es gibt weltweit keine andere Instanz, die dazu bereit und in der Lage wäre. Israel wird den verbleibenden Teil des Gazastreifens besetzen, die Hamas vernichten und zerschlagen, die gesamte Terrorinfrastruktur beseitigen und anschließend die Umsetzung des 20-Punkte-Plans. Dieses Szenario dürfte US-Präsident Donald Trump nicht gefallen. Auf die Hamas hat er keinen großen Einfluss. Und ob es ihm gelingt, Israels Regierung zu Zugeständnissen zu bewegen, ist offen. Israel ist im Wahlkampf. Da gilt jeder, auch nur kleinste Rückzug, als Zeichen der Schwäche.
2: Jan-Christoph Kitzler informierte aus Tel Aviv. Neue Flächenbrände in Griechenland. Aber so etwas wie ein vorsichtiges Aufatmen in der Waldbrandregion im Südwesten Frankreichs. Dort ist man nach der Hitzewelle mit teils mehr als 40 Grad am Mittwoch heute vorsichtig optimistisch. Mein Kollege Jean-Marie Macro ist in der Nähe von Bordeaux, in einem Vorort von Bordeaux. Herr Macro, wie ist da jetzt die Lage?
11: Sie ist deutlich entspannter als in den vergangenen Tagen. Es sind ja 42.000 Hektar insgesamt abgebrannt in dieser Region Gironde im Südwestfrankreich. Und das hatte eben vor allem mit der Beschaffenheit auch des Waldes zu tun. Und in den vergangenen Tagen wurde da eben wahnsinnig viel unternommen. Es wurden eben zum Beispiel sehr große Waldschneisen gebildet. Über 130 Kilometer sind die inzwischen, also ist die Menge inzwischen geworden und das ist schon sehr viel. Dann kommt noch dazu, dass sich auch die Winde und die Temperaturen zu den Gunsten der Feuerwehrmänner entwickelt haben und Feuerwehrleute insgesamt. Und deshalb sorgt das schon für ziemlich viel Durchatmen bei Einsatzkräften und örtlicher Politik.
2: Und wie würden Sie das einschätzen? Ist man jetzt zu Recht optimistisch oder könnten doch wieder Brände aufflammen?
11: Das ist in dieser Region leider nie ausgeschlossen, weil die Region eben einen sehr großen Kiefernwald hat und Kiefernzapfen brennen ja zum Beispiel auch wahnsinnig stark und da braucht es eben nicht viel, dass so kleine Feuerherde, die mir jetzt auch in den vergangenen Tagen, als ich eben auf Reportage unterwegs war, immer wieder begegnet sind. Also es steigt eigentlich überall so kleiner Rauch aus Waldhecken hervor und das sich dann eben der Rauch oder tatsächlich ein Funken dann eben in so eine Kiefer verirrt. Das kann sehr, sehr schnell passieren und dann hat man gleich eben wieder einen neuen Brand. Deshalb werden die Löscharbeiten auch die Wochen, noch wochenlang dauern und dass es jetzt eben ein bisschen Entspannung gibt, bedeutet nicht, dass allgemein Aufatmen herrscht, sondern dieser Wald in Südwestfrankreich, der bleibt eben Gefahrenherd für Brände.
2: Und was heißt das Ganze jetzt auch nochmal für die Touristen in der ja sehr besuchten, sehr beliebten Region rund um Bordeaux oder überhaupt in Frankreich?
11: Tatsächlich konnten jetzt eben einige auch schon wieder, also einige Campingplätze etwa und auch Hotels wieder öffnen, die in den vergangenen Tagen geschlossen wurden, zum Beispiel in Lacanau-Ousséon. Das liegt etwas weiter nordwestlich von Bordeaux. Da ist zum Beispiel ein sehr, sehr beliebter Surferort, der auch bei Deutschen große Freude weckt. Und da gibt es Deutsche, die mir begegnet sind, die seit 40 Jahren dorthin fahren tatsächlich. Dort wird wieder geöffnet. Es gibt zum Beispiel auch Campingplätze und Hotels in Biscarrosse, wesentlich weiter im Süden, das aber wirklich niedergebrannt wurde und eben überhaupt nicht verschont wurde, die zumindest wieder die Campingplätze öffnen, sodass da die Leute ihr Hab und Gut wieder abholen können. Klar ist, dass die Gironde Schwierigkeiten haben wird, in diesem Jahr eine wirklich erfreuliche Tourismussaison wie in den vergangenen Jahren zu erzielen. Aber es herrscht zumindest auch dort ein bisschen Aufatmen bei Ladeninhabern.
2: Sagt Jean-Marie Macro, herzlichen Dank für diese Informationen aus einem Vorort von Bordeaux. Ins Inland. Für Kanzler Merz und die SPD-Arbeitsministerin Baas ist die geplante Rentenreform ein Gesamtkunstwerk. 33 Maßnahmen, die ineinandergreifen, die nicht mehr verändert werden sollten. Dazu gehört etwa, dass die abschlagsfreie Rente nach 45 Beitragsjahren entfällt. Für die Ostministerpräsidenten aus Thüringen, Sachsen und Sachsen-Anhalt ist das eine Kampfansage an die Lebenswirklichkeit in Ostdeutschland. Und die Ministerpräsidenten, sie kündigen eine Blockade im Bundesrat an, wenn die Rentenpläne nicht nochmal angepasst werden. Der Konflikt mit dem Kanzler programmiert und auch mit der Wirtschaftsministerin Reiche. Volker Fintermann.
12: Es sind nicht nur die drei CDU-Ministerpräsidenten aus Sachsen, Thüringen und Sachsen-Anhalt, die sich gegen ein mögliches Ende der abschlagsfreien gesetzlichen Rente nach 45 Versicherungsjahren ausgesprochen haben. Zuvor schon hatte auch Manuela Schwesig, die SPD-Ministerpräsidentin von Mecklenburg-Vorpommern, diese Frage aufgeworfen und ihr Brandenburger Kollege Dietmar Woidke steht auch dahinter. Alle fünf verweisen auf die besondere Lage der rentennahen Jahrgänge in Ostdeutschland, bei denen für drei Viertel der Beschäftigten die gesetzliche Rente die maßgebliche Altersvorsorge sein wird.
13: Wer bei uns mit 16 die Lehre begonnen hat, der erreicht eben mit 45 Beitragsjahren das Rentenalter viel früher. Der kann mit 65 Jahren abschlagsfrei in die Rente gehen. Wenn das gestrichen wird, dann muss er 2 Jahre länger arbeiten oder eben Kürzungen in Kauf nehmen. Und das halte ich für eine Frage, die nicht zusammengeht. Und das muss man frühzeitig adressieren, nicht warten, bis das Kind im Brunnen gefallen ist.
12: Erklärt Mario Vogt, der CDU-Ministerpräsident von Thüringen im MDR. In ihrer gemeinsamen Erklärung fordern die drei CDU-Ministerpräsidenten deshalb Übergangsfristen, die auf diese ostdeutschen Erwerbsbiografien Rücksicht nehmen und mögliche Kürzungen ausschließen sollen. Zudem dürfe der vorgesehene Kapitalstock für die Rente, der langfristig aufgebaut werden muss, nicht zu unmittelbaren Kürzungen des Rentenniveaus der rentennahen Jahrgänge führen. Ohne Veränderungen werden wir der Renten- und der Pflegereform im Bundesrat nicht zustimmen können, sagt Sachsens Regierungschef Michael Kretschmer, CDU, den Zeitungen des Redaktionsnetzwerks Deutschland. Dabei hatten sowohl Bundeskanzler Friedrich Merz wie auch Sozialministerin Bärbel Baas nach der Vorlage des Berichts der Alterssicherungskommission dafür geworben, die 33 Vorschläge vollständig umzusetzen. Und in dem Zusammenhang hatte sich auch Sozialministerin Bärbel Baas schon recht früh gegen eine Rosinenpickerei ausgesprochen.
14: Hier hängt wirklich alles mit allem zusammen, weil es auch um verschiedene Generationen geht. Deshalb ist es wirklich ein Gesamtpaket, wo man jetzt sich nicht das Beste oder das Schönste aussuchen kann, sondern es läuft wirklich wie ein Zahnrad zusammen und das ist wichtig, dass das auch so deutlich wird.
12: Noch liegen dazu keine konkreten Gesetzentwürfe vor. Aber auch Dennis Radke, der Vorsitzende des Arbeitnehmerflügels in der Union, stellt sich jetzt öffentlich hinter den Vorstoß der Ostländer. Sie würden zu Recht deutlich machen, dass Politik die Lebensrealität der Menschen ernst nehmen müsse, betonte Radke gegenüber dem RND. Notwendige Reformen müssten fair und sozial ausgewogen gestaltet werden und niemand dürfe das Gefühl haben, dass seine Lebensleistung unter die Räder komme. Die Bundesvereinigung der Deutschen Arbeitgeberverbände steht der Forderung jedoch ablehnend gegenüber. In einer gerade erst veröffentlichten Stellungnahme zu den Empfehlungen der Alterssicherungskommission heißt es:
15: Die vorgeschlagene Abschaffung der abschlagsfreien Rente für besonders langjährig Versicherte ist sehr zu begrüßen. Durch sie wird die Rentenversicherung finanziell entlastet. Zudem werden falsche Anreize zum vorzeitigen Ausscheiden aus dem Arbeitsmarkt beseitigt.
12: Auch CDU-Fraktionsvize Sepp Müller, selbst aus Sachsen-Anhalt kommend, weist die Forderungen zurück. Am Grundsatz der Abschaffung der abschlagsfreien Rente nach 45 Beitragsjahren dürfe nicht gerüttelt werden, sagte Müller der Rheinischen Post.
2: Volker Fintamer berichtete. Vor einer Woche kam es zu dem Anschlag am Rande des Christopher Street Days in Berlin, bei dem eine Frau getötet wurde, zahlreiche Menschen verletzt wurden. Und seitdem diskutiert Deutschland darüber, wie mit sogenannten Gefährdern umgegangen werden soll. Helena Dahler fasst nochmal zusammen.
16: In der Nähe des Anschlagsorts im Berliner Tiergarten Blumen, Transparente, Trauerbekundungen und mutmachende Worte. Laut für die Liebe steht da oder ihr seid nicht allein. Das Todesopfer, eine 65-jährige Frau aus Polen, die ihre Tochter zum CSD begleitet hat. Die Tochter liegt schwer verletzt in einer Berliner Klinik. Die Fahnen vor dem Roten Rathaus direkt beim Fernsehturm stehen seit dem CSD-Anschlag auf Halbmast. In der queeren Community in Berlin sitzt der Schock tief.
17: Ich bin sprachlos, wütend, traurig. Ich weiß gerade auch nicht, wohin mit meinen Gefühlen.
18: Das ist das Ziel solcher Anschläge, dass wir unsichtbar gemacht werden, dass wir uns zurückziehen mit unserer Angst. Und das dürfen wir nicht zulassen.
19: Dass wir von allen Seiten Radikalen ausgesetzt sind, die eben diese freiheitliche Form und dieses Zusammensein unterbinden wollen, stören wollen, dem müssen wir uns widersetzen. Und deswegen müssen wir einfach weitermachen und dürfen nicht.

0: im Innenausschuss des Abgeordnetenhauses.
1: Ich darf Ihnen hier nicht konkret sagen, was wir jetzt da alles gesehen und nicht gesehen haben. Ich kann es nur pauschal im Grunde sagen. Wir haben auf jeden Fall nichts, aber auch gar nichts gefunden, was uns zu einer Prognose gebracht hätte, dass wir entweder die Voraussetzung für eine Fußfessel, und die Voraussetzung hat Senatorin genannt, oder gar für eine Präventivhaft gehabt hätten.
0: Viele Fragen bleiben aber auch offen, wie die nach möglichen Hintermännern. Auch von der muslimischen Community gibt es in dieser Woche viele Reaktionen. Imam Andrea Reimann vom Deutsch-Muslimischen Zentrum sprach am Freitag mit dem Berliner CDU-Spitzenkandidat Stefan Evers und sagte nach dem Gespräch:
2: Das wollten wir in unserer Solidaritätsbekundung klar Stellung bezogen haben, dass wir das verurteilen, diesen extremistischen Anschlag, und wir für den Schutz aller Bürger und Bürgerinnen dieser Stadt einstehen und auch gesprächsbereit sind für die queere Community.
0: Der in Karlsruhe ansässige Generalbundesanwalt hat die Ermittlungen zum CSD-Anschlag übernommen.
3: Aus Berlin, Helena Dähler. Fußball, das ist längst ein Milliardengeschäft, und dieses Geschäft beherrscht FIFA-Präsident Infantino wohl bestens. Und ließe sich nicht auch noch mehr Geld damit verdienen, wenn Anteile an der Fußball-WM an private Investoren gehen? Aber es gibt heftige Kritik an diesen neuesten Plänen von Infantino, und er scheint sie einfach auszusitzen. Michael Spindler berichtet.
4: Mit so viel Gegenwind hatte FIFA-Präsident Gianni Infantino wohl nicht gerechnet. Seine Pläne, Anteile an der Fußball-WM an private Investoren zu verkaufen, könnten sich als echter Rohrkrepierer erweisen. Die Europäer waren die ersten, aber nicht die einzigen, die mit drastischen Konsequenzen bis hin zum WM-Boykott drohten, den DFB-Präsident Bernd Neuendorf schon vor 2 Tagen ins Gespräch brachte.
5: Wenn die UEFA sich so einem Ansinnen verschließt, dann ist aus meiner Sicht dieses Projekt auch gestorben, weil kein Investor wird sich finden, wenn Europa sagt, an so einer Maßnahme haben wir kein Interesse, wir werden nicht teilnehmen.
4: In seltener Eintracht haben verschiedene Funktionsträger und Persönlichkeiten des Fußballs hierzulande das Vorhaben des FIFA-Präsidenten abgelehnt. Carsten Kramer, der Vereinsboss von Borussia Dortmund, hat dazu eine klare Meinung.
6: Also weder aus Marketing- noch aus Fußballgesichtspunkten kann ich das nachvollziehen. Ich habe das auch erst gar nicht für möglich gehalten, nachdem ich aber jetzt auch gemerkt habe, wie konkret die Idee ist und mir mal angeschaut habe, was das bedeutet, erschließt es sich mir erst recht nicht.
4: Bei einer kurzfristig einberufenen Sondersitzung hat der Europäische Fußballverband UEFA sich dann gestern tatsächlich einstimmig gegen FIFA-Präsident Infantino gestellt. Der Widerstand der Europäer allein hätte Infantino aber möglicherweise nicht weiter beeindruckt. Doch nachdem sich auch die Kontinentalverbände von Nord- und Mittelamerika sowie Asien gegen die Investorenpläne ausgesprochen haben, dürfte das Projekt vor dem Ausstehen. Mehr noch, Infantino könnte angezählt sein. Möglicherweise hat der FIFA-Boss mit dieser Aktion eine rote Linie überschritten. Sein eigener Berater Carlos Cordeiro ist aus Protest gegen die Investorenpläne zurückgetreten. Und der neue britische Premierminister Andy Burnham spricht schon aus, was nicht wenige denken: Infantino sei der falsche Mann, um den Weltverband zu führen.
3: Michael Spindler informierte, und damit enden diese Informationen am Abend. Hier war Maria Grunwald am Mikrofon, und ich wünsche Ihnen, kommen Sie gut durch Ihren hoffentlich verdienten Feierabend.
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8: Sudan. Normalzustand Krieg. Von Moritz Behrendt.
9: Für die 16-Jährige Nun ist alles im Alltag schwer geworden. Ihr Vater schiebt sie im Rollstuhl über die staubigen Straßen der Nilinsel Tutti. Die liegt zwischen den sudanesischen Städten Khartoum und Omdurman, genau dort, wo blauer und weißer Nil zusammenfließen. Nun benötigt bei jeder Aktivität Hilfe von ihren Eltern, von Freundinnen, von ihren jüngeren Brüdern.
10: Nach dem Aufwachen bringen sie mich zum Waschen ins Bad. Sie tragen mich, wenn es nötig ist, und sie bringen mich auch mit dem Rollstuhl aus dem Haus.
9: Das Mädchen ist am Bein, an der Hüfte und an der Hand verletzt. Die Folge eines verhängnisvollen Tages vor 2 Jahren. Gemeinsam mit ihrer Schwester Nadra wollte sie ein paar Besorgungen machen, 5 Gehminuten von ihrem Zuhause entfernt.
10: Wir liefen die Straße entlang. Ich sah nichts kommen. Ich sagte zu meiner Schwester: Lass uns einen anderen Weg nehmen. Die Hauptstraße ist gefährlich. Sie sagte: Das liegt in Gottes Hand. Sie hatte den Satz noch nicht zu Ende gesprochen, da fielen Schüsse.

0: Schüsse. Ich wusste danach nicht mehr, was mit ihr war. Ich fiel hin und wurde ohnmächtig.
1: Nun und ihre 2 Jahre ältere Schwester gerieten ins Kreuzfeuer. Auf der Nilinsel Tutti, wie in vielen anderen Stadtvierteln in der Hauptstadtregion, lieferten sich die Regierungsarmee und die paramilitärischen Rapid Support Forces erbitterte Straßenkämpfe. Von Kugeln durchsiebte Häuserwände zeugen davon, dass Scharfschützen zwar scharf schossen, aber nicht genau zielten. Nuns Vater Omar steht vor dem kleinen Geschäft, zu dem seine Töchter vor 2 Jahren gehen wollten.
2: Hier waren Kämpfer der RSF-Miliz stationiert, erzählt er. Auf der anderen Seite war die Armee postiert.
3: Es stand auch ein Militärfahrzeug dort. Es gab sicher Ziele für einen Beschuss, aber wir Zivilisten sind die Leidtragenden.
1: Während Nun schwer verletzt wurde, traf es ihre Schwester noch schlimmer. Sie wurde durch den Beschuss der Regierungstruppen am Kopf getroffen.
3: Wir fuhren zum Krankenhaus, aber sie starb auf dem Weg. Sie hatte schwere Verletzungen und verlor viel Blut.
1: Von einem Krankenhaus fuhr Vater Omar zum nächsten.
3: Dort fand ich Nun. Sie bekam gerade einen Gips. Am nächsten Tag habe ich meine eine Tochter begraben. Dann verbrachte ich 6 Monate im Krankenhaus mit der anderen.
1: Fast jede Familie im Sudan hat Angehörige verloren oder muss sich um Verletzte kümmern. Tod und Leid sind seit mehr als 3 Jahren Normalität in dem nordostafrikanischen Land. Im April 2023 eskalierte der Machtkampf zwischen 2 Generälen zum offenen Krieg. Jahrelang hatten der Chef der Armee und der Anführer der paramilitärischen RSF-Milizen gemeinsame Sache gemacht. Nun stellten sie sich gegeneinander. Abdel Fattah al-Burhan und Mohamed Daglo, der meist Hemeti genannt wird.
4: Der Krieg wird oft als Bürgerkrieg bezeichnet, aber für mich ist es eigentlich irreführend, weil es ist ein Krieg dieser beiden militärischen Lager gegeneinander und gegen die Zivilbevölkerung und nicht zwischen den Bürgern und Bürgerinnen untereinander.
1: Roman Deckert befasst sich seit fast 3 Jahrzehnten mit dem Sudan, arbeitet für die Berliner Nichtregierungsorganisation Media in Cooperation and Transition. Bereits seit der Unabhängigkeit im Jahr 1956 sei der Sudan stark militarisiert worden, sagt er. Die Armee wurde hochgerüstet, verschiedenste Milizen mit Waffen ausgestattet. Mit der Folge, dass Kriegsführung im Land heute einer der wichtigsten Wirtschaftszweige ist.
4: Für viele, gerade junge Männer, ist das Kriegshandwerk eigentlich die einzige Chance, um Lebensunterhalt zu bestreiten.
1: Nach mehr als 3 Jahren Krieg gehen die Vereinten Nationen aktuell von mindestens 150.000 Toten aus. Vermutlich sind es deutlich mehr, alle Opferzahlen sind Schätzungen. Am schlimmsten wütet der Krieg in Gegenden, die von der Hauptstadt Khartoum weit entfernt liegen. Rücksicht auf Zivilisten nimmt keine der beiden großen Kriegsparteien. Flüchtlingslager werden beschossen, immer wieder gibt es Berichte über Vergewaltigungen oder Massaker an den Bewohnern von Dörfern und Städten.
4: Kriegsverbrechen sind absolut Teil der Normalität an der Tagesordnung und mittlerweile auch sehr gut dokumentiert, einfach dadurch, dass beide Seiten keine Scheu haben, ihre Kriegsverbrechen sozusagen auf TikTok und Instagram zu posten.
1: Deckert spricht von beide Seiten, macht jedoch auch deutlich, dass es eine Seite gibt, der die schlimmsten Verbrechen zur Last gelegt werden.
4: Alle BeobachterInnen sind sich darüber einig, dass die RSF-Milizen sehr viel stärkere Kriegsverbrechen begehen. Also bis hin zu Völkermord, eben im Fall von El-Fashir oder auch vorher El-Janina.
1: Die Gräueltaten von El-Fashir waren der Tiefpunkt dieses Krieges. Die RSF-Milizen kesselten die Hauptstadt des Bundesstaates Nord-Darfur mehr als 1 Jahr lang ein, hungerten die Bevölkerung aus, bevor sie im Oktober 2025 in die Stadt einmarschierten. Dort sollen sie tausende Menschen massakriert haben, Zehntausende werden noch vermisst, genaue Zahlen kennt niemand. Es könnte bis zu 60.000 Tote gegeben haben, schätzen einige Beobachter. Mahassin Fadl hat es geschafft, aus El-Fashir zu fliehen. Zu Fuß versuchte sie, sich mit ihren 7 Kindern in Sicherheit zu bringen, weg von den Gefechten, den Massakern in der Stadt. Wo ihr Mann war, wusste sie nicht. Nur, dass ihn Geschosse der Milizionäre der Rapid Support Forces getroffen hatten. Auch ihre Tochter Asawiya war verletzt durch einen Granatsplitter.
5: Ich trug sie auf dem Arm und sie blutete ununterbrochen, bis sie starb. Wir waren in einem Dorf östlich von Al-Fashir. Dort haben wir sie begraben und die Reise dann fortgesetzt.
1: Erzählt Mahassin. An das, was sie in ihrer Heimatstadt erlebt hat, erinnert sie sich mit Grauen.
5: Ich habe gesehen, wie die RSF-Kämpfer Mädchen auf den Straßen vergewaltigt haben. Sie haben die Leute beraubt und ihr Geld gestohlen. Es sind schreckliche Dinge passiert.
1: Die Flucht aus El-Fashir war für Mahsen Fadl und ihre überlebenden Kinder eine Odyssee. Erst in den Ort Melit, von dort ins Flüchtlingslager Ad-Daba, mehr als 1000 Kilometer nördlich von Darfur. Dort habe sich niemand um sie gekümmert, sagt sie. Inzwischen ist die Familie nach Khartoum gekommen, lebt im Haus eines Bekannten im Norden der Stadt. In der sudanesischen Hauptstadt sind überall Einschusslöcher zu sehen, zerstörte Häuser und ausgebrannte Panzer am Straßenrand. Und doch ist auch ein Anflug von Normalität zu spüren. Schulen haben wieder geöffnet, Menschen, die von hier geflohen sind, kehren zurück. Auch Mahsen fühlt sich in Khartoum sicher. Und dann erhielt sie auch noch eine gute Nachricht. Ihr Mann lebt.
5: In dem Moment, als er verschwand, hatte ich die Hoffnung verloren. Wie soll ich das Leben meistern, wenn ich keine Stütze mehr habe? Ich habe nur noch gebetet, bis Gott uns wieder zusammengeführt hat. Es war wunderschön. Die Kinder haben sich so gefreut, dass ihr Vater wieder da ist.
1: Der Vater ist zurück, aber wie das gesamte Land vom Krieg gezeichnet. Noch immer hat er Granatsplitter im Knie. Die Spuren des Kriegs sind allgegenwärtig. Und doch gehört es auch zur Normalität im Krieg, dass nicht jeden Tag gekämpft wird. Im Frühjahr 2025 eroberte die Regierungsarmee Khartoum zurück. Seither ist es in der Hauptstadtregion vergleichsweise ruhig. Im Schatten eines großen Baumes sitzt Khalid Al-Habut und übt auf seiner Flöte. Im Jugend- und Kulturzentrum in Omdurman, der Zwillingsstadt der sudanesischen Hauptstadt auf der anderen Seite des Nils. Für den 65-Jährigen ist das Zentrum sein Leben. Von morgens bis abends verbringt er hier seine Zeit.
6: Ich bin hier wie ein Vater für alle. Man könnte sagen, ich bin der Scheich des Zentrums.
1: Das Zentrum war für ihn aber auch der Ort des größten Leids. Als die Milizionäre der Rapid Support Forces Omdurman kontrollierten, wurde er hier gefoltert.
6: Sie packten mich, peitschten mich aus. Danach fesselten sie mir die Beine und meine Hände hinter den Rücken. Sie banden mich an ein Motorrad und schleiften mich über das Feld. Danach verlor ich das Bewusstsein. Ich bin erst wieder auf der Intensivstation im Krankenhaus aufgewacht.
1: Khalid Al-Habut zeigt seine verformten Rippen. Warum ihm die RSF das angetan haben, weiß er nicht. Aber als er wieder auf den Beinen war, stand für ihn fest, das Zentrum muss wieder aufgebaut werden. Der Ort sei völlig vermüllt und verwildert gewesen, erzählt er. Nur noch streunende Hunde hätten hier Schatten gesucht.
6: Dann haben wir uns zusammengetan, die Jüngeren und die Älteren, und angefangen zu putzen. Wir haben aus eigener Tasche bezahlt. Der eine brachte eine Lampe, der andere eine Batterie. Und so haben wir das Zentrum wieder zum Laufen gebracht.
1: So erklingt heute aus allen Ecken des Zentrums wieder Musik. Auf der großen Bühne wird ein Theaterstück geprobt. Regisseur Awad Hussein zeigt auf die Einschusslöcher an den Wänden. Der 30-Jährige sagt, warum er sich nicht der Armee oder den Milizen angeschlossen hat, wie so viele andere im Land.
3: Ich bin ein Künstler. Ich rufe nicht zum Krieg auf, ich rufe zum Frieden und zur Liebe auf. Wir sollten weder auf der Seite einer Miliz noch auf der Seite der Armee stehen.
1: In einem Gang probt eine Band. 8 Männer an Balafon, Trommeln und E-Gitarre. Und mittendrin die Sängerin Ikhlas Bashir.
0: Mein Ziel ist es, das sudanesische Erbe weltweit bekannt zu machen. Wir sind so reich an Kultur. Ich hoffe, dass der Krieg bald vorbei ist und der Sudan frei sein wird.
1: Musik und Kultur seien stärker als Krieg und Feindschaft, behaupten sie hier. Und wenn am Abend beim Konzert unter dem Nienbaum die Menschen tanzen, scheint der Krieg tatsächlich weit weg zu sein. Darfur und Kordofan, die Regionen, in denen sich die Kriegsparteien weiterhin unerbittlich bekämpfen, liegen mehrere hundert Kilometer entfernt. Doch auch unweit des Kulturzentrums sind die Wunden des Krieges nicht zu übersehen. Lamab war einmal eines der besseren Wohnviertel von Khartoum. Dann wurde es zum Ort heftiger Häuserkämpfe zwischen der Armee und den RSF-Milizen. Fast alle Gebäude sind durchsiebt von Einschusslöchern.
5: 32 Jahre lang habe ich hier gelebt, seitdem ich 18 war,
1: erzählt Ibtissam Ahmad.
5: Ich kenne hier jede Straßenecke, die Zerstörung ist fürchterlich.
1: Als der Krieg begann, ist sie geflohen, zusammen mit 8 ihrer Kinder. Nur ihr ältester Sohn Mohammed, ein Student, blieb zurück, schloss sich als Freiwilliger der Armee an. 2 Jahre lang war die Familie auf der Flucht von einem Ort zum nächsten, möglichst weit weg von den Kämpfen. Immer begleitet von der Sorge, wie es Mohammed geht. Von Bekannten erfuhr die Mutter, dass er von RSF-Kämpfern festgenommen wurde. Sie versuchte, ihn im Gefängnis zu besuchen, ohne Erfolg. Nachdem die Armee die Hauptstadt wieder zurückerobert hat, kehrte Ibtissam Ahmad mit ihrer Familie wieder zurück. Weiterhin ohne Nachrichten von ihrem Sohn. Als erstes erkundigte sie sich im Gefängnis nach ihm.
5: Es stellte sich heraus, dass er vor 5 Monaten gestorben war. Wir haben nichts davon erfahren.
1: Ibtissam Ahmad ist sichtlich aufgewühlt. Die Rückkehr in ihr altes Zuhause hatte sie sich anders vorgestellt. Für den Verlust ihres Sohnes und die Zerstörung im Viertel macht sie die Generäle verantwortlich, die diesen Krieg begonnen haben. Armeechef Burhan und Hemeti, den Anführer der RSF-Milizen.
5: Der Grund für die Probleme sind die Anführer Hemeti und Burhan. Wir sind nur einfache Bürger, haben mit Politik nichts zu tun. Sie konnten ihre Probleme nicht lösen und haben uns in den Krieg gezogen.
1: Im Viertel Lamab werden einige der zerstörten Häuser abgerissen, andere wieder instand gesetzt. Dass es wieder wird wie früher, kann sich Ibtissams Tochter Nihal nicht vorstellen.
0: Hier gab es eine Universität, da hinten waren Karussells, wo wir gespielt haben. Nun ist das alles weg. So viele haben das Land verlassen. Ohne sie fühlt sich der Ort so leer und verlassen an.
1: Mit einer Mischung aus Bitterkeit und Hoffnung fügt ihre Mutter hinzu.
5: Menschenleben kehren nicht zurück, aber alles andere kann wiederhergestellt werden. Schritt für Schritt wird sich das Land erholen, hoffentlich.
1: Darauf, dass sich der Sudan schnell erholen wird, deutet aktuell wenig hin. In der Hauptstadt mag es ruhiger geworden sein, aber auch hier gehören Drohnenangriffe weiterhin zur Normalität. Und in Darfur und Kordofan lassen die Kämpfe nicht nach. Ein Ende des Krieges ist nicht in Sicht.
4: Die militärische Lage ist sicherlich strategisch ein Patt, wobei beide Seiten offensichtlich immer noch daran glauben, den Konflikt militärisch lösen zu können,
1: sagt Sudan-Experte Roman Deckert. 2025 tönte RSF-Anführer Hemeti:
7: Nun kämpfen wir seit 21 Monaten gegen sie. Und wir werden noch 21 Jahre weiterkämpfen, bis sich die Kräfteverhältnisse ändern werden.
1: Armeechef Al-Burhan gibt sich nicht weniger martialisch.
8: Die Gräueltaten, die an unserem Volk verübt wurden und das bittere Leid, das ihm diese Verbrecher zugefügt haben, machen jede Form des Umgangs mit ihnen unmöglich.
1: An der Unerbittlichkeit, mit der sich beide Seiten bekämpfen, hat sich bis heute wenig geändert. Sie erhalten auch weiterhin moderne Waffen und Unterstützung von ihren regionalen Partnern. Auf der Seite der Armee sind das vor allem Saudi-Arabien, Ägypten und die Türkei. Der wichtigste Verbündete der RSF-Milizen sind die Vereinigten Arabischen Emirate. Dies seien alles auch Partner des Westens, betont Deckert.
4: Aber es fehlt gerade bei den westlichen Staaten ganz offensichtlich der politische Wille, hier wirklich wirksam Druck auf die eigenen Verbündeten in der Region auszuüben. Es gibt immer wieder die Scheu, gerade die Vereinigten Arabischen Emirate beim Namen zu nennen.
1: Die Sorge, es sich mit einem wichtigen Partner zu verscherzen, scheint größer als der Druck, den Krieg im Sudan zu beenden. Dort mit einem umfassenden Waffenembargo zumindest die Bedingungen für eine bessere Zukunft zu schaffen. Das liege auch daran, dass ihr Land für die internationale Gemeinschaft keine Priorität habe, klagen Menschen im Sudan immer wieder. Für sie heißt das, Hilfe organisieren sie sich am besten selbst. In den weit entfernten Provinzen, aber auch in der Hauptstadt Khartoum. Als der Krieg begann, versagte der Staat. Schulen und Krankenhäuser mussten schließen, die Versorgung mit Lebensmitteln brach zusammen.
0: Der Krieg hat uns gelehrt, dass wir auf uns allein gestellt waren, besonders als Khartoum belagert war und keine Hilfe von außen kam. Wir kümmern uns umeinander. Wenn jemand nicht zum Treffen kommt, besuchen wir ihn zu Hause.
1: Sagt die Aktivistin Dua Tarek. Die Treffen, von denen sie spricht, sind Zusammenkünfte der Emergency Response Rooms, einer inzwischen international preisgekrönten Initiative. Sich gemeinsam um die unmittelbaren Bedürfnisse in der Nachbarschaft zu kümmern, das ist die Grundlage der Arbeit dieser Gruppen. Nicht nur in der Hauptstadt, sondern auch in hunderten anderen Orten im Land. Amna Khaled stellte sich gleich nach Kriegsbeginn als Köchin für die Gemeinschaft zur Verfügung.
5: Es gab Kinder, die kurz vor dem Verhungern standen. In manche Häuser gelangte kein einziges Gramm Essen, außer durch unsere Gemeinschaftsküche.
1: Diese Solidarität untereinander sei tief verwurzelt in der Kultur des Landes, meint Roman Deckert, der 1997 zum ersten Mal in den Sudan gereist ist.
4: Da gibt es die Tradition, dass in Nachbarschaftsquartieren zum Beispiel große Töpfe stehen, Tontöpfe mit Trinkwasser und eigentlich jeder, der dort vorbeikommt, sich bedienen kann. Gerade in Zeiten der Krisen, derer es viele gab im Sudan, gibt es diesen sehr starken Zusammenhalt innerhalb der Gesellschaft.
1: Eine Besonderheit der Emergency Response Rooms ist, dass sie mehr oder weniger basisdemokratisch organisiert sind. Es gibt keinen Chef und auch keine Chefin, betont Amna Khaled.
5: Wir setzen uns alle zusammen, bringen unsere Meinungen ein und am Ende zählt das Wort der Gruppe. Es gibt keine Entscheidung, die nur von einer oder zwei Personen getroffen wird. Niemand kontrolliert uns. Wir unterstützen uns gegenseitig.
1: Auch für Nun, das Mädchen im Rollstuhl von der Nilinsel Tutti, ist die Gemeinschaft eine große Stütze. In der Nachbarschaft wurde Geld gesammelt für ihre Behandlungen im Krankenhaus.
0: Die Menschen helfen einander. Ich habe viele Freundinnen in der Schule. Sie begleiten mich und gehen mit mir spazieren. Wenn meine Brüder spät dran sind, kommen meine Freundinnen und bringen mich nach Hause.
1: Die 16-Jährige ist gut in der Schule. Arabisch und Naturwissenschaft mag sie besonders. Und sie hat einen großen Traum. Wenn sie fertig ist, möchte sie Medizin studieren und Ärztin werden. Die Hoffnung auf eine erfolgreiche berufliche Zukunft, der Wunsch nach guten Noten, auch das ist Normalität in einem Land im Krieg.
9: Das war der Hintergrund. Sudan, Normalzustand Krieg. Von Moritz Behrendt, Redaktion Hendrik Burs.

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4: Uhr, die Nachrichten. Nach der Ankunft zehntausender Migranten in der spanischen Exklave Ceuta in Nordafrika sind nach offiziellen Angaben mehr als 3/4 von ihnen in das angrenzende Marokko zurückgekehrt. Wie das spanische Innenministerium mitteilte, gingen mehr als 48.000 Menschen zurück nach Marokko. In den vergangenen Tagen hatten laut Behörden rund 60.000 Menschen Ceuta erreicht. 57 Menschen kamen beim Versuch ums Leben, schwimmend in das Gebiet zu gelangen. Der spanische Ministerpräsident Sanchez kündigte weitere Maßnahmen zur Sicherung der Grenze an. EU-Migrationskommissar Brunner betonte, es gebe keine Weiterreise von geflüchteten Migranten auf den europäischen Kontinent. In Griechenland kämpfen Einsatzkräfte weiter gegen mehrere große Waldbrände. Im Westen Athens breitet sich ein neues Feuer aus, wie örtliche Medien berichten. Im Gebiet Agios Vassilios und Porto Chermeno mussten hunderte Menschen mit Booten in Sicherheit gebracht werden. Ein weiterer größerer Brand wütet auf der Halbinsel Peloponnes nahe Porto Heli. Auf der Insel Kreta habe sich die Lage etwas entspannt, heißt es. In der Türkei konnte die Feuerwehr Waldbrände im Westen und Süden des Landes unter Kontrolle bringen. Auch in Spanien sind die Feuer in den Regionen Madrid, Ávila und Toledo inzwischen weitgehend eingedämmt. Nahe Bordeaux an der französischen Atlantikküste konnten mehr als 100.000 Menschen in ihre Häuser zurückkehren. Nach der Ankündigung von US-Präsident Trump, wonach die Hamas im Gazastreifen ihrer Entwaffnung zugestimmt haben soll, bleiben Fragen offen. Die Terrororganisation widersprach den Angaben Trumps. Es habe keinen Durchbruch in den Verhandlungen gegeben, hieß es. Auch die Organisation Islamischer Dschihad erklärte, es gebe keine Einigung, sondern nur einen Entwurf. Trump hatte in der Nacht auf seiner Plattform Truth Social geschrieben, im Gegenzug zur Entwaffnung der Hamas würden die israelischen Streitkräfte aus dem Gazastreifen abziehen. Israels rechtsextremer Polizeiminister Ben-Gvir erklärte, ein Abzug sei inakzeptabel. Hamas und Islamischer Dschihad hatten Israel am 7. Oktober 2023 überfallen, etwa 1.200 Menschen getötet und mehr als 200 in den Gazastreifen verschleppt. Eine Entwaffnung der Milizen gilt als Bedingung für einen Friedensschluss. Die Schauspielerin Nastassja Kinski und der Regisseur Wim Wenders haben den Streit um eine Nacktszene in dem Film »Falsche Bewegung« beendet. Das teilten beide in einer gemeinsamen Erklärung mit, die auf der Webseite der Wenders-Stiftung veröffentlicht wurde. Wenders und Kinski verbinde der Wunsch, dass die Erinnerung an den Film künftig nicht länger von diesem Konflikt überschattet und auch der lange freundschaftliche Umgang wiederhergestellt werde. Kinski war im Alter von 13 Jahren in einer Szene des Films von 1975 mit nacktem Oberkörper zu sehen und hatte den Regisseur nach eigenen Angaben seit Jahren gebeten, die etwa 2 Minuten lange Szene zu entfernen. Wenders hatte den Film Anfang Juni zunächst nur zurückgezogen. Beim Deutschen Filmpreis im Mai hatte der Regisseur gesagt, er würde die Szene heute nicht mehr so machen. Das Wetter. Für den Abend warnt der Deutsche Wetterdienst vor schweren Gewittern in Bayern, Baden-Württemberg und Niedersachsen. In der Nacht aus Südwesten aufziehende Schauer und Gewitter, sonst gebietsweise größere Auflockerungen. Tiefstemperaturen 21 bis 9 Grad. Morgen im Süden und Osten stärker bewölkt und einzelne, teils starke Gewitter. Sonst überwiegend sonnig und vielfach trocken. 20 bis 31 Grad.
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0: Um diese Themen geht es heute. Mehrere 10.000 Migranten sind in Nordafrika in ein Sondergebiet von dem Land Spanien geflüchtet. In Deutschland sind mehr als 3 Millionen Menschen arbeitslos. Auf dem Rhein und anderen Flüssen haben Schiffe Probleme mit dem niedrigen Wasserstand. Die Stadt Ceuta liegt in Afrika. Sie gehört aber zu dem Land Spanien und damit zur EU. In den vergangenen Tagen sind 60.000 Migranten nach Ceuta gekommen. Die meisten von ihnen sind von dem Land Marokko aus über das Meer geschwommen. Dabei sollen auch mehr als 30 Menschen ertrunken sein. Die Zustände in Ceuta sind schlimm. Es gibt nicht genug Platz in den Aufnahmezentren. Viele junge Migranten schlafen auf den Straßen. Sie haben nichts zu essen und nichts zum Anziehen. Spanien hat jetzt Soldaten geschickt. Dass so viele Menschen auf einmal gekommen sind, liegt wahrscheinlich an einem Urteil von dem höchsten Gericht in Spanien. Die Richter haben gesagt, Grenzschützer dürfen Migranten nicht direkt zurückschicken, wenn sie über das Meer nach Ceuta kommen. Der Ministerpräsident von Spanien heißt Pedro Sanchez. Sanchez sagt, das ist ein Angriff. Wir werden die Menschen so schnell wie möglich wieder nach Marokko zurückbringen. Über 37.000 Migranten sollen schon zurückgekehrt sein. In den EU-Staaten wird jetzt wieder über illegale Migranten geredet. Bundeskanzler Friedrich Merz hat gesagt, Spanien muss die Außengrenzen von der EU sicher machen und Marokko muss die Migranten wieder zurücknehmen. In Deutschland gibt es wieder mehr Arbeitslose. Im Monat Juli hatten mehr als 3 Millionen Menschen keine Arbeit. Genau waren es 3.007.000. Die Arbeitslosenzahl wird jeden Monat von der Bundesagentur für Arbeit veröffentlicht. Die Bundesagentur zählt auch, wie viele Menschen eine Fortbildung machen oder einen Minijob. Viele von diesen Menschen suchen auch eine neue Arbeit. Im Juli waren es fast 3.700.000 Menschen. Die Bundesagentur sagt, im Sommer gibt es oft mehr Arbeitslose. Ein Grund? Viele Betriebe stellen erst nach den Sommerferien neue Mitarbeiter ein. Bundesarbeitsministerin Bärbel Baas sagt aber auch, die deutsche Industrie hat es gerade sehr schwer, zum Beispiel wegen der Kriege und Krisen in der Welt. Jeden Monat verlieren deshalb 15.000 Menschen ihre Arbeit. In Deutschland ist es diesen Sommer heiß und es regnet viel zu wenig. Deshalb haben die Flüsse sehr wenig Wasser. Das nennt man auch Niedrigwasser. Für die Schifffahrt ist das ein Problem. Der Rhein ist eine sehr wichtige Wasserstraße in Deutschland. Der Wasserpegel von dem Rhein fällt seit Tagen. In Rheinland-Pfalz wurde an dem Ort Kaup ein Pegelstand von 25 Zentimetern gemessen. Normalerweise sind es rund 2 Meter. Auch in der Stadt Köln wird ein neuer Rekordtiefstand befürchtet. Das hat Folgen für die Wirtschaft, denn Frachtschiffe können nicht mehr voll beladen werden, wenn das Wasser niedrig ist. Um die gleiche Menge an Ware zu transportieren, braucht man jetzt 4 oder 5 Schiffe. Das kostet mehr Geld. Auch andere große Flüsse haben zu wenig Wasser, zum Beispiel die Elbe oder der Main.
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0: Heute mit Kommentaren zur Lage in der spanischen Exklave Ceuta und zum Widerstand mehrerer Ministerpräsidenten gegen die Rentenpläne der Bundesregierung. In der spanischen Exklave Ceuta, die an der nordafrikanischen Küste liegt, sind in den vergangenen Tagen Zehntausende Migranten angekommen. Spaniens Regierung spricht zudem von mehr als 40 Todesopfern. Inzwischen wurden Polizei und Militär mobilisiert, um die Grenze noch stärker zu bewachen. Doch für Europa soll es vor allem darum gehen, die Situation in den Herkunftsstaaten zu verbessern, kommentiert Hans-Günther Kellner.
6: Die Bilder aus der spanischen Nordafrika-Exklave Ceuta sind spektakulär, die Zahlen auch. Zehntausende haben innerhalb weniger Tage die spanisch-marokkanische Grenze dort förmlich überrannt oder sind an den Strand geschwommen. Das sorgt überall für Aufsehen, das beunruhigt. Doch die Statistik rückt das Bild von Spaniens offenen Grenzen zurecht, das manche Rechtspopulisten in Europa schon zeichnen. Allein in diesem Jahr sind die illegalen Grenzübertritte sowohl an Spaniens Landgrenzen wie zu Wasser mit Flüchtlingsbooten um 25% zurückgegangen. Im Jahr davor waren es 35%. Spanien benötigt, wie jedes andere europäische Land, auch den Zuzug ausländischer Arbeitskräfte und muss gleichzeitig seine Grenzen schützen. Damit das funktioniert, ist eine aktive Zusammenarbeit mit den Anrainerstaaten in Afrika notwendig, mit Marokko, aber auch dem Senegal, Mauretanien oder Gambia. Spanien und die Europäische Union helfen diesen Ländern mit Patrouillenbooten oder Nachtsichtgeräten. Die Situation in Ceuta wird sich beruhigen. Ein großer Teil der Marokkaner ist schon wieder nach Hause zurückgekehrt. Sie haben gesehen, dass die Gerüchte, Spanien werde sie alle aufnehmen, falsch waren. Trotzdem sollte man das Problem damit nicht als erledigt ansehen. Viele Marokkaner wollen einfach nur weg aus ihrem Land. Wie groß muss die Verzweiflung einer Mutter sein, die ihr Kleinkind in ein aufgeblasenes Schwimmentchen setzt, damit sie mit ihm die spanische Küste erreicht, wie wir es gerade gesehen haben? Das Beispiel Ceuta zeigt auch, wie Europas Nachbarstaaten diese Not als Druckmittel einsetzen. Erst vor 5 Jahren gab es aus Ceuta ganz ähnliche Bilder. Da hatte Spanien gerade einen Führer der Befreiungsfront Polisario in einem Krankenhaus behandelt. Die Polisario kämpft für die Unabhängigkeit der von Marokko annektierten Westsahara. Seit sich Spanien in der Westsahara-Frage der marokkanischen Position angeschlossen hat, funktioniert die marokkanische Grenzkontrolle wieder. Jetzt hatte Spanien gerade mit Algerien, das ist der große Rivale Marokkos in der Region, aber auch der wichtigste Gaslieferant Spaniens, ein umfangreiches wirtschaftliches Abkommen abgeschlossen. Schon bleibt die marokkanische Polizei wieder untätig an der Grenze. Eine andere Lösung, als sich immer wieder um gute Beziehungen zu seinem Nachbarn zu bemühen, scheint es da nicht zu geben. Europa kann darum nicht einfach nur die Polizei seiner nicht mal ansätzen demokratischen Nachbarstaaten besser ausstatten. Es muss auch auf bessere Lebensbedingungen dort drängen und dabei aktiv mithelfen. Denn wer Perspektiven in seiner eigenen Heimat hat, will dort erst gar nicht weg.
0: Sachsens Ministerpräsident Michael Kretschmer hat Widerstand gegen die bisherigen Pläne zur Rentenreform der Bundesregierung angekündigt. Er forderte insbesondere, dass die abschlagsfreie Rente nach 45 Beitragsjahren erhalten bleibt. Dem haben sich inzwischen auch die Ministerpräsidenten von Sachsen-Anhalt und Thüringen angeschlossen. Dazu der Kommentar von Sachsen-Korrespondent Alexander Moritz.
7: Die deutsche Rentenversicherung hat in Ostdeutschland zuletzt höhere Renten gezahlt als im Westen. An der Spitze lagen Männer in Sachsen. 2024 bekamen sie durchschnittlich 1.477 Euro monatlich. Wo also ist das Problem? Der erste Eindruck trügt. Ostdeutsche leben nicht im Rentenschlaraffenland. Die Zahlen zeigen stattdessen, wie wichtig die gesetzliche Rente in Ostdeutschland ist. Für die meisten Rentnerinnen und Rentner zwischen Rügen und dem Erzgebirge ist die gesetzliche Rente die einzige Einnahmequelle. Private Altersvorsorge durch Aktiendepots, Mieteinnahmen aus aufgekauften Altbauwohnungen oder zusätzliche Betriebsrenten bekommen nur die wenigsten Ostrentner. Zum Vergleich, im Westen macht die gesetzliche Rente nur etwa die Hälfte des Alterseinkommens aus. Diese Ungleichheit bleibt. Beim Vermögensaufbau starten junge Ostdeutsche auch heute noch von einer wesentlich schlechteren Position als gleichalte Westdeutsche, denn erben werden sie kaum etwas. Es wundert daher nicht, dass die Ostministerpräsidenten nun gegen die Rentenpläne der Bundesregierung auf die Barrikaden gehen. Sachsens Ministerpräsident Kretschmer lässt seinem Frust im Interview mit der Sächsischen Zeitung freien Lauf. Die Bundesregierung lasse Verständnis für den Osten vermissen, neben der Rente auch bei Pflege- und Krankenhausreform. Aber ist die Rentenversicherung das richtige Instrument, um historische Ungerechtigkeiten auszugleichen? Daran muss man ein großes Fragezeichen setzen. Denn Rentengeschenke heute müssen aus Steuern oder Beiträgen finanziert werden, immer zulasten der jüngeren Generationen. Trotzdem, wer Anfang der 80er Jahre mit 16 eine Ausbildung begonnen hat und seitdem durchgängig arbeitet, hat sich die Rente verdient. Heute nicht erst in einigen Jahren. Dass Arbeitgeberverbände die Rente nach 45 Arbeitsjahren als frühzeitiges Ausscheiden aus dem Arbeitsmarkt bezeichnen, ist mit Blick auf die Lebensleistung von Arbeitern und Handwerkerinnen in Ost wie West ungehörig. So richtig der Widerspruch der Ostministerpräsidenten also ist, muss man sich fragen, warum kommt er erst jetzt? Immerhin hat die Rentenkommission ihre Vorschläge schon im Juni vorgelegt, haben sich Bundeskanzler Merz und Arbeitsministerin Baas längst dahinter gestellt. Die Rentenrevolte der CDU-Ministerpräsidenten aus dem Osten ist vor allem auch ein Wahlkampfmanöver. Sachsen-Anhalts wahlkämpfender Ministerpräsident Schulze wünscht sich offen, sein Parteichef Merz möge endlich in die Sommerpause verschwinden und der AfD keine weiteren Steilvorlagen liefern, wie jüngst mit den umstrittenen Personalrouschaden im Kabinett. Ob das Aufbegehren der Ostländerchefs bei der Rentenreform Wähler überzeugen wird, ist aber fraglich.
0: Sie hörten Kommentare von Hans-Günther Kellner und Alexander Moritz. Die Redaktion hatte Sören Brinkmann.
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8: Washington, das Oval Office im Weißen Haus, das Büro des mächtigsten Mannes der Welt. Historische Gemälde hängen hier zur Geschichte der Vereinigten Staaten, je nach Präsident auch mal moderne Kunst. Es gibt einen mächtigen Schreibtisch, Sofas und Beistelltische und neuerdings sehr viel Gold. Donald Trump hat das ganze Oval Office damit gefüllt. Überall, wo ein bisschen Platz war, ist jetzt irgendwas Goldenes.
9: That's a beautiful piece of gold.
8: Auf dem Kaminsims goldene Vasen.
9: I can't tell you how much that gold costs, a lot of money.
8: Auch der Kaminsims selbst ist vergoldet, ebenso die Stuckdekorationen an den Wänden.
9: It's all the real deal, 24 karat gold.
8: Außerdem goldene Engelchen und goldene Tische, sogar die Fernbedienung für den Fernseher ist vergoldet.
9: There's nothing like gold and there's nothing like solid gold, but this beautiful office needed it.
8: Gold findet der Präsident einfach wunderschön. Aber es muss natürlich Gold der feinsten Reinheitsstufe sein. Also 99,9% reines Gold. 24 Karat, sagt dazu der Fachmann Donald Trump.
9: If you're gonna use gold, you know about gold. I love the gold, but if you don't use 24 karat gold, it doesn't look good.
8: Ein Zufall ist das natürlich nicht, dass Donald Trump seine Macht mit Gold zum Ausdruck bringt. Man könnte sogar sagen, das ist ziemlich gewöhnlich, denn das machen Menschen schon ziemlich lange so. Gold steht seit Jahrtausenden für Reichtum und Status. Aber ansonsten ist es weitgehend nutzlos. Wie also wurde Gold so wertvoll und so symbolträchtig?
10: Das hängt schon an den materiellen Eigenschaften. Weil eben Gold anders als andere Metalle seinen Glanz nicht verliert, eignet sich's als Symbol für Dauerhaftigkeit, für Ewigkeit, für Stabilität.
8: Und wann immer es auf der Welt Spannungen gibt, Kriege, Zolldrohungen, Logistikprobleme und Zerwürfnisse, also jetzt gerade zum Beispiel, da ist Gold eine ziemlich sichere Wertanlage. Deshalb hat Deutschland Gold eingelagert, ganze 3.350 Tonnen. Das sind nach denen der USA die zweitgrößten Goldreserven weltweit. Und in Krisen steigt der Goldpreis. Anfang 2026 auf ein Rekordhoch von fast $5.600 je Feinunze. Eine Feinunze, das sind übrigens ungefähr 31 Gramm. Ziemlich genau ein Spielwürfel aus Gold. Was ist dran am Gold? Ihr seid bei Der Rest ist Geschichte, ein Deutschlandfunk-Podcast. Ich bin Jörg Biesler. Gold gibt es nicht unendlich viel und trotz vieler Versuche, wir können es nicht selbst herstellen. Obwohl, vor kurzem ist das doch gelungen. Physiker des Europäischen Kernforschungszentrums CERN haben auf atomarem Niveau Kollisionen erzeugt und dadurch Protonen aus Bleiatomen herausgerissen. Reißt man genau 3 Protonen heraus, dann wird aus Blei Gold. Das ist allerdings ziemlich aufwendig und das Gold bleibt auch nur für Sekundenbruchteile Gold, bevor es wieder zerfällt. Immerhin 86 Milliarden Atome haben die Forscher hergestellt. Das ist etwa ein 29 Billionstel Gramm. Ziemlich wenig für den Aufwand. Also, wir müssen auskommen mit dem Gold, das da ist. Bisher hat die Menschheit davon ungefähr 220.000 Tonnen gefördert. Legt man das alles zusammen, dann ist das ein Würfel von rund 22 Metern Kantenlänge. Geologen gehen davon aus, dass das schon der größte Teil des Goldes ist, das es überhaupt gibt. Viel gibt es wahrscheinlich noch im Erdkern, aber da kommt man ja nicht ran. Trotzdem, jedes Jahr wird mehr gefördert. 2025 rund 3.700 Tonnen. Denn das lohnt sich bei den Preisen.
11: Der Trend bleibt ungebrochen und viel schneller als erwartet wurde die nächste Marke beim Goldpreis gerissen.
12: Da kann man jetzt nicht mehr von einem langsamen Kletter sprechen.
13: Allein dieses Jahr ist es schon 5% gestiegen, aber im vorigen Jahr, da waren das satte 65% plus. Das ist ein beeindruckender Chart.
11: Angesichts der globalen Krisen sichern sich Investoren ab und kaufen Gold.
8: Der Goldpreis ist in den letzten Jahren erheblich gestiegen. Der kannte überhaupt kein Ende. Wir zeichnen am 23.06. auf. Ich gucke jetzt gerade hier mal auf den aktuellen Goldpreis, der mir hier im Netz angezeigt wird. 4.121 US-Dollar und 88 Cent. Das ist jetzt ein bisschen gefallen. Der war schon mal noch mal ein bisschen deutlich höher. Aber wenn man auf die letzten 10 Jahre guckt, dann sieht man, der hat sich mehr als verdreifacht in der Zeit. Warum ist das eigentlich so?
14: Oh, die Nachfrage nach Gold stieg eben sehr stark, sodass der Goldpreis gestiegen ist. Immer wenn man Krisen hat in der Welt, dann wird Gold sozusagen als sicherer Hafen genommen und dann kaufen die Menschen sehr viel Gold.
8: Ulrike Neier, Professorin für Volkswirtschaftslehre an der Uni Düsseldorf. Forschungsschwerpunkt Geldpolitik.
14: Also das war in den letzten Zeit, die ja durch Krisen geprägt ist, war das eben der Hauptpunkt, warum die Goldnachfrage so gestiegen ist.
8: Und ist das denn klug, das zu tun? Also ist Gold tatsächlich sicher?
14: Gold ist ein sicherer Hafen in dem Moment. Klar ist Gold auch sehr volatil. Sie haben das ja eben schon angesprochen. Wenn man das jetzt nicht in US-Dollar nimmt, sondern in Euro, dann ist der Goldpreis in den letzten 3-4 Monaten um 1.000 Euro gefallen, auch fast wieder. Also es ist schon sehr volatil. Aber wenn man es über einen langen Zeitraum betrachtet, dann ist Gold schon ein relativ sicheres Anlageobjekt. Aber warum das auch gestiegen ist, ist vielleicht auch interessant. Ja, wir sprechen von Krisen. Die Zentralbanken von, also die Deutsche Bundesbank oder die EZB jetzt nicht, aber Zentralbanken, zum Beispiel die chinesische Zentralbank, die haben zunehmend mehr Gold gekauft. Oder auch die polnische Zentralbank, was auch dazu geführt hat, dass der Goldpreis gestiegen ist.
8: Alle Zentralbanken zusammen besitzen ungefähr 18% des Goldes. 7% stecken in Elektrogeräten und der größte Posten ist der Schmuck. Da drin stecken 44%. Gold hat Menschen offenbar immer schon fasziniert. Und es fasziniert auch Professor Bernd-Stefan Greve, Direktor des Instituts für Geschichtsdidaktik und Public History an der Universität in Tübingen. Er ist Autor des Buchs Gold, eine Weltgeschichte.
10: Ja, ich habe mich immer für Themen interessiert, in denen am Rande der Legalität operiert wird.
8: Und was ist der Rand der Legalität beim Gold?
10: Naja, Gold ist per se immer ein geeignetes Schmuggelobjekt gewesen. Es wird immer wieder illegal gefördert, es wird illegal gehandelt und es eignet sich hervorragend zum Verbergen von größeren Transaktionen.
8: Weil man es im Koffer mitnehmen kann und nicht über ein Bankkonto bewegen muss?
10: Genau, Gold hat einen sehr hohen Wert im Verhältnis zu seinem Gewicht. Man kann es gut transportieren und es ist vor allem in der Regel nicht nachvollziehbar, wo es herkommt. Man kann nicht sagen, es ist illegal oder legal, wenn man es in die Hand nimmt.
8: Ja, das macht Gold interessant offenbar.
10: Das macht es hochspannend. Und gleichzeitig ist es ein charismatisches Objekt, dem Menschen zu vielen Zeiten nachgejagt sind, oft unter fragwürdigen Methoden, oft auch unter Selbstausbeutung und oft war es zum Nachteil der Menschen.
8: Was würden Sie denn sagen? Also ich räume mal ein, dass Gold ganz schön aussieht. Also das hat eine ganz schöne Farbe, so eine warme Farbe. Es sieht ein bisschen geheimnisvoll auch aus. Es glänzt, wenn man es poliert. Also es hat natürlich eine gewisse Attraktivität. Deswegen wird es ja auch so viel zu Schmuck verarbeitet. Aber so einen richtigen Nutzen hat Gold ja eigentlich nicht. Also gut, bei der Elektronik braucht man ein bisschen Gold, aber das meiste liegt einfach so rum. Ist diese Attraktivität der Wert auch, den Sie ja gerade beschrieben haben, der es auch interessant macht für illegale Aktionen, liegt der nur in der Seltenheit?
10: Nee, dann bräuchten wir keine Bitcoin. Mhm. Und wir bräuchten keine anderen Formen von illegalen Währungen, die irgendwie Transfer von großen Geldmengen ermöglichen. Ich glaube, das ist eher der Reiz, weshalb es einen kulturellen Wert besitzt und einen symbolischen Wert. Und das hängt schon an den materiellen Eigenschaften, weil eben Gold anders als andere Metalle seinen Glanz nicht verliert. Eignet sich als Symbol für Dauerhaftigkeit, für Ewigkeit, für Stabilität. Es ist ja auch kein Wunder, dass die meisten Eheringe oder vergleichbare Symbole aus Gold sind.
8: Also würden Sie sagen, historisch betrachtet, da war zuerst die Attraktion, der Glanz Und dann kam allmählich der Wert.
10: Wahrscheinlich. Und es ist vor allem eines der Metalle, was man kalt bearbeiten kann. Das heißt, wenn, man kann sich das nur vorstellen, es gibt keine Zeugnisse darüber. Aber wenn die Menschen das erste Gold gefunden haben in irgendwelchen Fluss- oder Bachbetten, dann hat das geglänzt. Und man muss es nicht erst verhütten, um es zu gewinnen. Und da man es auch mit einfachen Werkzeugen bearbeiten kann, kalt schmieden kann, hat es besonders früh die Aufmerksamkeit auf sich gezogen.
8: Gold ist hübsch, sauber und glänzend, also ziemlich einzigartig, ganz anders als alles andere, was man so finden kann in der Natur. Da lag es ja vielleicht nicht so fern, dass man darin einen gewissen Wert sah. Seit wann ist Gold attraktiv für Menschen? Was hat man da für Nachweise?
10: Ja, viele Nachweise haben wir nicht. Wir haben nur das, was nicht wieder recycelt wurde. Und die ältesten uns bekannten Goldschätze im Sinne von, dass menschenbearbeitetes Gold erhalten geblieben ist, das stammt aus den Königsgräbern von Varna, 5000 Jahre vor unserer Zeitrechnung.
8: Das ist 1972 bei Bauarbeiten ziemlich zufällig gefunden worden. Aber was genau hat man denn gefunden?
10: Ja, man hat verschiedene Schmuckstücke gefunden. Das Pikanteste daran ist, glaube ich, ein goldener Penisaufsatz. Aber natürlich auch Schwertschneiden und Schmuckstücke, die an anderen Körperteilen befestigt waren.
8: Penisaufsatz, das hat was mit Fruchtbarkeit zu tun wahrscheinlich?
10: Ja, wahrscheinlich muss man irgendwie die Fruchtbarkeit von Monarchen besonders schützen.
8: Ach so, das ist so eine Art Panzer.
10: Ja, vielleicht ist das besonders wertvoll. Man wollte es deshalb nochmal symbolisch überhöhen.
8: 3000 Objekte sind das, insgesamt 6 Kilogramm Gold. Das ist eine ganze Menge, selbst nach heutigen Maßstäben. Das muss eine reiche Zivilisation gewesen sein in Varna.
10: Wir wissen nicht, ob sie reich war. Wir wissen zumindest, dass sie Gold für wertvoll gehalten haben, sodass es als Statusmarker fungieren konnte.
8: Kann man das erkennen? Also sind bestimmte Gräber mit Gold ausgestattet und andere nicht?
10: Ja, wir haben auch eine ganze Reihe Gräber, die nicht mit Gold ausgestattet sind. Und aufgrund der kulturellen Tradition schließen wir meist von Goldausstattung auf einen höheren Status. Und in der Regel sind die Gräber, in denen sich Gold findet, auch viel reicher materiell ausgestattet als einfache Gräber.
8: Gold hat also irgendeine Art von Bedeutung gehabt, wenn es um wichtige Dinge ging. Leben und Tod zum Beispiel. Es wurde in Ritualen genutzt. 90% der goldenen Objekte in Varna im heutigen Bulgarien, die stammen aus wenigen Gräbern. Die dort Bestatteten hatten vermutlich eine herausgehobene gesellschaftliche Stellung. Varna gilt als eine der frühesten komplexen Gesellschaften der Welt. Also wir nehmen das jetzt mal als Beispiel, 5000 Jahre vor unserer Zeitrechnung, da gibt's schon Gold, das offensichtlich in Verbindung mit Macht steht. Das scheint ja, sag ich mal, seit dieser Zeit und wahrscheinlich auch nicht in allen Kulturen, aber doch eine gewisse Menschheitskonstante zu sein, wenn man guckt, dass sich heute auch der mächtigste Mann der Welt sein Oval Office erstmal mit Gold auskleiden lässt.
10: Ja, wahrscheinlich hat es auch immer was mit Potenzvorstellungen zu tun, im doppelten Sinne des Wortes. Nein, im Ernst, ich glaube, dass man sich Thronsäle, auch kirchliche Objekte, rituelle Objekte mit Gold ausgestattet hat, liegt an diesem ewig währenden Glanz, der eben für Stabilität, Macht, Dauerhaftigkeit steht und dass man sich einfach diese symbolischen Attribute zu eigen machen möchte.
8: Die Funde in Varna zeigen, dass Gold schon damals mit Macht aufgeladen war. Macht über die Mitmenschen oder auch über den eigenen Penis. Geld macht man erst viel später daraus.
10: Wir wissen, dass es im Reich der Lyder, als die ersten Goldmünzen geprägt wurden, die also einen garantierten Wert hatten, ein bestimmtes Münzgewicht hatten, wo man einfach wusste, wie viel das wert sein würde, weil man festgestellt hat, dass Silber nicht so sehr, sehr praktisch zum Transportieren ist über größere Entfernungen. Und wenn man entsprechend einen Gegenstand hat, der höher geschätzt wird, ein Material, was mehr wertvoll ist, dann hat das natürlich Vorteile für den Fernhandel.
8: Das ist so um 500 vor Christus und der große Name, der dazu gehört, ist Krösus. Den kennen wir heute noch.
10: Aus dem Grund.
8: Weil der Goldmünzen geprägt hat und dabei der Erste war. Also jedenfalls, den wir kennen.
10: Genau, es ist teilweise eine Frage der Überlieferung, weil natürlich Gold immer recycelt wird. Wir werden einen Großteil der archäologischen Funde, die sich hätten finden lassen können, nie erreichen. Grabräuberei und das Umnutzen von Gold, das kennen wir schon aus dem alten Ägypten. Also mit die ersten Zeugnisse über Grabräuberei finden sich tatsächlich in Prozessen aus dem Tal der Könige, wo man festgestellt hat, dass Menschen die Sarkophage von Königen, von Pharaonen eingeschmolzen haben, um es dann wieder zu Geld zu machen.
8: Dieser Zusammenhang von Gold und Geld, der ist ja schon irgendwie im Wort angelegt. Wir haben Krösus erwähnt, der so 500 vor Christus die ersten Goldmünzen prägt. Sind die eigentlich seitdem immer vorhanden gewesen, Goldmünzen?
10: Es gab immer wieder Goldmünzen. Erstaunlich ist auch das, was Fachleute den Münzfuß nennen, dass also das spezifische Gewicht von Gold in einer Münze sehr, sehr langlebig ist. Also dass zum Beispiel indische Mogulherrscher noch einen römischen Münzfuß verwendet haben. Das heißt, es gab den Golddinar, der also durch den Handel mit Rom nach Asien gelangt ist. Und auf dieser Basis haben also muslimische Herrscher ihre Goldwährung aufgebaut. Also mehr als 1000 Jahre später. Und ähnlich setzt sich das auch in Europa fort.
8: Gold wird also ein standardisiertes Zahlungsmittel zur Zeit von Krösus, dem letzten König der Lyder im 6. Jahrhundert vor Christus. Lydien liegt in Kleinasien, also dort, wo heute die Türkei ist. Und das ist eine große Erfindung. Außer Waren zu tauschen, kann man nun auch mit Münzen zahlen, deren Wert abgesichert ist. Und die statt Waren zu lagern, das ist natürlich viel praktischer. Die herausragende Eigenschaft von Gold ist ja, es verdirbt nicht, höchstens den Charakter. Denn Gold weckt Begehrlichkeiten. Es gab ja eine ganze Reihe von Entdeckungsfahrten von Europäern, durch die auch Gold zum Beispiel aus Amerika nach Europa gekommen ist. Sind diese Entdeckungsfahrten mit dem Ziel durchgeführt worden, tatsächlich Werte zu finden, wie zum Beispiel Gold? Oder ist das ein Beifang gewesen? War das einfach Wissensdurst, dass die Europäer aufgebrochen sind und sie haben halt zufällig auch Gold gefunden?
10: Ich glaube, Wissensdurst war eher auf Seiten der Geografen unterwegs und von manchen Naturkundern. Ich glaube schon, dass es massive wirtschaftliche Motive gab, nach direkten Seewegen in den Osten zu den Gewürzinseln, nach Japan und Indien zu suchen. Das war sicherlich ein entscheidendes Motiv. Aber nachdem Kolumbus auf seiner Fahrt nach Amerika Indigene gefunden hat, die mit Goldschmuck behängt waren, da standen natürlich dann neue Interessen da. Und ab dann kann man wirklich davon sprechen, dass man auf der Suche nach dem Gold war. Und das hat eigentlich die Eroberer in Nord- und Südamerika immer wieder angetrieben.
8: Es gab viele Geschichten über die sogenannte Neue Welt. Das Unbekannte, das regt die Fantasie an und die produziert auch regelrechte Fieberträume von Gold. Es entsteht der Mythos von El Dorado, eine Stadt im Dschungel ganz aus Gold. Und der geht zurück auf Geschichten über die Muisca, ein indigenes Volk in den Anden. Einen neuen Häuptling sollen sie von Kopf bis Fuß mit Goldstaub bedecken.
15: Dann bringen sie ihn auf das Floß und häufen zu seinen Füßen einen großen Berg von Gold und Smaragden auf, als Opfergaben für seinen Gott. Der vergoldete Indianer wirft alle Haufen von Gold mitten in den See. Und die Anführer, die ihn begleitet haben, tun das Gleiche mit ihren Gaben.
8: Die Spanier nannten diesen Anführer El Dorado, den Vergoldeten, und sie suchten nach dem Ort, an dem er herrschte. Allmählich nahm auch dieser Ort den Namen El Dorado an. Und natürlich haben sie ihn nie gefunden. Für die Menschen in der sogenannten Neuen Welt sind Gold und Edelsteine wichtig im Ritual. Ein Zahlungsmittel sind sie nicht.
10: Es war reserviert für, also wenn ich jetzt bei den Azteken oder Inka mir das angucke, da kann ich sehen, dass das schon reserviert war für bestimmte Kasten oder Gruppen und nicht jedermann zur Verfügung stand, auch aufgrund der Seltenheit nicht. Das ist klar. Wir haben auch andere Kulturen, präkolumbianisch, die Gold kannten und die es auch geschätzt haben. Aber da haben wir rein archäologische Zeugnisse. Und so gibt es eben eine Statue, die man gefunden hat, eines Mannes. Also es ist in Kolumbien gefunden worden, in dem See. Das findet sich heute im Nationalmuseum in Bogotá. Und es ist eben der mit Goldstaub überhäufte König. Wurde also im See gewaschen und der Goldstaub wurde reingewaschen. Davon findet sich eine kleine Darstellung in Form eines goldenen Floßes mit einem goldenen Menschen drauf. Man nimmt an, dass das der wahre Grund der Legende von El Dorado sein könnte.
8: Also der goldenen Stadt, die man dann versucht hat, auch tatsächlich zu finden im Dschungel.
10: Ja, nicht nur im Dschungel, man hat es ja auch in Nordamerika gesagt. Ich stelle mir das immer wieder so vor, dass wenn ich auf solche Eroberer stoße, die mir irgendwie lästig sind, die ich wieder loswerden würde, dann würde ich ihnen erzählen, geht woanders hin, da sind die Leute viel reicher, da gibt es viel mehr zu holen, um sie möglichst schnell wieder loszuwerden. Ich sehe da durchaus auch eine gewisse Handlungsfähigkeit derjenigen, die sie wieder loswerden wollten.
8: Die Legende von El Dorado. Vielleicht war sie einfach nur ein Trick. Der Traum aber war in der Welt und heute gibt es ganz schön viele Eldorados, viele Ortschaften in den USA und Mexiko heißen so. Das Gold und das Silber Amerikas jedenfalls löst eine richtige Gier aus bei den Europäern und das hat fatale Folgen für die indigenen Völker.
10: Es bedeutete zunächst Zwangsarbeit, es bedeutete Ausbeutung, Aber wegen der eingeschleppten Krankheiten ist man in einigen Bereichen, besonders auf den karibischen Inseln, relativ schnell zum Import von versklavten Menschen aus Afrika übergegangen. In vielen Fällen hat es Ausrottung bedeutet. In den seltensten Fällen haben Menschen aus den Amerikas davon profitieren können.
8: Und in Europa? Was hat da das Gold und auch das Silber für Folgen gehabt? Wie hat sich Europa verändert?
10: Das Gold und das Silber aus der neuen Welt haben natürlich Spanien und die spanische Krone dazu in die Lage versetzt, zahlreiche Kriege zu führen. Wenn man an Karl den V. oder Philipp den II. Denkt, die hätten ihre Kriege ohne diesen Edelmetallimport gar nicht führen können. Aber Spanien und Portugal haben nur kurzfristig davon profitiert, weil es ihnen nicht gelungen ist, damit tatsächlich eine Industrie oder eine Wertschöpfung aufzubauen, die das Gold auch im Land hält. Sondern es ist relativ schnell, sind die Gewinne für Luxusimporte aus England beispielsweise oder aus Flandern abgeflossen, sodass die Bevölkerung dort am wenigsten davon profitiert hat.
8: Und das Gold hat sich dann nach und nach in Europa verteilt?
10: Es ist vor allem für den Fernhandel mit Asien, mit Indien und China verwendet worden, weil zu der Zeit die meisten Manufakturprodukte, die Europa anzubieten hatte, gab es in höherer Qualität in Asien. Also es waren nicht nur Gewürze, auch Stoffe, wenn man sich die Seidenstoffe aus China anguckt, Gewebe, Kunstdrucke aus Indien, Porzellan, alle Luxusgüter, die so in der frühen Neuzeit unterwegs sind, dann sind die eigentlich nicht in gleichwertiger Form in Europa herzustellen gewesen. Und das hat dazu geführt, dass das Hauptprodukt, was die Europäer anzubieten hatten, tatsächlich Silber war, was in Asien knapp war.
8: Also dieser Edelmetallboom hat quasi eine erste Globalisierung ausgelöst, indem man das Edelmetall in Amerika abgebaut hat und dann über Europa ist es nach Asien geflossen.
10: Wir müssen aber auch die Dimensionen vor Augen führen. Also das, was damals in 10 Jahren gehandelt wurde, das würde heute wunderbar in ein Handelsschiff passen. Also die Mengen, die gehandelt wurden, sind natürlich begrenzt, aber sie waren halt eben sehr wertvoll. Und genau dafür braucht man Zahlungsmittel, was sich in anderen Kulturen auch umsetzen lässt.
8: Ja, das scheint sich ja dann standardisiert zu haben, mehr oder weniger. Also wenn ich Sie richtig verstanden habe, ist das am Anfang kulturell sehr unterschiedlich. Also wie wertvoll das Gold ist, das scheint ja jetzt für die Ureinwohner von Amerika keine wirkliche wirtschaftliche Bedeutung gehabt zu haben. Aber das standardisiert sich dann, wenn die Nachfrage groß ist und man was anderes dafür bekommen kann, dann setzt sich der Preis durch wahrscheinlich.
10: Wenn man merkt, dass die Gegenpartei

0: Ach, wie praktisch, ja. Da waren die Steine selten.
1: Da waren Steine selten, weil sie eben von anderen Inseln hergebracht werden mussten und es auf diesem Korallenatoll keine Steine gab.
0: Das ist ja schon interessant, dass Gold, genau wie Steine, nicht an sich wertvoll ist, sondern nur für wertvoll erklärt wird, was erstaunlicherweise sogar funktioniert. Das ist eine Verabredung, die sogar gilt, wenn ich ihr nie bewusst zugestimmt habe. Dass Gold sich dann letztlich durchsetzt als besonderer Wert, das liegt daran, dass Gold eben anders als Steine oder Muscheln auf der ganzen Welt selten ist. Gold hat die Eroberung Mittelamerikas angetrieben und es treibt auch die Siedler an, die sich im 18. und 19. Jahrhundert nach Nordamerika bewegen. Der sogenannte Goldrausch. Eigentlich gibt es sogar mehrere davon. Zum folgenreichsten Goldrausch kommt es, nachdem James W. Marshall am 24. Januar 1848 Goldnuggets im Wasser findet, beim Bau einer Sägemühle. Das war in der Nähe von Sacramento in Kalifornien. Im folgenden Jahrzehnt wird Gold im Wert von mehr als einer halben Milliarde Dollar gefunden. Und Kalifornien bekommt den Beinamen Golden State. Dieser James W. Marshall, der da seine Sägemühle gebaut hat, der war gar nicht doof. Der wollte nämlich den Fund eigentlich geheim halten. Aber er wollte ihn natürlich auch zu Geld machen. Das heißt, das ist irgendwann durchgesickert. Und was ist dann passiert?
1: Naja, eigentlich, das war unmittelbar zu beobachten, in dem, was wir heute als Golden Bay in San Francisco kennen, sind die Schiffsbesatzungen desertiert. Also es lagen Schiffe vor Ort in San Francisco und es gab niemanden mehr, der in der Lage war, sie an ihren Herkunftshafen zurückzusegeln. Es haben massenhafte Drecks eingesetzt, es sind Goldsucher per Eisenbahn gekommen, es sind Goldsucher aus Südamerika gekommen, aus China haben sich Menschen auf den Weg gemacht, um daran teilzuhaben. Was aber passiert ist unmittelbar, war, dass vor allem die First Americans, die da gelebt haben, also diese First Nations, die wurden natürlich in der Regel dann massakriert oder ausgebeutet. Im Falle Nordamerikas wurden sie meist massakriert.
0: Und wer hat profitiert von diesen Goldrauschereignissen?
1: Vermutlich am meisten profitiert haben diejenigen, die Infrastrukturmaßnahmen bereitgestellt haben. Ich würde Salonbesitzer, Bordellbetreiber und die Leute, die eben den Transportwege kontrolliert haben. Ich glaube, die haben als erstes davon profitiert. Von den ursprünglichen Prospektoren, die ihren Claim hatten, sind einige wenige reich geworden. Aber das war wirklich die große Ausnahme. Und wenn man sich so einen Goldrausch vorstellt, dann läuft er auch in mehreren Phasen ab. In dieser ersten Phase hat man tatsächlich noch die Chance, durch Waschen von Gold in Flussbetten was zu finden. Dann kommt aber relativ bald eine Phase, wo man das mit reiner Arbeitskraft und Waschpfannen nicht mehr lösen kann, sondern braucht man tatsächlich Pumpen, dann braucht man eine gewisse Investition, um zum Beispiel Böschungen von Flüssen zu waschen und auf Gold zu durchsuchen, weil der Goldgehalt dann weniger wird und man eigentlich nur noch arbeitsteilig arbeiten kann, um Profite zu machen. Und das verursacht natürlich dann entsprechende Schäden an der Natur, da hat man Erosionsschäden, dann muss das Gold ausgefällt werden. Dafür wurde meist Quecksilber verwendet, also Flüsse vergiftet. Das hat also gravierende umwelthistorische oder ökologische Folgen. Und irgendwann ist dieses waschbare Gold komplett erschöpft und dann muss man tatsächlich Stollen in den Berg treiben und das sind hohe Investitionen. Und das können sich auch Vereinigungen von Goldsuchern nicht mehr leisten. Und das ist dann, wenn das industriell umgesetzt wird. Dann bilden sich Firmen, die von Banken finanziert werden, die über Risikokapital finanziert werden und die tatsächlich dann massenhaft Gold produzieren. Und das ist das eigentliche Gold, was wir dann in den folgenden Jahren als große Goldschwemme wieder wahrnehmen.
0: Also das meiste Gold ist nicht im 15., 16., auch nicht im 18. oder 19. Jahrhundert gefördert worden, sondern im 20.
1: Mit großem Abstand.
0: Der Goldrausch, das ist der Traum vom Reichtum über Nacht. Tatsächlich realisiert er sich nur ganz selten. Das Geschäft machen eigentlich die, die den Goldsuchern die Ausrüstung verkaufen. Zum Beispiel der fränkische Auswanderer Levi Strauss, der robuste Arbeitshosen an die Goldgräber verkauft. Mit den Goldräuschen werden aus abgelegenen Landstrichen boomende Bergbauregionen mit wachsenden Städten. Anfang 1848 hat San Francisco 1000 Einwohner. Zwei Jahre später sind es 25.000. Kalifornien und Colorado werden wegen der zunehmenden Besiedlung neue Bundesstaaten der USA, 1850 und 1876. Und die Natur wird umgegraben und verwüstet. Im Boden bleiben giftige Substanzen. Die Ureinwohner werden immer weiter zurückgedrängt. Viele sterben durch

0: Krankheiten und Gewalt. Im 18. Jahrhundert wird Gold auch Garant für die Währungen von Staaten. Die Idee dazu hatte Isaac Newton, der brillante Wissenschaftler, der beim Herunterfallen eines Apfels auf die Idee kam, es müsse sowas wie eine Schwerkraft geben. Er wird 1699 in England Master of the Royal Mint, also der königlichen Münze. Und er setzt ein neues Tauschverhältnis an zwischen Silber- und Goldmünzen und bewertet dabei das Gold eigentlich zu hoch. Den höheren Preis garantiert der Staat. Das hat zur Folge, dass nun alle mit Gold zahlen wollen und nicht mehr mit Silber. Das ist die Vorstufe des sogenannten Goldstandards, der Anfang des 19. Jahrhunderts eingeführt wird und festlegt, dass die Bank of England zur Absicherung der ausgegebenen Banknoten Gold im Tresor haben muss. Das schützt vor Inflation, weil der Staat nicht einfach Geld drucken kann. Nach und nach setzt sich das System international durch.
1: Ja, das ist das Zeitalter der Goldreserve, wie wir es auch nennen. Das heißt, Ende des 19. Jahrhunderts stellen die meisten Staaten, die es gibt, das Deutsche Reich, das Britische Empire, die Französische Republik, das Zarenreich, die USA, alle Währungen, die von Bedeutung waren, hatten diese Goldkonvertierung gehabt. Also es war möglich, sie jederzeit in Gold umzutauschen. Es war darum jedem auf der Welt klar, was ist eine Pfundnote wert, was ist ein Rubel wert, was ist eine Reichsmark wert. Und deshalb waren die beliebig konvertierbar. Und diese Veränderung des Eintauschwerts, die wurden relativ gut koordiniert, sodass tatsächlich die Großbanken sich gegenseitig unterstützt hat, wenn jemand versucht hat, gegen den Goldpreis zu manipulieren, und haben auf die Art und Weise es geschafft, die Währung untereinander stabil zu halten.
0: Warum war das eigentlich so wichtig? Also warum war dieser Goldstandard eine Errungenschaft?
1: Ob er eine Errungenschaft war, gibt es wahrscheinlich verschiedene Interpretationen, wie man das auffasst. Ich würde sagen, er war auf alle Fälle ein Mittel, was den Fernhandel in dieser Globalisierungswelle ab den 1880er Jahren massiv unterstützt hat. Weil ich eben die Umrechnungsproblematik, die Währungsproblematik aus dem Handel relativ ausschließen konnte. Und es lag auch daran, dass die Börse in London so übermächtig war, dass sich eigentlich fast alle Auslandsgeschäfte dort im Pfund und entsprechend in Goldwährung haben absichern lassen. Versicherungen wurden auf Pfund geschlossen. Man hat Verträge auch zwischen Holländern und Deutschen wurden teilweise auf Pfund und Gold zurückgerechnet. Es hat einfach den Handel mit Fremden erleichtert.
0: Ist ein Standard, heißt ja auch genauso, wird mir dann auch klar. 1914 hat man den Goldstandard aber dann wieder aufgegeben. Warum?
1: Naja, 1914 bei Kriegsausbruch ist es nötig, sich schnell Kredite zu verschaffen, um die Kriegsleistungen finanzieren zu können. Und ich kann kein Geld drucken, wenn meine Geldmenge an meine Goldreserven gekoppelt ist. Und deshalb sind die meisten Staaten, die kriegsführend waren, unmittelbar dazu übergegangen, zu sagen, wir lösen den Goldstandard auf und können damit uns entweder bei der eigenen Bevölkerung verschulden, so haben es die Deutschen gemacht, oder wie die Franzosen und Briten, wir können dann Kredite aufnehmen bei den Amerikanern und auf die Art und Weise unseren Krieg finanzieren.
0: Also man hat Scheine gedruckt, für die man gar kein Gold hatte. Der Goldstandard war also aufgehoben, weil man eben gar nicht genug Gold hatte für die ganzen Scheine, die man brauchte, um den Krieg zu finanzieren.
1: Ja, vor allem braucht man Gold in dem Moment. Kein Mensch hätte irgendwelche Kriegslieferungen an Deutschland in Reichsmark noch akzeptiert. Hingegen war in Gold jederzeit auch noch seltene Materialien, also beispielsweise Nitrate, die man für Schießpulver und Dynamit gebraucht hat, oder bestimmte Metalle, die man für Geschosse benötigt hat. Niemand hätte das geliefert, wenn man Reichsmark bezahlt hätte. Man konnte bestimmte Waren einfach nur noch gegen Gold erhalten.
0: Aber sie hatten ja gar kein Gold mehr.
1: Sie hatten Gold, aber sie haben es nicht mehr zur...
0: Ah, okay. Sie haben sozusagen das Gold zweimal ausgegeben. Einmal war das ursprünglich mal für die Scheine gedacht, um die zu versichern. Jetzt hat man die Scheine vom Gold gelöst. Damit hatte man das Gold frei und konnte das ausgeben. Richtig?
1: Genau. Und im Grunde war ab dem Zeitpunkt auch schon klar, dass das Geld nichts mehr wert war. Und insofern kann man auch die berühmte Hyperinflation von 1923, die zwar Milliardenvermögen vieler Sparer und Haushalte vernichtet hat, auch als eine Form betrachten, von den Kriegsschulden runterzukommen. Die Kriegsschuld, die man bei der eigenen Bevölkerung hat.
0: Weil wenn das Geld nichts mehr wert ist, ist auch die Schuld nichts mehr wert.
1: Genau.
0: Im Zweiten Weltkrieg gibt's auch interessante Golddynamiken. Über das berüchtigte Nazi-Gold haben wir in unserer Folge zur Geschichte der Schweizer Neutralität schon mal kurz gesprochen. Die verlinken wir euch in den Shownotes. Noch während der Krieg aber läuft, beraten die Westalliierten über das Wirtschaftssystem der Zukunft. 1944 ist das, in einem kleinen Ort namens Bretton Woods. Und hier werden Gold und der Dollar für die nächsten Jahrzehnte eng aneinander gekoppelt.
2: Genau, das war das Bretton Woods-System.
0: Die Ökonomin Ulrike Nayer nochmal.
2: Und interessant auch, die beiden Protagonisten, also die Architekten dieses Bretton Woods-Systems, waren einmal John Maynard Keynes, der Brite, eigentlich würde sein der bekannteste Ökonom überhaupt, und Harry Dexter White für die Amerikaner. White war Finanzminister in Amerika, in den USA, und Keynes war Berater der Regierung, also war halt der bekannte Ökonom. Und eigentlich dachte man sich, man trifft sich in Washington. Aber Keynes wollte nicht in die Großstadt. Und dann hat man diesen kleinen Ort, Bretton Woods, wirklich ein ganz, ganz kleiner Ort, so ein Ski-Resort. Da hat man sich dann getroffen und sich überlegt, wie so eine neue Weltwährungsordnung aussehen kann. Und Keynes und White, die haben da schon 3 Jahre vorher überlegt, wie sowas aussehen könnte. Also es ist nicht innerhalb von wenigen Wochen da entstanden. Und da war auch wieder die Idee, man hat feste Wechselkurse. Also man wollte feste Wechselkurse haben, um wieder Stabilität zu erzeugen. Und zwar auch im Hinterkopf haben die Zwischenkriegszeit, also in den 30er Jahren, ja, da gab es Abwertungswettläufe. Jede Regierung hat die eigene Währung abgewertet, weil wenn die eigene Währung abwertet, ist es für das Ausland billiger, die entsprechenden Waren einzukaufen. Ja, und deswegen, weil jedes Land wollte seine Exporte erhöhen und hat, dann gab es sozusagen so einen Abwertungswettlauf. Und das endete ja in wirtschaftlichen Instabilitäten. Das war nicht von Erfolg gekrönt. Und dieses Chaos in den 30er Jahren, aus dieser Erfahrung wollte man lernen und wollte wieder feste Wechselkurse haben.
3: Representatives of 28 countries.
2: Und dann haben die USA gesagt, okay, ihr legt allen festen Wechselkurs zum US-Dollar fest. Und wir versprechen euch dann für jeden US-Dollar, dass wir den in Gold eintauschen. Und so hatte man dann auch wieder ein festes Wechselkurssystem. Und die Idee war wieder, Handel zu intensivieren, gerade nach dem Zweiten Weltkrieg, und Wirtschaftswachstum. Das war so die Idee, die dahinter stand.
0: Bis Anfang der 70er Jahre geht das gut. 15. August 1971. Im US-Fernsehen läuft gerade die Western-Serie Bonanza. Da gibt's eine Unterbrechung. Präsident Richard Nixon hält eine Ansprache. Es geht ums Gold. Nixon kündigt die Verpflichtung der Vereinigten Staaten auf, Dollar in Gold umzutauschen. Der Dollar verliert damit über Nacht die Funktion als Anker für die anderen Währungen. Man spricht heute auch vom Nixon-Schock.
4: Wieso sah sich Richard Nixon eigentlich dazu offenbar gezwungen, dieses System aufzukündigen?
2: Also das Problem begann eigentlich schon in den 60er Jahren. Also nicht erst in sie, das war sozusagen dann das Ende von Bretton Woods. Aber dass das System nicht mehr so funktionieren würde, zeichnete sich schon in den 60er Jahren ab. Weil die Amerikaner hatten hohe Staatsausgaben, hatten ja den Vietnamkrieg, wieder Krise, ja, hohe Staatsausgaben, und haben dadurch immer mehr Dollar ausgegeben. Die Geldmenge stieg und stieg also, und andere Länder haben, weil auch viel in die USA dann exportiert wurde, haben zum Beispiel auch Deutschland dann hohe US-Dollar-Bestände gehabt, und also die US-Dollar-Bestände stiegen und stiegen, und man konnte dann aber der Einlösungspflicht nicht mehr gerecht werden.
0: Es sind also so viele Dollar im Umlauf, dass die Goldbestände der USA dafür nicht ausreichen.
2: Und deswegen sank auch das Vertrauen in dieses System. Und in den 60er Jahren hat Frankreich schon gedacht, das geht nicht gut. Ja? Und de Gaulle hat dann schon angefangen, also die hatten auch US-Dollar-Bestände und haben dann gedroht, ja, wir tauschen das alles ein, und hat dann angefangen, nach und nach die US-Dollar, die sie hatten, in Gold einzutauschen und das Gold aus Amerika wieder nach Frankreich zu transportieren. Deutschland war da ein bisschen zurückhaltender, auch aus politischen Gründen, aber auch die haben nach und nach ihre Dollarbestände abgebaut. Und ja, Anfang der 70er Jahre hatte man denn wirklich kein Vertrauen. Also es war zu viel Dollar waren sozusagen im Umlauf. Und das Problem für die Länder außerhalb der USA ist ja auch, wenn sie gezwungen sind, US-Dollar zu kaufen, um den Wechselkurs stabil zu halten. Ja, also beispielsweise Deutschland exportiert ganz, ganz viel. Und deswegen steigt die Nachfrage nach D-Mark, also US-Dollar wertet ab und die D-Mark wird sehr viel mehr. So, jetzt darf die D-Mark aber nicht aufwerten. Und wie verhindern die Zentralbanken das? Die kaufen US-Dollar, ja, damit die Nachfrage nach US-Dollar steigt und damit auch der US-Dollar wieder aufwertet. So, und damit haben Deutschland und auch andere Länder ganz viel US-Dollar angehäuft.
0: Im Geldmarkt hängt auf nicht unkomplizierte Weise alles mit allem zusammen. Kauft die Bundesrepublik Dollar, dann muss sie dafür D-Mark ausgeben. Die Dollars also verschwinden auf den Konten der Bundesbank und die D-Mark kommt in Umlauf. Für die D-Mark also steigt die Geldmenge.
2: Und eine steigende Geldmenge führt zu steigender Inflation. Und wenn man das nicht will, muss man Gegenmaßnahmen ergreifen. Zinsen erhöhen, Steuern erhöhen. Und das belastet dann die jeweilige Wirtschaft. Und um das zu verhindern, hat man gesagt, nee, wir können das nicht weitermachen. Der US-Dollar müsste eigentlich mal abwerten, durfte er nicht. Er wurde ein paar Mal abgewertet, aber nicht in dem Umfang, wie es eigentlich notwendig gewesen wäre. Und ja, Anfang der 70er Jahre ist das System zusammengebrochen. Aber nicht nur von Deutschland, also auch von den anderen Ländern, weil die einfach nicht mehr bereit waren, den US-Dollar-Kurs zu stützen. Und ein Spruch aus dieser Zeit ist auch immer noch, das hat der amerikanische Finanzminister gesagt, als die anderen Länder sich immer beschwert haben über den hohen Dollar-Kurs und dass sie da die Dollar aufkaufen müssen. Das ist ja, der Dollar ist unsere Währung, aber euer Problem.
4: Und aus dieser Zeit, wo Deutschland dann allmählich seine Dollar-Reserven zurückgegeben hat, kommt das Gold oder zumindest ein Teil des Goldes, das Deutschland heute besitzt, also 3.350 Tonnen?
2: Genau. Das ist eigentlich sozusagen diese 3.350 Tonnen, die wir heute haben, die sind das Resultat eigentlich aus den 50er und 60er Jahren.
4: Denn nach dem Zweiten Weltkrieg hatte Deutschland überhaupt kein Gold mehr. Ne? Ja, es war alles weg.
2: Genau.
4: Und das,
2: also
4: was wir jetzt haben, ist die Folge des Wirtschaftswunders und von Bretton Woods.
2: Genau, wirklich aus den 50er und 60er Jahren. Und seitdem wurde der Goldbestand nicht weiter aufgebaut. Also die Bundesbank hat in der letzten Zeit kein Gold gekauft, wie beispielsweise die chinesische Zentralbank.
4: Aber hat erheblich davon profitiert, dass der Goldpreis so gestiegen ist. Das ist ja eine gute Geldanlage gewesen, muss man sagen, in den 50er und 60er Jahren.
2: Definitiv.
4: Und sollte man da nicht vielleicht mal rangehen, statt Kredite aufzunehmen auf dem Markt? Kann man nicht einfach sagen, wenn wir jetzt einen Doppelwumms brauchen, dann verkaufen wir halt was?
2: Ja, wird immer mal wieder diskutiert. Zum Beispiel auch während der Wiedervereinigung. Ja, also 1990 hat man auch gedacht, Mensch, wir haben jetzt so viele Ausgaben, die wir tätigen müssen. Und ist das nicht ein guter Anlass, dieses Gold jetzt zu verkaufen, damit wir da in Ostdeutschland investieren können? Dann hat die Bundesbank, die ist Herrin über dieses Gold zu sagen, die verwaltet es. Nein, machen wir nicht. Und auch jetzt könnte man sagen, anstatt jetzt für diese beiden Finanzpakete, die wir haben, einmal für Infrastruktur und Verteidigung, wir haben jetzt diese hohen Ausgaben, die wir haben müssen, anstatt uns da so stark zu verschulden, sollten wir doch das Gold verkaufen. Gold liegt da ja einfach nur rum, wie Sie vorhin sagten. Ist aus meiner Sicht keine gute Idee, weil ja, wir haben sozusagen eine Krise im Moment. Wir haben einen hohen Bedarf an Kapital. Aber wenn man sich überlegt, wie hoch unser Einkommen immer noch ist, ja, also wir sind ja immer noch eine der größten Volkswirtschaften der Welt, dann ob die Krise schon so groß ist, dass man anfängt, sein Tafelsilber zu verkaufen. Oder ob man dann nicht sagt, ehe wir ans Tafelsilber gehen, sollte man erst andere Prioritäten setzen, überlegen, wo kann der Haushalt sparen? Wo kann man Subventionen kürzen? Solche Sachen.
4: Das Gold liegt rum, haben wir gesagt. Es liegt zum Teil in Frankfurt rum, aber es liegt auch in London und auch in New York. Und es gab jetzt auch immer mal wieder Überlegungen, wegen des schwierigen Verhältnisses zur US-Regierung im Augenblick, ob das da in New York eigentlich ganz gut liegt. Was meinen Sie denn?
2: Also es liegen 51% dieser Goldbestände liegen in Frankfurt. Also der größte Teil liegt in Frankfurt bei der Bundesbank. So, und ein geringer Teil, 12%, liegen in London bei der Bank of England. Und der Rest, der liegt in den USA, eben immer noch weit über 1000 Tonnen. So, und wenn Sie mich jetzt vor 2 Jahren gefragt hätten, sollten wir das Gold nicht aus Amerika zu uns bringen, hätte ich gesagt, nee, ist zu teuer, brauchen wir nicht, ist ein Verbündeter, auf den kann man sich lassen, sollen wir da liegen lassen. Da hat sich meine Meinung geändert. Ich glaube, der Administration kann man nicht trauen. Und was bei mir so ein bisschen den Ausschlag gegeben hat, war Grönland. Also als Trump auf einmal anfing zu sagen, Grönland brauchen wir, das ist meins, will ich haben, da habe ich gedacht, was ist, wenn er jetzt sagt, die Goldreserven, die wir da haben, wir haben euch über Jahrzehnte lang Sicherheit gegeben, Schutz, ja, wir haben euch militärisch sozusagen abgesichert. Und dafür wollen wir jetzt auch mal bezahlt werden und Teil des Goldes gehört jetzt uns. Und deswegen würde ich sagen, wenn man langsam anfängt, das Gold sukzessive aus Amerika nach Frankfurt zu transferieren, könnte man das befürworten. Nicht auf einmal, und ich meine, aber man will ja auch kein Signal senden, also, ja, sondern aber so ganz langsam, sukzessive, trotz der hohen Transportkosten, die damit verbunden sind.
4: Kann immer mal einer einen Barren mitnehmen.
2: So ungefähr.
0: Also die Goldreserven sind heute, seit dem Ende des Bretton Woods-Systems in den 70er Jahren, nicht mehr von Bedeutung für die Geldpolitik. Heute ist eher die Wirtschaftskraft eines Landes der Garant für die Währung. Trotzdem spielen die Goldreserven noch eine Rolle, sagt Historiker Bernd-Stefan Greve.
1: Es geht nicht um Repräsentation, es geht nicht um Status, sondern es geht tatsächlich darum, krisenfeste Werte zu besitzen, mit denen man im Zweifelsfall auch da noch agieren kann, wenn die anderen nicht mehr agieren können.
0: Und das funktioniert jetzt allein darüber, dass es selten ist und damit einen Wertgegenstand darstellt? Oder hat dieser Glanz, über den wir am Anfang gesprochen haben, auch noch eine Wirkung dabei? Also wenn man so einen Goldbarren anguckt und in den Tresoren liegen ja dann Goldbarren gestapelt auf Paletten, das ist ja auch, sage ich mal, eine Sensation.
1: Es ist völlig absurd. Also überhaupt, wenn man sich die Geschichte des Goldes anguckt, ergibt sich eine gewisse Absurdität daraus, dass Gold mit sehr großem technischen Aufwand, mit riesen Investitionen aus großer Tiefe, aus bis zu 4 Kilometer Tiefen geholt wird, gewaltige Umweltschäden entstehen, Menschen dabei sterben, nur um dann hinterher wieder verbuddelt zu werden in Tresoren und unterirdischen Speichern, die als Wertspeicher dienen. Also das ist per se paradox. Wovon man eigentlich ausgehen kann, ist, dass Gold seinen Wert so lange behalten wird, wie Menschen daran glauben.
0: Vielen Dank an unsere Gesprächspartner Bernd-Stefan Greve und Ulrike Neier. In der nächsten Folge geht es um Afghanistan und die Taliban.
3: Ja, ich war jetzt gerade in Afghanistan, also ich habe noch relativ frische Eindrücke. Man merkt sehr deutlich, dass dieses Land fest im Griff der Taliban ist.
0: Recherche, Skript und Produktion dieser Folge Mathieu Braun und Tim Baumann. Faktencheck Christian Röther. Redaktion Monika Dittrich. Uns alle erreicht ihr unter derrestistgeschichte@deutschlandfunk.de. Und wir freuen uns über Post und lesen alles. Ich bin Jörg Biesler. Tschüss.
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13: Uhr, die Nachrichten. In Griechenland kämpfen Einsatzkräfte weiter gegen mehrere große Waldbrände. Im Westen Athens breitet sich ein neues Feuer aus, wie örtliche Medien berichten. Im Gebiet Agios Vassilios und Porto Chermenon mussten hunderte Menschen mit Booten in Sicherheit gebracht werden. Ein weiterer größerer Brand wütet auf der Halbinsel Peloponnes nahe Porto Heli. Auf der Insel Kreta habe sich die Lage etwas entspannt, heißt es. In der Türkei konnte die Feuerwehr Waldbrände im Westen und Süden des Landes unter Kontrolle bringen. Auch in Spanien sind die Feuer in den Regionen Madrid, Ávila und Toledo inzwischen weitgehend eingedämmt. Nahe Bordeaux, an der französischen Atlantikküste, konnten mehr als 100.000 Menschen in ihre Häuser zurückkehren. Der Rheinpegel an der für die Schifffahrt wichtigen Engstelle Kaub in Rheinland-Pfalz nähert sich seinem Rekordtief. Am Vormittag wurden dort nach Angaben des Wasserstraßen- und Schifffahrtsamts Rhein 25 cm gemessen. Das entspricht dem bisherigen niedrigsten Tagesmittelwert von 25 cm, der im Oktober 2018 erreicht wurde. Um voll beladen fahren zu können, brauchen Schiffe in Kaub in der Regel einen Pegelstand von 1,50 Meter. Das Niedrigwasser im Rhein und in anderen Flüssen setzt dem Gütertransport zu. Laut der deutschen Industrie- und Handelskammer können Binnenschiffe nur mit einem Bruchteil ihrer üblichen Last fahren. Das führe zu steigenden Transportkosten und längeren Lieferzeiten. Frankreich verschärft nach der Ankunft zehntausender Migranten in der spanischen Exklave Ceuta in Nordafrika seine Kontrollen an der Grenze zu Spanien. Frankreichs Innenminister Nunes teilte mit, es würden zusätzliche Soldaten, Polizisten und Einheiten der Gendarmerie an die Grenze geschickt. Außerdem würden 3 Flugzeuge zur Luftüberwachung sowie Drohnen eingesetzt und Patrouillen in den Zügen auf der französisch-spanischen Bahnstrecke verstärkt. In den vergangenen Tagen haben rund 60.000 Menschen Ceuta von Marokko aus überwiegend schwimmend erreicht. 57 Menschen kamen bei dem Versuch ums Leben. Inzwischen sind nach Angaben aus Madrid bereits mehr als 48.000 der Migranten nach Marokko zurückgekehrt. Auslöser der jüngsten Entwicklung war offenbar eine Entscheidung des spanischen obersten Gerichts, dass über das Meer eintreffende Migranten nicht ohne ordnungsgemäßes Verfahren zurückgeschickt werden dürfen. Nach der Ankündigung von US-Präsident Trump, wonach die Hamas im Gazastreifen ihrer Entwaffnung zugestimmt haben soll, bleiben Fragen offen. Die Terrororganisation widersprach den Angaben Trumps. Es habe keinen Durchbruch in den Verhandlungen gegeben, hieß es. Auch die Organisation Islamischer Dschihad erklärte, es gebe keine Einigung, sondern nur einen Entwurf. Trump hatte in der Nacht auf seiner Plattform Truth Social geschrieben, im Gegenzug zur Entwaffnung der Hamas würden die israelischen Streitkräfte aus dem Gazastreifen abziehen. Israels rechtsextremer Polizeiminister Ben-Gvir erklärte, ein Abzug sei inakzeptabel. Hamas und Islamischer Dschihad hatten Israel am 7. Oktober 2023 überfallen, etwa 1200 Menschen getötet und mehr als 200 in den Gazastreifen verschleppt. Eine Entwaffnung der Milizen gilt als Bedingung für einen Friedensschluss. In Hamburg hat eine neue, mehr als 100 Meter lange Eisenbahnbrücke ihr Ziel erreicht. Das 3700 Tonnen schwere Bauwerk war in der Nacht auf der Straße zu seinem endgültigen Standort gebracht worden. Der Schwerlasttransport brauchte für die 500 Meter lange Strecke insgesamt 7 Stunden. Das Anheben auf die Einbauhöhe nahm weitere 8 Stunden in Anspruch, wie die Deutsche Bahn mitteilte. Sobald alle Restarbeiten erledigt sind, sollen täglich 1000 Züge über die Sternbrücke rollen. Sie verbindet den Hauptbahnhof mit dem Bahnhof Altona. Die Vorgängerbrücke musste ersetzt werden, weil der Stahl nach rund 100 Jahren ermüdet war. Das Wetter. Für den Abend warnt der Deutsche Wetterdienst vor schweren Gewittern in Bayern, Baden-Württemberg, Hessen, Niedersachsen und Schleswig-Holstein. In der Nacht aus Südwesten aufziehende Schauer und Gewitter, sonst gebietsweise größere Auflockerungen. Tiefsttemperaturen 21 bis 9 Grad. Morgen im Süden und Osten stärker bewölkt und einzelne teils starke Gewitter. Sonst überwiegend sonnig und vielfach trocken. 20 bis 31 Grad. Am Sonntag meist sonnig, im Tagesverlauf aufkommender Regen im Süden. 21 bis 33 Grad. Das waren die Nachrichten.
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12: Leili. All time I living in
14: our island. Schon immer wohne ich auf unserer Insel. Nur 4 Jahre war ich für die Ausbildung weg.
12: 4 years study in. It was a profession school. We have my house 10
14: hectares. Mein Grundstück hat 10 Hektar.
12: That need many.
14: Viel zu tun.
12: Every day.
14: Jeden Tag.
12: I so old.
14: Ich bin so alt.
12: And living girl.
14: Lebe allein. Ich putze viel.
15: Leni lehnt sich bei mir an. Hält meinen linken Unterarm fest. Die Luft riecht nach verbranntem Kiefernholz. Aus den Schornsteinen hinter dem Wald steigt Rauch auf. Der Wind weht eisig. Ich bin ihr zufällig hier auf dem Friedhof begegnet. Wir kennen uns seit 5 Minuten.
14: Meine Tochter, nein, Sohn, arbeitet in Deutschland. In der Nähe von Frankreich. Wenn ich Hilfe brauche, ist der Weg zu weit. Er braucht 3 Tage. Einen Tag hin, einen Tag hier, ein Tag zurück. Wenn ich Hilfe brauche, frage ich Nachbarn. Sie helfen. Sie wohnen nicht weit.
15: Wir sind auf der alten Fischerinsel Kichnu im Südwesten Estlands, 10 Kilometer vom Festland entfernt. Das letzte Matriarchat Europas, erzählt man sich. Die Insel habe ich mir wie einen geheimen Ort vorgestellt, wie einen kleinen weißen Fleck auf der Landkarte. Eine andere Möglichkeit von Gesellschaft, eigentlich gar nicht weit entfernt und trotzdem meilenweit weg.
12: Husband, Wutmul, Mother, Wutmul, Prast.
14: Ehemann tot, Mutter tot, Bruder tot. Die Söhne und Tochter leben mit ihrer Familie in Tallinn und ich bin alleine.
12: Alone.
14: Alleine.
12: So, alone.
14: Zusammen. So lebe ich.
15: Layli schreibt Buchstaben in die Luft. Sie trägt einen blauen Rock und rechts am Daumen ein großes Pflaster. Unter dem Rock schwarze lange Wollstrümpfe mit türkisgrünen Schlappen aus Gummi. Ob sie wohl kalte Füße hat?
12: For you, our storms in sea.
14: Für dich sollen unsere Stürme auf See.
12: Your boat is going.
14: Dein Schiff durchquert.
15: Ganz übersetzt bekommen wir die Inschrift nicht. Der, der hier liegt, ist Tavi, ihr Mann. Tavi war Fischer und ist seit 6 Jahren tot. Jetzt im Winter kommt Layli meistens dienstags hierher. Auf dem Grab 3 weiße Astern aus Plastik, ein kleiner Grabstein, dahinter ein Bronzekreuz. Es gehört zu den kleinsten Gräbern in der Reihe. Matriarchat. Das klingt so groß. Jetzt hier auf Kichnu fühlt es sich anders an. So, als ob es verschwimmt, wenn man näher hinsieht.
14: Alle unsere Männer. Krebs, Krebs, Krebs. Krank. Wenn ich sagen will, ich bin krank.
12: Word, ill. I say that
14: wie schreibt
12: I am
14: man das?
12: Ill. One L.
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0: Kichnu oder der Weiße Fleck ist 7 Kilometer lang und 3,3 Kilometer breit. Vom Festland aus dauert die Überfahrt mit der Fähre 1 Stunde und 4 Minuten. Bei schlechtem Wetter braucht sie länger oder fällt aus. Die Menschen hier leben von der Fischerei. Jetzt im Winter liegen die Schiffe vor Anker. Wenn es wärmer wird, fahren die Männer zur See. Die Frauen sind dann allein auf der Insel, bestellen Felder, behüten Kinder, begehen religiöse Rituale.
1: I see serials by TV and that national.
2: Ich schaue mir Serien im Fernsehen an, National Geographic und russische Filme. Ich brauche die russische Sprache, am besten Filme ohne. Emotionen. 4 Stunden jeden Tag. Und viel schlafen. Ich lebe allein. Die Schauspieler in Filmen sind meine Familie.
1: Actors in films. My family.
2: Wie spät ist es? Um 4 muss ich zu Hause sein.
3: So plötzlich, wie Layli aufgetaucht ist, verschwindet sie. Ich will sie noch nach ihrer Adresse fragen, aber ich sehe sie mit ihrem Rock nur noch wie einen kleinen blauen Punkt zwischen den Kiefern. Ich bin im Ruhrgebiet aufgewachsen. In einer ehemaligen Arbeitersiedlung haben wir uns Cola-Eis beim Eismann und gemischte Bonbons an der Bude gekauft. Meine Rollenvorbilder waren unverheiratet, alleinerziehend und berufstätig. Manche sogar in mehreren Berufen gleichzeitig. Die Frauen haben neben der Arbeit und der Familie auch das soziale Siedlungsleben zusammengehalten. Vielleicht wie auf Kichnu?
4: Das Meer. Von beiden Seiten.
5: Als ich in meinem letzten Jahr auf dem Forschungsschiff der Technischen Universität Tallinn gearbeitet habe, saß ich im Auto auf dem Weg von Tallinn nach Pärnu. Die ganze Straße war voll mit Eis. Ich habe über 3 Stunden für die Strecke gebraucht. Normalerweise braucht man maximal 2, um Pärnu zu erreichen. Ich habe mir Zeit gelassen, um keinen Unfall zu bauen. Als ich endlich zu Hause war, habe ich die Lokalzeitung aufgeschlagen und gesehen, dass sie einen Leuchtturmwärter suchen. Dann habe ich angerufen und gesagt, dass ich mich bewerben möchte. Es gab 30 Bewerber und ich wurde ausgewählt. Ich habe den Leuchtturm auf Kichnu immer bewundert und es war immer mein Traum, hier mal die Leuchtturmwärterin zu sein.
3: Stufen muss Ellie gehen bis zur roten Laternenkuppel. Darauf hat sie schon lange keine Lust mehr. Deshalb gehe ich jetzt allein. Ellies Leuchtturm funktioniert längst automatisch. In der Nacht sendet er alle 12 Sekunden ein Lichtzeichen für Schiffe aus. Ellie muss nur noch aufpassen, dass nichts ausfällt und für die Touristen auf- und abschließen. Von hier oben kann man die ganze Insel sehen.
0: Die 4 Dörfer, Sore im Norden, Lemsi im Osten, Rozikyla im Süden und Linakyla im Westen. In der Mitte der Insel eine kleine Kirche, gegenüber von ihr das Heimatmuseum, direkt dahinter die Grundschule. Im Süden gibt es Mischwald, nördlich vor allem Kiefern. Auf den Marschweiden nahe der Küste blühen im Frühling die Orchideen.

0: Minu nimi on siis Elli Karjam.
1: Ich bin Elli Karjam. Auf Kichnu werde ich Oga Elli genannt. Nach meinem Haus, Oga. Wir nennen die Frauen hier wie ihre Häuser. Ich bin 47 Jahre alt und habe 2 Kinder. Ich war immer hier. Nur fürs Studium war ich mal ein paar Jahre woanders.
2: Elli kennt das Meer von beiden Seiten. 12 Jahre lang hat sie als Wissenschaftlerin auf verschiedenen Schiffen gearbeitet, bevor sie die Leuchtturmwärterin wurde. Das ist jetzt 4 Jahre her. Ihr Haus Urga liegt nicht weit vom Leuchtturm. Wie alle Häuser auf Kichnu ist Urga komplett aus Holz gebaut. An der Wohnzimmerwand stapeln sich die Schachteln mit verschiedenen Seifensorten. Nektarine, Feige, Birne, Zimt, Kumquat. Ein zweites Standbein für Elli.
1: Die meisten Frauen auf der Insel arbeiten in Vollzeit. Oft sogar parallel in 2 oder mehr Berufen. Der Lohn in Estland ist niedrig. Teilzeit ist hier keine Option. Du musst hart arbeiten, um überleben zu können. Wir brauchen den Tourismus. Von Jahr zu Jahr gibt es immer weniger Fisch. Mittlerweile verdienen wir mit dem Tourismus fast genauso viel wie mit dem Fischfang. Wenn nicht sogar mehr in manchen Jahren. Viele sind froh, die Insel nicht verlassen zu müssen und sogar von zu Hause aus arbeiten zu können. Ich auch.
2: Elli trägt einen Rock mit Streifen in verschiedenen Rot- und Gelbtönen. Wenn sie spricht, blickt sie umher, als suche sie nach passenden Wörtern im Raum.
1: Ich weiß nicht, ob die Frauen hier eine spezielle Position haben. Unsere Männer sind einfach immer zur See gefahren. Und so mussten die Frauen sich um alles an Land kümmern. Um die Arbeit auf dem Hof, um die Kinder, um die Erhaltung unserer Traditionen.
2: Bei uns war das eigentlich auch so. Ich kann mich nicht erinnern, dass die Frauen in der Siedlung ihre Position hinterfragt hätten. Sie war eine Notwendigkeit und dadurch war sie selbstverständlich. Kichnu kommt mir vor wie eine Kippfigur, die je nach Perspektive ihre Gestalt ändert. Ist das hier ein Matriarchat oder eigentlich eine klassische Rollenverteilung? Macht es einen Unterschied, ob der Ehemann die meiste Zeit in der Firma oder wochenlang beim Fischen ist?
3: Das Matriarchat ist die älteste Gesellschaftsform der Welt. Im Matriarchat werden alle Werte, die eine Gesellschaft tragen, von den Frauen definiert und auch weitergegeben. Die Männer integrieren sich und sind für den Handel, die Jagd und das Fischen zuständig.
1: Unsere Männer sind zurückhaltend und schüchtern. Sie geben keine Interviews oder stellen sich vor keine Fernsehkamera. Sie sind eigentlich unsichtbar, aber sie bringen das Brot auf den Tisch.
4: Wenn du Fischer bist, fährst du gegen 5 Uhr morgens aufs Meer und verbringst den Tag allein. Du bist nicht auf der Insel und du bist hier nicht sichtbar. Bei gutem Wetter fährst du raus. Überhaupt wartest du ständig aufs Wetter, weil du nicht weißt, wie es sich entwickelt. Du willst unabhängig sein. Du musst immer bereit sein, sofort loszufahren. Du gewöhnst dich daran, dass du an Land keine Verantwortung tragen musst. Und deshalb lassen es die Männer hier wahrscheinlich etwas ruhiger angehen.
1: Die Situation ist einfach so, wie sie ist. Wir Frauen müssen alle Entscheidungen treffen, damit das Leben hier funktioniert.
3: Das Matriarchat ist nicht die Umkehrung vom Patriarchat. Frauen herrschen nicht. Frauen und Männer ergänzen sich.
1: Jetzt im Winter sind die Männer zu Hause. Dann verbringen sie auch Zeit mit ihren Familien. Manche übernehmen das Kochen oder helfen bei der Kindererziehung. Aber ich bin wahrscheinlich nicht die Richtige, um darüber zu sprechen. Ich bin nicht mehr verheiratet. Die Scheidung war schwer, weil du deine ganze Familie und Freunde um dich herum hast und jeder von ihnen glaubt, alles besser zu wissen. Jeder hat eine eigene Meinung. Aber das ist wohl immer so, wenn man gemeinsam an einem kleinen Ort lebt, in dem jeder jeden kennt. In den großen Städten kennt dich keiner. Da ist das anders. Ich denke überhaupt nicht über Feminismus nach. Auf Kichno gibt es eine Gleichheit zwischen Frauen und Männern. Wir leben gleichberechtigt und treffen die wichtigen Entscheidungen innerhalb der Familie gemeinsam. Die Männer machen die körperlich härteste Arbeit, wir dagegen eher die intellektuelle.

0: Denken Frauen nur dann über Feminismus nach, wenn sie mit ihrer sozialen Rolle unzufrieden sind? Oder unterläuft Ellie nur meine eigene Erwartungshaltung, mit der ich auf die Insel gekommen bin?
1: Wir haben hier meistens männliche Bürgermeister gehabt. Und der neue ist jetzt wieder ein Mann. Warum das so ist, schwer zu sagen. Vielleicht, weil der Beruf mit der Kindererziehung schwerer zu vereinbaren ist. Wir haben hier das Sprichwort, der Mann ist der Kopf und die Frau der Hals.
2: Dabei sind die Frauen auf Kiech nur meistens besser ausgebildet als ihre Männer, haben Studienabschlüsse, manche von ihnen sogar mehrere.
0: Die Frauen in meiner Siedlung hatten keine, auch keine Führungspositionen bei ThyssenKrupp oder RWE. Und Bürgermeisterinnen waren sie auch nicht. Zumindest nicht offiziell. Studienabschlüsse brauchten sie dafür nicht. Außerhalb galten andere Regeln. Und ich hatte auf einmal zwei blinde Flecken, das Patriarchat und die feministischen Diskurse, weil ich mit beidem bisher keine Berührungspunkte hatte, zumindest dachte ich das.
2: Mit dem Tourismus werden die Frauen auf Kiech nur bald mehr verdienen als ihre Männer. Der baltische Hering, das Silber der Ostsee, zieht sich längst in kühlere Gewässer zurück und hat weniger Nachwuchs, weil es ihm zu warm wird im Meer.
0: Wie viele nicht gefangene Fische kommen auf einen Tourist?
2: Die Touristen werden mehr.
3: Touristen.
2: Jedes Jahr.
0: Kichnus Isolation löst sich auf.
2: Jedes Jahr ein bisschen mehr.
0: Highspeed-Internet wirft den Anker ans Festland.
2: Die Fähranbindung ist jetzt enger getaktet.
0: Globale Mechanismen des Marktes treffen auf die Regeln einer kleinen, abgelegenen Gemeinschaft.
2: Aus einem Kollektiv, werden viele Kleinunternehmer.
4: Schwein muss im Bett schlafen.
2: Die Straße endet schon 1 Kilometer vorher, dann ein Waldpfad. Irgendwann ein schiefer Briefkasten, der in die richtige Richtung zeigt. Man sagt, hier befindet sich ein seltsamer Ort, ein sogenannter unendlicher Weg, den man in der Nacht besser nicht einschlagen sollte. Man kommt nie am Ende des Weges an. Zweimal soll sich Wirwe hier verlaufen haben. Die ganze Nacht sei sie durch die Wälder geirrt. Ein kleiner Hof mitten in den Wäldern. In jeder Ecke Katzen. Katzen auf den Dächern, Katzen in den Fensterwinkeln, Katzen in den Wiesen. An der Tür ein Hund, vor dem man im Dorf gewarnt wird.
0: Mare, meine Übersetzerin, und ich kommen unangemeldet. Wirwe hat zwar ein Telefon, aber sie geht nie ran. Als sie uns bemerkt, nimmt sie ihren Gehstock und kommt uns ein paar Schritte entgegen. Sie hat Schmerzen in ihrem linken Bein, sie humpelt. Wirwe ist im Januar 94 Jahre alt geworden. An der Wand eine alte Pendeluhr ohne Zeiger. Die Enkelin ist mit ihrer kleinen Tochter vom Festland da. Im Fernsehen eine Dokumentation über Ölbohrungen.
5: Jede Familie hatte mindestens eine Kuh. Die Kühe standen alle zusammen. Die Frauen trafen sich jeden Tag gemeinsam im Kuhstall und diskutierten über die Begebenheiten und Probleme auf der Insel. Sie suchten gemeinsam nach Lösungen. Der Kuhstall war eigentlich der wichtigste Platz im Dorf. Hier wurde alles entschieden. Außerdem war der Kuhstall auch der Ort für das Dorfgeschwätz.
0: Ihr Hund liegt neben ihr auf den Holzdielen.
6: Früher waren im Kino viele Kühe. In jedes Haus war eine Kuh. Auch ein Pferd und Kartoffeln, so ein Feld. Dann alles haben sie selbst. und auch Schweine. Aber jetzt haben wir keine Schafe mehr, keine Schweine mehr. Man kann nicht Schweine nehmen. Schwein muss im Bett schlafen.
0: Zwischendurch wechselt sie ins Deutsche.
6: Ich hatte zwei Tiere, Pferd und Hund. Ja, mein Hund ist auch 11 Jahre. Aber mein Hund ist ein solches Tier. Wir gehen beide über alles. Und wir sprechen, also ich spreche mit meinen Tieren. Nicht einerlei, wo ich bin, hier oder da. Mein Hund ist immer mit mir. No, no, no. Carina!
0: Carina, die Urenkelin, bläst Seifenblasen in das Gesicht ihrer Uroma.
6: Ich habe in meinem Leben sehr viele Schlechtsehen. Sehr viel. So viel, dass ich habe keine Worte zu dir sagen. Die ganze Leben. Es war Krieg, es war Kolos. Aber jetzt, wenn ich ein Mädchen war, dann war es 15, 16 Jahre. Dann war, wenn ich meine Mutter lebte, dann war ich ein sehr gutes Leben. Und ich liebte meine Mutter sehr.
5: Auf Kichno gab es viele Fischer, aber auch Fischerinnen. Auch meine Mutter hat als Fischerin gearbeitet.
2: Kichnus Frauen sind von der Sowjetvergangenheit geprägt. Sie hatten eine andere Stellung, nicht aus frauenrechtlichen Gründen. Sie sollten ihre Arbeitskraft zur Verfügung stellen.
0: Meine Mutter hat als Busfahrerin im Schichtdienst beim Verkehrsunternehmen der Stadt gearbeitet. Sie war dort eine von wenigen Frauen und später auch Gleichstellungsbeauftragte im Betriebsrat. Musste sie sich neue Strecken einprägen, sind wir sie abends zusammen abgefahren. Die längste Strecke hatte 42 Haltestellen.
5: Meine Mutter hat alles gemacht. Sie war fischen, sie hat traditionelle Dächer gebaut. Sie hat alles getan, was zu Hause nötig war. Mein Vater hat in einer Fabrik auf dem Festland gearbeitet. Er war nicht da.
0: Einmal haben wir Silvester im Bus gefeiert, weil meine Mutter Schicht hatte. Mütter, die gar nicht oder in Teilzeit gearbeitet haben, kannte ich nur von den Familien in den weißen Einfamilienhäusern am Stadtrand. Dass es heute Quoten für Frauen in Führungspositionen gibt, finde ich wichtig.
7: Allerdings
0: frage ich mich, ist das Gleichberechtigung, wenn sich am Ende beide Geschlechter gleich gut in ein kapitalistisches System einpassen lassen, das von Männern für Männer gedacht worden ist? Mare erzählt.
8: Women have a very high position.
4: Die Frauen haben hier eine sehr hohe Position in der Gemeinschaft. Sie organisieren viele Rituale, die mit dem menschlichen Lebenszyklus verbunden sind. Sie leiten zum Beispiel Hochzeitszeremonien und Beerdigungen.
8: They were financial directors at home. They are taking care of everything in the farmhouse.
4: Die Frauen waren die Finanzchefs zu Hause. Sie kümmerten sich um alles auf dem Hof. Und auch in der Öffentlichkeit hatten sie immer eine wichtige Stellung. Wenn wir die Sowjetunion zum Beispiel mit Amerika vergleichen, haben die Frauen in den Sowjetländern immer gearbeitet. Es war Pflicht, auf dem gleichen Niveau zu arbeiten wie die Männer. Die Frauen waren also nicht nur als Haushälterinnen zu Hause, die sich gewünscht haben, auszugehen und eine eigene Karriere zu machen. Es war immer möglich.
2: Im Matriarchat sind die Männer meistens woanders, zum Beispiel bei der Jagd. Sterben sie dabei, erben die Frauen. Auf Kichno erben Frauen und Männer zu gleichen Teilen.
0: Jetzt, an ihrem Lebensende, sind es vor allem die düsteren Geschichten aus Besatzungszeiten, an die sich Würwe erinnert.
6: Wenn ich lebte in Kichno, kam ein Mann in die Bude und sagte, ich weiß, dass du hast, noch blink, blink, blink, blink, blink, blink, ich will dein Geld, du musst das Geld mir geben. Und ich sagte, ich habe nicht Geld dir geben, ich habe nicht. Und sie sagte, wenn du mir nicht Geld gibst, ich muss dich töten. Und sagte, einen Moment, und du hast nicht Kopf mehr. Und dann ging ich vorbei, ein Monat oder zwei. Und eines Tages sagte mir eine Frau, dass heute kommen viele Menschen bei dir und sie machen deine Familie tot. Und ich habe gelaufen, dass ich sage meiner Mutter, es kommen viele Menschen und sie kommen hier mit diese Bum, Bum, Bum. Und dann sind wir alle tot.
2: Ich hatte eine Mauer. Ich hielt sie vors Gesicht, sie blendete mich. Ich horchte daran und wurde taub. An sie gelehnt war ich ausgezerrt. Reichte ihr die Hand, schlug sie mich weg. Wollte ich an ihr vorbei, demütigte sie mich. Sie war groß und fliederfarben und rechteckig. Ein großes, fliederfarbenes Rechteck von Mauer mit einem einzigen Fenster, ein Rechteck. Im Kern war sie scharf auf den Widerhall der mit Worten zermalmten

0: Sinusu boni lassa akin.
1: Ich habe es geliebt zu tanzen, als ich jung war. Es macht mich traurig, dass ich nicht mehr tanzen kann. Ich glaube, mir bleibt jetzt nicht mehr viel Zeit.
2: Früher war Wirwe für ihren Humor bekannt. Im Dorf erzählt man sich, Wirwe habe ihren Humor verloren, irgendwann zwischen dem Ende des letzten Jahres und dem Beginn des neuen. Ihr linker Fußknöchel ist rot und geschwollen.
1: Vor einigen Jahren hat mich eine Katze angegriffen. Die Wunde ist nie mehr richtig geheilt.
2: An schlechten Tagen kann sie kaum laufen. Wirwe versorgt sich und ihre Tiere immer noch selbst. Sie ist alt, aber nicht einsam. Jeden Tag kommt mindestens eine Frau aus dem Dorf, um nach ihr zu sehen.
3: Im Matriarchat sind die Mütter im Zentrum. Sie bilden eine Sippengemeinschaft, in der alle Menschen integriert sind, Kinder, Erwachsene und Alte. Care-Arbeit ist, anders als in der Kleinfamilie, auf viele verschiedene Menschen verteilt.
2: Auch wir Kinder haben damals in der ganzen Siedlung gespielt und sind im Sommer von Garten zu Garten gezogen. Irgendeine Mutter, Tante, Oma oder Nachbarin war immer da, die mit uns Hausaufgaben gemacht oder uns Geld für die Bude gegeben hat. Ein bisschen Kollektiv, ein bisschen Utopia, ein bisschen Verklärung, denke ich heute.
1: Einmal hat eine Frau im Dorf über mich gesagt, ich würde schlechten Fisch verkaufen. Sie hat es überall herum erzählt. Das hat mich sehr belastet und wütend gemacht. Ich habe versucht, diese Lüge aufzuklären und die Frau zu finden, die schlecht über mich gesprochen hat. Ich habe sie nie gefunden.
4: Ich wünsche, dass alle Menschen sind so wie ein Mann. Die Menschen sind so wie ein Mann. Ein Kopf. Viele Menschen haben einen Kopf. Ja. Aber nicht so. Du bist besser, Mensch. Du bist besser. Das ist nicht richtig.
5: Mit wenigen Ausnahmen.
6: Liebe Kollegen, die heutigen Änderungen des Gesetzes über die Sicherheit auf See, des Gesetzes über die Schiffsflagge und des Gesetzes über die Schiffsregistrierung betreffen im Wesentlichen drei Aktionsbereiche. Erstens kann die Digitalisierung der estnischen Seeverkehrsbürokratie in Angriff genommen werden. Zweitens dürfen nur Schiffe, die sich in einem guten technischen Zustand befinden und die von anständigen Eignern ehrlich betrieben werden, unter estnischer Flagge fahren. Drittens, Estland wird mit der Ausstellung von Diplomen für Seeleute aus der Ukraine beginnen.
3: Das ist Anneli Ackermann im estnischen Parlament in der Hauptstadt Tallinn.
7: Ich wurde
8: 1972 auf Kichnu geboren.
3: Das ist Anneli Ackermann in einem alten Wohnwagen fünf Tage später. Er steht versteckt am Ende eines sandigen Weges zwischen den Kiefern am Strand. Wer nicht weiß, dass sie hier ist, findet sie nicht.
2: Die Beschreibung einer Dorfbewohnerin war dürftig. Ich landete vor einer Sauna mit drei nackten Esten. Beinahe hätte ich am Ende die Nackten interviewt. Doch dann finde ich doch noch Anneli.
7: 14 years of my career was private.
8: 14 Jahre lang habe ich als private Unternehmerin gearbeitet. Dann wurde ich Bürgermeisterin auf Kichnu und danach Vizebürgermeisterin in der Stadt Pärnu mit Schwerpunkt Finanzen. Jetzt bin ich seit fast 8 Jahren im estnischen Parlament als Abgeordnete. Im Parlament waren meine Themen bisher das Meer, maritime Wirtschaft, Und in der letzten Legislaturperiode habe ich mich mit Energie, Meereswindenergie und Offshore-Windparks beschäftigt.
3: Anneli Ackermann gehört der estnischen Reformpartei.

So frei wie sonst wahrscheinlich niemand. Ich kann hier so sein, wie ich bin. Und jeder weiß, wer ich bin. Sogar besser, als ich es selbst weiß. Sie nehmen mich so, wie ich bin. Für mich persönlich bedeutet das sehr viel mehr Freiheit als vielleicht im Parlament. Ich kann hier alle möglichen Regeln abstreifen. Ich kann sein und tun, was mir in den Sinn kommt. Und ich muss so viel Zeit in den Parlamentsbüros verbringen, weil es lange Sitzungen gibt. Ich muss zu Abstimmungen. Und natürlich ist parlamentarische Arbeit hauptsächlich Papierarbeit. Es ist so viel zu lesen. Eigentlich müsste ich 1000 oder 2000 Seiten pro Woche lesen. Das Lesen, Sitzen, Abstimmen und Autofahren nimmt den größten Teil meiner Zeit in Anspruch. Ich habe noch nicht einmal Zeit zum Denken. Aber meistens komme ich während der Autofahrt ins Nachdenken. Das ist gut.

0: Machen Frauen anders Politik?
1: No way, you cannot see any difference right now.
2: Ich kann keine Unterschiede feststellen. Meine Schwerpunkte sind Finanzen, Energie und maritime Themen. Das sind Bereiche, in denen hauptsächlich Männer arbeiten. Aber ich sehe keinen Unterschied. Nachdem ich 4 Jahre die Bürgermeisterin auf Kichnu war, hat niemand gesagt, dass es nicht wieder eine Frau machen sollte. Wenn es eine Frau gibt, die den Job machen möchte, hat niemand etwas dagegen. Und niemand hatte etwas gegen mich, weil ich eine Frau bin.
3: In Estland gibt es mehr Frauen als Männer. Nur auf den nördlichen Marianen leben noch mehr Frauen als Männer im Vergleich zu Estland. Trotzdem hat Estland den größten Gender Pay Gap Europas. Und nur jede dritte Führungskraft ist weiblich. Bürgermeisterinnen gab es nach Anneli in den letzten 13 Jahren keine mehr auf Kichnu.
2: Meistens sind Männer die Bürgermeister. Frauen wollen nicht so viel Zeit, Energie und Aufmerksamkeit für die Arbeit aufwenden, um eine Gemeinde zu leiten oder höhere Verwaltungsaufgaben zu übernehmen. Männer sind eher bereit, ein Risiko einzugehen. Es ist leichter, einfachere Arbeiten zu erledigen. Wenn man komplizierte Aufgaben übernimmt, muss man viel investieren und Frauen vermeiden das.
0: Von welchen Frauen spricht Anneli?
4: Von welchen Frauen?
0: Fehlen nicht vielmehr die Strukturen, die es Frauen ermöglichen, berufliche Führungspositionen und Kinder zu haben?
2: Ich mag komplizierte Aufgaben. Das gibt Adrenalin. Du musst dich voll reinwerfen. Es ist ein guter Stress. Ich werde nichts tun oder lassen, weil ich eine Frau bin. Ich tue alles, weil ich ein Mensch bin.
3: Wirf deine Angst in die Luft. Bald ist deine Zeit um. Bald wächst der Himmel. Unter dem Gras fallen deine Träume ins Nirgends.
1: In Estonia, most important roles are still on men.
2: In Estland sind die meisten wichtigen Rollen immer noch in Männerhand. Zum Beispiel musste ich einmal für einen Vermögensverwalter, der aus Finnland nach Estland kam, Kontakte und Treffen organisieren. Ich habe ihm eine Liste gemacht, wem ich ihm vorstellen oder zu Veranstaltungen einladen möchte. Und alle Leute, die ich ihm vorgeschlagen habe, waren ausschließlich Männer. Der Vermögensverwalter sagte zu mir: Warum, Anneli, schlägst du mir nur andere Männer vor, wo du doch die einzige weibliche Person in der Firma bist? Also habe ich ihm gesagt, dass es in Estland nicht viele Frauen gibt, die Unternehmen besitzen. Sehr wenige Frauen. Und meistens nur, wenn sie geerbt haben. Also ja, ich denke immer noch, dass zu wenige Frauen in den Positionen sind, in denen sie große Entscheidungen treffen können

0: oder die Kontrolle über Ressourcen haben. Dabei sind sie überall sichtbar. Sie sind Ärztinnen, sie sind Lehrerinnen, aber sie haben keine Positionen, um große Grundsatzentscheidungen zu treffen, mit wenigen Ausnahmen.
1: Der rote Rock ist der fröhliche Rock.
2: Ich treffe Elli am Laden in der Nähe des Leuchtturms wieder. Er ist für Kich nur das, was hier früher der Kuhstall war. Hier tauschen die Frauen Neuigkeiten aus. Mare ist auch da. Ellis Laden ist eigentlich nur eine kleine Bretterbude. Neben den traditionellen Tüchern gibt es hier auch noch Ellis Seifen, selbstgestrickte Socken und Handschuhe, Bienenwachskerzen und verschiedene Eissorten. Elli deutet auf einige Röcke, die an einer Stange an der Wand des Ladens hängen.
0: Der rote Rock ist der fröhliche Rock. Man geht mit ihm in die Kirche, zu Partys oder zur Arbeit, wenn man die Arbeit mag. Den roten Rock trägt man, wenn im Leben alles in Ordnung ist.
3: Der Inselkot ist inzwischen auch auf dem Festland bekannt. Unterhält man sich in der estnischen Gebärdensprache über Kichnu, werden die vertikalen Streifen eines Rocks nachgeahmt.
0: Den schwarzen Rock, wenn ein naher Angehöriger stirbt. Es ist der Rock des Schmerzes und der Sorge. Er wird mindestens über 40 Tage getragen. Es ist verboten, in ihm zu tanzen oder auf Partys zu gehen. Wenn die Trauer kleiner wird, gibt es den blauen Rock. Das Tanzen ist immer noch verboten. Ganz langsam, ganz allmählich wechselt man zu Röcken, die wenige, dann immer mehr rote Streifen haben. Und wenn dann irgendwann wieder alles in Ordnung ist, dann trägt man den roten Rock. Ist man verheiratet, kommt eine Schürze dazu.
3: Jede Frau hat mindestens 10 Röcke, kennt ihr Leben viele Situationen, Anlässe und Abstufungen, oft noch mehr. Die Frauen stricken die Röcke selbst. Jede Streifenkombination ist einzigartig.
2: Elli hat Neuigkeiten.
0: Sie planen einen Windpark im Meer vor der Küste, in der Nähe des Leuchtturms. Die Sicht wird mit Windrädern verstellt sein. Wer weiß, was dann aus dem Leuchtturm wird. Alle sorgen sich um die Zukunft der Fischer hier, dass sie keinen Fisch mehr fangen werden. Die Männer in meiner Familie waren immer Fischer und Robbenjäger. Das Fischen liegt bei uns in den Genen. Aber was wird dann aus ihnen? Mein Sohn ist auch Fischer. Wie wird er seinen Lebensunterhalt weiter bestreiten?
4: Wir haben Angst vor diesem Windpark.
5: Und ja.
4: Wir haben Angst.
0: Die Bauzeit ist für die Einheimischen am schlimmsten, denn es entsteht viel Lärm, wenn die Fundamente errichtet werden.
6: Ich will nicht, dass wir machen so. Darum, dass dann können wir nicht die Fische fangen.
7: Die Fische gehen weg.
8: Ich denke, es gibt keine richtigen Antworten. Wenn wir von ihnen profitieren können, können wir damit leben.
6: Warum machen sie mehr? Die können auch in die Stadt auch so machen. No? Dann ist auch der Wind.
4: Das Ende. Die Fischerei ist am Ende.
0: In der Nähe von Windparks gibt es sogar mehr Fisch.
6: Und die Menschen, das ist null. Wenn die Menschen sagen, wir machen nicht so, das ist null.
4: Die Regierung hat ihre Entscheidung getroffen und wir können nichts
5: tun. Wir können nichts tun.
4: Wir müssen jetzt schlau genug sein, davon zu profitieren.
9: Wir hoffen einfach nur, dass wir hier bleiben können.
1: Russische Rubel.
2: Zurück in der Sitzecke bei Virve Elfriede Köster.
3: Oder Kichnu Virve, wie sie hier auch genannt wird. Virve war in den 70er Jahren mal die bekannteste Volkssängerin Estlands.
10: Einmal haben sie mir 3000 russische Rubel für ein Konzert geboten. Und dann sagten sie, wenn du reich wirst, hätten wir dir 25.000 gegeben. Aber du bist arm, also bekommst du weniger.
2: Virve ist nicht viel gereist. Sie sagt, Reisen, das machen nur die Reichen. Wir Kinder in der Arbeitersiedlung haben am Wochenende Wege erfinden gespielt. Wir sind in irgendeinen Bus gestiegen, irgendwo ausgestiegen und dann irgendwelche Straßen entlang gelaufen, um zu versuchen, wieder nach Hause zu finden. Meistens hat es geklappt.

0: Wirwe hat über 300 Lieder geschrieben.
1: Ich verstehe nicht Noten. Unser Lehrer sagte mir, du musst lernen Noten. Und wir sagten, nein, ich will nicht lernen Noten. Das brauche ich nicht. Ja. Aber dann, ich war schon 14 Jahre oder 13 Jahre. Dann habe ich gemacht das erste Lied. Und das war das erste Lied. Und dann wieder schreibe ein Papier. Ich sehe, das ist sehr schön. Mach das andere Lied. Dann dachte ich, nein, ich musste ein bisschen besser schreiben, meine Lieder.
2: Krutica vertica nad galavoj, krutica vertica hoće.
3: Das Wichtigste ist, wenn du anfängst, ein Lied zu schreiben, dass du weißt, wie du anfängst und womit du aufhörst. Wenn du das weißt, dann kannst du zwischen den Anfang und das Ende so viele Strophen setzen, wie du willst. Es ist egal. Manchmal sagen die Leute, deine Lieder sind zu lang. Aber ich kann keine kurzen Lieder machen, wenn ich es nicht will. Ich will lange Lieder machen, also mache ich lange Lieder. Die fallen mir einfach so ein. Manchmal habe ich drei auf einmal gemacht.
4: Wenn Wirwe stirbt, wird auch eine alte Welt zu Ende gehen. Die alte Ordnung tritt ab, die neue übernimmt. Nur wer oder was wird die neue Ordnung sein?
3: Jetzt alles in meinem Kopf. Ich schreibe keine Lieder mehr. Mir fällt nichts mehr ein. Die ganze Zeit wollte ich die anderen am Sterben hindern. Jetzt ist es andersherum.
5: Die Stadt war nur das eine Haus. Das Haus war nur der eine Raum, der Raum war nur die Wand. Die Wand war nur die eine Uhr. Die eine Uhr ging mit dem einen Zeiger nur in einer Sprache. Während der ganzen Zeit wuchsen und wuchsen die Kinder und stellten nur Fragen, während die Erwachsenen ratlos und großartig lächelnd schrumpften und schrumpften.
6: Lohn für die Mutter.
4: Anneli ist nachdenklich.
7: In Gichno must have time men were on sea.
8: Auf Kichno waren die Männer die meiste Zeit auf See. Sie fuhren auch auf ferne Meere hinaus und arbeiteten als Besatzungsmitglieder für Schiffe, die sogar über die Ozeane fuhren. Und das hat bedeutet, dass die Frauen 6 oder 9 Monate allein zu Hause waren und den Haushalt führen mussten.
7: And had to lead the household.
8: Und deshalb ist die Rolle der Frauen auf der Insel so ernstzunehmend und wichtig.
4: Gibt es auf Kichno also ein Matriarchat?
7: I would say it's a touristic, like a,
8: ja, vielleicht ist das eher so ein touristisches. Maybe. Wie kann ich es sagen?
7: Too much pass.
8: Es ist vielleicht übertrieben. Wir haben hier kein Matriarchat. Aber wir haben eine gleichberechtigte Rollenverteilung innerhalb der Familien. Verschiedene Rollen, aber gleichberechtigte und gleich wichtige. Aber es ist definitiv kein Matriarchat. Männer verdienen immer noch das Geld und das ist eine sehr wichtige Aufgabe.
7: It's not exactly the same on mainland.
8: Auf dem Festland ist es aber noch mal anders. Die Frauen haben dort immer wichtige Arbeit im Haushalt gemacht, aber hatten trotzdem nicht diesen Einfluss, Entscheidungen zu treffen innerhalb der Gemeinschaft.
4: Wenn ich mit Freundinnen spreche, merke ich bei manchen von ihnen schon, dass sie mit anderen Rollenvorbildern aufgewachsen sind. Es überrascht mich, wenn sie ihre Nachnamen wie einen Knopf an der Jacke verlieren, wenn sie sich für klassische Rollenmodelle entscheiden.
8: Auf Kichnu ist das so. Wenn ein Mann nicht verheiratet ist, gibt er den Lohn seiner Mutter und wenn er heiratet, bekommt ihn seine Frau, weil die Frauen den Haushalt führen und alles Notwendige dafür kaufen, die Kinder aufziehen und Dinge für sie besorgen.
4: Was passiert, wenn die Fischerei wegbricht, die Männer zurück an Land kommen? Wie ändert sich die Position der Frauen? Auch hier wird alles an die Küste gespült, früher oder später.
8: Der Kapitalismus ist hier definitiv angekommen. Als ich ein Kind war, halfen sich die Leute viel mehr gegenseitig. Geld war nicht so ein Thema. Eine Hand hat die andere gewaschen. Zum Beispiel hatten wir keinen Kindergarten auf der Insel. Und Kinder wurden ohne Bezahlung untereinander von den Großmüttern oder anderen älteren Frauen betreut. Als ich Kind war, kam die Frau von gegenüber, wo Ellie jetzt wohnt, einfach rüber und hat auf uns aufgepasst, bis unsere Mutter um 3 von der Arbeit kam. Meine Eltern haben Milch von unserer Kuh an eine Molkerei gegeben, aber auch ohne Geld dafür zu bekommen. Eine Menge Arbeit wurde ohne Bezahlung gemacht. Wenn mein Vater Fisch gefangen hat, gab er einen Teil davon an ältere Frauen und die Verwandten und Nachbarn ab. Und die Leute haben sich gegenseitig mit ihren Fischernetzen geholfen, auch ohne Geld. Der Kapitalismus ist jetzt hier. Sogar in den Familien kaufen sich die Leute jetzt gegenseitig Dinge ab. Als ich ein Kind war, gab es so etwas nicht.
5: Als der Herrscher bald am Ende war, hob er gehetzt die seidenen Hände. Seine Gestalt war jetzt bloß noch koffergroß.
8: Das Schlimmste ist, dass viele Grundstücke von reichen Leuten gekauft werden und die Häuser dann leer stehen. Das ist doch eine Bedrohung für die Einheimischen, die gerne hier leben und arbeiten möchten, aber nicht können. Sie können sich kein Land oder Haus mehr auf ihrer eigenen Insel leisten.
4: Habe ich die Utopie verpasst? Die neue Ordnung ist schon da, aber die alte eben auch noch. Noch leben die Frauen und Männer auf Kichnu gleichberechtigt. Die Frauen bilden ein starkes soziales Netz füreinander, ähnlich wie früher in meiner Arbeitersiedlung. Das ist noch kein Utopia, aber viel mehr als an vielen anderen Orten auf der Welt.
9: Schon mein Großvater war Fischer. Er hat das Fischen an mich weitergegeben. Er gab mir die Angel, nicht das Geld oder den Fisch.
10: Fishing rod, not the money or the fish.
11: We have choice.
12: Wir haben die Wahl.
11: And we stay here.
12: Und wir bleiben hier. Nur wie lange?
11: How long time we can?
10: I think most years.
9: In den meisten Jahren verlieren wir so viel Geld.
10: Doing that.
9: Aber die Hoffnung stirbt zuletzt.
10: Hopes are holding.
13: Utopia mit 2 estnischen O's, die Frauen vom Meer, von Juli Schulz. Mit Ausschnitten der russischen Telenovela Bednaja Nastia, einer Sitzung des estnischen Parlaments, Gesangsaufnahmen des Films Die Frau von Kichnu von Marc Sosar, Archivmaterial des estnischen Literaturmuseums und dem Kichnu Kinderorchester. 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
9: In sehr dunklen Worten, es ist eine sterbende Insel.

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1: Uhr, die Nachrichten. Italien hat angesichts von Zehntausenden nach Ceuta gelangten Migranten das Schengen-Abkommen mit Spanien vorübergehend ausgesetzt. Innenminister Tajani erklärte, dieser Schritt sei notwendig, um die Sicherheit der italienischen Bürger zu gewährleisten und die europäischen Grenzen zu schützen. Italien hat keine Landgrenze mit Spanien. Die Maßnahme dürfte daher neue Grenzkontrollen für Reisende bedeuten, die mit dem Flugzeug oder Schiff unterwegs sind. Die italienische Ministerpräsidentin Meloni hatte einen solchen Schritt bereits zuvor angekündigt. Kritiker der rechtsgerichteten Regierung in Rom werteten dies als Symbolpolitik. Die nach Ceuta gelangten Migranten befinden sich wegen des Sonderstatus der spanischen Exklave nicht im Schengen-Raum. US-Präsident Trump hat sich zurückhaltend zu einer möglichen Lizenz für die Herstellung von Patriot-Abfangraketen in der Ukraine geäußert. Die USA müssten sehr vorsichtig sein, wenn sie jemandem erlaubten, die Raketen zu bauen, sagte Trump bei einer Kabinettssitzung in Camp David. Kiew zufolge wird das Flugabwehrsystem dringend zur Verteidigung gegen russische Angriffe benötigt. Der ukrainische Präsident Zelensky hatte bei seinem jüngsten Besuch im Weißen Haus um entsprechende Lizenzen gebeten. Trump hatte Anfang Juli noch angekündigt, die USA würden der Ukraine die Herstellung erlauben. Russland überzieht die Ukraine seit fast 4,5 Jahren mit Luftangriffen. In Griechenland kämpfen Einsatzkräfte weiter gegen mehrere große Waldbrände. Im Westen Athens breitet sich ein neues Feuer aus, wie örtliche Medien berichten. Im Gebiet Agios Vassilios und Porto Ichermeno mussten hunderte Menschen mit Booten in Sicherheit gebracht werden. Ein weiterer größerer Brand wütet auf der Halbinsel Peloponnes nahe Porto Heli. Auf der Insel Kreta habe sich die Lage etwas entspannt, heißt es. In der Türkei konnte die Feuerwehr Waldbrände im Westen und Süden des Landes unter Kontrolle bringen. Auch in Spanien sind die Feuer in den Regionen Madrid, Ávila und Toledo inzwischen weitgehend eingedämmt. Nahe Bordeaux an der französischen Atlantikküste konnten mehr als 100.000 Menschen in ihre Häuser zurückkehren. Der Rheinpegel an der für die Schifffahrt wichtigen Engstelle Kaub in Rheinland-Pfalz nähert sich seinem Rekordtief. Heute wurden dort nach Angaben des Wasserstraßen- und Schifffahrtsamts Rhein 25 cm gemessen. Das entspricht dem bisherigen niedrigsten Tagesmittelwert von 25 cm, der im Oktober 2018 erreicht wurde. Um vollbeladen fahren zu können, brauchen Schiffe in Kaub in der Regel einen Pegelstand von 1,50 m. Das Niedrigwasser im Rhein und in anderen Flüssen setzt dem Gütertransport zu. Laut der Deutschen Industrie- und Handelskammer können Binnenschiffe nur mit einem Bruchteil ihrer üblichen Last fahren. Das führe zu steigenden Transportkosten und längeren Lieferzeiten. Der Chemiekonzern Evonik erwägt nach eigenen Angaben, Transporte auf Schienen, Straßen oder Pipelines zu verlagern. Die Schauspielerin Nastassja Kinski und der Regisseur Wim Wenders haben den Streit um eine Nacktszene in dem Film Falsche Bewegung beendet. Das teilten beide in einer gemeinsamen Erklärung mit, die auf der Webseite der Wenders-Stiftung veröffentlicht wurde. Wenders und Kinski verbinde der Wunsch, dass die Erinnerung an den Film künftig nicht länger von diesem Konflikt überschattet und auch der lange freundschaftliche Umgang wiederhergestellt werde. Kinski war im Alter von 13 Jahren in einer Szene des Films von 1975 mit nacktem Oberkörper zu sehen und hatte den Regisseur nach eigenen Angaben seit Jahren gebeten, die etwa 2 Minuten lange Szene zu entfernen. Wenders hatte den Film Anfang Juni zunächst nur zurückgezogen. Beim Deutschen Filmpreis im Mai hatte der Regisseur gesagt, er würde die Szene heute nicht mehr so machen. Das Wetter. Der Deutsche Wetterdienst warnt aktuell vor schweren Gewittern in Ostbayern, Baden-Württemberg, Hessen, Niedersachsen, Schleswig-Holstein, Sachsen-Anhalt und Sachsen. In der Nacht aus Südwesten aufziehende Schauer und Gewitter, sonst gebietsweise größere Auflockerungen. Tiefstemperaturen 21 bis 9 Grad. Morgen im Süden und Osten stärker bewölkt und einzelne teils starke Gewitter, sonst überwiegend sonnig und vielfach trocken. 20 bis 31 Grad. Am Sonntag meist sonnig, im Tagesverlauf aufkommender Regen im Süden. 21 bis 33 Grad. Das waren die Nachrichten.
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2: Willkommen zu On Stage mit einer Aufnahme vom 19. Mai 2023. Micke and Lefty featuring Chef spielten auf dem Marktplatz in Eutin. Am Mikrofon begrüßt sie dazu Tim Schauen. Originell, lebendig, unterhaltsam, was die drei munteren Finnen Micke Björklov, Lefty Leppänen und ihr Kollege Chef auf der Bühne abliefern, ist ebenso einzigartig wie hochwertig. Alle drei singen. Anstelle einer großvolumigen Basstrommel bewegt Schlagzeuger Micke Björklov das Fußpedal gegen einen alten Koffer. Klingt genauso, braucht weniger Platz im Auto, sagt Björklov, Thema erledigt. Der Linkshänder Ville Lefty Leppänen spielt eine akustische Gitarre aus den 1930er Jahren. Er tut dabei so, als sei es nichts Besonderes, was er macht. Doch seine Slapstick-artigen Bewegungen und Ansagen kaschieren zum Glück nicht, wie kreativ und anspruchsvoll sein Spiel ist. Und der Chef trägt Hut, spielt einen dickbauchigen halbakustischen Bass, den er diagonal vor seinem voluminösen Körper trägt. Dieser akustische Blues aus Finnland ist originell, lebendig, unterhaltsam.

0: Das war On Stage, heute mit einer Aufnahme vom 19. Mai 2023 beim Bluesfest Eutin. Die drei Finnen, Micke und Lefty, featuring Chef, mit einer gut gelaunten, vor Understatement strotzenden Akustik-Blues-Polka-Revue. Das komplette Konzert steht auch auf unserer Internetseite deutschlandfunk.de/onstage und in der kostenlosen DLF-Audiothek-App. In der nächsten Ausgabe von On Stage dann ein Konzert der norwegischen Hardrock-Band Pristine um Sängerin Heidi Solheim. Die sagt, Hardrock, Bluesrock, egal, ihr gehe es um Songs. Pristine spielt dann übrigens am 7. August live auf dem Finkenbach-Festival im Odenwald. Fürs Zuhören soweit dankt Ihnen Tim Schauen.
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2: Uhr, die Nachrichten. US-Präsident Trump hat sich zurückhaltend zu einer möglichen Lizenz für die Herstellung von Patriot-Abfangraketen in der Ukraine geäußert. Die USA müssten sehr vorsichtig sein, wenn sie jemandem erlaubten, die Raketen zu bauen, sagte Trump bei einer Kabinettssitzung in Camp David. Kiew zufolge wird das Flugabwehrsystem dringend zur Verteidigung gegen russische Angriffe benötigt. Der ukrainische Präsident Selenskyj hatte bei seinem jüngsten Besuch im Weißen Haus um entsprechende Lizenzen gebeten. Trump hatte Anfang Juli noch angekündigt, die USA würden der Ukraine die Herstellung erlauben. Russland überzieht die Ukraine seit fast 4,5 Jahren mit Luftangriffen. Nach der Ankündigung von US-Präsident Trump, wonach die Hamas im Gazastreifen ihrer Entwaffnung zugestimmt haben soll, bleiben Fragen offen. Die Terrororganisation widersprach den Angaben Trumps. Es habe keinen Durchbruch in den Verhandlungen gegeben, hieß es. Auch die Organisation Islamischer Dschihad erklärte, es gebe keine Einigung, sondern nur einen Entwurf. Trump hatte in der Nacht auf seiner Plattform Truth Social geschrieben, im Gegenzug zur Entwaffnung der Hamas würden die israelischen Streitkräfte aus dem Gazastreifen abziehen. Israels rechtsextremer Polizeiminister Ben-Gvir erklärte, ein Abzug sei inakzeptabel. Hamas und Islamischer Dschihad hatten Israel am 7. Oktober 2023 überfallen, etwa 1200 Menschen getötet und mehr als 200 in den Gazastreifen verschleppt. Eine Entwaffnung der Milizen gilt als Bedingung für einen Friedensschluss. Italien hat angesichts von Zehntausenden nach Ceuta gelangten Migranten das Schengen-Abkommen mit Spanien vorübergehend ausgesetzt. Innenminister Tajani erklärte, dieser Schritt sei notwendig, um die Sicherheit der italienischen Bürger zu gewährleisten und die europäischen Grenzen zu schützen. Italien hat keine Landgrenze mit Spanien. Die Maßnahme dürfte daher neue Grenzkontrollen für Reisende bedeuten, die mit dem Flugzeug oder Schiff unterwegs sind. Die italienische Ministerpräsidentin Meloni hatte einen solchen Schritt bereits zuvor angekündigt. Kritiker der rechtsgerichteten Regierung in Rom werteten dies als Symbolpolitik. Die nach Ceuta gelangten Migranten befinden sich wegen des Sonderstatus der spanischen Exklave nicht im Schengen-Raum. Wegen niedriger Pegelstände der Donau schaltet Ungarn in der kommenden Woche sein einziges Atomkraftwerk ab. Dies könne nach aktuellen Berechnungen am Dienstag oder Mittwoch geschehen, sagte Ministerpräsident Modior. Das Kraftwerk in Poksch, rund 130 Kilometer südlich der Hauptstadt Budapest, hatte seine Leistung zuletzt bereits gedrosselt. Die Anlage wird mit Donauwasser gekühlt. Sie deckt übers Jahr gerechnet 40% des ungarischen Strombedarfs. Modior rief die Industrie auf, ihren Stromverbrauch einzuschränken, um eine Energiekrise zu vermeiden. Außerdem soll die Beleuchtung öffentlicher Gebäude eingestellt werden. Wegen hoher Temperaturen und ausbleibenden Regens sind die Pegelstände der Donau mancherorts auf ein Rekordtief gesunken. Rumänien hat deshalb bereits einen der Reaktoren des Atomkraftwerks Cernavoda an der Donau heruntergefahren und die Abschaltung des zweiten angekündigt. In Ungarn ist zum vorläufig letzten Mal eine gedruckte politische Tageszeitung erschienen. Die Zeitung Modor Nemzet gibt es ab morgen nur noch wöchentlich. Das vor 88 Jahren gegründete Blatt galt lange als seriöse konservative Publikation. 2019 folgte die Neugründung. Seither bezeichneten Kritiker die Zeitung als Sprachrohr des im April abgewählten Ministerpräsidenten Orbán und seiner Fidesz-Partei. Orbán hatte in seiner 16-jährigen Amtszeit den Großteil der Presse über eine umstrittene Medienstiftung weitgehend unter Regierungskontrolle gebracht. Bereits Anfang Juli stellte die letzte unabhängige Tageszeitung des Landes, Nebsovo, ihre Druckausgabe ein. Das politisch links eingeordnete Blatt erschien erstmals vor 153 Jahren und sucht neue Investoren. Das Wetter. In der Nacht aus Südwesten aufziehende Schauer und Gewitter, sonst gebietsweise größere Auflockerungen. Tiefstemperaturen 21 bis 9 Grad. Morgen im Süden und Osten stärker bewölkt und einzelne, teils starke Gewitter. Sonst überwiegend sonnig und vielfach trocken. 20 bis 31 Grad. Am Sonntag meist sonnig, im Tagesverlauf aufkommender Regen im Süden. 21 bis 33 Grad. Das waren die Nachrichten.
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0: Seine Band New Animals war Geschichte, also stieg der britische Sänger und Popstar Eric Burdon zusammen mit dem US-amerikanischen Mundharmonika-Virtuosen Lee Oscar auf Betreiben von Produzent Jerry Goldstein in die Band Nightshift ein. Man nannte das Ganze Eric Burdon and War. Deren Debüt erschien 1970 und ist ein betörendes musikalisches Manifest. Eric Burdon declares war. Zu den Milestones Blues-Klassikern begrüßt sie am Mikrofon Tim Schauen.

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Das The Vision of Rassan Medley mit den sozusagen Unterkapiteln Dedication und Roll on Kirk. Eric Burdons eindringliche Stimme wurde ab der Zeile Cast Your Mind Back to Black Africa von einem Gospelchor unterstützt. Und los ging mit dramatischem Sklavenkettenrasseln die Rhythm and Blues Cruise einer enorm groovenden Band. Das war eine mystische und auch persönliche Verneigung. Eric Burdon sang ja This is My Dedication und huldigte dann dem Jazzmusiker Rassan Roland Kirk, aber auch Charlie Parker und People Going Insane on John Coltrane wurden gewürdigt. Und wie das klang, zum Teil gesprochen, geflüstert, mit der ganzen Dynamikbandbreite der Band spielend. Sowas war 1970 noch nicht allzu oft zu hören gewesen, vor allem nicht von einem Sänger mit weißer Hautfarbe, der zudem auf die Musikgeschichte blickt und die Wurzeln in Afrika so vieler entscheidender Musiker würdigt. Burdon, im Mai 1941 in England geboren, inzwischen also 85 Jahre alt, war in den 1960er Jahren mit seinen Bands Animals und The New Animals zum Popstar geworden. Die Hits House of the Rising Sun und Don't Let Me Be Misunderstood dürften bis heute noch einige Tantiemen in die Kasse spielen. Zurück aber zum 1970er Debüt mit seiner Band War. Gab es jemals einen tiefer brummenden Elektrobass? 7 Minuten und 35 Sekunden später, also nach The Vision of Rassan, beginnt das zweite Stück dieses Album-Monuments. Tobacco Road, basierend auf einem Folk-Klassiker, doch das hypnotisierend wiederholte Riff zieht in knapp 14 Minuten in eine Lebensreise. Sie beginnt von Geburt in bittere Armut, I was born in a filthy dump, und führt zu einer Nahtoderfahrung. Das lyrische Sänger-Ich muss die Fähigkeit zu sehen und sogar sein Leben geben, um eine Veränderung herbeizuführen. Seine Frau und seine Mutter sogar sagen, ja, mach es. Und wo es überirdisch oder unterweltlich wird, wird die Band leiser und leiser, was die Eindringlichkeit von Burdons Vortrag dramatisch unterstützt. Allein dieses Stück von Eric Burdon Declares War dringt bis in die letzten Körperzellen. Und wenn zu Beginn Lee Oscar mit den ersten beiden Licks seine Harp einsetzt, ist der Boden bereitet für Eric Burdon. Aber Schlagzeug, Percussion und diese Orgel, die sind ja auch noch da. Genießen wir also Tobacco Road und diese fantastische Band in voller Länge und am besten auch in voller Lautstärke.

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1: Hier wurde es dann lateinamerikanisch im Titel Spill the Wine. Die Ratschgurke Guiero zirpt durch den von Bass, Gitarren, Unisono-Riff und Hammond-Orgel getragenen Groove. Burdens Stimme geriet in einen Frage-Antwort-Dialog mit der Querflöte. Das Stück war die erste Single aus dem Album, erschien im Mai 1970 und geht inhaltlich auf ein über dem Mischpult verschüttetes Glas Wein zurück. Musikalisch ja ganz nett, aber irgendwie auch ein Ausreißer auf diesem Album. Das 13-minütige Blues vom Memphis Slim Medley ist da wieder absolut auf der eindringlicheren Seite. Alleine die ersten Worte Eric Burdens.
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Eric Burdon, Declares War, wurde Anfang 1970 in San Francisco aufgezeichnet. Gesang Eric Burdon, Mundharmonika Lee Oscar, Charles Miller, Tenorsaxophon und Flöte, Howard Scott, Gitarre, Lonnie Jordan, Orgel und Klavier, B.B. Dickerson, Bass, Harold Brown spielte Schlagzeug, Dee Allen, Percussion. Noch im selben Jahr, im Dezember 1970, kam das Album Black Man's Burden heraus, das den Weg von Declares War fortsetzt. Blues, Rock, Funk, Soul mit Jazz-Improvisation und psychedelischen Momenten. Und, auch wichtig, der inhaltlichen Auseinandersetzung mit schwarzer Musikgeschichte. Eric Burdon, Declares War, endet mit dem irgendwie verrückten You're No Stranger, so als müsste die Platte noch einen Abschluss bekommen, der dann nach langem Intro bald schon wieder ausgeblendet wird, so wie gleich diese Sendung ebenfalls.

0: You're No Stranger, eine Art Rausschmeißer. Was bleibt, ist ein Meilenstein, angeführt von einem überragenden Sänger. Charismatisch, der die Story der Songs einnehmend präsentiert. Eric Burdon, Declares War aus dem Jahr 1970. Und damit enden die Milestones Blues-Klassiker. Danke fürs Zuhören, sagt Tim Schauen.
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9: Mit Christina Hövelhans. Guten Abend. So eine Krise hat der Weltfußball wohl noch nie erlebt und Gianni Infantino dürfte sich das alles ganz anders vorgestellt haben. In dieser Woche wurde das Vorhaben der FIFA öffentlich, Anteile an den Weltmeisterschaften an Investoren verkaufen zu wollen. Mehrere Kontinentalverbände stellten sich gegen die Pläne. Und jetzt gibt es neue Entwicklungen bei einem anderen WM-Vorhaben. Luise Kropf berichtet.
10: Die FIFA treibt die mögliche Ausweitung der Fußball-Weltmeisterschaft auf 64 Mannschaften offenbar weiter voran. Wie unter anderem der Guardian, ESPN und Sky News mit Verweis auf vorliegende Dokumente des Weltverbandes berichten, will die FIFA die Auswirkungen einer möglichen Aufstockung untersuchen lassen. Laut der Berichte soll bis zum 14. August ein unabhängiges Unternehmen dafür ausgewählt werden. Dieses Unternehmen habe dann 4 Wochen Zeit, um die vorgeschlagene Erweiterung zu analysieren. Schon bei der nächsten WM 2030 könnte es eine erneute Ausweitung der Teams geben. Die Berichte um die Ausweitung fallen mitten in eine Zeit, in der sich die FIFA um Präsident Gianni Infantino harscher Kritik für seine Investorenpläne ausgesetzt sieht. Infantino plant, Anteile der Fußball-Weltmeisterschaft an private Investoren zu verkaufen. Als Reaktion droht der europäische Dachverband UEFA sogar mit einem WM-Boykott. Neben der UEFA wollen auch die Kontinentalverbände CONCACAF und AFC gegen die Investorenpläne stimmen.
9: Und auch der Druck aus den eigenen Reihen steigt. Infantinos eigener Berater Cordero ist aus Protest zurückgetreten und FIFA-Betriebsdirektor Lamour sagte gegenüber der Nachrichtenagentur AP, Infantino habe die FIFA-Mitarbeiter getäuscht. US-Präsident Trump hat heute gesagt, er habe nie mit Infantino über die Investorenpläne gesprochen. Der Bruder von Trumps Schwiegersohn soll nach Medienberichten mögliche Investoren anführen. Im Gespräch mit dem Deutschlandfunk hat sich der Schweizer Strafrechtler Marc Piet geäußert. Er war früher Vorsitzender der FIFA Governance Kommission und sieht den Weltfußball an einem entscheidenden Punkt.
11: Bis jetzt habe ich auch immer wieder gesagt, das sind im Wesentlichen Feiglinge, die da in diesen Vereinspräsidien sitzen. Die getrauen sich nicht wirklich einzuschreiten. Das hat man zuletzt ja gesehen, dort wo Saudi-Arabien den Zuschlag gekriegt hat. Die haben das alles geschluckt. Und jetzt kommt zum ersten Mal eine Form von Widerstand, die man nicht einfach zurücknehmen kann. Also da sagen sie jetzt, hier geht's nicht weiter. Und schlimmstenfalls würden wir den Präsidenten abwählen. Also das, denke ich, ist neu. Und das finde ich jetzt auch doch ein Ausdruck von Mut.
9: Das vollständige Interview mit Marc Piet, dem Strafrechtler, finden Sie in unserer Deutschlandfunk-App. Der Europäische Fußballverband wagt also den Aufstand gegen den Chef des Weltfußballverbandes. Dazu ein Kommentar von Maximilian Rieger.
12: Irgendwann war es dann tatsächlich mal genug. Seit vielen Jahren schwelt zwischen dem Europäischen Fußballverband UEFA und der FIFA ein Konflikt. Als europäische Teams bei der WM 2022 in Katar die One Love-Armbinde tragen wollen, droht die FIFA mit sportlichen Sanktionen. Europa knickt ein. Bei der WM in den USA erlaubt die FIFA dann, nach Intervention von US-Präsident Trump, dass der US-Stürmer Balogun gegen Belgien spielen darf. Auch da Die europäischen Verbände bellen, aber sie beißen nicht. Aber in dieser Woche hat die FIFA eine Grenze überschritten, die der UEFA dann doch heilig ist. Wenn es ums Geld geht, beißt die UEFA zu. Der Boykott von FIFA-Turnieren, um die Privatisierung der WM zu verhindern, ist richtig und gleichzeitig scheinheilig. Es ist bezeichnend, dass Boykottdebatten sofort abgewürgt werden, wenn es um Menschenrechte geht. Die europäischen Verbände sich aber innerhalb von 48 Stunden auf einen Boykott einigen können, wenn die Gefahr besteht, dass die UEFA mittelfristig Einnahmen verliert. Denn eine mögliche Folge einer WM-Privatisierung wäre, dass das Weltturnier häufiger als alle 4 Jahre stattfindet. Das würde dann zu einer Terminkollision mit der Europameisterschaft führen, mit der die UEFA viel Geld macht. Entsprechend wäre es falsch, die UEFA als Retterin des Fußballs zu betrachten. Der europäische Spitzenfußball hat die Kommerzialisierung jahrzehntelang stark vorangetrieben und Investoren im Clubfußball mit offenen Armen empfangen, nach dem Motto Millionen vor Moral. Es ist dieses Umfeld, aus dem Gianni Infantino entsprungen ist. Er war vor seiner Wahl zum FIFA-Präsident Generalsekretär der UEFA. Und dass Infantino überhaupt geglaubt hat, mit seinem Investorenplan durchzukommen, liegt daran, dass er jahrelang fast immer das bekommen hat, was er wollte. Die UEFA, die europäischen Topclubs, auch die europäische Sportpolitik, alle haben es geduldet, dass Infantino jegliche Kontrolle ausgeschaltet hat, sich als Alleinherrscher im Fußball geriert hat. Auch aus Deutschland kaum Widerstand. Nicht von DFB-Präsident Bernd Neuendorf und schon gar nicht aus der Sportpolitik, die im Umgang mit großen Verbänden vor allem durch Naivität und Inkompetenz glänzt oder gleich mit Abwesenheit. Dabei wäre externer Druck auf das System Profifußball immens wichtig. Die Vergangenheit hat gezeigt, dass selbst größte Korruptionsskandale nicht dafür sorgen, dass sich die Fußballstrukturen von selbst reformieren. Jetzt wäre aber ein guter Moment, um zu agieren. Denn Infantino scheint die Stimmung im Weltfußball kolossal falsch eingeschätzt zu haben. Vor der WM schien seine Wiederwahl im März 2027 sicher. Jetzt gibt es auf einmal Diskussionen über mögliche Gegenkandidaten. Aber ein Sturz von Infantino würde nichts Grundlegendes ändern. Infantino ist nur das Symptom. Das Problem ist das System.
9: Und das war ein Kommentar von Maximilian Rieger. Und wir haben auch noch Sportergebnisse. In Paris ist die Europameisterschaft der Schwimmer und Wasserspringer gestartet. Zum Auftakt gab es für die deutschen Springer im Mixed-Team-Wettbewerb eine Enttäuschung.
1: Zum Auftakt der EM-Wettbewerbe in Paris sollten und wollten Vizeweltmeisterin Pauline Pfeiff, Lena Henschel, Moritz Wesemann und Jaden Eickermann im Teamwettbewerb mit dem ersten Podestplatz den Medaillenzug anschieben. Nach einem wahren Fehlerfestival blieb am Ende aber nur ein enttäuschender 7. Platz. Fast 60 Punkte fehlten zu Bronze. Bei der letzten EM im vergangenen Jahr in Bilek hatte das Team noch Silber geholt. Gold im Teamwettbewerb, 2 Frauen, 2 Männer, Solo- und Synchronsprünge vom 3-Meter-Brett und vom Turm gewann Italien vor Russland und der Ukraine. Russland und Belarus dürfen erstmals seit dem Beginn des Angriffskriegs gegen die Ukraine wieder als neutrale Athleten mitspringen.
9: Ein Beitrag von Lars Becker. Die Synchronschwimmerinnen Clara Bleier und Maria Denisow holten in der technischen Kür einen guten 6. Platz. Die Tour de France der Männer, die ist vorbei. Morgen setzen die Frauen sich auf den Sattel zum Start der Tour de France Femmes. Die erste Etappe ist nicht in Frankreich, sondern rund um Lausanne in der Schweiz. Und Holger Gersker stellt die deutschen Radfahrerinnen vor.
13: Und wieder ist die Rundfahrt für die Frauen ein bisschen größer geworden. 9 Etappen, fast 1200 Kilometer, so viele waren es noch nie, seit das Rennen vor 4 Jahren wiederbelebt wurde. Es geht sogar auf dem Mont Ventoux. Für die deutsche Meisterin Franziska Koch ist diese Entwicklung gerecht und konsequent.
14: Ich denke, der Frauenradsport hat das auch verdient und vor allem auch in Deutschland. Ich hoffe, dass ja mit den ganzen großen deutschen Fahrern, die wir jetzt haben, auch mit Antonia, Zweiter im Giro, dass wir dann noch mal ein bisschen mehr Aufmerksamkeit erregen können in Deutschland.
13: Das ist Antonia Niedermayer, das wohl größte Talent im deutschen Radsport. Wobei, eigentlich ist die frühere Skibergsteigerin dem Talentstatus längst entwachsen. 3 Top-6-Plätze bei Weltmeisterschaften und vor 2 Monaten ein überragender 2. Gesamtplatz beim Giro d'Italia. Antonia Niedermayer ist Weltklasse, obwohl sie erst ihr Tour de France-Debüt gibt.
15: Ja, ich habe mir schon ein paar Etappen angeschaut. Glaube ich, die ganze Tour wird einfach ein Highlight, zumindest für mich.
13: Und dann zum ersten Mal für die Frauen dieser ganz besondere Berg, der kahle Riese in der Provence, als Ziel der 7. Etappe. hinab in fast 2000 Metern Höhe.
15: Natürlich, der Mamma Tour ist, glaube ich, immer so ein Mysterium, sage ich mal. Das wird bestimmt auf jeden Fall eine super, super spannende Etappe.
13: Etappensiegerin war Liane Lippert schon bei der Tour vor 3 Jahren. In ihrem spanischen Team Movistar ist Marlene Reusser wieder die Nummer 1.
16: Marlene ist super stark und das ist die Priorität. Trotzdem hoffe ich natürlich, dass ich irgendwie auch noch auf Etappenjagd gehen kann.
13: Und das ist auf dem Papier auch die Rolle der Frau aus dem deutschen Tour-Sextett, die in diesem Jahr den größten Erfolg feiern konnte. Die Paris-Roubaix-Siegerin Franziska Koch, voriges Jahr noch Ausreißerkönigin, stellt sich ganz in den Dienst der Top-Favoritin Demi Vollering aus den Niederlanden.
14: Dieses Jahr sind die eigenen Ambitionen ganz zurückgestellt. Aber wenn wir dann am Ende mit Demi das gelbe Trikot gewinnen können, dann hat sich das alles gelohnt. Da stellt man gerne seine eigene Ambition zurück.
9: Radprofi Franziska Koch. Und ich habe noch 2 Meldungen aus dem Fußball. Red Bull hat einen Nachfolger für Jürgen Klopp gefunden. Roger Schmidt wird der neue Head of Global Soccer. Der erfahrene Trainer soll das Fußballgeschäft von Red Bull vorantreiben. Und Julian Brandt, ehemals Borussia Dortmund, hat einen neuen Verein gefunden. Der 30-Jährige wechselt zum niederländischen Rekordmeister Ajax Amsterdam. Das war Sport aktuell. Ich bin Christina Hövelhans und ich wünsche Ihnen jetzt einen schönen Abend.

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1: Uhr, die Nachrichten. Zunächst die Übersicht. Die meisten der in die spanische Exklave gelangten Migranten sind nach Angaben der Regierung in Madrid wieder nach Marokko zurückgekehrt. Die Hamas widerspricht Aussagen von US-Präsident Trump, wonach sie ihrer Entwaffnung zugestimmt haben soll. In Griechenland kämpfen Feuerwehrleute weiter gegen mehrere große Waldbrände. Die Meldungen im Einzelnen. Nach Kritik und Gegenmaßnahmen anderer EU-Länder wegen der nach Ceuta gelangten Migranten hat Spaniens Ministerpräsident Sanchez zur Achtung der europäischen Verträge gemahnt. Solidarität und Mitgefühl seien freiwillig, die Achtung der europäischen Verträge sei es nicht, erklärte Sanchez. Er verwies auf Daten der EU-Grenzschutzbehörde Frontex, denen zufolge Spanien deutlich niedrigere Zahlen von irregulären Grenzübertritten aufweist als etwa die Mittelmeerroute über Italien oder die Westbalkanroute. Italien setzte wegen der Krise in Ceuta das Schengen-Abkommen über den freien Personenverkehr in der EU gegenüber Spanien vorübergehend aus. Die finnische Innenministerin Rantanen warf Spanien vor, beim Schutz der Schengen-Außengrenze versagt zu haben. Bundeskanzler Merz forderte die spanische Regierung auf, die Situation schnellstmöglich wieder in den Griff zu bekommen. Frankreich verschärfte seine Kontrollen an der Grenze zu Spanien. Bis zu 60.000 Migranten waren in die spanische Exklave Ceuta gelangt. Nach Angaben der Regierung in Madrid sind die meisten von ihnen inzwischen nach Marokko zurückgekehrt. 57 Menschen kamen bei dem versuchten Grenzübertritt ums Leben. Nach der Ankündigung von US-Präsident Trump, wonach die Hamas im Gazastreifen ihrer Entwaffnung zugestimmt haben soll, bleiben Fragen offen. Die Terrororganisation widersprach den Angaben Trumps. Es habe keinen Durchbruch in den Verhandlungen gegeben, hieß es. Auch die Organisation Islamischer Dschihad erklärte, es gebe keine Einigung, sondern nur einen Entwurf. Trump hatte in der Nacht auf seiner Plattform Truth Social geschrieben, im Gegenzug zur Entwaffnung der Hamas würden die israelischen Streitkräfte aus dem Gazastreifen abziehen. Israels rechtsextremer Polizeiminister Ben-Gvir erklärte, ein Abzug sei inakzeptabel. Hamas und Islamischer Dschihad hatten Israel am 7. Oktober 2023 überfallen, etwa 1200 Menschen getötet und mehr als 200 in den Gazastreifen verschleppt. Eine Entwaffnung der Milizen gilt als Bedingung für einen Friedensschluss. US-Präsident Trump hat sich zurückhaltend zu einer möglichen Lizenz für die Herstellung von Patriot-Abfangraketen in der Ukraine geäußert. Die USA müssten sehr vorsichtig sein, wenn sie jemandem erlaubten, die Raketen zu bauen, sagte Trump bei einer Kabinettssitzung in Camp David. Kiew zufolge wird das Flugabwehrsystem dringend zur Verteidigung gegen russische Angriffe benötigt. Der ukrainische Präsident Zelensky hatte bei seinem jüngsten Besuch im Weißen Haus um entsprechende Lizenzen gebeten. Trump hatte Anfang Juli noch angekündigt, die USA würden der Ukraine die Herstellung erlauben. Russland überzieht die Ukraine seit fast 4,5 Jahren mit Luftangriffen. Die Zahl der Arbeitslosen in Deutschland ist im Juli gestiegen und überschreitet nun die Marke von 3 Millionen. Die Bundesagentur für Arbeit verzeichnete 3.007.000 Arbeitslose. Das seien 71.000 mehr als im Juni und 28.000 mehr als vor einem Jahr, teilte die Behörde in Nürnberg mit. Die Arbeitslosenquote stieg im Vergleich zum Juni um 0,2 Punkte auf 6,4%. Die Unterbeschäftigung, die auch Teilnehmer an arbeitsmarktpolitischen Maßnahmen erfasst, blieb gegenüber dem Vormonat unverändert. Mit 3.645.000 war sie um 28.000 höher als vor einem Jahr. Mit Beginn der Sommerpause steigt die Zahl der Arbeitslosen im Juli regelmäßig. Viele junge Menschen werden nach dem Ende ihrer Ausbildung vorübergehend arbeitslos. Arbeitsverhältnisse laufen zum Quartalsende aus und Betriebe verschieben Einstellungen bis nach den Ferien. Das sogenannte Recht auf Reparatur ist in Kraft. Die Bundesregierung hat eine entsprechende EU-Richtlinie umgesetzt. Verbraucher haben nun gegenüber Herstellern einen Anspruch darauf, dass Geräte wie Smartphones, Waschmaschinen und Kühlschränke repariert werden. Im Rahmen einer angemessenen Zeitspanne und gratis oder zu einem angemessenen Preis. Bisher galt das nur im Rahmen des zweijährigen Gewährleistungsrechts. Ziel ist es, Elektroschrott zu vermeiden, Ressourcen zu schonen und Geld zu sparen. In Griechenland kämpfen Einsatzkräfte weiter gegen mehrere große Waldbrände. Im Westen Athens breitet sich ein neues Feuer aus, wie örtliche Medien berichten. Im Gebiet Agios Vassilios und Porto Chermeno mussten hunderte Menschen mit Booten in Sicherheit gebracht werden. Ein weiterer größerer Brand wütet auf der Halbinsel Peloponnes nahe Porto Heli. Auf der Insel Kreta habe sich die Lage etwas entspannt, heißt es. In der Türkei konnte die Feuerwehr Waldbrände im Westen und Süden des Landes unter Kontrolle bringen. Auch in Spanien sind die Feuer in den Regionen Madrid, Ávila und Toledo inzwischen weitgehend eingedämmt. Nahe Bordeaux an der französischen Atlantikküste konnten mehr als 100.000 Menschen in ihre Häuser zurückkehren. In Deutschland breitet sich ein Feuer auf dem ehemaligen Truppenübungsplatz Jüterbog in Brandenburg aus. Betroffen ist eine Fläche von mehr als 300 Hektar. Dagegen ist der Bergwaldbrand in den Chiemgauer Alpen laut dem Landratsamt Traunstein gelöscht. Der Katastrophenfall in der Region soll beendet werden. Wegen niedriger Pegelstände der Donau schaltet Ungarn in der kommenden Woche sein einziges Atomkraftwerk ab. Dies könne nach aktuellen Berechnungen am Dienstag oder Mittwoch geschehen, sagte Ministerpräsident Modyar. Das Kraftwerk in Poksch, rund 130 Kilometer südlich der Hauptstadt Budapest, hatte seine Leistung zuletzt bereits gedrosselt. Die Anlage wird mit Donauwasser gekühlt. Sie deckt übers Jahr gerechnet 40% des ungarischen Strombedarfs. Modyar rief die Industrie auf, ihren Stromverbrauch einzuschränken, um eine Energiekrise zu vermeiden. Außerdem soll die Beleuchtung öffentlicher Gebäude eingestellt werden. Wegen hoher Temperaturen und ausbleibenden Regens sind die Pegelstände der Donau mancherorts auf ein Rekordtief gesunken. Rumänien hat deshalb bereits einen der Reaktoren des Atomkraftwerks Cernavoda an der Donau heruntergefahren und die Abschaltung des zweiten angekündigt. In Deutschland beeinträchtigt das Niedrigwasser im Rhein den Güterverkehr. Der Rheinpegel in Kaub in Rheinland-Pfalz lag zwischenzeitlich auf dem Rekordtief von 25 cm. Um voll beladen fahren zu können, brauchen Schiffe dort einen Stand von 1,5 Metern. Das Gebiet rund um die süditalienische Großstadt Neapel ist von einem Erdbeben erschüttert worden. Das Nationale Institut für Geophysik und Vulkanologie gab die Stärke mit 4,7 an und verortete das Epizentrum in den phlegräischen Feldern westlich von Neapel. Berichte über größere Schäden oder Verletzte gab es zunächst nicht. Die Erschütterung war auch auf den Inseln Ischia und Procida zu spüren. Teilweise verließen Menschen ihre Häuser. Die phlegräischen Felder, ein Gebiet mit hoher vulkanischer Aktivität, werden seit geraumer Zeit von zahlreichen kleinen sowie teils auch stärkeren Erdbeben heimgesucht. Die Pläne der FIFA, die Fußballweltmeisterschaft für Investoren zu öffnen, dürften gescheitert sein. In den Widerstand dagegen reihte sich auch der für Asien zuständige Kontinentalverband AFC ein. Zuvor hatten sich bereits die UEFA für Europa und die CONCACAF für Nord- und Mittelamerika gegen das Vorhaben gestellt. Die UEFA drohte explizit mit dem Boykott der Weltmeisterschaft. Damit verfügt die FIFA über keine Mehrheit zur Durchsetzung. UEFA, CONCACAF und AFC zusammenstehen für 136 von 211 stimmberechtigten Mitgliedsverbänden. FIFA-Präsident Infantino bekommt für seinen Vorstoß auch Kritik aus den eigenen Reihen. Carlos Cordero, hochrangiger Berater des Fußballweltverbandes, trat aus Protest gegen die Investorenpläne zurück. Und hier noch einmal die Übersicht. Die meisten der in die spanische Exklave Ceuta gelangten Migranten sind nach Angaben der Regierung in Madrid wieder nach Marokko zurückgekehrt. Die Hamas widerspricht Aussagen von US-Präsident Trump, wonach sie ihrer Entwaffnung zugestimmt haben soll. In Griechenland kämpfen Feuerwehrleute weiter gegen mehrere große Waldbrände. Das Wetter. In der Nacht aus Südwesten aufziehende Schauer und Gewitter, sonst gebietsweise größere Auflockerungen. Tiefstemperaturen 21 bis 9 Grad. Morgen im Süden und Osten stärker bewölkt und einzelne teils starke Gewitter. Sonst überwiegend sonnig und vielfach trocken. 20 bis 31 Grad. Das waren die Nachrichten.
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2: Mit Malte Hennig am Mikrofon. Schönen guten Abend. 50.000 bis 60.000 Menschen sollen in den vergangenen Tagen nach Ceuta gekommen sein. Die spanische Exklave liegt im Norden von Marokko, nahe der Straße von Gibraltar. Per Luftlinie sind es keine 30 Kilometer von Ceuta auf das spanische Festland. Aber dazwischen liegt das Mittelmeer. Und dieses Meer ist für viele Migrantinnen und Migranten ein Hindernis. Wenn sie in die EU wollen, warum versuchen immer wieder Menschen nach Ceuta zu gelangen? Denn die Stadt gehört zur EU, auch wenn sie auf einem anderen Kontinent liegt. Über 50 Menschen sollen in den vergangenen Tagen ums Leben gekommen sein beim Versuch nach Ceuta zu gelangen und durch eine Massenpanik vor Ort. Inzwischen sollen fast 50.000 Menschen die Stadt wieder in Richtung Marokko verlassen haben. Spaniens Ministerpräsident Pedro Sánchez hat die Ereignisse als, Zitat, Angriff und Verletzung der territorialen Integrität Spaniens bezeichnet. Anna Mund berichtet.
3: Was gestern passierte, kehrt sich heute um. Menschen treten zu Hunderten den Rückweg an, klettern über die Grenzmole der Exklave Ceuta zurück auf marokkanisches Staatsgebiet. Laut Spaniens Innenministerium haben rund 25.000 Menschen Ceuta bereits wieder verlassen. Dabei sah es noch in der Nacht ganz anders aus. Der Druck auf die Grenze der Stadt hielt an. Dieser Mann aus Marokko sagte: Wir wollen eine bessere Zukunft. In Marokko gibt es nichts. Man kann nichts machen. Wir arbeiten hart und wir verdienen wenig. Und unsere Gesundheit leidet unter der Arbeit. In den vergangenen Tagen waren mehr als 50.000 Menschen von Marokko in die spanische Exklave Ceuta gelangt. Viele davon schwimmend. Eine gefährliche Aktion, die bis zu 4 Stunden dauern kann. Zurückgelassene Schwimmringe und Kleidung schwammen im Meer. Viele kletterten aber auch über die Grenzzäune. Mindestens 43 Menschen kamen nach Angaben spanischer Behörden ums Leben. Spaniens Regierungschef Pedro Sánchez verurteilte die massenhaften Grenzübertritte als Verletzung der territorialen Integrität.
4: Una violación de la integridad territorial de España.
3: In Ceuta leben rund 83.000 Menschen. Die Versorgung der Neuankömmlinge löste eine Krise aus. Tausende mussten die Nacht draußen im Freien verbringen, unter ihnen überwiegend junge Männer, aber auch Familien mit Frauen, kleineren Kindern und Babys. Kirchen und andere Organisationen halfen mit dem Nötigsten. Spaniens Regierung setzte das Militär zur Unterstützung der Grenzsicherung ein. Regierungschef Sánchez übernahm nach Beratungen mit Innenminister Fernando Grande Malasca sowie Sicherheitskräften und Behörden vor Ort Verantwortung für die Situation. Er sagte den Einwohnern Ceutas Unterstützung zu und kündigte Rückführungen an.
4: Como ven, ya se está produciendo.
3: Die Rückführung der Migranten, die vor allem seit gestern irregulär eingereist sind, läuft bereits. Viele von ihnen verlassen das Land schon wieder. Heute ist außerdem mit Dringlichkeit die Asylkommission zusammengekommen. Ziel ist es, die Ausweisungsverfahren umzusetzen und so die Rückführung der irregulär eingereisten Migranten zu erleichtern. Als konkrete Maßnahme sollen am Grenzdamm zwischen der Küste Marokkos und dem Strand von Tarajal in Ceuta Schwimmbojen installiert werden, um in Zukunft eine physische Barriere zu schaffen. Als Grund für die massenhaften Grenzübertritte vermutet Sánchez ein Urteil von Spaniens obersten Gerichtshof von Mitte Juni. Wer beim Versuch, Ceuta schwimmend zu erreichen, im Meer aufgegriffen wird, darf nicht unmittelbar nach Marokko zurückgewiesen werden. Stattdessen ist ein reguläres ausländerrechtliches Verfahren nötig. Sánchez warf Schleusernetzwerken vor, das Urteil auszunutzen. Ob eine Gesetzesänderung notwendig ist, werde geprüft. Die konservative Opposition schob die Schuld für die dramatischen Stunden in Ceuta der Regierung zu. Man habe zu spät reagiert. Bereits am Mittwoch hatte Ceutas Regionalpräsident Juan Jesus Vivas erklärt, die Aufnahmeeinrichtungen seien völlig überlastet und darum gebeten, den Notstand auszurufen. Das Innenministerium hatte das abgelehnt. Regionalpräsident Vivas sagte heute, die Reaktion der Regierung sei zu spät gekommen, die Situation für die Bevölkerung untragbar.
5: Creemos que se actuó de manera tardía e insuficiente. La situación que vive en Ceuta es absolutamente insostenible.
3: Der deutsche Bundeskanzler Friedrich Merz rief die spanische Regierung auf, die Situation schnellstmöglich wieder in den Griff zu bekommen. Der Schutz der Außengrenzen der Europäischen Union sei entscheidend für die Bekämpfung illegaler Migration.
2: Und mit Blick auf die Lage in Ceuta hat die EU Spanien Unterstützung angeboten. Und die Ereignisse dort haben in Europa zum Teil deutliche politische Reaktionen ausgelöst. Kommissionspräsidentin Ursula von der Leyen zum Beispiel, die hat die Ereignisse in Ceuta als inakzeptabel bezeichnet. Der deutsche Bundeskanzler Friedrich Merz, der hat gesagt, er erwarte, dass alle EU-Mitgliedstaaten, und in diesem Fall hat er Spanien gemeint, ihre Pflicht zum Schutz der EU-Außengrenzen nachkommen. Das italienische Innenministerium hat mit sofortiger Wirkung die Luft- und Seegrenzen zu Spanien geschlossen, also das Schengen-Abkommen mit dem Land faktisch ausgesetzt. Mehr dazu von Moritz Küpper.
6: Der Duktus der Wortmeldung, die Vielzahl, all das zeigt, die Vorfälle in Ceuta werden in den europäischen Hauptstädten, aber auch in Brüssel ernst genommen. Die Bilder, die aus Ceuta kommen, seien inakzeptabel, hatte EU-Kommissionspräsidentin Ursula von der Leyen via X verbreiten lassen. Man könne niemanden erlauben, in unsere Union zu kommen, ohne sich an unsere Regeln zu halten. Ein Tonfall, der sich auch andernorts wiederfindet. Der Schutz der Außengrenzen der Europäischen Union sei entscheidend für die Bekämpfung illegaler Migration, so Bundeskanzler Friedrich Merz. Er habe die klare Erwartung an alle EU-Mitgliedstaaten, dass sie dieser Pflicht nachkommen. Schwedens Ministerpräsident Ulf Kristersson mahnt, Spanien müsse die Kontrolle über die Situation zurückgewinnen und seine Verpflichtungen im Schengener Raum erfüllen.
7: Die Situation in Ceuta ist inakzeptabel und Premierminister Sanchez muss jetzt sofort für Ordnung sorgen.
6: So auch Manfred Weber, Chef der Europäischen Volkspartei, deren Fraktionsvorsitzender im Europäischen Parlament.
7: Andererseits ist klar, dass das neue Asylsystem, das wir jetzt in Europa vor wenigen Wochen aktiviert haben, dass uns das neue Möglichkeiten gibt, an der EU-Außengrenze ein Schnellverfahren durchzuführen, dass die dort ankommenden Flüchtlinge, die keinen Bleibestatus haben und keine Perspektive auf Bleiberecht haben, umgehend zurückgeführt werden und dass sie auch keine Bewegungsfreiheit bekommen, das heißt vor Ort untergebracht werden.
6: Italiens Ministerpräsidentin Giorgia Meloni hatte zuvor bereits das Aussetzen des Schengen-Abkommens mit Spanien in den Raum gestellt, dafür auch Unterstützung erhalten, unter anderem von den Regierungen aus Finnland, Dänemark, Tschechien und Österreich. Dessen Bundeskanzler Christian Stocker sprach von, Zitat, im Bedarfsfall auch temporäre Schließungen der Schengen-Grenze anzuordnen. In Deutschland erklärte Bundesinnenminister Alexander Dobrindt, dass er angesichts der Vorfälle nun die Binnengrenzkontrollen über den September hinaus verlängern wolle. Auch in Frankreich gibt es, so das dortige Innenministerium, verstärkte Grenzkontrollen. Die spanische Exklave Ceuta ist zwar EU-Gebiet, nicht aber Teil des Schengen-Raums. Sprich, bevor das spanische oder ein anderes EU-Festland erreicht wird, gibt es weitere Grenzkontrollen. Und ein dauerhafter Ausschluss eines Landes aus dem Schengen-Raum gegen dessen Willen ist in den EU-Regeln schlicht nicht vorgesehen. Von Seiten der EU hatte man Spanien Hilfe angeboten, auch über die EU-Grenzschutzagentur Frontex, die vor Ort im Seehafen von Ceuta stationiert ist. Dafür, so hieß es in Brüssel, benötige man aber ein Ersuchen Spaniens.
7: Marokko muss kooperieren. An der Außengrenze kann eine Grenze nur gesichert werden, wenn beide Seiten miteinander kooperieren. Deswegen erwarten wir von der marokkanischen Seite jetzt Kooperation.
6: Stellt EVP-Chef Weber klar und auch EU-Kommissionspräsidentin von der Leyen nahm das EU-Partnerland Marokko in die Pflicht. Gefährliche Überfahrten müssen sofort aufhören, Schmuggelnetzwerke müssen zerschlagen werden, so von der Leyen, und Rückführungen müssen schnell erfolgen, wie es unsere Regeln erlauben.
2: Und über die Ereignisse in Ceuta habe ich am Abend mit Isabel Wierenfels gesprochen. Sie ist Teil der Forschungsgruppe Afrika und Mittlerer Osten bei der Stiftung Wissenschaft und Politik. Frau Wierenfels, viele haben sich gefragt, warum kommen jetzt gerade so viele Menschen? Es ist berichtet und spekuliert worden, dass eine Entscheidung des obersten Gerichtshofs in Spanien ein Auslöser gewesen sein könnte. Demnach dürfen ab sofort auf dem Seeweg aufgegriffene Migrantinnen und Migranten nicht mehr unmittelbar nach Marokko zurückgeschickt werden. In Fernsehinterviews haben dann Migranten auch berichtet, dass sie gehört hätten, die Grenze nach Ceuta sei offen. Nach allem, was Sie jetzt wissen, welche Gründe halten Sie für plausibel, warum genau jetzt so viele Menschen sich auf den Weg gemacht haben?
8: Also es gibt für mich sowohl plausible Push- als auch Pull-Faktoren. Und sicherlich ist ein Push-Faktor das, was Sie schon genannt haben, nämlich die Nachricht, dass sich die Bedingungen verändert hätten für Migranten, Migrantinnen. Und diese Gerüchte, die Grenzen seien offen. Interessanterweise weiß man nicht so richtig, wer diese Nachrichten verbreitet hat. Der spanische Ministerpräsident meint Menschenhändler. Ich kann das nicht so richtig beurteilen. Aber die marokkanischen sozialen Medien waren damit geflutet. Ein Push-Faktor ist natürlich der Auswanderungswunsch, der groß ist, obwohl, das muss man auch sagen, Marokko zumindest oberflächlich besehen enorme Entwicklungssprünge gemacht hat im vergangenen Jahrzehnt. Und wenn man sich jetzt Umfragen anschaut, etwa im Vergleich zu Tunesien, sieht man, dass der Auswanderungswunsch auch geringer ist. Aber es sind eben immer noch mehr als ein Drittel der jungen Marokkanerinnen, die das Land verlassen möchten. Und anscheinend hat auch eine Rolle gespielt, dass die marokkanischen Behörden bzw. Sicherheitskräfte zumindest zu Beginn nicht rigoros versucht haben, den Migrationsstrom zu unterbinden. Und es ist recht plausibel für mich, dass Marokko ein Zeichen gegen die Annäherung zwischen Spanien und Algerien setzen wollte. So quasi, Algerien mag sehr viel Gas haben, aber wir sind auch relevant. Wir können euch das zeigen. Ich glaube aber nicht, dass die Dimension, die wir heute gesehen haben, beabsichtigt war. Das schadet Marokkos Image, und Marokko ist unglaublich bemüht um Nation Branding. Marokko hat von den Maghreb-Staaten in Europa das beste Standing, gilt als Good Performer und Modernisierer. Also ich kann mir nicht vorstellen, dass Marokko das aufs Spiel setzen wollte.
2: Jetzt haben Sie schon einige interessante Aspekte angesprochen, da will ich gleich näher drauf eingehen. Kurz vorab noch die Frage: Inzwischen gibt es die Meldung, dass fast alle Menschen, die gekommen sind, inzwischen auch wieder zurück in Marokko sein sollen. Über 48.000 haben sie unterdem noch wieder verlassen. Ist das erwartbar gewesen oder war das letztendlich jetzt alles der Weg hin als auch der Weg zurück, eine Übersprungshandlung?
8: Wahrscheinlich ist es so, dass sehr viele Marokkaner, Marokkanerinnen ganz kurzfristig entschieden haben, wir probieren es jetzt. Wenn die Bedingungen anders sind, dann wollen wir das jetzt mal probieren, und dann gemerkt haben, dass es doch deutlich schwieriger ist. Das, was ich gelesen habe, ist, dass es unmöglich war, in Ceuta etwas zu essen zu bekommen, dass da überhaupt keine Perspektiven waren, sodass sie zurückgegangen sind. Ich kann mir auch gut vorstellen, dass von Seiten Marokkos da einiges getan wurde, dass die Leute auch wieder zurückkommen, genau um diesen Image-Schaden zu bekämpfen. Marokko hat gute Beziehungen zu Spanien, sehr gute Beziehungen zu Frankreich, und das will Marokko nicht aufs Spiel setzen, auch wenn man jetzt zum Beispiel an die WM 2030 denkt, die zusammen mit Spanien ausgerichtet werden soll. Also von daher glaube ich, dass das tatsächlich eine kurzfristige Entscheidung der Personen war und dann eine ebenso kurzfristige Entscheidung, wieder zurückzugehen.
2: Sie haben eben von möglichen Push-Faktoren gesprochen, unter anderem wirklich dieser Ausreisewunsch, der Migrationswunsch der Menschen. Das ist auch in Interviews, hat man das hören können mit diesen Menschen jetzt vor Ort, dass sie einfach sagen, ihr Leben in Marokko sei so schlecht. Wie bewerten Sie denn die Lage der Menschen in Marokko? Was sind das für mögliche Gründe, die die Menschen dazu bewegen, das Land zu verlassen?
8: Also ich glaube, es ist unglaublich paradox, weil wir haben einerseits tatsächlich einen enormen Modernisierungsprozess, riesige Infrastrukturprojekte, nicht nur für die WM 2030, aber auch für die WM, wie Hochgeschwindigkeitszüge. Es ist alles digitalisiert in Marokko und viele Marokkanerinnen profitieren davon. Ich würde sagen, Marokko orientiert sich an asiatischen Entwicklungsdiktaturen. Das heißt, die Bevölkerung soll sozioökonomische Aufstiegschancen bekommen, gute staatliche Dienstleistungen. Aber im Gegenzug wird eben die politische Freiheit, die Meinungsfreiheit eingeschränkt und es gibt Überwachung. Aber andererseits sieht man im sogenannten Human Development Report der Vereinten Nationen oder im Einkommensungleichheitsindex der Weltbank ganz deutlich, dass Marokko von allen nordafrikanischen Staaten am schlechtesten abschneidet. Also der Unterschied zum Beispiel zwischen Stadt und Land ist gigantisch, und im Gegensatz eben zu den asiatischen Staaten, die Vorbilder sind für Marokko, ist es bisher nicht gelungen, einen Großteil der Bevölkerung Chancen zu bieten. Und daher gab es auch enorme Proteste. Im vergangenen Jahr gab es die sogenannten Gen Z-Proteste. Und da haben Jugendliche verlangt, dass anstelle der Megaprojekte in Gesundheits-, ins Bildungswesen investiert wird. Und beide sind in einem desolaten Zustand. Es gibt auch eine unglaubliche Korruption, zum Beispiel im Gesundheitswesen. Und der König erklärte damals, es sei kein Entweder-Oder und hat die Budgets erhöht. Aber die Demonstrationen wurden eben vor allem durch repressive Maßnahmen erstickt. Und die Gen Z-Aktivisten haben gestern zum Teil gepostet, man sei traurig über die Tatsache, dass Jugendliche ihre Chancen nur in Europa sehen. Man möchte in Marokko bleiben, aber unter anderen Bedingungen.
2: Als weiteren möglichen Push-Faktor haben Sie eben das Verhältnis zwischen Marokko und Spanien angesprochen. Man muss dazu sagen, es ist ja nicht das erste Mal, dass tausende Menschen sich auf den Weg machen von Marokko in die spanische Exklave und versuchen, dorthin zu gelangen. In der Vergangenheit gab es immer wieder auch politische Spannungen zwischen den beiden Ländern. Spanien hat Marokko vorgeworfen, dass Marokko diese Migrationsströme instrumentalisieren würde. Wie bewerten Sie das Verhältnis zwischen Marokko und Spanien als einen möglichen Grund für das, was jetzt gerade dort passiert?
8: Also ich glaube, das ist sicherlich mit ein Grund. Und das, was ich bereits angedeutet habe, das Verhältnis zwischen Spanien und Algerien, was sich deutlich verbessert hat in den vergangenen Monaten, hat sicherlich dazu geführt, dass Marokko etwas unruhig ist, weil man muss die Länder immer ein bisschen im Dreieck sehen. Es gibt eine enorme Rivalität zwischen Algerien und Marokko und auch gegenüber Dritten. Sprich, wenn Spanien etwas näher sich Richtung Algerien bewegt, wird Marokko nervös. Also das spielt sicherlich eine Rolle. Und was eine große Rolle gespielt hat in der Vergangenheit, ist die Westsahara. Es war so, dass 2021 Tausende von Migrantinnen nach Ceuta und Melilla wirklich reingelassen wurden oder von den Marokkanern quasi dahin geschickt wurden, weil der Präsident der Unabhängigkeitsbewegung, der Westsahara, der Polisario, in einem spanischen Krankenhaus behandelt wurde und die Marokkaner dagegen protestiert haben. Und die Beziehung hat sich erst wieder verbessert, als Spanien den marokkanischen Autonomieplan als die ernsthafteste, realistischste, glaubwürdigste Lösung für den Konflikt bezeichnet hat. Also da sind Spannungen schon immer wieder da gewesen. Gleichzeitig ist Spanien der wichtigste Handelspartner in Europa für die Marokkaner. Und es ist auch so, dass die Kooperation danach ab 2022 ausgezeichnet funktioniert hat im gemeinsamen, wie es so schön heißt, Migrationsmanagement oder Border Control.
2: Und noch mal kurz die Nachfrage, jetzt das Dreieck, das Sie angesprochen haben, Marokko, Algerien, Spanien. Was macht Marokko so nervös? Sie haben es ausgedrückt, dass wenn sich Spanien Richtung Algerien orientiert, dann wird Marokko nervös. Was ist das? Ist das eine Konkurrenz zwischen den Ländern? Was sind hier die Gründe, warum das ein Problem werden könnte oder vermeintlich ein Problem ist für Marokko?
8: Also es sind zwei Gründe. Es gibt eine enorme Rivalität zwischen diesen Ländern um Einfluss auch in Subsahara-Afrika, um Beziehungen mit Europa, um Ansehen in Europa. Und es gibt als zweites den Westsahara-Konflikt. Und da steht Algerien hinter der Unabhängigkeitsbewegung. Und natürlich befürchtet Marokko, dem es gelungen ist, im vergangenen, würde ich sagen, vergangenen 4-5 Jahren, unglaublich viele Staaten auf seine Seite zu ziehen, befürchtet oder ist Marokko immer in Sorge, dass sich das wieder verändern könnte, dass es wieder kippen könnte. Und da hat eine große Rolle gespielt übrigens, dass die Vereinigten Staaten 2020 die Souveränität Marokkos über die Westsahara anerkannt haben. Das hat Marokko ermutigt, das auch von anderen Staaten zu verlangen. Und Spanien und vor allem auch Frankreich haben sich da auf die marokkanische Position zubewegt.
2: Sagt Isabel Wehrenfels von der Stiftung Wissenschaft und Politik. Frau Wehrenfels, Ihnen vielen Dank für Ihre Zeit und das Gespräch.
8: Dankeschön.
2: Laut dem US-Präsidenten sei es eine historische Vereinbarung in den Verhandlungen zwischen Vertretern aus Israel, Vertretern der Hamas-Miliz und Vertretern weiterer Länder soll die Entwaffnung der Hamas-Kämpfer im Gazastreifen beschlossen worden sein. Das hat Trump in seinem Netzwerk Truth Social behauptet. Allerdings gibt es Zweifel, ob es die Vereinbarung in dieser Form tatsächlich gibt. Mehr dazu von Jan-Christoph Kitzler.
9: Beredtes Schweigen in der israelischen Regierung zur Einigung über die Entwaffnung des Gazastreifens. Zwar war Israel nicht direkt an den Verhandlungen beteiligt, aber wird seinen Teil dazu beitragen müssen, damit es vorangeht. Hinter den Kulissen hört man von Ablehnung, mindestens von großer Skepsis. Der israelische Sicherheitsexperte Kobi Michael vom Nationalen Institut für Sicherheitsstudien bringt diese Skepsis zum Ausdruck. Es gibt mindestens drei Versionen dieses sogenannten Abkommens. Die Version der Hamas, die sagt, dass sie bereit ist, sich schrittweise zu entwaffnen, allerdings unter Bedingungen. Erstens sollen alle Waffen im Gazastreifen gelagert und dann von den Palästinensern kontrolliert werden. Dann gibt es die Version von Präsident Trump. Demnach enthält die Vereinbarung die Entwaffnung der Hamas und anschließend einen Rückzug der israelischen Armee. Und schließlich die jüngste Erklärung von Mladenov vom Friedensrat, der zufolge ein äußerst bedeutsamer Durchbruch erzielt wurde. Wie bedeutend der Durchbruch ist, lässt sich noch nicht sagen. Zwar gilt es als Fortschritt, dass die Terrororganisation Hamas sich zur Abgabe von Waffen bereit erklärt hat. Aber wie und ob das geschieht, werden Verhandlungen über die konkreten nächsten Schritte in den kommenden Wochen zeigen. Das, was Ron Ackermann aus Tel Aviv der Nachrichtenagentur AP gesagt hat, steht stellvertretend für die Skepsis vieler Israelis. Diese Vereinbarung mit der Hamas ist genauso schlecht wie alle Abkommen, die Trump unterzeichnet hat. Dennoch bin ich der Meinung, dass Israel zustimmen sollte. Auf diese Weise beweisen wir auch, dass man niemandem trauen kann. Sollte die Hamas an der Macht bleiben? Sie ist ohnehin an der Macht. Niemand wird sie von dort vertreiben. Erst Stunden nach dem verkündeten Durchbruch hatte die Hamas eine Erklärung abgegeben. Darin spricht sie von einem Ende der israelischen Angriffe auf den Gazastreifen. Und wie als Antwort fanden sie auch heute wieder statt und nennt als weitere Bedingung den Rückzug der israelischen Truppen. In Gaza, wo hunderttausende Menschen unter Zeltplanen und in Notunterkünften leben, wo große Hitze herrscht und gleichzeitig das Trinkwasser knapp ist, haben sie die Nachrichten gehört. Doch daran glauben will beispielsweise Ghazal Astal, eine Frau aus Khan Yunis, nicht. Sie sagte AFP: Die Versprechungen, von denen ständig die Rede ist, werden nie eingelöst. Jedes Mal, wenn ein Waffenstillstand angekündigt wird, was den Menschen einen winzigen Funken Hoffnung gibt, passiert nichts. Wir in Khan Yunis leben inmitten von Schutt und Trümmern. Der Beschuss ist unvorstellbar. Wir leben mitten in den Trümmern. Menschen wurden verletzt, andere getötet. Karim Alian lebt in Gaza-Stadt mit den praktisch täglichen israelischen Angriffen, obwohl seit dem 10. Oktober letzten Jahres eigentlich eine Waffenruhe gilt. Er hat einerseits erlebt, wie die Hamas ihre Kontrolle ausweitet und wie israelische Truppen seitdem weiter vorgerückt sind und inzwischen fast 70% des Gazastreifens besetzt halten. Bevor wir über ein Abkommen der Entwaffnung der Gruppen und der Hamas in Gaza sprechen, die Israelis sollten sich zurückziehen, damit das palästinensische Volk sehen kann, dass es eine aufrichtige Absicht gibt, dass sie ehrlich sind, dass sie sich zum Beispiel um einen Kilometer zurückziehen, 2 Kilometer, zurück zur gelben Linie, zum Abkommen von 2025. Viel muss also passieren, damit die Hamas die Waffen abgibt und nicht nur sie allein. Auch andere militante Gruppen im Gazastreifen und einflussreiche Clans sind bewaffnet. Da Israel eine Demilitarisierung fordert, ist das ein Problem. Weder die Übergangsregierung noch die internationale Stabilisierungstruppe, die den Prozess lenken sollen, haben bisher Zugang zum Gazastreifen. Kobi Michael, der Sicherheitsexperte, spricht über das, was auch Israels in Teilen rechtsextreme Regierung immer wieder androht. Sollte sich die Hamas weiterhin weigern oder sollten die Türkei und Katar sie weiter unterstützen, bleibt keine andere Wahl als die vollständige Besetzung des Gazastreifens. Nur die israelische Armee kann das machen. Es gibt weltweit keine andere Instanz, die dazu bereit und in der Lage wäre. Israel wird den verbleibenden Teil des Gazastreifens besetzen, die Hamas vernichten und zerschlagen, die gesamte Terrorinfrastruktur beseitigen und anschließend die Umsetzung des 20-Punkte-Plans ermöglichen. Dieses Szenario dürfte US-Präsident Donald Trump nicht gefallen. Auf die Hamas hat er keinen großen Einfluss. Und ob es ihm gelingt, Israels Regierung zu Zugeständnissen zu bewegen, ist offen. Israel ist im Wahlkampf. Da gilt jeder, auch nur kleinste Rückzug, als Zeichen der Schwäche.
2: Um gleich 23.33 Uhr hören wir jetzt weitere Themen des Tages in Kürze. Bei den Waldbränden in Südwestfrankreich zeichnet sich eine leichte Verbesserung ab. Jean-Marie Magro.
10: Im Großraum Bordeaux beginnt sich die Lage 9 Tage nach Beginn der Waldbrände zu entspannen. Die Präfektur der Region Gironde erlaubte den Bewohnern zweier weiterer Gemeinden, wieder nach Hause zurückzukehren. Im beliebten Ferienort Lacanau-Océan dürfen Campingplätze und Hotels den Betrieb wieder aufnehmen. Der Zugverkehr südlich von Bordeaux soll am Sonntag wieder aufgenommen werden. Gestern wurde bereits die Autobahn von Bordeaux nach Bayonne wieder geöffnet. Das Aufnahmelager auf dem Messegelände von Bordeaux, in dem zwischenzeitlich bis zu 4.000 Evakuierte untergekommen waren, wurde geschlossen. Auch in der Region Landes, etwas weiter südlich von Bordeaux aus gesehen, scheinen die Feuer eingehegt. Evakuierte können in dem vom Feuer stark beschädigten Ort Biscarrosse zurückkehren. Der Weg in die Stadt ist von abgebrannten Häusern und Wäldern gesäumt, wie in vielen Gebieten, in denen es in den vergangenen Tagen gebrannt hat und noch immer brennt. Die Löscharbeiten werden wohl noch Wochen andauern. Die Gefahr, dass es in den Kiefernwäldern Südwestfrankreichs wieder zu brennen Migranten kommt, bleibt groß. Auch deshalb wurden in der Gironde in den vergangenen Tagen rund 130 Kilometer Brandschneisen geschlagen.
2: In Griechenland gibt es inzwischen immer mehr aktive Feuer. Es brennt unter anderem in der Nähe der Hauptstadt Athen. Moritz Pompel.
11: Im Westen der griechischen Hauptstadt Athen, nahe der ersten Vororte, ist am Nachmittag Feuer ausgebrochen. In einem Gebiet mit niedriger Vegetation. Derzeit sind Löschflugzeuge und Helikopter im Einsatz, um den Brand zu löschen. Die Anwohner wurden aufgefordert, ihre Häuser Richtung der zentraleren Gebiete Athens zu verlassen. Ein Feuer ist auch nördlich von Korinth ausgebrochen. Dort mussten laut örtlicher Medien hunderte Personen mit Booten in Sicherheit gebracht werden. Auch auf der Peloponneshalbinsel in der Nähe der Ausgrabungsstätte Mykene brennt es. Und das Feuer, das am Mittwoch auf Kreta ausgebrochen war und zwei Feuerwehrleuten das Leben gekostet hat, hat sich zwar beruhigt, doch die Feuerwehr ist dort weiter im Einsatz. Gäste im Urlaubsort Aia Ralini konnten inzwischen in ihre Hotels zurückkehren. Gestern musste der berühmte Palmenstrand Preveli auf Kreta geräumt werden. Auch hier wurden die Besucher in Booten in Sicherheit gebracht. Der starke Sommerwind Meltemi bläst in diesen Tagen teilweise mit Orkanstärke. Die Hoffnung liegt auf der Windvorhersage. Ab morgen soll sich der Meltemi allmählich abschwächen.
2: Aus Deutschland wurden im ersten Halbjahr 2026 weniger Menschen abgeschoben als im Vorjahreszeitraum. Philipp Eckstein.
12: Von Anfang Januar bis Ende Juni sind nach Angaben des Bundesinnenministeriums gut 9.600 Menschen abgeschoben worden. Das berichtet der Mediendienst Integration und die Nachrichtenagentur dpa. Zum Vergleich, im ersten Halbjahr 2025 waren es früheren Angaben der Bundesregierung zufolge gut 11.800 Menschen. Die neue Bundesregierung ist seit Mai 2025 im Amt. Bundesinnenminister Dobrindt von der CSU hatte diese Woche erneut betont, eine, wie er sagt, Migrationswende mit Kontrolle, Kurs und klarer Kante durchzuführen. Der AfD-Abgeordnete Holm wirft der Regierung hingegen vor, die immer wieder angekündigten Abschiebeoffensiven seien ein Rohrkrepierer. Insgesamt ist die Zahl der Abschiebungen in den vergangenen Jahren gestiegen, von knapp 16.500 im Jahr 2023 auf rund 22.800 im vergangenen Jahr.
2: Ab heute gilt in Deutschland ein Recht auf Reparatur bei bestimmten Elektrogeräten. Damit wird eine EU-Vorgabe umgesetzt. Sarah Lopez.
13: Das neue Gesetz soll die Reparatur von einer Reihe von kaputten Elektrogeräten attraktiver machen. Wenn zum Beispiel eine Waschmaschine innerhalb der Gewährleistungsfrist von 2 Jahren kaputt geht, dann hat der Käufer die Wahl: austauschen oder reparieren lassen. Wer sich für die Reparatur entscheidet, wird dafür belohnt mit einer Verlängerung der Gewährleistung um 1 Jahr. Aber auch wenn ein Gerät erst danach kaputt geht, haben Käufer jetzt das Recht, Geräte wie Smartphones, Fernseher und Kühlschränke reparieren zu lassen. Und zwar je nach Produktgruppe 7 bis 10 Jahre, nachdem das letzte Gerät des jeweiligen Modells auf den Markt gebracht wurde. Hier zählt also nicht das Kaufdatum. Kostenlos muss eine Reparatur dann aber nicht sein. Die Hersteller müssen auf ihrer Website beispielhafte Reparaturpreise veröffentlichen. Die Änderungen betreffen nicht alle Elektrogeräte, sollen aber später weitere dazukommen. Nach Angaben der EU entstehen jedes Jahr 35 Millionen Tonnen an Abfall, weil eigentlich reparierbare Dinge weggeworfen werden. Mit dem Recht auf Reparatur will die Europäische Union ihrem Ziel einer funktionierenden Kreislaufwirtschaft näher kommen.
2: Die Tageszusammenfassung der Börse hat Samir Ibrahim.
14: Am Ende reicht es doch noch für einen versöhnlichen Wochenausklang. Meldungen über den Beschuss von Tankern in der Straße von Hormus treiben den Ölpreis wieder nach oben und dämpfen die Laune, so kurz vor dem Wochenende. Der deutsche Aktienmarkt geht nach einer turbulenten Woche dann aber doch noch bei 25.629 Punkten aus dem Handel. Das ist immerhin ein Plus von 0,1%. Das Allzeithoch bleibt damit in Reichweite. Ausschlaggebend für die positive Grundstimmung waren vor allem überraschend gute Zahlen vieler Unternehmen und gute Konjunkturnachrichten. Die haben gezeigt, dass die deutsche Wirtschaft den Folgen des Kriegs der USA und Israels gegen den Iran besser getrotzt hat, als ihr viele zutrauen wollten. Grund für den Wochengewinn sind am Ende überraschenderweise aber auch die bisherigen Sorgenkinder von KI und Softwarebranche. Für die Gewinne hier sorgt der Internetriese Amazon. Der hat ein Rekordergebnis vorgelegt, vor allem mit seiner Cloud-Sparte AWS, zu der auch die KI-Anwendungen gehören. Auch Amazon bekommt die hohen Kosten für den KI-Ausbau zu spüren, beweist aber, dass man damit gutes Geld verdienen kann. Dadurch schwinden die Sorgen der Anleger vor diesen Kosten und das treibt auch im DAX die Kurse. Spitzenreiter sind die Aktien von Infineon mit einem Plus von rund 4%, gefolgt von Siemens Energy. Der Konzern ist wegen der Energieversorgung von Rechenzentren gefragt und profitiert vom KI-Boom. Nach den zweistelligen Kursverlusten von Adidas am Vortag nach der Vorlage von Zahlen kommen am letzten Handelstag der Woche auch die Papiere des Konkurrenten Puma unter die Räder. Im Gegensatz zu Adidas

0: Unity in Berlin sitzt der Schock tief.
1: Ich bin sprachlos, wütend, traurig. Ich weiß gerade auch nicht, wohin mit meinen Gefühlen.
2: Das ist das Ziel solcher Anschläge, dass wir unsichtbar gemacht werden, dass wir uns zurückziehen mit unserer Angst. Und das dürfen wir nicht zulassen.
3: Dass wir von allen Seiten Radikalen ausgesetzt sind, die eben diese freiheitliche Form und dieses Zusammensein unterbinden wollen, stören wollen, dem müssen wir uns widersetzen. Und deswegen müssen wir einfach weitermachen und dürfen nicht der Wut und der Verzweiflung nachgeben.
0: Der mutmaßliche Täter wird einen Tag nach dem Anschlag von der Polizei in einer Kleingartenanlage aufgespürt. Er greift die Beamten mit einer Stichwaffe an und wird mit Schüssen gestoppt. Er stirbt an seinen Verletzungen. Kurz danach wird mehr über Abdul B. bekannt. Er hatte sich radikalisiert, wollte sich dem IS anschließen und saß noch bis Ende Mai in Berlin in Untersuchungshaft. Das LKA hat direkt danach mit der Observation begonnen, sein Telefon überwacht und vor der Wohnung eine Kamera installiert. Wie konnte ein einschlägig vorbestrafter und überwachter Mann ein Attentat vorbereiten? Dieser Frage stellte sich Berlins Polizeipräsidentin Barbara Slowik Mitte der Woche im Innenausschuss des Abgeordnetenhauses.
4: Ich darf Ihnen hier nicht konkret sagen, was wir jetzt da alles gesehen und nicht gesehen haben. Ich kann das nur pauschal im Grunde sagen. Wir haben auf jeden Fall nichts, aber auch gar nichts gefunden, was uns zu einer Prognose gebracht hätte, dass wir entweder die Voraussetzung für eine Fußfessel, und die Voraussetzung hat Senatorin genannt, oder gar für eine Präventivhaft gehabt hätten.
0: Viele Fragen bleiben aber auch offen, wie die nach möglichen Hintermännern. Auch von der muslimischen Community gibt es in dieser Woche viele Reaktionen. Imam Andrea Reimann vom Deutsch-Muslimischen Zentrum sprach am Freitag mit dem Berliner CDU-Spitzenkandidat Stefan Evers und sagte nach dem Gespräch:
5: Das wollten wir in unserer Solidaritätsbekundung klar Stellung bezogen haben, dass wir das verurteilen, diesen extremistischen Anschlag, und wir für den Schutz aller Bürger und Bürgerinnen dieser Stadt einstehen und auch gesprächsbereit sind für die queere Community.
0: Der in Karlsruhe ansässige Generalbundesanwalt hat die Ermittlungen zum CSD-Anschlag übernommen. In Berlin wird getrauert und auch schon der nächste Großanlass geplant. Auf der Straße des 17. Juni vor dem Brandenburger Tor, wo der CSD aufgrund des Anschlags abgebrochen wurde, findet in 2 Wochen die Technoparade Rave the Planet statt. Auch hier werden mehrere hunderttausend Menschen erwartet.
6: Sie haben es wahrscheinlich mitbekommen. Die Ministerpräsidenten von Thüringen, Sachsen, Anhalt und Sachsen haben Kritik an der geplanten Rentenreform geäußert. Die 3 CDU-Politiker haben unter anderem gefordert, die abschlagsfreie Rente nach 45 Beitragsjahren müsse erhalten bleiben und begründen das mit der Lebensrealität und der Erwerbsbiografie von Menschen in Ostdeutschland. Und es sind nicht nur diese 3 Ministerpräsidenten von der CDU, die die Reform ablehnen, wie Volker Fintamer berichtet.
7: Es sind nicht nur die 3 CDU-Ministerpräsidenten aus Sachsen, Thüringen und Sachsen-Anhalt, die sich gegen ein mögliches Ende der abschlagsfreien gesetzlichen Rente nach 45 Versicherungsjahren ausgesprochen haben. Zuvor schon hatte auch Manuela Schwesig, die SPD-Ministerpräsidentin von Mecklenburg-Vorpommern, diese Frage aufgeworfen. Und ihr Brandenburger Kollege Dietmar Woidke steht auch dahinter. Alle 5 verweisen auf die besondere Lage der rentennahen Jahrgänge in Ostdeutschland, bei denen für 3/4 der Beschäftigten die gesetzliche Rente die maßgebliche Altersvorsorge sein wird.
8: Wer bei uns mit 16 die Lehre begonnen hat, der erreicht eben mit 45 Beitragsjahren das Rentenalter viel früher. Der kann mit 65 Jahren abschlagsfrei in die Rente gehen. Wenn das gestrichen wird, dann muss er 2 Jahre länger arbeiten oder eben Kürzungen in Kauf nehmen. Und das halte ich für eine Frage, die nicht zusammengeht. Und das muss man frühzeitig adressieren, nicht warten, bis das Kind im Brunnen gefallen ist.
7: Erklärt Mario Vogt, der CDU-Ministerpräsident von Thüringen, im MDR. In ihrer gemeinsamen Erklärung fordern die 3 CDU-Ministerpräsidenten deshalb Übergangsfristen, die auf diese ostdeutschen Erwerbsbiografien Rücksicht nehmen und mögliche Kürzungen ausschließen sollen. Zudem dürfe der vorgesehene Kapitalstock für die Rente, der langfristig aufgebaut werden muss, nicht zu unmittelbaren Kürzungen des Rentenniveaus der rentennahen Jahrgänge führen. Ohne Veränderungen werden wir der Renten- und der Pflegereform im Bundesrat nicht zustimmen können, sagt Sachsens Regierungschef Michael Kretschmer, CDU, den Zeitungen des Redaktionsnetzwerks Deutschland. Dabei hatten sowohl Bundeskanzler Friedrich Merz wie auch Sozialministerin Bärbel Baas nach der Vorlage

0: des Berichts der Alterssicherungskommission dafür geworben, die 33 Vorschläge vollständig umzusetzen. Und in dem Zusammenhang hatte sich auch Sozialministerin Bärbel Baas schon recht früh gegen eine Rosinenpickerei ausgesprochen.
1: Hier hängt wirklich alles mit allem zusammen, weil es auch um verschiedene Generationen geht. Deshalb ist es wirklich ein Gesamtpaket, wo man jetzt sich nicht das Beste oder das Schönste aussuchen kann, sondern es läuft wirklich wie ein Zahnrad zusammen. Und das ist wichtig, dass das auch so deutlich wird.
0: Noch liegen dazu keine konkreten Gesetzentwürfe vor. Aber auch Dennis Radke, der Vorsitzende des Arbeitnehmerflügels in der Union, stellt sich jetzt öffentlich hinter den Vorstoß der Ostländer. Sie würden zu Recht deutlich machen, dass Politik die Lebensrealität der Menschen ernst nehmen müsse, betonte Radke gegenüber dem RND. Notwendige Reformen müssten fair und sozial ausgewogen gestaltet werden und niemand dürfe das Gefühl haben, dass seine Lebensleistung unter die Räder komme. Die Bundesvereinigung der Deutschen Arbeitgeberverbände steht der Forderung jedoch ablehnend gegenüber. In einer gerade erst veröffentlichten Stellungnahme zu den Empfehlungen der Alterssicherungskommission heißt es:
2: Die vorgeschlagene Abschaffung der abschlagsfreien Rente für besonders langjährig Versicherte ist sehr zu begrüßen. Durch sie wird die Rentenversicherung finanziell entlastet. Zudem werden falsche Anreize zum vorzeitigen Ausscheiden aus dem Arbeitsmarkt beseitigt.
0: Auch CDU-Fraktionsvize Sepp Müller, selbst aus Sachsen-Anhalt kommend, weist die Forderungen zurück. Am Grundsatz der Abschaffung der abschlagsfreien Rente nach 45 Beitragsjahren dürfe nicht gerüttelt werden, sagte Müller der Rheinischen Post.
3: Für manche hat es in den vergangenen Wochen so gewirkt, als sei FIFA-Boss Infantino unantastbar, als könne er Einfluss auf den Weltfußball nehmen, wie er eben gerade will. Zum Beispiel einen Teil der Weltmeisterschaft an Investoren verkaufen. So zumindest der Plan, den er vor wenigen Tagen verkündet hat. Aber es gibt immer mehr Widerstand von den Kontinentalverbänden dagegen. Die UEFA, also die Europäische Fußballunion, hat zum Beispiel einen Boykott aller FIFA-Turniere angekündigt, sollte der Investorenplan umgesetzt werden. Und auch vom nord- und zentralamerikanischen und vom asiatischen Verband gibt es Bedenken an Infantinos Plänen. Mehr dazu von Michael Spindler.
4: Mit so viel Gegenwind hatte FIFA-Präsident Gianni Infantino wohl nicht gerechnet. Seine Pläne, Anteile an der Fußball-WM an private Investoren zu verkaufen, könnten sich als echter Rohrkrepierer erweisen. Die Europäer waren die Ersten, aber nicht die Einzigen, die mit drastischen Konsequenzen bis hin zum WM-Boykott drohten, den DFB-Präsident Bernd Neuendorf schon vor 2 Tagen ins Gespräch brachte.
5: Wenn die UEFA sich so einem Ansinnen verschließt, dann ist aus meiner Sicht dieses Projekt auch gestorben, weil kein Investor wird sich finden, wenn Europa sagt, an so einer Maßnahme haben wir kein Interesse, wir werden nicht teilnehmen.
4: In seltener Eintracht haben verschiedene Funktionsträger und Persönlichkeiten des Fußballs hierzulande das Vorhaben des FIFA-Präsidenten abgelehnt. Carsten Kramer, der Vereinsboss von Borussia Dortmund, hat dazu eine klare Meinung.
6: Also weder aus Marketing- noch aus Fußballgesichtspunkten kann ich das nachvollziehen. Ich habe das auch erst gar nicht für möglich gehalten, nachdem ich aber jetzt auch gemerkt habe, wie konkret die Idee ist und mir mal angeschaut habe, was das bedeutet, erschließt es sich mir erst recht nicht.
4: Bei einer kurzfristig einberufenen Sondersitzung hat der Europäische Fußballverband UEFA sich dann gestern tatsächlich einstimmig gegen FIFA-Präsident Infantino gestellt. Der Widerstand der Europäer allein hätte Infantino aber möglicherweise nicht weiter beeindruckt. Doch nachdem sich auch die Kontinentalverbände von Nord- und Mittelamerika sowie Asien gegen die Investorenpläne ausgesprochen haben, dürfte das Projekt vor dem Ausstehen. Mehr noch, Infantino könnte angezählt sein. Möglicherweise hat der FIFA-Boss mit dieser Aktion eine rote Linie überschritten. Sein eigener Berater Carlos Cordeiro ist aus Protest gegen die Investorenpläne zurückgetreten. Und der neue britische Premierminister Andy Burnham spricht schon aus, was nicht wenige denken. Infantino sei der falsche Mann, um den Weltverband zu führen.
3: In Polen gibt es immer mehr Hass- und Gewaltverbrechen gegen geflüchtete Ukrainerinnen und Ukrainer. Besonders viel Aufmerksamkeit hat ein Vorfall vom vergangenen Wochenende bekommen. Da ist ein ukrainisches Paar von mehreren Männern angegriffen worden. Und in Polen wird jetzt diskutiert, wie mit der wachsenden Gewalt umgegangen werden soll. Peter Sawicki berichtet darüber.
7: Zwei muskulöse Männer gehen auf ein junges Paar zu. Sie schlagen den Mann mit Fäusten und treten ihn. Ein dritter Angreifer kommt hinzu. Auch die Frau wird geschlagen, als sie ihren Partner schützen will. Zugetragen hat sich die Szene am Sonntag in Wrocław, auf Deutsch Breslau. Zeugen haben sie gefilmt. Das attackierte Paar stammt aus der Ukraine. Berichten zufolge hatten es die Männer aufgrund ihrer Herkunft verprügelt. Es ist nicht der einzige derartige Fall in Polen zuletzt. So schrieb die Zeitung Rzeczpospolita von 180 registrierten Gewalttaten gegen Ukrainer in Polen allein seit Jahresbeginn. 30% mehr als im Vorjahreszeitraum. Der Fall von Breslau wühlt viele nun aber besonders auf. Zwei der drei mutmaßlichen Täter wurden bisher festgenommen. Ihnen droht jahrelange Haft. Der liberal-konservative Regierungschef Donald Tusk verurteilte die Tat mit nachdenklichen Worten. Die Solidarność-Bewegung in den 80er Jahren hat uns hohes Ansehen beschert. Die Welt war erneut beeindruckt, als wir viel Solidarität gegenüber Ukrainern zu Beginn der russischen Invasion zeigten. Das alles könnte in Trümmern liegen, wenn wir solche Banditen straffrei davonkommen lassen. Tusk warf dem rechten politischen Lager vor, Unmut gegen Ukrainer in Polen zu schüren. Einige Spitzenleute, etwa der rechtslibertären Konfederacja und der nationalkonservativen Partei PiS, distanzierten sich zwar von der Gewalt. Manche ihrer Politiker äußern sich aber seit Monaten abfällig über die Ukraine. Das tat vor kurzem auch der Abgeordnete Janusz Kowalski. Wenn du von Ukrainern diskriminiert worden bist, dann schreib mir. Man darf nicht zulassen, dass Immigranten, dass Ukrainer es hier besser haben als Polen in ihrem eigenen Land. Tatsächlich gibt es auch Gewalttaten von Ukrainern an Polen. In einem kürzlichen Fall im Norden des Landes starb dabei ein 36-Jähriger. Laut polnischen Medien ist die Gewalt gegen Ukrainer jedoch deutlich zahlreicher. Beobachter sehen hierfür mehrere Gründe. Es gäbe ein latentes Überlegenheitsgefühl einiger Polen gegenüber Ukrainern, auch bedingt durch die belastete gemeinsame Geschichte. Vor kurzem hatte der ukrainische Präsident Wolodymyr Selenskyj in Polen Ärger ausgelöst, als er eine Armeeeinheit nach der Partisanenarmee UPA benannte. Die UPA hatte im Zweiten Weltkrieg Massaker an polnischen Zivilisten begangen. Hinzu komme aber auch Desinformation über vermeintliche Privilegien für ukrainische Geflüchtete. Dabei zeigen Statistiken, dass über 70% der Ukrainer in Polen arbeiten. Im Radiosender Talk FM kritisierte die Journalistin Dominika Długosz sowohl Präsident Nawrocki als auch Premier Tusk. Bereits im Juni 2022 hat man angefangen, schlecht über Ukrainer zu sprechen. Damals fiel es aber nicht so auf. Vor der Präsidentenwahl vor einem Jahr hat Karol Nawrocki dann sämtliche Vorurteile gegen Ukrainer bedient. Die Regierung hat aber nichts unternommen, um der Feindseligkeit entgegenzuwirken. Umfragen zufolge wird in Polen selbst die Militärhilfe für die Ukraine zunehmend in Frage gestellt. Vor diesem Hintergrund stürzte am Donnerstag im Zuge erneuter russischer Luftangriffe auf die Ukraine ein Militärobjekt im Südosten Polens ab, offenbar ein russischer Marschflugkörper. Opfer oder Schäden gab es keine. Premier Tusk nahm dies zum Anlass, um für eine fortwährende Partnerschaft mit der Ukraine zu werben. Es ist vielleicht derzeit nicht populär, positiv über die Ukraine zu sprechen. Es ist aber klar, dass Polens Sicherheit unmittelbar von der ukrainischen Armee abhängt, auch in der Luft. Er kündigte an, sich für weitere Lieferung von Flugabwehr für die Ukraine einzusetzen. Vielleicht ein kleines Zeichen politischer Wiederannäherung.
3: Und zum Abschluss dieser Sendung jetzt noch die Presseschau, vorgetragen von Joachim Eich.
8: Das große Thema in den Zeitungen ist die Ankunft zehntausender Migranten in der spanischen Exklave Ceuta in Nordafrika. Die Zeitungen der Mediengruppe Bayern kommt zu folgendem Urteil. Man kann es nicht anders sagen, das Geschehen in der spanischen Exklave Ceuta ist ein einziges Desaster, ein humanitäres und ein politisches sowieso. Die Stuttgarter Zeitung sieht eine Ursache für die Fluchtbewegung in den sozialen Medien. Dort wird derzeit ein Urteil des obersten Gerichtshofes Spaniens so interpretiert, dass jeder, der Ceuta schwimmend erreicht, auch in Europa bleiben darf. Ob das tatsächlich so ist, bleibt auf Instagram, TikTok und Co. keine Rolle. Die Westdeutsche Allgemeine Zeitung aus Essen vermutet, das Gerücht über eine angebliche Grenzöffnung hat genügt, um die Menschen zur Flucht vor Armut, Korruption und Perspektivlosigkeit zu bewegen. Es ist richtig, dass die spanische Regierung das Militär entsendet, um die Grenze in Ceuta zu sichern. Die Zeitung ND, der Tag, betont, die Regierung in Rabat habe Immer wieder zeitweilig die Grenzen zur marokkanischen Enklave Ceuta geöffnet, um Madrid und Brüssel unter Druck zu setzen. Es hat immer wieder funktioniert. Brüssel und Madrid hätten die Möglichkeit, sich von dieser Erpressbarkeit zu befreien. Die Lausitzer Rundschau aus Cottbus wendet ein, dass Marokko in der EU als sicherer Herkunftsstaat eingestuft ist und die allermeisten Flüchtlinge deshalb ohnehin zurück müssen, hält sie nicht ab. Umso wichtiger ist es für Europa, Löcher in seinen Grenzen für jene zu stopfen, die keinerlei Berechtigung oder Aussicht haben, Asyl in Europa zu finden. Die Frankfurter Rundschau vermutet, in einer ohnehin migrationsfeindlichen Stimmung dürften die Bilder in Europa wie ein Brandbeschleuniger wirken. Was es jetzt braucht, sind mutige Politikerinnen und Politiker. Es braucht mehr legale Migrationswege. Thema in der Rheinischen Post aus Düsseldorf ist die Kritik von drei ostdeutschen CDU-Ministerpräsidenten an Plänen der Bundesregierung für die Rentenreform. Das Argument, in Ostdeutschland sei die gesetzliche Rente oft das einzige Einkommen im Alter, ist nicht falsch. Heutige Rentner oder die, die kurz vor der Rente stehen, wird die Abschaffung der Rente mit 63 aber nicht betreffen, weil es eine mehrjährige Übergangsphase geben wird. Die Neue Osnabrücker Zeitung findet, die Ministerpräsidenten haben recht mit ihrer Kritik. Wer kein eigenes Vermögen, kein Eigenheim und keine Betriebsrente hat, ist der Sozialpolitik der Bundesregierung spätestens im Alter ausgeliefert. Im Osten trifft das auf besonders viele Menschen zu.
3: Das war die Presseschau und das war der Tag für heute. Ihnen bis hierhin vielen Dank fürs Zuhören. Nach den Nachrichten um Mitternacht geht's hier weiter mit unserem Kulturmagazin Fazit. Haben Sie eine gute Nacht.
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1: Heute ist Samstag, der 1. August, 0 Uhr, die Nachrichten. Der CDU-Abgeordnete Günzler hat sein Bedauern über die Umstände seiner kurzfristigen Absage an Bundeskanzler Merz zur Übernahme des Verkehrsministerpostens geäußert. Es sei ein großer Fehler gewesen, dass er nicht um Bedenkzeit gebeten habe und Merz in Schwierigkeiten gebracht habe, sagte Günzler den Zeitungen des Redaktionsnetzwerks Deutschland. Der Finanzpolitiker fügte hinzu, er habe sich für den Posten nicht geeignet gefühlt, da er noch nie etwas mit Verkehrspolitik zu tun gehabt habe. Letztlich wäre es für ihn nicht vertretbar gewesen, nur vom Blatt abzulesen, was Mitarbeiter des Ministeriums ihm aufgeschrieben hätten. Günzler hatte das Angebot von Kanzler Merz zunächst angenommen, dann aber nur wenige Stunden vor der geplanten Verkündung der Personalie wieder abgesagt. In der Folge kam es zu Verzögerungen bei der Kabinettsumbildung und einer Debatte um den Umgang mit dem bisherigen Amtsinhaber Schnieder. Nach Kritik und Gegenmaßnahmen anderer EU-Länder wegen der nach Ceuta gelangten Migranten hat Spaniens Ministerpräsident Sanchez zur Achtung der europäischen Verträge gemahnt. Solidarität und Mitgefühl seien freiwillig, die Achtung der europäischen Verträge sei es nicht, erklärte Sanchez. Er verwies auf Daten der EU-Grenzschutzbehörde Frontex, denen zufolge Spanien deutlich niedrigere Zahlen von irregulären Grenzübertritten aufweist als etwa die Mittelmeerroute über Italien oder die Westbalkanroute. Italien setzte wegen der Krise in Ceuta das Schengen-Abkommen über den freien Personenverkehr in der EU gegenüber Spanien vorübergehend aus. Frankreich verschärfte seine Kontrollen an der Grenze zu Spanien. Bis zu 60.000 Migranten waren in die spanische Exklave Ceuta gelangt. Nach Angaben der Regierung in Madrid sind die meisten von ihnen inzwischen nach Marokko zurückgekehrt. 57 Menschen kamen bei dem versuchten Grenzübertritt ums Leben. US-Präsident Trump hat sich zurückhaltend zu einer möglichen Lizenz für die Herstellung von Patriot-Abfangraketen in der Ukraine geäußert. Die USA müssten sehr vorsichtig sein, wenn sie jemandem erlaubten, die Raketen zu bauen, sagte Trump bei einer Kabinettssitzung in Camp David. Kiew zufolge wird das Flugabwehrsystem dringend zur Verteidigung gegen russische Angriffe benötigt. Der ukrainische Präsident Zelensky hatte bei seinem jüngsten Besuch im Weißen Haus um entsprechende Lizenzen gebeten. Trump hatte Anfang Juli noch angekündigt, die USA würden der Ukraine die Herstellung erlauben. Russland überzieht die Ukraine seit fast 4,5 Jahren mit Luftangriffen. Wegen niedriger Pegelstände der Donau schaltet Ungarn in der kommenden Woche sein einziges Atomkraftwerk ab. Dies könne nach aktuellen Berechnungen am Dienstag oder Mittwoch geschehen, sagte Ministerpräsident Modyor. Das Kraftwerk in Poksch, rund 130 Kilometer südlich der Hauptstadt Budapest, hatte seine Leistung zuletzt bereits gedrosselt. Die Anlage wird mit Donauwasser gekühlt. Sie deckt übers Jahr gerechnet 40% des ungarischen Strombedarfs. Modyor rief die Industrie auf, ihren Stromverbrauch einzuschränken, um eine Energiekrise zu vermeiden. Außerdem soll die Beleuchtung öffentlicher Gebäude eingestellt werden. Wegen hoher Temperaturen und ausbleibenden Regens sind die Pegelstände der Donau mancherorts auf ein Rekordtief gesunken. Rumänien hat deshalb bereits einen der Reaktoren des Atomkraftwerks Cernavoda an der Donau heruntergefahren und die Abschaltung des zweiten angekündigt. Das Gebiet rund um die süditalienische Großstadt Neapel ist von einem Erdbeben erschüttert worden. Das Nationale Institut für Geophysik und Vulkanologie gab die Stärke mit 4,7 an und verortete das Epizentrum im Bereich der Phlegräischen Felder westlich von Neapel. Berichte über größere Schäden oder Verletzte gab es zunächst nicht. Die Erschütterung war auch auf den Inseln Ischia und Procida zu spüren. Teilweise verließen Menschen ihre Häuser. Die Phlegräischen Felder, ein Gebiet mit hoher vulkanischer Aktivität, werden seit geraumer Zeit von zahlreichen kleinen sowie teils auch stärkeren Erdbeben heimgesucht. Das Wetter: in der Nacht aus Südwesten aufziehende Schauer und Gewitter, sonst nachlassende Gewitter und gebietsweise größere Auflockerungen. Tiefstemperaturen 21 bis 9 Grad. Morgen im Süden und Osten stärker bewölkt und einzelne, teils starke Gewitter. Sonst überwiegend sonnig und vielfach trocken. Die Temperaturen liegen dann zwischen 20 und 31 Grad. Das waren die Nachrichten.
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2: Herzlich willkommen. Mit dem Körperdenken, das war das Thema der Tanz- und Performance-Pionierin Simone Forti, die mit 91 Jahren gestorben ist. Wir erinnern an sie und fragen anschließend, ob die Krisen der Welt Einfluss haben auf das Festival Young Euro Classic. Am Abend wurde es eröffnet. Deutschlandfunk Kultur hat das Eröffnungskonzert auch übertragen. Nach dem heutigen Urteil zu KI-generierter Musik interessiert uns, wie Komponistinnen und Komponisten darauf schauen. Und außerdem erklärt uns die Schriftstellerin Meetu Sanyal, warum die indische Kakerlakenbewegung mit ihren Massendemonstrationen so erfolgreich ist.
3: Die Demonstrierenden sind so lustig. Also die rufen der Polizei zu, könnt ihr bitte die Wasserwerfer anmachen? Es ist so heiß hier. Und dann tanzen sie unter dem Wasser und reißen die Polizeibarrikaden weg. Und die Polizisten stehen immer und wissen nicht, wie sie darauf reagieren sollen.

Die isländische Band Austivir mit dem Song Bringing Back the Feel. Sie hören Fazit Kultur vom Tage. Ein neues Körperbewusstsein, der Minimalismus im Tanz. Das war's, was Simone Forti interessierte. Sie wollte die Anziehungskraft zwischen der Masse ihres Körpers und der Erde spüren. In ihren Performances wurde gezogen, gedrückt und geklettert. Politisch aufgeladene Begriffe, wie zum Beispiel die Schieflage, wurde mit allen Möglichkeiten des Körpers erforscht. Heute ist die italienisch-amerikanische Tänzerin, Choreografin und Malerin Simone Forti mit 91 Jahren gestorben, eine Pionierin des modernen Tanzes.

0: Eigentlich wollte ich einen O-Ton von Simone Forti spielen und den habe ich jetzt aber irgendwie nicht in unserem Sendeplan. Und deshalb reden wir einfach über Tanz als Kunstform. Damit hat sie nämlich Anfang der 1960er Jahre die New Yorker Tanzszene aufgemischt, war eng verbunden mit Robert Morris und John Cage, mit Trisha Brown und Yoko Ono. Und auch in Europa wurde sie vor allem von MuseumskuratorInnen entdeckt. Sabine Breitweser hat 2014 am Salzburger Museum der Moderne die weltweit erste umfassende Retrospektive von Simone Forti kuratiert unter dem Titel Mit dem Körper denken. Und ich freue mich, dass wir Sie live im Urlaub erreichen dürfen, Frau Breitweser. Guten Abend.
1: Ja, schönen guten Abend.
0: Simone Forti hat als eine der ersten Tänzerinnen und Choreografinnen Bewegung nicht als Ausdruck jetzt von Geschichten, von Erzählungen, von Emotionen verstanden. Wie lässt sich Ihre Arbeit beschreiben?
1: Eine Bewegungsform, die völlig aus der Improvisation und aus dem Moment entstanden ist, aber doch auch irgendwie konzeptuell, indem sie sich wirklich zum herkömmlichen Tanz, wenn man so will, positioniert hat, indem sie Bewegungen aus Alltagsbewegungen konstruiert hat, auch mit ganz alltäglichen Objekten. Sie nannte das Dance Constructions. Und das muss man sich vorstellen, dass sie verschiedene Objekte aus Holz ganz einfach konstruiert hat, auf denen sich Menschen, zum Beispiel mit Seilen, aber in einer Formation, wie es ein Bild sein sollte, bewegt haben. Eine ihrer berühmtesten Arbeiten nennt sich Huddle, wie der Name sagt, ein sozusagen ein Aneinanderhaufen von Menschen. Man kann sich das ein bisschen vorstellen wie eine Skulptur von Rodin, die Bürger von Calais, mit dem habe ich es immer verglichen, weil es auch tatsächlich eine demokratische Skulptur oder Tanzform ist, wo mehrere Leute so eng aneinander stehen und so sich so gegenseitig abstützen und ohne einer konkreten Anweisung eine oder eine nach dem anderen über diese ganze Akkumulation von Menschenkörpern darüber klettert. Also wo wirklich die demokratische Formierung der Körper die ganze Stabilität, aber auch die Choreografie bildet. Eine ihrer berühmtesten Arbeiten und auch eine ihrer wunderbarsten, die ich auch selbst im Übrigen ausführen durfte.
0: Ah ja.
1: Ja, das ist ein eigenes Erlebnis, wie das so ist beim Bewegungskunst, sie nannte sich ja eigentlich Bewegungskünstlerin. Versteht man das erst richtig, wenn man es selber macht? Und man muss es natürlich auch sehen.
0: Das erinnert so an Kontaktimprovisation.
1: Ja, also genau, also Steve Paxton auch praktisch, mit dem sie auch sehr eng war. Da gab es viele Verbindungen, aber Simone war mit allen sehr früh. Und wenn ich jetzt noch an die Objekte kurz erinnern darf, kann man sie auch wirklich als Begründerin der Minimalart gewissermaßen sehen im Sinne der Objektkunst. Also da gibt es ja durchaus auch sehr minimal konstruierte Holzobjekte, die durchaus an Donald Judd und Co. erinnern, mit denen sie performt hat. Also wo es auch ganz stark, wenn man das nur sagen darf, um das Publikum, um die Interaktion mit dem Publikum auch ging, wie die sich zur Gruppe der Performer und Performerinnen verhalten haben. Das war auch ein ganz wichtiges Moment in ihrer Arbeit.
0: Das MoMA in New York hat Fortis Dance Constructions, die Sie gerade erwähnt haben, in seine Sammlung aufgenommen. 2023 wurde sie bei der Tanzbiennale in Venedig mit dem Goldenen Löwen für ihr Lebenswerk ausgezeichnet und das Museum of Contemporary Art in Los Angeles widmete ihr auch eine große Retrospektive. Aber Sie haben das ja schon, Frau Breitweser, ein Jahr vorher in Salzburg gemacht. Simone Fortis Werk kuratiert, ausgestellt, dazu einen Katalog rausgegeben. Gibt es Beziehungen zwischen Ihren Bildern, der bildenden Kunst und den Performances?
1: Ja, absolut. Also man muss dazu sagen, ich war ja vorher im MoMA, ich habe das Department of Media and Performance Art geleitet und habe das damals auch initiiert und es wurde dann nachher auch abgeschlossen. Solche Dinge brauchen oft auch mehrere Kuratoren, bis der Ankauf durch ist. Das war auch ein großer Ankauf und das Bewegende daran, das war ja, dass man nicht einfach ein Werk gekauft hat, sondern auch mit sich verpflichtet hat, die laufende Auseinandersetzung, die laufende Ausbildung von Performerinnen, um dieses Werk auch aufführen zu können, also sich dazu auch committed hat. Also ein ganz ungewöhnlicher Ankauf sozusagen. Also nicht nur, wo man ein Ding erwirbt oder von mir aus auch, wie man in Österreich sagen würde, Aufführungsrechte, sondern sich auch verpflichtet hat, dieses Werk zu trainieren, wenn man so will, mit Leuten, dass die das auch wirklich richtig machen. Also das hatte eine lange Geschichte und die bildende Kunst, naja, Simone Forti hat das mal so schön gesagt, sie ist ja eigentlich eine...
0: Ups, unsere Telefonleitung ist abgebrochen. Die Kuratorin und Autorin Sabine Breitwieser erinnerte an die bildende Künstlerin und Performance-Pionierin Simone Forti, die jetzt mit 91 Jahren in Los Angeles gestorben ist. Ob sie mich hört, weiß ich nicht. Ich glaube, sie hört mich nicht. Ich danke trotzdem sehr herzlich fürs Gespräch.

0: Miles Smith, britischer Singer-Songwriter mit Sweet Love. Deutschlandfunk Kultur hat heute Abend das Eröffnungskonzert des Festivals Young Euro Classic übertragen. Den Auftakt machte das Bundesjugendorchester. Viele weitere Konzerte werden bis Mitte August folgen. Und wer einmal dabei war, der wird nicht vergessen, mit welcher Begeisterung die jungen, hochbegabten Musikerinnen und Musiker vom Publikum in Berlin empfangen und getragen und gefeiert werden. Das ist Sommer für Sommer wirklich eine ganz besondere Festivalstimmung. Die wollen wir nicht drücken, aber doch fragen, wie sich die Krisen der Welt auf das Festival auswirken. Caroline Trispel ist Projektleiterin bei Young Euro Classic und jetzt noch im Konzerthaus am Gendarmenmarkt. Guten Abend, Frau Trispel.
1: Hallo, Frau Bürger.
0: Seit 25 Jahren gibt es dieses Festival und gibt dieses Festival dem Orchester Nachwuchs eine Plattform. Der Anspruch ist seit Beginn grenzüberschreitend und integrativ. Es geht um Austausch, um lebendiges Miteinander, um friedliche Koexistenz in Berlin und auf der ganzen Welt. Und das klingt jetzt fast wie ein Gebet, was ich hier sage. Aber wie zeigt sich das in der Realität? Welche Orchester leben das beispielhaft vor?
1: Da kann ich direkt anschließend das Eröffnungskonzert benennen, was wir soeben im Konzerthaus erleben durften. Da hat das BJO, was ja zusammengesetzt ist aus 14- bis 19-jährigen Musikern und Musikerinnen, unter dem Dirigat eines 25-jährigen Dirigenten Aurel Davidjuk und Georgi Gigashvili, ebenso jung am Klavier. Das war wirklich großartig. Im Publikum saß auch das ukrainische Orchester, was morgen den Abend gestalten wird und wurde auch auf der Bühne gewürdigt. Im Anschluss an das Konzert haben wir das Publikum unter freiem Himmel auf ein Freigetränk eingeladen und auch dort gab es eine Begegnung zwischen den Musikern und Musikerinnen des BJO und des ukrainischen Orchesters, also gelebte Begegnung.
0: Welchen Einfluss haben dennoch aktuelle Kriege und Krisen auf dieses Festival, vor allen Dingen wahrscheinlich auch in der Vorbereitung? Wie macht sich die Weltlage auch bei Ihnen bemerkbar?
1: Ja, wir bewegen uns natürlich in einer Welt, in der die vermeintlich oder eine vermeintlich bestehende Ordnung in Frage gestellt wird. Das Festival Young Euro Classic ist ein Spiegel, weil wir natürlich Jugendorchester aus der ganzen Welt einladen. Und da bemerken wir die unterschiedlichen Situationen der Orchester. Aber am Ende geht es darum, dass die jungen Musiker und Musikerinnen eine Bühne in Berlin finden und hier auftreten können, auf der gleichen Bühne an 17 hintereinander folgenden Tagen.
0: Gab es auch Länder, die nicht kommen konnten, die Sie gern dabei gehabt hätten?
1: Das war in dieser Saison nicht der Fall. Die Bewerbung sieht bei uns so aus, also die Orchester, die Lust haben, bei Young Euro Classic zu spielen, die können sich bei uns bewerben, müssen dann auch eine Hörprobe einreichen. Wir können natürlich die Orchester vor Ort nicht selber anhören, deshalb eine Hörprobe, falls wir die Orchester nicht kennen, die dann eingeordnet wird von unserer künstlerischen Leitung. Und dann wird geschaut, möchten wir als Festival dieses Orchester einladen, denn die musikalische Qualität ist natürlich hohes Gut. So sieht unsere Bewerbung aus bei uns und in diesem Jahr mussten wir auf kein Orchester verzichten.
0: Das Festival heißt zwar Young Euro Classic, aber es stehen ja eben auch Orchester und Ensemble aus den USA, aus China oder Turkmenistan auf der Bühne. Welche Bedeutung hat denn dieses Euro in Ihrem Festivalnamen?
1: Euro bedeutet für uns nicht, dass es bei einer physischen Grenze endet. Also wir, wie Sie sagen, wir laden Orchester aus der ganzen Welt ein. In diesem Jahr, wie Sie auch sagen, aus den USA. Morgen spielt die Ukraine und Turkmenistan ist auch dabei, ebenso China. Uns geht es nicht darum, dass wir uns fokussieren auf ein Abbild, wie die musikalische Gegenwart in Europa klingt, sondern auf der ganzen Welt.
0: Klar, Musik ist für alle, die hier zusammenkommen, die gemeinsame Sprache. Aber kann sie wirklich helfen, Vorurteile zu überwinden? Also diese meist ja sehr jungen Musikerinnen und Musiker, für die ist so ein Festivalauftritt und so eine Reise ja auch noch keine Routine. Wie erleben Sie diese Begegnungen?
1: korrekt. Das ist eine sehr schöne Frage, denn wir erleben, vor allem wenn wir Debütorchester bei uns haben, die noch nicht eine Tourneeerfahrung gemacht haben oder machen konnten, das ist eine ganz spezielle Atmosphäre. Man merkt den Orchestern an, dass sie vorsichtig sind, aber dass die Energie trotzdem auf das Publikum übergeht. Und das Publikum akzeptiert auch diese Orchester, die vielleicht zum allerersten Mal in Deutschland oder in Berlin auftreten. Das ist eine sehr schöne Wechselwirkung zwischen Orchestern und Publikum.
0: Caroline Trispel, Projektleiterin beim Festival Young Euro Classic. Ich danke Ihnen fürs Gespräch und wünsche noch zwei schöne Festivalwochen. Danke.
1: Vielen Dank, Frau Bürger.
0: Einige Konzerte werden wir, wie gesagt, noch übertragen. Und das heutige Eröffnungskonzert des Bundesjugendorchesters, das finden Sie noch 30 Tage online und in der Deutschlandfunk-App. Und Arte hat es auch mitgeschnitten, ab 3. August in der Mediathek zu finden.
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0: In Indien setzt eine neue Satirepartei die rechtspopulistische Regierung von Ministerpräsident Modi ganz schön unter Druck, die Cockroach Janta Party, auf Deutsch Kakerlaken-Volkspartei. 26,8 Millionen Menschen folgen ihr auf Instagram, darunter viele Studierende und Schüler. Erster Erfolg ihrer Großdemos, der Rücktritt des Bildungsministers. Hat Abhijit Dibke, der 30-jährige Uni-Absolvent und Parteigründer, damit schon alles erreicht?
3: Nein, überhaupt nicht. Das hier ist ein langer Kampf. Wir sind gekommen, um langfristig zu bleiben. Denn der Rücktritt des Bildungsministers ist erst der Anfang. Eines der größten Probleme in Indien ist die gesellschaftliche Spaltung und die kommunale Politik. Arbeitslosigkeit und das Bildungssystem sind zentrale Probleme.
0: Unterstützt wird die Kakerlakenbewegung also insbesondere von Indiens Gen Z. Ich habe mich kurz vor der Sendung mit der Kulturwissenschaftlerin und Schriftstellerin Meetu Sanyal verabredet. Sie ist mit einem indischen Vater in Deutschland aufgewachsen, hat sich immer wieder intensiv mit Indiens Geschichte und Gegenwart beschäftigt. Guten Abend, Frau Sanyal.
4: Ich grüße Sie.
0: Der oberste Richter Indiens hatte arbeitslose Jugendliche mit Parasiten und Kakerlaken verglichen. Daher dieser Name Kakerlaken-Volkspartei. Das ist wohl zugleich eine Verballhornung der regierenden Bharatiya Janata-Partei. Was ist das Besondere an der Kakerlakenbewegung? Also warum gelingt es gerade ihr, Menschen zu mobilisieren?
4: Also erst einmal natürlich das Anliegen, als dieser oberste Richter die Studierenden, die sich online ja gegen Korruption bei den Prüfungsverfahren eingesetzt haben, als Kakerlaken bezeichnet hat, hat das ganz, ganz viele wirklich aufgebracht. Deshalb haben die Massendemonstrationen ja auch vor dem Jantar-Mantar-Observatorium in Delhi den Rücktritt dieses Bildungsministers gefordert. Also das sind junge Akademikerinnen, Akademiker. Das ist anders zum Beispiel als noch bei den Bauernprotesten 2021. Da waren das hauptsächlich Arbeiter, Arbeiterinnen, jetzt sind es irgendwie viele Menschen aus den höheren Kasten, aber eben nicht alle. Also Dibke, der Gründer der CGP, ist ja ein Dalit, das ist das, was man hier bei uns so die Unberührbaren nennt. Und sein großes Vorbild ist Ambedkar, das ist der Mann, dem wir die Rechte, die Dalits heute haben, auch verdanken und der auch ansonsten eine sehr viel radikalere und progressivere Politik gemacht hat als Gandhi. Also Dibke steht da in einer sehr, sehr starken Tradition und dann war der ja vorher noch bei dieser Anam Admi-Partei aktiv. Das ist so eine echte politische Partei, also die CGP ist ja eher eigentlich eine Satire-Webseite gewesen, gar keine echte Partei. Mhm. Und diese Partei, also die Anam Admi-Partei, die setzt sich gegen Korruption ein, aber macht es so ein bisschen wie die Piratenpartei bei uns, also sehr, sehr medienaffin. Und Dibke war bei denen für die Internetkampagnen zuständig und dieses Wissen hat er jetzt in die CGP hineingetragen.
0: Was haben die denn da für besondere Protestformen entwickelt?
4: Also es fängt ja erstmal an mit diesem KI-generierten Parteibild, bei dem so eine riesige Kakerlake auf einem Rednerpult steht und hinter ihr kann man dann das Parteiabzeichen erkennen. Und überhaupt haben wir es hier ja mit Digital Natives zu tun. Also vor den Demos machen die Fit-Checks, bei denen die ihre Kleidung filmen und dann sagen, so und ich gehe jetzt, um mich von der Polizei zusammenschlagen zu lassen. Und das ist natürlich total geschickt, weil die Polizei tatsächlich total drakonisch gegen die Demonstrationen vorgegangen ist. Die haben die zusammengeschlagen, die haben Tränen Tränengas auf die abgefeuert, Schlimmeres gemacht. Und all das ist immer sofort online gegangen. Das wurde im Handumdrehen zu Reels. Und damit hat sich die Polizeigewalt zumindest in den sozialen Medien ja gegen die Regierung gerichtet, die das autorisiert hat, diese Gewalt. Und Kritiker nennen das dann, das ist halt nur Meme-Politik. Aber diese Meme-Politik ist wahnsinnig erfolgreich, weil sie Humor einsetzt, Satire, Storytelling. Ich erinnere mich an ein Reel, das ging wirklich um die Welt, in dem eine junge Frau sich wie so Superwoman vor einem Polizeiauto gestellt hat, so ihre Hand auf die Motorhaube gelegt hat. Und man kann sehen, dass die Polizisten nicht wissen, was sollen die jetzt machen, weil alle Handys auf der Menge ja auf die gerichtet sind. Und irgendwann haben sie dann die verhafteten Demonstrierenden einfach wieder freigelassen. Überhaupt, die Demonstrierenden sind so lustig. Also die rufen der Polizei zu, könnt ihr bitte die Wasserwerfer anmachen? Es ist so heiß hier. Und dann tanzen sie unter dem Wasser und reißen die Polizeibarrikaden weg. Und die Polizisten stehen immer und wissen nicht, wie sie darauf reagieren sollen.
0: Und warum ist der Unmut gegenüber der rechtsgerichteten Regierung um Ministerpräsident Modi gerade in dieser Generation so groß? Also was geht denen wirklich gegen den Strich?
4: Entzündet haben sich diese Proteste ja an geleakten Prüfungsfragen. Und da fragt man sich hier so ein bisschen, okay, das ist jetzt dumm gelaufen, aber wo ist das große Problem? Und man muss dafür verstehen, dass das Bildungssystem in Indien ja als Erbe des Kolonialismus total auf diese Prüfungen ausgelegt ist. Also eine einzige Prüfung entscheidet über deine gesamte berufliche Karriere. Und das ist erstmal schon strukturell total unfair, weil sich reiche Studierende leisten können, diese Prüfung im nächsten Jahr nochmal zu machen. Die Armen verkaufen teilweise alles, was sie haben, dafür, dass ihre Kinder eine Chance haben, diese Prüfung zu machen. Und dann gibt es halt die ganze Korruption, wie in diesem Fall, dass bestimmte Leute dafür bezahlt haben, diese Prüfungsfragen vorher zu bekommen. Und das ist ja alles irgendwie, ne, das sind nur die Auswirkungen eines in sich total toxischen Systems, das ja dazu führt, dass in Indien Kinder schon mit 14 anfangen, für diese Prüfungen zu lernen, die darüber entscheiden, an welche Uni sie kommen oder ob sie überhaupt an eine Uni kommen, und zwar fulltime. Also es ist ein Druck, der auf den Jugendlichen lastet, der zu massiven psychischen Problemen auch führt, immer, immer wieder. Und als jetzt herausgekommen ist, dass die Fragen geleakt waren, waren natürlich die Prüfungsergebnisse ungültig. Also Menschen, die sich jahrelang darauf vorbereitet haben, die endlich bestanden haben, müssen jetzt nochmal durch die ganze Prozedur. Und daraufhin haben sich über 20 Studierende das Leben genommen. Und das war der gemeinsame Nenner, die die Studierenden mobilisiert hat. Aber hier geht es eben nicht nur darum, einen korrupten Bildungsminister loszuwerden, sondern ein System zu ändern. Und sogar wenn man die Prüfungen besteht, sind die Jobs, die es ja gibt, immer noch nur in den Händen so einer ganz kleinen Elite. Also diese Proteste richten sich in letzter Instanz gegen den Neoliberalismus. Und es gibt die explizite Forderung, dass Premierminister Modi zurücktreten soll.
0: Aber diese Bewegung, die sich Volkspartei nennt, aber ja eben keine ist, hat ja keine Strukturen. Wie gehen die jetzt weiter vor?
4: Das sind immer die ganz, ganz großen Fragen. Und es ist ja tatsächlich so, was die gemacht haben, ist ja Wahnsinn. Also, dass sie haben es geschafft, dass dieser Bildungsminister zurückgetreten ist. Das ist das allererste Mal, dass einer der Modi-treuen Minister der Regierungspartei BJP aufgrund von Protesten zurücktreten muss. Aber wir dürfen ja nicht vergessen, dass das sehr, sehr junge Menschen sind, die dort auf den Straßen demonstrieren. Die zwar Unglaubliches vollbringen, aber die sind jung. Und es wäre jetzt die Aufgabe der Oppositionsparteien in Indien, konkrete politische Gegenentwürfe anzubieten und auch zu erarbeiten.
0: Und von wem bekommen die Kakerlaken noch Unterstützung? Breitet sich das aus? Wie ist es mit der Wissenschafts- und der Kulturszene, vielleicht auch mit Bollywood?
4: Ja, Bollywood ist ein bisschen enttäuschend. In Bollywood sind ja unglaublich viele Muslime auch und die haben natürlich Angst. Also in einer sehr, sehr rechten, einem sehr rechten Indien, das Muslime zum anderen macht, das ja auch offen erklärt, dass Indien ein Hindu-Indien sein soll. Die halten sich sehr, sehr bedeckt. Arundhati Roy, jetzt die Schriftstellerin Arundhati Roy, ist natürlich auf Seite der Cockroaches. Das wärmt mir auch immer das Herz, dass die immer auf der Seite derjenigen ist, die für ihre Rechte aufstehen. Ansonsten ist noch der Erfinder und Umweltaktivist Sonam Wangchuk, der ist für die Ziele der Kakerlaken sogar in Hungerstreik getreten. Und er ist dann ja vor knapp 2 Wochen gewaltsam von der Polizei aus der Demonstration herausgeholt worden und in ein Krankenhaus gebracht worden, um künstlich ernährt zu werden. Was in Indien wirklich doppelt pikant ist, weil ja Gandhi quasi den Hungerstreik als politische Waffe, als nicht erfunden, aber berühmt gemacht hat. Und es ist ein Unding, einen Hungerstreik nicht zu respektieren. Und das zeigt natürlich auch, wie panisch die Regierung inzwischen ist.
0: Wenn man die Kakerlaken-Volkspartei mit der deutschen Satirepartei Die Partei vergleicht, dann kriegt man ja schon den Eindruck, dahinter steht ein ganz anderer Druck, auch eine andere Power. Wie meinen Sie, wird das weitergehen? Kann sie die Regierung Modi wirklich gefährden?
4: Es gibt so einen Slogan auf Hindi, Jab Jab Modi Data Hai, Hindu Muslim Karta Hai. Und das heißt übersetzt, jedes Mal, wenn Modi in Bedrängnis gerät, spielt er die Hindu-Muslim-Karte. Also oder versucht Hindus gegen Muslime und umgekehrt auszuspielen. Und genau das funktioniert ja bei der Cockroach Janta Party eben nicht. Also es gibt eine umwerfende Hindu-Muslim-Solidarität auf den Straßen bei diesen Demonstrationen. Das ist ja ganz, ganz wichtig. Das wird auch besonders deutlich an dem ganzen geteilten Essen. In Indien ganz wichtig, mit wem man zusammen isst, mit dem kann man auch zusammen Politik machen. Die Tempel öffnen ihre Türen für die Demonstrierenden, Moscheen öffnen ihre Türen, Gurdwaras, also das sind diese Sikh-Tempel, die öffnen auch ihre Türen. Und ich kann nicht überbetonen, wie viel Hoffnung mir das macht, denn daran müssen sich ja alle politischen Bewegungen messen lassen. Wollen die nur mehr Rechte für eine bestimmte Gruppe oder wollen die mehr Rechte für alle? Und ich habe gerade erfahren, dass in Pakistan und in Spanien sich bereits ebenfalls Kakerlakenparteien gegründet haben.
0: Die werden wir dann mal demnächst auch in den Blick nehmen. Die Kulturwissenschaftlerin und Schriftstellerin Meetu Sanyal über die indische Kakerlakenbewegung. Ich danke sehr fürs Gespräch und diese vielen Hintergrundinfos.
4: Ich danke Ihnen.
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5: Ungarn ist ab sofort ohne eine einzige gedruckte Tageszeitung. Die letzte Ausgabe der konservativen politischen Tageszeitung Modjor Nemzet erschien heute auf Papier. Künftig gibt es sie nur noch wöchentlich. Bereits Anfang Juli stellte die letzte links eingeordnete Tageszeitung des Landes Nepsovo ihre Druckausgabe ein. Alle anderen Tageszeitungen erscheinen nur noch digital. Ungarns Medienlandschaft befindet sich nach dem Regierungswechsel im Umbruch. Ex-Regierungschef Orbán hatte in seiner Amtszeit den Großteil der Presse über eine umstrittene Medienstiftung weitgehend unter Regierungskontrolle gebracht. Der Fotojournalist Anthony Lalicon gab den Menschen in Kriegsgebieten ein Gesicht. Im Oktober vergangenen Jahres wurde der 37-Jährige in der Ostukraine durch den gezielten Angriff eines russischen Drohnenpiloten getötet. Nun wird Lalicon laut der Nachrichtenagentur AFP posthum geehrt mit La Légion d'honneur, der Ehrenlegion. Das ist der ranghöchste und bedeutendste Verdienstorden Frankreichs. Der Fotograf arbeitete nicht nur für französische Medien wie Le Monde, Le Figaro oder Paris Match, sondern war auch für den Spiegel und die Tageszeitung Die Welt tätig. Schauspielerin Nastassja Kinski und Wim Wenders haben den Streit um eine Nacktszene im Film Falsche Bewegung beendet. Laut einer gemeinsamen Erklärung schneidet Wenders die von Kinski beanstandete Szene aus dem Film. Damit soll die Erinnerung an den Film künftig nicht länger von diesem Konflikt überschattet werden. Kinski war im Alter von 13 Jahren in dem Film von 1975 mit nacktem Oberkörper zu sehen. Sie hatte Wenders nach eigenen Angaben seit Jahren gebeten, die etwa 2 Minuten lange Szene zu entfernen.
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0: Es ist eine wichtige Nachricht des Tages. Die Verwertungsgesellschaft GEMA hat einen Rechtsstreit gegen den KI-betriebenen Musikgenerator Suno gewonnen. Konkret geht es um 6 Songs, darunter Atemlos durch die Nacht, Daddy Cool und Mambo No. 5. Simon Emmerlich über das heutige Urteil des Münchner Landgerichts.
6: Auch Peter Maffay war zur Urteilsverkündung im Münchner Justizpalast gekommen. Als Stellvertreter einer kreativen Branche, die gerade massiv durch Konkurrenz von KI-Musik gefährdet ist. Entsprechend groß war bei ihm als GEMA-Mitglied die Freude über das Signal, das von diesem Urteil ausgeht.
7: Ich glaube, auf der Basis dessen, was heute entschieden wurde, ist das erste Mal ein Zeichen dafür gegeben worden, dass das in Zukunft so nicht mehr zulässig sein soll. Und insofern ist das heute wirklich ein sehr wichtiger Tag.
6: Als Beweismittel hatte die GEMA vor dem Münchner Landgericht mehrere Songbeispiele ins Feld geführt, die Suno-KI erzeugt hatte.
8: Atemlos durch die Nacht.
6: Diese Helene Fischer-Kopie hatte die Suno-KI ausgeworfen, nachdem GEMA-Mitarbeiter die KI aufgefordert hatten, zu den bekannten Textzeilen von Atemlos passende Melodie, Klangfarbe und Rhythmus zu erfinden. Das Ergebnis war am Ende kaum mehr vom Original zu unterscheiden, sagt GEMA-CEO Tobias Holzmüller.
9: Und dass da sowas wie ein KI-Plagiat entsteht. Wenn ein Mensch behaupten würde, er hätte den Song, den der Suno als Atemlos produziert hat, selber geschaffen, dann wäre er sofort als Plagiator überführt. Und das ist bei der KI nicht anders und das hat das Gericht zum Glück auch so gesehen.
6: Das Münchner Landgericht sieht es als erwiesen, dass Suno seine KI in den USA unerlaubt mit urheberrechtlich geschützten Songs trainiert hat und dafür, wenn auch technisch komplex, Kopien der Songs gespeichert hat. Das Urteil bezieht sich konkret zunächst aber nur auf die insgesamt 6 Songbeispiele, die die GEMA bei Gericht vorgelegt hatte. Das Urteil ist noch nicht rechtskräftig. Von Suno heißt es, man prüfe derzeit alle Optionen, auch eine Berufung. Das US-Unternehmen hatte unter anderem argumentiert, dass seine KI keine ganzen Songs speichere, sondern lediglich die erlernten Regeln, wie Musikstücke grundlegend funktionieren. Es ist der 2. wichtige juristische Erfolg für die GEMA gegen ein KI-Unternehmen. Bereits vergangenes Jahr hatte man gegen den ChatGPT-Konzern OpenAI geklagt. Damals ging es nicht um Musik, sondern um urheberrechtlich geschützte Songtexte. Derzeit läuft dazu das Berufungsverfahren am Oberlandesgericht München. Wann es eine Entscheidung geben wird, lässt sich derzeit noch nicht genauer sagen. Auch im Verfahren gegen Suno sind jetzt noch viele Fragen offen. Aber Peter Maffay verließ den Justizpalast mit einem positiven Gefühl für die gesamte Branche.
7: Auch wenn es jetzt noch nicht die endgültige Position ist, ist das ein wichtiges Zeichen. Und ich bin genauso gespannt, wie der weitere Verlauf ist.
0: Wie es weitergeht, darauf ist sicher auch Alexander Strauch gespannt, Präsident des Deutschen KomponistInnenverbands. Er repräsentiert also alle Kreativen, die Musik komponieren. Wir wollen darüber sprechen, welchen Einfluss die KI-Musik schon heute hat und wie die Branche reagiert. Guten Abend, Herr Strauch.
10: Ja, guten Abend aus München. Hallo.
0: Wie bewerten Sie denn das heutige Urteil?
10: Ja, ich bewerte das Urteil als sehr positiv. Ich meine, wie gesagt, es wird ja vielleicht noch in eine andere Instanz gehen. Aber grundsätzlich wirft das auf jeden Fall ein tolles Licht darauf, sozusagen, wie wichtig Komponieren ist, wie wichtig die Urheber bei der ganzen Geschichte sind. Und dass es einfach nicht geht, dass jemand da kommt, höchstwahrscheinlich Songs abgreift und dann in seine KI eingibt oder in seine Maschine in diesem Generieren und dabei dann sagt, okay, das ist jetzt aber nicht deine Musik mehr, sondern das ist jetzt eine ganz andere Musik. Und das ist sozusagen heute ein gutes Zeichen, dass das Urheberrecht höchstwahrscheinlich doch sehr gut gestärkt worden ist.
0: Suno und ähnliche Anbieter sind ja schon eine Weile auf dem Markt. Merken Sie denn dadurch in Ihrer Branche Veränderungen?
10: Ja, natürlich. Also es ist ein wahnsinniger Druck auf unsere Kollegen entstanden, weil wir erleben tatsächlich, dass Songs inzwischen zu Massen irgendwie mit KI produziert werden und dann auf die maßgeblichen Plattformen hochgeladen werden. Und dadurch, dass sozusagen da Massen drauf sind, entsteht folgender Effekt, dass einfach die Ausschüttungen dadurch an unsere Kollegen reduziert werden. Außerdem ist natürlich in dem ganzen Bereich, auch wenn es um Honorare geht und solche Sachen, ein großer Druck.

0: im Bereich jetzt der neuen Musik, zum Beispiel der zeitgenössischen Musik, ist es noch nicht so virulent, aber auch da, es gibt ja jetzt so ein Tool von The Atlantic, wo man nachgucken kann, ob auch sozusagen mein Werk da irgendwie benutzt wird. Und man gibt dort eben Komponistennamen wie Helmut Lachenmann ein und sieht auch, dass zum Beispiel die Musik von ihm oder auch von Aribert Reimann, Carola Baukolt verwendet wird. Also das heißt, unseren Bereich erwischt es allmählich schon. Aber es ist eigentlich momentan vor allem der Bereich der sogenannten Unterhaltungsmusik und der Filmmusik und Werbemusik, der wirklich massiv unter Druck kommt.
1: Naja, wir haben ja gerade ein Beispiel gehört, dieser Suno-Musik, eine KI-generierte Version von Helene Fischers Atemlos. Das klingt ja wirklich fast wie das Original. Könnte man also auch sagen, KI-Musik ist gut genug, also mehr davon.
0: Naja, nee, ich denke nicht. Also eben gerade dieses Beispiel zeigt ja, dass es eigentlich nur ein Abklatsch ist von dem richtigen Atemlos. Das Problem von KI-Musik ist, die ist ja meistens jetzt nicht dafür geeignet, dass sich Leute hinsetzen und sich dann damit konzertant irgendwie beschallen lassen oder irgendwie das großartig im Club hören, sondern es ist Musik, die vor allem im Hintergrund läuft. Und da hört man ja oft gar nicht so genau hin. Und für diese Bedürfnisse scheint das ganz gut zu funktionieren. Aber eigentlich schaffen auch Menschen für diesen Bereich natürlich die bessere Musik. Und ich hoffe, wir finden da wieder hin, ja.
1: Bei den Streaming-Diensten, da gibt es ja unterschiedliche Ansätze. Also Spotify hat kein Problem mit KI, anders Deezer, der Dienst geht stringent dagegen vor. Sollte es hier verbindlichere Regeln geben?
0: Ja, ich denke unbedingt, also wie gesagt, wir freuen uns jetzt heute über das Urteil. Für die gehen wir durch das Landgericht München. Das Problem ist hier natürlich, dass es vor allem Deutschland erst einmal betrifft, ja. Aber ich meine, schon wenn wir über Europa reden, wir haben in Frankreich wieder eine andere Verwertungsgesellschaft als in Deutschland. Und dann agieren ja diese Unternehmen aber nicht nur hier in einzelnen Ländern, sondern global. Das heißt, wir müssen auf jeden Fall in Europa einheitliche Regeln finden, die hoffentlich dann auch global Auswirkungen haben auf den amerikanischen und auch auf dem asiatischen Markt, was natürlich jetzt eine große Hoffnung ist, ja.
1: Suno wirbt im Satz mit dem Spruch, wenn die Inspiration ausbleibt, dann hilft mir Suno richtig weiter. Und Sie, Herr Strauch, haben das mit einem Gegenspruch kommentiert. Wenn Inspiration ausbleibt, nimmt man nicht Suno, sondern geht aufs Klo, gießt Blumen, hört Musik, kocht was oder geht spazieren. So ging das von Heraklit bis Derrida, von Perrotin bis Adele, von Clara Schumann bis Hans Zimmer und Kreidler. Also, menschliche Kreativität und Inspiration ist durch KI nicht zu ersetzen, aber könnte sie denn als Werkzeug irgendwie hilfreich sein, wenn man sich nicht ganze Songs schreiben lässt?
0: Also, keiner von uns hat jetzt grundsätzlich was gegen KI. Ich glaube, im Alltag verwendet jeder von uns mal ChatGPT, um vielleicht Text zu verbessern, um irgendwas nachzuprüfen, um vielleicht auch mal irgendwie Excel-Listen zu erstellen und so weiter und so fort, ja. Und ich denke auch im Kompositionsprozess sind natürlich heute immer schon Leute dabei, die auch elektronische Tools anwenden und natürlich inzwischen auch KI-Tools. Zum Beispiel, was wunderbar ist, und wenn es zum Beispiel um die Simulation von Chören geht, ja. Also Jahre zuvor haben wir wirklich Stimmen richtig aufnehmen müssen. Und jetzt kann man eben mit dieser KI zum Teil wahnsinnig schön, natürlich beruht das auch auf Aufnahmen höchstwahrscheinlich, Chöre nachbilden, ja. Oder eben auch sehr gut irgendwelche Sounds von Instrumenten. Oder man kann vielleicht wie Hans Zimmer, der ja immer schon sehr synthetisch gearbeitet hat, mit Real-Sounds und synthetischen Sounds, da irgendwelche neuen Fusion-Sounds vielleicht vornehmen. Also das heißt, die Möglichkeiten sind schon gigantisch. Und ich denke auch sozusagen in dem klanglichen Ausdruck wird da was kommen. Aber im Prinzip geht es ja dann doch um eine Musik, die wir geschrieben haben, die hoffentlich auch als menschliche Musik gekennzeichnet ist. Oder wenn eben KI benutzt wird, dass man das entsprechend auch kennzeichnet. Und wenn nur KI benutzt wird, natürlich dann erst recht, ja.
1: Alexander Strauch, Präsident des Deutschen Komponistinnenbunds, nach dem heutigen Richterinnenspruch zum Rechtsstreit der GEMA gegen den KI-Musikgenerator Suno. Herr Strauch, danke Ihnen fürs Gespräch.
0: Gerne.

0: Encore un peu, ein aktueller Titel der französischen Musikerin Ronny, heute Nacht in Fazit. Und weiter geht's mit unserer Sommerreihe. 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
0: Heute ziehen wir nach Kalifornien. Dort hat der Schweizer Architekt Peter Zumthor ein neues Gebäude für das Los Angeles County Museum of Art geschaffen. Nicht unumstritten, denn es hat 20 Jahre gebraucht, bis der Betonbau fertig wurde. Er hat 724 Millionen Dollar gekostet und ist kleiner als das vorige Gebäude. Aber am Ende werden solche Bauten dann meist doch zum Besuchermagneten. Kerstin Zilm führt uns durch diesen neuen Kulturort.
7: Die Galerien schweben ein Stockwerk über Bürgersteigen und einer Hauptverkehrsader. Weich wirken sie von außen mit ihrer geschwungenen Fassade. Und das, obwohl Beton und Glas die beherrschenden Materialien sind. Eine lange, breite Treppe führt unter freiem Himmel hinauf zum Eingangstor aus Glas. Drinnen eröffnen sich Fluchten hin zur Mitte. Licht von den Glasfassaden lockt nach rechts und links. Ein Video flackert aus einem fensterlosen Raum. Der weiße Marmorfuß einer ägyptischen Skulptur macht neugierig auf einen anderen Winkel. Ein perfekt ausgeleuchteter persischer Teppich zieht einen erneut in eine andere Richtung. Aussichten auf das Treiben außerhalb lenken den Blick auf den Verkehr, auf benachbarte Gebäude, auf Schulklassen und Spaziergänger unten auf dem Museumsplatz. Die Orientierungslosigkeit ist gewollt. Das Ziel ist es, Besucherinnen und Besucher zum Meandern anzuregen, erklärt LACMA-Direktor Michael Govan. Architekt Peter Zumthor habe beim Entwickeln der Galerien ans Wandern in einem Wald gedacht, eher ans Spazierengehen in einem Park.
8: Im Park gibt es Weggabelungen. Man wählt eine Richtung aus, landet aber immer wieder am selben Ort. Das ist meine Metapher für das Museum. Peter hat gesagt, dass die Orte, wo sich Wege kreuzen, zusammenlaufen und sich öffnen, wie Lichtungen im Wald sind. Unsere Metaphern ergänzen sich.
7: Es gibt keine Hauptausstellungsräume und keine Nebenflügel. Alle Kunstwerke sind auf einer Ebene ausgestellt. In einem Gebäude, dessen Form von oben an einen Farbfleck erinnert, eine Amöbe oder eine Teergrube vom Gelände nebenan, auf dem Archäologen bis heute Überreste von Säbelzahntigern und Mammuten finden. Die Kuratorinnen und Kuratoren haben rund 1700 Kunstwerke aus 6000 Jahren Geschichte, nicht chronologisch, sondern nach Weltmeeren aufgeteilt. Die meisten kommen aus der LACMA-Sammlung, andere sind Geschenke oder neu erworben. Kunst der Region des Pazifiks geht fließend über in die des Indischen Ozeans, zum Mittelmeer und schließlich in die Region des Atlantiks. Textilien von Indigenen der Anden begegnen Landschaftsmalereien aus Japan. Eine kaiserliche Robe Chinas abstrakter Malerei aus Korea. Barocke Kunst Italiens trifft auf die Inneneinrichtung eines Wohnraums in Damaskus. Französische Fotografie aus dem 19. Jahrhundert auf eine Lampe von Architekt Frank Lloyd Wright. Die Ausstellung bricht traditionelle Kategorien des Museumdesigns auf. Höchste Zeit, sagt LACMA-Direktor Govan.
8: Wir leben in vernetzten Kulturen, in der Ideen aus aller Welt zusammentreffen. Wir wollten unsere Sammlungen mit Kunst aus aller Welt aus einer neuen Perspektive präsentieren. Ozeane inspirieren uns, weil sie Schauplätze des Handels sind. Sie bringen Menschen aus verschiedenen Herkünften und Disziplinen zusammen. Aus diesem Blickwinkel kann Kunstgeschichte in einem völlig neuen Licht betrachtet werden. World Art History
7: in a new light. Höchst umstritten war das Gebäude seit dem ersten Entwurf. Die Kritik? Erstens zu wenig öffentliche Beteiligung im Entscheidungsprozess. Den bestimmten Direktor Govan und Architekt Peter Zumthor in den ersten Jahren weitgehend untereinander. Zweitens zu teuer. Private Spender gaben rund 600 Millionen Dollar, doch 125 Millionen kommen aus Steuergeldern von einer Stadt und einem Bundesstaat mit Haushaltsdefizit. Drittens, warum ein Gebäude abreißen und mit einem deutlich kleineren ersetzen? Und viertens, zu viel Beton, zu wenig Schatten. Architekt Peter Zumthor sagt bei der Eröffnung, er hoffe, dass Los Angeles das Gebäude genauso zu schätzen lernt, wie er gelernt hat, L.A. zu schätzen, als er in den 1980ern eine Gastprofessur in der Stadt angeboten bekam.
9: Los Angeles is not my sin.
7: Ich sagte Los Angeles, das ist nicht mein Ding. Aber ich fühlte mich auch geschmeichelt und habe angenommen. Ich habe mir für $100 ein Fahrrad gekauft. Die Straßen waren da noch nicht so gefährlich. Und nach 2-3 Wochen musste ich zugeben, verdammt, ich liebe diese Stadt. Die Chancen dafür, dass das neue Gebäude von der Stadt angenommen wird, sind gut. Den Entscheidungsprozess haben die meisten vergessen. Das Geld ist ausgegeben und Los Angeles hat eine neue Kunstikone, ein Anziehungspunkt für Touristen wie Bürgerinnen. Und die Betonoberfläche wirkt sehr lebendig. Fehler im Guss sind nicht ausgebessert. Graue Wände in fensterlosen Räumen bekommen durch Pigmentschattierungen überraschende Tiefe. Bei Meandern geht das Gefühl für Zeit und Raum verloren. Die Möglichkeiten für Entdeckungen sind endlos, wenn man sich darauf einlässt. LACMA-Direktor Michael Govan.
8: Es muss ein Prozess des Entdeckens sein. Eine Vision ist nie absolut. Mit dem Vertrauen, dass jeder unterwegs verschiedene Richtungen einschlägt, wird die Wahrscheinlichkeit größer, dass wir auf schönere Weise an ein noch unbekanntes Ziel gelangen.
0: Peter Zumthors Neubau für das LACMA in Los Angeles. Morgen besuchen wir dann das Prestigeprojekt Grand Egyptian Museum in der Nähe von Kairo. In ihren Wochenendausgaben kommen die Zeitungen nochmal auf das Attentat auf den Berliner CSD und die anstehenden CSDs, die ja noch folgen, zurück. Lotta Wieden mit der Kulturpresseschau.
4: Der Christopher Street Day in Hamburg an diesem Samstag wird unter verschärften Sicherheitsmaßnahmen stattfinden. Was sonst? Mehr Poller, mehr Polizei, mehr Kontrollen. Folgen des Attentats auf den Berliner CSD, bei dem am vergangenen Wochenende eine Frau ums Leben kam und viele Menschen teilweise schwer verletzt wurden. In den Feuilletons weicht die unmittelbare Berichterstattung 7 Tage danach der persönlichen Einordnung von Prominenten. In der Süddeutschen Zeitung etwa schreibt der frühere SPD-Generalsekretär Kevin Kühnert: Ich erinnere mich noch an Zeiten, da folgte auf den gewaltsamen Tod eines Menschen zunächst ein reales Blumenmeer garniert mit Stofftieren und dem obligatorischen Pappschild mit der immer gleichen Aufschrift »Warum?« Ich fand die Frage meist ein bisschen befremdlich. An wen war sie gerichtet? Wer sollte eine Antwort darauf wissen? Heute weiß ich sie zu schätzen, bringt sie doch die ehrliche Überforderung damit zum Ausdruck, dass da jemand eine Grundregel unseres Zusammenlebens ultimativ gebrochen hat. Diese Irritation, dieses Innehalten sei in Berlin weitgehend ausgeblieben. Stattdessen seien unmittelbar nach der Tat sehr schnell viele politische Forderungen geäußert worden, auf die, so Kühnert erfahrungsgemäß, wenig folgen wird. Kühnert weiter. Als schwuler Mann, Jahrgang 1989, wurde mir lange Zeit recht erfolgreich eingeredet, alle relevanten Kämpfe rund um meine Sexualität seien von den Generationen vor mir geführt und gewonnen worden. Es waren ja andere, die von übermächtigen Weltreligionen unterdrückt wurden, die von Nazis im KZ zu Tode gequält wurden, die vom Strafgesetzbuch kriminalisiert wurden, die von der Staatengemeinschaft pathologisiert, von AIDS dahingerafft und von weiten Teilen der Gesellschaft als perverse Todbringer geschmäht wurden. Die in Deutschland hinlänglich bekannte Gnade der späten Geburt schien meiner Generation all das vom Hals gehalten zu haben. Ende gut, alles gut? Leider nicht. Zu glauben, dass gesellschaftliche Öffnung sich linear entwickle, sei Selbsttäuschung und kollektive Hybris. Ebenfalls in der Süddeutschen Zeitung listet Sascha Mariana Salzmann demokratie- und vielfaltsfördernde Projekte auf, deren öffentliche Förderung in den letzten Monaten deutlich gekürzt oder ganz eingestellt wurde. Salzmanns Text schließt mit den Worten: Ja, der Anschlag war ein Angriff auf die freie Gesellschaft, aber zuvorderst war und bleibt es ein Angriff auf uns, queere Menschen. Um eine ganz andere Art der Freiheit geht es in einem Text von Melanie Mühl in der Frankfurter Allgemeinen Zeitung. Wohin können wir noch reisen, fragt die Autorin. Die weißen Flecken auf der Weltkarte sind verschwunden. An ihre Stelle treten jedoch immer mehr Warnflaggen. Der Klimawandel habe Sehnsuchtsorte in Gefahrenzonen verwandelt, schreibt Mühl. Die Welt des vernünftig Reisenden wird kleiner. Jene Orte, die von Bränden, Kriegen und geopolitischen Krisen bislang verschont geblieben sind, werden dafür umso begehrter. Wer das Reisen für ein selbstverständliches Recht hält, wird trotzig daran festhalten und die Katastrophenbilder dieses Sommers schon bald wieder verdrängt haben. Passend dazu widmet sich die Süddeutsche Zeitung dem Thema Reisefotografie. Anlass dafür eine Ausstellung in der Wiener Albertina über die Anfänge des Genres vor etwa 160 Jahren. Noch nie gab es so viele Urlaubsbilder wie heute, schreibt Autor Mark Hoch einleitend, und dennoch ähneln sich viele dieser Fotos, wie Forschungen zeigen. Immer wieder dieselben Motive, dieselben Posen, die gleiche Mimik. Die Fotos in der Albertina dagegen brächten vermutlich kaum Klicks in den sozialen Medien, was zunächst einmal an dem Schwarz-Weiß liegt, das gegen die Bonbonfarben der Insta-Welt chancenlos sei. Dabei, so Hoch, können sogar monochrom graue Sonnenuntergänge einen unglaublichen Sog entfalten, wie etwa eine Aufnahme des österreichischen Fotografen Wilhelm Burger beweise, der 1872 ins Nordpolarmeer aufbrach und von dort seine Aufnahme Mitternachtssonne mitbrachte. Dieses Bild verströme, schreibt Hoch, eine unglaubliche Ruhe und erzeuge das trügerische, aber doch so wohltuende Gefühl der Ewigkeit.
0: Lotta Wieden mit der Kulturpresseschau. Ich bin Britta Bürger. Schönes Wochenende.

0: 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Ein Uhr, die Nachrichten. Die russische Oppositionelle Julia Galjamina glaubt nicht, dass ihre Landsleute genügend Einfluss auf Staatschef Putin nehmen können, um ein Ende des Angriffskrieges gegen die Ukraine zu erreichen. Zwar wünschten sich 80% der Menschen einen sofortigen Frieden, sagte die frühere Moskauer Kommunalpolitikerin im Interview der Woche des Deutschlandfunks. Putin werde dies aber von sich aus nicht tun. Galjamina vertrat die Auffassung, dass die Amerikaner und Europäer die Möglichkeit hätten, Putin zu einem Kriegsende zu bewegen. Zugleich appellierte sie an die europäische Öffentlichkeit und speziell auch an die Ukrainer, die Russen nicht als ewige Feinde, sondern als Verbündete zu betrachten. Vielmehr habe man einen gemeinsamen Feind, und das sei Wladimir Putin, der Russland mit seinen Leuten im Grunde genommen besetzt habe. Galjamina saß wegen ihres Protests gegen den Krieg 30 Tage in Haft. Der CDU-Abgeordnete Günzler hat sein Bedauern über die Umstände seiner kurzfristigen Absage an Bundeskanzler Merz zur Übernahme des Verkehrsministerpostens geäußert. Es sei ein großer Fehler gewesen, dass er nicht um Bedenkzeit gebeten habe und Merz in Schwierigkeiten gebracht habe, sagte Günzler dem Redaktionsnetzwerk Deutschland. Der Finanzpolitiker fügte hinzu, er habe sich für den Posten nicht geeignet gefühlt, da er noch nie etwas mit Verkehrspolitik zu tun gehabt habe. Letztlich wäre es für ihn nicht vertretbar gewesen, nur vom Blatt abzulesen, was Mitarbeiter des Ministeriums ihm aufgeschrieben hätten. Günzler hatte das Angebot von Kanzler Merz zunächst angenommen, dann aber nur wenige Stunden vor der geplanten Verkündung der Personalie wieder abgesagt. In der Folge kam es zu Verzögerungen bei der Kabinettsumbildung und einer Debatte um den Umgang mit dem bisherigen Amtsinhaber Schnieder. Nach der Kritik mehrerer ostdeutscher CDU-Ministerpräsidenten an den Rentenplänen der Koalition fordert auch der Sozialverband VdK Änderungen an dem Vorhaben. VdK-Präsidentin Bentele sagte der Rheinischen Post, die Pläne für die Abschaffung der abschlagsfreien Rente nach 45 Jahren stießen Menschen vor den Kopf, die lange gearbeitet und eingezahlt hätten. Diese Menschen hätten sich ihren Ruhestand redlich verdient. Darüber hinaus sei der Akku bei vielen einfach leer. Die CDU-Ministerpräsidenten Sachsens, Sachsen-Anhalts und Thüringens hatten gefordert, auf die geplante Abschaffung der abschlagsfreien Rente nach 45 Beitragsjahren zu verzichten. Dafür erhielten sie auch Zuspruch von Mecklenburg-Vorpommerns Ministerpräsidentin Schwesig von der SPD. Nach Kritik und Gegenmaßnahmen anderer EU-Länder wegen der nach Ceuta gelangten Migranten hat Spaniens Ministerpräsident Sanchez zur Achtung der europäischen Verträge gemahnt. Solidarität und Mitgefühl seien freiwillig, die Achtung der europäischen Verträge sei es nicht, erklärte Sanchez. Er verwies auf Daten der EU-Grenzschutzbehörde Frontex, denen zufolge Spanien deutlich niedrigere Zahlen von irregulären Grenzübertritten aufweise als etwa die Mittelmeerroute über Italien oder die Westbalkanroute. Italien setzte wegen der Krise in Ceuta das Schengen-Abkommen über den freien Personenverkehr in der EU gegenüber Spanien vorübergehend aus. Frankreich verschärfte seine Kontrollen an der Grenze zu Spanien. Bis zu 60.000 Migranten waren in die spanische Exklave Ceuta gelangt. Nach Angaben der Regierung in Madrid sind die meisten von ihnen inzwischen nach Marokko zurückgekehrt. 57 Menschen kamen bei dem versuchten Grenzübertritt ums Leben. Das Gebiet rund um die süditalienische Großstadt Neapel ist von einem Erdbeben erschüttert worden. Das Nationale Institut für Geophysik und Vulkanologie gab die Stärke mit 4,7 an und verortete das Epizentrum im Bereich der phlegräischen Felder. Berichte über größere Schäden oder Verletzte gab es nicht. Die Erschütterung war auch auf den Inseln Ischia und Procida zu spüren. Teilweise verließen Menschen ihre Häuser. Die phlegräischen Felder, ein Gebiet mit hoher vulkanischer Aktivität, werden seit geraumer Zeit von zahlreichen kleinen sowie teils auch stärkeren Erdbeben heimgesucht. Das Wetter. Nachts von Südwesten her nordostwärts bis in den Osten vorankommende Schauer und Gewitter. Sonst gebietsweise größere Auflockerungen. Tiefstwerte 21 bis 9 Grad. Am Tag im Norden und Westen überwiegend sonnig, im Osten und Süden zeitweise stärker bewölkt und einzelne teils starke Gewitter. Temperaturen in der Nordhälfte 20 bis 26 und in der Südhälfte 25 bis 31 Grad. Das waren die Nachrichten.
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2: Willkommen zu einem Konzertmitschnitt vom Jazzfest Bonn 2026, sagt Michael Kuhlmann. Am 18. Mai gastierte dort ein mehrfach Grammy-dekorierter Künstler, der Jazz mit, im besten Sinne, populären Stilen mischt, der auch mal Ausflüge in den Blues unternimmt, der 1967 geborene Sänger Kurt Elling. Kurt Elling kam nach Bonn mit seinem Quartett Super Blue. Dazu gehörten der Organist und Pianist Kenny Banks Jr., der Hybrid-Gitarrist Charlie Hunter, der auch den Basspart übernahm, und der Schlagzeuger Marcus Finney. Die vier begannen ihr Konzert mit einer Manhattan-Transfer-Adaption, Sassy.

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1: Kurt Elling und sein Quartett Super Blue im Konzertsaal der Bundeskunsthalle in Bonn. Das ist eine Band, die Elling, wie er kurz vor dem Konzert im Interview erzählte, während der Covid-Zeit formiert hat.
2: So Super Blue is an electric band that I put together with Charlie Hunter during COVID, because we obviously could not get into the studio with each other.
3: Damals konnten wir natürlich nicht zusammen ins Studio gehen. Als Jazzmusiker wollen wir aber Dinge im Moment zusammen kreieren. Charlie rief mich an und sagte, Mann, wir reden so lange schon davon, zusammen eine Platte zu machen. Warum machen wir es nicht jetzt? Wir können uns gegenseitig Audiodateien schicken. Er brachte ein paar Leute ins Spiel, die er vom Ensemble Butcher Brown kannte und die bald auch meine guten Freunde wurden. Sie nahmen die Rhythmusspuren auf und schickten sie uns. Dann war es an mir, Melodien zu komponieren und Texte zu schreiben. Auf diese Art konnten wir also selbst während der Covid-Zeit zusammenarbeiten, konnten von unterschiedlichen Orten aus die Musik abmischen. So hatte ich, als die Welt sich wieder öffnete, eine Musik, eine Band, mit der ich auf Tournee gehen konnte.
2: So that when the world opened up again, you know, I had something to tour with and we had a band to hit with.
1: Und mit der Elling natürlich auch eigene Kompositionen spielt. Von ihm und Charlie Hunter stammt etwa das folgende Dama Bums.

0: Sticking to my guns und davor Dharma Bums, ein bestens aufgelegter Kurt Elling, zusammen mit Charlie Hunter, Hybridgitarre, Kenny Banks Jr., Keyboards und Markus Finney am Schlagzeug beim Jazzfest Bonn 2026. Superblue, diese Band, begann 2021 als Quartett. Zwischendurch hatte Elling sie auch mal um einige Bläser erweitert. Nach Bonn kam Superblue wieder als vierköpfiges Ensemble. Kurt Elling ist von seinen drei Kollegen hörbar begeistert.
1: As always, you know, each member has his own history in the music. Each member has
2: Wie immer hat jeder in der Band seine eigene musikalische Geschichte. Jeder hat seine Lieblingsaufnahmen und jeder hat von seiner Großmutter andere Lieder vorgesungen bekommen. Deshalb lerne ich von Charlie und von den anderen beiden. Heute Abend spielen wir mit Markus Finney aus Memphis, einem sehr guten Freund von mir. Er hat unter anderem mit Cap Moe und Taj Mahal gespielt. Kenny Banks Jr. wiederum ist schon seit einer ganzen Weile auf der Szene. Aber die Leute müssen ihn erst noch entdecken. Er ist ein brillanter Funk- und Gospelmusiker.
0: Dass Banks bei diesem Konzert auf keiner historischen Hammond-Orgel spielte, sondern auf einer, wenngleich guten, elektronischen Imitation, tat der Brillanz seiner Soli keinen Abbruch. Zumal er für Begleitfiguren dann doch immer wieder auf ein echtes Fender Rhodes Piano zurückgreifen konnte. Dazu gesellten sich Markus Finney am Schlagzeug in bester Spiellaune und Charlie Hunter in seiner unkonventionellen Doppelrolle als Gitarren- und Bassstimme.
1: You know, this is much more of a band concept than it is.
2: Diese Musik basiert eher auf einem Gruppenkonzept, als dass sie eine Kurt Elling-Sache wäre. Charlie Hunter nutzt auf seiner ungewöhnlichen Hybridgitarre nicht nur spezifische Technik, sondern er bringt auch ein besonderes Bewusstsein für Backbeat mit, für Groove und Rhythm and Blues. Damit definiert Charlie unser musikalisches Ergebnis, genauso wie ich mit meinem Beitrag. Ich bin in dieser Band ganz klar ein Lernender.
0: Und groovt diese Musik denn ohne den klassischen E-Bass? Kurt Elling winkt ab.
1: Well, you're not gonna miss it. You're not gonna miss the bass. The bass will be plenty present.
2: Den Bass wirst du nicht vermissen. Charlie übernimmt hier eben zwei Rollen auf einmal. Er ist ein außergewöhnlicher Musiker. Was er macht, würde ich geradezu unheimlich nennen. Er hat die Rhythm and Blues Tradition im Alleingang erweitert. Sein Instrument hat zwei separate Ausgänge. Der eine geht zum Bassverstärker, der andere zum Gitarrenverstärker. Er kann beidhändig spielen. Ganz erstaunlich. Und er groovt wirklich hart.
1: It's ambidextrous. It's pretty amazing. And it grooves really hard.

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0: Superblue in der Bonner Bundeskunsthalle im Mai dieses Jahres. Kurt Elling ist bekannt geworden, besonders dafür, dass er auf bekannte Jazzthemen Gesangstexte geschrieben hat. Da kann die Skala sogar bis zu melodisch sperriger Musik von Wayne Shorter reichen.
1: So I have to listen and I have to figure out what, you know, what specific.
2: Ich muss also erst einmal hören und überlegen, auf welche spezifischen Botschaften mein Text hinauslaufen könnte. Wenn 10 Leute in einem Raum ein Instrumentalstück hören, dann hast du 10 unterschiedliche Geschichten oder Gedichte, Bilder, Farben, Erinnerungen. Aber sobald du einen Text dazu schreibst, hast du das wirklich im Griff. Also versuche ich, so sensibel wie möglich zu sein gegenüber dem, was ich als ursprüngliche Absicht des Komponisten wahrnehme. Aber auch gegenüber meinen eigenen Gefühlen bei diesem Stück. Und auf dieser Basis versuche ich, Texte zu schreiben, die am besten dazu passen. Und natürlich müssen sie sich reimen.
1: Und dann kommen wir mit den Lyrics, die ich denke, am besten für sie sind. Und natürlich müssen sie reimen.
0: Gänzlich frei agieren, einschließlich kleiner Reggae-Ausflüge, kann Kurt Elling dann bei seinen eigenen Stücken, wie dem folgenden Manic Panic Epiphanic, das schon auf der ersten CD von Superblue erschienen ist. In Bonn wurde Elling begleitet von Charlie Hunter, übrig Gitarre Marcus Finney, Schlagzeug und dem Keyboarder Kenny Banks Jr., der zwischendurch launig auf dem Rhodes auch mal einen 50 Jahre alten Soul-Klassiker von Stevie Wonder zitierte.

0: Jazz Live im Deutschlandfunk brachte heute Ausschnitte aus dem Konzert von Kurt Elling und seinem Quartett Super Blue beim Jazzfest Bonn 2026 im Konzertsaal der Bundeskunsthalle. Charlie Hunter spielt die Hybridgitarre, Kenny Banks Jr. Orgel und Fender Rhodes Piano, Marcus Finney Schlagzeug. Super Blue ist seit dem Konzert am 18. Mai in Europa auf Tournee gewesen. Die nächsten Konzerte sind im September 2026 in den USA angesetzt. Kurt Elling hat dort lange in New York gelebt. Er ist nun aber zurückgekehrt in seine Geburtsstadt Chicago.
1: Well, I'm actually back in Chicago now. So I'm raising my son in Chicago.
2: In Chicago ziehe ich meinen Sohn auf. Der Klang Chicagos ist sehr kraftvoll. Er hat es in sich. Er ist sehr Blues beeinflusst. Und ich bin sehr stolz, mich einen Chicagoer nennen zu können. Die New Yorker Szene wiederum ist natürlich das Testgelände für die Jüngeren. Und ich freue mich, dass ich dort 14 oder 15 Jahre gelebt habe. Aber ich war immer auch viel unterwegs mit meinen Bands. In New York war ich weniger, um dort die Karriereleiter zu erklimmen, sondern um ein paar jüngere Musiker zu entdecken. New York ist natürlich einfach großartig. Und es ist ein unglaubliches Gefühl, dort zu spielen, wann immer sich die Gelegenheit bietet.
1: But New York is obviously a glory. And it's a thrill to play there every chance we get.
0: Bevor wir gleich nochmal Kurt Elling hören, sage ich Ihnen noch, was in der nächsten Jazz-Live-Sendung passiert. 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Aufgenommen im Februar dieses Jahres im Bonner Beethovenhaus. 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
1: Zwei Uhr, die Nachrichten. Die ukrainische Hauptstadt Kiew ist in der zweiten Nacht in Folge Ziel massiver russischer Luftangriffe geworden. Mindestens ein Mensch sei getötet und mehrere verletzt worden, erklärte Bürgermeister Klitschko. Im Online-Dienst Telegram sprach er von Angriffen mit ballistischen Raketen. Es gebe Explosionen. Er forderte die Bevölkerung auf, in Schutzräumen zu bleiben. Die russische Oppositionelle Julia Galjamina glaubt nicht, dass ihre Landsleute genügend Einfluss auf Staatschef Putin nehmen können, um ein Ende des Angriffskrieges gegen die Ukraine zu erreichen. Zwar wünschten sich 80% der Menschen einen sofortigen Frieden, sagte die frühere Moskauer Kommunalpolitikerin im Interview der Woche des Deutschlandfunks. Putin werde dies aber von sich aus nicht tun. Galjamina vertrat die Auffassung, dass die Amerikaner und Europäer die Möglichkeit hätten, Putin zu einem Kriegsende zu bewegen. Zugleich appellierte sie an die europäische Öffentlichkeit und speziell auch an die Ukrainer, die Russen nicht als ewige Feinde, sondern als Verbündete zu betrachten. Vielmehr habe man einen gemeinsamen Feind, und das sei Wladimir Putin, der Russland mit seinen Leuten im Grunde genommen besetzt habe. Galjamina saß wegen ihres Protests gegen den Krieg 30 Tage in Haft. Der CDU-Abgeordnete Günzler hat sein Bedauern über die Umstände seiner kurzfristigen Absage an Bundeskanzler Merz zur Übernahme des Verkehrsministerpostens geäußert.